0: Casablanca 1936, wie ich sehe.
1: Richtig erkannt. Ich habe jeden Zug genau studiert. Eine faszinierende Partie, nicht wahr? Sie kennen sich gut aus.
0: No.
1: Eine Partie, Inspektor?
0: Mit Vergnügen, Sir George.
1: Zum Wohle. Für mich ist das Spiel eine große Hilfe. Ich habe viele meiner persönlichen Probleme an diesem Schachtisch gelöst, Inspektor.
0: Vielleicht werden auch die meinen gelöst.
1: Schwarz oder weiß?
0: Weiß, ja.
1: Gut.
2: Ein Liebesnest dort und hier eine Spielhölle und ein Zirkus, was soll das? Also wirklich, ich kann bald nicht mehr aufregen, ist das hier...
3: Dem Himmel solltest du danken, mein Kind, dass hier nicht noch mehr los ist. Also das ist doch wirklich das Letzte, was wir wollen. Stimmt's, Aligny?
4: Aber ja, genau so ist es.
5: Ach, keine Aufregung. Noch haben sie uns ja nicht.
3: Ja, aber sie sind schon ziemlich nah dran.
2: Ihr zwei, ihr bringt mich richtig in Wut. Sobald ihr ein Spiel verliert, da verliert ihr auch schon eure Fassung. Ich hasse Leute, die nur an den Gewinn denken.
5: Genau wie ich.
3: Es ist einfach, nicht um den Gewinn zu spielen, wenn es nur um den Zeitvertreib geht. Was wir hier durchziehen, ist ein Hasardspiel.
4: Ja, und das mit miesen Karten.
2: Ja, aber ich denke doch, dass Sir George noch einen famosen Einfall hat.
1: Das ist eine Frage, die wollte ich Ihnen neulich schon stellen, Inspektor Vogel. Sie ist rein hypothetisch natürlich, das werden Sie verstehen. Nehmen wir also an, irgendwer ist auf die Idee gekommen, will diese Nacht die Bank ausrauben. Und Sie halten mich aus irgendeinem Grunde für daran beteiligt, an dieser, wie nennt man das doch gleich, Schufterei. Ich meine, nach allen Gesetzen der Logik müsste ich doch verzweifelt versuchen, Sie von meiner Unschuld zu überzeugen, nicht wahr? Und was tue ich stattdessen? Ich versuche verzweifelt, Sie schachmatt zu setzen.
0: Sie brauchen sich keine unnötigen Gedanken zu machen, Mr. McDowell. Ich habe vorsorglich die Türen der Bank versiegeln lassen. Wenn jemand versuchen sollte, einzudringen, das würden wir sehr schnell bemerken. Sie brauchen keine Angst zu haben.
1: Oh.
0: Die Polizei weiß genau, was sie in diesem Fall zu tun hat. So wie ich jetzt.
1: Verzeihen Sie.

0: Ich kann besser nachdenken, wenn ich eine gute Zigarre rauche. Ist eigenartig.
1: Hm?
0: Ich könnte schwören, dass...
1: Naja, sehen Sie, Mr. McDowell, ich habe es eben... Ich wollte es versuchen, naja.
0: Nur keine Erklärung, Inspektor. Wir alle haben Momente der Schwäche. Vogel 1968. Wissen Sie, es ist sehr einfach, aus einer verfahrenen Situation herauszukommen, solange noch die Möglichkeit besteht, sich auf die Ausgangsposition zurückzuziehen. Das war der Platz der Königin, nicht wahr?
1: Mhm.
0: Schachmatt.

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Warte. Vorwärts. Das ist der richtige Weg. Wir müssen den Stützpfeiler wegnehmen. Seid vorsichtig. Ihr müsst ihn gut festhalten. Jetzt.

0: Nein, nicht hierhin. Stellen wir ihn dorthin. Klemmt euch nicht. Noch ein Stück. So, hierhin. Vorsehen. Das war's.
1: Ihr könnt loslassen, Jungs.

0: Hey, was ist passiert?
1: Die verdammte Tür ist zugeschlagen. Und was machen wir nun? Hey, was guckt ihr mich so an?
2: Komm, wache auf, Schatz. Du musst aufstehen, es ist Zeit.
3: Oh, sei lieb, steh auf, Tiger. Ich kann ja verstehen, dass du dich nicht trennen willst von deinem schönen, warmen Bettchen. Aber es wird jetzt Zeit. Du weißt, die Bank wartet auf dich.
0: Oh, nieder mit der Bank.
3: Du bist schon einer. Ah, machst du mal zu?
0: Ach ja.
3: Danke. Und denke daran, komm nicht zu spät in dein Büro. Ich warte dort auf dich. Tiger.
4: Es liegt nicht in meiner Absicht, Ihnen die kleinste Auskunft über mein Privatleben zu geben. Und dann wäre ich Ihnen sehr dankbar, wenn Sie mir erklären würden, welchen Zweck Sie mit Ihrer Befragung hier verfolgen.
5: Direktor Dorjon.
6: Ja, bitte?
5: Ich muss Ihnen mitteilen, dass es sich um eine Anzeige wegen Entführung handelt. Eine ernste Angelegenheit. Die Anzeige wurde von Ihren 4 Angestellten gemacht.
6: Entführung?
5: Entführung? Wer wurde entführt?
6: Na, wir 4, Herr Direktor. Wir 4.
5: Aber was ist denn da passiert?
7: Ich bin gestern Morgen entführt worden. Ganz genau 8 Minuten vor 8.
2: Und ich genauso.
6: In einen Keller hat man uns eingesperrt.
5: Hä?
7: Unser Glück war nur, dass im Keller Flaschen lagerten. Alle voll Champagner.
5: Voll Champagner? Was hat denn Champagner mit dem Gerede von Entführung und Keller zu tun?
6: Das Glas einer zerbrochenen Flasche Champagner. Das haben wir genommen und haben dann damit unsere Fesseln zerschnitten.
5: Und das alles passierte ausgerechnet gestern, ja?
6: Gestern, jawohl.
7: Ganz genau 8 Minuten vor 8.
2: Ja, Herr Direktor.
5: Genau so war's. Gestern, da habe ich Sie doch alle in der Bank gesehen, jeden Einzelnen.
6: Das waren wir nicht.
7: Sie können uns glauben, wir schwören es.
6: Sie waren zu dieser Zeit im Keller.
2: Den ganzen Tag.
5: Ihr müsst ja verrückt sein. Ich habe euch mit eigenen Augen gesehen.
8: Das können wir nicht.
2: Nein,
5: einen Augenblick, bitte, bitte, Herrschaften, Ruhe. Mein Gott, genug.
4: Also Sie 4, wie Sie hier stehen, geben an, dass jeder von Ihnen entführt worden ist. Sie alle wurden gegen Ihren Willen festgehalten. Im Keller einer Villa, die Mr. McDowell gegenwärtig bewohnt. Na gut. Aber während Sie noch, wie Sie ausgesagt haben, als Gefangene in jenem besagten Keller festgehalten wurden, da sind Sie gesehen worden, und zwar nicht von einem X-Beliebigen, sondern von Ihrem Direktor, Herrn Dorjon.
5: Ja, gewiss. Ich sehe keinen Grund, irgendwas zu ändern.
4: Also, meine Herrschaften, Sie müssen doch zugeben, dass da manches noch im Dunkel liegt. Aber wenn es sich um Raub handelt, dann will ich es ganz genau wissen. Mein Vorschlag ist, Sie öffnen jetzt den Safe, Herr Dorjon. So werden wir am schnellsten erfahren, wie die Dinge wirklich gelaufen sind.
5: Ja, sicher, sicher. Augenblick.
9: Eine ausgezeichnete Idee, Inspektor. Ich würde es begrüßen, wenn es gleich geschehen könnte. Mich amüsiert weder diese idiotische Farce noch die Vorstellung, dass ich damit in Verbindung gebracht werden könnte.
4: Also, Herr Dorjon.

0: Was ist? Ist etwas nicht in Ordnung?
1: Alles bestens, wie es sich gehört. Wovon ich ohnehin überzeugt war.
0: Ich kann Ihnen gar nicht sagen, wie leid es mir tut, Mr. McDowell. Doch leider ließen sich die Störungen nicht umgehen.
2: Sie haben nur Ihre Pflicht getan, Inspektor. Dafür habe ich volles Verständnis.
0: Danke, Mr. McDowell.

0: Aufmachen.
1: Oh, entschuldigen Sie bitte, mein Herr, dass wir in diesem Aufzug so einfach hier eintreten. Doch als wir gerade dabei waren, die Heizung im Keller zu reparieren, hat sich ein kleines Missgeschick ereignet. An manchen Tagen, wissen Sie, gibt es böse Überraschungen mit diesen alten Anlagen. Es ist glücklicherweise niemand verletzt. Ich denke, es wäre an der Zeit, den Kessel auszuwechseln. Doch das Beste wäre die gesamte Anlage, bevor noch ein Unglück passiert.
2: Die Anlage wurde doch erst vor 3 Monaten erneuert.
1: Also dann warten Sie lieber nicht länger.
2: Wieso das denn?
1: Also los, Jungs, wir müssen weiter.
2: Wie denn?
3: McDowell, 1968. Und nun, lieber Inspektor, möchte ich, wenn Sie nichts dagegen haben und mich nicht mehr brauchen, mich von Ihnen verabschieden. Natürlich sind Sie jederzeit zu einer Partie Schach gebeten, sofern es Ihre Zeit erlaubt.
4: Ich wünsche nichts anderes als Gelegenheit für eine Revanche zu bekommen.
3: Ich wünsche nichts anderes, als Ihnen zu gewähren. Herr Dejean. Meine Herren, mein Fräulein.
5: Inspektor, Sie dürfen ihn nicht so einfach laufen lassen.
6: Schließlich waren wir gefangen in seinem Haus unten im Keller.
7: Ich bin sicher, irgendwie hat er mit der Sache was zu tun.
8: Genug, das reicht, meine Herren. Steigern wir uns nicht in irgendetwas hinein, denn soviel ich weiß, wurde hier kein Verbrechen begangen.
5: Oh. Ich wiederhole. Wir sind entführt worden.
9: Warum sollten wir alle lügen?
10: Sylvie, das kann ich auch nicht sagen. Das Einzige, was ich weiß, ist, dass die wundervollen Stunden, die wir beide letzte Nacht verbracht haben, keine Lüge waren.
9: Wundervolle Stunden, sagst du? Letzte Nacht, ja? Oh Gott, ich weiß gar nicht, wovon du da sprichst.
10: Du weißt nicht?
9: Das waren wirklich herrliche Stunden. Es gab keine vergangene Nacht für uns, nein.
10: Keine Nacht, nein?
9: Nein, du bildest dir das alles ein. Das ist eine Suggestion. Das Gleiche hat der Inspektor auch von uns behauptet.
10: Oh, ich eine
9: Suggestion? Ja, du. Du musst das alles geträumt haben, wirklich. Oh. So ist es.
10: Also, wenn das ein Traum gewesen ist, dann will ich heute Abend sehr früh zu Bett gehen.
9: Sir George, es ist traurig, dass ich Sie verlassen muss. Wirklich schade, dass die Dinge so gelaufen sind.
3: Ja, sehr, sehr schade, dass mein Plan nicht gelungen ist.
9: Derjenige, der die Härten des Lebens nicht erträgt, der wird niemals etwas Würdiges schaffen.
3: Konfuzius. Du hast für jede Situation eine Maxime zur Hand, nicht wahr? Der geniale Mensch ist unbesiegbar, das weiß ich. Er ist geschmeidig und versteht sich zu wandeln. Und am Ende wird er triumphieren, so ist das.
9: Das ist richtig. Jedenfalls war es für mich kein Reinfall. Ich habe ja schließlich dabei einen richtigen Mann gefunden.
3: Also auf diesem Gebiet, meine Liebe, da bist du nicht zu schlagen.
9: Oh. Auf Wiedersehen, Sir George.
3: Auf Wiedersehen, Monique. Du warst das einzige Licht in all der Dunkelheit.
9: Danke.
11: Bitte, Madame.
9: Danke.
11: Na, dann wollen wir.
9: Wiedersehen.
11: Oh. Oh.
3: Apropos Geld, Jerome. Wenn du unsere Schulden zusammenstellst, dann streiche von der Liste die Miete für die Villa. Ich will nicht zahlen und ich fühle mich auch keineswegs dazu verpflichtet bei diesem unproduktiven Aufenthalt hier.
12: Wie Sie wünschen, Sir.
3: Wie viel Geld ist uns geblieben, Jerome?
12: $91.50, Sir.
3: Welche Projekte sind als nächste vorgesehen?
12: Nun, die Bank für Handel in Lausanne und die französische Kreditbank, Sir.
3: Paris also.
12: Mhm.

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0: Eins.
1: Oliver Diederichsen ist einer der gefragtesten Panzerknacker Deutschlands.
2: Das ist jetzt das Werkzeug, was wir eben gleich brauchen werden, ne, zur Eröffnung. Hoffe ich, dass das reicht.
1: Wo andere vor verschlossener Tür stehen, da beginnt seine Arbeit.
3: Herr Diederichsen, moin.
2: Guten Morgen, Herr Seiler. Hallo.
3: Oh. Unser Panzerschrank.
2: Tja, naja.
3: Hilft uns ja nichts, wenn der Schlüssel verschusselt ist.
2: Nee, genau. Oh, steht da drauf, Panzer AG Berlin, ja. So um 1900 ungefähr.
3: Mhm. Der steht hier schon eine Weile, weil wir den wie von einem Vormieter übernommen haben und haben den eigentlich nur übernommen, weil er so schön aussieht. Das ist jetzt seit 2 Jahren und wir waren uns nicht ganz sicher, ob wir dort zwischendurch eben Sachen eingelagert haben, die wir jetzt suchen. Und prompt war der Schlüssel verloren gegangen.
2: Ich versuche es zerstörungsfrei zu machen, so dass es nicht gebohrt werden muss und dann gucken wir mal, ne?
1: Wenn das nicht klappt, wird's teuer.
2: Das sind alles selbstgebaute Werkzeuge, also die kann man so nicht kaufen oder nur eingeschränkt. Die meisten muss man modifizieren. Und dadurch, dass es eben so viele unterschiedliche Schlösser gibt, muss man eben auch eine ganze Menge davon eben vorhalten. Ne? Und das richtige Werkzeug, ich glaube dieses hier, jetzt brauche ich noch hier mein Endoskop. Mal reingucken. Naja, ich gucke einfach nur rein, also ob irgendwas beschädigt ist oder sowas. Das sieht aber alles gut aus. Ja, ich kann ja meine Maske absetzen. Ne? Wir sind ja.
1: Seine Instrumente werden zu seinen Augen. Das können nur wenige Spezialisten.
2: Also ich versuche jetzt die Scheiben in dem Schloss auf die entsprechenden Höhen zu bringen und es dann eben zu öffnen.
1: Oliver Diederichsen knackt etwa 150 Tresore im Jahr. Alle legal.
2: So, jetzt müsste offen sein. Das war's. Soll ich aufmachen?
3: Gerne.
2: So schnell kann das gehen.
1: 2 Minuten. Mehr braucht er nicht. Diesmal.
2: Ja, ist ja sehr spektakulär.
1: Ein alter Spülkasten.
3: Das ist eigentlich fast schon erschütternd, finde ich. Wenn man sieht, wie ein Fachmann innerhalb kurzer Zeit einen Hochsicherheitstrakt öffnet. Aber es ist gleichzeitig faszinierend.
2: Den Spülkasten, den können wir gleich versenken. Das ist ein toller Schrank, also eine schöne Tiefe. Ne? Ich habe schon also sowas als irgendwie Antiquität, so einen schönen, was weiß ich, schönen Barschrank. Wenn man da hinten einen Spiegel reinmacht, da gibt es auch tatsächlich einen Markt für. Also da gibt es wirklich Händler, die sich auf sowas spezialisiert haben. Vom Gewicht her, ja, 600-700 Kilo wird er schon haben. Ich mache immer Pauschalpreise. So eine Öffnung kostet tatsächlich pauschal 350 Euro plus An- und Abfahrt. Ne? Gut, da kann man sagen, ist viel. Ne? Auf der anderen Seite, es gehört ja auch viel Werkzeug dazu. Wenn man sieht, allein der Endoskopkoffer kostet Tausende von Euro. Dieses Werkzeug, das ist alles Spezialwerkzeug, das muss der Kunde halt bezahlen. Ne? Und wenn die Kunden diskutieren, ich sage immer, was kostet eine zugefallene Tür tagsüber in Hamburg, da ist man auch schon 100 Euro los. Was soll eine Tresoröffnung kosten? Ne?

0: Hier bereitet sich Oliver Diederichsen akribisch auf seine Einsätze vor. Überlässt nichts dem Zufall.
1: Ich versuche, Schlösser immer möglichst schonend zu öffnen, also mit dem kleinstmöglichen Schaden und wenn möglich überhaupt völlig zerstörungsfrei. Das ist also wirklich meine Spezialität. Kaputt machen kann natürlich jeder, ne? Aber das dann ein bisschen eleganter zu lösen, dafür braucht man eben dann tatsächlich das Wissen über die Schlösser. Ne?
0: Lockpicking heißt diese Königsdisziplin. Oliver Diederichsen ist langjähriges Mitglied im Verein der Sportfreunde der Sperrtechnik. Alles Tüftler wie er, die sogar deutsche Meisterschaften veranstalten.
1: Das ist, wie muss man sich vorstellen, wie so ein Puzzle lösen, also so eine Knobelaufgabe lösen. Wenn man einmal den Weg gefunden hat, wie es funktioniert, dann funktioniert es eigentlich immer so. Ne?
0: Spezialisten wie er sind selten. Deshalb bekommt er Aufträge aus ganz Deutschland.
1: Ich lasse mir zuallererst mal Fotos schicken. Das ist ja heutzutage ganz leicht möglich. Und ich habe ja einen großen Fundus an antiken Schlössern. Und anhand des Fotos kann man dann meistens schon einschätzen, welcher Schrank das ist, welches Schloss da reingebaut ist. Und gucke mir dann die relevanten Punkte an, um mein Angriffsszenario dann festzulegen.
0: Diese Anfrage kommt vom Stasi-Museum in Berlin.
1: Das ist jetzt ein Aktenschrank, sage ich mal, ganz typisch für die DDR damals, gab es sehr häufig. Ich bin der Meinung, dass das Fabrikat Leipzig feuerfest ist, so nannten die sich. Ne? Die haben also alle Firmen damals ausgestattet und auch die Behörden und so.
0: In ein paar Tagen wird er persönlich im Stasi-Museum erwartet.
1: Das ist ein realer Spionagekoffer, so wie er eben damals in der DDR verwendet wurde. Wenn man mal genau hinguckt, wenn man mal die Verschlüsse sich anguckt, hier und hier, dahinter sitzt eine Kamera. Und die Stasi hat das eben für konspirative Überwachungen benutzt. Es gibt hier im Griff, hier oben, ist eine kleine Auslöselinse. Wenn man da drauf drückt, kann man jetzt nicht hören, man fühlt es nur. Doch, man hört es auch, es klickert. Gibt es einmal, wenn man so gelaufen ist und ein Foto machen wollte, konnte man hier oben drücken. Und wenn man in die andere Richtung gelaufen ist, konnte man hier auf der anderen Seite drücken und fotografieren. Und wie das drinnen aussieht, ist folgendermaßen. Hier waren eben zwei Kameras installiert mit einem Batteriepack. Und dann war hier oben ein elektrischer Motor, das kommt ja alles noch aus der analogen Zeit, der dann den Film weitergedreht hat. Und dann konnte man eben fotografieren.
0: Der Auftraggeber? Das Ministerium für Staatssicherheit, kurz MFS.
1: Die Stasi war eben in der Lage, also das war auch die Direktive des MFS, jedes in der DDR verfügbare mechanische Schloss zerstörungsfrei überwinden zu können. Was mich wirklich fasziniert daran ist, eben mit welcher Akribie und Nachhaltigkeit die an die Dinge eben rangegangen sind. Oh, hallo.
2: Moin, moin, Herr Diederichsen.
1: Soll ich eine Decke noch mal holen, oder?
2: Nee, das ist egal. Das passt.
1: Wie das? Ja. Ich zieh mir ein bisschen vor.
2: Ja.
1: Dass er dann richtig rumsteht.
2: Soll ich ihn halten?
1: Nee, ist alles gut.
0: Der Kunde ist extra aus Flensburg angereist.
1: So, okay.
2: Jetzt bin ich ja mal gespannt.
1: Genau, das ist das Notschloss. Und über das versuche ich jetzt den Tresor eben aufzumachen. Jetzt mal kurz gucken, wo das Werkzeug ist. Da ist es.
0: Das Problem? Bei dem elektronischen Zahlenschloss ist die Batterie leer. Und die kann man nur ersetzen, indem man das Schloss mit einem Notschlüssel öffnet. Doch der ist weg.
1: Das ist ein sogenanntes Tubularschloss. Die Schlüssel, die sind rund und haben so radiale Einschnitte. Dieses hier ist aber ein Werkzeug dafür, mit dem man das Schloss relativ zügig normalerweise öffnen kann. Da gibt es halt nur unterschiedliche Durchmesser. Ich versuche das jetzt mal hier mit welches am besten passt.

0: Das dürfte aber zu klein sein.
1: Ein paar tausend Schlösser hat Oliver Diederichsen schon geknackt. Ist in der Szene bekannt.
2: Das war ein Kontakt über einen Freund. Und da gibt es ja den Verein, Lockpicker-Verein. Und da hatte ich angerufen. Und dann waren wir schon bei einem Vereinskollegen. Und der hatte versucht, den Tresor zu öffnen. Hatte leider nicht geklappt. Und jetzt sind wir hier. Weil ehrlich gesagt, den Schlüssel habe ich, glaube ich, nie benutzt.
0: Tut man ja normalerweise auch nicht.
1: Oft kommen seine Kunden unter Zeitdruck zu ihm.
0: Ja, da habe ich hier irgendwie noch was gearbeitet, war im Sommer. Und dann kam tatsächlich ein Diamantenhändler, der einen Tresor in seinem Bentley drin hatte. Und wo er den Schlüssel irgendwie versucht hatte. Ja, und er musste irgendwie seine Kunden bedienen und kam aber nicht an seine Ware ran. Das war natürlich für ihn etwas doof. Und ja, und dann habe ich den eben hier aufgemacht. Also, eine Binde, der tut sich. Kann auch sein, dass da eine Feder gebrochen ist, weiß man natürlich auch nicht. Ne? Und dann wird dieser Stifter nicht zurückgedrückt. Und dann, ich überlege jetzt gerade, ob ich den noch einmal vielleicht auf die Frontseite kippe.
2: Ich bin vor 2 Jahren nach Italien ausgewandert und hatte so meine wichtigsten Dokumente, Unterlagen und ein bisschen Geld da halt bei meiner Schwester gelagert im Tresor. Ja, und die Batterien von dem Zahnschloss waren dann halt alle. Und der Notschlüssel, der ist irgendwo verloren gegangen im Haushalt. Und jetzt muss ich da aber langsam mal ran. Also Fahrzeugschein ist da drin, weiß ich. Wie gesagt, ein bisschen Geld, ein paar Dokumente. Ja, wäre schon ganz wichtig. Der TÜV naht. Braucht den Fahrzeugschein.
0: Wo habe ich auch noch nie einen Tresor geöffnet? Was passiert da? Ja, da kommen sie zurück, die Pins. Also da ist eine Position ist da kaputt. Das ist. Ja, aber das scheint diese eine Stiftposition da zu sein. Da spüren tue ich was. Aber. Ah, das war's. Ja, offen. So, jetzt tue ich ihn mal runter. Das sollte es gewesen sein. Hoffe ich. Manchmal rutscht das Werkzeug auch durch, aber das fühlte sich gut an. Nee, aber hier, ich habe ihn schon angeschlossen, ja. Zumindest. Und was einmal geht, geht auch zweimal. Moment, ah, doch. Ja.
2: Oh, Wahnsinn.
0: Na?
2: Mal sehen, ob alles
0: nicht,
2: da
0: nicht,
2: ist.
0: Nicht, dass was rausfällt.
2: Also, ja, Fahrzeugbrief, wunderbar. Dokumente und ein schönes altes Sparbuch. Jo, wunderbar, klasse. Bin ganz froh, also endlich an die Sachen ranzukommen. Zwischendurch hatte ich die Hoffnung schon etwas aufgegeben, dass es ohne Gewalt geht, aber ja, hat er geklappt. Sehr schön.
1: Seit mehr als 20 Jahren an seiner Seite, Ehefrau Stefanie. Bevor Oliver Diederichsen sich auf Schlösser spezialisierte, war er Weinhändler.
3: Bitte. Ach, danke schön. Ach, hallo.
0: Hallo.
1: Er hatte einen Laden wie diesen.
3: Mal, was hältst du hier von der?
0: Der ist, glaube ich, ganz lecker.
3: Ja,
0: das ist
3: Toskana. Hatten wir den nicht sogar schon mal?
1: Doch das reichte ihm nicht. Er suchte eine neue Herausforderung.
3: Als er mir von dieser Tresorgeschichte erzählt hat, fand ich das total verrückt. Aber es passt auch irgendwie zu Olli, dass das so ein bisschen verrückt ist. Und man muss sich das dann so vorstellen, also da war dieser Weinladen. Und im Büro dahinter, also hinter diesem Verkaufsraum, hatte er sich eine Werkbank dann eingerichtet. Und hat, wenn keine Kunden da waren, hat dann sich angefangen, mit Schlössern auseinanderzusetzen. Und hat sich ja alles von null selber beigebracht. Ja? Also das fand ich schon sehr faszinierend. Und ich glaube halt, dass der Weinladen ihm das ja schlussendlich auch ermöglicht hat, ein Stück weit, weil er da diese Freizeit auch hatte, zwischendurch das auszuprobieren.
0: Oh, bestimmt, ja.
1: 2004 hat er seinen Weinladen aufgegeben.
3: Wahnsinnig typisch für Olli ist, dass er sich sehr viel interessiert, also für viele sehr unterschiedliche Dinge interessiert und dann so

0: sehr auch in diese Thematiken eintaucht und dann, also wie bei der Tresorgeschichte, dann wirklich auch zum Experten wird oder beim Wein ja auch sich so sehr gut auskennt und hat da einfach ein sehr, sehr breites Interesse, würde ich einfach sagen.
1: Ja, dann bedanke ich mich, ne? Okay, bis zum nächsten Mal. Also, tschüss.
2: Oliver Diederichsen reist zu den schwierigsten Aufträgen quer durch die Republik. Manchmal sind Kunden anfangs skeptisch, haben Angst, sich einen Einbrecher ins Haus zu holen. Zu Unrecht.
3: Der Name ist bestimmt bekannt bei der Polizei und nichts wäre naheliegender, das sage ich den Kunden auch immer. Jetzt müssen Sie sich mal vorstellen, nach einem halben Jahr verschwindet auf wundersame Weise verschwinden Dinge aus Ihrem Tresor. Dann ist doch das Naheliegendste, dass Sie zu der Polizei sagen, ja, vor einem halben Jahr, da war dieser freundlichere Tresortechniker da. Und dann würde die Polizei sofort bei mir auf der Matte stehen. Also das ist, glaube ich, keine Option für den Tresortechniker.
2: Im Stasi-Museum Berlin ist er schon häufiger gewesen.
4: Herzlich willkommen.
3: So, hallo, Olli. Herr Bühlmann.
4: Na?
3: So, ja, die Sachen habe ich dabei.
4: Das sieht gut aus.
3: Ja, hier ist der spezielle Koffer. Ne? Können wir ja mal reingucken.
4: Ja, wir können ja mal gucken. Man erkennt sie ja schon am Gang, diese Koffer. Ich bin erstmal sprachlos, das ist sehr, sehr hübsch. Die DDR-Bevölkerung ist unter Kontrolle gehalten worden. Man hat sie beobachtet, das Ministerium für Staatssicherheit hat sie beobachtet. Da war Technik nötig. Und sie sollten ja nicht merken, dass sie beobachtet werden. Deshalb wurde die Technik versteckt. Jetzt gucke ich herein und gucke, was hier drin ist. Oh, oh, oh, oh. Da werde ich natürlich ganz, ganz schwach. Das ist sehr, sehr fein.
3: Dieses hier ist tatsächlich ein universelles Öffnungsgerät für den Trabant gewesen. Also mit dem Werkzeug war man in der Lage, eben die Fahrzeuge eben zu öffnen,
4: ja,
3: und dann den Code zu speichern und anhand des gespeicherten Codes dann einen Schlüssel zu fertigen, ja, sodass die entsprechenden operativen Mitarbeiter zu jeder Zeit in der Lage waren, eben dann in die Fahrzeuge reinzugehen und die zu präparieren oder ja, was auch immer sie machen wollten. Ja.
4: Ne? Ich habe das schon erlebt, dass die aus einem Trabi den Bezug des Fahrersitzes rausgeklaut haben, weil sie eine Geruchsprobe des Fahrers wollten.
3: Ja, ja, ja. Hopp. So, dann können Sie den ja nehmen.
2: Der Koffer kommt in die Ausstellung im Stasi-Museum. Jörg Drieselmann hat das Museum nach der Wende mit aufgebaut. Im ehemaligen Ministerium für Staatssicherheit.
4: So.
3: Ja, da ist das gute Stück.
4: Hier sind die Akten aus dem Sekretariat des Ministers untergebracht gewesen. Ein höchst geheimer Ort.
3: Ja.
4: Der Panzerschrank stand schon immer hier. Und in den Regalen, ja, die Akten, die von den Sekretärinnen und Mitarbeitern Erich Mielkes im ganz engen Umfeld bearbeitet worden sind. Mhm. Höchste Sicherheitsstufe.
3: Und ist hier noch was drin in dem Schrank?
4: Ich weiß das nicht. Wir werden sehen.
3: Na gut, dann wollen wir uns der Sache mal widmen. Ich schaue jetzt von vorne frontal in das Schlüsselloch, also als ob man einen Schlüssel einstecken würde. Ja, und da kann man sich eben orientieren. Ich sehe eben ob es einen Dorn hat oder keinen. Ich kann, wenn ich jetzt hier so ein bisschen schräg gucke, kann ich schon die Zuhaltungen sehen, ne? Diese goldenen, was man da links sieht. Das sind eben diese Zuhaltungen, die den Code abbilden am Schlüssel. Ja, und da, so schaue ich jetzt eben da hier mal rein und versuche mich eben zu orientieren.
2: Erst danach entscheidet er, wie er den Tresor knackt.
3: Das ist jetzt ein spezielles Werkzeug, was die Stasi so gebaut hat, wie es schon eigentlich seit 100 Jahren verwendet wird. Jetzt gucke ich mal, ob das auch passt. Wenn es nicht passt, dann muss ich es eventuell noch ein bisschen modifizieren, aber das werde ich gleich sehen. Ich selber mache mir eigentlich meistens gar nicht so sehr die Gedanken, was da jetzt da in dem Schrank sein könnte, sondern mich interessiert

0: tatsächlich eigentlich die Öffnung und wie ich das möglichst unkompliziert hinter mich bringen kann. Ja, da passiert jetzt nicht so viel. Muss ich nochmal hier reingucken.
1: Manchmal kann das Öffnen Stunden dauern.
0: Was immer gut ist, ist, wenn natürlich, wenn man ein Belegexemplar hat, ne, dass man sich das da tatsächlich noch mal aufmachen kann, baugleiches Schloss. Ich hatte das jetzt nicht in meinem Fundus. Und meine Überlegung ist jetzt noch mal, mir eben vielleicht oben aus dem Büro, wo noch ein baugleicher Schrank steht, vielleicht noch mal eben das Schloss zu holen, um mich da zu orientieren. Ja, komm, das machen wir doch einmal. Nehmen wir kurz zwei Schraubenzieher mit. Holen wir uns das mal eben, ne?
2: Okay, wir gucken. So.
1: Das Gegenstück steht im Büro von Jörg Drieselmann.
2: Gib ich in die Hand, bitte.
0: Gut. So, der wird da umgestellt. Ah ja, verstehe. Da wird Druck über den Griff gegeben. Gut, jetzt verstehe ich das aber. Okay, gut. Jetzt probieren wir es unten noch mal. Jetzt habe ich das verstanden.
1: Fast 2 Stunden tüftelt er jetzt schon.
0: Na, schauen wir mal. Aber wie man ja hier sieht, es ist durchaus widerspenstig, ne?
2: Er ist, glaube ich, jemand, der seinen Job auch aus Leidenschaft ausübt. Er hat ein tiefes Verständnis für die Technik. Und ich glaube, er hat auch Achtung vor der technischen Leistung derer, die solch komplexe Dinge bauen.
0: Ja, ich glaube, ich habe ihn tatsächlich auf jetzt. Herr Drieselmann?
2: Ja?
0: Ich glaube, er ist offen.
2: Ja, das wäre es ja.
0: So. Moment, bitte, Vorsicht. Erstmal den Stuhl weg. Soll ich mal aufziehen?
2: Ja, bitte. Sie haben ihn geöffnet, also.
0: Ja, na gut, dann.
2: Dürfen Sie auch.
0: Dann können Sie ja mal reingucken.
2: Als Erster. Ja. Ich bin froh, dass er offen ist. Für uns ist ja jeder Panzerschrank auch wirklich sehr, sehr nützlich. Man kann das ja sehen. Da ist früher wahrscheinlich schon mal Operativtechnik gelagert worden. Stimmt, das kostet ja alles richtig viel Geld und Sammler sind wie verrückt. Also die anständig unterzubringen, ist gut. Also sehr schön. Gut.

0: Zurück in Hamburg. Oliver Diederichsen öffnet nicht nur Tresore, sondern er fertigt auch Tresorschlüssel an.
1: Also wenn ich jetzt ein Foto habe, zum Beispiel von einem Schlüssel, ne, wie hier, dann kann ich ganz einfach, natürlich mit der Software, kann ich aber anhand des Fotos, gebe ich das ein in der entsprechenden Karte, gebe die Werte ein, schicke die an die Maschine und kann ganz einfach nach, anhand eines Fotos eben einen funktionierenden Schlüssel schneiden. Und dann macht die Maschine das automatisch.
0: So kann er auch Haustürschlüssel nachmachen.
1: Ich mache sehr viele Schlüssel. Diese Maschine lohnt sich auch nur, wenn man ein bestimmtes Volumen hinkriegt, weil die sehr, sehr teuer ist. Die kostet so viel wie ein Kleinwagen. Das ist aber eben wichtig, wenn man Schlüssel bekommt, wo zum Beispiel Zacken abgebrochen sind oder die verschlissen sind, schneide ich die Schlüssel immer nach den Originalwerten. Der Kunde kriegt dann immer einen Schlüssel, als ob er neu wäre. Die werden jetzt gestempelt, die Schlüssel, nach der Nummer, die der Kunde da vorgegeben hat.
0: Für alle Aufträge gilt, das oberste Gebot ist Diskretion.
1: Die oberen 10.000, wo es um richtig Geld geht, die haben ja alle dasselbe Problem. Und wenn der eine sagt, Mensch, also da habe ich jetzt hier einen Kompetenten gehabt, wenn du da mal ein Problem hast und dann irgendwann passiert das dann, irgendwie Einbruchsversuch oder sowas, dann erinnern die sich und dann sagen sie, Mensch, du hattest doch da einen. Und dann wird man häufig weitergereicht.
0: Vom nächsten Kunden wird Oliver Diederichsen schon seit vielen Jahren immer wieder beauftragt.
1: Hallo.
2: Na? Servus, Olli.
1: Guten Tag.
2: Ich hol gerade ein Schätzchen raus hier.
1: Aha. Da ist das Sorgenkind, ne?
2: Genau. Die Höhe, okay?
1: Ja, das passt schon so. Aha, was haben Sie jetzt hier gemacht? Naja.
2: Ja, da war irgend so ein Vollpfosten dran und hat wohl gemeint, wenn er die Dinger hier wegbrennt, die Scharniere, dann hat er sein Ziel erreicht. Ne?
1: Ja, passiert ja immer wieder, ne? Also das ist unglaublich. Das ist schon, wie auch häufig haben wir das jetzt hier schon gemacht. Also, das funktioniert nicht, schon seit 200 Jahren.
0: Einbruchsspuren auch am Schloss. Andreas Korn ist Tresorhändler, verkauft neue und entsorgt alte, wenn sie denn offen sind.
3: Also da gibt es jetzt mehrere Möglichkeiten. Man könnte das jetzt tatsächlich hier bohren oder auch dekodieren. Ja, müssen wir mal gucken, wie wir es machen.
2: Einen verschlossenen Tresor kann man schlecht entsorgen. Das ist nicht gestattet, weil man ja nicht weiß, was drin ist. Es könnte ja theoretisch auch Leichenteile drin sein oder andere Dinge. Also man muss schon wissen, was man da entsorgt. Ne? Ja.
3: Ich versuche den Code jetzt rauszufinden für das Schloss.
1: Schau, wenn du von vorne drauf schaust, was würdest du lesen?
2: Eine 3, oder?
1: 3, ja. Dann schreiben wir das jetzt mal hier hin.
2: Du arbeitest also noch mit der Sonnenuhr.
1: Das ist jetzt, zeigt jetzt aber schon wieder eine 3. Das kann eigentlich fast gar nicht sein. 3 mal die 3, das gibt's nicht. 4. Jetzt testen wir es noch mal. 3. Wir werden es gleich sehen. Also so nach dem, was ich jetzt dekodiert habe, würde ich jetzt versuchen, einen Schlüssel zusammenzustecken. Und wenn wir Glück haben, passt das dann. Wir versuchen das jetzt. Ich habe den jetzt hier zusammengesteckt nach dem Code, den ich ermittelt habe. Aber wenn die ihn natürlich so brutal angegangen haben.
2: Der Tresor stand in dem Haus schon sehr lange. Die Leute selbst, die uns dann den Auftrag gegeben haben, den Tresor abzuholen, die wissen nicht, was drin ist. Der Einbrecher, der ging natürlich davon aus, dass der Tresor in Benutzung ist und dass natürlich dort Schätze zu finden sind. Ne?

0: So, jetzt ist er, glaube ich, auf. Achtung. Oh, ja, Tatsache. Ich mache sie jetzt nicht ganz auf, weil sonst fällt ja uns die Tür entgegen.
1: Aber
0: wie machen wir es jetzt?
1: Aber er ist weit genug entriegelt.
0: Er ist jetzt offen. Das Problem ist, die Scharniere sind abgeflext. Wenn ich jetzt hier den Griff weiter entriegle, fällt mir die Tür entgegen. So. Das Werkzeug muss jetzt aber im Moment drin bleiben, sonst kann ich das Schloss, ich müsste das Schloss wieder zumachen. Das wollen wir jetzt aber nicht. Nur zur Sicherheit. Uns entgegenkommt. Jetzt machen wir mal komplett auf. Jetzt legen wir ihn nach vorne um, komm, das können wir machen.
1: Tja, nur die Millionen sind schon weg.
0: Schade. Man sieht ja, man braucht also schon technisches Verständnis, Feingefühl, man muss verstehen, was man macht. Und deswegen brechen die Einbrecher ein und ich mache es eben anders und verdiene ehrlich mein Geld damit. Das ist der beste und schönste Beruf für mich.

Guten Abend Ihnen allen und herzlich willkommen zu Hallo Niedersachsen am Wochenende. Ich hoffe, Sie hatten es schön entspannt und nett heute. Wir liefern jetzt noch eine abwechslungsreiche Sendung. Mit einem höchst aktuellen Thema zu Beginn. Dass Reformen Not tun in unserem Land, das ist wahrscheinlich relativ unumstritten. Wie die allerdings genau aussehen sollen, da scheiden sich die Geister. Gegen die Reformpläne der Bundesregierung sind heute bundesweit 175.000 Menschen auf die Straße gegangen, aufgerufen.

0: vom Deutschen Gewerkschaftsbund. Rund 13.000 waren es laut Polizei in Hannover.
1: In mehr als 70 Bussen aus ganz Niedersachsen sind sie angereist, um gemeinsam klarzumachen, sie wollen nicht akzeptieren, dass soziale Errungenschaften eingekürzt werden. Familie Burkhardt aus Wolfsburg geht deshalb geschlossen demonstrieren.
2: Also uns bewegt es allgemein hierher so, weil letztendlich die Kosten, die entstehen werden aufgrund dieser ganzen Reform, halt hauptsächlich auf der Allgemeinheit abgelagert werden. Und wir schon langsam merken, allgemein auch mit der Inflation und den ganzen anderen Geschichten, Spritpreise, dass es langsam ein bisschen knapp wird im Portemonnaie.
1: Sie kommen aus unterschiedlichen Branchen und Betrieben. Viele VW-Beschäftigte sind angereist, aber auch aus Pflege, Bau oder Bildung. Um klarzumachen, dass Sozialabbau, etwa durch das Sparpaket zur Entlastung der gesetzlichen Krankenkassen, in ihren Augen nicht der richtige Weg ist.
3: Da stehen halt so viele Schweinereien drin, die halt zum Beispiel die U-Untersuchungen für Kinder kürzen, Schwangerschaftsvorsorge. Und das ist halt nichts, was uns zukunftsfähig aufstellt.
4: Ja, wir sind halt als Auszubildende hier und wir sind halt voll betroffen von den Kürzungen. Ne? Wir sollen irgendwie mal länger arbeiten, kriegen eh schon voll das Scheißgehalt.
5: Wir stehen alle kurz vor der Rente und die werden uns kaputt machen.
1: Sie sorgen sich, wenn sie hören, Rente später, Arbeitszeit flexibel lang, Gesundheitsversorgung schmaler. Und sie ärgern sich, wie anmaßend in der Bundesregierung über arbeitende Menschen geredet wird. Jede Generation ist heute hier und Familie Burkhardt sieht das als gutes Signal.
6: Es macht Mut für die Zukunft auf jeden Fall, dass man eventuell die Reform doch noch auf jeden Fall abändern kann oder am besten Fall wirklich komplett neu auflegen.
1: Reformen ja, aber gerechter fordern die Gewerkschaften. Investieren, ordentlich ausbilden, neue Technologien entwickeln, das müsse die Antwort sein.
0: Aus Delmenhorst haben uns heute besorgniserregende Nachrichten erreicht. In der vergangenen Nacht sind ein 13 Jahre alter Junge und ein Mann gefunden worden, schwer verletzt und unabhängig voneinander in zwei verschiedenen Parks. Der Mann ist dann auf dem Weg ins Krankenhaus gestorben. Was da passiert ist, bislang völlig unklar.
7: Der erste Notruf ging kurz vor Mitternacht bei der Polizei ein. An den Kraftanlagen sei ein Mann durch Schnittverletzungen schwer verletzt worden und schon auf dem Weg ins Krankenhaus. Die Ärzte konnten dort nur noch den Tod des 25 Jahre alten Mannes aus Delmenhorst feststellen. Wer den Notruf wählte und den Mann ins Krankenhaus brachte, dazu sagt die Polizei aktuell nichts. Sie ermittelt wegen eines Tötungsdelikts gegen Unbekannt. Der nächste Notruf kam ebenfalls in der Nacht. Ein 13 Jahre alter Junge. Auch er hat schwere Schnittverletzungen, dieses Mal im Wollepark. Der aus Oldenburg stammende Junge kam in ein Krankenhaus. Nach jetzigem Ermittlungsstand sehen die Beamten keinen Zusammenhang zwischen den beiden Taten. Die Polizei sucht Zeugen.
0: Wussten Sie, dass es so eine Liste, so eine Art Liste gibt von Betrieben, die als besonders anfällig gelten für Schwarzarbeit? Dazu gehören etwa das Baugewerbe und die Gastronomie und seit kurzem auch Friseure und Kosmetikstudios. Und da guckt jetzt auch der Zoll genauer hin. Mal zur Größenordnung. Allein im vergangenen Jahr ist in der Branche ein Schaden von mehr als 2 Millionen Euro entstanden durch Schwarzarbeit. Das soll anders werden. Und deshalb waren heute bundesweit mehr als 2000 Zollfahnderinnen und Zollfahnder unterwegs und haben auch in Hannover kontrolliert.
8: Heute Vormittag in der Innenstadt. 6 Wochen haben sich die Fahnder der Finanzkontrolle Schwarzarbeit auf diesen Moment vorbereitet. Zeitgleich kontrollieren sie 7 Geschäfte, darunter dieser Kosmetiksalon. Geschaut wird vor allem, wurden die Mitarbeiter korrekt gemeldet?
9: Wir haben jetzt natürlich erstmal die Personen angetroffen, dann die Personalien aufgenommen und wir haben oben noch einen Dokumentenprüfer. Der guckt sich die Dokumente nochmal an und guckt halt, ob sie echt sind, ob sich wirklich die Person hinter den Dokumenten verhält. Und wenn das alles passt, führen wir unsere restliche Prüfung durch.
8: In diesem Fall kooperiert die Inhaberin. Nicht selbstverständlich, denn plötzlich Aufregung. Eine Zollbeamtin braucht Unterstützung. Ein Ladenmitarbeiter versucht, vor der Kontrolle zu fliehen. Papiere kann der Mann nicht vorweisen. Der Verdacht, er könnte illegal im Land sein. Jetzt kommt er mit auf die Wache und es gibt einen Haftbefehl. Die Ermittler wissen aber auch aus Erfahrung, wer wegläuft, ist noch lange nicht schuldig.
9: Also wir haben das auch ganz oft, dass die Leute aus ihrem Heimatland schlechte Erfahrungen mit der Polizei haben und dann, sobald sie uns sehen, einfach aus Angst schon weglaufen. Also das hat noch gar nichts zu bedeuten.
8: Seit diesem Jahr sind Friseursalons und Kosmetikstudios als besonders für Schwarzarbeit anfällig eingestuft. In der Praxis heißt das, Mitarbeiter müssen sich ausweisen können und am ersten Arbeitstag gemeldet sein. In der Vergangenheit gab es immer wieder Hinweise auf Schwarzarbeit.

0: weit in der Friseur- und Kosmetikbranche.
1: Wenn ich da als Arbeitgeber gegebenenfalls die Lohnkosten drücken kann, habe ich gegebenenfalls einen deutlichen Wettbewerbsvorteil, nutze aber möglicherweise Arbeitnehmer aus, und das wollen wir hier genau prüfen und kontrollieren.
0: Das vorläufige Ergebnis heute in Hannover: In 3 Fällen könnte der Mindestlohn nicht gezahlt worden sein. Bei 7 Fällen geht es um mögliche illegale Beschäftigung. Die Zollfahnder wollen auch in Zukunft bei Friseuren unangekündigt kontrollieren.
2: Eine Demo hatten wir schon in der Sendung, jetzt kommt noch eine. Ungewöhnliches Thema: Eishockeyfans der hannoverschen Indians sind gestern auf die Straße gegangen, um für ihre Eishalle zu trommeln, die in die Jahre gekommen ist. Im schlimmsten Fall könnte sie nämlich sogar abgerissen werden, so wie 4 Eishallen in ganz Niedersachsen in den vergangenen 20 Jahren. Und das wollen die Fans natürlich unbedingt verhindern.
3: 700 Eishockey-Fans ziehen am Freitagnachmittag durch die Straßen in Hannover-Kleefeld. Ihr Ziel? Eine tragfähige Zukunft für ihr Eisstadion. Der Pferdeturm, Kult bei Fans und Spielern. Gleichzeitig besteht Modernisierungsbedarf, damit die Halle heutigen Anforderungen an den Profi- und Nachwuchssport gerecht wird.
4: Das ist jetzt die Gästekabine.
3: Um mehr Platz zu haben, wurde hier außen ein Container angeflanscht.
4: Es lässt sich nicht baulich verändern. Und wenn es dann so umgebaut werden soll, dass die Größe der Kabinen dem entsprechen, was der DEB sagt, dann sprechen wir hier nicht um einen Umbau, sondern um einen kompletten Neubau um das Stadion herum.
3: Die Zuständigkeiten sind geteilt. Die Stadt Hannover ist Eigentümerin des Pferdeturms. Pächterin Christina Mittrup-Griebler hat in den vergangenen Jahren mehrere Millionen Euro investiert, unter anderem in eine neue Eismaschine. Die Räume und der Platz sind aber so, wie sie Ende der 1950er Jahre geplant wurden. Etwa die Schiedsrichterkabine. Für Herren und Damen 4 Leute pro Spiel und eine Dusche. Das Hauptproblem aber: es gibt nur eine Eisfläche. Und die müssen sich Profis, Breitensportler und der Nachwuchs teilen. Martin Schwarzer sieht sportlich keine Zukunft für den Club, wenn nicht bald etwas passiert.
5: Für uns ist es einfach wichtig, dass wir hier für den gesamten Eissport, für alle beteiligten Parteien, eine zukunftsfähige Lösung finden. Und da wollen wir einfach die Politik in die Verantwortung nehmen.
6: Es reicht uns langsam. Und deswegen stehen wir jetzt hier alle gemeinsam heute.
3: Die Fans in Hannover so ziemlich einer Meinung.
7: Diese Kulisse gibt es nirgendwo, und sogar in den USA wird unser Stadion durch das Social Media gereicht als der coolste Rink in der 3. Liga in Deutschland im Eishockey. Und das muss einfach hier an diesem Standort erhalten bleiben.
8: Wenn wir keinen neuen Turm kriegen, kein neues Eisstadion, dann ist irgendwann Schluss. Es müssen jetzt schon Kinder weggeschickt werden, die einfach nicht mehr untergebracht werden können, weil keine Eiszeiten da sind. Es gibt Schulkinder, die trainieren morgens um 6 Uhr in der Woche. Ja, das ist unglaublich, das wird bei keinem Fußballverein geben.
9: Viele sagen, okay, das lohnt sich nicht, wir machen das woanders, in Laatzen oder sonst wo. Aber wir sind der Meinung, es muss hier bleiben, weil es ist Kult und es muss renoviert werden und es muss hier bleiben.
3: Seit Jahren wird diskutiert und gestritten. Zuletzt wollte der Stadtrat 2024 mit einer Machbarkeitsstudie die verschiedenen Optionen für das Eisstadion ausloten lassen. Ergebnisse liegen bislang nicht vor.
2: Jetzt gehen wir mal ins Watt, an die Küste. Da ist das hier, dort der neueste heiße, Sie wissen schon, ein Amphibienfahrzeug, das besonders resistent sein soll gegen Schlick- und Salzwasser. Solche Gefährte werden ja gebraucht, wenn Menschen aus dem Watt gerettet werden müssen. Meine Kollegin Anna Körber hat die Probefahrt gewagt.
10: Es ist ein Fahrzeug, das schwimmen kann, und kein Boot, das fahren kann. So wurde dieser Koloss beschrieben. Heute soll die Rettung einer Person von einer Rettungsbarke geübt werden. Aber wie es an der Nordsee ist, das Wetter ist umgeschlagen. Das zweite Amphibienfahrzeug dreht um. Zu unsicher, nur um zu üben.
11: Strömung ist zu heftig. Jetzt gehen ab. Ja.
12: Sagst du, der Test ist schon mal nicht so.
11: Der Test ist schon mal in der Hose gegangen.
13: Im Extremfall, sage ich mal, wenn wirklich eine Person in Not ist, glaube ich, würde man das noch hinbekommen. Aber ist auf jeden Fall schon eine ordentliche Herausforderung hier.
10: Safety first. Es gibt noch genug andere Sachen, die getestet werden müssen. Die Fahrzeuge wurden eigentlich für Einsätze in Überschwemmungsgebieten entwickelt. Sie sind geländegängig und werden auch in Wäldern als Arbeitsmaschinen eingesetzt. Die unberechenbare Nordsee ist neues Terrain.
14: Ja, die besondere Herausforderung ist auf jeden Fall wechselnde Wetterbedingungen,
13: unterschiedliche Untergründe, gerade hier im Wattenmeer. Wir haben festgestellt, dass je nach Priel hier ganz unterschiedliche Schlickverhältnisse sind, Muschelbänke, auf die man aufpassen muss.
10: Es ist schon ein komisches Gefühl, rauszufahren, wenn die Kitesurfer wenige Meter weiter unterwegs sind. Aber genau das zeigt das Einsatzspektrum. Mit dem Fahrzeug können die Rettenden immer noch raus, wenn das Wasser für Rettungsboote zu flach ist.
15: Dadurch, dass wir ja sowohl Backboden, also den festen Untergrund haben, als auch das auflaufende Wasser, müssen wir auf beide Bedingungen vorbereitet sein. Je nachdem, wie stark oder schnell das Wasser aufläuft, schaffen wir es ja nicht mehr nur mit auf den Rädern mit Bodenkontakt die Personen zu erreichen, die sich hier im Wattenmeer bewegen.
10: Auf einmal fühlt es sich anders an. Das Fahrzeug schwimmt. In wenigen Sekunden kann der Propeller ausgefahren werden. Auch beide Antriebe gleichzeitig laufen zu lassen geht. Doch was, wenn jetzt eine große Welle kommt?
13: Ja, das Fahrzeug an sich ist ja absolut schwimmfähig. Das heißt, bis das untergeht oder bis das kentert, da gehört schon ganz viel dazu. Also wir sind ja eigentlich schon ziemlich sicher unterwegs.
12: Eigentlich.
13: Ja, ein kleines Restrisiko ist immer, aber ich habe das schon im Griff.
15: Das ist kein Hochseeboot, das ist nicht für die Nordsee bei voller Welle, bei vollem Wind, bei allen Wetterbedingungen geeignet, sondern bis zu einer gewissen Wellenhöhe und bis zu einer gewissen Stärke kann man es einsetzen. Und das ist das, was wir gerade hier herausfinden wollen, bis wohin können wir das einsetzen.
10: Das Fahrzeug wurde von einem jungen Unternehmen in Deutschland gefertigt und nun haben Entwickler und Retter es eine Woche zusammen auf Seetauglichkeit und andere Fähigkeiten getestet. Dass ein neues Fahrzeug angeschafft werden muss, ist klar. Ob es dieses sein wird, aber ungewiss. Normalerweise werden Fahrzeuge von der Stange gekauft, mit deren Stärken und Schwächen dann gearbeitet werden muss. Dieses könnte komplett auf die Anforderungen für die Wattrettung angepasst werden. Wäre da nicht der stolze Preis von 240.000 Euro?
16: Hat Cuxhaven gespart?
17: Ich hoffe. Ich habe mit dem Oberbürgermeister noch nicht gesprochen.
10: Vielleicht lässt der sich ja überzeugen, wenn er erfährt, dass das Fahrzeug auch Winterdienst, Forstarbeiten und andere Sachen kann.
2: So ein ehemaliger Braunkohletagebau, wie zum Beispiel der in Schöningen im Landkreis Helmstedt, der ist eine wahre Fundgrube. Die geologischen Bedingungen unter Tage bieten eine 1A-Konservierung und so hat man da ja auch schon so einiges gefunden. Die berühmten Schöninger Speere, Schlappe, 300.000 Jahre alt. Außerdem Überreste von Wildpferden, einen fast vollständigen Waldelefanten, Knochenreste von Säbelzahnkatzen und absoluter Neuzugang, dieser Affenzahn.
18: Er ist nicht einmal 1 Zentimeter groß und dennoch löst er bei Thijs van Kolfschoten riesige Begeisterung aus. Es ist ein 300.000 Jahre alter Milchbackenzahn eines Berberaffen.
19: Wenn ich die Zahn angucke, da sieht man nicht nur die Zahn, man sieht auch das Tier, man sieht die Umwelt. Man sieht, das sieht man eigentlich. Das, aber auch die Abnutzung. Das, man versucht, das Leben von diesem Tier, das Tier lebendig zu machen.
18: Und hier hat der gut einjährige Berberaffe seinen Milchzahn verloren. In knapp 12 Metern Tiefe hat das deutsch-niederländische Forscherteam schon 2004 den Affenzahn an der Grabungsstelle Schöningen geborgen. Doch es hat über 20 Jahre gedauert, es zu bestätigen.
19: Ich habe das angeguckt, das sieht aus wie eine Berberaffe oder so etwas. Aber stimmt das eigentlich? Und ich bin rundgegangen in Paris, habe das alles verglichen. Und sogar noch beim Einreichen von diesem Manuskript wird gesagt, ja, ist es eigentlich eine Berberaffe? Und dann endgültig haben wir das klar können, machen können. Aber es ist, jetzt bin ich froh, dass es soweit ist, dass es publiziert ist.
18: Denn es gibt so gut wie keine Vergleichsmaterialien. Der Fund direkt im Umfeld der Schöninger Speere für alle unerwartet.
19: Man weiß, die Menschen waren da. Man sucht den Mensch eigentlich auch. Und dann findet man so etwas und das ist das Nächste, was man kommen kann an der Mensch, wenn es nicht der Mensch ist.
18: Der erste Primatenfund in Schöningen wird deshalb auch im Paläon ausgestellt. Bisher war nicht bekannt, dass Berberaffen, die in Nordafrika und Gibraltar heimisch sind, vor 300.000 Jahren auch in Norddeutschland lebten. Das heißt, sie kamen auch mit offeneren Wäldern und kälterem Klima klar. In Europa ist die Art in der letzten Eiszeit ausgestorben. Der Mensch und die zunehmende Kälte haben ihn zurückgedrängt.
20: Das führt auch dazu, dass wir uns verantwortlich fühlen müssen für die letzten 8000 Berberaffen, die noch in Nordafrika leben. Wir können nicht sagen, das ist ja nur die Verantwortung von Algerien und Marokko. Nein, das ist auch unsere Verantwortung, die zu retten, solange es geht.
18: Jeden Tag entdecken die Ausgräber neue Funde, so wie diese nur Zentimeter große Eierschale oder diese Absplitterung.

0: Einsatz für andere, ehrenamtlich und einfach gut. Völlig zu Recht deshalb heute unser Lieblingsplatz.
1: Der Lieblingsplatz ist nicht unbedingt als ein solcher auf den ersten Blick zu erkennen. Wer mehr wissen will, muss schon hinter die Jalousie im Erdgeschoss schauen. Jeden Donnerstag packen sie hier gemeinsam an, alle ehrenamtlich.
2: Das wurde mir alleine zu Hause. Was heißt alleine? Ich habe ja noch einen Mann. Nein, aber ich brauchte irgendwie noch eine Beschäftigung. Ich wollte unter Leute und wollte was Brauchbares machen.
3: Mich freut es, wenn ich Leute glücklich mache, die nichts haben und man denen was rüberbringen kann.
4: Ich komme aus Syrien. Ich bin Elektroingenieur vom Büro. Ja, aber jetzt arbeite ich als Fahrer in einer Firma. Mit behinderten Kindern.
5: Aber nicht nur, du bist auch hier.
4: Ja.
6: Hey, es ist Arbeit, es ist nicht alles Firlefanz. Aber das, was man dafür zurückkriegt, für die Seele, ist eine gute Nummer.
1: Der Seelzer Brotkorb, Lebensmittel für Bedürftige. Seit 2010 sind sie am Start und im Gegensatz zu vielen Tafeln rein spendenfinanziert.
3: Uli ist unser erster Vorsitzender. Das ist, was den Brotkorb angeht, Workaholiker.
7: Ich finde die Idee gut, Lebensmittel vor der Vernichtung zu bewahren, schützt die Umwelt und es hilft den Menschen, die wirklich darauf angewiesen sind.
2: Das ist eine schöne Rutsche hier, aber wir kriegen auch ganz andere, wo wir dann viel mehr wegschmeißen müssen, leider. Nur weil sie nicht ganz so viel Geld haben wie viele andere, heißt das nicht, dass die schlechtere Ware kriegen. Die haben dasselbe Recht auf vernünftige Ware wie jeder andere auch.
1: Die Ware sammeln sie die ganze Woche über bei den umliegenden Supermärkten und Bäckereien ein.
8: Das ist hier unser Hilfswerkzeug. Der wird da reingezogen. Ja, dann braucht man nicht ins Auto zu kriechen.
9: Im Winter ist dann die Jeans sofort dreckig, wenn du da auf allen Vieren reinkrabbelst.
1: Die Ausgabe beginnt eigentlich erst in einer Stunde. Aber ein Kunde kann es mal wieder nicht erwarten.
7: Horst kommt regelmäßig.
2: Horst kommt auch, ja.
7: Setzt sich erstmal auf die Schwelle und guckt erstmal, was hier so los ist.
2: Wenn es ihm draußen zu kühl wird oder zu warm wird, kommt er auch hier rein. Und schwirrt hier drinnen überall rum. Bis er nichts mehr kriegt, dann haut er wieder ab.
1: Für Horst ist es kostenlos. Die Kunden zahlen eine Pauschale von 3 € pro Einkauf. Und dass die Not der Menschen größer wird, sehen sie ganz praktisch an der Anzahl ihrer Besucher. Zu Beginn hatten sie 500 Bedürftige in ihrer Kartei. Mittlerweile sind es 1400. Doch von einer Obergrenze wollen sie hier nichts wissen, sondern möchten am liebsten auch die noch erreichen, die sich bislang nicht trauen.
2: Gerade bei den Deutschen ist es dann, ich habe mein Leben lang gearbeitet und jetzt muss ich betteln gehen, so nach dem Motto.
7: Bitte keine falsche Scheu, kommt hierher, insbesondere Senioren mit schmaler Rente. Traut euch bitte hierher zu kommen, auch BAföG-Empfänger oder Wohngeldempfänger. Kommt bitte her.
10: So, bitteschön, sehr gerne. Meine Kollegin hilft Ihnen weiter.
1: Um 14 Uhr beginnt die Ausgabe. Damit nicht alle auf einmal kommen, bekommt jeder vorher einen Termin.
11: Alle freundlich und aktiv, alle Mitarbeiter hier.
10: Vitamine, denke ich mal. Ne?
12: Ja, auf jeden Fall.
13: So. Wenn es die Tafel nicht geben würde, wäre Katastrophe. Auch wenn man arbeitet, hilft es nicht.
6: Schwupp, bitte.
13: Ohne den Brotkorb könnte ich mir kein Brot leisten oder sonst irgendetwas.
10: Ja, tschüss.
6: Ja, wie schnell kann man auf der anderen Seite stehen, des Tresen? Brauchen wir uns, glaube ich, nichts vormachen in der heutigen Zeit. Ne?
1: Um 18.30 Uhr ist die Ausgabe zu Ende. Doch in einer Woche helfen sie wieder mit. Hinter den Jalousien, an ihrem Lieblingsplatz. Beim Seelzer Brotkorb.
0: Wie schön. Und was für ein tolles Beispiel für Machen statt Meckern. Und gut für die Seele, wir haben es gesehen. Ich habe jetzt noch eine Zahl für Sie. 123. 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
0: Und wir freuen uns jetzt auf Ihr Wetterbild. Heute mit einem Schiff, einem Mond und ganz viel Horizont. Voilà. Der Helgoland-Kai in Wilhelmshaven. Die Nordsee war untypisch glatt, schreibt Fotograf Andreas Klesse aus Jever. Und so gab es diese schöne Spiegelung. Übrigens ziemlich genau vor 24 Stunden aufgenommen, das Foto, und fast schon Vollmond. Dankeschön. Schönen Samstagabend jetzt für Sie. Pila Bossmann schaut noch aufs Wetter, wird ja noch mal richtig schön warm. Ja, und morgen ist dann Arne Tauben-Vogts hier im Studio mit den Zahlen und Hilke Janssen. Bis bald. Tschüss.
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17: Einen schönen guten Abend und herzlich willkommen zu Ihren Wetteraussichten für Niedersachsen. Wir kommen jetzt verbreitet unter Hochdruckeinfluss. Auch wenn das Zentrum sich so ein bisschen nach Osten verschiebt, kommen die Tiefdruckgebiete bei uns nicht so richtig an. Und zwischen den Tiefs über dem Nordatlantik und Hochdruckeinfluss über Mittel- und Osteuropa stellt sich jetzt eine südliche bis südwestliche Strömung ein. Und die bringt vor allem in den nächsten Tagen dann immer wieder Nachschub an spätsommerlich warmer Luft, die direkt aus Frankreich auch dann teilweise bis zu uns, bis nach Norddeutschland kommt. Und dementsprechend auch die Temperaturen wieder in den spätsommerlich warmen Bereich von 25 Grad oder darüber treibt. Und das bleibt auch bis Mitte nächster Woche zumindest mal so. Sehen wir auch am Trend von Hannover, dass es vor allem ab morgen dann eben die spätsommerlich warme Luft gibt, teilweise dann eben 3 bis 4 Tage lang Temperaturen von 25 Grad oder darüber. Und erst ab Mitte nächster Woche geht es dann wieder zurück mit den Temperaturen. Und dann landen wir wieder in dem Bereich, der dann für die Jahreszeit eher wieder typisch ist. Heute Nacht ist es vor allem nach Süden hin auch mal stärker bewölkt. Ansonsten meistens nur lockere Wolken oder sternklar. Stellenweise bildet sich ein bisschen Nebel. Die Temperaturen gehen zurück auf meist 14 bis 7 Grad. Morgen Vormittag gibt es dann in Richtung Nordsee ein paar kompaktere Wolkenfelder, sonst neben lockeren Wolken viel Sonnenschein. Am Nachmittag gibt es von Südwesten her ein paar dichtere Wolken. Ansonsten nach Nordosten hin strahlt die Sonne meistens ungestört. Die Temperaturen liegen dann zwischen 22 Grad an der Nordsee bis 27 Grad im Süden. Ja, der Wind weht schwach bis mäßig aus südöstlichen Richtungen. Und die neue Woche startet dann eben unter Hochdruckeinfluss mit meistens wenigen Wolken, viel Sonnenschein und vor allem geht es mit den Temperaturen dann auch zum Dienstag bis auf 27 Grad hoch. Die Nächte bleiben auch nicht ganz so frisch wie in den letzten Tagen.
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19: Einen schönen guten Abend, herzlich willkommen. Es hat leider wieder nicht geklappt. In absehbarer Zeit jedenfalls wird es keine olympischen Segelwettbewerbe in Warnemünde geben, denn München hat sich durchgesetzt und wird sich gemeinsam mit Kiel um die Spiele bewerben. Die Bewerbung von Köln mit Rhein-Ruhr und eben mit Warnemünde hat die Funktionäre heute bei der Abstimmung in Baden-Baden wohl nicht restlos überzeugt.
20: Sieger ist München.
21: Hier platzt der Traum von olympischen Segelwettkämpfen in Warnemünde. München mit Kiel als Segelrevier kriegt den Zuschlag. Köln-Rhein-Ruhr mit Warnemünde geht leer aus.
22: Wettbewerb eine tolle Leistung gebracht. Mal einfach mein Kompliment. Habt uns ganz schön zum Zittern gebracht, das will ich ausführlich sagen.
23: Ja. Das muss man sportlich nehmen. Wer in den Ring steigt, kann verlieren. So ist es. Es war richtig, sich zu bewerben. Rostock-Warnemünde ist ein fantastisches Segelrevier. Von daher hat auch die Bewerbung Spaß gemacht. Und ich bin natürlich dankbar, dass uns so viele dabei unterstützt haben.
21: Dabei war das Konzept doch so gut. Ein super Segelrevier in Blickweite der Zuschauer. Alles gut angebunden. Und bei unzähligen Wettbewerben, wie zum Beispiel der Warnemünder Woche, bewährt. Ein Kreuzfahrtschiff wäre zum olympischen Dorf geworden. Eine verpasste Chance?
3: Klar, jeder will

0: wenn wir das hier ausrichten können, überhaupt im Norden, und da sehe ich uns jetzt mal ein Stückchen weit einheitlich. Also ich würde da jetzt keine große Trennung zwischen Schleswig-Holstein und im Zweifelsfall Mecklenburg machen. Gewinnt, glaube ich, der ganze Norden und das gesamte Revier, die Ostsee.
1: Aber heißt das jetzt, Rostocks ganze Vorbereitung war für die Tonne?
2: Der Spruch gilt, für Olympia bewirbt man sich einmal und dann für immer. Wer es einmal ernst meint, der meint es auch für die Zukunft ernst. Von daher bleiben wir dann natürlich unserem Jahr treu. Und wir laden auch weiterhin alle Sportlerinnen und Sportler herzlich zu uns ein, diese Erfahrung selbst zu machen.
1: Ja, Olympische Spiele in Warnemünde sind in weite Ferne gerückt. Doch der Traum lebt weiter.
3: Nach den Landtagswahlen, bei denen die Bundesregierung ja den ein oder anderen Denkzettel bekommen hat, wird jetzt wieder über die Sozialreformen diskutiert. Vor allem die SPD will womöglich die Vereinbarungen noch mal aufschnüren, um Erleichterungen bei Rente und Pflege zu erreichen. Heute kam sie zum Beispiel mit der Idee eines Pflegedeckels. Und da hofft sie womöglich auch auf Unterstützung aus der Bevölkerung. Die Gewerkschaften haben heute zu landesweiten Protesten aufgerufen, auch in Rostock.
4: Eine sichere Rente, eine stabile Gesundheitsversorgung und auch der 8-Stunden-Tag. All das sei von Gewerkschaften über Jahrzehnte erkämpft und hart verdient worden. Mit den geplanten Reformen der Bundesregierung sehen sie ihre Errungenschaften auf der Kippe und versuchen zu mobilisieren.
5: Wir hatten gerade die Landtagswahlen, wo ganz viele Menschen ja sehr politisch waren, wo viele Menschen auf der Straße waren. Es sind immer sehr viele verschiedene Veranstaltungen, aber wir sind in die Betriebe gegangen, wir haben mit ganz vielen Kolleginnen und Kollegen gesprochen und die Wut ist da. Die Menschen sind sauer, weil sie eben erleben, dass das, was die Politik ihnen da gerade als Reform verspricht, eigentlich Kürzungen sind. Und Kürzungen fühlen sich für die Menschen natürlich nicht gut an.
4: Der Termin für diesen bundesweiten Aktionstag wurde bewusst auf das Ende der politischen Sommerpause gelegt. Bei der Landtagswahl war laut Infratest-Umfrage die soziale Sicherheit das wichtigste Thema für die Menschen in Mecklenburg-Vorpommern. Und es sei auch eine Woche später nicht vom Tisch.
6: Und ich erwarte auch von unserer zukünftigen Landesregierung, dass sie sich im Bund stark machen, dass diese verrückten Ideen, die da gerade auf Bundesebene ausgesponnen werden, vom Tisch kommen. Wir sagen ja auch, wir sind nicht gegen Reformen. Nur es müssen gute Reformen sein. Es kann nicht sein, dass nur einseitig gekürzt wird.
4: Es soll deshalb nicht der letzte Protest gewesen sein. Laut Veranstalter demonstrierten heute 1.400 Menschen in der Hansestadt. Laut Polizei waren es 700.
3: Weitere Meldungen vom Tage hat Eva-Maria Gul für Sie.
7: Die IHK Schwerin hat heute die Meisterzeugnisse verliehen. 147 Absolventinnen und Absolventen haben dieses Jahr in Schwerin ihre Meisterprüfung bestanden. 24 unterschiedliche Abschlüsse haben die Absolventen in diesem Jahr erlangt. Unter anderem als Logistikmeister, Gesundheitsfachwirte, Industriemeister oder Pädagogen. Den besten Abschluss hat Lena Markgraf mit 96 von 100 Punkten gemacht. Die Meisterausbildung dauert, wenn nebenbei in einem Betrieb gearbeitet wird, häufig mehrere Jahre und umfasst theoretische und praktische Prüfungen. Wer einen Meistertitel hat, darf unter anderem Lehrlinge ausbilden und einen Betrieb selbstständig führen. Einen ungewöhnlichen Feuerwehreinsatz hat es heute in Bargeshagen bei Rostock gegeben. Am Morgen meldete eine Frau bei der Polizei, dass die Außenwand ihres Hauses mit einer öligen Flüssigkeit beschmutzt wurde. Mehrere Feuerwehren rückten aus. Vor Ort musste auch verschmutzte Erde ausgebaggert und abtransportiert werden. Der Schaden wird auf 30.000 Euro geschätzt. Um was für eine Flüssigkeit es sich handelte, wird noch untersucht. Die Polizei ermittelt. Und in Wolgast wird heute das 30. Jubiläum der Peenebrücke gefeiert. Sie verbindet Usedom mit dem Festland. Und auch die einzige Zugverbindung auf die Insel verläuft über das blaue Wunder, wie Anwohner die Brücke wegen ihrer knalligen Farbe nennen. Zum Jubiläum der Brücke ist auf der Schlossinsel eine Liebesschlossfigur enthüllt worden. Zu Ehren des Malers und Dichters Philipp Otto Runge. Er war ein Zeitgenosse von Caspar David Friedrich und schrieb unter anderem das Märchen vom Fischer und seiner Frau. Neben Konzerten und Tanzeinlagen liefen am Nachmittag auf dem Brückenfest auch schon die Vorbereitungen für die Lichtershow am Abend. Um 20.45 Uhr soll sich der bewegliche Teil der Brücke nach oben klappen, während zahlreiche geschmückte Schiffe bei einer Lichterfahrt hindurchfahren.
3: Die Apfelernte in Deutschland fällt in diesem Jahr allgemein nicht so gut aus. Hitze und Trockenheit haben vor allem im Süden den Bäumen zugesetzt. Hier oben im Norden in Mecklenburg-Vorpommern ist man trotzdem ziemlich zufrieden. 40% mehr als im Vorjahr. Das allerdings war sehr, sehr schlecht. Also haben in diesem Jahr die Mostereien wieder gut zu tun.

0: Auch wenn sie zum Anbeißen aussehen, so viele Äpfel kann niemand verdrücken. Der Herbst ist Hochsaison, auch in der Mosterei von Arno Lenz.
1: Das ist sehr viel. Das ist jetzt keine normale Anlieferung. Vielleicht sehen wir nachher noch eine kleinere Kundenanlieferung. Die Leute lassen dann eben auch den Saft für sich selber machen. Und da haben wir ganz viele Familien, die eben als Stammkundinnen hier zu uns kommen und eben dann ihren Saft aus dem eigenen Garten herstellen lassen.
0: Herwig Mayburg kriegt aus seiner Ernte 1000 Flaschen.
2: Deswegen mache ich das ja extra, dass ich meinen eigenen Saft wieder kriege.
0: Andrea Sacker ist regelmäßig hier. Diesmal aber mit einer neuen Idee. Quitte, Karotte und rote Beete.
3: Ja, im ungünstigsten Fall würde ich alles auf den Kompost tun. Ist ja wieder Dünger fürs nächste Jahr. Aber es wäre ja schade, ne? Weil so viele rote Beete essen die Menschen dann auch wieder nicht.
0: Gleich neben Arnos Mosterei liegt seine Streuobstwiese. Stammkundin Andrea hilft jedes Jahr beim Ernten und kriegt dafür Äpfel für ihren eigenen Saft. Wichtig ist, dass sie reif sind.
4: Wenn man den Apfel pflückt und den nur so ganz sanft nach oben zieht und er sofort quasi sich löst von allein, das ist das erste Zeichen. Dann ist es immer super, wenn man ihn einmal aufschneidet. Und zwar in der Richtung, dass man in das Kerngehäuse hineinschauen kann. Und wenn sich diese Taschen, wo die Kerne drin sind, sich schon öffnen, das ist ein weiteres Zeichen und die Kerne richtig dunkelbraun sind. Und das, was eigentlich jeder und ganz schnell überprüfen kann, ist der Geschmack, indem man einfach einmal reinbeißt.
0: Reife Äpfel lösen sich beim Schütteln wie von selbst. Druckstellen sind okay, weil sie sowieso gepresst werden. Äpfel, die schon vorher auf dem Boden liegen, haben oft Würmer oder faulige Stellen. Die gehören nicht in die Presse. Die Plane verhindert auch, dass Erde an die Schale kommt. Jede Charge wird nummeriert, damit auch Andrea ihren eigenen Saft bekommt. Äpfel und rote Beete kommen zusammen ins Wasserbad. In der Obstmühle wird alles zu Maische zerkleinert. Drei Walzen pressen den Saft heraus. Der wird dann auf 80 Grad erhitzt, damit der Saft haltbar wird. So kann er mindestens 1,5 Jahre aufbewahrt werden. Pro Liter zahlt man 80 Cent, bekommt dafür aber seinen eigenen Saft. Arno hat auch schon Mischungen mit Weintrauben, Kirschen und Zitronen ausprobiert. Und Experiment rote Beete Apfelsaft gelungen?
4: Das Auge isst mit, visuell. Ist ja schon mal wirklich eine wahnsinnig tolle Farbe.
3: Perfekt. Ja, da kann ich mich dran gewöhnen. Mache ich nächstes Jahr wieder.
0: Viel Zeit zum Genießen bleibt nicht. Der nächste Kunde steht schon bereit. Wer vorher einen Termin macht, kann seinen Saft am selben Tag mit nach Hause nehmen.
5: Ja, der schöne Nebeneffekt von so einem kleinen Dorfbetrieb ist ja auch, dass die Menschen, die sich dort treffen, nicht nur Waren und Geld tauschen, sondern sie reden miteinander, sie helfen einander, sie erleben einfach Gemeinschaft. Und das ist oft der große Verlust, den die erleben, wenn der Dorfladen dicht macht. In Kogel in der Nähe von Malchow allerdings, da hält Familie Reintke seit Jahrzehnten die Konsumfahne hoch.
6: Ja, und die Blutwurst.
7: Und ja, davon auch drei.
8: Seit gut einem Jahr schmeißen sie den kleinen Konsum in Kogel bei Malchow zusammen.
6: Von der Großen oder Kleinen?
7: Die Große. Komm mal, bitte.
8: So. Christine Reintke und ihre Tante Elke. Christine hat lange Zeit in Hamburg gearbeitet, ist mit ihrer Familie in ihre Heimat zurückgekehrt. Elke ist seit mehr als 50 Jahren Verkäuferin, will mit ihren fast 75 jetzt wirklich kürzer treten.
9: Ich gehe gerne her. Ich arbeite gerne. Ich muss ihr doch helfen.
6: Aber eigentlich wollten Sie aufhören.
9: Ja, mache ich auch. Ich bin nachher viel zu Hause.
6: Ich brauche 4.
9: Ja, das sind doch. Die anderen sind alle, die größeren.
6: Das ist so entschleunigt hier. Ich vermisse nichts aus Hamburg, wirklich nichts. Außer, dass man vielleicht zu jeder Tages- und Nachtzeit irgendwo was essen kann. Das geht hier manchmal nicht, ne? Zumindest ihr, aber sonst. Wir sind ja immer da. Wir sind ja immer versorgt hier.
8: Und sie kümmern sich um rund 800 Einwohner aus Kogel und Umgebung. Damals wie heute ist den Reintkes wichtig.
9: Die Wurst, alles muss frisch sein, es muss sauber sein. Ja, und wir müssen freundlich sein. Ja, ist so.

0: Die Regale müssen sauber sein und voll. Es ist ganz einfach so.
1: 5 Tage die Woche haben sie ihren Konsum geöffnet. Nur Sonntag und Montag ist Ruhetag. Das Wichtigste am Sonnabend ab 7 Uhr, ofenfrische Brötchen.
2: Ich kaufe eigentlich nur mehr an. Fleisch und Wurst ist egal. Dann brauche ich nicht in die Stadt fahren und es ist für mich wunderbar und günstig.
3: Was ich jetzt da mal gekriege, kriege ich doch hier auch. Bloß wegen 1 Cent. Da einfahren? Nö. Ich kriege eigentlich frisch, habe ich alles und meine Freundin sind hier alle.
4: Es ist alles da, weil ich wohne ja gleich auch hier vorne im Neubau und ich gehe immer her hier.
1: Zusammen mit ihrem Mann hatte Christine in Hamburg ein Restaurant, aber irgendwie wurde ihr alles zu viel, zu teuer. Aus dem alten Konsum will sie mehr machen, umbauen, plant einen Pizzaservice.
5: Es kommt alles raus, dann wird alles neu gemacht, die Wände und so weiter, und dann wird es eine Küche, ne, mit Produktionsstraße, mit Spülstraße und Pizzaofen und Arbeitsflächen und so weiter, ja.
1: Konsum und mehr lautet ihr Motto. Christine möchte weiterführen, was ihr Vater nach der Wende aufgebaut hat. Doch jetzt heißt es erst einmal Abschied nehmen.
6: Ich habe die Küchenrolle vergessen, die Junge voll heulen können. Heute wird weitergedrückt.
7: Wir müssen alle mal aufhören. Wenn man das Alter erreicht hat und die Knochen nicht mehr wollen, das wird euch auch passieren, ob ihr wollt oder nicht. Ja, da kommt keiner drüber rum.
1: Bis Ende September zieht Elke noch durch. Und Christine weiß, wann immer sie Hilfe braucht, springt Tante Elke ein. So ist das bei den Reinkes, die Konsum leben.
8: Wir halten uns noch ein bisschen aufrecht. Die Nachrichten noch mal mit Eva Maria Gul.
9: Im Nothafen der Greifswalder Oi ist am Nachmittag ein Feuer auf einem Ausflugsschiff ausgebrochen. Vermutlich durch einen Kurzschluss geriet das Brückenpult der Seeadler in Brand. Ein Besatzungsmitglied konnte die Flammen mit einem Feuerlöscher löschen und wurde anschließend wegen des Verdachts auf eine Rauchgasvergiftung ins Krankenhaus geflogen. Die Seenotretter sicherten das Schiff. Feuerwehrleute kontrollierten anschließend, dass der Brand vollständig gelöscht war. Die rund 50 Passagiere waren zum Zeitpunkt des Feuers auf der Insel und wurden später mit einem Ersatzschiff zurück aufs Festland gebracht. Nach einer Serie von Sachbeschädigungen an Rostocker S-Bahn-Haltestellen hat die Bundespolizei einen Tatverdächtigen geschnappt. Zivilbeamte hatten den 20-Jährigen gestern Abend anhand von Fahndungsbildern erkannt. Laut Polizei hatte er einen Teleskopschlagstock dabei. Bei Wohnungsdurchsuchungen wurden unter anderem Spraydosen und Marker sichergestellt. Die Bundespolizei prüft, ob der Mann auch für die Säure-Graffiti an mehreren Rostocker S-Bahn-Haltepunkten verantwortlich ist. Dabei werden Schriftzüge mit Säure in Metall oder Glas geätzt. In Karlshagen haben die Vorbereitungen für den Baltic Sea Circle begonnen. Bei der Charity Autorallye über 7500 Kilometer geht auch ein Team aus Mecklenburg-Vorpommern an den Start.
10: Merle und Ilias, sie sind zwei der Kinder, die aufgrund ihrer Erkrankungen vielleicht nie erwachsen werden. Mit ihren Händen wollen sie alle das Rallye-Fahrzeug einzigartig machen, das am Baltic Sea Circle teilnehmen wird. Bei dieser Rallye geht es in 16 Tagen von Hamburg übers Nordkap einmal rund um die Ostsee.
11: Unser Ziel ist es, die Kinder mit auf die Tour zu nehmen, durch die Handabdrücke ein Stück weit mit persönlich auf diese Tour zu nehmen. Und wir haben auch vor, unterwegs uns dann zu melden, per Fotos, Videos, unsere Erfahrungen mit den Kindern zu teilen. Und nebenbei wollen wir natürlich auch Spendengelder sammeln für den Verein und diesen unterstützen.
10: Die Rallye beginnt am 12. Juni kommenden Jahres. Im Anschluss soll das Auto zugunsten des Fördervereins Kinder- und Jugendhospiz Leuchtturm e.V. versteigert werden.
8: Die Peene ist einer der wenigen Flüsse in Deutschland, die ihren natürlichen Lauf behalten durften. Kaum Schifffahrt, wenig Besiedlung, kein Massentourismus. Sowas hier, das gilt auf der Peene schon als Flusskreuzfahrt. Und wenn das Elektroboot vorbeischippert, dann bleiben auch die Reiher ganz ruhig am Ufer sitzen.
12: Anklam am Peeneufer. Naturführer Jens Günther wird von hier aus das Ausflugsschiff steuern. 12 Gäste sind gekommen.
13: Wir freuen uns sehr, Sie als unsere Gäste begrüßen zu dürfen. Wir, das sind meine liebe Kollegin Liana, kümmert sich um Ihr leibliches Wohl, hat das schon schön eingedeckt, wird Ihnen nachher Ihren Kuchen servieren.
12: Natürlich hausgebacken.
14: Nach dann ab!
12: Los geht die Tour über die Peene. Fünf Kilometer von Anklam Richtung Westen und zurück. Auf dem Fluss, der so wenig Gefälle hat, dass er in beide Richtungen fließen kann, zwischen Mündung und Quelle, je nach Luftdruck und Wetterlage.
13: Vor ungefähr 12.000 Jahren begann die Entwicklung. Die letzte Kaltzeit war zu Ende. Die Gletscher, die das Gelände hier bedeckten, sind geschmolzen und haben im Verlauf von 4.000 bis 6.000 Jahren diese Landschaft geformt.
12: Die Peene wird auch Amazonas des Nordens genannt. Neben Reihern leben hier Seeadler, aber auch Schrei- und Fischadler. Kein Wehr, kein Staudamm, keine Begradigung. Hier fließt das Wasser so, wie es will.
13: Das ist der einzige Fluss, der in Mitteleuropa auf dieser Länge komplett unreguliert ist. Und wir haben null Probleme mit dem Wasserstand. Also wenn wir Frachtschifffahrt hier hätten, könnten die ohne Probleme fahren. Aber wir haben keine Frachtschifffahrt mehr.
12: Dafür sanften Tourismus. Das Schiff, die Ida vom Peenedamm, fährt größtenteils elektrisch. Es wurde in Anklam extra für die Peene gebaut.
14: Wir sind öfter hier schon lang gepaddelt mit dem Kanu und haben auch schon so eine Biberfahrt gemacht hier von Menzlin aus. Ist eine schöne Gegend, schön zum Entspannen.
15: Na, hier auf dem Boot ist doch wunderschön. Wir haben erst gedacht, es ist Sturm, ne? Das wird noch abgesagt. Nee, gefällt uns wunderbar.
16: Also ich war auf diesem Stück noch nicht. Und ich finde die Landschaft hier einfach grandios.
17: Ja.
16: Ja. Und deshalb sind wir hier. Wir haben das Wetter mitgebracht und wollten eine schöne Fahrt haben, ja.
12: Mit kleinen Entdeckungen, die Naturführer Jens kommentiert.
13: Ein Silberreiher. Sehr schön zu sehen. Typische Jagdposition, der guckt nicht nur uns an, sondern ist er da gerade gegähnt.
12: Dann bringt Liane den Likör. Die Tour heißt ja Kaffee-Likörfahrt.
13: Das ist ein Fischadler, ist das. Jetzt kommt er her, hat gewendet. Das ist aber ein Polder, definitiv ein Fischadler.
12: Aber weit weg, wenigstens ein Fischreiher auf Augenhöhe. Nahrung gibt's in der Peene genug, für alle. Die Ida nimmt Kurs auf Anklam. Der Naturführer erzählt nun von der Hansezeit der Stadt.
13: Damals gab es noch ausreichend Hering und Dorsch. Ja, und die haben den im gesamten Ostseeraum vermarkten können, als gesalzenen, konservierten Fisch.
12: Transportiert über den Fluss. Die Peene, seit eh und je eine Lebensader. Die Tour mit der Ida endet nach 2 Stunden. Noch bis Mitte Oktober wird das Schiff auf dieser Route unterwegs sein.
8: Diese Frau ist der neue kreative Motor am Mecklenburgischen Staatstheater. Zur neuen Spielzeit übernimmt Johanna Lewitzka die Schauspielsparte. Und sie kommt mit dem Deutschen Theaterpreis im Gepäck, den sie im vorletzten Jahr in Plauen bekommen hat. Nun hat sie hier in Schwerin ihr erstes Stück inszeniert.
18: Für die Regie von Johanna Lewitzka.
19: Mit der neuen Spielzeit ist sie da. Und hat das Publikum sogleich auf ihre Seite gezogen. Der Empfang in Schwerin.
20: Sehr großzügig, sehr warm, sehr umarmend. Das ist ganz, ganz toll. Das fühlt sich für unsere Arbeit in Zukunft super an. Das ist schön.
19: Als Regisseurin hat Johanna Lewitzka die Welt bereist. Nun will sie die große Theaterwelt nach Schwerin holen.
21: Für Schwerin habe ich ja gesagt, weil es eine irrsinnig tolle Geschichte hat und ich sehr gerne in diesem Teil von Deutschland bin. Und auch die meisten meiner Arbeiten sind hier entstanden. Und ich möchte mich mit den Menschen unterhalten und mit denen sein, weinen, diskutieren und in eine gute Auseinandersetzung gehen.
19: Ihr Debüt am Mecklenburgischen Staatstheater, ein drastisches Stück aus der Antike. Es geht um monströse Verbrechen und eine Gewaltspirale über Generationen hinweg. Die Tragödie Thyestes handelt vom Hass zweier Brüder, der im Kindermord gipfelt, wobei der eine dem anderen Bruder seine erschlagenen Söhne zum Gastmahl vorsetzt.

0: bedarf, wenn ihn das Schicksal trifft.
1: Johanna ist jemand, der so Gedanken in den Raum stellt und so Situationen so befragt und dann dem Spieler erstmal so den Raum gibt, mit Fantasie da reinzugehen. Und das, da sammelt sie ganz viel und guckt dann zu. Und dann hat man auch diesen Spielraum, den lässt sie zu, aber den braucht sie auch.
2: Also sie stößt die Gedanken an und dann versucht man das umzusetzen. Und das ist so ein Geben und Nehmen, also das fließt so in der Arbeit und das ist was wahnsinnig Angenehmes.
3: Johanna Lewitzka möchte ihr Publikum in andere Sphären führen. Mit Schauspiel und Tanz, mit Gesang, Musik und Videoprojektionen. Sie bringt alles zusammen, was Theater ausmacht, um die Besucher zu erschüttern.
4: Man überlegt ja, das ist Brudermord im Spiel und wie gehen wir miteinander um? Was passiert denn zwischen Russland und der Ukraine?
5: Also es war sehr, sehr blutig, sehr modern oder ja, vielleicht auch nur Kunst, ich weiß es noch nicht.
6: Es war sehr originell und es hat auch bei dem schweren Thema Spaß gemacht.
3: Thyestes ist das erste Teil eines Puzzles, das sich über die Spielzeit hinweg zusammensetzen soll und viele Farben haben wird.
7: Die vergangene Woche hat Mecklenburg-Vorpommern definitiv einen Platz in den deutschen Geschichtsbüchern beschert und natürlich auch einen Eintrag im Tagebuch bei Michael Röttger.
8: Dann wollen wir mal.
9: Falls Sie das schon verdrängt haben sollten, wir haben vergangenen Sonntag einen neuen Landtag gewählt. Diese Wahl hat für diverse Verwerfungen im Parlament gesorgt. Die AfD kann vor Kraft kaum gehen, alle anderen haben Stimmen verloren. Die FDP ist mal wieder draußen und erstmals auch die CDU. Die neue Rolle als außerparlamentarische Opposition sorgt für versteinerte Gesichter bei den Christdemokraten und Rücktritte.
10: Für mich gehört es zur verantwortungsvollen Politik auch eines Spitzenkandidaten, eines Landes- und Fraktionsvorsitzenden eben auch dazu, da persönliche Konsequenzen zu ziehen.
9: Während die CDU nun ausräumen muss, muss die AfD wahrscheinlich irgendwie anbauen. 32 AfD-Abgeordnete, 18 mehr als in der vergangenen Legislaturperiode, sitzen künftig im Schweriner Schloss.
11: Wir sind zuversichtlich, dass wir sozusagen da jetzt auch mit den 32 Abgeordneten richtig Attacke fahren können im Landtag.
9: Während die AfD sich auf die Rolle als einzige Oppositionspartei vorbereitet, läuft es bei den anderen Parteien wohl ziemlich sicher auf eine rot-rot-grüne Koalition hinaus. Das könnte sich zu einem Problem für Till Backhaus entwickeln. Kurz vor dessen 28-jährigem Amtsjubiläum kommen Forderungen, ein künftiges Klimaschutzministerium grün zu besetzen.
12: Fakt ist, wir brauchen in Anbetracht der Herausforderungen von Artenschwund, Klimakrise, den Problemen, die unsere Ostsee hat, eine starke Stimme am Kabinettstisch.
13: Landwirtschaft muss gestärkt bleiben als eigenständiges Ressort. Denn Landwirtschaft ist ein bisschen mehr wie nur ein Wirtschaftszweig.
14: Die blaue Welle endet genau hier, hier, hier, hier.
9: Die Wahlkreiskarte der Seenplatte ist blau, mit einem roten Tupfer in Neubrandenburg. Was also hat Erik von Malotki anders gemacht?
15: Ich will den Menschen zeigen, dass Politik wirklich nahbar und bürgernah sein kann. Und das geht heutzutage fast nur noch über soziale Netze.
9: Zum Schluss hat der Souverän das Wort der Wähler zur Wahl und den Ergebnissen.
16: Ein bisschen gering für die Blauen, hätte über 50 enden können, aber ansonsten im Groben und Ganzen gut.
17: Wir sind erschüttert, vollkommen erschüttert, dass die AfD gewonnen hat.
18: Grausam, grausam.
19: Von der CDU kam nichts, all die Jahre nicht und das ist die Strafe, sag ich mal so.
7: Das hier könnte doch irgendwo im amerikanischen Westen sein, aber nein, dieses Windschöpfwerk, so heißt es genau, steht in Lobbe auf Rügen und es ist hier wunderschön in Szene gesetzt worden von Sunny Jähne. Vielen Dank dafür. Wir schauen auf die Wetteraussichten, da kommt wie gesagt nochmal so ein Sommernachschlag. Tschüss.
20: Tschüss, schönen Abend.
21: Das Wetter für uns in Mecklenburg-Vorpommern.

0: 3 Grad gab es heute Morgen in Suckow bei Schwerin und auch in Straßburg. Das waren die beiden kältesten Orte, an denen die Temperatur gemessen wurde. Deutlich milder hingegen war es hier auf Hiddensee. In der Frühe gab es Temperaturen von 12 Grad. Da wärmte eben die Ostsee mit dem auflandigen Wind. Der Wind wird aber drehen. Er dreht in den nächsten Stunden auf Richtung um Südost. Und damit werden dann die Ostküsten die Orte sein, wo es nicht ganz so weit abkühlt. Und das heute Nacht unter immer klarerem Himmel. Übrig bleiben höchstens ganz dünne Schleierwolken. Und später kann sich gebietsweise Nebel ausbreiten. Die Luft ist etwas feuchter geworden. Darum ist die Nebelneigung deutlich erhöht. In der Frühe gibt es dann Temperaturen von verbreitet 9 bis 5 Grad. Es kann auch stellenweise etwas drunter gehen. Milder ist es an Küstenabschnitten mit Seewind. Und morgen, ja, gibt es anfangs teilweise diesen Nebel, aber der Nebel löst sich auf. Danach gibt es viel Sonnenschein für alle. Es bleibt trocken und die Temperatur steigt bis zum Nachmittag entlang der Ostküste von Vorpommern auf 17 bis 19 Grad. Sonst wären es 20 bis 22, im westlichen Mecklenburg 23. Vielleicht schaffen wir Dömitz auch die 24 Grad. Der Wind kommt allgemein aus Südost, wird schwach bis mäßig mit Stärke 3 bis 4 im Mittel. In den nächsten Tagen bleibt es freundlich und trocken, es gibt viel Sonnenschein und die Nächte sind nicht mehr ganz so kalt und auch tags wird es noch ein klein Ticken wärmer als morgen.
1: Das Wetter für uns in Mecklenburg-Vorpommern.

0: So kann der Herbst von uns aus gerne weitergehen. Herzlich willkommen zum Schleswig-Holstein-Magazin in der Wochenendausgabe.
1: Guten Abend. Bei dem Wetter waren heute viele Menschen unterwegs. In 15 Städten in Deutschland allerdings vor allem, um zu protestieren. Und zwar gegen die geplanten Reformen der Bundesregierung. Dazu hatte der Deutsche Gewerkschaftsbund aufgerufen.
0: Auch in Kiel haben sich laut Polizei mehrere tausend Menschen versammelt, um gegen die Sparpläne bei Rente, Gesundheit und Arbeit zu demonstrieren.
2: Was macht den Konzernen dann?
3: Gut 5000 sind es laut Veranstalter, die heute allein in der Landeshauptstadt demonstrieren. Beschäftigte aus den verschiedensten Bereichen sind dem Aufruf des DGB gefolgt. Unter dem Motto hart verdient geht es um Arbeit, Gesundheit und Rente. Die Gewerkschaften fordern sichere Arbeitsplätze, bessere Arbeitsbedingungen und einen starken Sozialstaat. Und sie wehren sich dagegen, dass Reformen in ihren Augen vor allem zulasten der Beschäftigten gehen. Die Gewerkschaften wollen deutlich machen, Veränderungen ja, aber mit gerechter Lastenverteilung.
4: Wir stehen für Veränderungen, wir wollen auch Reformen, aber die müssen gerecht zugehen. Ich kann ja nicht immer nur bei denen gucken, die eh schon hart arbeiten. Es müssen sich auch diejenigen am sozialen Frieden beteiligen, die beispielsweise sehr hohe Milliardenvermögen besitzen.
3: Arbeit müsse nicht nur anerkannt werden, sondern sich am Ende auch lohnen. Mit höheren Löhnen und einer Rente, von der jeder später leben kann.
1: Unter den 5000 Demonstranten auch in Kiel heute waren Mitarbeiterinnen einer Kita.
0: Denn sie sehen zwar die Notwendigkeit von Reformen, halten aber vieles an den beschlossenen Plänen für falsch.
5: 86 Kinder im Alter von 1 bis 6 toben sich in diesem Kieler Kindergarten täglich aus. Manche haben einen Migrationshintergrund, manche besonderen Förderbedarf und alle haben ein Recht auf Bildung, sagt Natascha Jäger. Gemeinsam mit 17 anderen pädagogischen Fachkräften kümmert sie sich jede Woche 39 Stunden lang um die Kleinen. Heute war sie auf der Demo der Gewerkschaften wegen der geplanten Arbeitsmarktreformen. Mehr Befristungen, weniger Kündigungsschutz und Verschärfung bei Krankmeldungen. Das treffe am Ende alle, sagt sie. Und die Kita müsse das dann auffangen.
6: Sie wollen die Arbeit flexibilisieren. Kein Problem. Sie wollen die Arbeit aber auch jetzt ist es ja möglich, sie zu flexibilisieren. Warum muss man dafür das Gesetz öffnen, dass man 13 Stunden am Tag arbeitet? Wie sollen Eltern 13 Stunden Tage planen? Wenn man die ganze Zeit nur von einem befristeten Vertrag zum anderen hangelt, dann kann man keine Planung machen.

0: dann kann man keine Kinder planen, dann kann man keine Zukunft planen, dann kann man nicht gucken, wie sieht es in 5 Jahren aus, sondern dann lebt man im Jetzt. Wie soll man dann für die Rente sparen?
1: Der Krankenstand ist in Kitas häufig mal hoch. Da heißt es dann improvisieren. Dass die Regierung nun eine Pflichtkrankmeldung ab Tag 1 plant, geht gar nicht, sagt Natascha Jäger.
0: Wenn wir in der Kita uns am ersten Tag beim Arzt melden, der Arzt kommt, guckt, okay, Sie sind erkältet, Sie sind krank, Sie haben Schnupfen, Sie sind ansteckend, dann schreibt er uns vielleicht gleich für eine Woche krank. Wenn ich aber mich selber sage, so, ich nehme mich 2 Tage raus, dann kann ich am 3. Tag wieder arbeiten und bin nicht gleich eine ganze Woche weg.
1: Wirtschaftswissenschaftler warnen davor, keine Reformen zu machen. Denn das würde am Ende für alle teurer werden.
2: Und jetzt ist es eben so, wenn dies einfach ohne Reformen laufen gelassen würde, dann würden die Beitragssätze weiter ziemlich stark zulegen. Das haben sie in der Vergangenheit im Bereich Pflege und Gesundheit bereits getan. Und das würde natürlich dann weniger Nettoeinkommen bedeuten, weil von dem Arbeitnehmerentgelt, was die Arbeitgeber bereitstellen, dann natürlich größere Teile in die Sozialtöpfe fließen.
1: Für Natascha Jäger bleibt es dabei, gute Arbeit hänge mit guter Kita zusammen.
0: Wie soll die Wirtschaft funktionieren, wenn es keine Kinderbetreuung gibt, wenn es keine Bildung für die Kinder gibt? Und das heißt Bildung und nicht Aufbewahrung.
1: Die Reformen sind noch nicht beschlossen. Am Ende werden sie auch die Kinder und ihre Familien betreffen.
3: Das Kurhaus in Baden-Baden ist vor allem als historische Sehenswürdigkeit und als Ort für gesellschaftliche Events bekannt. Heute wurde hier entschieden, welche deutschen Städte bei der Bewerbung für die Olympischen und Paralympischen Spiele an den Start gehen. Und damit auch, wo die Olympischen Segelwettbewerbe stattfinden sollen. 1972 war Deutschland das letzte Mal Gastgeber der Spiele, die Austragungsorte damals München. Mit Kiel-Schicksee. Und das wird auch das Team für die neue Bewerbung sein. Entsprechend groß war natürlich auch die Freude im Sportinternat in Schicksee.
4: Sieger ist München.
5: Für diese Segeln-Nachwuchstalente könnte diese Entscheidung besondere Folgen haben. Ein großer Schritt für olympisches Segeln ab 2036 in Kiel ist gemacht.
6: Boah, also ich glaube, das ist noch ein langer Weg bis dahin. Aber wäre natürlich sehr cool, das zu schaffen. Und ich glaube, jeder denkt da mal so dran.
7: Ich finde Rostock ist vielleicht sogar ein bisschen cooler zum Segeln. Also ich habe es da immer mehr gemacht, da, als wir damals da gesegelt sind. Aber Kiel ist natürlich auch cool.
8: Kiel ist Segeln. So, mit Kiel verbindet man direkt Segeln. Und das finde ich, wenn man dann bei Olympia ist oder wenn Deutschland die Olympischen Spiele nach Hause holt, finde ich, gehört das Segeln nach Kiel.
5: Mit der Entscheidung des Deutschen Olympischen Sportbunds ist jetzt klar, eine Neuauflage der Spiele 1972 ist möglich. Deutschland geht mit München und Kiel als Segelstandort ins internationale Rennen für Olympische und Paralympische Spiele, statt mit der Region Köln-Rhein-Ruhr und Rostock-Warnemünde.
9: Wir können solche Großveranstaltungen durchführen. Wir bereiten uns ja auch von der Infrastruktur vor. Wir bauen eine zweite Bootshalle. Die Landeshauptstadt Kiel bereitet sich in vielen Bereichen auch darauf vor, was Unterbringung angeht von den Athleten dann zu dieser Zeit. Also von daher, wir sind vorbereitet darauf. Wir müssen noch eine Menge natürlich machen. Wir reden ja über 2036, 40 und 44. Aber jetzt ist auf jeden Fall Klarheit innerhalb Deutschlands geschaffen, dass wir mit dieser Bewerbung jetzt auch international am Start sind.
5: Nachwuchstalent Helene Löck ist in der olympischen Bootsklasse Ilka bereits bei nationalen und internationalen Wettkämpfen dabei. Sie wäre in 10 Jahren mit 26 im besten Segelalter und das möglicherweise in ihrem Heimatrevier.
6: Also ich finde es sehr anspruchsvoll. Es gibt viele verschiedene Windbedingungen, würde ich sagen. Und ich finde, Kiel kennt man auch einfach schon und Kiel ist große Events gewöhnt. Und ich glaube, das macht das Revier auch einfach besonders, dass die Kieler Woche auch hier stattfindet. Und dass hier auch eigentlich so ja, der Stützpunkt ist. Ich glaube, das macht das Revier so sehr besonders.
5: Ob die Spiele 2036, 40 oder 44 nach Kiel kommen, will das Internationale Olympische Komitee erstmals im Sommer 2029 entscheiden. Die Gegner der Bewerbung befürchten, dass die Kosten für Olympia aus dem Ruder laufen.
10: Keine Luft mehr zu bekommen, kurzatmig bei der geringsten Bewegung zu werden oder ständig husten zu müssen. Wer eine Lungenerkrankung hat, der kennt diese Symptome. Und egal ob Asthma oder COPD, wer davon betroffen ist, der neigt dazu, sich zu schonen, um die

0: Lunge nicht übermäßig zu belasten. Dabei kann der richtige Sport helfen. Ein Mann, der das schon sehr früh erkannt hat, ist Dieter Fischer aus Pinneberg. Er gilt als Pionier des Lungensports und ist für viele Menschen ein großes Vorbild.
1: Ich bin 84 und ich hatte schon als Kind Asthma. Und ich habe mir, ist meine Lebensaufgabe, mich dem Asthma zu widmen und gezielt darauf zu achten, was kann ich mit der Krankheit machen.
2: Vor 40 Jahren hat Dieter Fischer die erste Asthma-Sportgruppe in Schleswig-Holstein gegründet. Die Idee kam ihm während seiner Kuraufenthalte im Sauerland Mitte der 1980er Jahre. Inzwischen ist der pensionierte Postbeamte eine echte Vereinslegende, von Bundespräsident Gauck 2014 ausgezeichnet.
3: Wir sind stolz darauf, dass wir so einen Experten, möchte ich schon sagen, im Gesundheitsbereich haben hier im VfL Pinneberg. Einer, der wirklich auch viele Sachen angestoßen hat. Sport an erster Stelle für ihn.
2: Lungensport heißt gezielte sportliche Belastung und Atemtechnik, medizinisch betreut durch Fachärzte der Regiokliniken, auch mit einem gemeinsamen Programm am Deutschen Lungentag.
4: Lungensport ist eine wirklich tolle Einrichtung für Patienten mit chronischen Atemwegserkrankungen, vor allem für Patienten eben mit Asthma bronchiale oder auch der COPD. Und dieser Lungensport ist eben speziell auf die Bedürfnisse und auch die Möglichkeiten dieser Patienten abgestimmt, sodass sie sich belasten können, aber eben auch nicht überlasten können.
2: In der Pneumologie der Regiokliniken werden sowohl Menschen mit Asthma als auch mit COPD behandelt, einer chronischen Lungenerkrankung mit Atemnot und Husten. Zwischen 2017 bis 2024 ist in Schleswig-Holstein der prozentuale Anteil bei Asthmaerkrankten, hier die rote Linie, und auch bei Patienten mit COPD, die blaue Linie, seit fast 10 Jahren nahezu unverändert.
1: Und jetzt wechsel linken Arm.
2: 5 Gruppen mit insgesamt 50 Teilnehmenden gehören zur Lungensportgruppe des VfL Pinneberg.
1: Ich habe eine Lizenz erworben vom Reha- und Behindertensportverband und habe hier nachher hospitiert.
2: Bis vor 3 Jahren war er nebenberuflich hier beschäftigt.
1: So, dann gehen wir weg.
2: Noch immer hilft er als Trainingsleiter aus.
1: Ich bin erstmal ruhig und entspannt ein und aus.
2: Einige der Teilnehmenden sind erst seit kurzem dabei. Andere kommen schon viele Jahre hierher in die Gruppe.
1: Senkt sie sich beim Ausatmen.
5: Ich versuche hier ein bisschen mehr Luft zu bekommen, weil ich leider keine ganze Lunge mehr habe.
6: Also es war letztes Jahr so schlimm, dass ich keine Luft mehr gekriegt habe, mich nicht mehr bewegen konnte und nichts. Und der Sport bringt einfach eine Routine.
7: Bei mir ist anfängliche COPD diagnostiziert worden. Ja, ich kann wieder einen strammen Spaziergang am Stück machen, beispielsweise von 1 Kilometer.
5: Die Atemtechniken, die man lernt, ne? So, das ist ganz wichtig für mich. Ich bin so begeistert, weil der bringt so viel Elan mit und so viel Kraft mit. Und ich hänge echt an seinen Lippen. Der macht das ganz toll.
1: Hier, so. Weiter, weiter, weiter, weiter.
2: Trotz Asthma will Dieter Fischer hier noch viele Jahre weiter seine Lungensportgruppen unterstützen.
0: Nach 3 Tagen ist heute die Landessynode der Nordkirche in Lübeck-Travemünde zu Ende gegangen. Dabei wurde unter anderem beschlossen, dass nicht alle Menschen, die für die Nordkirche arbeiten, zwangsläufig Mitglied der Kirche sein müssen. Die Pflicht bleibt zum Beispiel für Pastoren in der Seelsorge und im kirchlichen Unterricht. Außerdem soll das Amt der Landesbischöfe nach dem Ausscheiden von Christina Kühnbaum-Schmidt 2027 nicht neu besetzt werden. Stattdessen sollen die 3 Bischöfe der Sprengel künftig gemeinsam an der Spitze der Nordkirche stehen. In knapp 7 Monaten wählen wir hier in Schleswig-Holstein einen neuen Landtag. Alle Parteien bereiten sich jetzt darauf vor und schicken schon mal ihre Spitzenkandidaten ins Rennen.
8: Heute war der SSW dran. In Flensburg haben die Delegierten des Parteitages den SSW-Fraktionschef Christian Dirschauer mit gut 95% zu ihrem Frontmann gewählt.
9: Der SSW hat ein klares Ziel. Die Partei ist zwar von der 5%-Hürde befreit, will aber wieder mit Fraktionsstärke ins Parlament einziehen. Also mindestens mit 4 Abgeordneten. Und er soll das Gesicht im Wahlkampf sein. Christian Dirschauer, Fraktionschef im Landtag, will sich um die regionale Wirtschaft kümmern und um die Minderheiten. Und er will Schleswig-Holstein sozialer machen.
10: Wir nehmen die Sorgen der Bürgerinnen und Bürger ernst und haben ein politisches Angebot, dieses Land in eine sozialere, skandinavischere und grünere Zukunft zu führen.
9: 95% der Delegierten wollen Dirschauer als Spitzenkandidaten für ihre Partei. Und der sieht Skandinavien als Vorbild für seine Politik.
11: Wir bieten als Gegenmodell das nordische Wohlfahrtsstaatsmodell. Und wenn wir das beispielsweise mal an den Familien festmachen müssen oder möchten an der Stelle, dann fordern wir ganz klar ein gratis Mittagessen beispielsweise in der Kita, eine echte Lernmittelfreiheit. Wenn wir uns pflegende Angehörige anschauen, eine Verbesserung der Vereinbarkeit von Familie und Beruf, echte Entlastungsangebote, mehr Kurzzeitpflege. Das sind alles Aufgaben, die das Land nicht gelöst hat, die aber beim Land liegen.
9: Der SSW müsse nicht unbedingt in eine Landesregierung einziehen, hieß es heute. Man wolle aber auch nicht, dass das Land unregierbar werde.
12: Wir sagen ganz klar, wenn es darauf ankommt, dass es eine demokratische Regierung in Schleswig-Holstein braucht und es würde auf den SSW ankommen, dann gehen wir in die Verhandlung. Wir haben aber da auch harte Punkte mit und werden dann sehen, ob es für eine Koalition reichen würde. Und wir würden mit allen demokratischen Parteien sprechen.
9: Der SSW geht ohne Koalitionsaussage in diesen Landtagswahlkampf, aber die kleine, selbstbewusste Partei aus dem hohen Norden weiß ganz genau, dass sie gebraucht werden könnte für eine Regierungsbildung. Und dafür hat sie ihren Preis heute genannt. Und das ist eine klare Ausrichtung auf die Sozialpolitik. Die Partei der dänischen und friesischen Minderheit muss nun noch ihre endgültige Liste zur Landtagswahl aufstellen. Das soll auf einem außerordentlichen Landesparteitag am 5. Dezember passieren.
8: Musik an ungewöhnlichen Orten, das Konzept kennen wir vom Schleswig-Holstein Musikfestival. Aber das Festival ist ein großer Veranstalter mit vielen Mitarbeitern und Sponsoren. Das sieht bei den Wedeler Musiktagen ganz anders aus. Der Leiter hat kaum finanzielle Mittel zur Verfügung. Aber er schafft es mit seinem Team und viel ehrenamtlichem Einsatz, jedes Jahr etwas ganz Besonderes auf die Beine zu stellen, an wirklich besonderen Orten.
13: Aus der Friedhofskapelle wollen sie eine Konzertlocation machen. Denn einen Monat lang wird Wedel zur Bühne für Musik.
14: Dass die beiden zwei Satelliten wollen, damit die sich auf der Bühne hören,
15: genau.
14: Habt ihr drauf, ne?
15: Das haben wir.
13: Matthias Dvorak ist seit 7 Jahren der künstlerische Leiter der Wedeler Musiktage. Einen großen Konzertsaal gibt es in der kleinen Stadt an der Elbe nicht.
14: Wir haben natürlich geguckt, wo haben wir Örtlichkeiten, die wirklich attraktiv sind. Und das ist natürlich schon ein gewisses Risiko. Sag mal, wenn wir in eine Holzbootwerft gehen, ist es relativ klar, wenn da Jazz ist oder Rock'n'Roll, kommen die Leute mit. Aber wenn man in eine Friedhofskapelle geht, ist das nicht so ohne weiteres klar.
13: Nur über den Kartenverkauf kann sich das Festival nicht finanzieren. Matthias Dvorak ist auf Spenden angewiesen und ehrenamtliche Helfer. Zum Beispiel bei der Vorbereitung der Spielstätten.
14: Also die Herausforderung ist tatsächlich, alles zu kompensieren, weil nichts da ist. Also im Grunde ist es fast so ein bisschen wie Konzertcamping. Man muss also alles mitbringen.
16: Hallo.
13: Immer wieder schafft es der ehemalige Berufsmusiker, Stars der Klassikszene in Hamburgs Speckgürtel zu holen. An diesem Tag das Songwriter-Duo Fjaril.
14: Schick, oder?
16: Das ist fantastisch. Super schön.
17: So schön. Ja. Ganz einmalig. Besonders.
18: Es ist wirklich ein sehr, sehr schöner Ort. Und es geht, glaube ich, eher um die Stimmung und den Ort und nicht um die Größe.
19: Und dann der Wald und dann natürlich Friedhof ist es auch schon. Es ist, macht auch schon innerlich was mit einem. Aber ich denke, es passt sehr gut zu unserer Musik.
14: Ah, wie super, das Catering. Vielen Dank.
19: Gerne.
13: Das Catering ist selbst gekocht. Die Hütte der Friedhofsarbeiter wird ja, zur Garderobe.
19: Schön.
16: Häuschen.
14: Oh.
13: Und der Wald zum Bühnenbild. Kein großes Konzerthaus, dafür Musik hautnah.

0: 100 Menschen sind an diesem Abend in die Waldfriedhofskapelle gekommen.
1: Das ist einfach so die ganze Stimmung, das Konzept. Musik in der Kapelle im Wald geht auf.
0: Viele Konzerte der Wedeler Musiktage waren schon vorab ausgebucht.
1: Dass so eine tiefe Zuneigung findet. Nicht nur Staunen, sondern auch, dass die Leute wirklich sagen, wow, wir haben eine richtige Wertschätzung für. Das macht mich glücklich.
2: Tolle Stimmung. Ja, jetzt sind wir endgültig im Herbst.

0: landet. Und damit ist ja eigentlich Zeit für etwas deftigere Gerichte. Eintöpfe, Rübenmus oder große Braten. Aber was hat unser Zwei-Sterne-Koch Dirk Lutter für heute geplant? Etwas ganz anderes.
1: Moin, Herr Lutter.
2: Moinen, sagt der Walfisch zum Thunfisch.
3: Was soll ich tun, Fisch?
1: Hä?
2: Da sagt der Thunfisch zum Walfisch. Du hast die Walfisch.
1: Und was sollen uns diese Zeilen sagen?
2: Heute kochen wir Sashimi vom Thunfisch mit Kichererbsenpüree. Was gibt's denn da zu kichern?
1: Wegen Kichererbsen.
2: Sehr witzig.
1: Spaßbremse. Herr Lutter schneidet Schalotten in feine Würfel und schwitzt sie mit Knoblauch in Olivenöl an. Dann fügt er Chilischotenstreifen und Kichererbsen aus dem Glas hinzu, füllt mit Hühnerbrühe auf und lässt alles köcheln, bis die Flüssigkeit fast vollständig eingekocht ist.
2: So sollte Thunfisch aussehen, dann kann man ihn roh verzehren.
1: Aber das machen Sie heute nicht?
2: Nicht ganz, aber fast.
1: Dieses Prachtstück vom frischen Thunfisch zerteilt unser Sternekoch in etwa gleich große Portionen. Zitronensaft, Olivenöl, Chiliwürfelchen, Salz und Pfeffer verrührt er zu einer Vinaigrette. Die braucht er aber erst ganz zum Schluss. Jetzt sind die Kichererbsen an der Reihe. Joghurt dazu, Tahin, die Sesampaste, Kreuzkümmel, Salz und Pfeffer, das wird zusammen püriert. Olivenöl macht die Angelegenheit schön cremig. Noch etwas Zitronensaft. Und das sollte dann schmecken. Ja. Die Thunfischbrocken würzt Herr Lutter rundherum mit Salz und Pfeffer.

Unser Fernsehkoch lässt den Fisch auf den Längsseiten Farbe annehmen. Und dann ist das meiste schon geschafft. Nur noch in dünne Scheiben schneiden und anrichten.

0: Sashimi vom Thunfisch mit Kichererbsenpüree.
1: Schön. Um nochmal auf den Anfang zurückzukommen.
0: Ja.
1: Ein Wal ist kein Fisch.
0: Keiner mag Besserwisser.
1: Stimmt aber.
2: Aber besser essen mögen wir alle und das Rezept finden Sie wie immer auf unserer Homepage oder im NDR-Text auf Seite 591. Wir wünschen guten Appetit. Und jetzt geht's zurück zu Maike und es wird sehr, sehr spannend.
3: Oh ja, es ging um nichts anderes als darum, wer die Nummer 1 ist. Die Nummer 1 im Norden und die Nummer 1 in der Tabelle. Der beste Angriff der Handball-Bundesliga gegen die beste Abwehr. Aber auch ohne diese Ausgangssituation hätte die Ostseehalle heute so oder so gebrodelt. Schließlich war Nordderby zwischen dem THW Kiel und der SG Flensburg-Handewitt. Und das Spiel ist gerade eben zu Ende gegangen und wir schalten jetzt live in die Ostseehalle zu meinem Kollegen Frank Goldenstein. Frank, wer ist denn jetzt heute die Nummer 1?
4: Das war ein unfassbarer Krimi hier. Der ist wirklich vor 5 Sekunden zu Ende gegangen. Und wirklich mit der Schlusssirene hat der THW Kiel nochmal den Ball ins Tor geworfen. Aber ich gucke jetzt gerade runter aufs Spielfeld und es sieht so aus, ja, die Schiedsrichter haben tatsächlich diesen Treffer nicht mehr gegeben. Damit 31 zu 31. Das heißt unentschieden und damit bleibt die SG die Nummer 1 im Norden. Es war ein unfassbares Spiel. Tatsächlich zu Anfang die SG super stark im Spiel und dann die Aufholjagd des THW. Und wie das genau ausgesehen hat, das wollen wir Ihnen jetzt mal zeigen mit den besten Bildern des Spiels von meinem Kollegen Tobi Gellert.
5: Zu Beginn ist es ein enges, schnelles Nordderby. Flensburg mit dem besseren Start. Simon Püttlik trifft in der 6. Minute ansehnlich zum 2:4, aber die Kieler bleiben dran. Markutsch verkürzt nach 14 Minuten Konsequenz auf 6:7. Dann setzen sich die Flensburger Gäste wieder ab, führen zwischenzeitlich mit 3 Toren. Bis der THW aufdreht, in der 22. Minute gleicht Emil Matzen aus, das 11:11. Der erledigt kurz darauf auch die erste

0: Kieler Führung. Jetzt läuft es bei den Zebras. Markoc erhöht in der 28. Minute auf 15:12. Kurz vor der Pause Kiel erstmals mit 4 Toren vorn. Madsen setzt den Schlusspunkt der ersten Hälfte, 18:14 für den THW. Die SG-Fans hoffen auf eine Aufholjagd in der zweiten Hälfte. Ihr Team kommt dann auch mit neuem Schwung aus der Pause, doch Kiel hält dagegen. Köster trifft in der 34. Minute zum 21:16. Die SG bemüht, kommt aber nicht näher ran in dieser Phase. Nach 41 Minuten steht es 25:21. In der Schlussphase legt Kiel noch eine Schippe drauf. Nach Parade von Wolf trifft Zerbe in der 49. Minute zum 29:24. Markoc kurz darauf zum 30:25. Am Ende holt Flensburg dann aber tatsächlich nochmal auf.
1: Ja. Ja, die Flensburger haben tatsächlich ganz viel Moral bewiesen, weil mit 5 Toren hinter dann langsam rangekämpft. Sie haben sich nicht komplett abschütteln lassen und sind dann tatsächlich jetzt in der Schlussminute nochmal rangekommen, haben den Ausgleich geworfen. Und jetzt haben die Schiedsrichter hier drinnen gerade nochmal diese letzten 30 Sekunden gecheckt. Und wir hören jetzt Pfiffe von drinnen. Das heißt, die THW-Fans werden unzufrieden sein, denn dann bleibt es wohl bei diesem Unentschieden. Ich habe jetzt einen THW-Fan hier, der ist schon vorher aus der Halle rausgegangen. War zu spannend oder, Sabrina, was war da los?
2: Es war unfassbar. Also die ganze Atmosphäre hat dann regelrecht überrollt. Die weiße Wand hat mal wieder alles abgeliefert. War mein allererstes Nordderby und es war unfassbar gut einfach. Wirklich. Total toll.
1: Wie hast du das Spiel dann erlebt? Also ihr wart ja zu Anfang in Rückstand. Wie hast du das dann gesehen, die ersten Minuten?
2: Es war wahnsinnig spannend. Erst dachte ich, ja, okay, wir können noch ein bisschen mehr Gas geben. Und dann haben die Jungs aber Gas gegeben. Wolf hat ja alles weggehalten, was bei 3 nicht auf dem Baum war. Das ganze Team hat wahnsinnig gut funktioniert. Die haben toll zusammengearbeitet und haben einfach abgeliefert.
1: Jetzt ist es so, wir hören die Pfiffe. Es muss dann unentschieden sein. Wie empfindest du das jetzt nach so einem Spiel?
2: Natürlich hätte man sich sehr gefreut, wenn Kiel gewonnen hätte. Aber es ist trotzdem fair in der Entscheidung, alle haben ihr Bestes gegeben und dann gewinnen wir halt nächstes Mal wieder.
1: Ja, das ist tatsächlich jetzt so mit dem Unentschieden, das hilft jetzt den Kielern nicht unbedingt. Jetzt ist natürlich sehr viel Unzufriedenheit da. Der THW Kiel muss jetzt als nächstes in Magdeburg und danach noch zu Hause gegen Gummersbach. Also da warten zwei richtig schwere Aufgaben auch wieder. Die SG hat das etwas leichtere Programm und wird jetzt die kommenden Wochen erstmal als Nummer 1 im Norden weiterspielen können.
3: Boah, ja, richtig spannend. Vielen Dank, Frank Goldenstein. Ich finde fast schade, dass ich nicht mit dabei sein konnte nach heute.
4: Ich freue mich allerdings sehr, dass du heute hier bist. So, wir sind mit Sonne in die Sendung gestartet und wir enden auch mit Sonne. Mit dem Bild von Björn Petersen aus Hörnum. Wir sagen vielen Dank und er schreibt dazu, ein letzter Hauch Sommer. Wir hoffen ja, es ist nicht der allerletzte. Wie es morgen weitergeht, das sagt uns gleich Maike von der Golz.
3: Ja, und du hast jetzt einen Tag frei. Ich mache noch ein bisschen weiter. Morgen dann zusammen mit Julian. Würde mich freuen, wenn Sie auch wieder mit dabei sind. Bis dann noch einen schönen Abend. Tschüss.
4: Genießen Sie ihn. Bis bald.

0: Und jetzt Ihr Wetter für Schleswig-Holstein.
1: Noch einmal Meerblick, Möwen und Ostseeluft, dann werden die gemütlichen Logenplätze wie hier in Scharbeutz schon bald wieder winterfest gemacht. Für die Strandkörbe beginnt so langsam die letzte Runde, wobei mit Blick auf die nächsten Tage durchaus noch weitere sonnige und warme Strandkorbtage auf uns warten. Wir schauen mal auf den Wolkenfilm und wir liegen derzeit zwischen einer Hochdruckzone über Osteuropa und einigen Tiefs mit Kern über der Biskaya und den britischen Inseln. Und dahinter kommt mit südlicher Strömung jetzt sehr trockene und für diese Jahreszeit auch sehr milde Luft zu uns nach Schleswig-Holstein. In der kommenden Nacht ist es meistens locker bewölkt und es bleibt auch verbreitet trocken. Zum Morgen hin kann es regional ein bisschen Frühnebel geben, bei Tiefstwerten in der Nacht von 12 bis 7 Grad. Ja, morgen beginnt der Tag dann, wie eben gesagt, teilweise neblig trüb. Danach gibt es aber einen trockenen Mix aus Sonnenschein und mal mehr, mal weniger Wolken. Insgesamt zeigt sich die Sonne dann morgen auch 6 bis 8 Stunden und die UV-Belastung liegt dann vor allem in den Mittagsstunden morgen auch noch mal im mittleren Bereich. Der Wind weht morgen meistens schwach bis mäßig. An der See ist er auch stark böig unterwegs, kommt aus südöstlichen Richtungen. Und dazu bekommen wir morgen sehr milde Tageshöchstwerte von 19 bis 22 Grad in den südlichen Landesteilen. Nord- und Ostsee haben weiterhin 15 bzw. 16 Grad. In die neue Woche starten wir ganz ähnlich wie auch morgen. Es gibt einen meist trockenen Wechsel aus Sonne und Wolken. Am Montag kann es auch mal einen Schauer geben. Und mit Temperaturen von 22 bis 24 Grad wird es in den nächsten Tagen deutlich milder als zu dieser Jahreszeit üblich. Tschüss, schönen Abend.

0: Es ist 19.30 Uhr. Herzlich willkommen zum Hamburg-Journal. Die Nachrichten hat Eimen heute für Sie.
1: Guten Abend. Schön, dass Sie wieder dabei sind. Und das sind heute drei unserer Themen.
0: Wir starten mit dem Thema Verkehr in der Stadt. Es gibt neue Spuren für die A7. Dann schauen wir auf den letzten Tag der Bundeswehrübung. Red Storm Charlie ist abgeschlossen. Und heute Abend Unsorgtheater im NDR Fernsehen. Ja, eigentlich sind es nur zwei zusätzliche Fahrstreifen auf der A7 Autobahnbrücke. Tatsächlich aber dürften Autofahrer ab Montag einen kleinen Luftsprung machen, wenn sie dann in Betrieb genommen werden. Denn die heutige Einweihung für die Erweiterung der A7 sind gute Nachrichten für den Verkehr rund um den Elbtunnel. Ja, und das werden Verkehrsteilnehmer zu schätzen wissen.
2: Zum Start soll sie noch einmal so richtig glänzen, die neue K20 südlich des Elbtunnels. Die längste Autobahnbrücke Deutschlands ist jetzt achtstreifig, weil die Lücke zwischen den Fahrtrichtungen in der Mitte geschlossen wurde für rund 600 Millionen Euro. 660 Stützen, die für den Verkehrssenator auch eine gesellschaftliche Last tragen.
3: Es ist so, dass das nicht irgendeine Brücke ist. Das ist eine Brücke mit 140.000 Fahrzeugen pro Tag, die unter laufendem Verkehr erweitert worden ist und komplett saniert worden ist. Und das ist schon eine große Leistung, die die Degis und die Autobahn hier hingelegt hat. Und das muss man auch mal würdigen, um gemeinsam den Glauben an eine bessere Zukunft zu haben.
2: Auch die Pkw-Pendler aus Richtung Stade werden mit der A26 West in 2 Jahren eine bessere Zukunft haben. Ob allerdings auch der Anschluss Richtung Moorburg kommt, war zuletzt fraglich geworden. Das Bundesverwaltungsgericht stoppte die Planungen vorübergehend wegen Klimabedenken und dem Bund fehlt Geld. Bundesverkehrsminister Steffen Bilger ließ die Gäste zwar ausgerechnet wegen einer Zugverspätung warten, hatte dann aber ein Versprechen dabei.
4: Und wir haben jetzt entschieden, die Autobahngesellschaft des Bundes kreditfähig zu machen. Also die Autobahngesellschaft kann Kredite aufnehmen, wird dadurch flexibler, ist nicht von jedem Haushaltsjahr des Bundes abhängig. Und insgesamt können wir sagen, damit stellen wir sicher, dass in den kommenden Jahren alles finanziert werden kann im Bereich Erhalt, Ausbau, Neubau der Straße. Und in Hamburg haben wir sehr viel vor in diesem Bereich.
2: Ganz oben steht der Neubau der maroden Norderelbbrücke, der im November offiziell startet. Die heutige Freigabe der K20 bedeutet auch eine zusätzliche Spur im Elbtunnel Richtung Süden. Für den Verkehrsfluss könnte das ein echter Gamechanger sein. Die Spursperrung aufgrund des drohenden Rückstaus in den Elbtunnel hatte regelmäßig für Dauerstaus gesorgt.
5: Für die LKWs muss man das ein bisschen relativieren, weil die natürlich immer noch mit der Anschlussstelle Obmarschen sich einfädeln müssen. Das staut dort zurück. Aber die anderen beiden Spuren für die PKWs, da erhoffen wir uns mehr Fluss.
2: Auch wenn die K20 heute offiziell eröffnet wurde, ob es funktioniert, wird erst ab Montag 5 Uhr klar werden, nach dem Ende der aktuellen Vollsperrung. Es wäre jedenfalls ein völlig neues Fahrgefühl.
0: Nach 3 Tagen ist heute die Bundeswehrübung Red Storm Charlie zu Ende gegangen. Es ging vor allem darum, wie gut die Bundeswehr mit zivilen Einrichtungen wie Krankenhäusern und Flughafen, ja, und auch mit Rettungsorganisationen wie DRK und Malteser zusammenarbeiten kann. Szenarien mit vielen Verletzten und deren Versorgung und Transport in Krankenhäuser standen auf dem Übungsplan. An 3 ganz unterschiedlichen Orten in der Stadt.
6: So könnte eine Notaufnahme im Krisenfall aussehen. Aufgebaut von Bundeswehr, THW, DRK und Philips. Sie wollen so 100 Patienten innerhalb von 24 Stunden behandeln können. Die Idee mit der Tiefgarage kommt aus einem realen Kriegsgebiet in Europa.
7: Wir lernen von der Ukraine. Die ukrainischen Kolleginnen und Kollegen haben uns ganz klar gesagt, dass das die Voraussetzungen sind, um überhaupt irgendeine Gesundheitsversorgung in einer Stadt, die halt gerade zum Beispiel angegriffen wird, da sicherzustellen. Wir sollten das weiter üben, wir sollten es weiter betreiben und wir müssen uns natürlich irgendwo immer optimieren.
6: Mobiles Gerät wie Röntgenapparat und Ultraschall hat das Bundeswehrkrankenhaus zur Verfügung gestellt. Dieses Equipment

0: in Einklang zu bringen und gleichzeitig der Bevölkerung zu zeigen, wir arbeiten hier stark zusammen, ihr könnt uns vertrauen, aber wir vertrauen euch auch. Also, dass wir zivil-militärische Zusammenarbeit wirklich leben und dass die Bevölkerung den Eindruck bekommt, wir sind vorbereitet auf Krisen und darum geht's.
1: Drittes Szenario, Flughafen. Insgesamt 30 zum Teil schwer verletzte Soldatinnen und Soldaten werden per Hubschrauber gebracht. Auf dem Rollfeld neben Lufthansa Technik werden sie von den Rettungsorganisationen in Empfang genommen. Auch hier geht es darum, wer ist für welche Tätigkeiten zuständig, wo geht militärisches Handeln in ziviles Handeln über. Zunächst müssen alle Verletzten entwaffnet werden, dann werden sie auf verschiedene Zelte verteilt. Dort übernehmen Rettungssanitäter.
2: Das Rote Kreuz ist hier mit 100 Einsatzkräften circa im Einsatz, im Verbund Medizinische Task Force 5. Die Aufgabe der MTF 5 ist es, den Patiententransport und die vorhergehende Patientenversorgung sicherzustellen. Wir behalten die Patienten von der Bundeswehr, die werden über die Hubschrauber angeliefert und wir behandeln die hier.
1: Neben dem Roten Kreuz sind Rettungskräfte von Maltesern und Johannitern vor Ort im Einsatz. Nach der Aufnahme sollen sie zur Weiterversorgung ins UKE gebracht werden. Das Fazit der dreitägigen Übung:
3: Redstone Charlie jetzt hat uns deutlich vorwärts gebracht. Über 60 Firmen, Organisationen, Behörden, Blaulichtorganisationen, die hier teilnehmen. Und genau diese Schnittstellen zu beüben, wer muss wann wo was machen, wer ist wann wo zuständig, das muss man halt einfach mal machen. Und dann stellt man fest, das da klappt ganz gut, da können wir noch ein bisschen nachschärfen. Aber vor allen Dingen, wir kennen uns jetzt. Wir wissen, wer wo mitzieht am selben Strang.
1: In den kommenden Tagen und Wochen steht für alle teilnehmenden Organisationen erstmal die Auswertung von Redstorm Charlie auf der Agenda. Die nächste Großübung, Redstorm Delta, soll am 30. September 2027 starten. Das Szenario und die Lage stehen aber noch nicht fest.
4: Ja, auf der einen Seite also die Übung, auf der anderen Seite gibt es aber auch die, die Redstorm Charlie grundlegend ablehnen. Für heute waren noch mal große Proteste verschiedener Bündnisse angekündigt worden. Die wurden dann aber wohl nicht so groß wie von den Organisatoren erhofft.
5: In der Luft trainieren sie für die Großübung. Für gefährliches Säbelrasseln halten sie das am Boden. Rheinmetall entwaffnen demonstriert an den Landungsbrücken mit mehreren hundert Teilnehmern. Hamburg kriegsuntauglich machen, so ihr Motto. Auch am Jungfernstieg treffen sich heute Menschen, um zu protestieren. Hier das Bündnis Kein NATO-Hafen. Jugendverbände, Friedensinitiativen und Studierendenausschüsse. Sie lehnen die politische Entwicklung insgesamt ab.
6: Das Manöver ist Teil einer militärischen Eskalation. Und insofern kämpfen wir verbunden mit internationaler Solidarität dafür, dass diese Manöver nicht mehr stattfinden und Diplomatie den Vorrang vor Krieg hat.
5: Dass auch Krankenhäuser und andere zivile Einrichtungen mit der Bundeswehr proben, stört einige hier besonders. Sie sehen darin eine Militarisierung der Gesellschaft.
7: Die Vermischung vom Zivilen und vom Militärischen, die ist nicht gesund und die führt zum Krieg und zum Hass.
8: Es ist halt alles für Kriegsvorbereitung. Und ich bin komplett gegen Krieg.
9: Alle Kriege wurden bis jetzt beendet durch Diplomatie. Und das muss man auch mit Russland wieder hinbekommen. Also das ist doch eindeutig, geht gar nicht anders.
10: Warum soll ich Putin lieben? Aber wir müssen doch verhandeln. Wir brauchen Diplomatie und nicht Aufrüstung.
5: Ein paar hundert Menschen nehmen an dieser Demonstration teil, weniger als erwartet. Eine gemeinsame Veranstaltung der verschiedenen Bündnisse gibt es nicht.
6: Ich habe überhaupt nichts dagegen, dass an verschiedenen Stellen auch mit verschiedenen Orientierungen und Akzenten demonstriert wird. Unser Akzent dabei ist, meine ich, zweierlei. Erstens, dass es wirklich darum geht, dass jeder Einzelne Nein sagt. Und die Frage der internationalen Solidarität.
5: Die Bundeswehrübung auf der anderen Elbseite ist heute davon ungestört zu Ende gegangen.
4: Und das war nicht die einzige Demonstration heute.
11: Ja, in der Innenstadt sind am Mittag Tausende auf die Straße gegangen. Ihr Protest richtete sich gegen Kürzungen im Sozialstaat. Unter dem Motto, hart verdient, deine Arbeit, deine Gesundheit, deine Rente, hatte der Deutsche Gewerkschaftsbund zu einem bundesweiten Aktionstag aufgerufen. Gemeinsam mit mehreren Mitgliedsgewerkschaften und Sozialbündnissen ging es am Vormittag durch die Innenstadt zum Rathausmarkt. Laut Polizei nahmen bis zu 5000 Personen an der Demonstration teil. Nach Angaben des Veranstalters waren es in der Spitze mehr als 13.000. Anlass für die Proteste sind die geplanten Sozialreformen der Bundesregierung. Kürzungen bei Sozialstaat und Arbeitnehmerrechten seien absolut inakzeptabel, so der DGB Hamburg. In der Europapassage ist am späten Nachmittag offenbar Reizgas versprüht worden. Die Feuerwehr rückte mit mehreren Rettungswagen und mindestens einem Notarzt.

0: jetzt aus. Insgesamt wurden etwa 20 Menschen von den Einsatzkräften untersucht. 6 von ihnen wurden die Augen ausgespült. Wer das Reizgas versprüht hat, ist laut Polizei noch unklar, ebenso wie das Motiv. Ein 26-Jähriger, der in der Elbe schwimmen war, hat in der vergangenen Nacht einen Rettungseinsatz ausgelöst. Der Mann war kurz vor Mitternacht in Entenwerder von einem Ponton ins Wasser geklettert. Die Polizei ortete ihn mit einer Drohne und nahm ihn auf der anderen Elbseite in Empfang. Der Mann war leicht unterkühlt, ansonsten aber unverletzt. Laut Polizei hatte er großes Glück, dass die Strömung zu der Zeit nicht besonders stark war. Und auch in Großflottbek mussten Polizei und Feuerwehr heute Morgen zu einem Einsatz ausrücken. Da hatten Anwohner in der Gutzkowstraße einen beißenden Geruch aus dem Keller einer Villa gemeldet. Die Feuerwehr rückte mit 2 Dutzend Einsatzkräften an. Spezialkräfte des Umweltdienstes führten Messungen durch. Nach der Überprüfung war klar, dass es sich nicht um einen Gasaustritt handelt. Auslöser des Geruchs war ein Einbruchsversuch, wie die Polizei bestätigte. Medienberichten zufolge hatten die Täter bereits in der Nacht versucht, einen Tresor aufzuflexen. Die Bewohner der Villa haben sich zum Zeitpunkt der Tat nicht im Haus aufgehalten. Jetzt ermittelt die Kriminalpolizei.
1: Danke sehr, Ayman. Viele Hamburgerinnen und Hamburger hatten sich ja gewünscht, dass der Bundespräsident heute unsere Stadt als Bewerberin um Olympia bekannt gibt. Aber eben nicht genügend. Und jetzt steht fest, München geht für Deutschland ins Rennen. Doch weil Bayern eben auch nicht alles kann, bleibt es nicht ganz ohne norddeutsche Beteiligung.
2: Der Sieger ist schon durchgeblitzt, bevor der Bundespräsident ihn überhaupt verkünden konnte.
3: Wer es jetzt eben nicht gesehen hat, dem sage ich, Sieger ist München.
2: München also. Die Bayern setzen sich durch. Hamburg kann heute nur zuschauen. Nach dem Nein beim Olympiareferendum Ende Mai war die Hansestadt bereits aus dem Rennen.
4: Wie gern hätten wir da auch gestanden. Das muss man einfach auch sagen können und dürfen, finde ich so. Es ist schon auch ein weinendes Auge. Aber natürlich, wir haben jetzt die Entscheidung, wir freuen uns, dass es München ist.
2: So hätte Olympia in Hamburg aussehen können. Wettkämpfe mitten in der Stadt, Sportstätten direkt an der Alster. Bilder, die jetzt erst einmal Zukunftsmusik bleiben.
5: Am Ende ist es aber vor allen Dingen die Entscheidung, dass wir als Deutschland uns für Olympische, Paralympische Spiele jetzt mit München und Kiel mit den Segelwettbewerben bewerben werden. Und das ist ein ganz großer Schritt für den Sport und den Spitzensport in Deutschland.
2: Ein kleines bisschen Hamburg könnte doch noch dabei sein. Denn München plant die Olympischen Segelwettbewerbe in Kiel. Dort trainieren auch die beiden Hamburger Seglerinnen Hanna Wille und Marla Bergmann.
6: Das freut uns natürlich richtig, richtig doll. Also wir leben in Kiel, wir trainieren in Kiel, da ist der Bundesstützpunkt und wir haben es die ganze Zeit gehofft. Ich glaube, es wird am Ende ein sehr großer Heimvorteil für die deutschen Athleten sein, weil wir von klein auf da segeln.
2: Sport verbindet und begeistert. Olympia, das heißt große Emotionen, auch wenn die Spiele nun nicht in Hamburg stattfinden.
7: Oh, dass jetzt nicht nach Hamburg kommt. Ja, weil das finde ich alles nervig. Das ist schon genug Alarm in Hamburg.
8: Och, München ist doch eine gute Sportstadt, ist okay für mich.
9: Ich finde es auch super, vor allem auch im internationalen Vergleich, glaube ich, hat München auf jeden Fall eine gute Chance.
10: Ich finde es gut, ich komme aus München.
2: Die Entscheidung ist gefallen. Hamburg will seine Sportstätten trotzdem weiter ausbauen. Nur eben ohne die erhofften Olympiamillionen vom IOC und Bund.
1: Kommen wir jetzt zu diesem Mann. Er ist auf einer Mission und kämpft seit vielen Jahren für den Erhalt der Natur, mitten in der Stadt. Denn während viele Menschen Erderwärmung und Klimakrise als etwas empfinden, das ihnen Angst macht und das Gefühl von Hilflosigkeit auslöst, sagt Rico Horn, auch der Einzelne kann etwas tun. Geprägt hat ihn seine eigene Kindheit.
11: Ich bin ein Kind von der Wüste. Ich bin auf den Kanarischen Inseln groß geworden, habe unter meinen Füßen gesehen, wie ich den Boden verliere. Das war eine extrem harte Erfahrung für mich, zu sehen, wie Böden verschwinden durch Erosion. Das, was ich hier mache, ist Böden gestalten, die extrem fruchtbar sind, die eine unglaubliche Wasserspeicherkapazität haben und die ganz viel Biodiversität nicht nur zulassen, sondern auch anziehen. Wir schaffen hier Räume, Erfahrungsräume für die Menschen, die weitgehend in einem innerstädtischen Raum ihre Verbindung zur Natur verloren haben.
12: Rico Horn hat mitten in St. Georg ein kleines Paradies geschaffen. Den Marmorgarten, eine Oase auf dem ehemaligen Gelände eines Marmorhändlers. Als Sohn Hamburger Auswanderer hat Rico auf den Kanaren in vielen Berufen gearbeitet. Als Bauer, Fischer und Touristenführer. Dann hat er seine Berufung gefunden und gestaltet seit vielen Jahren solche nachhaltig fruchtbaren Gärten und Landschaften.
11: Mit Menschen sind das schöne Momente, denn also ich bin sozusagen der Vermittler zu einer positiven Antwort in dieser wirklich klimatischen Extremsituation, die der Planet gerade durchlebt. Das heißt, ich komme hier mit einer guten Botschaft und zeige den Menschen, dass wir so gut vor der eigenen Haustür kehren können, um ökologisch vielfältige Systeme aufzubauen, die uns nicht nur ernähren, sondern auch die ganze Vielfalt um uns herum.
12: In den vergangenen 20 Jahren hat er viele solcher Klimaoasen in Hamburg mit Jugendlichen aufgebaut. Als Gemeinschaftsprojekte eines Jugendhilfeträgers und einer großen Baugenossenschaft. Jetzt kümmert er sich mit engagierten Anwohnern um diese Naturflächen. Auf den Kanaren setzt er seine hier entwickelten Methoden um und schafft dort fruchtbare Gärten, die der Verwüstung trotzen.
11: Egal, wo ich hinkomme, ich habe immer was zu tun und ich kann mich immer freuen über diese Entwicklung, die in 0, nichts sichtbar ist. Also dieser Garten ist jetzt fast 6 Jahre alt. Im ersten Jahr sahen wir schon Resultate.
12: Wie diesen Maulbeerbaum, der dank des fruchtbaren Bodens des Marmorgartens innerhalb kürzester Zeit so groß geworden ist und reiche Früchte trägt. Echtes Superfood übrigens. Ricos Geheimrezept für die Böden sind geschredderte Äste und Blätter, Gesteinsmehl und Pflanzenkohle. Er nennt das scherzhaft seinen Ensalada-Mixter.
11: Man findet mich hier, wenn ich glücklich bin, und ich bin auch hier, wenn ich traurig bin. Also es ist ein Ort, der extrem viel Kraft gibt. Dieser Kontakt mit dem Boden, diese ganze Biochemie, es gibt eine Studie dazu, geht durch meine Haut und dockt sich in den Synapsen an, in dem ich Glück und Zufriedenheit erlebe. Das ist die Basis des Lebens.
12: Mittlerweile arbeitet Rico hier übrigens mehr als 30 Stunden die Woche ehrenamtlich, um die Schönheit des Marmorgartens zu erhalten.
1: 500 Schülerinnen und Schüler haben ab sofort ein neues Zuhause. Und damit gehen die weiteren Nachrichten des Tages los.
0: Ja, das deutsch-französische Gymnasium ist seit heute offiziell in Altona angesiedelt. Bürgermeister Peter Tschentscher hat das neue Schulgebäude an der Königstraße am Mittag eingeweiht. Tschentscher betonte bei der Einweihungsfeier des Neubaus die Bedeutung des deutsch-französischen Gymnasiums für ein zusammenwachsendes Europa. Das Gymnasium war zuvor an einem Standort in Lockstedt. Dort war der Platz zu knapp geworden. In dem neuen Gebäude lernen etwa 500 Schülerinnen und Schüler. Sie wachsen mit beiden Sprachen auf. Insgesamt gibt es in Deutschland 3 deutsch-französische Gymnasien. Das Gebäude ist Teil des neu gebauten Strünsee-Campus. Dieser besteht aus insgesamt 3 Schulen. Der Musiker Rolf Zukowski hat heute den renommierten Preis der Hamburger Quickborn-Vereinigung verliehen bekommen. Geehrt wurde er für sein großes Engagement für die plattdeutsche Sprache. Bereits zum Anfang seiner Liedermacherkarriere komponierte er zahlreiche Lieder auf Plattdeutsch. Heute setzt sich Zukowski auch mit seiner Stiftung Kinder brauchen Musik für den Erhalt der Sprache ein. Der HSV muss in den nächsten Wochen auf Mittelfeldspieler Albert Grönberg verzichten. Wie der Club heute mitteilte, hat sich der Däne bei der 2:3 Länderspielniederlage gegen Norwegen einen Faserriss im rechten Oberschenkel zugezogen. Der Rechtsfuß ist mittlerweile vom Nationalteam abgereist. In den bisherigen 5 Pflichtspielen für den HSV stand der 25-Jährige jeweils in der Startelf, schoss 2 Tore und bereitete 2 weitere vor. Gute Nachrichten gibt es dagegen von den HSV-Frauen. Die sind im DFB-Pokal eine Runde weiter. 2:1 hieß es am Ende gegen Meppen. Die Entscheidung fiel erst kurz vor Schluss in der 90. Minute. Den Siegtreffer schoss Neuzugang Silani Obispo. Und in der Basketball-Bundesliga haben die Hamburg Towers gegen Chemnitz ihr erstes Heimspiel der Saison gewonnen. Die Entscheidung bei der Partie gestern Abend fiel erst in der Verlängerung. Zu Spielbeginn war die Inselpark-Arena zunächst in einen Konfettiregen getaucht. Fast 2,5 Stunden später verwandelte Sakai Siegler wenige Sekunden vor Ende der Verlängerung einen 3-Punkte-Wurf zur Vorentscheidung. Diese Führung konnte Gegner Chemnitz nicht mehr kontern. Und so feierten die neu formierten Wilhelmsburger nach der Auftaktniederlage in Bonn im 2. Saisonspiel ihren ersten Sieg. Viel Zeit zum Feiern bleibt allerdings nicht. Bereits morgen Nachmittag müssen die Towers schon wieder in Oldenburg spielen. Morgen ist wieder verkaufsoffener Sonntag. Von 13 bis 18 Uhr werden zahlreiche Geschäfte geöffnet sein. Außerdem gibt es unter dem Motto Kinder, Jugend und Familie einige Aktionen und Events. Hamburgs City-Managerin rechnet mit bis zu 400.000 Besucherinnen und Besuchern allein in der Innenstadt und in der Hafen-City.
1: Dankeschön, Eimen. Ja, sehr unterschiedliche Dinge beschäftigen in dieser Woche die Menschen, die wir in der Hafen-City getroffen haben. Stadtreporterin Anne Adams war dort unterwegs und hat sich umgehört zum Thema der Woche.
13: Moin! Ich wüsste gern, was ist denn Ihr Thema der Woche? Heute aus der Hafen-City. Was beschäftigt Sie, was ist Ihr Thema der Woche?
14: Mein Thema ist als Rentner dieses lustvolle Leben. Morgens aufzuwachen, nichts auf der Uhr zu haben, einfach den Tag wirken lassen und abends sagen, was habe ich gemacht? Manchmal nichts und ich denke, aber es geht mir gut. Besser ist doch gar nicht, besser kann es nicht sein.
13: Was ist bei Ihnen Thema der Woche?
15: Ja, Jürgen Klopp, erstmal herzlich willkommen beim DFB. Schade, dass das nicht ganz geklappt hat im ersten Spiel, aber trotz alledem sehe ich positiv in die Zukunft. Ja, und ganz egal, als Hamburger denke ich, rede ich für alle, ob nun St. Pauli, HSV oder auch Viktoria. Ich denke mal, wir alle stehen hinter unserer Nationalmannschaft und drücken die Daumen und freuen uns, dass das vielleicht hoffentlich wieder nach vorne geht.
13: Was ist bei dir Thema der Woche?
16: Thema der Woche ist mein vergessener Koffer, der nach einem Flug leider immer noch in England ist und ich leider auf meine Sachen warte. Ich bin Veranstaltungstechniker und begleite auf der Tour eine Band, die durch Europa tourt. Und ja, beim Tourstart ist leider mein Koffer nicht angekommen, da wo er hin sollte. Ja.
13: Was ist Ihr Thema der Woche?
17: Thema der Woche ist bei mir, wieder ein bisschen mehr auf mich selbst zu achten und einfach mal eine schöne, gute Zeit zu haben. Ich mache nämlich gerade Urlaub in Bremen und bei meiner Freundin in der Wohnung und ja, genieße die Zeit.
13: Einfach mal an sich selbst denken, mal um nichts anderes kümmern.
17: Genau, einfach mal eine Woche nur an mich denken und nur das machen, wo ich Lust zu habe. Ich habe jeden Tag ein Highlight, außer gestern, da habe ich nur im Garten gesessen und nichts gemacht, aber auch das hatte ich mir vorgenommen. Und es fühlt sich alles perfekt an gerade.
1: Und auch heute küren wir einen Hamburger des Tages.
18: Mein Name ist Jürgen Stauf, ich komme aus Niendorf. Meine Hamburgerin des Tages ist meine Frau. Seit 30 Jahren sind wir zusammen. Ich bin über 90 und den Rest wird sie auch für mich da sein, um mich zu begleiten bis zum Ende. Tschüss.
1: So schön kann Hamburg sein, gerade jetzt im Spätsommer, wenn fast goldenes Licht auf uns scheint. Diesen Sommerendsport hat auch meine Kollegin Dina Hille gesucht und für sie gefunden. 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
1: Heute Abend ist es wieder soweit. Der NDR ist im Ohnsorgtheater. Seit Jahrzehnten schon werden plattdeutsche Stücke vom Heidi-Kabel-Platz im Fernsehen übertragen. Heute geht's um Speed-Dating. Kurz bevor also der Perfect Match gesucht wird, dürfen wir uns hinter den Kulissen noch mal umschauen.
20: Die Fingernägel sind lackiert, die Schminke ist aufgetragen, die Frisur sitzt. Letzter Blick ins Textbuch. Alles ist vorbereitet, denn der NDR ist im Ohnsorgtheater. Für die quasi Live-Aufzeichnung der Dating-Komödie Kribbeln in Bug. Und Kribbeln im Bauch, das haben sie hier alle.
21: Immer.
22: Gehört das dazu für dich?
21: Also ja, schon. Doch, auf jeden Fall. Das finde ich, das macht das auf jeden Fall aus.
22: Immer. Vielleicht auch ein Ticken anders?
21: Immer ein Ticken anders. Wenn ich ehrlich bin, ein Ticken anders.
3: Habe ich auch immer noch, zum Glück.
4: Man will halt irgendwie alles auch vernünftig und richtig machen. Aber das Adrenalin ist ja auch eine positive Sache letztendlich.

0: Man merkt auch schon bei Instagram und in den sozialen Netzwerken, dass viele Leute sich tatsächlich so richtig auch auf den Abend vorbereiten mit Chips und Getränken und ja, sich richtig darauf freuen, mal wieder so einen richtig schönen Ohnsorgabend zu erleben.
1: Ohnsorg live im NDR Fernsehen. Das hat eine jahrzehntelange Tradition, ist fast schon Kult. Dieses Jahr geht es in Kribbeln in Bug um die perfekte Beziehung. Zwischen NDR und Ohnsorg funkt es schon immer gut.
2: Ich arbeite hier unheimlich gern, das bringt unheimlich viel Spaß. Das Team, das dahinter steckt, das ist jedes Jahr wieder schön, hier zu sein. Und man wird herzlich begrüßt und das ist wie so eine kleine, ja, Produktionsfamilie.
1: 30 zusätzliche Scheinwerfer, insgesamt 7 Kameras und an die 2 Kilometer Kabel. In 2 Übertragungswagen fließt alles zusammen. Jan Möller freut sich, an seinem letzten Arbeitstag hier zu sein.
3: Also für mich ist es sehr besonders, weil ich das in der Tat, ich bin jetzt seit 40 Jahren beim NDR und während meiner Ausbildung schon in der alten Location vom Ohnsorg-Theater schon gestanden habe und da schon produziert habe. Und das gehört einfach zu Hamburg dazu. Das ist, wie du sagst, das ist Kult.
4: Bitte auf Position.
1: Nur noch wenige Minuten, letzte Rituale und Umarmungen, dann beginnt die Aufzeichnung. Es ist wie eine kleine Premiere, bevor der Intendant des Ohnsorg-Theaters Michael Lang das Publikum begrüßt.
5: Sie sind sowieso die Gewinner des Abends, des Tages, denn Sie können das Stück jetzt live hier im Theater sehen und heute Abend um 20.15 Uhr direkt nach der Tagesschau noch einmal live vor dem Fernseher. Herzlich willkommen.
1: Ob im Theater oder jetzt gleich im Wohnzimmer, mit Kribbeln im Bug, mit Kribbeln im Bauch.
6: Ja, das kann ja nur ein schöner Abend werden.
7: Und nicht vergessen, morgen ist verkaufsoffener Sonntag. Falls Sie noch ein bisschen bummeln wollen oder was erledigen müssen, ist der perfekte Tag morgen.
6: Und abends stellen wir hier in einem Hamburg-Kontrovers dann übrigens die Frage, ja, was spricht eigentlich für und was gegen grundsätzlich geöffnete Läden an Sonntagen?
7: Hier kommt jetzt gleich die Tagesschau und dann, wie Sie eben gesehen haben, das Ohnsorg-Theater. Viel Spaß damit. Im Wetter geht es heute übrigens auch ein bisschen ums Plattdeutsche.
6: Wir wünschen Ihnen noch einen schönen Abend.
7: Bis morgen.
6: Tschüss.
7: Tschüss.
8: Und nun das Hamburg-Wetter und die Aussichten für die kommenden Tage.
9: So still und gebannt lauschend sieht man Kinder selten. Der Grund? Der NDR-Kinderbuch-Podcast Bücherwurm war heute in der Zentralbibliothek der Bücherhallen zu Gast. Er tourt gerade durch den Norden, Live-Podcast ganz nah. Sie waren schon in Lüneburg, Lübeck und Rostock zu Gast und jetzt zum großen Finale in Hamburg.
10: Zu sehen, wie die Kinder gucken, wenn sie ihren Autorenstar sehen. Also wenn sie wirklich wissen, da ist eine Person, die dieses Buch geschrieben hat und sie können alle Fragen stellen, zum Beispiel, was ist dein lieblingsmagisches Tier? Und es gibt auch mal eine Antwort. Da war so viel Freude, das war einfach nur schön.
9: Und heutiger Stargast Stefanie Taschinski mit ihrem Buch Die kleine Dame. Im Rahmen des Seiteinsteiger Literatur- und Kulturfestivals eine Besonderheit, hier wird nicht nur gelesen, sondern auch vorgespielt. Auf Platt. Schauspieler vom Ohnsorg-Theater führen Teile der Geschichte de Lüt Dame auf. Das Stück feiert morgen Premiere, das Wetter an dem Tag zum Glück kein Schiedwetter.
11: Morgens ist es leicht bewölkt, trocken und 8 Grad.
12: Mittags sonnig, 23 Grad.
13: Abends wird es leicht bewölkt,
14: trocken,
15: 19 Grad.
9: Die folgenden Tage wechseln sich Regen und Sonne ab. Mittwoch bleibt's trocken.
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20: Das Beste am Norden ist unser Bau- und Wegeausschuss.
21: Dazu sage ich nichts mehr.
22: Guten und bin.
23: Ja, moin. Bremen war auf den Beinen heute. Es gab was zu meckern, es gab was zu wählen, es gab was einzuweihen und wir waren immer dabei. Hier sind unsere Themen. Gewerkschaftsaufruf, Tausende protestieren gegen Sozialreformen. Spitzenkandidatur, Linke wählen Leonie Deike und Baustandsbericht, so weit ist der Wesertunnel.

0: Bremen ist heute eine von 15. Auch Berlin ist dabei, Frankfurt, Hamburg, Hannover. In 15 Großstädten hat der Deutsche Gewerkschaftsbund zu Demos aufgerufen. Motto: hart verdient, deine Arbeit, deine Gesundheit, deine Rente. Es geht um oder besser gegen die geplanten Sozialreformen der Bundesregierung, die viele gar nicht als Reformen empfinden, sondern als schlichte Kürzungen. Und zwar sehr einseitige Kürzungen zulasten der Arbeitnehmer. Immo Maus.
1: Eine Großdemo hatte der Deutsche Gewerkschaftsbund angekündigt und das wurde es auch. Rund 7000 Teilnehmer folgten dem Aufruf laut Polizei, die allesamt protestierten gegen geplante Sozialreformen.
2: Die Menschen sind wütend darüber, das hat man auch an den Wahlergebnissen der letzten Wochen gesehen, dass man diese Sozialpolitik nicht möchte. Und wir geben diesem Druck jetzt einen Raum, dass die Kollegen, die Menschen auf die Straße gehen können und sagen Nein zum Sozialabbau.
1: Demos wie diese bezeichnen Unternehmensverbände als weltfremd angesichts der wirtschaftlichen Lage. Dass er Reformen der Rente, Pflege und Gesundheit durchsetzen will, hat Bundeskanzler Merz immer wieder deutlich gemacht. Der DGB sagt Reformen durchaus. Aber das, was die Bundesregierung angekündigt habe, sei sozial nicht gerecht.
2: Wenn es Reformbedarf gibt, und die gibt es in vielen Bedarfen, dann muss man gucken, dass man das fair gestaltet, dass man alle Gruppen mit einbezieht. Das ist aber nicht der Fall. Momentan ist der Punkt, das ist eine Sozialversicherungsreform, also müssen auch diejenigen, die in die Sozialversicherung einzahlen, Klammer auf Arbeitnehmer, dafür bezahlen. Aber alle anderen Gruppen nicht und das funktioniert so nicht.
1: Die Gewerkschaften machen Druck. Ob er wirkt, die kommenden Wochen werden es zeigen.
0: Ja, Teil des geplanten Reformpakets ist ja auch die Entlastung der Krankenkassen. Soweit so gut. Die wird aber sehr zulasten der Krankenhäuser gehen. Zumindest ist das deren Befürchtung. Über den geschlossenen Hilferuf der Bremer Kliniken, gemeinnützig, privat und städtisch, haben wir ja unter der Woche berichtet. Vor allem im Pflegebereich stehen Kürzungen an, die mutmaßlich zu Personalabbau führen werden. Und da kommt jetzt Irfan Seki Gök ins Spiel, der sich auf allen Kanälen gegen diese Kürzungen wehrt. Desiree Bertram.
3: Ich trage hier sehr viel Verantwortung. Man muss auf alles achten, also auf die Sterilität, auch während der OP. Man muss hochkonzentriert sein, weil im Endeffekt liegt da ein Patient, der ist krank, der möchte geheilt werden und da zählt einfach alles.
4: Irfan Seki Gök ist OP-Pfleger.
3: Viele denken halt einfach nur OP-Pfleger oder OP-Schwester, OP-Assistent reicht nur Instrumente an. Aber da gehört viel mehr zu, einfach die ganze OP vorbereiten, nachbereiten, alles kontrollieren.
4: Seit 2009 ist der Delmenhorster in verschiedenen Kliniken im Einsatz. Aktuell im Rotes Kreuz Krankenhaus Bremen, Hüft-OP.
3: Jeder Tag ist anders. Irgendwie, du weißt morgens nicht, was dich erwartet. Du weißt im Dienst nicht, was dich erwartet.
4: Um alles zu stemmen, braucht es sehr viele Menschen hinter den Klinikkulissen. Deshalb bereiten Gök die aktuellen Sparpläne der Regierung große Sorgen.
3: Das sag ich mal, viele Kollegen dann auch einfach aus körperlichen Gründen oder aus psychischen, mentalen Gründen dann sagen sie, okay, wir können die Last nicht mehr tragen. Es wird immer mehr von uns erwartet, wir sollen mehr leisten, aber dann auch mit weniger Personal und trotz der gleichen OP-Anzahl, die wir machen müssen. Und ja, viele werden dann aufhören und sagen so, okay, ich kann das nicht mehr.
4: Also will Gök aufklären.
3: Wir werden irgendwie kaum gesehen oder wahrgenommen. Die Patienten kommen hier rein, meistens kriegen sie kaum noch was mit oder schlafen. Sag mal, wir sind hier abgekapselt. Jeder macht seinen Job hier und wir leisten eigentlich sehr viel hier im OP.
4: Online zeigt er Einblicke in seinen OP-Alltag. Das kommt gut an. Als der OP-Bro erreicht er mehr als 442.000 Menschen bei Instagram. Mit seinen Videos will er unterhalten.
3: Ich krieg auch ganz viel oft Nachrichten, sagen so, ich hatte echt einen schlechten Tag heute und musste mir deine Videos angucken, musste echt lachen und das erfüllt mich dann.
4: Gleichzeitig wirbt Gök für Jobs im Gesundheitswesen. Aber er übt auch Kritik, Personalmangel und finanzielle Engpässe würden Krankenhäuser schon jetzt unter Druck setzen.
3: Es ist jetzt nicht in jedem Haus so, dass wir sagen, wir haben richtig viel Engpass. Aber es gibt Häuser, die haben kaum Personal. Und da müssen dann die Zeitarbeitsfirmen die Lücken füllen.
4: Der Familienvater arbeitet selbst für eine Zeitarbeitsfirma. Er weiß, warum Personal hinschmeißt.
3: Weil die Leute einfach sagen, unter den Umständen, unter dem Druck wollen wir und können wir nicht arbeiten.
4: Im schlimmsten Fall müssen Operationen verschoben werden. Das habe Gök selbst schon erlebt.
3: Es wird schon generell in der Pflege sehr viel gespart und wir werden, glaube ich, nicht ganz wahrgenommen oder ernst genommen.
4: Deshalb macht der OP-Pfleger weiter auf die aktuellen Probleme in Krankenhäusern aufmerksam. Auch auf Demos wie hier in Berlin, aber vor allem online, wo er täglich immer mehr Menschen erreicht.
0: In Mecklenburg-Vorpommern sind die Linken ganz schön unter die Räder gekommen bei der Landtagswahl. Auch in Sachsen-Anhalt haben sie deutlich an Zustimmung verloren. Aber egal, der Wahlsieg in Berlin, der überstrahlt alles, verleiht Selbstbewusstsein und beflügelt die Fantasie. Auch bei den Bremer Linken. Die haben zuletzt in Umfragen immer so bei 13-14% gelegen. Aber wer sagt denn, dass das schon das Ende der Fahnenstange sein muss? Heute hat die Partei ihr Spitzenpersonal für die Bürgerschaftswahl im Mai gewählt. Leonie Henschel.
5: Es geht um die Verantwortung, unsere plurale Gesellschaft zu verteidigen gegen eine Politik der sozialen Kälte und des Nach-Unten-Tretens. Ich trete dafür an, dass nicht das Recht des Stärkeren, sondern Gerechtigkeit gewinnt.
6: Sie hat sich durchgesetzt. Mit 91 von 103 Stimmen zieht Sophia Leonie Deike nun auch ganz offiziell als Spitzenkandidatin der Linken in die kommende Bürgerschaftswahl.
7: Ich fühle mich total bestärkt. Das ist wirklich so ein schöner Rückenwind von der VertreterInnenversammlung. Meine Partei steht hinter mir und wir stehen zusammen, wir kämpfen zusammen für ein soziales Bremen und Bremerhaven. Das fühlt sich toll an.
6: Im Fokus ihrer Rede steht, ganz nach Berliner Vorbild, vor allem das Thema Wohnen. So will die Linke unter anderem ein Landesamt für Mieterschutz. Und?
5: Wir enteignen verantwortungslose Vermieter und sorgen für guten, bezahlbaren Wohnraum. Lasst uns unsere Städte zurückholen.
6: Die Partei ist überzeugt, ihre Spitzenkandidatin ist dafür genau die Richtige.
8: Sophia ist nahbar, Sophia denkt sozial, Sophia hat selber Armutserfahrung, sie weiß, wie das ist, sie weiß, wo sie herkommt und sie weiß, wofür sie kämpft und wofür sie steht.
9: Sophia schafft es einfach, ganz viele Leute zu erreichen. Und es ist einfach mega geil, dass sie das Thema Mieten so voranbringt und mit der Mietwucherstelle da ja auch schon einiges gemacht hat.
10: Sie packt einfach diese Probleme an und wir setzen auch darauf, dass wir in der nächsten Legislaturperiode auch wirklich eine bessere Gesetzgebung in dem Bereich bekommen und dafür ist sie auf jeden Fall ein Garant.
6: Durchsetzen konnten sich auch andere etablierte Mitglieder wie Claudia Bernhardt. Die amtierende Gesundheitssenatorin landet mit deutlicher Mehrheit auf Listenplatz 2. Gefolgt von Wirtschaftssenatorin Christina Vogt auf Platz 3. Wenn auch mit weniger Zustimmung, sie kommt auf 76 Stimmen. Es gibt aber auch frischen Wind. Nikolai Simson ist eins der neuen Gesichter. Er will vom Beirat Fahr in die Bürgerschaft. Sein Ziel?
11: Dass die Linke noch mehr an den Menschen dran ist, weil ich kenne das tägliche Geschäft, wie mühselig es ist, letztendlich Anträge voranzubringen, mit den anderen Parteien, sag ich mal, das Ganze auszuhandeln. Und da denke ich mir, da liegt meine Stärke.
6: Mehr Jugendperspektiven in Bremens Politik wünscht sich Solveig Brandt von der Linksjugend. Sie landet auf Listenplatz 9. In die Bürgerschaft will sie ihre Herzensthemen einbringen.
12: Das ist zum einen wirklich die Jugendpolitik, weil ich einfach auch selber erlebe, was es bedeutet, in einer Gesellschaft aufzuwachsen, in der man als junger Mensch oft nicht ernst genommen wird und in der auch Gleichberechtigung noch lange keine Selbstverständlichkeit ist. Und das ist zum anderen aber auch Feminismus. Ich glaube, es gibt hier in Bremen auch noch konkret viele Punkte, an denen wir ansetzen müssen.
6: Der Wahlerfolg der Berliner Linken bestärkt die Bremer. Mit Sophia Leonie Deike an der Spitze wollen sie diesen Erfolg auch hier erreichen.
0: Keine gute Nacht gestern in Delmenhorst. Gleich zwei schwere Gewaltverbrechen, zumindest geht die Polizei davon aus. Eins führte auch zum Tod eines Mannes. Jan Meyer-Wente über die bisherigen Erkenntnisse.
13: Um kurz vor 12 Uhr in der Nacht auf Samstag ging der Notruf ein. Als die Polizei am Tatort eintraf, war das Opfer schon auf dem Weg ins Krankenhaus. Dort stellten die Ärzte den Tod des 24-Jährigen fest.
14: Die Polizei Delmenhorst hat daraufhin die Ermittlungen hinsichtlich eines Tötungsdelikts aufgenommen. Zum jetzigen Zeitpunkt können wir keine weiteren Auskünfte über das Verfahren geben.
13: Nicht weit entfernt, im Wollepark, ereignete sich die zweite Gewalttat in dieser Nacht in Delmenhorst. Hier traf sie einen 13-jährigen Jungen mit erheblichen Verletzungen an, wie die Polizei schreibt. Ein Hubschrauber suchte nach dem möglichen Täter. Das Opfer kam sofort ins Krankenhaus. Zu seinem gesundheitlichen Zustand ist bislang nichts bekannt. Einen Zusammenhang zwischen den Taten sieht die Polizei derzeit nicht.
0: Inzwischen gilt es als Folter, Menschen zwangsweise ein Brechmittel einzuflößen. Der Europäische Gerichtshof für Menschenrechte hat es so eingestuft. Als Laie Condé festgenommen wurde, war das noch nicht so. Und so hat der 35-Jährige, einen Drogendealer, der Kokainkügelchen geschluckt haben soll, so ein Brechmittel bekommen, in Obhut der Bremer Polizei, und ist daran gestorben. Heute, mehr als 20 Jahre später, ist das Mahnmal eingeweiht.

0: weit worden, das an seinen Tod erinnern soll. Ein politisch gewolltes Mahnmal. Und doch ist der Fall immer noch ein Politikum. Immo Maus.
1: Dass Sie heute, im Jahr 2026, gemeinsam mit einer Bremer Innensenatorin ein Mahnmal für Laye Condé einweihen wird, das hätte Gundula Örtoff früher kaum für möglich gehalten. Lange kämpfte sie für einen Ort des Gedenkens für diesen Mann, dessen Tod vor über 20 Jahren bis heute nachhallt.
2: Das hat sich eingeschrieben in die Bremer Stadtgeschichte. Und deswegen brauchte Bremen einen Gedenkort. Und das war für uns, und auch im Respekt vor Laye Lama Condé und seiner Familie, das war für uns die Motivation, die uns immer so viele Jahre quasi gehalten hat, das mit durchzusetzen.
1: Fünf Buchstaben bilden das englische Wort Forstzwang. Eben dieser tötete Laye Condé. Ein Mann aus Sierra Leone. Polizisten nahmen ihn fest am 27. Dezember 2004. Kurz darauf wurden ihm Brechmittel verabreicht, gängige Praxis damals, weil er als Drogenhändler mit Absicht Kokainpäckchen verschluckt haben soll. Hier bei der Verabreichung unter Zwang im Polizeipräsidium fiel Condé ins Koma. Knapp zwei Wochen später dann diese Meldung bei Buten und Binnen.
3: Der nach einem Brechmitteleinsatz ins Koma gefallene Drogendealer ist tot. Er starb gestern Abend im Bremer St. Josef Stift.
1: Ein Gutachten kam später zu dem Ergebnis, bei der Verabreichung des Brechmittels gelang Wasser in seine Lunge. Condé starb also durch Ertrinken. Es folgten hitzige Debatten und Demonstrationen gegen die Polizei und den damaligen Innensenator Thomas Röwekamp, der den Einsatz von Brechmitteln lange verteidigte. Und im Laufe der folgenden Jahre verstummte nie die Forderung nach einem Mahnmal für Condé. Dass es nun tatsächlich steht, über 20 Jahre später, ist keineswegs unumstritten. Denn zum ganzen Bild gehört eben auch das. Condé war Drogenhändler.
4: Zunächst einmal ist es gut und richtig, dass in unserer Gesellschaft darüber auch gestritten wird und dass es unterschiedliche Auffassungen gibt. Und trotzdem bin ich dankbar, dass entschieden wurde, dass es dieses Mahnmal gibt. Denn auch ein einziger verstorbener Mensch, an den wir denken und der uns Mahnung sein soll, rechtfertigt so ein Mahnmal.
1: Es sei auch eine Mahnung an die Polizei, aufmerksam zu sein, so die Senatorin. Die Initiatoren wissen um die Widersprüche, ihnen aber gehe es ums Grundsätzliche.
2: Es ist völlig egal, wer was getan hat oder ist. Durch staatliche Gewalt darf niemand zu Tode kommen in einem Rechtsstaat, für den wir alle eintreten.
1: Es bleibt umstritten, aber die Initiative hat ihr Ziel erreicht. Ein Mahnmal über zwei Jahrzehnte nach dem Tod von Laye Condé.
0: Der langwierigste Autobahnneubau Deutschlands ist angeblich die A49 in Hessen. Da sind von den ersten Planungen in den frühen 70ern bis zur Fertigstellung 2025 mehr als 50 Jahre vergangen. Aber unsere A281 ist nicht mehr weit davon entfernt. Hier ging es 1983 los mit den ersten Planungen. Und noch immer ist der Ring um Bremen nicht geschlossen. Aktuell ist Bauabschnitt 4 dran mit dem Wesertunnel in Seehausen und Gröpeling. Und da wollen wir uns mal einen Stand der Dinge abholen. Wackelt der Rekord der A49 etwa? Peter Galasch.
5: Die Weser, Höhe Baustelle A281, Blick Richtung Seehausen. Man kann hier rüberfahren, man kann rüberfliegen. Unter der Weser durchfahren, das geht noch nicht. Der Mann hier links im Bild soll es möglich machen, Andreas Bödecker. Er ist Projektleiter. Auf der Gröpelinger Seite, Höhe Stahlwerk, da entstehen gerade diese Tunnelröhrenteile, Betonblöcke für die nördliche Tunneleinfahrt.
6: Und so betonieren wir immer 10 Meter Blöcke aneinander, bis wir eben die Gesamttunnellänge erreicht haben.
5: Vorher muss die Baugrube festen Boden kriegen. Sie muss einsturz- und wasserfest sein. Da hilft viel Beton und in die Wände kommen außerdem Stützanker.
6: Danach kann dieser Baugrubenteil ausgehoben werden. Das heißt, wir kommen mit einem großen Bagger, der dann das Erdreich hinaus befördert. Es wird abtransportiert und danach ist die Rinne soweit frei.
5: Und dann geht's weiter, unter Wasser. Mit diesen Tunnelröhrenteilen, 6 Stück kommen auf den Wesergrund bis nächsten August, so der Plan.
6: Die unterscheiden sich hier von diesem Tunnel dadurch, dass sie halt Schottwände noch an den Stirnseiten erhalten, sodass diese Betonkörper schwimmfähig sind.
5: Damit die Tunnelteile unter Wasser aneinander passen, müssen sie richtig liegen. Das übernimmt von hier aus eine Winde,
6: die dann über Seile mit dem Tunnelelement gekoppelt sind. Und dann wird ganz langsam das Tunnelelement hinein manövriert.
5: Die Gleise und Straßen hier im Bild gehören zum Stahlwerk. Direkt darunter liegt die Tunnelbaustelle. Eine große

0: Baustelle unter Stahlwerksverkehr. Da ist viel Planung gefragt, mit Umgehungsstraßenbau als nur einem Teil davon.
1: Man muss sich das so vorstellen, dass wir eine große Industriefläche in zwei Teile schneiden. Mit dieser Tunneltrasse, angefangen oben von dem Streckenabschnitt bis auch auf die Tunnelbereiche. Wir zerschneiden im Grunde ein Stahlwerk in zwei Teile. Und das musste natürlich in allen Verkehrsbelangen bedacht werden, als auch zum Beispiel bei den Leitungen.
0: Zum Tunnelbau kam darum Leitungsrohrbau hinzu. Bis zum Weserufer fehlen noch ein paar der 10 Meter langen Tunnelteilstücke. Aber 2030 soll hier der Tunnel fertig sein, außen und innen.
1: Wir haben sehr viel Kabel einzuziehen. Wir müssen die Betriebs- und Verkehrstechnik einbauen. Wir haben zwei Betriebsgebäude auszustatten. Wir haben ein Betriebsgebäude auf der Nordseite, ein Betriebsgebäude auf der Südseite. Und das alles muss miteinander verbunden werden.
0: Damit man dann zwischen Seehausen und Gröpelingen statt auf der Weser unterm Weserwasser fahren kann.
2: In unserer Wochenserie war reichlich Action. Freiwillig Feuerwehr unterwegs mit der Freiwilligen Feuerwehr Brinkum. Zunächst zu Übungszwecken, aber dann wurde es ernst. Ein tödlicher Unfall auf der A1, wie er aufgrund der Baustelle in genau diesem Abschnitt zwischen Stur und Brinkum gerade viel zu häufig vorkommt. Das ist eine Extremsituation für die Ehrenamtlichen, mit der sie erstmal klarkommen müssen. Darum geht es gleich im Gespräch mit dem Gemeindebrandmeister. Zunächst ruft uns Janusz Kiresti den Fall noch mal in Erinnerung.
3: Unfall auf der A1 bei Stur.
4: Ein PKW, frontal, unter Sattelauflieger gefahren. Eine Person im PKW, schwer eingeklemmt, geklemmt.
3: Die Feuerwehrleute können für den Pkw-Fahrer nichts mehr tun.
5: Eben ganz kurz zum Sachverhalt, um euch alle abzuholen. Genau, war bei unserem Eintreffen schon keinerlei Vitalzeichen mehr. Wenn gleich noch irgendwie Redebedarf besteht, also dann können wir uns gleich gerne bitte noch einmal zusammensetzen in Ruhe. Wenn so das Adrenalin raus ist, kommt ja bei dem einen oder anderen vielleicht doch noch mal irgendwie ein doofes Bild im Kopf.
3: 5 Menschen sind auf der A1 bei Stur dieses Jahr schon gestorben. An solchen Unglücksorten müssen Feuerwehrleute funktionieren. Dafür üben sie regelmäßig, damit die Handgriffe schnell sitzen. Aber den Anblick echter Schwerverletzter können sie nicht simulieren.
6: Also das ist schon eine tolle Herausforderung. Also ich muss sagen, einer meiner allerersten Einsätze, als ich bin ja Quereinsteiger, ja. Einer meiner allerersten Einsätze war ein schwerer Verkehrsunfall. Den Einsatz, den vergesse ich nicht. Das war echt heftig. Junge Frau, unangeschnallt gegen Baum. Das sehe ich heute noch ganz real vor mir, wenn ich daran denke. Also das vergisst du nie.
3: Luis Ravens ist seit 7 Jahren freiwilliger Feuerwehrmann in Brinkum. Geht sein Pieper los, muss er zum Einsatz. Die Ruhe kann schlagartig vorbei sein.
7: Dann macht man sich schon Sorgen. Und man ist das auch alles im Kopf schon mal einmal durchgegangen. Wer kommt dann? Wer sagt mir Bescheid im Worst Case? Also man spielt das schon mal alles einmal für sich durch. Nicht, dass mir das irgendwie was helfen würde, aber da geht das Gedankenkarussell halt einfach los.
3: In der Feuerwache Brinkum, nach dem tödlichen Unfall auf der A1, sitzen die Einsatzkräfte zusammen, wie immer nach solchen Erlebnissen.
8: Der Austausch zwischen den Kameraden ist halt immer wichtig nach solchen belastenden Situationen, die man immer wieder da erlebt. Und wenn wir denn das Gefühl haben, dass es den Kameraden hier nicht besonders gut geht, haben wir, glaube ich, das Fingerspitzengefühl auch, dass wir dann sagen, wir schauen mal, ob wir demjenigen dann professionelle Hilfe zukommen lassen können.
3: Damit sie beim nächsten Alarm wieder rausfahren und mit voller Kraft helfen können.
2: Michael Kalusche ist bei mir, er ist Gemeindebrandmeister in Stur und Brinkum. Moin, Herr Kalusche.
9: Hallo.
2: Also, die Kolleginnen und Kollegen, die tragen ganz schön was mit sich rum bisweilen. Ne? Trotzdem hören wir aus der Truppe, dass niemand psychologische Hilfe in Anspruch nimmt. Warum ist das so?
9: Warum ist das so? Feuerwehr ist eine große Familie. Und so wie wir es eben in dem Bericht schon gesehen haben, wir helfen uns gegenseitig. Wenn wir vom Einsatz zurückkommen, es war ein schwerer Einsatz, dass wir uns zusammensetzen und miteinander sprechen. Das ist eigentlich das, was uns hilft. Jeder, wir alle gemeinsam und zusammen, Wir gehören halt zusammen.
2: Wobei es Angebote durchaus gibt, es wird den Menschen nicht verwehrt. Wenn sie es wollen, könnten sie es machen, so ist es nicht.
9: Ja, durchaus, durchaus. Sehe ich natürlich, dass ein Kamerad plötzlich ganz still ist, der sonst einer mit zu der lautesten ist.

0: dann habe ich den mal eben ein bisschen im Auge, ist das wirklich gut? Ne? Es kann jeden mal treffen, dass er sagt, das war ein Einsatz, den habe ich gerade nicht so gut verkraftet. Dann muss er auch damit rauskommen.
1: Ja, ne? Also das wollte ich gerade fragen, das ist auch gewollt, dass darüber gesprochen wird, dass man es nicht in sich hineinfrisst. Nein. Da wird jetzt nicht irgendwie aus falschem Stolz oder so irgendwie damit hinterm Berg gehalten. Das ist nicht die Absicht, die Sie haben.
0: Nein, beim besten Willen nicht. Ne? Ich sage mal, wenn einer darüber sprechen kann, das zeugt eigentlich von Stärke, das ist keine Schwäche. Ne? Das kann jeden mal treffen, dass er sagt, das ist eine Situation gewesen, da komme ich einfach nicht mit klar. Spreche offen drüber. Das ist Stärke, das ist keine Schwäche.
1: Es ist ja unterm Strich trotz allem ein freiwilliger Dienst. Gibt es theoretisch sogar die Möglichkeit, im Laufe eines Einsatzes, wenn es einfach zu heftig wird, zu krass wird und derjenige, diejenige das Gefühl hat, ich pack das nicht, sich auch rauszuziehen? Oder ist das dann irgendwie, geht das dann in dem Moment nicht mehr?
0: Doch, durchaus. Das kann jeden mal, man kann mal einen schlechten Tag haben, dass man sagt, geht heute nicht, ich kann es heute gerade mal wirklich nicht verkraften. Dann zieht sich die Person raus. Wir haben genügend Leute da. Ne, ich sage mal, das, was wir an Jungfeuerwehrleuten dabei haben, wir ziehen sie nicht ran. Nein, die müssen Stück für Stück, werden die rangeführt, bis sie von sich entscheiden, pass auf, ich bin jetzt soweit, ich komme mit ran, ich komme mit nach vorne zu euch. Und dann läuft das.
1: Ja. Ne? Sie selbst sind seit mehr als 40 Jahren dabei. Welchen Weg haben Sie gefunden, mit sowas umzugehen?
0: Ich sage mal, ich habe eine ganz große Kommode oben im Kopf mit ganz vielen Schubladen und da sind die Bilder drin. Und ich hoffe, dass diese Schubladen zu bleiben. Okay. Ab und an gehen sie mal ein bisschen auf. Das tut dann weh. Ne? Es gibt viele Kreuze, die irgendwo an den Straßen stehen, wenn man durch die Gemeinde fährt und sagt, ja, da kommt das Bild gerade wieder rausgeguckt. Ne? Da war das, da war jenes. Aber
1: Sie sind ja letztendlich den gleichen Gefahren, den gleichen Risiken und den gleichen Erlebnissen ausgesetzt wie eine Berufsfeuerwehr. Haben Sie einen Nachteil dadurch, dass Sie eben keine Berufsfeuerwehr sind, sondern freiwillig, ehrenamtlich unterwegs sind und das dann alles irgendwie direkt mit nach Hause nehmen?
0: Nein, das mit Sicherheit nicht. Ich sage mal, wir stehen den Berufsfeuerwehrleuten, die verdienen halt ihr Geld damit. Ne? Wir machen es halt ehrenamtlich, die ganze Geschichte. Unser Equipment, was wir haben seitens der Freiwilligen Feuerwehr, steht dem der Berufsfeuerwehr nicht ganz viel nach. Da sind wir also eigentlich ganz gut mit aufgestellt. Und selbst wenn wir auf der A1 mal mit der Berufsfeuerwehr zusammenarbeiten, was durchaus mal vorkommen kann, das klappt Hand in Hand, also da tun wir uns alle nichts.
1: Ich finde das ganz bemerkenswert, dass es Menschen gibt, die sich freiwillig so etwas aussetzen. Warum macht man das? Es ist weitestgehend unentgeltlich, es kostet Freizeit, man sieht die Familie nicht. Warum macht man das?
0: Weil es eine tolle Geschichte ist, anderen Menschen zu helfen. Wir sind so groß geworden, ist immer mein Vater, mein Opa, meine Frau, mein Schwiegervater, mein Schwager. Alles Feuerwehrleute, weil wir alle das gleiche Ziel haben, Menschen zu helfen. Und es gibt nichts Schöneres. Wenn man vom Einsatz wieder zurückkommt und sagt, super, dem Menschen konnte ich helfen. Ja. Ist zufrieden.
1: Kann man nur dankbar für sein, Herr Kalusche. Vielen Dank für Ihren Besuch im Studio. Ja. Dankeschön.
0: Dankeschön.
1: Und damit haken wir diese Wochenserie ab, haben aber schon die nächste vorbereitet. Und dass die was mit dem Tag der Deutschen Einheit zu tun hat, der heute in einer Woche hier in Bremen groß gefeiert wird, das dürfte keine Überraschung sein.
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1: Hatschi, Horsti, Mucki, Stupsi, Fuzzi, Trude und Dörte sind Lucky Dogs, glückliche Hunde. Denn sie haben in Wuhlsbüttel in Hagen im Bremischen ein Zuhause in der gleichnamigen Hostel gefunden. Woanders hätten sie das vermutlich nicht. Denn Hatschi, Horsti, Mucki, Stupsi, Fuzzi, Trude und Dörte sind entweder alt oder krank oder beides und dadurch kaum noch vermittelbar. Klingt hart, ist aber die Realität. Gut, dass es Menschen gibt, die auch für diese Tiere ein Herz haben. Desiree Bertram.
4: Auch wenn Dörte und Trude nicht so wirken, die eine ist dement, die andere hat einen Herzfehler. Sie alle leben im Hundealtersheim in der Nähe von Bremen. Susanne Böttcher und Holger Lindbüchel kümmern sich um alte und kranke Hunde.
5: Weil die keiner mehr will und die es ganz schwierig haben, dann wieder ein neues Zuhause zu kriegen. Und leider ja auch oftmals abgegeben werden, nur weil sie inkontinent sind, wie auch immer. Ne? Und ja, wenn wir Platz haben, dann machen wir das, dann nehmen wir die Hunde auf und kümmern uns drum. Und das machen wir auch gerne.
4: Und das rund um die Uhr ehrenamtlich.
5: wir haben keine Zwingerhaltung, die Hunde leben alle mit im Haus hier. Das ist eben ein Privathaus, das ist jetzt kein Tierheim in dem Sinne. Ich habe mein Zuhause eben unten und Holger wohnt oben.
4: Ihr Lucky Dog Hostel gibt es inzwischen seit rund 15 Jahren.
6: Super. Okay.
4: Eigentlich könnten hier 10 Hunde ihren Lebensabend verbringen. Aber das ist aktuell nicht mehr möglich, denn auch ihr Herrchen ist nicht ganz gesund.
6: Ja, mittlerweile haben wir nur 7. Wir können auch derzeit keinen neuen aufnehmen, solange ich praktisch mit der Krankheit zu kämpfen habe und weiß nicht, wie es weitergeht, müssen wir da vernünftig sein und runterfahren.
4: Ihr Glück, Freundin Marion Hörmann ist auch Hundefan. Also unterstützt sie die beiden.
7: Ich kenne Susanne und Holger jetzt auch schon sehr lange und die machen das mit so viel Herzblut. Und ich bin froh und auch stolz darauf, ein Teil davon zu sein und tue halt mein Bestes, sage ich mal.
4: Sie sammelt zum Beispiel Futter und Geldspenden. Gut 30 Tierpaten helfen dem Tierschutzverein finanziell. Aber das reicht nicht. Eigentlich brauchen sie noch jemanden, der mit anpackt.
6: Am Anfang war es so, da konnte ich es kaum schaffen, dass ich jetzt einen Code einsammle. Aber ich merke jetzt, dass es wieder besser wird. Ich bräuchte auf jeden Fall Hilfe hier auf dem Hof, gerade in die Außenanlagen und so.
4: Denn To-Dos gibt es jeden Tag viele. Papierkram, Putzen, Physio, Medikamente geben.
6: Super.
4: Und natürlich füttern.
5: Ganz wichtig, Grünlippmuscheln, das ist für die Gelenke und so. Gerade bei den alten Hunden, die brauchen das. Die kleinen Stupsi und für den Mucki.
4: Trotz der vielen Arbeit und Verantwortung, ihre Entscheidung für das Hundealtersheim macht sie glücklich.
6: Die Hunde, die sind meine Seelentröster, meine Anker. Und ich könnte mir auch nichts Schöneres vorstellen.
4: Trude und Dörte wohl auch nicht.
1: So, Werders Frauen haben heute in Bochum gewonnen. Erste Runde DFB-Pokal. Und die Werder-Legenden spielen gerade gegen die Legenden von Real Madrid mit einem topfitten Otto Rehhagel und einem während des Spiels biertrinkenden Ailton. Beides zeigen wir morgen. Jetzt wünsche ich noch einen schönen Abend. Machen Sie das Beste draus. Tschüss.
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9: In zu Hause einen wunderschönen Samstagabend. Ganz herzlich willkommen zu Das rote Sofa. Natürlich live aus Norddeutschland.

0: einer Seite. Ich meine, schöner kann ein Album gar nicht sein. Und schöner kann eine Geschichte auch nicht sein.
1: Denkt man gar nicht mehr drüber nach, dass man ja früher noch die Seiten auch gewechselt hat.
0: Und man hörte durch.
1: Und es gibt noch ein weiteres Ritual vor deinen Konzerten, über das werden wir gleich noch sprechen.
0: Okay.
1: Ich freue mich sehr, dass du heute Abend unser Gast bist. Es gibt viel zu erzählen.
0: Ja, danke. Ich mich auch.
1: Die aktuellen Themen des Tages. Ja, nachdem sich Berlin mit dem kommenden Senat sofort selbst rausgenommen hatte, war heute nur noch die Frage München oder Ruhrgebiet. Die Olympia-Entscheidung jetzt im Nachrichtenüberblick von Ariane Peters. Darüber spricht der Norden.
2: Wir werden gleich einen Sieger haben, aber keinen Verlierer.
3: Heute Nachmittag war noch alles drin. Die Chance auf Olympia zum Greifen nah. Doch dann verkündet Bundespräsident Steinmeier:
2: Sieger ist München.
3: Damit steht fest, München wird der deutsche Bewerber um die Olympischen und Paralympischen Spiele 2036, 2040 oder 2044. Mit Kiel als Segelstandort. So wie bereits 1972. Warnemünde hingegen ging leer aus. Das Ostseebad war gemeinsam mit Köln-Rhein-Ruhr an den Start gegangen, wird nun aber kein olympisches Segelrevier. 11:55 Uhr. In vielen Städten war die Uhrzeit und damit der Beginn der Demonstration symbolisch gewählt. Unter dem Motto: Hart verdient, deine Arbeit, deine Gesundheit, deine Rente, sind heute bundesweit mehrere 10.000 Menschen auf die Straße gegangen. Sie demonstrieren gegen Sozialabbau und die Reformpläne der Regierung. Ob Hannover, Hamburg oder Kiel, viele machten ihrem Ärger Luft.
4: Wir stehen für Veränderungen, wir wollen auch Reformen, aber die müssen gerecht zugehen. Ich kann ja nicht immer nur bei denen gucken, die eh schon hart arbeiten.
3: Der Protest, zu dem der Deutsche Gewerkschaftsbund aufgerufen hatte, richtete sich auch gegen zu hohe Mieten und die Abschaffung der abschlagsfreien Rente nach 45 Beitragsjahren. 6 Wochen lang hatten sich die Fahnder der Finanzkontrolle auf diesen Einsatz in Hannover vorbereitet, um zeitgleich 7 Kosmetik- und Friseurgeschäfte zu überprüfen. In der Vergangenheit gab es immer wieder Hinweise auf Schwarzarbeit. Die Branche wird als besonders anfällig eingestuft. In der Praxis heißt das, Mitarbeiter müssen sich ausweisen können und am ersten Arbeitstag gemeldet sein. Das vorläufige Ergebnis heute in Hannover: Bei 7 Fällen geht es um mögliche illegale Beschäftigung. In 3 Fällen könnte der Mindestlohn nicht gezahlt worden sein. Weitere Kontrollen sollen folgen.
1: Bei uns auf dem roten Sofa heute Abend die Legende Matthias Reim. Packen wir es an, gibt viel zu erzählen.
0: Ja.
1: Wir hören auch tolle Songs.
0: Ja.
1: Kurzes Porträt vorher von Janis D'Souza.
5: Hey, du bist jetzt sicher irritiert, weil du nicht weißt, was gleich jetzt und hier passiert. Du
6: und na und ob. Denn mit ihm verbinden wir seit über 35 Jahren eigentlich vor allem das hier.
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0: sind jetzt zu Ende.
1: Sein Anspruch?
2: Ich wünsche mir, dass die Menschen zuhören und sagen, okay, 36 Jahre später fällt dem immer noch was ein.
1: Matthias Reim.
3: Matthias, gestern Abend hast du noch gespielt, Indian Summer beim Elspe-Festival, vor begeisterten Zuschauern.
2: Das war unfassbar. Es war noch mal so ein richtig schöner, zwar schon kühler Septemberabend, aber das Licht war toll, der Tag war schön warm. Eine wunderbare Location, da diese Westernstadt. Aber das Publikum, da war der Burner.
3: Das ist ganz interessant. Du hast eben erzählt, du trinkst vor der Show immer unbedingt ein Bier.
2: Ja.
3: Aber das ist ja nicht alles. Wir haben exklusive Aufnahmen, Ritual von Matthias Reim vorm Auftritt. Da machst du noch etwas ganz Besonderes. Also neben dem Bier, guck mal, das zeigen wir mal hier. Da gibt es noch so ein Spiel, was du spielst. Da haben wir es da im Hintergrund. Das wird dir immer gereicht tatsächlich. Ne? Und so ein Computerspiel.
2: Ja, ich spiele das so gerne. Ich spiele das seit... ich glaube, über 15 Jahren. Das ist uralt. Da muss ich so gegen so, muss so Türmchen bauen mit Kanone und wegfeuern. Und das ist eigentlich so ein Strategie-Verteidigungsspiel. Und ich habe keinen Gegner, ich habe immer mich selbst. Aber ich kann mich selber toppen.
3: Ja. Vielleicht ist es einfach ein bisschen so, dass man dann so einfach nochmal abschalten kann.
2: Du schaltest ab und guckst da drauf und sagst, warte mal, ich habe das letzte Mal mich nicht getoppt. Ich versuch's mal so. Aber da vergeht einfach eine halbe Stunde wie im Fluge und keiner redet mit mir. Weil vorher reden kann ich nicht.
3: Ja.
2: Ich bin viel zu nervös.
3: Und wenn du dann mit Verdammt, ich lieb dich auf die Bühne gehst, und das ist ja der erste Song mit der Jubiläumstour.
2: Ja,
3: was für eine Magie geht denn dann im Publikum ab?
2: Das ist diese Magie ist, dass dieser Song wirklich Generationen vereint. Es stehen wirklich Kinder, es stehen Teenager, es stehen wirklich bis hin zu Oma und Opa. Und gestern Abend hatte ich auch wirklich so ein bezauberndes Pärchen, so irgendwo zwischen 70 und 80, die da so gekuscht haben und die hatten ein Strahlen im Gesicht und das hat mir so viel Freude gemacht, wie ich die Menschen verzaubere mit Songs, die sich alle verinnerlicht haben. Und dann ruhig mal ein bisschen was Neueres reinspiele, das nehmen sie auch gerne an, aber das große Strahlen kommt einfach, weil ich habe geträumt von dir, bei ganz egal, bei Verdammt, ich lieb dich, das zelebrieren wir auch. Wir haben tierische Bühne, wir haben Feuer und es ist wie ein Generationenvolksfest. Und alle hatten Bier in der Hand.
3: Na klar.
2: Ja, das
3: hallo, das gehört ja zum Festival auch irgendwie dazu.
2: Manche am Schlagzeug.
3: Ja. Wir schauen mal kurz rein. Matthias gerne. Reim live ein paar kurze Ausschnitte.
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0: Ist einfach eine mega Stimmung, die sich da transportiert. Wie ist denn überhaupt diese Idee entstanden? Du hast das eben schon erzählt, dass ihr dein erstes Album, das erste Album, wirklich nochmal komplett von vorne bis hinten am Anfang durchspielt.
1: Ich war letztes Jahr wirklich so im Retro-Flash. Mhm. Ne, also es fing auch wieder an, wenn eines meiner Kinder, dadurch war es der Julian, wir unterhielten uns über frühe Werke, weil als ich in seinem Alter war, hatte ich frühe Werke. Und er sagte, wie warst du denn damals, als du so alt warst wie ich? Sag ich, das willst du nicht wissen. Ich glaube, ich war ziemlich scheiße. Und dann habe ich gesagt, oh, ich spiele dir mal meine erste Single vor. Die finden wir nicht bei Spotify, die war so unerfolgreich, die hat überhaupt niemand. Aber es gibt sie noch, denn ich habe sie noch. Dann habe ich die aufgelegt und habe nur gedacht, okay, heute produzierst du besser. Aber es war der Anfang. Und er sagt, ey, geil, sagt er irgendwie, das ist so eine 80s-Story, so ein bisschen Michael Jackson, ein bisschen Major Tom. Da ist irgendwie alles aus dieser Zeit drin. Und dann habe ich gedacht, weißt du, was, irgendwie finde ich den Song gut, ich mache ihn nochmal. Und das war schon der Griff in die Retro-Kiste. Und dann habe ich gesagt, warte mal. Wenn die Leute Zeilen wie von Du bist mein Glück groß wie ein Planet so lieben oder dieses Verdammt, ich lieb dich, ob immer noch, ja, oder habe ich gesagt, ich baue die jetzt bewusst in meine Songs ein. Diese Erinnerung an die Zeilen, die an vor 35 Jahren oder vor 30 Jahren oder vor 20 Jahren erinnern. Also ich bringe das alles mal zusammen und dann entstand auch ein Songwriting-Flow. Das lief einfach. Was hat so einen Spaß gemacht? Da habe ich mir gedacht, warte mal, der Beat von Verdammt, ich lieb dich, den haben wir bei mindestens 3 Songs noch mal
0: das
1: raus.
0: Das findet man ja auf dem neuen Album, Flashback. Ja. Das ist ja sozusagen genau, das ist ja dieser Flashback, den du hast mit den neuen Songs. Also da liegt es ja gerade, das neue Album.
1: Da habe ich gespielt. Ne? Ich habe einfach mit diesen Flashbacks, die ich hatte, neue Sachen drumherum gebaut, aber auch bewusst an

0: andere Sachen, alte Sachen eingebaut. Und das hat so einen Spaß gemacht und so entstand wirklich ein Album, was mit so einem Bums gestern in die Top 3 der Charts geknallt ist, womit man heute eigentlich gar nicht mehr rechnen kann. Und es hat mich natürlich sehr gefreut. Und
1: ich muss ganz ehrlich sagen, ich habe so ein bisschen das Gefühl, als das Intro, da ist ja auch ein Intro drauf. Ja. Wenn man das hört, habe ich das Gefühl, die E-Gitarre klirrt wieder, die läuft wieder.
0: Ja, und weißt du, warum ich das Intro habe? Weil ich Intros auch aus meiner Kindheit, wenn ich Platten gehört habe, ja, da hatten Alben, die waren immer so ein bisschen Konzeptalben, so The Who oder Quadrophene, die hatten alle ein Intro und ich habe Intros geliebt. Mhm. Und dann haben wir eins gemacht und dann überlegt, wie kann denn ein Intro heißen? Dann hatten wir die geniale Idee. Matthias, hat mich einer gefragt, wie ist dein erstes Motorrad? Sag ich, das war eine Yamaha Virago. Virago, der Song muss Virago heißen. Auch das war wieder so ein Flashback, den wir eingebaut haben und der einfach, es hat so viel Freude gemacht, das zu schaffen, zu erschaffen.
1: Yamaha Virago. Das war die Zeit, als du noch von der Harley geträumt hast.
0: Ja, natürlich.
1: Die kostet die Virago war immer die günstigere Harley, weil kann man im Grunde.
0: Genau. Aber es war eine 1100er, also die hatte schon ein bisschen Bums. Und damals war das für mich das schönste Motorrad der Welt.
1: Ich
0: war so glücklich. Und ich habe die immer poliert und gestreichelt. Und dann habe ich gedacht, irgendwann mal hast du eine eigene Garage nur für Motorräder.
1: Aber das ist mega, wirklich. Also Virago, dieses Intro, da ist ja die E-Gitarre so knallhart rein. Das finde ich wirklich, wirklich cool.
0: Das haben wir auch, benutzen wir natürlich auch bei der Tour, das Intro von Virago. Also da bauen wir auch das neue Album. Ich meine, bevor wir in das Album reingehen, lassen wir dieses Intro richtig scheppern. Und dann kommt, ich ziehe durch die Straßen ein bisschen. Und die Türen zu den Herzen der Menschen sind auf und mein Herz und mein Lächeln kommt automatisch, wenn du diese Augen siehst und die Menschen, die das einfach auch heute noch so feiern. Ich habe so ein Glück gehabt mit diesem Song. Mhm. Und natürlich auch ein gewisses Talent und das muss man ja auch mal sagen.
1: Du bist unterwegs.
0: Nur Glück.
1: 2.10. Jetzt demnächst bist du in Kiel.
0: Ja.
1: Nächste Woche in Kiel, 2.10. mit der Jubiläumstour. Am 3.10., 3. Oktober nächste Woche bist du in Hamburg.
0: Ja.
1: Und nächsten Sommer geht es dann weiter mit der Jubiläumstour. 25 Jahre, was ja denn schon länger ist. 35 Jahre, was ja schon länger ist, denn auch nächstes Jahr.
0: Danke.
1: Die Sommertour, bist du denn in den großen Hallen unterwegs, also Matthias Reim. Wie weit ist das auch so ein Lebenselixier für dich, auf der Bühne zu stehen?
0: Ich wollte einfach ein Ausrufezeichen setzen mit der Jubiläumstour. Und jetzt Teil 2 heißt einfach, so ein Jubiläum ist ja etwas feiern.
1: Ja.
0: Etwas, was vergangen ist, feiern. Und ich feiere das einfach. Ich feiere meine Band, meine Tour. Ich habe so eine tolle Band. Diese Produktion, ich feiere diesen Zuspruch der Menschen, die immer mehr werden. Und ich will gar nicht aufhören, das zu feiern. Also jetzt kommt der Teil 2 und vielleicht kommt auch noch ein Teil 3. Dann nehme ich mir dann das zweite Album vor. Ich weiß es noch nicht. Aber ich habe einfach keine Lust aufzuhören.
1: Und jetzt schauen wir uns mal an, dieser Song, Verdammt, ich lieb dich, wie der eigentlich so entstanden ist und wie das so ein Burner, so ein Mega-Hit geworden ist. Andreas Moll.
2: Ein Stück deutsche Popgeschichte aus dem Jahr 1990.
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4: Damit hat er auch die Rockfraktion abgeholt und hat dann eben verschiedene, sag ich mal, Geschmäcker vereint, ne, in einem Stück.
5: Das war ja zu dem Zeitpunkt ein Novum, weil Matthias Reim hat ja irgendwo den deutschen Schlager ein bisschen verrockt. Das hatte ja keiner vor ihm gemacht. Und damit hat er die Punktlandung hingelegt.
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2: Er nennt sich selbst Starflüsterer und hat unmittelbar mit dem Erfolg des Sängers zu tun. Der ehemalige Labelchef ist ein langer Wegbegleiter von Matthias Reim.
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5: Ich bin Sören Janssen, ich bin Künstlercoach, Musikmanager und habe als Labelboss mit Matthias Reim ein Nummer-1-Album zusammengelandet. Es war das Album Unendlich 2013 und Matthias traf mich bei einer Fernsehsendung und kam auf mich zu und sagte, Sören, ich habe ein Nummer-1-Album geschafft, ich habe es geschrieben und produziert. Und das Album sollte erst in 4 Monaten rauskommen. Dann wurde es tatsächlich mit sehr viel Marketing und sehr viel Mühe und Liebe und mit der Vision des Künstlers eine echte 1.
2: 1990 aber war dieser Song für 16 Wochen auf Platz 1 der meistverkaufte deutschsprachige Hit für Jahrzehnte. Pop-Experte Janssen kennt das Erfolgsrezept.
5: Als erstes brauchst du

0: eine gute Idee für eine Story, dann brauchst du eine plakative Headline, dann natürlich eine gute Melodie, logischerweise eine gute Musikproduktion. Und danach geht es erst in die Vermarktung. Und zur Vermarktung gehört meiner Ansicht nach auch so die Aura, die ein Künstler mitbringen muss. Du musst den Zahn der Zeit treffen, du brauchst eine Vision, du musst wissen, dass du auf Platz 1 gehen möchtest, dann klappt das auch. Wenn du es nicht weißt, ist das irgendwie ein bisschen schwierig.
1: Dabei war der Erfolg dieses Songs nun wirklich nicht geplant, sondern eher reiner Zufall.
0: Ja, verdammt, ich lieb dich, hat ja Matthias Reim, der war damals Songwriter, für Jürgen Drews geschrieben. Und der hat den nicht singen wollen, weil der gerade irgendwann irgendwo irgendwie sehen wir uns wieder als Hit hatte. Und dann hat Matthias gesagt, dann singe ich den selber.
1: 36 Jahre später ist der Song nach wie vor ein Evergreen, auch in diesem Retro-Plattenladen im Hamburger Schanzenviertel.
2: Moin.
3: Tag, moin.
2: Bonnie Tyler hast du.
3: Ja, klar.
2: Wow.
3: Verdammt, ich lieb dich nicht. Erinnert ja erstmal auch an Trio Da Da Da. Ich lieb dich nicht. Ja, was denn nun? Ja? Und dann war es natürlich eine super eingängige Nummer, dieser Refrain. Und das hat sich ja so langsam aufgebaut und sich dann entladen in diesem Refrain. Und es hat, glaube ich, viele Leute abgeholt.
4: Und geht los.
1: Der Plattenhändler hat sogar die Original-Maxi-Single da, mit der Vollgas-Version. Warum geht der Song nach wie vor so ab?
0: Weil es um Emotionen geht. Wir sind emotionale Wesen und darum geht es. Und wenn einer das auf den Punkt bringt, die hundertprozentige Emotion und alle Leute es gut finden und dann noch das Marketing stimmt, dann hast du einen Hit.
1: Deshalb sagen auch so viele Fans bis heute.
5: Ja, ich finde gerade der letzte Satz, ich will dich nicht verlieren.
6: Das ist die Magic.
5: Das ist die Magic?
6: Ja.
5: Deswegen hat jeder, der irgendwie mal mit Liebe, mit verlorener Liebe, Liebeskummer zu tun hatte, ich will dich nicht verlieren. Das war immer so.
6: Ah. Ja, weil es stimmt. Es stimmt einfach. Es ist einfach in jedem Herzen, auch in schweren Zeiten, in Zeiten der Trennung, ist eigentlich der Vorsatz, ich will das nicht verlieren. Weil wir alle Angst vor was Neuem haben oder wirklich eigentlich den Wert des Alten manchmal gar nicht mehr gesehen haben. Und wenn es dann hart auf hart kommt, dann kommt auch mit dieser bewusste Satz. Ja, kenne ich auch, ich habe mich auch schon mal getrennt. Ja, eigentlich will ich das gar nicht.
5: Hast du dich schon mal getrennt?
6: Ja, ist schon.
5: Weiß ich gar nicht.
6: Ist schon vorgekommen.
5: Das ist ja aber ganz selten.
6: Irgendwo müssen sie auch hergekommen sein.
5: Ja.
6: Meine vielen Kinder.
5: Die Kinderchen.
6: Meine Süßen.
5: Aber das ist ja ganz interessant. Du hast Riesenerfolge, bist auch jetzt mega erfolgreich. Aber natürlich gab es auch mal eine Pleite, da gab es auch mal Trennung, da gab es auch mal Krankheit, wo du dich nicht gut gefühlt hast. Also mit anderen Worten, du hast auch mal Tiefpunkte gehabt. Inwieweit ist das auch Geheimnis deines Erfolges, so dieses eigene Scheitern auch mal wieder?
6: Na, ich glaube, dass ich mein Scheitern oder meine Misserfolge oder auch meine Pleite, ich bin ja nicht weggelaufen. Ich habe gesagt, okay, das ist so. Ja, dann habe ich es in meinen Songs verarbeitet. Ich hatte mal ein Haus, ich lebte oft in Saus und Braus. Egal, was soll's. Ich war in der Zeit nicht hinterher. Was ich jetzt habe, ist so viel mehr, denn ich habe dich. Das hat Kraft, das hat, hey, guck dich mal um. Es gibt, und Geld kann dir kein Glück kaufen. Du kannst noch so viel haben, du kannst dich nicht glücklich kaufen. Das funktioniert nicht. Das Glück kommt wo ganz anders her. Und dann habe ich das oftmals überdacht, auch das, was die Leute denken und sagen, ey, der hat sich wieder hochgearbeitet. Ja, und da habe ich natürlich auch gleich einen Song daraus gemacht. Wer nie durch Scherben ging, hat nie gelebt. Was für ein Satz.
5: Ja.
6: Du weißt ja auch nur, wenn du Glück hast, das kannst du ja auch nur erkennen, weil du vorher es nicht hattest. Wenn du immer Glück hast und immer glücklich bist, dann siehst du das doch gar nicht mehr.
5: Ich kann mir vorstellen, ein ganz großes Glück für dich ist es, wenn du mit deinem Sohn Julian gemeinsam auf der Bühne stehst.
6: Ja, ich liebe das einfach.
5: Er singt eigentlich.
6: Ich liebe ihn und er ist ein toller Junge und er ist auch ein toller Künstler.
5: Er singt eigentlich im Background in der Band, aber es gibt einen Song, für den holst du ihn nach vorne, für den kommt er nach vorne, den singt ihr gemeinsam. Ganz toller Song.

0: Ja, das ist eine tolle Lebensfreude, die ihr da gemeinsam ausstrahlt. Wie ist das mit Julian gemeinsam auf der Bühne?
1: Er wird ja jetzt 30, mhm, ne? Und ich komme jetzt in so ein Alter, wo er fängt jetzt an, auf mich aufzupassen. Papi, Vorsicht, da geht's, ist eine Treppe, siehst du die? Ne? Und ich sage, pass mal auf, brauchst du noch nicht. Aber ich freue mich, dass er dabei ist, und ich freue mich auch, dass er auf mich aufpasst. Und wir, wenn wir von der Bühne kommen und im Hotel sind, passiert es sehr oft, dass wir noch beide auf meine Suite gehen und da noch ein Bier trinken und noch quatschen. Ja, und
0: das ist Vater-Sohn nochmal.
1: Das ist Vater-Sohn.
0: Dann wird nochmal neu erlebt quasi.
1: Ja, und wenn er ist ja dann auch in die Großstadt gezogen von dem Kleinstädtchen am Bodensee. Und der Abschied tat mir auch schon weh. Aber ich dachte, ach Mann, jetzt geht er weg, weil er war sehr lange bei mir. Aber du musst die ziehen lassen, ne? Singt ja auch Cat Stevens so schön drüber, ne? It's not time. Und ach Gott, das kann. Just relax, take it slowly. Ja, habe ich auch versucht. Ne? Aber du kannst junge Menschen nicht aufhalten. Und als er dann sagt, Papa, ich hätte Bock bei dir zu singen, ich muss Erfahrung sammeln, fand ich so eine tolle Idee. Und jetzt ist er seit 4 Jahren, glaube ich, dabei. Ja? Und das soll der von mir aus die nächsten 10 Jahre weitermachen.
0: Damit der Trennungsschmerz nicht so groß ist, ist er hier nochmal und hat etwas, was er dir sagen möchte.
1: Okay.
2: Hey Papa, ich weiß, du hast gerade wahrscheinlich mit mir überhaupt nicht gerechnet, aber ich wollte einfach nur sagen, wie lieb ich dich habe, wie sehr ich die Zeit gemeinsam auf Tour mit dir genieße, unsere Gespräche abends und einfach, dass du in meinem Leben so ein präsenter Teil bist und ich dich als meinen besten Freund zählen darf. Ich wünsche dir alles, alles Gute mit deinem neuen Album Flashback und wir sehen uns ja sowieso morgen, aber jetzt hier bei dieser Runde wollte ich einfach mal kurz meine Liebe, meine Grüße dir mitteilen und zukommen lassen. Deswegen, I love you.
1: Das ist mein Süßer.
0: Ja, wirklich.
1: Ich hab einen ganzen Stall voll süße Kinder. Aber dadurch, dass wir oft eben da auch bei der Reiserei und bei den Umständen, manchmal Sturzregen, dann 39 Grad, wir gehen gemeinsam durch diese wunderschöne Tournee, aber auch manchmal eben auch durch gewisse Höllen, wo du sagst, wow. Ne? Und das ist einfach toll, wenn man so jemanden bei sich hat.
0: Und wie gut kannst du denn jetzt loslassen? Ja.
1: Also nein, im Loslassen bin ich nicht so gut. Ja. Ne, also irgendwie will ich das nicht, dass der seinen eigenen Weg geht. Der soll bei mir bleiben.
0: Ja, aber das macht er jetzt ja gerade. Ne? Er will jetzt ja tatsächlich sich so ein bisschen, was ja auch richtig ist. Ist auch richtig. Also er will im Grunde sein eigenes Ding machen jetzt.
1: Ja,
0: ne?
1: Ja. Da gucken wir mal.
0: Du wirst plötzlich ganz schmallippig, merke ich.
1: Ja, da gucken wir mal. Nein, er hat natürlich recht. Und du musst die Kinder ziehen lassen. Mhm. Ja? Und ich bin ja da. Und er kann ja auch immer zurückkommen. Ne? Aber auch Reisende darf man nicht aufhalten, weil sie müssen auf dieser Reise etwas erleben, was wichtig für ihr Leben ist. Ja? Was immer geschieht, meinen Support hat er.
0: Ja, und Reisende soll man nicht aufhalten, nur dann kommen sie auch wieder.
1: Ja.
0: Das darf man auch nicht vergessen. Marie, deine Tochter, Marie Reim, auch sehr erfolgreich. Wie eng seid ihr noch auch im Musikalischen?
1: Ja, immer wenn ich in der Region bin, ich gehe mal schwer davon aus, dass wenn wir in Köln in die Arena übernächste Woche gehen, da wird sie da stehen und sagen, Papa, lass mich mit dir Hallo machen.
0: Ja.
1: Das macht immer so einen Spaß mit ihr. Die macht das toll und die hat eine tolle Stimme. Ist ein ganz liebes Mädchen, die ist einfach auch sehr fleißig. Fragt ab und zu mal Papa um Rat, aber eigentlich selten, weil die hat ihr eigenes Ding. Ja? Die zieht durch und ich finde das gut und dann macht sie es auch.
0: 2024 war sie ja mit dabei beim Vorentscheid für den Eurovision Song Contest mit dem Song Naiv.
1: Ja.
0: Ich fand, das Ding hatte Power, auf Deutsch gesungen. Sie ist dann Top 5 sowas in der Richtung geworden. Also sie ist dann nicht nach Malmö, ging es damals, glaube ich, gefahren für Deutschland. Aber vielleicht, ich könnte es dir vorstellen, mit ihr hätten wir besser abgeschnitten.
1: Also der Song ist toll, die Künstlerin war toll und es war etwas wirklich Urdeutsches, nämlich ein sehr, sehr poppiger Schlager. Und ich glaube, die hätte sogar den großen Grand Prix reißen können damit, weil sie hat so viel Charme auf der Bühne. Ich glaube, das war eine Fehlentscheidung. Bin natürlich auch ein bisschen subjektiv da. Ne? Papas finden ja ihre Kinder immer super.
0: Ich würde jetzt sagen, nee, meine Tochter würde den gewinnen. Das ist ja klar, logisch. Ne? Weißt du, was wir jetzt machen? Jetzt machen wir Hallöchen. Popöchen. Nee, Hallöchen, Pikolöchen. So ähnlich. Bianca Zawadiak begleitet nämlich den aufstrebenden Schlagersänger Kevin bei der Arbeit.
3: Dich zu lieben, dich berühren, mein Verlangen, dich zu spüren. Schlagersänger Kevin Leon. Heute auf dem Partyschiff von Antenne Schlager in Hamburg. Aufgestanden schon um 6.30 Uhr morgens, um pünktlich hier zu sein. Zwei Auftritte allein gestern in Bitterfeld-Wolfen und im Harz. 80 bis 90 Shows im Jahr, hart, aber er freut sich, so gut gebucht zu sein.
4: Es gibt Monate, wo man tatsächlich mal kein Booking hat oder fast keins oder weniger. Und man guckt aufs Konto und denkt sich so, oh mein Gott, jetzt würde ich mich freuen, wenn was kommen würde.
3: Kevin Leon lebt im Harz, traut sich früh auf die Bühne. Von klein auf liebt er Volks- und Schlagermusik. Als er Anfang 20 auf der AIDA jobbt, entdeckt er seine Leidenschaft neu und fängt an, eigene Songs zu schreiben. Ein alter Hase im Geschäft, Lampenfieber kennt er trotzdem.
4: Also die Zeit jetzt immer so abzuwarten, so der letzte Song und jetzt auf die Bühne zu gehen, ist echt manchmal ein bisschen furchtbar, weil ich so aufgeregt bin dann und da steigt schon das Adrenalin.
3: Aber er ist Entertainer durch und durch. Bei seinem harten Tourleben ist er zumindest nicht allein. Sein Freund David studiert Medizin an der Charité in Berlin und macht gerade auf Rügen sein Praxisjahr. Schon eine andere Welt.
5: Möchte ich mit jemandem mitreisen, weil es ist ja doch relativ viel Zeitaufwand. Er arbeitet am Wochenende, ich unter der Woche. Und da muss er sich drauf einlassen können. Und ich mach's gerne, jeden Tag wieder.
3: Inzwischen hat Kevin seine Agentur gekündigt und David übernimmt nebenberuflich das Management.
5: Ich mache immer den Rest, mein Schatz. Wenn du als Agentur 30, 40, 50 Künstler hast, kannst du nie jemanden individuell so fördern, wie er es vielleicht gerade braucht. In Werbung, in Telefonakquise und so weiter und so fort. Und ich habe zu Kevin gesagt, ich mache das.
3: Zu Beginn haben Kevin viele davon abgeraten, in der Schlagerwelt offen schwul zu sein. Frauen sollten ihn anhimmeln. Das tun sie aber auch so.
4: Ross Anthony, Kerstin Ott, Patrick Lindner, die machen das vor. Und ich glaube, es gibt noch ganz, ganz viele weitere Künstler, die das vielleicht noch ein bisschen verstecken. Aber hey, traut euch. Und ich glaube, alles wird gut.
3: Für ihn auf jeden Fall. Bald könnten sogar Auftritte im Ausland anstehen.
4: Man spielt meine Musik mittlerweile in Namibia, denn dort wird gerade großartig Karneval gefeiert. Und Tanz Marie, ein Song von mir, der ist dort, der wird dort rauf und runter gehört.
3: Sein neuester Hit, Hallöchen Pikolöchen, kommt heute auf jeden Fall richtig gut an.
0: Ja, da war er. Hallöchen, Pikolöchen. Das ist herrlich. Sag mal, was ich mal wissen wollte von dir, Matthias, was hattest du eigentlich im Kopf, als du als Jugendlicher, dein Vater war Lehrer, war Direktor am Gymnasium, du konntest nachmittags in die Musikräume, konntest dich da ausprobieren. Ja. Was hattest du so im Kopf, so was du so musikalisch anstellen willst?
1: Ich wollte Black Sabbath werden.
0: Ja.
1: Das war mir klar. Ich wollte sowieso,
0: Von der Stimme hat es ja funktioniert. Ne?
1: Ja, der kam noch höher. Ich habe immer, ich wollte immer nur Musik. Schule war Alibi.
0: Was für ein cooles Foto.
1: Ja, ne? Bisschen mehr Muckis wäre cool gewesen, aber damals war das nicht so in. Aber das war einfach mein Lebensinhalt und ich konnte mich halt weiterbilden, weil mein Vater hatte die Schlüssel zur Aula, da war Klavier, da war die Orgel, da war ein Schlagzeug. Und wir hatten in dieser Schule, in der wir auch gewohnt haben, waren Kellerräume. Und natürlich kriegten wir einen Proberaum. Ja, Papa, ich brauche einen Proberaum. Nein, such dir doch da unten einen aus. Aber nur nach der Schule. Ja. Wir waren ja auch brüllend laut.
0: Ja, aber du hast ja dann auch lange geschrieben für andere Künstler in Deutschland. Und dann kam Verdammt, ich lieb dich. Und seitdem, buff. Und das ist ja auch anderer Schlager als das, was wir eben mit Hallöchen, Pikolöchen gehört haben. Das ist ja, was ist das? Ist das überhaupt Schlager? Ist das einfach deutscher Pop?
1: Ich glaube, dass Matthias Reim, Verdammt, ich lieb dich, ja, es ist irgendein Volkslied geworden, aber es ist nicht wirklich Schlager.
0: Nee.
1: Und das, woraus ich meine Inspiration gezogen habe, das war es wirklich einfach die Rockmusik der 70er Jahre. Ich habe keinen Schlager gehört. Mhm. So Rex Gildo und diese Sachen, die haben mich nicht interessiert. Ich habe aber die Sendung

0: gucken. Das war ja auch das Faszinierende, wenn Ilja Richter sagte,
1: Licht
0: danke,
1: aus.
0: Danke Toni Marshall und hier kommt Deep Purple. Das war möglich in einer Sendung. Und deswegen kannten wir alles. Wir kannten unsere Rockbands, die wir natürlich im Fernsehen sehen wollten. Und dann mussten wir natürlich durch die Toni Marshalls und Rex Gildos und die da. Ne? Aber das war eben wirklich der 70er-Jahre-Schlager. Das ist eine ganz andere Nummer als das, was ich mache oder auch einige Kollegen, die da ein bisschen experimentieren und auch nicht unerfolgreich sind.
2: Auf dem neuen Album Flashback ist auch ein Song drauf, neuer Song. Und der räumt mal mit dem Thema Astrologie auf. Die Sterne lügen.
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0: Ja, die steile Lüge. Es ist, die Voraussetzungen sind offensichtlich nicht optimal und trotzdem passt man zusammen. Ich denke komischerweise an deine Frau Christine und dich.
1: Ja, das ist diese alte Geschichte. Ich habe in diesem Song sind die Sterne eigentlich so die öffentliche Meinung.
0: Ja.
1: Und als wir zusammenkamen mit einem Altersunterschied von über 30 Jahren, also 31 sind es, glaube ich, haben die alle nur mit dem Kopf geschüttelt. Was macht denn der jetzt? Aber das ist jetzt fast 14 Jahre
0: her. Ich wollte sagen, seit 14 Jahren zusammen fast.
1: Und wenn wir
0: fünf Jahre verheiratet.
1: Wenn wir uns nicht getroffen hätten, dann gäbe es die bezaubernde, kleine, süße Zoe nicht.
0: 4 Jahre Zoe jetzt, ne?
1: Ja.
0: Was bist du denn eigentlich so für ein Vater? Also nicht für die Großen, sondern für die Kleinen.
1: Ich genieße das jetzt in meinem Alter viel mehr. Also wenn die den Raum betritt, starre ich die an wie so ein Weltwunder. Ja, und sie liebt einfach ihren Papi über alles. Das ist auch jetzt die Zeit, so mit 4, da kann man auch kuscheln. Da springt sie mir auf den Arm oder sitzt hinter mir, wenn ich mit meinem Quad an den See fahre. Ich habe ihre Hand auf der Schulter, sie ist angeschnallt, Helmchen auf. Dann steigen wir ab und gehen auf Schatzsuche. Wir finden immer super silbrige Steine oder irgendwas. Und das sind so Momente, für die hatte ich früher auch einfach keine Zeit und gar keinen Nerv. Ja, und heute ist so diese Momente genießen, genieße ich ja viel, viel, viel, viel mehr, als ich es früher gekonnt habe. Aber ich glaube, das liegt auch mit dem Alter, kommt auch so ein bisschen dieses Gechillte. Du bist einfach ein bisschen gechillter und kannst dich über Kleinigkeiten viel mehr freuen.
0: Was ist denn Alter überhaupt für dich? Darf ich sagen, nächstes Jahr ist das große Jahr?
1: Ach, da denken wir nicht dran.
0: Ich bin noch
1: 68.
0: Du bist ja jetzt noch locker 68.
1: Ich habe schon ein bisschen die 7 vor der Nase, die kommt so bedrohlich näher. Das ist mir eigentlich ein bisschen egal, aber es steht dann eben in allen Artikeln steht immer jetzt steht da Matthias Reim 68. Gott, ich habe mit der 6 schon gedacht, muss das da stehen. Aber wenn dann Matthias Reim mit der 7 und dann die 7-0, die 7-1, bin ich jetzt mein Opa?
0: Ja, du, lieber älter werden als nicht.
1: Also lieber ein rockender Opa.
0: Ja.
1: Also ein alter Mann.
0: Und sag mal, deine Frau Christine Stark, also nicht Christine Reim, sondern Christine Stark, inwieweit geht sie jetzt, also sie ist ja Moderatorin, auch im MDR, eigenes Album rausgemacht, gibt auch eigene Konzerte, inwieweit hat sie sich von dir so auch jetzt so emanzipiert musikalisch?
1: Ja, im Prinzip freue ich mich darüber, dass sie sich löst von mir und auch von meinem Namen und eben eine eigene Karriere, die... Ja. Nicht direkt in meinem Schatten ist, sondern eben da rausschwimmt und aus meinem Schatten ist, auch für meine Kinder. Sich rauszubewegen ist nicht einfach. Weil du denkst, bei den Kids, ja, der Papa, ne?
0: Ja, klar, schwingt immer mit.
1: Und das schwingt da auch mit. Aber das hat sie inzwischen, ist sie da wirklich erfolgreich. Sie ist ihren eigenen Weg gegangen und ist sich da auch für nichts zu schade, die fightet.
0: Ja, und das ist ja auch, mein Gott, ihr führt eine tolle Beziehung offensichtlich. Also ist doch, was will man mehr? Ihr habt euch gerade auch verkleinert, ne? Also Umzug vom großen Haus, 600 Quadratmeter am Bodensee, wo noch alle Kinder, oder nicht alle, aber doch viele Kinder mitgewohnt haben. Jetzt seid ihr im Grunde nur noch zu dritt, habt ein kleineres Haus. Ne?
1: Ja, das macht auch Sinn. Aber ich habe auch immer davon geträumt, ich möchte eigentlich, wenn ich auf dem Balkon sitze oder auf der Terrasse sitze, möchte ich den See sehen. Und das konnte ich vorher nicht. Und jetzt stehe ich da und gucke über die Insel Mainau. Hinten ist die Schweiz. Gegenüber ist irgendwie, oh Gott, wie heißt dieser Berg noch? Ist auch egal, wie der heißt, ich vergesse solche Ortsnamen immer. Es ist einfach schön. Ja, und früher bin ich dann immer von Stockach, sind so 7-8 Kilometer zum See. Da habe ich immer das Motorrad genommen, bin runtergefahren, habe ein Bier oder ein Espresso getrunken. Jetzt gucke ich mal auf meine Motorräder und denke mir...
0: Wo sind die eigentlich alle hin? Es sind ja nur noch 2 übrig.
1: Ja, weil ich nicht mehr zum See fahren kann. Ich bin ja direkt dran.
0: Ja.
1: Damit habe ich nicht gerechnet, dass ich mir so ein Ei lege. Ich habe also die Existenzberechtigung meiner Motorräder, mir durch meinen Marsch in dem See näher zu sein, ein bisschen...
0: Ich ahne die Diskussion zu Hause. Sag mal, Matthias, brauchen wir eigentlich die ganzen Motorräder?
1: Ja, sie stehen halt in der Garage einfach Platz weg.
0: Ja, klar. Ja,
1: und Christine muss mit dem Auto draußen bleiben.
0: So, das.
1: Und das ist im Hochsommer wirklich gemein auch, weil da kommst du in so ein total heißes Auto und da ist schon manchmal irgendwie... Ne? Man kann ja die Motorräder nicht in die pralle Sonne stellen.
0: Wo ich das gerade sehe, Jeans, Musik und Jeans gehört auch untrennbar verbunden, hat aber tatsächlich auch Musikstile geprägt. Jeans, Steffi Kühne und die Kulthose.
2: Sie ist das wohl meistbesungene Kleidungsstück die Jeans. Eine Hose, die Pop- und Rockstars kleidet. Doch Jeans geben auch Auskunft darüber, was für Musik ist das hier? Sie sind ein Symbol.
3: Viele ziehen sie an und durch diese Silhouette signalisiert man auch gleich einen Musikstil oder kann ihn suggerieren. Frank Zappa hat mal gesagt, jeder neue Musikstil kommt auch mit einem neuen Modestil auf.
2: Die ersten, die hierzulande Jeans tragen, sind die sogenannten Halbstarken. Mit ihrem Look signalisieren sie, wir suchen Abenteuer. Wir sind anders als unsere Eltern. Und sie hören Rock'n'Roll. Natürlich trägt auch ihr Idol Elvis Presley Jeans.
3: Es kam aus der Jugendkultur dann auf die Bühne sozusagen. Und man kann sagen, dass mit den 60er Jahren dann dieser Look von Folk Music, also Folkies, Hippies, Beatniks und so weiter auf die Bühnen getragen worden ist. Wir denken an Joe Cocker bei dem Woodstock Festival. Wir denken an Crosby, Stills, Nash auf ihrem ersten Album.
2: Gerade die Hippies machen die Jeans massentauglich. Die Hose mit Schlag, stilbildend für die Ära. Aber es gibt auch Jeans, die selbst zu Ikonen werden. Wie die Levi's 501 von Bruce Springsteen.
3: Dazu gehört natürlich neben der Jeans ein Gesamthabitus. Also da ist dann manchmal die Lederweste dabei oder das Holzfällerhemd. Also so eine Bodenständigkeit.
2: Die Punks der 80er inspirieren die Grunge-Band Nirvana. Kurt Cobain wird in Jeans mit zerrissenen Knien zur Kultfigur. Sofort ist klar, welche Gegenbewegung er wider Willen anführt. Die Generation X, wütende Skeptiker.
3: In den 90ern hat man aber auch eine Parallelität von einerseits Grunge, wo die Hosen eher gerade geschnitten waren, also die Jeans. Aber da kommt dann auch die Baggy-Hose zum ersten Mal auf, also im Hip-Hop, aber gleichzeitig auch in UK, in der Manchester-Rave-Kultur.
2: Bands wie die Beginner bringen Hip-Hop und den dazugehörigen Style aus den USA nach Deutschland und machen ihn hier groß.
3: Snoop Doggy Dogg ist ein Beispiel dafür oder MC Hammer, die dann auch wirklich die tief sitzenden Jeans getragen haben, weiter Cut. Und einige ModetheoretikerInnen sagen auch, dass dieser Cut und dieses Untenhängen mit der Boxershorts, die rausschaut, abgeschaut ist aus der Gefängniskleidung, weil dort den Gefangenen die Gürtel abgenommen worden sind.
2: Der nächste Meilenstein, die Hüftjeans der 2000er, getragen von Britney Spears und anderen Popsternchen ihrer Zeit. Unten der weite Schlag, das kennen wir doch schon.
3: Die Mode ist ja im Grunde unberechenbar berechenbar. Wenn ein Schnitt sich wirklich in der breiten Masse durchgesetzt hat, kann man davon ausgehen, dass irgendwann eine Sättigung eintritt und Leute wieder nach irgendwas anderem Ausschau halten. Und das ist in der Regel, bedient man sich da aus Styles aus der Vergangenheit. Wenn etwas 20 Jahre, 15 Jahre her ist, fangen die ersten Trendsetter wieder an, nach diesen Styles zu suchen.
2: Mal schauen, wie Musik und Jeans sich als nächstes inspirieren.
0: David Dundas hat diesen Song gesungen, Jeans On. Kannst du dir ein Leben ohne Jeans eigentlich vorstellen?
1: Nein, ich habe ein ganzes Leben in Jeans geführt. Also jetzt mache ich

0: Manchmal breche ich das auf, weil ich habe die praktische Cargohose für mich entdeckt.
1: Ja.
0: Ja, da hast du dann hier
1: ist hast Handy, du viele Taschen
0: und so. Also, ja, ja, so viel rein und also gerade jetzt im privaten Bereich trage ich das öfter, weil dann habe ich einfach gut im
1: hast du alles dabei?
0: Kohle da und ich weiß auch genau, wo alles liegt. Und bei der Jeans, da kriegst du nicht wirklich was rein.
2: Das ist ja ganz interessant, dass du das eben so sagst. Zigaretten. Du rauchst ja fast, kann man sagen, dein Leben lang.
0: Ja, aber ich
2: bist trotzdem
0: nicht
2: noch
0: mehr so viel.
2: Fit, ne? Also das ist
0: ja, ich habe die Gene von meiner Oma, die wurde 106 und hat immer geraucht. Und ich gehe auch regelmäßig zum Arzt und sage, guck mal nach, ob ich, ne? Aber die haben nichts gefunden. Die haben gesagt, hier ist das sind alles Ofenrohre. Mach dir keinen Kopf.
2: Ja, die Adern, die man hier mal so ja, schrallen muss, ne?
0: Genau.
2: Ja, ja,
0: Ofenrohre, mach dir keinen Kopf.
2: Mach dir keinen Kopf.
0: Aber ich mache mir natürlich einen Kopf und versuche das runterzufahren. Aber ganz lassen kann ich es nicht.
2: Ja. 2. Oktober.
0: Vom Auftritt,
2: weißt ja, du? Ja. 2. Oktober bist du auf der Bühne in Kiel. Ja. 3. Oktober bist du in Hamburg. Nächstes Jahr im Mai geht's los mit der Jubiläumstour. 2. Teil. Verdammt, ich lieb dich. Gefühlte 100 Jahre. Was? Ja. Kann man fast schon sagen.
0: Gefühlt, ja. Also.
2: Forever, kann man sagen. Verdammt, ich lieb dich forever.
0: Das ist ein guter Satz. Verdammt, ich lieb dich forever.
2: So.
0: Das war so schön, hier bei euch zu sein. Und ich freue mich so auf das Konzert in der Arena in Hamburg.
2: Ich danke dir, dass du da warst. Morgen kommt die bemerkenswerte Raumfahrtingenieurin Michaela Benthaus. Sie möchte als erste Rollstuhlfahrerin ins All fliegen. Toll, tolle Geschichte. Morgen bei uns auf dem roten Sofa. Jetzt gibt es die Neuigkeiten aus ihrem Bundesland. Bis morgen Abend. Tschüss.

0: Ein letzter Hauch Sommer, Gemüse mit Zukunft und draußen zeigt sich so langsam der Herbst. Und damit einen schönen guten Abend und herzlich willkommen zur Nordtour. Zwischen Leichtigkeit und gemütlicher Jahreszeit nehmen wir Sie heute mit zu besonderen Entdeckungen. Wussten Sie, dass es in der Nähe von Einbeck wahrscheinlich die älteste Freiluftkegelbahn Deutschlands gibt? Seit 150 Jahren rollen Sie hier die Kugel im Hube-Kegel-Club. Und da kümmert man sich ganz sorgfältig um die Kegel.
1: Das ist ein Gleitmittel, damit sie leichter umfallen. Man sollte sich so alle 14 Tage mindestens einmal einreiben. Aber wir sind bekanntlich faul. Und machen wir das zwei, dreimal im Jahr.
2: Bruno Morak ist die gute Seele des Vereins. Er pflegt die Bahn, bessert aus und sorgt dafür, dass die Kugel rollt.
1: Wachs draufschütten und immer in diese Löcher rein.
2: Denn die Bahn ist aus Holz und mitten im Wald. Seit 150 Jahren gibt es hier den Hube-Kegel-Club. Die Hube, ein grüner Hügel am Rande Einbecks.
1: Und das Spannende ist, dass hier eigentlich diese Kegelbahn die wenigsten Einbecker kennen.
2: Dabei treffen sie sich jeden Mittwoch, denn dann ist Kegeltag.
3: Hast du alles poliert?
4: Alles poliert.
3: Wunderbar.
5: Dann können wir anfangen.
4: Ihr könnt jetzt kegeln.
6: Wir trinken auf unseren Oberbahnrad Bruno, der auch heute die Bahn wieder in hervorragender Weise präpariert hat. Mit einem dreifachen Gut!
7: Holz!
6: Gut!
7: Holz!
6: Gut!
7: Holz!
1: Vielen Dank!
2: Dann geht es los. Es gibt zwei Mannschaften nach der Reihenfolge des Eintreffens.
6: Kegelbruder 1.
8: Oh!
9: Der sah aber nicht so aus.
6: 5 und 8, 34.
5: Wer hat denn diese Mannschaften zusammengestellt?
6: Peter, wir kegeln auf wahrscheinlich der ältesten aktiv betriebenen Freiluftkegelbahn in Deutschland. Das ist schon was Besonderes.
10: Die Zählweise, die Mannschaftsbildung, das ist in allen anderen Kegelclubs, wo das automatisch geht, komplett anders.
2: Jeder hat zum Beispiel nur zwei Wurf und es gewinnt nicht unbedingt, wer die meisten Kegel umlegt.
6: Die Zählweise ist auch so, dass auch mal ein schlechterer Kegler, wenn er einen glücklichen Wurf hat, der kann dann so ein Spiel noch mal völlig auf den Kopf stellen mit seiner hohen Punktzahl.
2: Aber das gelingt nicht immer.
6: Oh, Pumpe. Auf diesem Wege habe ich die Möglichkeit, mir meine Pumpenkette wieder zu erarbeiten.
11: Die nimmt derjenige dann von uns mit, der mit den meisten Pumpen nach Hause kommt. Und das war in letzter Zeit

0: Ziemlich häufig ich.
1: Pumpe oder glückliche Neun, die Kegelbrüder zieht es her, solange das Wetter mitspielt.
2: Obwohl ich ja nur 14 Punkte sehe.
3: Und das gesellige Zusammensein mit auch ein paar flotten Sprüchen zwischendurch, das macht die Sache so ein bisschen pikant und ist eine schöne Beschäftigung.
1: Offenbar auch für Alexander. Er verdient sich hier sein Taschengeld als Kegeljunge.
4: Ich habe die ganze Zeit frische Luft. Ich habe nicht das Problem, dass ich irgendwann mal rausgehen muss, mal kurz sagen muss, okay, ich brauche mal eine Pause. Ich habe die ganze Zeit um mich herum frische Luft. Ab und zu kommen auch mal Mäuse vorbeigelaufen. Das ist schön.
1: Und dann natürlich die Tradition. Kein Wunder, dass es sogar ein kleines Vereinsarchiv gibt.
5: Haben wir unseren Kommerzienrat Rabetke auf der ersten Seite. Den Buchdruckermeister Johann Schröter als Beispiel. Lehrer Karl Harbort. Brauereibesitzer Fritz Boden.
1: Was auffällt, keine Frauen. Damals normal, aber heute?
5: Also wir hatten die Fragestellung bisher noch nicht, hat sich noch nicht ergeben, sich darüber Gedanken zu machen. Aber man weiß nicht, was die Zukunft bringt. Also vorstellen kann ich es mir schon.
1: Aber jetzt geht es erstmal ums Gewinnen.
6: Hier ist er!
7: Ja, und hier geht's weiter. Mit mindestens genauso viel Leidenschaft liebt und verkauft Carlo Ingardia sein Eis in Neustadt. Seit fast 40 Jahren macht die Familie Ingardia das auch nach original italienischem Rezept. Aber gerade in der Gastronomie gibt es ja immer wieder neue Herausforderungen wie Personalmangel, steigende Kosten, Krisen. Und da hat sich der Junior vor einiger Zeit was einfallen lassen.
8: »24 Sorten Eis. Ständig frisch hergestellt. Und das alles in der kleinen Manufaktur hinten im Laden. Seit fast 40 Jahren machen seine Eltern hier Eis. Auch Carlo Ingardia hat seinen Meister gemacht, die Eisdiele vor 2 Jahren übernommen.«
9: »Also die schönste Erinnerung aus meiner Kindheit, da ich ja wirklich mit Eis aufgewachsen bin, war eigentlich als Kind, wenn mein Vater in der Eismaschine war, daneben zu stehen. Und dann hatte ich halt alles schon parat, meinen Becher, meinen Löffel. Und gerade das Cookies-Eis, das hat es mir immer angetan. Ne? Da habe ich drauf gewartet, dass er damit fertig war. Und frisches Eis aus der Maschine ist nochmal ein ganz anderer Geschmack. Ne? Also diese Cremigkeit kann man gar nicht in Worte fassen. Und dann stand ich halt mit meinem Becher schon parat und dann hat er mir den immer voll gemacht mit Cookies-Eis.
8: Seine Familie stammt von Sizilien. Und von da kommt auch nach wie vor die Pistazienpaste für ihr Pistazieneis. Für Sizilianer das wichtigste Eis überhaupt.
9: Pistazienpaste aus Sizilien, original, bessere Qualität findest du halt nicht. Ne?
8: 6 bis 10 Eissorten macht er mit seinen Eltern täglich frisch. Die Rezepte streng geheim.
10: In den anderen Läden, da mag ich kein Eis essen, aber ich finde, das schmeckt hier am besten.
11: Man kennt sich mittlerweile. Ansonsten schmeckt das Eis immer super lecker, wird alles frisch gemacht und ja.
8: Und trotzdem, die Eisdiele stand fast vor dem Aus. Erst kam Corona und dann findet Carlo einfach keine Mitarbeiter mehr. Ohne die Hilfe seiner Eltern und seiner Schwester hätte er die Eisdiele schließen müssen, sagt er. Notgedrungen ist Carlo ins Risiko gegangen, hat 80.000 Euro investiert und steuert jetzt 4 Eisautomaten in Neustadt, Pelzerhaken und Scharbeutz über sein Handy. Er verkauft damit 24/7 sein Eis. Alles verbunden in einer App. Hier kann er ständig sehen, was wann verkauft wurde und wo er nachfüllen muss.
9: Wenn mein Automat nicht funktioniert, was selten der Fall ist, dann kannst du den per App neu starten lassen. Das macht dir alles ein bisschen einfacher, ne?
12: Im Grunde genommen, das ist alles ein bisschen innovativ, ja. Und was man nicht kennt, denkt man, ist immer ein gewisses Risiko dabei, ne? Aber sieht danach aus, dass das Ganze so richtig sich etabliert mit der Zeit. Und ich denke mal, das ist auch die Zukunft.
8: Rund 2 Kugeln Eis fassen die kleinen Automatenbecher. Ein kleiner Holzlöffel ist im Deckel integriert. 7 Milcheissorten und 3 vegane Fruchtsorbets verkauft Carlo pro Automat. Was an welchem Standort gut geht, weiß er, dank seiner App. Täglich muss er die Automaten bestücken. Ein Eisbecher wäre 6 Monate haltbar. Ist aber meist innerhalb einer Woche ausverkauft, sagt er.
9: Wenn du siehst, dass quasi deine Idee irgendwo Früchte trägt, ne, und wirklich du irgendwo den richtigen Weg gehst, klar, das macht dich stolz. Ne? Das auf jeden Fall.
8: Sein Automat in Schabolz hatte sich bereits nach 6 Monaten

0: Monaten abbezahlt. Jetzt sucht Carlo in Gadea nach weiteren Gemeinden, die ihm erlauben, seine Eisautomaten aufzustellen und so das hausgemachte Eis mit dem Rezept seiner Familie weiter zu verkaufen.
1: Vom Eis aus dem Automaten geht es jetzt nach Hamburg. Vom süßen Genuss zu etwas Herzhaftem. Dort zeigt sich nämlich, Gemüse kann weit mehr als nur Beilage sein. Und meine Kollegin Annette Young lernt, wie man es fermentiert und macht natürlich gleich selbst mit.
2: Gemüse frisch geerntet vom Hof, das hätten unsere Großmütter wahrscheinlich früher eingeweckt, um es haltbar zu machen. Ich lerne heute, wie man es fermentiert. Was das genau bedeutet, schauen wir mal.
3: Auf dem Hof Eggers in den Vier- und Marschlanden.
4: Schön, dass ihr heute hier seid. Wir wollen zusammen fermentieren. Was wir heute machen, ist die einfachste Art zu fermentieren, Laktofermentation. Es geht darum, dass wir Gemüse haltbar machen wollen. Wir wollen aber, dass es nicht vergammelt. Sondern dass
3: Fermentieren ist eine Jahrtausende alte Technik. Workshopleiterin Katsu Lask entlockt ihr immer wieder neue Rezepte. Auf Instagram folgen ihr zehntausende Fans.
4: Wir brauchen Gläser, die keinen Sauerstoff reinlassen, das sind sehr viele Gläser. Schimmelsporen sind genau wie die Milchsäurebakterien auch überall in der Umgebung. Wir können die überhaupt nicht ausschließen. Das heißt, wir müssen uns damit auseinandersetzen, wie wir die im Zaum halten können. Und das machen wir dadurch, dass einfach kein Sauerstoff an unser Ferment kommt.
3: Rote Beete und Radieschen steckten heute Morgen noch in der Erde. Das Gemüse wächst hier auf dem Hof.
2: Vier Pakete.
5: Boys.
3: Also wir haben 13 Kursteilnehmer und jeder möchte zwei Gläser mit nach Hause nehmen. Also erstmal rechnen und wiegen. Alles ist Bio, deshalb sollen wir das Gemüse nicht mal waschen. Denn auf Blättern und Schalen tummeln sich besonders viele Milchsäurebakterien. Und die brauchen wir zum Fermentieren, anders als die Schimmelsporen. Gemeinsam schnippeln und raspeln. Aus Fremden wird schnell ein Team.
4: Und ihr habt ja jetzt die Zutaten in den verschiedenen Schüsseln drin. Das wird aber ja ein Ferment. Deswegen vermengen wir das jetzt in einer Schüssel in den jeweiligen Anteilen.
3: Durch das Salzen können sich Keime nicht mehr vermehren. Die Milchsäurebakterien zersetzen den Zucker im Gemüse. Es wird sauer, aber auch länger haltbar. Vitamine und Mineralien bleiben erhalten.
2: Unsere vier Schüsseln werden alle perfekt.
3: Die Landluft und die Wärme, all das fließt ins Glas.
4: Du schmeckst die Hand, die drin ist und das Kraut gemacht hat. Also schmeckt die Köchin, man schmeckt den Koch, man schmeckt die Person, die es fermentiert hat. Unten ins Glas kommt ein Teelöffel, bisschen mehr, bisschen weniger Pfefferkörner. Die kommen unten rein, damit sie nicht auftreiben. Dann gemischt, geschichtet Lauch und rote Beete. Ihr könnt es mischen. Ihr könnt es in Streifen machen, das sieht hübsch aus. Später wird eh alles pink-rosa werden.
3: Und jedes Glas ein bisschen anders.
6: Das macht Spaß. Und das schmeckt hinterher so lecker.
7: Normalerweise wecke ich ganz gerne ein. Also ich koche und wecke ein. Das finde ich halt einfach schön. Man geht in den Keller und holt sich das, was man mal gemacht hat. Es geht im Alltag einfach super schnell.
6: Es gibt so Fast Food, wo man genau weiß, was drin ist. Und das ist ziemlich cool.
3: Festdrücken, damit möglichst wenig Sauerstoff im Glas bleibt. Und eine Schicht Salzlake obendrauf zum Verschließen.
4: Es ist spannend, so ein Glas anzugucken, weil es sich jeden Tag verändert. Es ist ein bisschen wie Kino. Man kann mit den Händen was machen, man kann es mit Kindern machen. Es schmeckt total abgefahren. Es gibt ganz, ganz viele verschiedene Arten zu fermentieren. Das heißt, es wird auch nie langweilig werden.
3: Deckel zu, ich bin fertig. Doch darin arbeitet es weiter. Das Gemüse beginnt zu gären.
2: So sehen sie aus, meine ersten beiden Fermente. Jetzt muss ich allerdings 6 Wochen warten, bis ich die probieren kann. Also gibt es einen Grund, sich auf diesen Winter zu freuen.
3: Ein echtes Unikat. Das gibt es in keinem Supermarkt zu kaufen. Die schönsten Früchte des Herbsts überdauern so den Winter. Abfall gibt es übrigens auch keinen.
2: 2, 1.
3: Über das, was übrig geblieben ist, freuen sich die Tiere.
2: Oh, lass euch schmecken, ne?
1: Ja, guten Appetit. So, und jetzt geht es zu einer ganz anderen Art von Balance und perfektem Zusammenspiel. Lena Börner und Sophia Hermes aus Nordhorn zeigen Sportakrobatik auf höchstem Niveau. Erst seit einem Jahr sind sie ein Team, schon jetzt deutsche Meisterinnen. An diesem Wochenende treten sie bei der Weltmeisterschaft in Italien an. Mit viel Kraft, Vertrauen und spektakulären Figuren.

0: liebe es, Zeit. Also ich könnte das nicht so halb machen.
1: Schon das Aufwärmen hat es in sich. Denn solche Bewegungen sind nicht unbedingt normal. Zumindest für Leute, die sowas nicht täglich trainieren.
0: Wenn man so mit anderen redet, dann merkt man erst so, ist ja doch irgendwie nicht so normal, was sie hier macht.
2: Also einfach so Sachen zu können, die nicht jeder kann, das sind nicht normale Sachen, denke ich mal.
1: Sie sind seit gut einem Jahr ein festes Team. Lena Börner, 16 Jahre alt, und Sophia Hermes, 21. Die Rollen sind klar verteilt. Sophia, die bald ihr Architekturstudium beginnt, ist schon jetzt Expertin für menschliche Bauwerke. Hier ist sie das Fundament. Lena turnt als Oberfrau. Kraft brauchen definitiv beide und Vertrauen.
0: Das Menschliche ist viel wichtiger, weil wenn wir uns nicht verstehen, dann können wir auch keine Leistung bringen. Und wenn wir uns gegenseitig mögen und wir Spaß daran haben, das zusammen zu tun, was wir tun, dann ist man einfach viel motivierter, viel zielstrebiger, besser im Training dabei.
2: Also ich denke mehr auf das, worauf ich achten muss. Aber trotzdem versucht man so, wenn der eine ein bisschen schief steht, das auszugleichen, dass es halt nicht noch schiefer wird. Aber eher achte ich darauf, was ich machen muss.
1: Was spielerisch leicht aussieht, verlangt dem Körper alles ab. Vor allem bei dieser Übung, die beim Zuschauen schon fast wehtut.
3: Vor allem, wenn man so über Kopf und dann ziemlich weit runter geht, das geht sehr auf die Atmung. Sieht man auch, wenn sie dann quasi wieder zurückkommt, dann fällt es immer schwer zu atmen. Dann muss sie quasi erstmal ihren Puls und ihre Atmung wieder in den Griff bekommen beim Tanzen. Was für andere schon Hochleistungssport ist, das Tanzen, ist dann quasi für die nur so nebenbei. Und dabei muss sie das regulieren, um dann quasi beim nächsten Element wieder so weit runtergefahren zu sein, dass man dann wieder auf Hochleistung seinen Körper treibt.
1: Sophia pendelt für jedes Training von Oldenburg nach Nordhorn.
3: Du bist ziemlich verkrampft, bevor du die dann ablegst. Ein bisschen lockerer aussehen lassen. Ne?
1: Knapp 130 Kilometer allein für die Anreise, für eine einzige Trainingseinheit.
3: Dann die zweite war ein bisschen tief unten gewesen. Kannst du ein bisschen die Zehenspitze ein bisschen mehr nachziehen. Ne? Wir müssen natürlich schon immer gucken, dass wir das Training so auf die Bus- und auf die Zugzeiten irgendwie immer abstimmen. Und da muss Lena Schule ja auch noch mitspielen. Und ich gehe natürlich auch noch Vollzeit arbeiten. Also irgendwie muss das immer alles so zusammenpassen. Ne?
0: Okay, gleich nochmal. 5 Minuten Pause nochmal.
1: Bisher hat es immer perfekt gepasst. Die beiden sind äußerst erfolgreich unterwegs. Deutsche Meisterinnen sind sie schon. Jetzt geht's zur WM nach Italien, um sich mit der Sportakrobatik-Weltelite zu messen.
2: Wir fahren zu so unglaublichen Orten, wo man sonst nicht hinkommt und erleben da so viel.
0: Ja, das macht mir gerade so viel Spaß, dass ich so mein ganzes Leben darauf fokussieren kann.
1: Und die Chancen auf den WM-Titel?
2: Wir geben unser Bestes und hoffen auf jeden Fall aufs Finale und dann da voll reinzuhauen.
1: Lena und Sophia wollen eben immer höher hinaus. Und sind jetzt bereit für den weltmeisterlichen Höhenflug in Italien.
4: Von den großen Höhenflügen in Italien geht es jetzt in einen Garten, in dem viele kleine Wunder Platz finden. Denn auch im Klostergarten zeigt sich, wie viel entstehen kann, wenn Menschen gemeinsam sehen, pflanzen und ihr Wissen teilen. Ein Ort für mehr Vielfalt und für Ideen, die weit über den Gartenzaun hinausgehen.
5: Calendula zwischen fetter Henne. Stockrose hinter Weberkarden. Minze auf Gundermann neben Ackelei. Wasserdost, Königskerze, geflecktes Lungkraut. Die Vielfalt besticht nicht jedes Auge, doch der Garten von Sus Reg wurde

0: wurde sogar schon mit Gold ausgezeichnet in einem bundesweiten Wettbewerb. Es gibt keinen grünen Daumen, sagt sie. Pflanzen sehnen sich nur nach dem richtigen Standort.
1: Die sind dann schon 30.000 Jahre hier gewesen. Die können jedes Wetter mitmachen. Die können Hitze gut aus, die können Regen ab. Die vertragen, wenn es mal 5 Monate lang gar kein Tropfen vom Himmel fällt, weil die sich von ganz, ganz wenig Nährstoffen ernähren, kommen die auch mit sehr schlechtem Boden aus. Die brauchen nicht gedüngt werden. Und das ist das Geheimnis.
0: Sus Reg hat ihre eigene Samenbank. Zum Verkaufen, zum Tauschen, zum Weitergeben. Einmal in der Woche gibt sie nicht nur ihre Samen, sondern auch ihr Wissen weiter an jeden, der Lust dazu hat. Jeden Freitag ab 16 Uhr wird im Klostergarten in Ribnitz-Damgarten gemeinsam gegärtnert. Gerade sind die Märchenengel reif. Eine robuste, stark wüchsige Buschtomate, extrem widerstandsfähig gegen Krautfäule.
1: Und haben einen anderen Geschmack, als normalerweise Tomaten hätten. Also schade, dass man Geschmack nicht über das Fernsehen rüberbringen kann, weil das ist tatsächlich was Außergewöhnliches.
0: Mit dem Gärtnern kann man nicht früh genug anfangen, wenn man in die unendlichen Weiten der heimischen Botanik eintauchen will.
2: Wintersalate, die können noch was werden.
0: Ja. Ursula Deichfuß kommt fast jeden Freitag. Ursula ist studierte Gartenbauingenieurin für Saatzucht.
3: Das ist schon fast ein Jahrhundert her. Als ich gelernt habe, waren die ganzen Methoden ganz andere. Wir mussten noch umgraben und mussten beschreiben, warum das Umgraben so wichtig ist. Und heute habe ich gelernt mit unseren Kartoffeln, dass man die auf die Pappe legt. Die kamen also ganz schnell und wunderbar. Dann haben wir den Mulch genommen und haben das immer aufgefüllt. Und dadurch ist jetzt eine gewisse Schicht, in der die Kartoffeln wachsen können. So habe ich gestaunt, wie die gewachsen sind. Also von wegen nichts mehr lernen, man wird immer älter und kann immer wieder neue dazulernen. So ist es.
0: Samenzeit. Wann und wie können welche Samen haltbar gemacht werden? Wie die vom Märchenengel. Sus hat was vorbereitet, denn 3 Tage müssen die Samen im Wasser liegen, damit ihr glibberiger Keimschutz abgeht.
2: Wenn diese Gallertülle dann aufgelöst ist, kann man das wunderbar auf ein Zewa-Tuch ein bisschen separieren und trocknen lassen. Das sind ja zum Teil ganz alte, seltene Sorten, die, wenn die nicht immer regelmäßig angebaut werden, halt auch dann aussterben. Und so retten wir halt auch hier im Garten traditionelle und seltene, besondere Sorten.
0: Gemeinsam gärtnern, am nächsten Freitag wieder. Im Klostergarten in Ribnitz-Damgarten.
4: Das hier könnte ja auch eine zu groß geratene Heidelbeere sein, oder? Ist aber nicht so. Das ist die Aronia. Hierzulande eine noch ziemlich unbekannte Frucht. Sie stammt ursprünglich aus Nordamerika und steckt voller Vitamine, Eisen, Folsäure und Polyphenole. Für einen Familienbetrieb in Wiemersdorf ist die Aronia längst zur Herzensangelegenheit geworden.
5: Aronia oder Apfelbeere. Frisch vom Strauch genascht ist sie nicht jedermanns Sache, auch wegen der Gerbstoffe. Dabei steckt in der herben Schönen so viel Gutes. Ein wahres Superfood. Als Hans-Hermann Schlesselmann anders als geplant vor wenigen Jahren den elterlichen Hof übernahm, war klar, mit Viehhaltung sollte es hier nicht weitergehen. Eine Idee musste her. Aronia-Anbau. Aus 10.000 Jungpflanzen sind ertragreiche Sträucher geworden. 2023 wurde das Beerenwerk gegründet, als familiengeführtes Unternehmen. Tochter Line packt gerne mit an, mit Handschuhen. Denn Aronia ist nicht nur gesund und aromatisch, sie färbt auch nachhaltig ab. Kurze Wege garantieren Frische. Die Ernte aus 3,5 Hektar Bioanbau wird direkt gegenüber auf dem Hof verarbeitet. Zu Saft, Sirup, Trockenfrüchten und Fruchtaufstrichen mit besonderem Charakter.
6: Ich musste das erstmal googeln, weil kannte ich auch noch nicht. Ich fand, es war eine gute Idee.

0: merke ich mir. Und dann wird es in einfacher Form nachgebaut. Ja, die sind jetzt schon ein bisschen angetaut. Das sind so eine kleine Eiswürfel, auf denen man jetzt flutschen kann. Ja, die schmecken. Die sind richtig schön süß. Naja, süß ist übertrieben, aber die schmecken gut.
1: Am besten kalt gepresst. Das verhindert Oxidation. Mineralien und Vitamine bleiben erhalten. Das Mini-Kernobst macht kreativ. Kevin, der Freund von Line, setzt kulinarische Ideen um, die auch noch gesund sind.
2: Ich kann alles verwerten. Schmeckt auch gut. Es hat so einen fruchtig-herben Geschmack. Und ist nochmal was ganz anderes als ein normales Baguette. Und natürlich, das Auge ist auch mit. Lila ist eine besondere Farbe. Ist schon ein Hingucker.
1: Line verfeinert ihren Quinoa-Salat mit einem dunkelvioletten Dressing, in dem der aromatische Aronia-Sirup aus dem hauseigenen Sortiment die Hauptrolle spielt. Dazu passt das mit Aronia-Trester angereicherte Baguette.
3: Ich will noch mehr Baguette. Ich kann den ganzen Tag schneiden.
1: Sohn Heiner, der heute Geburtstag hat, ist auch Bärenwerker und Geschäftsführer des Betriebs, wie seine Mutter Christine. Aber jetzt wird erst mal angestoßen. Auf das Geburtstagskind, die gute Ernte und auf das junge Unternehmen. Natürlich mit Aronia-Sekt.
4: Was nicht alles in so einem Früchtchen steckt. Schätze aus einer vergangenen Zeit, damit kennt sich Silke Törber auch aus. Sie liebt skandinavische Lebensart, französische Romantik und niedersächsisches Landleben. Genau deshalb hat sie am schönen Ende der Welt, wie sie sagt, einen kleinen Vintage-Laden eröffnet. In Eizum am Elm in Niedersachsen gibt es Garten-Vintage aus der Elm.
5: Neuer alter Nachschub. Silke Törber war wieder unterwegs und ist fündig geworden für ihren Landloftladen. Inzwischen hat sie einen Blick dafür, was ihrer Kundschaft gefallen könnte. Dabei folgt sie einfach ihrem Gefühl.
6: Mein Herz schlägt für die alten Sachen. Die können gar nicht abgeschrabbelt genug sein. Hauptsache so alte Holz-Handwerksgeschichten, altes vom Bauernhof. Ich funktioniere eben auch gerne Dinge um, also die vermeintlich keine Funktion mehr haben. Aus so alten Mehlsieben mache ich zum Beispiel Lampen. Und auch so alte Werkzeuge kann man ganz toll, aus den Schraubzwingen kann man tolle Sachen machen, irgendwelche Hängeampeln für Pflanzen. Also da geht es wirklich mit mir durch. Ich liebe diese alten Sachen.
5: Kurz vor Corona hat sie ihren kleinen Laden eröffnet, vorrangig für gebrauchte Stücke. Und die findet sie bei Haushaltsauflösungen oder Hausverkäufen. Auf Instagram nimmt sie immer mal wieder ihre Kundschaft dabei mit.
7: Unglaublich. Ich habe einen Speicher besucht, der prall gefüllt war über mehrere Etagen mit den allerschönsten Vintage-Schätzen. Ich habe ja schon sehr viel gesehen und bin selten sprachlos, aber hier war ich's.
8: Hallo, morgen.
9: Ich sag Bescheid, wenn ich euch helfen kann.
8: Ja, genau.
5: Marina und Terry, eingefleischte Retro-Liebhaberinnen, sind aus Braunschweig hergefahren. Eine halbe Stunde über Land ins beschauliche Eizum am Elm, einem Höhenzug im Osten Niedersachsens. Nur 400 Einwohner und dieser Laden. Die beiden sind das erste Mal da.
10: Terry hat mir das heute als Überraschung gemacht. Sie hat gesagt, wir fahren heute irgendwo hin und ich hatte keine Ahnung, wo wir hinfahren. Und ich wusste überhaupt gar nicht, dass es sowas hier in der Nähe gibt. Und ja, von daher ist das eine große Überraschung heute für mich. Genau, hat so ein bisschen Urlaubsfeeling.
5: Nicht nur der Shop, der ganze Hof lädt dazu ein, mal einen Gang runterzuschalten. Auf dem Gelände war noch vor 100 Jahren eine Mühle in Betrieb.
6: Die Ölmühle, die muss angeblich hier auf dem Hof direkt gestanden haben. Die wurde von der Altenau, das ist der Bach hier hinten im Garten, gespeist. Und eigentlich ist das letzte Relikt von früher nur noch hier dieser kleine Hügel. Hier muss das Mühlenrad drin gehangen haben. Hier muss dieser Mühlengraben verlaufen sein. Und dann wurde das Wasser hier über diesen Hügel geleitet, um das Rad sozusagen anzutreiben. In dem Haus muss der Müller gelebt haben. Es ist ja ein Backsteinhaus. Normalerweise sind hier im Dorf sehr viele Holzhäuser mit Fachwerk. Und das zeigt eben, dass der Müller damals sehr wohlhabend gewesen sein muss.
5: Silke Törber ist auch reich. an historischen

0: Fundstücken. Ihr Landloftladen ist voll davon. Wie funktionstüchtig alter Hausrat sein kann, zeigt die 52-Jährige gern auf ihrem Online-Kanal.
1: Diese alten Keramik- oder Tonformen, die eignen sich nämlich wirklich toll, um darin auch noch Kuchen zu backen. Perfekt. So kann er bleiben.
0: Dieser Gugelhupf ist inzwischen ein Lieblingskuchen ihrer Familie. Mit ihrem Sohn Gent ist sie eh auf einer Wellenlänge. Ihre Leidenschaft hat den Modedesign-Studenten längst angesteckt.
2: Ich liebe es auch mittlerweile, über Flohmärkte zu stöbern. Oder generell schätze ich alte Sachen einfach sehr wert, weil da häufig noch viel mehr handwerkliche Arbeit drinsteckt als so in industriell gefertigten Sachen. Und das gibt dem einfach so einen gewissen Charme und auch einfach eine Qualität.
0: Terry und Marina haben unterdessen erfolgreich gestöbert.
3: Ich habe genau das Richtige gefunden.
4: Wow, sehr cool.
3: Neue Wohnungseinrichtung.
1: Ja, die sind Hammer, ne? 56 Euro, bitte.
3: Wir kommen auf jeden Fall wieder.
4: Ja, ja, bis zum nächsten Mal. Ne? Also, alles Gute, schön gesund bleiben. Ne?
1: Also, ciao, mach's gut.
5: Der rote Teppich ist ausgerollt. Die Filmbranche ist mit ihren Stars und Sternchen in Hamburg beim Filmfest dabei. Bis zum 3. Oktober werden mehr als 100 Filme aus aller Welt gezeigt. Etliche Filme laufen in der internationalen Fassung mit überwiegend englischen Untertiteln. Viele werden aber auch extra fürs Festival Deutsch untertitelt. Eine ganz schön komplexe Aufgabe für Sprachjongleure. Wir haben einem Expertenteam über die Schulter geschaut.
6: Einfach übersetzen, das reicht nicht. Andrea Kirchhartz muss die Untertitel so anpassen, dass Zuschauerinnen und Zuschauer sie bequem lesen können. Diese Sprachfummelei ist eine Herausforderung, die bisher keine KI bewältigen kann.
7: Irgendwann beginnt ein Dialog und irgendwann sagt eine andere Figur etwas oder es kommt ein Schnitt. Und wenn ich diese Standdauer habe, dann weiß ich, weil man die Lesegeschwindigkeit eines Menschen kennt, wie viel Text ich da reinbringen kann, wie ausführlich kann ich übersetzen, wie stark muss ich komprimieren. Dabei darf natürlich nichts verloren gehen.
6: Kirchhartz kennt sich mit der Filmgeschichte ebenso gut aus wie mit aktuellen Produktionen, bereitet jede Untertitelung akribisch vor. In Another Day geht es um eine junge Schauspielerin, um ihre Wünsche, ihre Ängste und Süchte und um ihre Beziehung zu ihrer krebskranken Schwester.
7: Ich habe irgendwann begriffen, mein Gott, das wäre doch die perfekte Kombi. Ich kann Filme gucken von morgens bis abends und ich werde für meine Sprachkenntnisse bezahlt.
6: Sie nutzen Arbeitskopien, oft mit Wasserzeichen. Die fertigen Untertitel werden dann in einem Postproduktionsstudio digital eingesetzt. Kirchhartz' Sprachen sind Französisch, Englisch, Italienisch. Am schwierigsten ist es, englischsprachige Filme deutsch zu untertiteln.
7: Weil Englisch so eine kurze, knappe Sprache ist. Verglichen mit der deutschen Sprache, die nicht nur lange Worte hat. Wir reden beim Untertitel ja Anzahl von Buchstaben auf der Textleiste. Die entscheiden über alles.
6: Die Firma Subs untertitelt gerade 9 Filme fürs Hamburger Filmfest. Englisch, Spanisch, Iranisch, Japanisch, Russisch. An den Festivalfilmen arbeiten mehr als 30 Sprachexperten. Die meisten im Homeoffice, mitunter sogar in ihren Mutterländern. Alexander Mirimov ist Experte für slawische und baltische Sprachen, beherrscht aber auch Französisch, Englisch und Italienisch.
8: Ich wollte mal Filmregisseur werden, daraus ist nichts geworden, das bedauere ich auch nicht. Und dann hatte ich 2 große Leidenschaften, die Sprachen und der Film, daraus ist dann dieser Beruf bei mir entstanden.
6: Der Film Minotaurus ist schon fertig. Es ist ein schonungsloser Thriller über Macht und Korruption in Russland kurz nach dem Überfall auf die Ukraine.
8: Das ist auch ein politisch sehr wichtiger Film, eine sehr wichtige Aussage von einem großen Regisseur, auf die alle lange gewartet hatten.
6: Bei Subs werden etwa 300 Filme im Jahr untertitelt. Für Filmproduktionen, Verleiher, Sendeanstalten, fürs Goethe-Institut. Geschäftsführer Thorsten Birk kommt aus der Musikbranche, ist 2008 bei Subs eingestiegen.
9: Das ist schon ein tolles Business eigentlich und man hat mit tollen Inhalten zu tun, ne? Weil das kein Mainstream-Kino ist, sondern natürlich Autoren-Kino, Arthouse-Kino, tolle Dokumentation.
6: Subs untertitelt von allen Sprachen in alle. Bei einem mehrsprachigen

0: In Film werden die Untertitel bunt. Hier ist litauisch weiß in Englisch und gelb in Deutsch untertitelt, ukrainisch grün und russisch rot.
1: Hier Toilette.
2: Wir können nicht so schnell unterscheiden zwischen ukrainisch, russisch und litauisch. Das kriegen wir nicht hin. Und deshalb haben wir da noch mal eine zweite Farbvariante reingebracht.
0: Bei dem litauischen Film How to Divorce During the War bricht mitten in das Trennungsdrama die russische Invasion ein. Mit gesellschaftlichen Turbulenzen und ukrainischen Flüchtlingen. Nicht nur dieser Film macht Lust auf das Hamburger Filmfest mit all seinen Originalfassungen. Dann natürlich perfekt untertitelt, in Englisch und oft auch in Deutsch.
3: Beim Filmfest, da helfen Untertitel, Geschichten über Sprachgrenzen hinweg verständlich zu machen. Bei Sven ist es das Zeichnen, das ihm hilft, seine eigene Sicht auf die Welt auszudrücken. Immer wieder malt er dabei den Pilsumer Leuchtturm, den viele auch durch Otto Walkes kennen. Für Sven, der Autist ist, sind die Bilder mehr als nur ein Hobby.
4: Moin Sven, grüß dich. Auch mal wieder am Pilsumer Leuchtturm. Grüß dich.
5: Ja, muss. Hab ich gesehen.
4: War ja auch lange nicht da.
6: Ich freue mich. Der Pilsumer Leuchtturm ist eine Ikone. Alle lieben ihn. Aber vielleicht niemand so sehr wie Sven Schätzberg. Der hat einen besonderen Blick drauf.
4: Der Himmel im Hintergrund mit den Wolken. Ist wie gerade Zuckerwatte im Himmel. Und wenn man jetzt noch den Leuchtturm davor sieht, ist schon ganz interessant mit dem Kontrast.
6: Sven Schätzberg ist Künstler. Und der Leuchtturm ist sein Lieblingsmotiv. Er malt ihn in Acryl immer wieder und immer wieder anders. Farbenfroh, witzig und immer mit seinem Markenzeichen, der Svenny-Krabbe. Jetzt hat Sven Schätzberg ein Buch geschrieben. Mit 34 wollte er sein Leben erzählen. Ein Leben mit einer großen Herausforderung.
4: Ich bin Autist. Ich war als Kind ein schwieriger Fall. In manchen Situationen als Erwachsener wahrscheinlich sogar immer noch. Das weiß ich sogar. Richtigerweise entscheidet das jeder, der gerade mit mir zu tun hat, selbst, wie schwierig ich in diesem Moment bin.
6: Svens Diagnose: Asperger-Autismus. Im Kindergartenalter fiel auf, dass er anders wahrnimmt und anders kommuniziert als die meisten Gleichaltrigen. Er hat seinen Weg gemacht, ist technischer Zeichner geworden. Aber wirklich glücklich macht ihn das Malen.
4: Ich male jetzt ja schon seit dem 17. März 1998, genau gesagt. Und ja, meine Kunst, die besteht hauptsächlich darin, aus einer Mischung von Ostfriesland, Emotion und auch Wortspiel. Weil mein Ziel ist es auch, dem Publikum auch wieder gute Laune ins Gesicht zu bringen. Und ich denke mal, das sieht man auch bei allen von meinen Bildern.
6: Sein allererstes Bild mit 5 hat Sven aufgehoben. Es ist für ihn so wichtig, dass er es ausgestellt hat. Seine Werke sind in einer besonderen Galerie zu sehen. Das Kunstgeschoss im ostfriesischen Dornum ist ein ungewöhnlicher und spannender Ort. Ein ehemaliges Kaufhaus, das leer gestanden hatte. Künstler aus der Region haben sich zusammengetan und zeigen hier ihre ganz unterschiedlichen Werke. Immer sonnabends und sonntags ist von Mai bis Oktober geöffnet. Sven Schätzberg ist fast jedes Wochenende hier und hilft mit. Viel unter Menschen zu sein, früher wäre das nichts für ihn gewesen.
4: Das fiel mir am Anfang, das war aber noch vor meiner Ausbildungszeit, möchte ich noch dazu sagen, fiel es mir sehr schwer, mit anderen Menschen zu reden oder geschweige denn Blickkontakt zu halten.
6: Spontan mit Besuchern zu sprechen, mittlerweile kein Problem mehr für Sven. Dass er Autist ist, für diese Familie überraschend.
7: Aber spannend auf jeden Fall. Und ja, also ich finde die Kreativität halt hier im Vordergrund. Und so. Also diese vielen Ideen. Und
4: vielen Dank.
7: Sehr spannend, ja.
4: Ich werde mich weiter bemühen.
6: Sven selbst ist das Thema Autismus wichtig. Deshalb das Buch. Er will aufklären.
4: Und wenn ich das dann tatsächlich preisgebe, dass ich das Asperger-Syndrom habe, dann wird mir öfters gesagt, das hätte ich dir jetzt aber überhaupt nicht angesehen. Ich meine, wie äußert sich das? Wie kommst du mit deinem Leben als Autist klar? Wie ist es zu der Kunst gekommen?
6: Svens Bilder kommen gut an. Er hat schon einige verkauft. Seinen größten Wunsch hat er in seinem Buch aufgeschrieben, ein bekannter Künstler zu werden.
4: Es gibt aber eine Sache, die ich immer wieder mir in den Kopf setze. Das Positive an und in mir selbst sehen. Also ich bin ziemlich groß, sehr kreativ und rechnerisch sehr begabt. Ich darf nur allgemein die Hoffnung nicht aufgeben.
6: Der Autismus ist ein Teil seiner Geschichte. Sven Schätzberg will sich zeigen mit allem, was er kann. Leuchten wie sein Lieblingsturm.
3: Sehr gut. Sie richtet sich gezielt an ältere Menschen, die allein leben und nur noch wenig soziale Kontakte haben. Die Schweriner Klönküche. Dort geht es vor allem darum, dass niemand allein am Küchentisch sitzen muss. Hier werden Lieblingsspeisen mitgebracht und geklönt. Ein Rezept gegen Einsamkeit sozusagen. Ins Leben gerufen durch den Tischler Erik Paul, den das auch ein bisschen an seine Kindheit erinnert.
1: Einmal im Monat baut Erik Paul an etwas, das nicht aus Holz ist, an Verbindungen zwischen Menschen. Seine Werkstatt in Schwerin wird dann zur Klönküche.
5: Ja, ist alles rollbar. Ich habe irgendwie versucht, alles so zu machen, dass ich die Werkstatt schnell umbauen kann, von, ja, eben von Werkstatt auf Event oder so Klönküche etc. Ist ja sonst eigentlich eine Tischlerei, ne? Und die wird auch gebaut tatsächlich. Das war's. Perfekt.
1: Kein Verein, keine Anmeldung, zwanglos. Anne und Erik, den Freunde auch Paul nennen, hatten die Idee für die Treffen so, als würden Oma und Opa sonntags zu Besuch kommen.
5: Tatsächlich war das auch eines der Antriebe, weil ich als Kind viel bei meinen Großeltern war. Und
8: Paul und ich haben uns an einem Abend vor 3 Jahren getroffen und einfach festgestellt, dass viele Leute hier alleine unterwegs sind, gerade Ältere. Und da haben wir dann meine Kunden aus dem Friseursalon einfach mal eingeladen zum Abendbrot, dass die sich so kennenlernen.
1: Der nächste Termin kommt schon mal an die Tafel.
5: Ist immer etwas, worauf wir uns freuen, weil das uns so, das entspannt uns tatsächlich. Das ist richtig entspannt. Wir kommen hierher und wir freuen uns aufeinander als Team auch. Und freuen uns eben auf die ganzen Klönis.
9: Schön, dass du da bist.
1: Inzwischen sind die Klönis aus allen Ecken der mecklenburgischen Landeshauptstadt. Heute wird es eng in der Werkstatt.
5: Ich muss einmal schnell die Stühle holen, weil jetzt 1, 2, 3, 4, 5.
1: Alle bringen etwas fürs Buffet mit, manchmal gleich einen Grund zum Feiern. Heinz wird 95.
10: Happy Birthday to you.
5: Jawohl. Ja, morgen, liebe Klönis. Guten Morgen, ja, guten Morgen. Schön, dass ihr da seid. Das Buffet ist eröffnet, natürlich. Das Buffet ist eröffnet.
1: Aus anfangs 15 Gästen sind inzwischen 60 geworden. Plaudern und genießen. Hauptsache raus aus dem Alltagstrott.
11: Das, was ich nicht gemacht habe, das wird's probiert.
1: Auch das gehört zur Klönküche, Live-Musik, Eierlikörchen und Büchertausch. Vor allem aber Zeit füreinander.
12: Das Motto ist ja gemeinsam gegen einsam. Und es gibt ja so viele ältere Leute, die ganz alleine sind und keinen Kontakt haben. Und hier kann man ganz ungezwungen sitzen. Es sind viele Freundschaften schon entstanden.
13: Diese Gemeinschaft ist so toll. Wir können uns austauschen über die neuen Rezepte, die jeder hier so macht. Was so passiert ist in unserem Leben.
14: Und hier ist man, geht man her und man ist zu Hause.
15: Ich liebe den Erik und könnte ihn immer zu drücken.
5: Ich habe immer wieder Anfragen für Supporter. Ne? Die wollen ganz viel mehr mitmachen, aber wir sind halt schon ein Team und das ist auch fest, sag ich mal. Aber wenn es so viele Leute gibt, die was mitmachen wollen, dann können die ja das eigenes machen, weißt du so? Das wäre dann eine Idee eigentlich.
1: Aus einer kleinen Idee ist eine ziemlich große Gemeinschaft geworden. Erik Paul und seine Freunde von der Schweriner Klönküche sind deshalb für den Deutschen Nachbarschaftspreis nominiert.
3: Ja, und das zeigt doch, wie viel Wärme am gemeinsamen Tisch entstehen kann. Sehr schön. Und genau solche Begegnungen, besondere Orte und Menschen mit Ideen haben wir heute in unserer Nordtour gehabt. Vom Klostergarten bis zur Sportakrobatik, von der Aronia bis zum Pilsumer Leuchtturm. Das alles gab es bei uns. Ich wünsche Ihnen jetzt erstmal noch ein schönes restliches Wochenende mit vielen guten Momenten. Machen Sie es gut. Tschüss.
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0: Oh, guck mal da drüben. Da ist Henry der Röhrer, der berühmte Sänger.
1: Hey, hallo Freunde. Wir sind hier auf dem Land, um uns inspirieren zu lassen.
0: Henry ist so sympathisch. So wie seine Sängerin.
2: Henry, Henry, das ist Henry der Röhrer. Ich bin sein größter Fan. Henry.
3: Ach, herrje. Also schön, Bernhard, jetzt bist du dran. Das Notsignal des Bürgermeisters.
2: Oh, das tut mir echt leid. Ich wollte Sie nur umarmen. Das tut mir so leid.
1: Mein Rücken tut weh.
4: Möchten Sie ein Glas Wasser? Kostet nicht viel.
3: Ich bringe Sie ins Krankenhaus, Herr Röhrer.
1: Oh nein!
0: Was ist mit Herrn Röhrer passiert?
3: Hallo, Gina.
5: Ah, Henry der Röhrer, der berühmte Sänger. Bekomme ich ein Autogramm?
6: Wollen Sie mich denn auch noch behandeln, oder Doktor?
3: Na klar.
5: Danke.
3: Er sagt danke.
5: Weißt du was? Ich werde ihr ein Lied schreiben, um mich bei ihr zu bedanken.
3: Ein Lied? Für Gina? Aber Gina ist meine Freundin.
5: Ich singe es heute Abend im Zentrum.
3: Was? Wenn das so ist, dann schreibe ich ihr auch ein Lied und das wird besser als ihres.
5: Wie schön. Gina verdient viele Songs. Dann übernimm du doch den ersten Teil der Show. Ein Bühnenoutfit hast du ja schon, mein kleiner Super-Eduard.
3: Ich heiße Super-Edgar.
5: Das reimt sich auf Vector. Boah, ich habe schon richtig gute Ideen für den Text. La la la, Vector, Gina.
0: Ich habe richtig gute Ideen für den Text.
5: Oh, dieser Henry der Röhrer ist ein sympathischer Kerl. Man kann sagen, was man will, aber er weiß, wie man mit seinen Fans umgeht.
3: Na dann, dann werde ich dir das schönste Lied aller Zeiten schreiben, Gina. Gut, ich brauche einen Reim. Gina... Gina, du bist schön. Ah ja, das klingt doch schon mal gar nicht so schlecht. Also, Gina, du bist schön. Gina, du bist schön, ich will mit dir gehen, ich will mit dir gehen. Das klingt gut. Gina ist ein Kamel, da könnte man was draus machen. Gina, du hast
5: Gina,
3: schöne Höcker.
5: Lass dir sagen, du bist prima. Und du bist ein Star, Star, Star.
3: Hey, das sind doch meine Reime. Sieh Dieb.
5: Ja, sogar ziemlich gut. Du bist ein Star, Star, Star.
7: Hallo, Super Edgar. Du warst mit Henry im Krankenhaus? War Gina auch da?
3: Ja, und jetzt schreibe ich ihr ein Lied. Das werde ich ihr heute Abend vorsingen. Und es wird viel besser als das von Henry, dem Röhrer, der das schon seit Jahren macht und damit erfolgreich ist.
7: Denkst du, dass das eine gute Idee ist? Du kannst doch gar nicht singen.
3: Oh, vielen Dank auch.
0: Gina, du bist so schön. Ich möchte mit dir gehen.
7: In dem Fall hat Gina Glück, dass sie taub ist.
3: Sie nimmt die Musik trotzdem wahr und kann darauf tanzen. Sie fühlt die Vibrationen.
7: Aber dafür müsstest du erst mal Musik machen und das kannst du nicht.
3: Ich höre einfach auf mein Herz.
5: Okay, also es macht bum bum bum bum bum bum
3: bum bum bum bum. Das ist großartig, das ist ein Rhythmus. Nimm dich in Acht, Henry der Röhrer.
7: Super Edgar, bist du eifersüchtig?
3: Natürlich nicht.
0: Oh, Gina.
5: Also jetzt schlägt es schneller. Es macht bum bum bum bum bum bum bum bum.
7: Ihm geht es gut. Er ist nur verliebt und ein bisschen eifersüchtig. Und das kann man eh nicht heilen.
3: Ich bin nicht eifersüchtig. Ich möchte nur wissen, wie weit Henry mit den Vorbereitungen für sein klägliches Lied ist.
7: Du bist ein Superheld, Super Edgar, aber kein Sänger. Und Gina liebt dich auch so.
3: Da sind sie, am Teich.
5: Und eins, zwei, drei, und eins, zwei, drei, drei, vier, und drei, vier, und eins, und zwei, und drei, und eins, zwei, drei, da.
7: Oh, die sind echt gut. Ich glaube nicht, dass du dieses Niveau erreichst.
3: Wenn du meinst.
2: Henry, ich hab Blumen mitgebracht, um mich zu entschuldigen. Der rennt aber schnell. Ich renne auch gerne. Hey, warten Sie, ich hab Ihnen Ihre Blumen noch nicht gegeben.
3: und eins und zwei und drei dabei und eins und zwei und drei und vier und eins und zwei und drei und vier. Nein, so wird das nichts, ehrlich nicht. Ich hätte da eine Idee.
8: Mit den Schlägern wird es aber sicher nicht einfacher.
3: Lasst es uns mal versuchen. Und eins und zwei und drei und vier.
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10: Super, Edgar! Super, Edgar! Katja hat Henry den Rührer schon wieder umarmt, um sich bei ihm zu entschuldigen. Du solltest wirklich ganz schnell kommen.
4: Es tut mir so, so unendlich leid.
10: Wir müssen das unternehmen, sonst wird doch das Konzert abgesagt.
3: Oh, das geht natürlich nicht. Also viel Glück. Ich habe zu tun.
7: Soll ich dir was sagen, Super Edgar? Diese Eifersucht steht dir nicht. Henry gehört ins Krankenhaus.
3: Meinst du? Aber es geht ihm doch gut.
4: Ich mache das. Ich bringe ihn ins Krankenhaus. Kein Problem.
3: Ja, super. Katja bringt ihn hin. Nein? Hä? Ich soll ihn dahin bringen, oder?
7: Sehr gut erkannt.
1: Ich hoffe, dass dein Song gut ist, Super Jan. Gina soll nicht enttäuscht werden, wenn ich heute Abend nicht auftreten kann.
3: Ich heiße Super Edgar und ich kenne keinen Super Jan.
1: Ah, vielen Dank, Gina. Und danke, Super Klaus. Ha, la, la, la, la, la.
3: Henry der Röhrer ist so ein sympathischer Kerl. Naja, also ich sehe das nicht so. Wir werden ja sehen, wer das schönere Lied hat. Henry der Röhrer.
0: Gina, du bist so schön. Willst du mit mir gehen?
7: Super Edgar, es ist noch nicht zu spät, die Sache abzusagen.
3: Wieso? Wir schaffen das, Freunde. Wir haben geübt. Ihr werdet super tanzen, da bin ich mir ganz sicher.
10: Hochverehrtes Publikum, ich habe heute die Ehre, Henry den Röhrer und seine Hirschdamen anzukündigen. Doch zuerst natürlich Super Edgar, das Karibu und seine Tanzgestalten.

0: Bravo!
1: Ja.
2: Oh, Gina hat es gefallen.
3: Ja, sie liebt dich eben.
4: Und einen Applaus für Super Philipp. Haha. Hey, das war echt gut. Mach weiter, du hast Talent.
2: Ach was, danke.
5: Wir haben echt gut getanzt.
0: Ja, und ich bin auch gar nicht so oft hingefallen.
6: Luzi.

0: ist doch viel besser als ich, oder?
1: Ja, ist er.
0: Und es war dumm von mir, dass ich mich mit ihm messen wollte, oder?
1: Ein bisschen.
0: Ich bin ein Superheld, aber kein Sänger. Und meine Gina liebt mich auch so, oder?
1: Ja, Super Edgar, sie liebt dich.
0: Und Eifersucht ist echt unnötig.
1: Eifersucht bringt wirklich überhaupt nichts, Super Edgar.
0: Sie bringt gar nichts, sondern sorgt nur dafür, dass es im Herzen sticht. Oh. Ist der für mich?
2: Die beiden passen wirklich gut zusammen.
3: Jetzt lassen Sie mich doch mal in Ruhe.
4: Es tut mir leid, ich lasse mich von meinen Gefühlen leiten und dann passiert sowas.
0: Das kenne ich sehr gut.
2: Ich verzeihe Ihnen.
4: Hä? Wirklich?
2: Tja, du hast mich gerettet, Super Frank. Zum Dank werde ich einen schönen Song für dich schreiben.
0: Für mich?
2: Natürlich, den hast du dir verdient. Also ich gehe wieder zurück auf die Bühne, okay?
1: Henry ist ja doch ganz sympathisch.
0: Ja, das stimmt. Er ist wirklich nett. Er will einen Song über mich schreiben.
1: Nein.
0: Doch, das will er. Und der heißt dann Super Edgar, so schnell wie ein Adler. Das ist richtig cool, oder?
2: Oh, Gina!

0: Hier, Super Edgar, deine Angel für unsere Angelpartie.
1: Oh, danke, das Angeln hätte ich fast vergessen.
0: Also, dann mache ich jetzt ein kleines Nickerchen und erwarte dich nachher pünktlich.
1: Versprochen, Albert. Bis nachher.
2: Ach, super, Edgar. Bitte bring mir bei, wie man einen Drachen steigen lässt.
1: Oh, aber das ist nicht schwer, Herr Bürgermeister. Oh, das ist ja Gina.
3: Ja, hallo, Gina. Ja,
2: gut, vielleicht ist es nicht schwer, aber einfach ist es auch wieder nicht. Ich möchte nicht derjenige sein, der beim nächsten Fest des Windes nicht weiß, wie man einen Drachen steigen lässt. Du weißt doch, wie die Leute sind.
1: Ja, bis nachher.
3: Wie wundervoll sie ist, Gina.
0: Hallo, Super Edgar. Hast du vor, Drachenangeln zu gehen?
1: Wie bitte? Was sagst du? Oh nein, nicht schon wieder. Ein Dilemma.
0: Was ist los?
1: Helfe ich unserem Bürgermeister nicht beim Drachensteigen lassen üben, weint er. Und wird sagen, dass ihn keiner mag.
4: Niemand mag mich.
1: Und mit dem Rüssel schneuzen. Und die ganze Stadt wird hören, wie unglücklich er ist. Aber wenn ich das Angeln mit Albert absage, wird er zwar nichts sagen, aber ich werde den Vorwurf in seinen Augen sehen. Er macht wieder ein Nickerchen und ich interessiere nicht mehr. Eieiei, ich kann Ihnen die Wahrheit doch nicht ins Gesicht sagen.
0: Aber das lässt sich doch regeln. Mit einem Joghurtophon.
1: Womit? Mit einem Joghurtophon?

0: Hier, sieh mal, nimm den Becher und halt ihn ans Ohr. Und ich spreche in den anderen hinein.
1: Oh, ich höre dich gut.
0: Aber nein, Super Edgar, du musst weggehen, bis die Schnur gespannt ist.
2: Das reicht, Super Edgar. Hörst du mich?
1: Ja, das ist genial.
0: Damit kannst du Magnus und Albert alles sagen, ohne ihn dabei ins Gesicht sehen zu müssen.
1: Was? Was hast du gesagt? Wie? Ich? Ja. Oh. Das hat keinen Empfang. Frank, wiederhole, wir haben einen Hasen auf der Leitung.
2: Ich sage, dass du damit Magnus
3: und Albert. Hallo.
1: Rudi, ich Jogo tufoniere.
3: Das tut mir leid, das wusste ich nicht.
0: Wie? Wie bitte?
1: Nein, ich habe Rudi gemeint. Katja, hör auf, das ist ein Jogurtophon.
4: Ist gut.
5: Oh, hallo, Super Edgar.
6: Oh, pass doch auf, Bernhard.
1: Eieiei. Halt mal bitte, Rudi.
4: Seht nur, es ist Henry der Röhrer.
1: Oh nein!
7: Hey, hallo Super Dingsbums!
1: Guten Tag, Herr Röhrer!
4: Es ist Henry der Röhrer! Er ist mein Lieblingssänger! Ich bin sein größter Fan!
5: Über Kopf hängen ist doch nicht so schlimm!
6: Armer Rudi, oh je!
0: Das Problem ist, dass ich alle in der Schnur verfangen. Ich müsste ein Jogurtophon erfinden. Ohne Kabel, ja genau, das ist die Idee, ein schnurloses Jogurtophon. Und das wird ganz großartig. Super, Edgar, sieh mal, ein
2: schnurloses Jogurtophon.
1: Oh ja, und ich höre dich gut.
0: Hier, nimm eins und geh ein Stück weg.
2: Kling, kling, Super, Edgar?
4: Hallo?
2: Es funktioniert. Man hört sich ganz prima.
4: Aber Magnus und Albert werden es komisch finden, wenn ich dadurch mit ihnen spreche.
2: Ja, da ist was dran. Man müsste wohl alle damit ausstatten, damit es für niemanden komisch ist.
1: Hier, bitte. Und für dich auch. Und für dich. Und für euch beide. Bitte schön. Bitte sehr.
8: Ein schnurloses Jogurtophon, was für eine geniale Erfindung.
0: Die Idee ist mir wegen Super Edgar gekommen, denn es fällt ihm manchmal schwer, jemandem Dinge ins Gesicht zu sagen.
9: Generalaufruf, Generalaufruf. Ich gratuliere Frank und Super Edgar zu dieser Innovation, die unsere Wirtschaft hier vor Ort voranbringen wird. Ich möchte sogar sagen, vorwärts Windhausen! Und Henry, den Röhrer, den uns wohlbekannten Sänger, ernenne ich zum
8: Markenbotschafter des kabellosen Jogurtophons.
9: Oh yeah!
10: Wow, gar kein schlechter Sound.
4: Henry, der Röhrer!
6: Wow! Er hat ein Jogurtophon und ich auch. Und wenn ich ihn anrufe, oh nein, das traue ich mich nie.
11: Ich verstehe wirklich nicht, was dieses Ding soll. Das hat doch keine Zukunft.
12: Ist doch praktisch, es spart Arbeit.
2: Dring, dring, Gerlinde, zwei Tomatensaft bitte.
5: Oh, das wird schwer zu ertragen.
13: Dring, dring.
2: Hallo?
6: Ich hab die Nummer von Henry. Ich ruf ihn zurück.
13: Hallo, Henry. Hier ist Katja. Ich bin ihr größter Fan und ich wollte die Erste sein, die sie auf ihrem neuen schnurlosen Jogurtophon anruft.
14: Danke, das ist nett.
13: Jetzt kann ich Ihnen endlich mein Herz öffnen. Wo wir doch unter uns sind. Ich würde gerne stundenlang mit Ihnen sprechen.
14: Ich habe nicht genug Netz und ich muss fahren. Es ist zu gefährlich, dabei zu jogurtophonieren.
13: Hallo? Hallo? Henry! Dring, dring, Henry der Röhrer! Hallo?
10: Wo bin ich denn hier?

0: Ja.
1: Ist da jemand? Ja. Hallo?
2: Ich glaube, jetzt geht's. Du kannst Albert oder Magnus anrufen und ihnen die Wahrheit sagen.
3: Gut, aber es ist kompliziert. Sage ich die Angelpartie mit Albert ab oder den Drachenkurs mit Magnus?
4: Lalalalalalala. Du vergisst mich nicht, Super Edgar, oder? Also dann, bis später.
3: Gut, dann rufe ich jetzt mal Albert an. Eieiei. Also los. Nur Mut, Super Edgar. Nur Mut.
1: Dring, dring, Albert! Dring, dring,
5: dring, dring, Henry!
3: Dring, dring, Henry! Eieiei.
5: Hallo!
3: Das ist doch...
2: Okay.
4: Ist gut.
1: Hallo, Albert. Hier ist Super Edgar. Und ich wollte dir sagen, dass wir nicht angeln gehen können, weil ich dem Herrn Bürgermeister versprochen habe, ihm beizubringen, wie man Drachen steigen lässt. Und du weißt ja, wie er ist. Er bricht sofort in Tränen aus und deswegen kann ich nicht. Das tut mir leid. Wir brauchen angeln. Ich verspreche es dir. Also dann, ich drücke es auf.
3: Erledigt, Puh, bin ich erleichtert.
4: Es ist nicht wahr, dass ich immer sofort in Tränen ausbreche. Es ist so gemein, das zu sagen. Und überhaupt, niemand mag mich.
0: Was?
6: Dring, dring, Super Edgar. Wenn das so ist,
5: geh
6: dich mit Albert amüsieren, denn ich leg jetzt auf.
5: Oh.
1: Hallo, hallo.
5: Dring, dring, Henrietta. Hast du das gesehen?
1: Ja, armer Bürgermeister, das war gemein von Super Edgar.
3: Ja, das darf nicht wahr sein. Jetzt hab ich's ihnen zwar ins Gesicht gesagt, aber Magnus hasst mich und Albert wird schmollen.
0: Aber Super Edgar, wieso soll ich schmollen?
3: Du bist trotzdem gekommen, Albert. Hast du meinen Anruf nicht gekriegt?
0: Aber nein, ich hatte auf stumm gestellt.
3: Das ist wohl die Strafe für die Jogotophonie.
2: Es stimmt. Du hast dir mit der Jogotophonie das Leben schwerer gemacht, Super Edgar. Du hättest es einfacher haben können.
3: Was? Das war doch deine Idee.
2: Ich wollte dir einen Gefallen tun. Ich an deiner Stelle hätte einfach beim Angeln einen Drachen steigen lassen.
0: Oh ja, ich liebe Drachen.
3: Beim Angeln Drachen steigen lassen, das ist die Idee. Wieso hast du das nicht früher gesagt, Frank?
2: Du hast mich nicht gefragt. Außerdem mag ich Telefone auch sehr gern.
0: Schlagen wir doch dem Herrn Bürgermeister vor, uns zu begleiten. Er hat einen Drachen.
4: Seht ihr, ich kann's nicht. Und Super Edgar, er hat mich verlassen.
0: Wieso hilfst du denn Bürgermeister Magnus nicht?
3: Oh.
4: Ja,
6: Edgar. Du hast heute recht, Super Edgar. Ja, ja, genau so.
2: Ist doch ganz praktisch, das schnurlose Jogotophon, oder?
4: Oh, oh. Ja, ja.
6: Und jetzt...

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5: Heute in den Hofgeschichten. Der Häcksler ist stecken geblieben in Ostwestfalen.
6: Die Fläche, die ist so nass und da ist kein Grund drunter, der ist komplett abgesackt.
7: Ich glaube auch nicht, dass das was wird.
8: Habe ich auch schon Angst.
7: Scheiße.
5: Schädlingsalarm in Sachsen-Anhalt.
9: Wenn der jetzt wirklich Käfer drin hat, dann ist alleine in diesem Haufen hier noch mal Schaden von 5.000 Euro ungefähr.
5: Und traditionelle Wallfahrt in Oberbayern.
10: Auf an guten Leerhatz, auf die Fuhrleit, auf geht's. Gesundheit, Gesundheit.
5: Auf Hofbremier in Ostwestfalen steht heute die Maisernte an.
11: Ja, einen wunderschönen guten Morgen hier. Schön, dass ihr alle da seid. Jetzt starten wir Maishäcksel. Und ja, hoffen, dass wir keinen Regen kriegen heute. Den ganzen Tag die Sonne bei uns ist. Und dann geht die Post ab.
12: Ja, das ist natürlich so auf dem Betrieb das größte agrartechnische Ereignis, wenn ich das mal so sagen darf, hier auf dem Hof. Ja, es findet eigentlich nur einmal im Jahr statt. Manchmal sogar nur alle 2 Jahre, wenn wir reichlich Futter haben. Und ich finde das immer beeindruckend, wie die Technik so voranschreitet und mit welchen Power das Ganze jetzt abgeht. Ne? Und hochinteressant finde ich, dass wir jetzt natürlich auch viele Damen haben, die abfahren. Ne? Das haben wir ja noch nie gehabt hierbei. Und ja, also es ist ein Wandel der Landwirtschaft.
13: Ja, das ist auf jeden Fall das Highlight des Jahres immer, Maishäckseln. Also da freut mich das ganze Jahr drauf. Und ich denke, heute ist ein super Tag, wäre gutes Wetter. Und ja, die Mädels werden das rocken heute auf dem Feld hier.
5: Häckslerfahrer Julian Becker hat den Zustand des Feldes bereits begutachtet.
14: Moin.
15: Moin.
16: Hi.
14: Die Fläche ist auf der anderen Seite ja ziemlich voll. Haben wir eben am Anhäckseln bemerkt.
16: Ja.
14: Deswegen, du bist wahrscheinlich auf der Ecke voll, ne, dass wir da nicht immer mit vollen Wagen durchgehen.
16: Ja.
14: Deswegen so ein Allrad anmachen und die Wagen ruhig vorne befüllen, dass wir ein bisschen Gewicht auf den Arsch ziehen, dass der Trecker besser zieht.
16: Okay.
13: Dann mach die Mulde mal voll, ne?
16: Ja.
13: Also bis gleich.
16: Ich gebe mein Bestes.
5: Der Mais dient im Winter als Futter für die Tiere auf dem Hof. Die 16-jährige Schülerin Emma Zimmermann kommt von einem benachbarten Hof.
17: Ich glaube, das erste Mal bin ich mit 6, 7 Jahren gefahren oder so alleine. Aber halt Oldtimer, ne? So große Trecker sind dann ja noch mal eine andere Sache.
5: Ein Häcksler und 5 Traktoren sind heute im Einsatz. Auf dem Hof hält Seniorchef Ludger die Fäden zusammen.
11: So, bisschen zurück noch. Stopp, stopp, stopp.
12: Gigantische, wie so ein, das ganze Gewicht hochgehoben wird. Mega.
11: Früher konnte ich die Maisernte gar nicht erwarten. Da war ich immer froh, wenn ich mitfahren konnte. Heute genieße ich das, dabei zu sein, wie die Technik funktioniert. Also ohne, dass man da Stress haben muss, dass man was kaputt fährt. Das verlasse ich der Jugend. Stopp mal! Ja, ist leer. Jetzt wird der Mais hochgeschoben, gleichmäßig verteilt, damit der Luftausstoß da nicht mehr drin ist, schiebt er den hoch und zieht auch gleichzeitig wieder ein bisschen zurück, damit das möglichst gleichmäßig ist, das Ganze. Dass wie so ein Sauerkrauttopf praktisch luftdicht abgeschlossen wird und dadurch dieser Gärungsprozess stattfindet.
5: Die Feuchtigkeit auf dem Feld bleibt nicht ohne Folgen. Ein Trecker muss abgeschleppt werden. Der Boden ist tief und matschig. Die Fahrer der schweren Maschinen müssen genau aufpassen.
17: Und hier sehe ich gerade hier ganz schön nass.

0: Um nicht stecken zu bleiben, hat Emma ihre Augen überall. Und dann ist es doch passiert.
1: Das ist eine Krise.
0: Köhlau in Ostniedersachsen. Ziemlich laut heute auf dem Geflügelhof. Mithilfe von Justin, der aus einem Nachbardorf kommt, soll der ehemalige Schweinestall umgebaut werden. Erstmal müssen die einbetonierten Tröge und Holzverkleidungen weg. Hier soll irgendwann die Brüterei rein. So der Plan von Christine Bremer. Aber das dauert wohl noch ein bisschen.
2: Was ist denn das hier? Noch ein Fundament, ne?
3: Oha.
2: Es ist hier auf jeden Fall schon einiges passiert. Guck mal, hier war so eine Futterrinne so ganz längs, ne? Da hinten kann man noch so sehen, wo die hier lang lief. Und dann war eine Schicht Beton, darunter war eine Isolierung. Und das ist jetzt die zweite Schicht Beton. Also die Sachen vorher, das ging leichter. Und das ist jetzt irgendwie so richtig ätzend, ne? Ich muss jetzt aber halt raus und dann können wir auch weiterarbeiten.
0: Durch den Umbau hat Christine die letzten Tage etwas aufgeschoben, was sie jetzt endlich machen will.
2: Ein Edding, ein Knipsi und...
0: Ein Helfer wäre gut.
2: Justin, meinst du, wir könnten jetzt vielleicht einmal so ein bisschen einmal gucken, dass wir da die Proben nehmen?
0: Blutproben und Rachenabstrich bei ein paar jungen Puten.
2: Die Viecher kann man nicht alleine handeln. Die sind viel zu groß und viel zu stark. Das kriegt man nicht hin. Wir müssen die jetzt einmal fangen, müssen ein paar Kisten, die in ein paar Kisten stecken. Die werden sich sicherlich nicht so ganz freiwillig fangen lassen. Sind ja ihre Freiheit gewohnt da.
0: Die Kisten sind schnell gefunden. Aber wie lange die Probenentnahme dauert, weiß Christine nicht. Das muss auch Sohn Björn verstehen, der heute spontan bis 17 Uhr Schule hat und deshalb das Taxi Mama braucht.
2: Ja.
0: Vielleicht macht ihr Mann ja früher Feierabend.
2: Also du kannst ja mal Papa anrufen. Vielleicht musst du dann auch irgendwie noch mal ins Dorf reingehen und ich hol dich um 18 Uhr ab oder sowas.
4: Nee, es ist stinklangweilig. Ich ruf mal auf.
2: Ja, gut. Tschüss.
4: Jo, ciao.
2: Er hat irgendwelche E-Mails nicht bekommen. Oder so. Dass er da noch länger bleiben soll. Aber nicht, weil er nachsitzen muss, sondern weil er zu so einer Konferenz beisitzen soll. Weil er Klassensprecher ist. Warum auch immer die ihn dazu gewählt haben, ich weiß das nicht.
0: Vielleicht ist Ruven auf dem Kartoffelacker schneller fertig als Christine. Es kommt darauf an, wie kooperativ die Puten sind, die sie vorübergehend in ihrem Vorgarten einquartiert hat. Auf den Feldern von Biobauer Jonas müssen die letzten Kartoffeln geerntet werden. Neben Ronny und Luise hilft dabei jetzt auch der 21-jährige Hennes mit.
5: Na, so, jetzt sind wir ja doch schneller fertig wie gedacht. Der LKW müsste im Moment kommen. Dann laden wir mal über. Du fährst so rum wie gestern. Ich komme nach hinten, schieben was ran und dann gucken wir mal, wie schön das geht.
0: Ronny ist im Moment der Chef auf dem Feld und auf dem Hof. Er musste das Kommando übernehmen, denn Jonas ist krankgeschrieben.
6: Wir haben angefangen, unsere Kartoffeln zu ernten. Und ich saß auf dem Schlepper, der den Kartoffelroder zieht. Und ich habe einfach gemerkt, dass meine Muskeln nicht mehr mitmachen. Also ich kriegte Muskelzittern und so, wie wenn ich gerade eine Riesensporteinheit gemacht hätte. Dabei saß ich da und habe Treckerknöpfe bedient. Also und bin ich zum Arzt gefahren und die hat gesagt, einfach massive Erschöpfung. Wir haben dann noch ein paar Untersuchungen gemacht, um auszuschließen, dass irgendwas anderes ist. Aber es ist tatsächlich einfach überarbeitet, erschöpft und der Körper sagt einfach, ich mache nicht weiter.
0: Gut, dass sich Jonas auf Ronny verlassen kann.
5: Bisschen den Arsch nach so. Ja, gut so.
0: Drei Wochen haben sie Kartoffeln geerntet. Heute ist der letzte Tag. Insgesamt sind rund 450 Tonnen über die Sortierstrecke gelaufen.

0: ist jetzt nicht meine Lieblingsaufgabe, aber gehört ja auch mit dazu. Kommt man nicht drum herum.
1: Also ich bin sehr froh, dass die zwei jetzt kurzfristig einspringen konnten. Weil sonst würde ich allein hier sein, weil Jonas jetzt auch noch krank ist. Und der David weiß ich auch nicht, wie lange der noch krank ist. Dann würde ich sagen, das hier ja nicht funktionieren alleine. Alles gleichzeitig zu machen.

0: Gut. Dann haben wir es erstmal.
1: Jetzt müssen noch die kleineren Kartoffellieferungen fertig gemacht werden. Da nähert sich Überraschungsbesuch. Der krankgeschriebene Jonas.
2: Ich will euch nicht von der Arbeit abhalten, aber moin.
0: Hallo.
2: Ich habe gerade einen Anruf bekommen. Wir müssen unseren Dinkel kontrollieren.
0: Mhm. Was hat er denn?
2: Der ist im Lager oben angekommen und hat offensichtlich Käfer.
0: Wie kann das denn?
2: Ja, weiß ich auch nicht. Ich habe gestern noch zwei LKWs von geladen. Und der erste ist angenommen worden und der zweite hat jetzt angeblich Käfer.
1: Jonas soll die Reinigung bezahlen. Kosten von 2.500 Euro. An der Großschauener Seenkette in Brandenburg fährt Fischer Sander in einen stimmungsvollen Herbstmorgen. Den hält er gleich für die sozialen Medien fest.
3: Wenn wir noch 30 Meter weiter sind, da habe ich Internet.
1: Er will schnell zu seinen Netzen. Mindestens 20 Kilo Zander hat er dem Koch auf seinem Hof versprochen. Eigentlich kein Problem um diese Jahreszeit, wenn es nicht für September so ungewöhnlich heiß wäre.
3: Und es kann sich halt nachts gar nicht runterkühlen, wenn es nur so 15 Grad ist. Also hat man gar keine Chance, dass die Zander unter Wasser merken, oh, heute Nacht ist klirre kalt. Wir müssen jetzt fressen, Winter kommt. Da ist die Unterleine unten, da ist schon einer drin. Da au, da au, da au. First Brasse. Na, das geht ja super los.
1: Auch wenn er sie nicht gebrauchen kann, muss er die Brassen mitnehmen. Das ist wichtig für das Gleichgewicht zwischen Jägern und Gejagten im See.
3: Also wenn man immer nur die Raubfische rausnimmt, logischerweise, dann steigt sozusagen die Weißfischanzahl, die Gejagten. Von der steigt dann sozusagen die Anzahl und das bringt ja dem Gewässer nichts in dem Sinne. Weil irgendwann wird es dann so sein, dass die ganze Nahrung rausfressen und dann wiederum fehlen die Räuber, die sozusagen dafür sorgen, dass das ausgeglichen bleibt alles. Und das Gleiche gilt für den Raubfisch auch. Ne? Also wenn ich jetzt alle Brassen rausfischen würde, dann würden die Raubfische verhungern. Dann schießt man sich halt auch selber ins Knie. Aber hier kommt gleich der Nächste. Mal sehen. Vielleicht haben wir heute voll die Brassen erwischt. Dann gibt es heute nichts zu lachen. Aber was soll ich sagen? Ich bin ja keine Amateure. Den habe ich nämlich eben schon gesehen. Das ist, von dem ich so oft erzählt habe, der sogenannte Zander ist das. Das ist genau diese Größe, die wir auf jeden Fall brauchen und haben wollen. Nicht zu klein, nicht zu groß.
1: Der Nächste überlistet ihn allerdings.
3: Hier war ein Zander drin, der ist wieder raus. Das sieht man hier immer an den Knoten. Weil ich bei gestern beim Netz ausbringen habe ich keinen Knoten gemacht. Da stand das Netz wie eine 1A drin. Und dann ist er schon auch in der Unterleine. Ne? Ist meistens die Zander, hat er sich nur ganz leicht verhangen und konnte sich dann halt wieder freischütteln. Das nervt.
1: Doch Sander trauert ihm nicht lange hinterher.
3: Ist ja Nummer 3. Wenn er Nummer 3 einpasst. Der ist bockig. Also laut Hochrechnung, wenn es so weitergeht, haben wir nachher eine Tonne voll. Das ist übrigens der größte Fehler, den man machen kann, habe ich für mich festgestellt. Wenn man das erste Netz hochholt und man hat gleich wie wir jetzt am Anfang 3-4 Stück Zander sozusagen gefangen und sich dann den restlichen Tag schon mal hochrechnet, dann kann ich hier hundertprozentig versprechen, wird nichts mehr kommen. Weil das ist mir leider schon viel zu oft passiert.

0: Ich glaube auch nicht, dass das was wird.
1: Davor habe ich auch schon Angst.
2: Ohne den Häcksler können die Trecker keinen Mais ernten.
0: Scheiße. Wenn es jetzt nicht weitergehen würde, dann stehen die Maschinen ja alle rum. Der Häcksler kostet Geld, die ganze Maschine hier rumstehen kostet Geld.
1: Ist halt auch wendig, ne?
0: Ja. Auf dem Silo geht es nicht weiter. Da fehlt der Mais, der jetzt nicht nachkommt. Jetzt kommt der große Fan. Ja, vielleicht klappt er jetzt.
1: Oh, sie bewegen sich aber, ne?
0: Ich sag ja, der Ding ist das.
1: Wow.
0: Gut, dass der hier ist.
1: Jawohl, warum nicht gleich so?
0: Ich glaube, es geht jetzt noch weiter.
2: Endlich arbeiten wieder alle Maschinen nach Plan. Anderthalb Stunden hat das Team verloren. Gemeinsam versuchen sie, die Zeit wieder reinzuholen, bevor das Wetter umschlägt.

0: Das Maisfeld ist abgeerntet. Die letzte Fuhre ist auf dem Weg zum Hof. Ludger erwartet die fleißigen Helfer schon.
1: Also ich bin total glücklich. Es ist super gelaufen heute. Alles ohne, außer diese kleine Aktion da, aber das gehört ja dazu, so ein bisschen Action. Alle sind glücklich und ja, jetzt gibt es noch so ein kleines Abschiedsessen für alle. Das ist so Tradition. Ja, der Anblick ist natürlich super, ne? Wenn alle Leute sitzen hier und zufrieden sind, ne? Und dann natürlich so, ja, ist ja schön. Prost! Danke euch allen!
2: Prost!
1: Ja, man denkt schon so an seine Kindheit zurück. Da war das ja auch so ein richtiges Familienfest, auf Deutsch gesagt. Wenn so Maisernte war oder Getreideernte, das gedroschen wurde. Das sind natürlich Erinnerungen, die jetzt auch wieder so hochkommen.
2: Prost, Mädels! Das Wetter war super, ihr wart mega. Julian hat auch noch alles gegeben, dass er alles wieder ans Fahren kriegte.
1: In dem Sinne, Prost!
2: Zum Prost! Zum Wohl! Prost!
0: Im Osten Niedersachsens scheinen die jungen Puten schon etwas zu ahnen. Als erstes verkleinern Christine und ihr Helfer Justin das Gehege. So können sie die Tiere besser zu fassen kriegen.
3: Die Kisten können wir jetzt hier sogar noch drunter schieben. Und dann fangen wir die erstmal ein, dann sind sie in Kisten. Und dann können wir uns wieder frei bewegen, wenn sie denn eingefangen sind, ne?
0: Die Puten haben sich derweil hinterm Gebüsch versteckt.
3: Soll ich so rumgehen und du passt sie wieder hier ab? Ich kenne mich hier gut aus in diesem Gestrüpp.
0: Vielleicht klappt es ja so, die Puten einzukesseln. Zum Glück hat Bauhelfer Justin zu Hause selbst Geflügel. Sozusagen ein Profi beim Einfangen.
3: Vermischt mit den Forsythien.
0: Auf die Vegetation in ihrem Vorgarten kann Christine jetzt keine Rücksicht nehmen. Wichtiger ist es, die Tiere in die Kisten zu bekommen.
3: Shit. Die immer mit ihrer Schreckmauser, ehrlich. So ein gemeiner Trick. Das ist wie, wenn Eidechsen ihren Schwanz verlieren, können die Rasseputen einfach wirklich auch noch ihre Federn einfach loslassen. Um dem Feind in letzter Sekunde zu entwischen. Und so haben sie das auch gemacht. So, jetzt machen wir hier mal unseren Zaun wieder auf, wa? Und hier wieder frei bewegen.
0: Kurze Verschnaufpause für die Puten. Christine muss schauen, ob Sohn Björn regeln konnte, dass er anderweitig nach Hause kommt. Aber keine Nachricht.
3: Da fährt gar kein Bus. Also es ist ja nach Schulschluss und da fährt einfach nichts. Aber vielleicht schaffen wir das ja auch und dann vielleicht kann ich ihn ja doch noch holen. Ja.
0: Die Probenentnahme kann starten.
3: So, jetzt muss ich das mal einmal

0: zeigen, wie rum du den ganzen Vogel halten müsstest, damit wir da auch rankommen. Nämlich so.
1: Blutabnehmen bei Puten ist schwierig. Sie haben sehr feine Venen.
0: Dann drück mal da ab. Oder nehme ich das da? Vielleicht nehme ich das auch da. Vielleicht ist das am besten. Ich versuche es da zu nehmen.
1: Für die Pute nur ein Pieks.
0: Na, das ist echt ein bisschen wenig.
1: Ein Geduldsspiel. Aber Christine braucht Blut und auch noch einen Rachenabstrich für eine Gesundheitskontrolle. Zurück in der Börde in Sachsen-Anhalt. Biobauer Jonas hat ein Problem. Im bereits ausgelieferten Dinkel wurden Käfer entdeckt. Die Frage ist, ob auch das Lager befallen ist.
2: Wenn er jetzt wirklich Käfer drin hat, dann ist alleine in diesem Haufen hier noch mal Schaden von 5.000 Euro ungefähr. Und das, wo wir dieses Jahr sowieso so wenig Geld fürs Getreide kriegen, das wäre schon echt heftig. Ah.
1: Die große Hoffnung ist also, dass sie hier keine Käfer finden.
3: Doch, hier ist einer. Wie sehen die denn aus?
2: Ja, könnte sein. Hier, Plattkäfer.
3: Was ist das? Plattkäfer?
2: Mhm.
3: Das ist auch kein Kornkäfer, doch.
2: Nee, das ist ein Plattkäfer.
3: Und was ist das?
2: Käfer halt. Aber ich weiß jetzt nicht, ob wir gar keine Käfer drin haben dürfen oder nur bestimmte nicht.
4: Scheiß.
2: Mann, ich will einfach auf mein Sofa.
1: Jonas wurde von seiner Ärztin wegen eines akuten Erschöpfungssyndroms krankgeschrieben. Er soll unbedingt Stress vermeiden.
2: Also das kann ich jetzt hier halt gerade überhaupt gar nicht gebrauchen. Bin gerade eigentlich krankgeschrieben, sollte mich eigentlich auf dem Sofa befinden und muss jetzt hier Kornkäfer suchen. Ah, das ist halt total ärgerlich. Man soll sich eigentlich erholen und naja, als Selbstständiger geht es halt nur bedingt. Und wenn dann irgendeine Hiobsbotschaft kommt, dann musst du runter vom Sofa und musst dich wieder kümmern. Das ist halt scheiße. Naja.
1: An der brandenburgischen Seenkette hat Fischer Sander gerade eine Glückssträhne.
5: Da ist er doch.
6: Nummer 4. Die sind jetzt schon bei um die 10 Kilo auf jeden Fall.
5: Sander. Liebst du, wenn ein Plan aufgeht, ne? Weil da kommt schon. Und da haben wir die 20 Kilo. In den ersten 2,5 Meter. Und die Fische hier sind wirklich makellos. Ordentlich vollgefressen. Also man muss sein Gewässer auf jeden Fall kennenlernen, wenn man Fische fangen will. Es bringt nichts, einfach irgendwo die Netze hinzustellen. Hätte ich jetzt hinten 100 Meter früher angefangen von der Seite und wer bis hier vorne kam, hätten wir nicht einen Zander. Und jetzt kommen wir auf 15, auf 20 Meter kommen die ganzen Fische so, weil die einfach, wenn man im Urin hat, dass sie hier kommen auf jeden Fall.
1: Wegen solcher Momente liebt er seinen Job. Trotzdem fragt sich der 26-Jährige ab und zu, wie es beruflich für ihn weitergehen könnte.
5: Naja, ich habe halt in dem Sinne nicht studiert und es ist halt leider so, Studierte verdienen einfach mehr. Kommt logischerweise immer darauf an, was, wie, wo, aber momentan, also ich fahre jeden Tag gern zur Arbeit. Macht halt ultra Spaß so und um ehrlich zu sein, ich habe auch echt gar keinen Bock, mich nochmal da irgendeinen Schreibtisch zu setzen und irgendwas zu lernen für irgendwas. Übrigens sind wir genau jetzt auf dem Kiesbett, was ich gesagt hatte. Und was kommt da? Unser Freund.
1: Lange hat er darauf gewartet. Sander fängt Zander. Extra dafür hat er gestern 1000 Meter Netz ausgeworfen. Noch ist längst nicht alles im Boot.
5: Das Gute ist, das letzte Netz jetzt, bin ich gestern, hätte auf flach gehen können, aber ich habe einfach so aus Gefühl raus sozusagen in Tiefen gestellt. Denk mal, da könnten auch noch mal ordentlich ein paar kommen. Geht der Plan auf.
1: In Rheinhessen will Winzerin Shanna Reis den Tag bei ihren Lieblingen verbringen, den

0: Hühnern. Aber es kommt mal wieder Arbeit auf dem Weingut dazwischen.
1: Ich habe gesagt, einfach, dass das Rückenetikett genau hinten in der Mitte liegt.
2: Du
1: hast hier das Rückenetikett.
2: Ja.
1: Guckst, dass das einfach hier in der Rille liegt. Ding ist, diese Etiketten sind ja ziemlich groß.
2: Ja.
1: Das heißt, wir müssen ganz nah hier unten an den Rand ran. Und einmal in die Mitte hoch und dann so geht das eigentlich ganz gut.
0: Für Shannas Seko sind Flaschen geliefert worden, die nicht mit der Maschine etikettiert werden können, weil sie alle leicht asymmetrisch sind.
1: Und das ist ja so ein Ding, was jetzt die ganzen letzten Jahre für den Weinmarkt sehr bezeichnend war. Wir mussten ja mit dem arbeiten, was wir haben. Also teilweise hat man weiße Flaschen bestellt und hat dann grüne bekommen. Oder auch bei der letzten Charge von dem Seko. Eigentlich hatte der weiße Kapseln. Mittlerweile sind sie pink, weil das war das, was gerade verfügbar war. In dem Fall war es ganz nett, weil es schön aussieht. Aber man muss mit dem arbeiten, was man geliefert kriegt. Das ist wirklich seit Corona und seit dem Ukraine-Krieg ist das alles aus den Fugen geraten. Und das hat sich auch bis jetzt nicht beruhigt.
0: Und in diesem Fall heißt das eben, die Flaschen von Hand zu bekleben. Zusammen mit Mutter und Großmutter. So wie früher.
1: Kannst du aufmachen, ne?
2: Ja, ja. Was wir heute da machen, das habe ich sonst. Da über hatte ich meinen Tisch da und da habe ich den ganzen Tag etikettiert. Da haben wir ja alles so gefüllt und alles etikettiert. Da hatte ich immer mal Winterbeschäftigung.
3: Und früher bei den Etiketten, da waren die Nassleime. Also da hat schon Leim gehabt und hast es aufs Brett gemacht und dann die Etikette so draufgesetzt. Und dann konntest du die Etiketten noch irgendwie schieben, ja? Also wenn es das nicht so ganz gerade war. Aber hier die sind selbstklebend und wenn die drauf sind, dann sind sie drauf, ja. Ich meine, dass alles, was schief etikettiert ist, das können wir selbst trinken.
0: Fertig werden sie heute nicht, doch es reicht für die nächsten Bestellungen. Und Shanna kann endlich zu ihren Hühnern, aber nicht allein. Schwester Magdalena und Freundin Niki sind mit ihren Kindern da.
4: Wie heißen denn die Hühner?
1: Oh, die haben nicht alle einen Namen, dafür sind es zu viele. Aber, guck mal, das da, das ist die Fabi. Und, Moment, such mal die Sally. Wir haben auch noch eine Sally hier. Das ist so eine ganz plüschige. Wenn du die siehst, so eine ganz plüschige, das ist die Sally.
4: Wieso weißt du das, Hannah?
1: Weil ein paar Hühner sehen ganz besonders aus. Das hier zum Beispiel auch, das ist eine ganz alte Lady. Die ist schon 4 oder 5 Jahre alt. Die habe ich geschenkt bekommen. Und die sieht ein bisschen aus wie Donald Trump. So, sollen wir mal gucken, ob die Hühner Eier gelegt haben?
0: Ja. Mit den Eiern will Shanna später noch Kuchen backen.
1: Ja. Dankeschön. Dankeschön.
4: Dann sind ja keine mehr.
1: Ja, der Rest ist unter den anderen Hühnern. Die hole ich da besser raus, weil die picken vielleicht ein bisschen.
0: Die ersten Hühner hat Shanna von ihrem Freund geschenkt bekommen.
1: Der hat irgendwann hier das Gehege gesehen und dachte, oh, das ist ja super praktisch, aber das muss von innen erstmal freigemacht werden. Komm, wir setzen mal 5 Hühner rein. Und ja, dann hatten wir auf einmal 5 Hühner und für 5 Hühner waren dann die Quadratmeterzahl doch ein bisschen groß. Und dann habe ich einen Brutautomaten bekommen, dann habe ich selbst gebrütet und ja, jetzt sind wir auf ein paar mehr Hühner.
0: Genug gestreichelt. Schließlich sind sie zum Stallputzen hier. In Niedersachsen bleibt das Blutabnehmen knifflig.
5: Na, guck mal, hier das Knie, ne? Das muss hier noch ran. Kriegst du das? Ja, super.
0: Inzwischen sind sie schon bei Pute Nummer 6.
5: Jetzt kommt ein bisschen was. Ja, jetzt läuft das auch.
0: Christine kann jetzt in Ruhe weiterarbeiten. Denn wer ihren Sohn von der Schule abholt, ist klar. Ehemann Ruven hat anscheinend schon Feierabend.
6: Operation gelungen, Patient tot?
5: Nein, Patient lebt noch. Aber hier waren wir jetzt ein bisschen zu dämlich.
2: Okay.
0: Alles ganz schön anstrengend, aber wichtig, um zu prüfen, ob die Puten Krankheitserreger in sich tragen.
5: Boah, das ist ja auch gleich der größte Hahn. Boah. Das wäre gut gewesen, wir hätten ihn noch mal gewogen. Hätte sich bei diesem schon mal gelohnt.
0: Ein gutes Gewicht ist ein Merkmal für Putengesundheit.
5: So, du bist jetzt 007, ne? Oder einfach nur 7.
0: Christines Puten behalten ihre Schnabelspitze. Üblich ist es, sie zu stutzen, gerade in der Massentierhaltung, damit sich die Tiere im Kampf nicht gegenseitig verletzen. Für Christine ein No-Go.
5: Naja, die haben jetzt eben keine Hände, so wie wir. Und eigentlich nehmen sie viel wahr über die Füße, aber insbesondere ganz viel eben über den Schnabel. Und darum ist das so umstritten, dass man hier quasi diese Schnabelspitze einkürzt. Aber die kürzt man ein, weil wenn die irgendwen umbringen wollen, dann nehmen sie diese Schnabelspitze, um das zu tun. Und im Umkehrschluss ist es natürlich ein Indikator für das Wohlbefinden der Tiere, wenn sie nicht die Not haben, dass sie sich gegenseitig umbringen wollen, weil sie keine Aggressionen haben, weil sie alle ihre Bedürfnisse befriedigt kriegen, dann kann man diese Schnabelspitze eben auch dran lassen. Mach mal schön lang, dann ist das nicht so ätzend mit dem Tupfer.
0: Sein erster Abstrich, aber 007 bleibt cool.
5: Die machen das alles ganz, ganz vorbildlich. So.
0: Gelassene Tiere, weil sie bei Christine viel draußen leben. Heute gibt es zur Belohnung noch ein frisches Stück Auslauf im Vorgarten.
5: Hopp.
0: Und wenn alle Proben negativ sind, ziehen diese jungen Puten zur großen Herde bei den Weideställen und unterstützen Christines Zucht. Auf dem Hof von Biolandwirt Jonas ist die Stimmung immer noch angespannt. In einer Dinkellieferung wurden Käfer entdeckt und leider auch im Lager.
7: Ach, guck mal, der Fachmann. Also Ronny hat jetzt zwei tote Käfer gefunden. Aber tote.
0: Ludger ist der Vater von Jonas. Der Hof gehörte früher ihm. Mit Ungeziefer kennt er sich aus.
8: Ich hatte mal selber auch Käfer. Ein Jahr. Das kann passieren. Hier da. Sie können die reingeschleppt bekommen, Sie wissen nicht, wo die herkommen. Wie? Jedenfalls, ich weiß es nicht, wo die herkommen.
9: Hier sind lauter kleine Käfer, Ronny.
8: Ja, alles voll. Aber andere wahrscheinlich.
9: Hier bewegt er sich alles. Guck mal da.
10: Krass. Gut. Hör da auf.
8: Das sind aber keine Kornkäfer.
0: Käfer ist nicht gleich Käfer. Allerdings krabbelt hier so einiges durcheinander.
8: Ich kann mir nicht vorstellen, dass diese Käfer schlimm sind. Wirklich nicht. Ich glaube, das ist gar nicht schlimm.
11: Ja, telefonieren, was willst du jetzt machen? Bevor du jetzt hier alles verrückt machst.
7: Manchmal hast du richtig gute Ideen, weißt du das?
11: Ja, hoffentlich klappt das, dass wir mit grünen Augen davonkommen, ja?
0: Ronnys Ideen helfen seinem Chef hoffentlich auch dieses Mal aus der Patsche.
7: Ich dachte nur, ich frage dich mal so als vollkommen neutrale Instanz, bevor ich mit den Leuten, die das abnehmen sollen, rumdiskutiere.
0: Anruf bei einem befreundeten Berater für Getreideanbau.
7: Das wär ja perfekt, weil die haben ja eine Schälung, die könnten ja einfach direkt da reinfahren. Ja, stimmt, wie soll der Käfer das überleben? Ja, das ist auf jeden Fall mal eine hervorragende Idee. Vielen, vielen Dank. Das hat mir heute sehr weitergeholfen. Wenn du mal wieder in der Gegend bist, komm mal auf einen Kaffee rum. So, manchmal gibt es auch gute Nachrichten. Sie könnten das einfach durch einen Dinkelschäler ziehen, dann ist der Käfer tot, der Dinkel ist direkt geschält, die Sache erledigt.
0: Das Käferproblem scheint gelöst. Das heißt für Jonas, ab aufs Sofa und die Füße wieder stillhalten. In Rheinhessen haben Shannas kleine Besucher schnell das Interesse am Hühnerstallputzen verloren. Eine neue Beschäftigung muss her.
1: So, Mädels, jeder kriegt einen Eimer. Hier. Und wenn der Eimer voll ist, dürft ihr heimgehen. Wir haben das früher mit Oma und Opa schon immer gemacht, dass wir hier Nüsse sammeln waren. So alt ist der Baum auch. Und das können wir jetzt mit den Kleinen weitermachen. Und so Tradition zu schaffen, ist ja eigentlich was sehr Schönes. Und das zu erhalten, ist dann halt auch noch wertvoller.
0: Zusammen mit ihrer Großmutter will Shanna nachher einen Apfelkuchen mit Nüssen backen.
2: Ah ja, mehr knacken sie nachher immer und dann werden wir mal sehen. Ja, ja. Mach noch fünf hin und dann lang. Ja. Rappen wir bitte noch fünf Nüsse auf. Auf.
1: Tschüss. Tschüss.
0: Keine Lust mehr. Die Kinder wollen heim. Doch für Shanna gibt es noch einiges im Hühnergehege zu tun.
1: Ich habe ja Gott sei Dank schon am Anfang des Tages gesagt, wer weiß, wie viel wir geschafft kriegen. Genau das ist jetzt eingetreten. Also mache ich am Ende jetzt einfach nur das Nötigste und schaue, wie ich am Wochenende Zeit bekomme für die anderen Sachen.
0: Shanna arbeitet gerne mit Tieren und Kindern, auch wenn es manchmal etwas länger dauert.
1: Ich habe das teilweise jetzt in den Sommermonaten, wenn es ja auch noch schön grün ist, mir einen Campingstuhl hergeholt und habe halt alles, was ich arbeiten konnte, von hier aus gemacht.

0: weil es schön ist und weil es mir Spaß macht, den Hühnern dann bei ihrem normalen Leben zuzugucken und halt dabei noch was Produktives zu machen.
1: Auf dem Gschwandner Hof am Tegernsee ist heute Morgen um 4:45 schon reges Treiben. Milchbäuerin Nina wird von ihrer Nachbarin Kathi für die traditionelle Wallfahrt eingekleidet.
2: Mein schwürm Schnürchen, Kathi. Ich fahre leidenschaftlich gern Leon Hardy-Fahrten mit. Und ist halt für uns ganz, ganz wichtig, weil erstens ist eine Wallfahrt, um Segen für Haus, Hof und Tier zu erbeten. Und es ist halt ein grübiges Zusammenkommen mit guten Leuten. Wir haben einen Spezialwagen, nur mit Spezialdaumen um. Und es ist ein riesen Gaudi, es ist total schön. Wir hoffen auf gutes Wetter und dass alles gut läuft. Und es ist einfach eins von den absoluten Highlights bei mir im Jahr, Leon Hardy-Fahrten.
1: Traditionell schmücken die Frauen ihren Schalk, also das festliche Gewand, mit Almrausch, einer Rhododendron-Art.
3: Ich darf kurz fummeln bei dir, es hilft nichts, gell?
2: Ich war extra am Berg um, bei uns an der Alm, und hab Almrausch probiert mit zwei Freundinnen. Weil ohne Almrausch rückt man nicht aus. Das ist eben da das Gerätzeug, was da bei den Blämen mit drin ist. Und das gehört halt einfach vom Berg runtergeholt. Und bei den Miederdirndln, die wohl noch nicht verheiratet sind, machen das normalerweise die Burschen. Die Burschen steigen an Almrausch und geben es die Mädels, damit sie einen schönen Balkon machen können.
1: 10 Frauen fahren auf Ninas Wagen heute mit. Und für einige hat die Bäuerin noch ganz besondere Erbstücke gegen die Kälte parat.
2: So, Elke, magst du einen Hans-Peter oder einen Schorsch? Wer ist der sympathische? Hi, bin der Schorsch, bin eher so der Handwerker.
4: Die sind ja identisch. Da mal den hier.
2: Den da?
4: Ja.
2: Nimmst du einen Schorsch?
4: Passt.
2: Weil die sind halt schon ewig alt. Meine Oma hat schon einen Haufen Fuchs gehabt. Und dann lässt man es halt gerben, wenn es besonders schöner ist. Und die trocknet man ja dann bei uns an Leon Hardy, also von dem her. Die sind eh schon tot und dann nimmt man es halt nur her.
1: Nina und ihre Freundinnen haben 8 Kilometer Fahrt im Kastenwagen vor sich. Gezogen von 2 wahren Prachthengsten eines befreundeten Fuhrmanns aus Tirol.
5: Ich eige eine Kaltblutrasse und wir verwenden die hauptsächlich zum Holzrücken in Tirol. Das ist der Schoyal und drüben ist der Ares. Alles Hengste, ganze Hengste. Und sehr brav und liebevoll, so wie wir auch umgehen mit den Buben, sind natürlich für uns alles.
2: Wie viel sind wir schon? Kathi fehlt noch. 1, 2, 3, 4, 5 schöne Frauen.
1: Trotz eines straffen Zeitplans darf bei Nina die Bitte um Beistand von ganz oben nicht fehlen.
2: Also, Michi ist so lieb und reicht uns an, oder der Ludwig? Es kann 100.000 Sachen schief gehen, aber da reden wir nicht drüber, weil es wird alles gut. Wir kommen gut an, alles passt, es ist alles gesund. Der Tata macht unser Begleitfahrzeug, weil es jetzt noch dunkel ist und es ist halt echt gefährlich. Deswegen, bevor unser Auto übersickt, fahrt er hinter uns her, damit wir ein Licht haben. Und dann haut es hier und jetzt machen wir unsere schöne Fahrt.
1: Mittlerweile ist es 6:30. In 3 Stunden beginnt die Wallfahrt. In Rheinhessen ist endlich Zeit zum Kuchenbacken.
0: Du hast dann gesagt, wir nehmen 3 Eier. Wir haben jetzt eine größere Form.
6: Ah ja, dann nimm 3. Wenn sie so dick sind.
0: Ja, da müssen wir gucken, was die Hühner gelegt haben.
6: Entweder 2 dicke oder 3 dünne.
1: Die gesammelten Nüsse kommen in Omas Lieblingskuchen.
6: Apfelkuchen sehr fein. Das war immer meine Spezialität, der Kuchen. Früher hat es immer Kuchen gegeben. Samstags morgens Kuchen backen. Das war immer im Programm. Und dann sauber machen und dann hat es wieder. Aber das ist nicht mein Ding. So, gell? Ich hab so eine Zange. Und da gehen sie auf, nämlich wenn die hat Schale. Und mit dem ist es schlimm. Pack ich nicht.
0: Geht nicht. Wenn nicht, kann ich die ja knacken. Nee, muss ich ja nicht quälen.
6: Das geht nicht. Du packst auch nicht. Probier mal, ob du es packst.
0: Guten 23er Nüsse mit der harten Schale. Ach, geht. Dann kannst du die gerade raussortieren, dann nack ich die.
6: Gut.
1: Das gemeinsame Backen weckt Erinnerungen. Früher haben Enkelin und Großmutter zusammen Weihnachtsplätzchen gemacht.
0: Da gab es dann immer einen Tag Backmarathon mit allen möglichen Sorten. Das waren immer die festgelegten Sorten, die die Oma gut findet. Experimente gab es keine. Aber dafür waren sie auch immer
6: sehr lecker. Das war Mandelbrot, Nussgebackenes. Buttergebackenes und Spritzgebackenes, das waren die 4, also die dürfte nicht fehlen.

0: die vier Sorte.
1: Mir war das nie klar, dass das was Besonderes ist. Ich dachte, jo, so wächst man halt auf, dass halt irgendwie die Oma mal rumwuselt, mal die Uroma da ist, dass man mal da und mal da ist. Ich kannte es ja nicht anders. Und das war dann erst so, nicht mal in der Grundschule, sondern in der weiterführenden Schule habe ich gemerkt, okay, teilweise wohnen die Omas quer durch Deutschland irgendwo, man sieht sich zweimal im Jahr. Und das ist wieder so ein Ding, wo ich denke, ja, das war schon ein Privileg, dass ich so aufwachsen durfte.
0: Ne, mit denen ist so eine Dickes dann. Ja, das langt.
2: Jetzt kommen auch die Eier von Shannas Hühnern zum Einsatz.
1: Also allein an der Farb- und Formvielfalt sieht man ja schon, dass das nicht unbedingt Supermarkteier sind. Weil wir haben jetzt hier, das zum Beispiel ist ja so ein bisschen zumindest von einem Grünleger. Und dann haben wir teilweise ja weiße Eier und wir haben ja auch dunkellegende. Also das kriegt man ja nicht zu kaufen in der Regel.
2: Das Leben auf dem Hof mit mehreren Generationen unter einem Dach weiß Shanna zu schätzen. Mittlerweile.
3: Ja, es ist immer schön, dass man halt eine Familie als Rückhalt hat, die immer da ist. Und es ist ja auch eigentlich toll, dass ich so viel Zeit noch mit meinen Großeltern verbringen kann, dass ich meine Neffen und Nichten um mich rum habe. Und das hat halt nicht jeder. Deshalb sollte man das genießen.
4: So mittlere Schiene, oder?
2: Nicht nur der Kuchen ist ein Teil der Familientradition auf dem Hof der Familie Reis. 7.30 Uhr in Bayern. Nina und ihre Freundinnen sind auf dem Weg zur Leonhardi-Fahrt, dem sogenannten Leerharz. Eine Tradition zur Segnung der landwirtschaftlichen Tiere.
5: Auferstehung der Toten und das ewige Leben. Amen. Auf einen guten Leerharz, auf die Fuhrleit, auf geht's. Gesundheit, Gesundheit. Die Geistlichkeit, das ist ja wohl bekannt, trinkt ja auch während der Messe immer an Wein. Und wir betten, aber es soll ja ein bisschen ein Gaudi machen. Außerdem ist ja Leerharz meistens, wenn es ein bisschen kälter und kühler ist. Und wir wärmen uns von innen. Und damit die Stimme Gottes leichter zu uns kommt, müssen wir warm im Herzen sein. Und dazu brauchen wir eben ein paar klare Sachen.
6: Wenn dann eine da ist, die dann dahinter ist und sagt, wir machen das und das ist schön und da eine Gruppe zusammenstellt, deswegen sind wir froh, dass wir die Nina haben.
2: Fast 2 Stunden fährt Ninas Wagen ins 8 Kilometer entfernte Warngau. Hier treffen sich heute 53 Wallfahrergruppen aus dem Oberland zur Leonhardi-Fahrt.
5: Burgi! Grüß euch! Und da schaut man sich jetzt an den Wegen an und wir sind alle beieinander sein. Und es ist doch schön, den Haufen Leute ausruckern und haben es auch sauber gemacht, sind alle sauber beieinander. Und wir schauen halt einfach gern. Neugierig sind wir heute, gell? Dankeschön.

0: Grüße, grüß dich.
1: Die katholische Tradition hat für Nina einen hohen Stellenwert. Es geht ihr aber auch um Geselligkeit.
0: Und dann fahren wir zur Kirche und dann gibt es eine Mess. Und dann hoffen wir auf ganz viele Besucher, die zu unserem schönen Wohn kommen. Die mit uns ratschen mögen. Und jetzt haben wir mal geschaut, was so alles gibt, wer so alle Bunten hat, wer so alle da ist. Man trifft sie, man unterhält sich. Ist halt auch nett zusammengekommen und siehst du, die Leute haben sie ja für die, also die Besucher richten sie auch schön her. Und das ist einfach ein Erlebnis und die mögen das einfach alle gerne mitnehmen.
1: Die Allerheiligenkirche liegt etwas außerhalb von Warngau. Um 9:30 setzen sich die Festwagen in Bewegung. Auf dem See des Brandenburger Fischers wird es langsam wieder heiß. Für Herbst zu heiß. Doch Sander hat heute viele Zander gefangen. Da machen ihm die Hitze und die harte Arbeit nichts aus.
2: Nö. Auf keinen Fall. Netze stellen ist halt, ist, warum ich es mache, die Arbeit ist das Geilste. Intuition, dann auch Fische fangen.
1: Er nimmt nur Zander ab einer gewissen Größe mit. Aber über die kleinen freut er sich trotzdem. Reichlich Zandernachwuchs bedeutet, dass er gut wirtschaftet.
2: Ja. Da. Der geht natürlich wieder rein. Der ist ja zum Beispiel 3 Jahre alt, ne? So um die 3 Jahre. Davon haben wir auch viele. Ist auch immer gut. Wir sehen uns in einem Jahr.
1: Sander, der See und die Fische. Wenn es nach ihm geht, könnte es für immer so weitergehen.
2: Das Einzige, was mir ein bisschen Sorgen macht, ist halt, wie es mit dem Klima weitergeht. Weil wenn kein Wasser mehr da ist, dann kann ich noch so ein guter Fischer sein, weil logischerweise noch keine Fische da sind. Also besonders letztes Jahr hat man es total gemerkt. Wir hatten ab, ich glaube, Oktober rum, da war halt einfach gar kein Wasser da. Man weiß nicht, wie die Fische darauf reagieren. Die haben sie ja auch logischerweise auch noch nie durchgemacht. Und ich glaube, das wird eher der kritische Punkt. Aber alle noch ein bisschen hin. Oh Mann, es hört nicht auf.
1: Es läuft gut heute. Der Fischer hat längst aufgehört, seine Zander zu zählen.
2: Ich bin happy. Das ist echt gut für September. Soll erst mal einer nachmachen.
1: Im bayerischen Oberland nimmt Milchbäuerin Nina an der alljährlichen Leon-Hardy-Fahrt teil, die zu Ehren des Schutzpatrons der landwirtschaftlichen Tiere stattfindet. Vor der Allerheiligenkirche in Warngau bestaunen tausende Besucher die festlich geschmückten Wagen.
0: Es steckt halt so viel Arbeit dahinter. Die Rose herrichten, die Geschirre herrichten. Da vorne jetzt schon ein paar 1.000 Euro umeinander. Also sowas gibt es wirklich nur bei uns in Bayern. Deswegen, da schauen auch viele Leute zu und es ist halt ein Erlebnis, wo wir mal gesehen haben.
1: Traditionell gehört auch die Messe dazu, bei der für den Segen von Haus, Hof und Stall der Landwirte gebetet wird. Für die Teilnehmer in den Wagen ist der Pflichtteil schon vorbei.
3: Wir haben davor gebetet, wir machen unseren Rosenkranz und dies gehört auch dazu, das gemütliche Beisammensein. Und ja, wir machen jetzt 3-mal unsere Umfahrt. Das haben wir noch mal ganz besinnlich. Und ja, gehört auch dazu.
1: Fast 6 Stunden war Nina jetzt mit ihren Freundinnen auf dem Wagen. In den nächsten Wochen wird sie an 3 weiteren Leon-Hardy-Fahrten in anderen Gemeinden teilnehmen. Der heutige Auftakt war ein voller Erfolg.
0: Oh, gut ist gegangen bis jetzt. Herrlicher Tag, herrliches Wetter, gute Leute, super gegangen. Bett haben wir auch fleißig. Ist aber jetzt erst um, wenn die Rosen daheim im Stall sind, wenn da alles passt und wenn der Wagen verrammt ist. Wir gehen jetzt zum Wirt, lassen es uns richtig gut gehen. Und ein paar nette Spätzle von uns verrammen jetzt den Wagen. Und die Fuhrleute werden eher eine Rose in Anhänger rein. Und dann können wir den Tag schön ausklingen lassen. So gut!
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4: Also die ist immer da für ihre Küken.
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14: Einen schönen guten Abend, herzlich willkommen. Es hat leider wieder nicht geklappt. In absehbarer Zeit jedenfalls wird es keine olympischen Segelwettbewerbe in Warnemünde geben, denn München hat sich durchgesetzt und wird sich gemeinsam mit Kiel um die Spiele bewerben. Die Bewerbung von Köln mit Rhein-Ruhr und eben mit Warnemünde hat die Funktionierung

0: Wäre heute bei der Abstimmung in Baden-Baden wohl nicht restlos überzeugt.
1: Sieger ist München.
2: Hier platzt der Traum von olympischen Segelwettkämpfen in Warnemünde. München mit Kiel als Segelrevier kriegt den Zuschlag. Köln-Rhein-Ruhr mit Warnemünde geht leer aus.
3: Wettbewerb eine tolle Leistung gebracht. Mal einfach mein Kompliment. Habt uns ganz schön zum Zittern gebracht, das will ich ausführlich sagen.
4: Ja. Das muss man sportlich nehmen. Wer in den Ring steigt, kann verlieren, so ist es. Es war richtig, sich zu bewerben. Rostock-Warnemünde ist ein fantastisches Segelrevier. Von daher hat auch die Bewerbung Spaß gemacht. Und ich bin natürlich dankbar, dass uns so viele dabei unterstützt haben.
2: Dabei war das Konzept doch so gut. Ein super Segelrevier in Blickweite der Zuschauer. Alles gut angebunden. Und bei unzähligen Wettbewerben, wie zum Beispiel der Warnemünder Woche, bewährt. Ein Kreuzfahrtschiff wäre zum olympischen Dorf geworden. Eine verpasste Chance?
5: Klar, jeder will Olympia haben, bringt Leute, bringt Publicity, bringt Werbung, Marketing für die Stadt. Auf alle Fälle. Wäre wahrscheinlich nicht schlecht gewesen für MacPom.
6: Ist schade. Ich finde Warnemünde als Segelrevier sehr gut. In Kiel ist es auch kein schlechtes Revier, allerdings mag ich Warnemünde als Segelrevier deutlich lieber.
7: Ich mag das nicht. Es reicht, wenn wir die Hansesegel haben und die anderen Segel-Events. Und da muss ich keine Olympiade hier haben. Das muss ich wirklich nicht.
8: Unter den derzeitigen Verhältnissen im Lande wäre es gut, wenn auch der Osten mit einbezogen wird. Und nicht bloß ein Standort München auf der einen Seite, Kiel auf der anderen Seite, sondern wirklich man eine ausgewogene Entscheidung getroffen hätte, wäre das sehr viel schöner gewesen.
9: Wenn wir das hier ausrichten können, überhaupt im Norden, und da sehe ich uns jetzt mal ein Stückchen weit einheitlich, also ich würde da jetzt keine große Trennung zwischen Schleswig-Holstein und im Zweifelsfall Mecklenburg machen, gewinnt, glaube ich, der ganze Norden und das gesamte Revier, die Ostsee.
2: Aber heißt das jetzt, Rostocks ganze Vorbereitung war für die Tonne?
4: Der Spruch gilt, für Olympia bewirbt man sich einmal und dann für immer. Wer es einmal ernst meint, der meint es auch für die Zukunft ernst. Von daher bleiben wir dann natürlich unserem Jahr treu. Und wir laden auch weiterhin alle Sportlerinnen und Sportler herzlich zu uns ein, diese Erfahrung selbst zu machen.
2: Ja, Olympische Spiele in Warnemünde sind in weite Ferne gerückt. Doch der Traum lebt weiter.
0: Nach den Landtagswahlen, bei denen die Bundesregierung ja den ein oder anderen Denkzettel bekommen hat, wird jetzt wieder über die Sozialreformen diskutiert. Vor allem die SPD will womöglich die Vereinbarungen noch mal aufschnüren, um Erleichterungen bei Rente und Pflege zu erreichen. Heute kam sie zum Beispiel mit der Idee eines Pflegedeckels. Und da hofft sie womöglich auch auf Unterstützung aus der Bevölkerung. Die Gewerkschaften haben heute zu landesweiten Protesten aufgerufen, auch in Rostock.
10: Eine sichere Rente, eine stabile Gesundheitsversorgung und auch der 8-Stunden-Tag. All das sei von Gewerkschaften über Jahrzehnte erkämpft und hart verdient worden. Mit den geplanten Reformen der Bundesregierung sehen sie ihre Errungenschaften auf der Kippe und versuchen zu mobilisieren.
11: Wir hatten gerade die Landtagswahlen, wo ganz viele Menschen ja sehr politisch waren, wo viele Menschen auf der Straße waren. Es sind immer sehr viele verschiedene Veranstaltungen, aber wir sind in die Betriebe gegangen, wir haben mit ganz vielen Kolleginnen und Kollegen gesprochen und die Wut ist da. Die Menschen sind sauer, weil sie eben erleben, dass das, was die Politik ihnen da gerade als Reform verspricht, eigentlich Kürzungen sind. Und Kürzungen fühlen sich für die Menschen natürlich nicht gut an.
10: Der Termin für diesen bundesweiten Aktionstag wurde bewusst auf das Ende der politischen Sommerpause gelegt. Bei der Landtagswahl war laut Infratest-Umfrage die soziale Sicherheit das wichtigste Thema für die Menschen in Mecklenburg-Vorpommern. Und es sei auch eine Woche später nicht vom Tisch.
12: Und ich erwarte auch von unserer zukünftigen Landesregierung, dass sie sich im Bund stark machen, dass diese verrückten Ideen, die da gerade auf Bundesebene ausgesponnen werden, vom Tisch kommen. Wir sagen ja auch, wir sind nicht gegen Reformen. Nur es müssen gute Reformen sein. Es kann nicht sein, dass nur einseitig gekürzt wird.
10: Es soll deshalb nicht der letzte Protest gewesen sein. Laut Veranstalter demonstrierten heute 1.400 Menschen in der Hansestadt. Laut Polizei waren es 700.
0: Weitere Meldungen vom Tage hat Eva-Maria Gul für Sie.
13: Die IHK Schwerin hat heute die Meisterzeugnisse verliehen. 147 Absolventinnen und Absolventen haben dieses Jahr in Schwerin ihre Meisterprüfung bestanden. 24 unterschiedliche Abschlüsse haben die Absolventen in diesem Jahr erlangt. Unter anderem als Logistikmeister, Gesundheitsfachwirte, Industriemeister oder Pädagogen. Den besten Abschluss hat Lena Markgraf mit 96 von

0: 100 Punkten gemacht. Die Meisterausbildung dauert, wenn nebenbei in einem Betrieb gearbeitet wird, häufig mehrere Jahre und umfasst theoretische und praktische Prüfungen. Wer einen Meistertitel hat, darf unter anderem Lehrlinge ausbilden und einen Betrieb selbstständig führen. Einen ungewöhnlichen Feuerwehreinsatz hat es heute in Bargeshagen bei Rostock gegeben. Am Morgen meldete eine Frau bei der Polizei, dass die Außenwand ihres Hauses mit einer öligen Flüssigkeit beschmutzt wurde. Mehrere Feuerwehren rückten aus. Vor Ort musste auch verschmutzte Erde ausgebaggert und abtransportiert werden. Der Schaden wird auf 30.000 Euro geschätzt. Um was für eine Flüssigkeit es sich handelte, wird noch untersucht. Die Polizei ermittelt. Und in Wolgast wird heute das 30. Jubiläum der Peenebrücke gefeiert. Sie verbindet Usedom mit dem Festland. Und auch die einzige Zugverbindung auf die Insel verläuft über das blaue Wunder, wie Anwohner die Brücke wegen ihrer knalligen Farbe nennen. Zum Jubiläum der Brücke ist auf der Schlossinsel eine Liebesschlossfigur enthüllt worden. Zu Ehren des Malers und Dichters Philipp Otto Runge. Er war ein Zeitgenosse von Caspar David Friedrich und schrieb unter anderem das Märchen vom Fischer und seiner Frau. Neben Konzerten und Tanzeinlagen liefen am Nachmittag auf dem Brückenfest auch schon die Vorbereitungen für die Lichtershow am Abend. Um 20.45 Uhr soll sich der bewegliche Teil der Brücke nach oben klappen, während zahlreiche geschmückte Schiffe bei einer Lichterfahrt hindurchfahren.
1: Die Apfelernte in Deutschland fällt in diesem Jahr allgemein nicht so gut aus. Hitze und Trockenheit haben vor allem im Süden den Bäumen zugesetzt. Hier oben im Norden in Mecklenburg-Vorpommern ist man trotzdem ziemlich zufrieden. 40% mehr als im Vorjahr. Das allerdings war sehr, sehr schlecht. Also haben in diesem Jahr die Mostereien wieder gut zu tun.
2: Alle rein, oder?
3: Auch wenn sie zum Anbeißen aussehen. So viele Äpfel kann niemand verdrücken. Der Herbst ist Hochsaison, auch in der Mosterei von Arno Lenz.
4: Das ist sehr viel. Das ist jetzt keine normale Anlieferung. Vielleicht sehen wir nachher noch eine kleinere Kundenanlieferung. Die Leute lassen dann eben auch den Saft für sich selber machen. Und da haben wir ganz viele Familien, die eben als Stammkundinnen hier zu uns kommen und eben dann ihren Saft aus dem eigenen Garten herstellen lassen.
3: Herwig Mayburg kriegt aus seiner Ernte 1.000 Flaschen.
5: Deswegen mache ich das ja extra, dass ich meinen eigenen Saft wieder kriege.
3: Andrea Sacker ist regelmäßig hier. Diesmal aber mit einer neuen Idee. Quitte, Karotte und rote Beete.
6: Ja, im ungünstigsten Fall würde ich alles auf den Kompost tun. Ist ja wieder Dünger fürs nächste Jahr. Aber es wäre ja schade, ne? Weil so viele rote Beete essen die Menschen dann auch wieder nicht.
3: Gleich neben Arnos Mosterei liegt seine Streuobstwiese. Stammkundin Andrea hilft jedes Jahr beim Ernten und kriegt dafür Äpfel für ihren eigenen Saft. Wichtig ist, dass sie reif sind.
7: Wenn man den Apfel pflückt und die nur so ganz sanft nach oben zieht und er sofort quasi sich löst von allein, das ist das erste Zeichen. Dann ist es immer super, wenn man ihn einmal aufschneidet. Und zwar in der Richtung, dass man in das Kerngehäuse hineinschauen kann. Und wenn sich diese Taschen, wo die Kerne drin sind, sich schon öffnen, das ist ein weiteres Zeichen und die Kerne richtig dunkelbraun sind. Und das, was eigentlich jeder und ganz schnell überprüfen kann, ist der Geschmack, indem man einfach einmal reinbeißt.
3: Reife Äpfel lösen sich beim Schütteln wie von selbst. Druckstellen sind okay, weil sie sowieso gepresst werden. Äpfel, die schon vorher auf dem Boden liegen, haben oft Würmer oder faulige Stellen. Die gehören nicht in die Presse. Die Plane verhindert auch, dass Erde an die Schale kommt. Jede Charge wird nummeriert, damit auch Andrea ihren eigenen Saft bekommt. Äpfel und rote Beete kommen zusammen ins Wasserbad. In der Obstmühle wird alles zu Maische zerkleinert. Drei Walzen pressen den Saft heraus. Der wird dann auf 80 Grad erhitzt, damit der Saft haltbar wird. So kann er mindestens 1,5 Jahre aufbewahrt werden. Pro Liter zahlt man 80 Cent, bekommt dafür aber seinen eigenen Saft. Arno hat auch schon Mischungen mit Weintrauben, Kirschen und Zitronen ausprobiert. Und? Experiment rote Beete Apfelsaft gelungen?
7: Das Auge ist mit, visuell. Ist ja schon mal wirklich eine wahnsinnig tolle Farbe.
6: Perfekt. Ja, da kann ich mich dran gewöhnen. Mache ich nächstes Jahr wieder.
3: Viel Zeit zum Genießen bleibt nicht. Der nächste Kunde steht schon bereit. Wer vorher einen Termin macht, kann seinen Saft am selben Tag mit nach Hause nehmen.

0: Ja, der schöne Nebeneffekt von so einem kleinen Dorfbetrieb ist ja auch, dass die Menschen, die sich dort treffen, nicht nur Waren und Geld tauschen, sondern sie reden miteinander, sie helfen einander, sie erleben einfach Gemeinschaft. Und das ist oft der große Verlust, den die erleben, wenn der Dorfladen dicht macht. In Kogel in der Nähe von Malchow allerdings, da hält Familie Reintke seit Jahrzehnten die Konsumfahne hoch.
1: Ja, und die Blutdosen.
2: Und ja, davon auch drei.
3: Seit gut einem Jahr schmeißen sie den kleinen Konsum in Kogel bei Malchow zusammen.
1: Von der Großen in die Kleine? Die Große. Komm mal, bitte.
3: So. Christine Reintke und ihre Tante Elke. Christine hat lange Zeit in Hamburg gearbeitet, ist mit ihrer Familie in ihre Heimat zurückgekehrt. Elke ist seit mehr als 50 Jahren Verkäuferin, will mit ihren fast 75 jetzt wirklich kürzer treten.
4: Ich gehe gerne her. Ich arbeite gerne. Ich muss ihr doch helfen.
1: Aber eigentlich wollten Sie aufhören.
4: Ja, mache ich auch. Ich bin nachher viel zu Hause.
1: Ich brauche vier.
4: Ja, das sind doch. Die anderen sind alle, die größeren.
5: Das ist so entschleunigt hier. Ich vermisse nichts aus Hamburg, wirklich nichts. Außer, dass man vielleicht zu jeder Tages- und Nachtzeit irgendwo was essen kann. Das geht hier manchmal nicht, ne? Zumindest, ja, aber sonst, wir sind ja immer da. Wir sind ja immer versorgt hier.
3: Und sie kümmern sich um rund 800 Einwohner aus Kogel und Umgebung. Damals wie heute ist den Reintkes wichtig.
4: Die Wurst, alles muss frisch sein, es muss sauber sein. Ja, und wir müssen freundlich sein. Ja, ist so. Die Regale müssen sauber sein und voll. Es ist ganz einfach so.
3: 5 Tage die Woche haben sie ihren Konsum geöffnet. Nur Sonntag und Montag ist Ruhetag. Das Wichtigste am Sonnabend ab 7 Uhr, ofenfrische Brötchen.
6: Ich kaufe eigentlich nur mehr an. Fleisch und Wurst ist egal. Dann brauche ich nicht in die Stadt fahren und es ist für mich wunderbar und günstig.
7: Was ich jetzt da mal gekriege, kriege ich doch hier auch. Bloß wegen 1 Cent. Da einfahren? Nö. Ich kriege eigentlich frisch, habe ich alles und meine Freundinnen sind hier alle.
8: Es ist alles da, weil ich wohne ja gleich auch hier vorne im Neubau und ich gehe immer her hier.
3: Zusammen mit ihrem Mann hatte Christine in Hamburg ein Restaurant, aber irgendwie wurde ihr alles zu viel, zu teuer. Aus dem alten Konsum will sie mehr machen, umbauen, plant einen Pizzaservice.
5: Es kommt alles raus, dann wird alles neu gemacht, die Wände und so weiter, und dann wird es in eine Küche, ne, mit Produktionsstraße, mit Spülstraße und Pizzaofen und Arbeitsflächen und so weiter, ja.
3: Konsum und mehr lautet ihr Motto. Christine möchte weiterführen, was ihr Vater nach der Wende aufgebaut hat. Doch jetzt heißt es erst einmal Abschied nehmen.
9: Ich habe die Küchenrolle vergessen, die Junge voll heulen. Heute wird weitergedrückt.
10: Wir müssen alle mal aufhören. Wenn man das Alter erreicht hat und die Knochen nicht mehr wollen, das wird euch auch passieren, ob ihr wollt oder nicht. Ja, da kommt keiner drüber rum.
3: Bis Ende September zieht Elke noch durch. Und Christine weiß, wann immer sie Hilfe braucht, springt Tante Elke ein. So ist das bei den Reintkes, die Konsum leben.
0: Wir halten uns noch ein bisschen aufrecht. Die Nachrichten noch mal mit Eva-Maria Gul.
11: Im Nothafen der Greifswalder Oi ist am Nachmittag ein Feuer auf einem Ausflugsschiff ausgebrochen. Vermutlich durch einen Kurzschluss geriet das Brückenpult der Seeadler in Brand. Ein Besatzungsmitglied konnte die Flammen mit einem Feuerlöscher löschen und wurde anschließend wegen des Verdachts auf eine Rauchgasvergiftung ins Krankenhaus geflogen. Die Seenotretter sicherten das Schiff. Feuerwehrleute kontrollierten anschließend, dass der Brand vollständig gelöscht war. Die rund 50 Passagiere waren zum Zeitpunkt des Feuers auf der Insel und wurden später mit einem Ersatzschiff zurück aufs Festland gebracht. Nach einer Serie von Sachbeschädigungen an Rostocker S-Bahn-Haltestellen hat die Bundespolizei einen Tatverdächtigen geschnappt. Zivilbeamte hatten den 20-Jährigen gestern Abend anhand von Fahndungsbildern erkannt. Laut Polizei hatte er einen Teleskopschlagstock dabei. Bei Wohnungsdurchsuchungen wurden unter anderem Spraydosen und Marker sichergestellt. Die Bundespolizei prüft, ob der Mann auch für die Säure-Graffiti an mehreren Rostocker S-Bahn-Haltepunkten verantwortlich ist. Dabei werden Schriftzüge mit Säure in Metall oder Glas geätzt. In Karlshagen haben die Vorbereitungen für den Baltic Sea Circle begonnen. Bei der Charity Autorallye über 7500 Kilometer geht auch ein Team aus Mecklenburg-Vorpommern an den Start.
12: Merle und Ilias, sie sind zwei der Kinder, die aufgrund ihrer Erkrankungen vielleicht nie erwachsen werden. Mit ihren Händen wollen sie alle das Rallye-Fahrzeug einzigartig machen, das am Baltic Sea Circle teilnehmen wird. Bei dieser Rallye geht es in 16 Tagen von Hamburg übers Nordkap einmal rund um die Ostsee.
13: Unser Ziel ist es, die Kinder mit auf die Tour zu nehmen, durch die Handabdrücke ein Stück weit mit persönlich auf diese Tour zu nehmen. Und wir haben auch vor, unterwegs uns dann zu melden, per Fotos, Videos, unsere Erfahrungen mit den Kindern zu teilen. Und nebenbei wollen wir natürlich auch Spendengelder sammeln für den Verein und diesen unterstützen.
12: Die Rallye beginnt am 12. Juni kommenden Jahres. Im Anschluss soll das Auto zugunsten des Fördervereins Kinder- und Jugendhospiz Leuchtturm e.V. versteigert werden.
0: Die Peene ist einer der wenigen Flüsse in Deutschland, die ihren natürlichen Lauf behalten durften. Kaum Schifffahrt, wenig Besiedlung, kein Massentourismus. Sowas hier, das gilt auf der Peene schon als Flusskreuzfahrt. Und wenn das Elektroboot vorbeischippert, dann bleiben auch die Reiher ganz ruhig am Ufer sitzen.
14: Anklam am Peeneufer. Naturführer Jens Günther wird von hier aus das Ausflugsschiff steuern. 12 Gäste sind gekommen.
15: Wir freuen uns sehr, Sie als unsere Gäste begrüßen zu dürfen. Wir, das sind meine liebe Kollegin Liana, kümmert sich um Ihr leibliches Wohl, hat das schon schön eingedeckt, wird Ihnen nachher Ihren Kuchen servieren.
14: Natürlich hausgebacken.
16: Nach dann ab!
14: Los geht die Tour über die Peene. Fünf Kilometer von Anklam Richtung Westen und zurück. Auf dem Fluss, der so wenig Gefälle hat, dass er in beide Richtungen fließen kann, zwischen Mündung und Quelle, je nach Luftdruck und Wetterlage.
15: Vor ungefähr 12.000 Jahren begann die Entwicklung. Die letzte Kaltzeit war zu Ende. Die Gletscher, die das Gelände hier bedeckten, sind geschmolzen und haben im Verlauf von 4.000 bis 6.000 Jahren diese Landschaft geformt.
14: Die Peene wird auch Amazonas des Nordens genannt. Neben Reihern leben hier Seeadler, aber auch Schrei- und Fischadler. Kein Wehr, kein Staudamm, keine Begradigung. Hier fließt das Wasser so, wie es will.
15: Das ist der einzige Fluss, der in Mitteleuropa auf dieser Länge komplett unreguliert ist. Und wir haben null Probleme mit dem Wasserstand. Also wenn wir Frachtschifffahrt hier hätten, könnten die ohne Probleme fahren. Aber wir haben keine Frachtschifffahrt mehr.
14: Dafür sanften Tourismus. Das Schiff, die Ida vom Peenedamm, fährt größtenteils elektrisch. Es wurde in Anklam extra für die Peene gebaut.
16: Wir sind öfter hier schon lang gepaddelt mit dem Kanu und haben auch schon so eine Biberfahrt gemacht hier von Menzlin aus. Ist eine schöne Gegend, schön zum Entspannen.
17: Na, hier auf dem Boot. Ist doch wunderschön. Wir haben erst gedacht, es ist Sturm, ne? Das wird noch abgesagt. Nee, gefällt uns wunderbar.
18: Also ich war auf diesem Stück noch nicht. Und ich finde die Landschaft hier einfach grandios. Ja. Ja. Und deshalb sind wir hier. Wir haben das Wetter mitgebracht und wollten eine schöne Fahrt haben, ja.
14: Mit kleinen Entdeckungen, die Naturführer Jens kommentiert.
15: Ein Silberreiher, sehr schön zu sehen. Typische Jagdposition, der guckt nicht nur uns an, sondern ist er da gerade gegähnt.
14: Dann bringt Liane den Likör. Die Tour heißt ja Kaffee-Likörfahrt.
15: Das ist ein Fischadler, ist das. Jetzt kommt er her, hat gewendet. Das ist aber ein Polder, definitiv ein Fischadler.
14: Aber weit weg, wenigstens ein Fischreiher auf Augenhöhe. Nahrung gibt's in der Peene genug für alle. Die Ida nimmt Kurs auf Anklam. Der Naturführer erzählt nun von der Hansezeit der Stadt.
15: Damals gab es noch ausreichend Hering und Dorsch. Ja, und die haben den im gesamten Ostseeraum vermarkten können, als gesalzenen, konservierten Fisch.
14: Transportiert über den Fluss. Die Peene, seit eh und je eine Lebensader. Die Tour mit der Ida endet nach 2 Stunden. Noch bis Mitte Oktober wird das Schiff auf dieser Route unterwegs sein.

0: Diese Frau ist der neue kreative Motor am Mecklenburgischen Staatstheater. Zur neuen Spielzeit übernimmt Joanna Lewitzka die Schauspielsparte. Und sie kommt mit dem Deutschen Theaterpreis im Gepäck, den sie im vorletzten Jahr in Plauen bekommen hat. Nun hat sie hier in Schwerin ihr erstes Stück inszeniert.
1: Für die Regie von Joanna Lewitzka.
2: Mit der neuen Spielzeit ist sie da und hat das Publikum sogleich auf ihre Seite gezogen. Der Empfang in Schwerin.
3: Sehr großzügig, sehr warm, sehr umarmend. Das ist ganz, ganz toll. Das fühlt sich für unsere Arbeit in Zukunft super an. Das ist schön.
2: Als Regisseurin hat Joanna Lewitzka die Welt bereist. Nun will sie die große Theaterwelt nach Schwerin holen.
4: Für Schwerin habe ich ja gesagt, weil es eine irrsinnig tolle Geschichte hat und ich sehr gerne in diesem Teil von Deutschland bin. Und auch die meisten meiner Arbeiten sind hier entstanden. Und ich möchte mich mit den Menschen unterhalten und mit den Sein, weinen, diskutieren und in eine gute Auseinandersetzung gehen.
2: Ihr Debüt am Mecklenburgischen Staatstheater, ein drastisches Stück aus der Antike. Es geht um monströse Verbrechen und eine Gewaltspirale über Generationen hinweg. Die Tragödie Thyestes handelt vom Hass zweier Brüder, der im Kindermord gipfelt, wobei der eine dem anderen Bruder seine erschlagenen Söhne zum Gastmahl vorsetzt.
5: Niemand darf lächeln, weil ihm das Schicksal gnädig ist.
6: Wie niemand verzweifeln darf, wenn ihn das Schicksal trifft.
7: Joanna ist jemand, der so Gedanken in den Raum stellt und so Situationen so befragt. Und dann dem Spieler erstmal so den Raum gibt, mit Fantasie da reinzugehen. Und das, da sammelt sie ganz viel. Und guckt dann zu und dann hat man auch diesen Spielraum, den lässt sie zu, aber den braucht sie auch.
8: Also sie stößt die Gedanken an und dann versucht man das umzusetzen. Und das ist so ein Geben und Nehmen. Also das fließt so in der Arbeit und das ist was wahnsinnig Angenehmes.
2: Joanna Lewitzka möchte ihr Publikum in andere Sphären führen. Mit Schauspiel und Tanz, mit Gesang, Musik und Videoprojektionen. Sie bringt alles zusammen, was Theater ausmacht, um die Besucher zu erschüttern.
9: Man überlegt ja, das ist Brudermord im Spiel und wie gehen wir miteinander um? Was passiert denn zwischen Russland und der Ukraine?
10: Also es war sehr, sehr blutig, sehr modern oder ja, vielleicht auch nur Kunst, ich weiß es noch nicht.
11: Es war sehr originell und es hat auch bei dem schweren Thema Spaß gemacht.
2: Thyestes ist das erste Teil eines Puzzles, das sich über die Spielzeit hinweg zusammensetzen soll und viele Farben haben wird.
0: Die vergangene Woche hat Mecklenburg-Vorpommern definitiv einen Platz in den deutschen Geschichtsbüchern beschert und natürlich auch einen Eintrag im Tagebuch bei Michael Röttger.
12: Dann wollen wir mal.
13: Falls Sie das schon verdrängt haben sollten, wir haben vergangenen Sonntag einen neuen Landtag gewählt. Diese Wahl hat für diverse Verwerfungen im Parlament gesorgt. Die AfD kann vor Kraft kaum gehen, alle anderen haben Stimmen verloren. Die FDP ist mal wieder draußen und erstmals auch die CDU. Die neue Rolle als außerparlamentarische Opposition sorgt für versteinerte Gesichter bei den Christdemokraten und Rücktritte.
14: Für mich gehört es zur verantwortungsvollen Politik auch eines Spitzenkandidaten, eines Landes- und Fraktionsvorsitzenden eben auch dazu, da persönliche Konsequenzen zu ziehen.
13: Während die CDU nun ausräumen muss, muss die AfD wahrscheinlich irgendwie anbauen. 32 AfD-Abgeordnete, 18 mehr als in der vergangenen Legislaturperiode, sitzen künftig im Schweriner Schloss.
15: Wir sind zuversichtlich, dass wir sozusagen da jetzt auch mit den 32 Abgeordneten richtig Attacke fahren können im Landtag.
13: Während die AfD sich auf die Rolle als einzige Oppositionspartei vorbereitet, läuft es bei den anderen Parteien wohl ziemlich sicher auf eine rot-rot-grüne Koalition hinaus. Das könnte sich zu einem Problem für Till Backhaus entwickeln. Kurz vor dessen 28-jährigem Amtsjubiläum

0: nur fast nur noch über soziale Netze.
1: Zum Schluss hat der Souverän das Wort der Wähler zur Wahl und den Ergebnissen.
2: Ein bisschen gering für die Blauen, hätte über 50 enden können, aber ansonsten im Groben und Ganzen gut.
3: Wir sind erschüttert, vollkommen erschüttert, dass die AfD gewonnen hat.
4: Grausam, grausam.
5: Von der CDU kam nichts, all die Jahre nicht, und das ist die Strafe, sag ich mal so.
6: Das hier könnte doch irgendwo im amerikanischen Westen sein, aber nein, dieses Windschöpfwerk, so heißt es genau, steht in Lobbe auf Rügen und es ist hier wunderschön in Szene gesetzt worden von Sunny Jähne. Vielen Dank dafür. Wir schauen auf die Wetteraussichten. Da kommt, wie gesagt, nochmal so ein Sommernachschlag. Tschüss.
7: Tschüss, schönen Abend.
8: Das Wetter für uns in Mecklenburg-Vorpommern.
9: Drei Grad gab es heute Morgen in Suckow bei Schwerin und auch in Straßburg. Das waren die beiden kältesten Orte, an denen die Temperatur gemessen wurde. Deutlich milder hingegen war es hier auf Hiddensee. In der Frühe gab es Temperaturen von 12 Grad. Da wärmte eben die Ostsee mit dem auflandigen Wind. Der Wind wird aber drehen. Er dreht in den nächsten Stunden auf Richtung um Südost. Und damit werden dann die Ostküsten die Orte sein, wo es nicht ganz so weit abkühlt. Und das heute Nacht unter immer klarerem Himmel. Übrig bleiben höchstens ganz dünne Schleierwolken. Und später kann sich gebietsweise Nebel ausbreiten. Die Luft ist etwas feuchter geworden. Darum ist die Nebelneigung deutlich erhöht. In der Frühe gibt es dann Temperaturen von verbreitet 9 bis 5 Grad. Es kann auch stellenweise etwas drunter gehen. Milder ist es an Küstenabschnitten mit Seewind. Und morgen, ja, gibt es anfangs teilweise diesen Nebel, aber der Nebel löst sich auf. Danach gibt es viel Sonnenschein für alle. Es bleibt trocken und die Temperatur steigt bis zum Nachmittag entlang der Ostküste von Vorpommern auf 17 bis 19 Grad. Sonst wären es 20 bis 22, im westlichen Mecklenburg 23. Vielleicht schaffen wir Dömitz auch die 24 Grad. Der Wind kommt allgemein aus Südost, wird schwach bis mäßig mit Stärke 3 bis 4 im Mittel. In den nächsten Tagen bleibt es freundlich und trocken, es gibt viel Sonnenschein und die Nächte sind nicht mehr ganz so kalt. Und auch tags wird es noch ein klein Ticken wärmer als morgen.
8: Das Wetter für uns in Mecklenburg-Vorpommern.
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0: Es ist 19.30 Uhr. Herzlich willkommen zum Hamburg-Journal. Die Nachrichten hat Eimen heute für Sie.
1: Guten Abend. Schön, dass Sie wieder dabei sind. Und das sind heute drei unserer Themen.
0: Wir starten mit dem Thema Verkehr in der Stadt. Es gibt neue Spuren für die A7. Dann schauen wir auf den letzten Tag der Bundeswehrübung. Red Storm Charlie ist abgeschlossen. Und heute Abend Unsorgtheater im NDR Fernsehen. Ja, eigentlich sind es nur zwei zusätzliche Fahrstreifen auf der A7 Autobahnbrücke. Tatsächlich aber dürften Autofahrer ab Montag einen kleinen Luftsprung machen, wenn sie dann in Betrieb genommen werden. Denn die heutige Einweihung für die Erweiterung der A7 sind gute Nachrichten für den Verkehr rund um den Elbtunnel. Ja, und das werden Verkehrsteilnehmer zu schätzen wissen.
2: Zum Start soll sie noch einmal so richtig glänzen, die neue K20 südlich des Elbtunnels. Die längste Autobahnbrücke Deutschlands ist jetzt achtstreifig, weil die Lücke zwischen den Fahrtrichtungen in der Mitte geschlossen wurde für rund 600 Millionen Euro. 660 Stützen, die für den Verkehrssenator auch eine gesellschaftliche Last tragen.
3: Es ist so, dass das nicht irgendeine Brücke ist. Das ist eine Brücke mit 140.000 Fahrzeugen pro Tag, die unter laufendem Verkehr erweitert worden ist und komplett saniert worden ist. Und das ist schon eine große Leistung, die die Degis und die Autobahn

0: hingelegt hat. Und das muss man auch mal würdigen, um gemeinsam den Glauben an eine bessere Zukunft zu haben.
1: Auch die Pkw-Pendler aus Richtung Stade werden mit der A26 West in 2 Jahren eine bessere Zukunft haben. Ob allerdings auch der Anschluss Richtung Moorburg kommt, war zuletzt fraglich geworden. Das Bundesverwaltungsgericht stoppte die Planungen vorübergehend wegen Klimabedenken und dem Bund fehlt Geld. Bundesverkehrsminister Steffen Bilger ließ die Gäste zwar ausgerechnet wegen einer Zugverspätung warten, hatte dann aber ein Versprechen dabei.
0: Und wir haben jetzt entschieden, die Autobahngesellschaft des Bundes kreditfähig zu machen. Also die Autobahngesellschaft kann Kredite aufnehmen, wird dadurch flexibler, ist nicht von jedem Haushaltsjahr des Bundes abhängig. Und insgesamt können wir sagen, damit stellen wir sicher, dass in den kommenden Jahren alles finanziert werden kann im Bereich Erhalt, Ausbau, Neubau der Straße. Und in Hamburg haben wir sehr viel vor in diesem Bereich.
1: Ganz oben steht der Neubau der maroden Norderelbbrücke, der im November offiziell startet. Die heutige Freigabe der K20 bedeutet auch eine zusätzliche Spur im Elbtunnel Richtung Süden. Für den Verkehrsfluss könnte das ein echter Gamechanger sein. Die Spursperrung aufgrund des drohenden Rückstaus in den Elbtunnel hatte regelmäßig für Dauerstaus gesorgt.
2: Für die LKWs muss man das ein bisschen relativieren, weil die natürlich immer noch mit der Anschlussstelle Obmarschen sich einfädeln müssen. Das staut dort zurück. Aber die anderen beiden Spuren für die PKWs, da erhoffen wir uns mehr Fluss.
1: Auch wenn die K20 heute offiziell eröffnet wurde, ob es funktioniert, wird erst ab Montag 5 Uhr klar werden, nach dem Ende der aktuellen Vollsperrung. Es wäre jedenfalls ein völlig neues Fahrgefühl.
3: Nach 3 Tagen ist heute die Bundeswehrübung Red Storm Charlie zu Ende gegangen. Es ging vor allem darum, wie gut die Bundeswehr mit zivilen Einrichtungen wie Krankenhäusern und Flughafen, ja, und auch mit Rettungsorganisationen wie DRK und Malteser zusammenarbeiten kann. Szenarien mit vielen Verletzten und deren Versorgung und Transport in Krankenhäuser standen auf dem Übungsplan. An 3 ganz unterschiedlichen Orten in der Stadt.
4: So könnte eine Notaufnahme im Krisenfall aussehen. Aufgebaut von Bundeswehr, THW, DRK und Philips. Sie wollen so 100 Patienten innerhalb von 24 Stunden behandeln können. Die Idee mit der Tiefgarage kommt aus einem realen Kriegsgebiet in Europa.
5: Wir lernen von der Ukraine. Die ukrainischen Kolleginnen und Kollegen haben uns ganz klar gesagt, dass das die Voraussetzungen sind, um überhaupt irgendeine Gesundheitsversorgung in einer Stadt, die halt gerade zum Beispiel angegriffen wird, da sicherzustellen. Wir sollten das weiter üben, wir sollten es weiter betreiben und wir müssen uns natürlich irgendwo immer optimieren.
4: Mobiles Gerät wie Röntgenapparat und Ultraschall hat das Bundeswehrkrankenhaus zur Verfügung gestellt. Dieses Equipment wäre aber im Krisenfall womöglich woanders im Einsatz. Hamburg muss also handeln.
6: Die Krankenhäuser haben jetzt die Aufgabe, gemeinsam mit meiner Behörde natürlich einen Plan zu erstellen. Wo kommt dann solches Equipment her? Wer muss es beschaffen? Wie wird es beschafft? Unter welchen Rahmenbedingungen wird es dann auch eingesetzt?
4: 2. Szenario, eine Explosion in einem Gebäude. Feuer bricht aus, es gibt viele verletzte Soldatinnen und Soldaten. Mitten im Hafen bietet die Bundeswehr eine gemeinsame Übungsplattform für die zivilen Rettungskräfte von Feuerwehr und THW und das so realistisch wie möglich. Hamburg gehe da ganz wichtige Pionierschritte, findet nicht nur die 2. Bürgermeisterin.
7: Sind ja alles Organisationen, Einrichtungen, die ganz unterschiedliche Sprachen sprechen, manchmal auch ganz anderen Logiken folgen. Das in Einklang zu bringen und gleichzeitig der Bevölkerung zu zeigen, wir arbeiten hier stark zusammen, ihr könnt uns vertrauen, aber wir vertrauen euch auch. Also, dass wir zivil-militärische Zusammenarbeit wirklich leben und dass die Bevölkerung den Eindruck bekommt, wir sind vorbereitet auf Krisen und darum geht's.
4: 3. Szenario, Flughafen. Insgesamt 30 zum Teil schwer verletzte Soldatinnen und Soldaten werden per Hubschrauber gebracht. Auf dem Rollfeld neben Lufthansa Technik werden sie von den Rettungsorganisationen in Empfang genommen. Auch hier geht es darum, wer ist für welche Tätigkeiten zuständig, wo geht militärisches Handeln in ziviles Handeln über. Zunächst müssen alle Verletzten entwaffnet werden, dann werden sie auf verschiedene Zelte verteilt. Dort übernehmen Rettungssanitäter.
8: Das Rote Kreuz ist hier mit 100 Einsatzkräften circa im Einsatz, im Verbund Medizinische Taskforce 5. Die Aufgabe der MTF5 ist es, den Patiententransport und die vorhergehende Patientenversorgung sicherzustellen. Wir behalten die Patienten von der Bundeswehr, die werden über die Hubschrauber angeliefert und wir behandeln die hier.
4: Neben dem Roten Kreuz sind Rettungskräfte von Maltesern und Johannitern vor Ort im Einsatz. Nach der Aufnahme sollen sie zur Weiterversorgung ins UKE gebracht werden. Das Fazit der 3-tägigen Übung:
9: Red Storm Charlie jetzt hat uns deutlich vorwärts gebracht. Über 60 Firmen, Organisationen, Behörden, Blaulichtorganisationen, die hier teilnehmen.

0: teilnehmen und genau diese Schnittstellen zu beüben, wer muss wann wo was machen, wer ist wann wo zuständig, das muss man halt einfach mal machen. Und dann stellt man fest, das da klappt ganz gut, da können wir noch ein bisschen nachschärfen, aber vor allen Dingen, wir kennen uns jetzt. Wir wissen, wer wo mitzieht am selben Strang.
1: In den kommenden Tagen und Wochen steht für alle teilnehmenden Organisationen erstmal die Auswertung von Red Storm Charlie auf der Agenda. Die nächste Großübung, Red Storm Delta, soll am 30. September 2027 starten. Das Szenario und die Lage stehen aber noch nicht fest.
2: Ja, auf der einen Seite also die Übung, auf der anderen Seite gibt es aber auch die, die Red Storm Charlie grundlegend ablehnen. Für heute waren noch mal große Proteste verschiedener Bündnisse angekündigt worden. Die wurden dann aber wohl nicht so groß wie von den Organisatoren erhofft.
3: In der Luft trainieren sie für die Großübung. Für gefährliches Säbelrasseln halten sie das am Boden. Rheinmetall entwaffnen demonstriert an den Landungsbrücken mit mehreren hundert Teilnehmern. Hamburg kriegsuntauglich machen, so ihr Motto. Auch am Jungfernstieg treffen sich heute Menschen, um zu protestieren. Hier das Bündnis, kein NATO-Hafen. Jugendverbände, Friedensinitiativen und Studierendenausschüsse. Sie lehnen die politische Entwicklung insgesamt ab.
4: Das Manöver ist Teil einer militärischen Eskalation. Und insofern kämpfen wir, verbunden mit internationaler Solidarität, dafür, dass diese Manöver nicht mehr stattfinden und Diplomatie den Vorrang vor Krieg hat.
3: Dass auch Krankenhäuser und andere zivile Einrichtungen mit der Bundeswehr proben, stört einige hier besonders. Sie sehen darin eine Militarisierung der Gesellschaft.
5: Die Vermischung vom Zivilen und vom Militärischen, die ist nicht gesund und die führt zum Krieg und zum Hass.
6: Es ist halt alles für Kriegsvorbereitung. Und ich bin komplett gegen Krieg.
7: Alle Kriege wurden bis jetzt beendet durch Diplomatie. Und das muss man auch mit Russland wieder hinbekommen. Also das ist doch eindeutig, geht gar nicht anders.
8: Warum soll ich Putin lieben? Aber wir müssen doch verhandeln. Wir brauchen Diplomatie und nicht Aufrüstung.
3: Ein paar hundert Menschen nehmen an dieser Demonstration teil, weniger als erwartet. Eine gemeinsame Veranstaltung der verschiedenen Bündnisse gibt es nicht.
4: Ich habe überhaupt nichts dagegen, dass an verschiedenen Stellen auch mit verschiedenen Orientierungen und Akzenten demonstriert wird. Unser Akzent dabei ist, meine ich, zweierlei. Erstens, dass es wirklich darum geht, dass jeder Einzelne Nein sagt. Und die Frage der internationalen Solidarität.
3: Die Bundeswehrübung auf der anderen Elbseite ist heute davon ungestört zu Ende gegangen.
2: Und das war nicht die einzige Demonstration heute.
9: Ja, in der Innenstadt sind am Mittag Tausende auf die Straße gegangen. Ihr Protest richtete sich gegen Kürzungen im Sozialstaat. Unter dem Motto, hart verdient, deine Arbeit, deine Gesundheit, deine Rente, hatte der Deutsche Gewerkschaftsbund zu einem bundesweiten Aktionstag aufgerufen. Gemeinsam mit mehreren Mitgliedsgewerkschaften und Sozialbündnissen ging es am Vormittag durch die Innenstadt zum Rathausmarkt. Laut Polizei nahmen bis zu 5000 Personen an der Demonstration teil. Nach Angaben des Veranstalters waren es in der Spitze mehr als 13.000. Anlass für die Proteste sind die geplanten Sozialreformen der Bundesregierung. Kürzungen bei Sozialstaat und Arbeitnehmerrechten seien absolut inakzeptabel, so der DGB Hamburg. In der Europapassage ist am späten Nachmittag offenbar Reizgas versprüht worden. Die Feuerwehr rückte mit mehreren Rettungswagen und mindestens einem Notarzt aus. Insgesamt wurden etwa 20 Menschen von den Einsatzkräften untersucht. 6 von ihnen wurden die Augen ausgespült. Wer das Reizgas versprüht hat, ist laut Polizei noch unklar, ebenso wie das Motiv. Ein 26-Jähriger, der in der Elbe schwimmen war, hat in der vergangenen Nacht einen Rettungseinsatz ausgelöst. Der Mann war kurz vor Mitternacht in Entenwerder von einem Ponton ins Wasser geklettert. Die Polizei ortete ihn mit einer Drohne und nahm ihn auf der anderen Elbseite in Empfang. Der Mann war leicht unterkühlt, ansonsten aber unverletzt. Laut Polizei hatte er großes Glück, dass die Strömung zu der Zeit nicht besonders stark war. Und auch in Großflottbek mussten Polizei und Feuerwehr heute Morgen zu einem Einsatz ausrücken. Da hatten Anwohner in der Gutzkowstraße einen beißenden Geruch aus dem Keller einer Villa gemeldet. Die Feuerwehr rückte mit 2 Dutzend Einsatzkräften an. Spezialkräfte des Umweltdienstes führten Messungen durch. Nach der Überprüfung war klar, dass es sich nicht um einen Gasaustritt handelt. Auslöser des Geruchs war ein Einbruchsversuch, wie die Polizei bestätigte. Medienberichten zufolge hatten die Täter bereits in der Nacht versucht, einen Tresor aufzuflexen. Die Bewohner der Villa haben sich zum Zeitpunkt der Tat nicht im Haus aufgehalten. Jetzt ermittelt die Kriminalpolizei.
2: Danke sehr, Ayman. Viele Hamburgerinnen und Hamburger hatten sich ja gewünscht, dass der Bundespräsident heute unsere Stadt als Bewerberin um Olympia bekannt gibt. Aber eben nicht genügend. Und jetzt steht fest, München geht für Deutschland ins Rennen. Doch weil Bayern eben auch nicht alles kann, bleibt es nicht ganz ohne norddeutsche Beteiligung.
10: Der Sieger ist schon durchgeblitzt, bevor der Bundespräsident ihn überhaupt verkünden konnte.
11: Wer es jetzt eben nicht gesehen hat, dem sage ich, Sieger ist München.
10: München also. Die Bayern setzen sich durch. Hamburg kann heute nur zuschauen. Nach dem Nein beim Olympiareferendum Ende Mai war die Hansestadt bereits aus dem Rennen.
12: Wie gern hätten wir da auch gestanden. Das muss man einfach auch sagen können und dürfen, finde ich so. Es ist schon auch ein weinendes Auge. Aber natürlich, wir haben jetzt die Entscheidung, wir freuen uns, dass es München ist.
10: So hätte Olympia in Hamburg aussehen können. Wettkämpfe mitten in der Stadt, Sportstätten direkt an der Alster. Bilder, die jetzt erst einmal Zukunftsmusik bleiben.
13: Am Ende ist es aber vor allen Dingen die Entscheidung, dass wir als Deutschland uns für Olympische, Paralympische Spiele jetzt mit München und Kiel mit den Segelwettbewerben bewerben werden. Und das ist ein ganz großer Schritt für den Sport und den Spitzensport in Deutschland.
10: Ein kleines bisschen Hamburg könnte doch noch dabei sein. Denn München plant die Olympischen Segelwettbewerbe in Kiel. Dort trainieren auch die beiden Hamburger Seglerinnen Hanna Wille und Marla Bergmann.
14: Das freut uns natürlich richtig, richtig doll. Also wir leben in Kiel, wir trainieren in Kiel, da ist der Bundesstützpunkt und wir haben es die ganze Zeit gehofft. Ich glaube, es wird am Ende ein sehr großer Heimvorteil für die deutschen Athleten sein, weil wir von klein auf da segeln.
10: Sport verbindet und begeistert. Olympia, das heißt große Emotionen, auch wenn die Spiele nun nicht in Hamburg stattfinden.
15: Oh, dass jetzt nicht nach Hamburg kommt. Ja, weil das finde ich alles nervig. Das ist schon genug Alarm in Hamburg.
16: Och, München ist doch eine gute Sportstadt, ist okay für mich.
17: Ich finde es auch super, vor allem auch im internationalen Vergleich, glaube ich, hat München auf jeden Fall eine gute Chance.
18: Ich finde es gut, ich komme aus München.
10: Die Entscheidung ist gefallen. Hamburg will seine Sportstätten trotzdem weiter ausbauen. Nur eben ohne die erhofften Olympiamillionen vom IOC und Bund.
2: Kommen wir jetzt zu diesem Mann. Er ist auf einer Mission und kämpft seit vielen Jahren für den Erhalt der Natur, mitten in der Stadt. Denn während viele Menschen Erderwärmung und Klimakrise als etwas empfinden, das ihnen Angst macht und das Gefühl von Hilflosigkeit auslöst, sagt Rico Horn, auch der Einzelne kann etwas tun. Geprägt hat ihn seine eigene Kindheit.
19: Ich bin ein Kind von der Wüste. Ich bin auf den Kanarischen Inseln groß geworden, habe unter meinen Füßen gesehen, wie ich den Boden verliere. Das war eine extrem harte Erfahrung für mich, zu sehen, wie Böden verschwinden durch Erosion. Das, was ich hier mache, ist Böden gestalten, die extrem fruchtbar sind, die eine unglaubliche Wasserspeicherkapazität haben und die ganz viel Biodiversität nicht nur zulassen, sondern auch anziehen. Wir schaffen hier Räume, Erfahrungsräume für die Menschen, die weitgehend in einem innerstädtischen Raum ihre Verbindung zur Natur verloren haben.
3: Rico Horn hat mitten in St. Georg ein kleines Paradies geschaffen. Den Marmorgarten, eine Oase auf dem ehemaligen Gelände eines Marmorhändlers. Als Sohn Hamburger Auswanderer hat Rico auf den Kanaren in vielen Berufen gearbeitet. Als Bauer, Fischer und Touristenführer. Dann hat er seine Berufung gefunden und gestaltet seit vielen Jahren solche nachhaltig fruchtbaren Gärten und Landschaften.
19: Mit Menschen sind das schöne Momente, denn also ich bin sozusagen der Vermittler zu einer positiven Antwort in dieser wirklich klimatischen Extremsituation, die der Planet gerade durchlebt. Das heißt, ich komme hier mit einer guten Botschaft und zeige den Menschen, dass wir so gut vor der eigenen Haustür kehren können, um ökologisch vielfältige Systeme aufzubauen, die uns nicht nur ernähren, sondern auch die ganze Vielfalt um uns herum.
3: In den vergangenen 20 Jahren hat er viele solcher Klimaoasen in Hamburg mit Jugendlichen aufgebaut. Als Gemeinschaftsprojekte eines Jugendhilfeträgers und einer großen Baugenossenschaft. Jetzt kümmert er sich mit engagierten Anwohnern um diese Naturflächen. Auf den Kanaren setzt er seine hier entwickelten Methoden um und schafft dort fruchtbare Gärten, die der Verwüstung trotzen.
19: egal wo ich hinkomme, ich habe immer was zu tun und ich kann mich immer freuen über diese Entwicklung, die in 0, nichts sichtbar ist. Also dieser Garten ist jetzt fast 6 Jahre alt. Im ersten Jahr sahen wir schon Resultate.
20: Wie diesen Maulbeerbaum, der dank des fruchtbaren Bodens des Marmorgartens innerhalb kürzester Zeit so groß geworden ist und reiche Früchte trägt. Echtes Superfood übrigens. Ricos Geheimrezept für die Böden sind geschredderte Äste und Blätter, Gesteinsmehl und Pflanzenkohle. Er nennt das scherzhaft seinen Ensalada-Mixter.
19: Man findet mich hier, wenn ich glücklich bin, und ich bin auch hier, wenn ich traurig bin. Also es ist ein Ort, der extrem viel Kraft gibt. Dieser Kontakt mit dem Boden, diese ganze Biochemie, es gibt eine Studie dazu, geht durch meine Haut und dockt sich in den Synapsen an, in dem ich Glück und Zufriedenheit erlebe. Das ist die Basis des Lebens.
20: Mittlerweile arbeitet Rico hier übrigens mehr als 30 Stunden die Woche ehrenamtlich, um die Schönheit des Marmorgartens zu erhalten.
2: 500 Schülerinnen und Schüler haben ab sofort ein neues Zuhause. Und damit gehen die weiteren Nachrichten des Tages los.
9: Ja, das deutsch-französische Gymnasium ist seit heute offiziell in Altona angesiedelt. Bürgermeister Peter Tschentscher hat das neue Schulgebäude an der Königstraße am Mittag eingeweiht. Tschentscher betonte bei der Einweihungsfeier des Neubaus die Bedeutung des deutsch-französischen Gymnasiums für ein zusammenwachsendes Europa. Das Gymnasium war zuvor an einem Standort in Lockstedt. Dort war der Platz zu knapp geworden. In dem neuen Gebäude lernen etwa 500 Schülerinnen und Schüler. Sie wachsen mit beiden Sprachen auf. Insgesamt gibt es in Deutschland 3 deutsch-französische Gymnasien. Das Gebäude ist Teil des neu gebauten Strünsee-Campus. Dieser besteht aus insgesamt 3 Schulen. Der Musiker Rolf Zukowski hat heute den renommierten Preis der Hamburger Quickborn-Vereinigung verliehen bekommen. Geehrt wurde er für sein großes Engagement für die plattdeutsche Sprache. Bereits zum Anfang seiner Liedermacherkarriere komponierte er zahlreiche Lieder auf Plattdeutsch. Heute setzt sich Zukowski auch mit seiner Stiftung Kinder brauchen Musik für den Erhalt der Sprache ein. Der HSV muss in den nächsten Wochen auf Mittelfeldspieler Albert Grönberg verzichten. Wie der Club heute mitteilte, hat sich der Däne bei der 2:3 Länderspielniederlage gegen Norwegen einen Faserriss im rechten Oberschenkel zugezogen. Der Rechtsfuß ist mittlerweile vom Nationalteam abgereist. In den bisherigen 5 Pflichtspielen für den HSV stand der 25-Jährige jeweils in der Startelf, schoss 2 Tore und bereitete 2 weitere vor. Gute Nachrichten gibt es dagegen von den HSV-Frauen. Die sind im DFB-Pokal eine Runde weiter. 2:1 hieß es am Ende gegen Meppen. Die Entscheidung fiel erst kurz vor Schluss in der 90. Minute. Den Siegtreffer schoss Neuzugang Sileni Obispo. Und in der Basketball-Bundesliga haben die Hamburg Towers gegen Chemnitz ihr erstes Heimspiel der Saison gewonnen. Die Entscheidung bei der Partie gestern Abend fiel erst in der Verlängerung. Zu Spielbeginn war die Inselpark-Arena zunächst in einen Konfetti-Regen getaucht. Fast 2,5 Stunden später verwandelte Sakai Siegler wenige Sekunden vor Ende der Verlängerung einen 3-Punkte-Wurf zur Vorentscheidung. Diese Führung konnte Gegner Chemnitz nicht mehr kontern. Und so feierten die neu formierten Wilhelmsburger nach der Auftaktniederlage in Bonn im 2. Saisonspiel ihren ersten Sieg. Viel Zeit zum Feiern bleibt allerdings nicht. Bereits morgen Nachmittag müssen die Towers schon wieder in Oldenburg spielen. Morgen ist wieder verkaufsoffener Sonntag. Von 13 bis 18 Uhr werden zahlreiche Geschäfte geöffnet sein. Außerdem gibt es unter dem Motto Kinder, Jugend und Familie einige Aktionen und Events. Hamburgs City-Managerin rechnet mit bis zu 400.000 Besucherinnen und Besuchern allein in der Innenstadt und in der Hafen-City.
2: Dankeschön, Ayman. Ja, sehr unterschiedliche Dinge beschäftigen in dieser Woche die Menschen, die wir in der Hafen-City getroffen haben. Stadtreporterin Anne Adams war dort unterwegs und hat sich umgehört zum Thema der Woche.
21: Moin! Ich wüsste gern, was ist denn Ihr Thema der Woche? Heute aus der Hafen City. Was beschäftigt Sie? Was ist Ihr Thema der Woche?
22: Mein Thema ist als Rentner dieses lustvolle Leben. Morgens aufzuwachen, nichts auf der Uhr zu haben, einfach den Tag wirken lassen und abends sagen, was habe ich gemacht? Manchmal nichts und ich denke, aber es geht mir gut. Besser ist doch gar nicht, besser kann es nicht sein.
21: Was ist bei Ihnen Thema der Woche?
0: Ja, Jürgen Klopp, erstmal herzlich willkommen beim DFB. Schade, dass das nicht ganz geklappt hat im ersten Spiel, aber trotz alledem sehe ich positiv in die Zukunft. Ja, und ganz egal, als Hamburger denke ich, rede ich für alle, ob nun St. Pauli, HSV oder auch Viktoria. Ich denke mal, wir alle stehen hinter unserer Nationalmannschaft und drücken die Daumen und freuen uns, dass das vielleicht hoffentlich wieder nach vorne geht.
21: Was ist bei dir Thema der Woche?
1: Thema der Woche ist mein vergessener Koffer, der nach einem Flug leider immer noch in England ist und ich leider auf meine Sachen warte. Ich bin Veranstaltungstechniker und begleite auf der Tour eine Band, die durch Europa tourt. Und ja, beim Tourstart ist leider mein Koffer nicht angekommen, da wo er hin sollte. Ja.
21: Was ist Ihr Thema der Woche?
5: Thema der Woche ist bei mir, wieder ein bisschen mehr auf mich selbst zu achten und einfach mal eine schöne, gute Zeit zu haben. Ich mache nämlich gerade Urlaub in Bremen und bei meiner Freundin in der Wohnung und ja, genieße die Zeit.
21: Einfach mal an sich selbst denken, mal um nichts anderes kümmern.
5: Genau, einfach mal eine Woche nur an mich denken und nur das machen, wo ich Lust zu habe. Ich habe jeden Tag ein Highlight, außer gestern, da habe ich nur im Garten gesessen und nichts gemacht, aber auch das hatte ich mir vorgenommen. Und es fühlt sich alles perfekt an gerade.
2: Und auch heute küren wir einen Hamburger des Tages.
23: Mein Name ist Jürgen Stauf, ich komme aus Niendorf. Meine Hamburgerin des Tages ist meine Frau. Seit 30 Jahren sind wir zusammen. Ich bin über 90 und den Rest wird sie auch für mich da sein, um mich zu begleiten bis zum Ende. Tschüss.
2: So schön kann Hamburg sein, gerade jetzt im Spätsommer, wenn fast goldenes Licht auf uns scheint. Diesen Sommerendsport hat auch meine Kollegin Dina Hille gesucht und für sie gefunden. 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
2: 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Heute geht's um Speed-Dating. Kurz bevor also der Perfect Match gesucht wird, dürfen wir uns hinter den Kulissen noch mal umschauen.
25: Die Fingernägel sind lackiert, die Schminke ist aufgetragen, die Frisur sitzt. Letzter Blick ins Textbuch. Alles ist vorbereitet, denn der NDR ist im Ohnsorg-Theater. Für die quasi Live-Aufzeichnung der Dating-Komödie Kribbeln in Bug. Und Kribbeln im Bauch, das haben sie hier alle.
26: Immer.
27: Gehört das dazu für dich?
26: Also dieses ja, Kribbeln? Schon, doch, auf jeden Fall. Das finde ich, das macht das auf jeden Fall aus.
27: Aber immer. Vielleicht auch ein Ticken anders vielleicht?
26: Immer ein Ticken anders. Wenn ich ehrlich bin, Ticken anders. Ja. Aber ich auch immer noch, zum Glück.
28: Man will halt irgendwie alles auch vernünftig und richtig machen. Aber das Adrenalin ist ja auch eine positive Sache letztendlich.
26: Man merkt auch schon bei Instagram und in den sozialen Netzwerken, dass viele Leute sich tatsächlich so richtig auch auf den Abend vorbereiten mit Chips und Getränken und ja, sich richtig darauf freuen, mal wieder so einen richtig schönen Ohnsorg-Abend zu erleben.
25: Ohnsorg live im NDR Fernsehen. Das hat eine jahrzehntelange Tradition, ist fast schon Kult. Dieses Jahr geht es in Kribbeln in Bug um die perfekte Beziehung. Zwischen NDR und Ohnsorg funkt es schon immer gut.
29: Ich arbeite hier unheimlich gern, das bringt unheimlich viel Spaß. Das Team, das dahinter steckt, das ist jedes Jahr wieder schön, hier zu sein. Und man wird herzlich begrüßt und das ist wie so eine kleine, ja, Produktionsfamilie.
25: 30 zusätzliche Scheinwerfer, insgesamt 7 Kameras und an die 2 Kilometer Kabel. In 2 Übertragungswagen fließt alles zusammen. Jan Möller freut sich, an seinem letzten Arbeitstag hier zu sein.
4: Also für mich ist es sehr besonders, weil ich das in der Tat, ich bin jetzt seit 40 Jahren beim NDR und während meiner Ausbildung schon in der alten Location vom Unsog Theater schon gestanden habe und da schon produziert habe. Und das gehört einfach zu Hamburg dazu. Das ist, wie du sagst, das ist Kult.
6: Bitte auf Position.
25: Nur noch wenige Minuten, letzte Rituale und Umarmungen, dann beginnt die Aufzeichnung. Es ist wie eine kleine Premiere, bevor der Intendant des

0: Unsorgtheaters Michael Lang das Publikum begrüßt.
1: Sie sind sowieso die Gewinner des Abends, des Tages, denn Sie können das Stück jetzt live hier im Theater sehen und heute Abend um 20.15 Uhr direkt nach der Tagesschau noch einmal live vor dem Fernsehen. Herzlich willkommen.
0: Ob im Theater oder jetzt gleich im Wohnzimmer, mit Kribbeln im Bug, mit Kribbeln im Bauch.
2: Ja, das kann ja nur ein schöner Abend werden.
3: Und nicht vergessen, morgen ist verkaufsoffener Sonntag. Falls Sie noch ein bisschen bummeln wollen oder was erledigen müssen, ist der perfekte Tag morgen.
2: Und abends stellen wir hier in einem Hamburg-Kontrovers dann übrigens die Frage, ja, was spricht eigentlich für und was gegen grundsätzlich geöffnete Läden an Sonntagen?
3: Hier kommt jetzt gleich die Tagesschau und dann, wie Sie eben gesehen haben, das Unsorgtheater. Viel Spaß damit. Im Wetter geht es heute übrigens auch ein bisschen ums Plattdeutsche.
2: Wir wünschen Ihnen noch einen schönen Abend.
3: Bis morgen.
2: Tschüss. Tschüss.
4: Und nun das Hamburg-Wetter und die Aussichten für die kommenden Tage.
5: So still und gebannt lauschend sieht man Kinder selten. Der Grund? Der NDR-Kinderbuch-Podcast Bücherwurm war heute in der Zentralbibliothek der Bücherhallen zu Gast. Er tourt gerade durch den Norden, Live-Podcast ganz nah. Sie waren schon in Lüneburg, Lübeck und Rostock zu Gast und jetzt zum großen Finale in Hamburg.
6: Zu sehen, wie die Kinder gucken, wenn sie ihren Autorenstar sehen. Also wenn sie wirklich wissen, da ist eine Person, die dieses Buch geschrieben hat und sie können alle Fragen stellen, zum Beispiel, was ist dein lieblingsmagisches Tier? Und es gibt auch mal eine Antwort. Da war so viel Freude, das war einfach nur schön.
5: Und heutiger Stargast Stefanie Taschinski mit ihrem Buch Die kleine Dame. Im Rahmen des Seiteinsteiger Literatur- und Kulturfestivals eine Besonderheit, hier wird nicht nur gelesen, sondern auch vorgespielt. Auf Platt. Schauspieler vom Unsorgtheater führen Teile der Geschichte de Lüt Dame auf. Das Stück feiert morgen Premiere, das Wetter an dem Tag zum Glück kein Schiedwetter.
7: Morgens ist es leicht bewölkt, trocken und 8 Grad.
8: Mittags sonnig, 23 Grad.
9: Abends wird es leicht bewölkt,
10: trocken,
11: 19 Grad.
5: Die folgenden Tage wechseln sich Regen und Sonne ab. Mittwoch bleibt's trocken.
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17: Oh, guck mal, eng, ey. Oh Gott, ist die dünn. Nein, ich finde das nicht schön. Das Beste im Norden ist unser Schick. Prost.
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0: So kann der Herbst von uns aus gerne weitergehen. Herzlich willkommen zum Schleswig-Holstein-Magazin in der Wochenendausgabe.
1: Guten Abend. Bei dem Wetter waren heute viele Menschen unterwegs. In 15 Städten in Deutschland allerdings vor allem, um zu protestieren. Und zwar gegen die geplanten Reformen der Bundesregierung. Dazu hatte der Deutsche Gewerkschaftsbund aufgerufen.
0: Auch in Kiel haben sich laut Polizei mehrere tausend Menschen versammelt, um gegen die Sparpläne bei Rente, Gesundheit und Arbeit zu demonstrieren.
2: Was macht den Konzernen dann?
3: Gut 5.000 sind es laut Veranstalter, die heute allein in der Landeshauptstadt demonstrieren. Beschäftigte aus den verschiedensten Bereichen sind dem Aufruf des DGB gefolgt. Unter dem Motto hart verdient geht es um Arbeit, Gesundheit und Rente. Die Gewerkschaften fordern sichere Arbeitsplätze, bessere Arbeitsbedingungen und einen starken Sozialstaat. Und sie wehren sich dagegen, dass Reformen in ihren Augen vor allem zulasten der Beschäftigten gehen. Die Gewerkschaften wollen deutlich machen, Veränderungen ja, aber mit gerechter Lastenverteilung.
4: Wir stehen für Veränderungen, wir wollen auch Reformen, aber die müssen gerecht zugehen. Ich kann ja nicht immer nur bei denen gucken, die eh schon hart arbeiten. Es müssen sich auch diejenigen am sozialen Frieden beteiligen, die beispielsweise sehr hohe Milliardenvermögen besitzen.
3: Arbeit müsse nicht nur anerkannt werden, sondern sich am Ende auch lohnen. Mit höheren Löhnen und einer Rente, von der jeder später leben kann.
1: Unter den 5000 Demonstranten auch in Kiel heute waren Mitarbeiterinnen einer Kita.
0: Denn sie sehen zwar die Notwendigkeit von Reformen, halten aber vieles an den beschlossenen Plänen für falsch.
5: 86 Kinder im Alter von 1 bis 6 toben sich in diesem Kieler Kindergarten täglich aus. Manche haben einen Migrationshintergrund, manche besonderen Förderbedarf und alle haben ein Recht auf Bildung, sagt Natascha Jäger. Gemeinsam mit 17 anderen pädagogischen Fachkräften kümmert sie sich jede Woche 39 Stunden lang um die Kleinen. Heute war sie auf der Demo der Gewerkschaften wegen der geplanten Arbeitsmarktreformen. Mehr Befristungen, weniger Kündigungsschutz und Verschärfung bei Krankmeldungen. Das treffe am Ende alle, sagt sie. Und die Kita müsse das dann auffangen.
6: Sie wollen die Arbeit flexibilisieren. Kein Problem. Sie wollen die Arbeit aber auch jetzt ist es ja möglich, sie zu flexibilisieren. Warum muss man dafür das Gesetz öffnen, dass man 13 Stunden am Tag arbeitet? Wie sollen Eltern 13 Stunden Tage planen? Wenn man die ganze Zeit nur von einem befristeten Vertrag zum anderen hangelt, dann kann man keine Planung machen. Dann kann man keine Kinder planen. Dann kann man keine Zukunft planen. Dann kann man nicht gucken, wie sieht es in 5 Jahren aus, sondern dann lebt man im Jetzt. Wie soll man dann für die Rente sparen?
5: Der Krankenstand ist in Kitas häufig mal hoch. Da heißt es dann improvisieren. Dass die Regierung nun eine Pflichtkrankmeldung ab Tag 1 plant, geht gar nicht, sagt Natascha Jäger.
6: Wenn wir in der Kita uns am ersten Tag beim Arzt melden, der Arzt kommt, guckt, okay, Sie sind erkältet, Sie sind krank, Sie haben Schnupfen, Sie sind ansteckend, dann schreibt er uns vielleicht gleich für eine Woche krank. Wenn ich aber mich selber sage, so, ich nehme mich 2 Tage raus, dann kann ich am dritten Tag wieder arbeiten und bin nicht gleich eine ganze Woche weg.
5: Wirtschaftswissenschaftler warnen davor, keine Reformen zu machen. Denn das würde am Ende für alle teurer werden.
7: Wenn dies einfach ohne Reformen laufen gelassen würde, dann würden die Beitragssätze weiter ziemlich stark zulegen. Das haben sie in der Vergangenheit im Bereich Pflege und Gesundheit bereits getan. Und das würde natürlich dann weniger Nettoeinkommen bedeuten, weil von dem Arbeitnehmerentgelt, was die Arbeitgeber bereitstellen, dann natürlich größere Teile in die Sozialtöpfe fließen.
5: Für Natascha Jäger bleibt es dabei, gute Arbeit hänge mit guter Kita zusammen.
6: Wie soll die Wirtschaft funktionieren, wenn es keine Kinderbetreuung gibt, wenn es keine Bildung für die Kinder gibt? Und das heißt Bildung und nicht Aufbewahrung.
5: Die Reformen sind noch nicht beschlossen. Am Ende werden sie auch die Kinder und ihre Familien betreffen.
0: Das Kurhaus in Baden-Baden ist vor allem als historische Sehenswürdigkeit und als Ort für gesellschaftliche Events bekannt. Heute wurde hier entschieden, welche deutschen Städte bei der Bewerbung für die Olympischen und Paralympischen Spiele an den Start gehen. Und damit auch, wo die Olympischen Segelwettbewerbe stattfinden sollen. 1972 war Deutschland das letzte Mal Gastgeber der Spiele, die Austragungsorte damals München. Mit Kiel Schicksee. Und das wird auch das Team für die neue Bewerbung sein. Entsprechend groß war natürlich auch die Freude im Sportinternat in Schicksee.
8: Sieger ist München.
9: Für diese Segelnachwuchstalente könnte diese Entscheidung besondere Folgen haben. Ein großer Schritt für olympisches Segeln ab 2036 in Kiel ist gemacht.
10: Boah, also ich glaube, das ist noch ein langer Weg bis dahin. Aber wäre natürlich sehr cool, das zu schaffen. Und ich glaube, jeder denkt da mal so dran.
11: Ich finde Rostock ist vielleicht sogar ein bisschen cooler zum Segeln. Also ich habe es da immer mehr gemacht, da, als wir damals da gesegelt sind. Aber Kiel ist natürlich auch cool.
12: Kiel ist Segeln. So, mit Kiel verbindet man direkt Segeln. Und das finde ich, wenn man dann bei Olympia ist oder wenn Deutschland die Olympischen Spiele

0: nach Hause holt, finde ich, gehört das Segeln nach Kiel.
1: Mit der Entscheidung des Deutschen Olympischen Sportbunds ist jetzt klar, eine Neuauflage der Spiele 1972 ist möglich. Deutschland geht mit München und Kiel als Segelstandort ins internationale Rennen für Olympische und Paralympische Spiele, statt mit der Region Köln-Rhein-Ruhr und Rostock-Warnemünde.
2: Wir können solche Großveranstaltungen durchführen. Wir bereiten uns ja auch von der Infrastruktur vor. Wir bauen eine zweite Bootshalle. Die Landeshauptstadt Kiel bereitet sich in vielen Bereichen auch darauf vor, was Unterbringung angeht von den Athleten dann zu dieser Zeit. Also von daher, wir sind vorbereitet darauf. Wir müssen noch eine Menge natürlich machen. Wir reden ja über 2036, 40 und 44. Aber jetzt ist auf jeden Fall Klarheit innerhalb Deutschlands geschaffen, dass wir mit dieser Bewerbung jetzt auch international am Start sind.
1: Nachwuchstalent Helene Löck ist in der olympischen Bootsklasse Ilka bereits bei nationalen und internationalen Wettkämpfen dabei. Sie wäre in 10 Jahren mit 26 im besten Segelalter und das möglicherweise in ihrem Heimatrevier.
3: Also ich finde es sehr anspruchsvoll. Es gibt viele verschiedene Windbedingungen, würde ich sagen. Und ich finde, Kiel kennt man auch einfach schon und Kiel ist Groß-Events gewöhnt. Und ich glaube, das macht das Revier auch einfach besonders, dass die Kieler Woche auch hier stattfindet. Und dass hier auch eigentlich so ja, der Stützpunkt ist. Ich glaube, das macht das Revier so sehr besonders.
1: Ob die Spiele 2036, 40 oder 44 nach Kiel kommen, will das Internationale Olympische Komitee erstmals im Sommer 2029 entscheiden. Die Gegner der Bewerbung befürchten, dass die Kosten für Olympia aus dem Ruder laufen.
4: Keine Luft mehr zu bekommen, kurzatmig bei der geringsten Bewegung zu werden oder ständig husten zu müssen. Wer eine Lungenerkrankung hat, der kennt diese Symptome. Und egal ob Asthma oder COPD, wer davon betroffen ist, der neigt dazu, sich zu schonen, um die Lunge nicht übermäßig zu belasten. Dabei kann der richtige Sport helfen. Ein Mann, der das schon sehr früh erkannt hat, ist Dieter Fischer aus Pinneberg. Er gilt als Pionier des Lungensports und ist für viele Menschen ein großes Vorbild.
5: Ich bin 84. Und ich hatte schon als Kind Asthma und ich habe mir meine Lebensaufgabe, mich dem Asthma zu widmen und gezielt darauf zu achten, was kann ich mit der Krankheit machen.
6: Vor 40 Jahren hat Dieter Fischer die erste Asthma-Sportgruppe in Schleswig-Holstein gegründet. Die Idee kam ihm während seiner Kuraufenthalte im Sauerland Mitte der 1980er Jahre. Inzwischen ist der pensionierte Postbeamte eine echte Vereinslegende, von Bundespräsident Gauck 2014 ausgezeichnet.
7: Wir sind stolz darauf, dass wir so einen Experten, möchte ich schon sagen, im Gesundheitsbereich haben hier im VfL Pinneberg. Einer, der wirklich auch viele Sachen angestoßen hat. Sport an erster Stelle für ihn.
6: Lungensport heißt gezielte sportliche Belastung und Atemtechnik, medizinisch betreut durch Fachärzte der Regiokliniken, auch mit einem gemeinsamen Programm am Deutschen Lungentag.
8: Lungensport ist eine wirklich tolle Einrichtung für Patienten mit chronischen Atemwegserkrankungen, vor allem für Patienten eben mit Asthma bronchiale oder auch der COPD. Und dieser Lungensport ist eben speziell auf die Bedürfnisse und auch die Möglichkeiten dieser Patienten abgestimmt, sodass sie sich belasten können, aber eben auch nicht überlasten können.
6: In der Pneumologie der Regiokliniken werden sowohl Menschen mit Asthma als auch mit COPD behandelt, einer chronischen Lungenerkrankung mit Atemnot und Husten. Zwischen 2017 bis 2024 ist in Schleswig-Holstein der prozentuale Anteil bei Asthmaerkrankten, hier die rote Linie, und auch bei Patienten mit COPD, die blaue Linie, seit fast 10 Jahren nahezu unverändert.
5: Und jetzt weg zur linken Arm.
6: 5 Gruppen mit insgesamt 50 Teilnehmenden gehören zur Lungensportgruppe des VfL Pinneberg.
5: Ich habe eine Lizenz erworben vom Reha- und Behindertensportverband und habe hier nachher hospitiert.
6: Bis vor 3 Jahren war er nebenberuflich hier beschäftigt.
5: So, dann gehen wir weg.
6: Noch immer hilft er als Trainingsleiter aus.
5: Ich bin erstmal ruhig und entspannt ein und aus.
6: Einige der Teilnehmenden sind erst seit kurzem dabei. Andere kommen schon viele Jahre hierher in die Gruppe.
5: Senkt sie sich beim Ausatmen.
9: Ich versuche hier ein bisschen mehr Luft zu bekommen, weil ich leider keine ganze Lunge mehr habe.
10: Also es war letztes Jahr so schlimm, dass ich keine Luft mehr gekriegt habe, mich nicht mehr bewegen konnte und nichts. Und der Sport bringt einfach eine Routine.
11: Bei mir ist anfängliche COPD diagnostiziert worden. Ja, ich kann wieder einen strammen Spaziergang am Stück machen, beispielsweise von 1 Kilometer.
9: Die Atemtechniken, die man lernt, ne? So. Das ist ganz wichtig für mich. Ich bin so begeistert, weil der bringt so viel Elan mit und so viel Kraft mit. Und ich hänge echt an seinen Lippen. Der macht das ganz toll.
5: Hier, so. Weiter, weiter, weiter, weiter.
6: Trotz Asthma will Dieter Fischer hier noch viele Jahre weiter seine Lungensportgruppen unterstützen.
4: Nach 3 Tagen ist heute die Landessynode der Nordkirche in Lübeck-Travemünde zu Ende gegangen. Dabei wurde unter anderem beschlossen, dass nicht alle Menschen, die für die Nordkirche arbeiten, zwangsläufig Mitglied der Kirche sein müssen. Die Pflicht bleibt zum Beispiel für Pastoren in der Seelsorge und im kirchlichen Unterricht. Außerdem soll das Amt der Landesbischöfe nach dem Ausscheiden von Christina Kühnbaum-Schmidt 2027 nicht neu besetzt werden. Stattdessen sollen die 3 Bischöfe der Sprengel künftig gemeinsam an der Spitze der Nordkirche stehen. In knapp 7 Monaten wählen wir hier in Schleswig-Holstein einen neuen Landtag. Alle Parteien bereiten sich jetzt darauf vor und schicken schon mal ihre Spitzenkandidaten ins Rennen.
12: Heute war der SSW dran. In Flensburg haben die Delegierten des Parteitages den SSW-Fraktionschef Christian Dirschauer mit gut 95% zu ihrem Frontmann gewählt.
13: Der SSW hat ein klares Ziel. Die Partei ist zwar von der 5%-Hürde befreit, will aber wieder mit Fraktionsstärke ins Parlament einziehen. Also mindestens mit 4 Abgeordneten. Und er soll das Gesicht im Wahlkampf sein. Christian Dirschauer, Fraktionschef im Landtag, will sich um die regionale Wirtschaft kümmern und um die Minderheiten. Und er will Schleswig-Holstein sozialer machen.
14: Wir nehmen die Sorgen der Bürgerinnen und Bürger ernst und haben ein politisches Angebot, dieses Land in eine sozialere, skandinavischere und grünere Zukunft zu führen.
13: 95% der Delegierten wollen Dirschauer als Spitzenkandidaten für ihre Partei. Und der sieht Skandinavien als Vorbild für seine Politik.
15: Wir bieten als Gegenmodell das nordische Wohlfahrtsstaatsmodell. Und wenn wir das beispielsweise mal an den Familien festmachen müssen oder möchten an der Stelle, dann fordern wir ganz klar ein gratis Mittagessen beispielsweise in der Kita, eine echte Lernmittelfreiheit. Wenn wir uns pflegende Angehörige anschauen, eine Verbesserung der Vereinbarkeit von Familie und Beruf, echte Entlastungsangebote, mehr Kurzzeitpflege, sind alles Aufgaben, die das Land nicht gelöst hat, die aber beim Land liegen.
13: Der SSW müsse nicht unbedingt in eine Landesregierung einziehen, hieß es heute. Man wolle aber auch nicht, dass das Land unregierbar werde.
16: Wir sagen ganz klar, wenn es darauf ankommt, dass es eine demokratische Regierung in Schleswig-Holstein braucht und es würde auf den SSW ankommen, dann gehen wir in die Verhandlungen. Wir haben aber da auch harte Punkte mit und werden dann sehen, ob es für eine Koalition reichen würde. Und wir würden mit allen demokratischen Parteien sprechen.
13: Der SSW geht ohne Koalitionsaussage in diesen Landtagswahlkampf, aber die kleine, selbstbewusste Partei aus dem hohen Norden weiß ganz genau, dass sie gebraucht werden könnte für eine Regierungsbildung. Und dafür hat sie ihren Preis heute genannt. Und das ist eine klare Ausrichtung auf die Sozialpolitik. Die Partei der dänischen und friesischen Minderheit muss nun noch ihre endgültige Liste zur Landtagswahl aufstellen. Das soll auf einem außerordentlichen Landesparteitag am 5. Dezember passieren.
12: Musik an ungewöhnlichen Orten, das Konzept kennen wir vom Schleswig-Holstein Musikfestival. Aber das Festival ist ein großer Veranstalter mit vielen Mitarbeitern und Sponsoren. Das sieht bei den Wedeler Musiktagen ganz anders aus. Der Leiter hat kaum finanzielle Mittel zur Verfügung. Aber er schafft es mit seinem Team und viel ehrenamtlichem Einsatz, jedes Jahr etwas ganz Besonderes auf die Beine zu stellen, an wirklich besonderen Orten.
17: Aus der Friedhofskapelle wollen sie eine Konzertlocation machen. Denn einen Monat lang wird Wedel zur Bühne für Musik.
18: Dass die beiden 2 Satelliten wollen, damit sie sich auf der Bühne hören,
19: genau.
18: Habt ihr drauf, ne?
19: Das haben wir.
17: Matthias Dvorak ist seit 7 Jahren der künstlerische Leiter der Wedeler Musiktage. Einen großen Konzertsaal gibt es in der kleinen Stadt an der Elbe nicht.
18: Wir haben natürlich geguckt, wo haben wir Örtlichkeiten, die wirklich attraktiv sind. Und das ist natürlich schon ein gewisses Risiko. Sagen wir, wenn wir in eine Holzbootwerft gehen, ist es relativ klar, wenn da Jazz ist oder Rock'n'Roll, kommen die Leute mit. Aber wenn man in eine Friedhofskapelle geht, ist das nicht so ohne weiteres klar.
17: Nur über den Kartenverkauf kann sich das Festival nicht finanzieren. Matthias Dvorak ist auf Spenden angewiesen und ehrenamtliche Helfer. Zum Beispiel bei der Vorbereitung der Spielstätten.
18: Also die Herausforderung ist tatsächlich, alles zu kompensieren, weil nichts da ist. Also im Grunde ist es fast so ein bisschen wie Konzertcamping. Man muss also alles mitbringen.
19: Hallo.
17: Immer wieder schafft es der ehemalige Berufsmusiker, Stars der Klassikszene in Hamburgs Speckgürtel zu holen. An diesem Tag das Songwriter-Duo Fjaril.
18: Schick, oder?
19: Das ist fantastisch.
20: Super schön.
19: So schön. Ja.
20: Wow, ganz einmalig. Besonders. Es ist wirklich ein sehr, sehr schöner Ort. Und es geht, glaube ich, eher um die Stimmung und den Ort und nicht um die Größe.
19: Und dann der Wald und dann natürlich Friedhof ist es auch schon. Es macht auch schon innerlich was mit einem. Hm. Aber ich denke, es passt sehr gut zu unserer Musik.
18: Schön. Ah, wie super, das Catering. Vielen Dank.
19: Gerne.
17: Das Catering ist selbst gekocht. Die Hütte der Friedhofsarbeiter wird zur Garderobe.
19: Schön.
17: Und der Wald zum Bühnenbild. Kein großes Konzerthaus, dafür Musik hautnah.

0: 100 Menschen sind an diesem Abend in die Waldfriedhofskapelle gekommen.
1: Das ist einfach so die ganze Stimmung, das Konzept. Musik in der Kapelle im Wald geht auf.
0: Viele Konzerte der Wedeler Musiktage waren schon vorab ausgebucht.
1: Dass so eine tiefe Zuneigung findet. Nicht nur Staunen, sondern auch, dass die Leute wirklich sagen, wow, wir haben eine richtige Wertschätzung für. Das macht mich glücklich.
2: Tolle Stimmung. Ja, jetzt sind wir endgültig im Herbst gelandet und damit ist ja eigentlich Zeit für etwas deftigere Gerichte. Eintöpfe, Rübenmus oder große Braten. Aber was hat unser Zwei-Sterne-Koch Dirk Lutter für heute geplant? Etwas ganz anderes.
3: Moin, Herr Lutter.
4: Moinen, sagt der Walfisch zum Thunfisch. Was soll ich Thunfisch?
3: Hä?
4: Da sagt der Thunfisch zum Walfisch, du hast die Walfisch.
3: Und was sollen uns diese Zeilen sagen?
4: Heute kochen wir Sashimi vom Thunfisch mit Kichererbsenpüree. Was gibt's denn da zu kichern?
3: Wegen Kichererbsen.
4: Sehr witzig.
3: Spaßbremse. Herr Lutter schneidet Schalotten in feine Würfel und schwitzt sie mit Knoblauch in Olivenöl an. Dann fügt er Chilischotenstreifen und Kichererbsen aus dem Glas hinzu. Füllt mit Hühnerbrühe auf und lässt alles köcheln, bis die Flüssigkeit fast vollständig eingekocht ist.
4: So sollte Thunfisch aussehen, dann kann man ihn roh verzehren.
3: Aber das machen Sie heute nicht?
4: Nicht ganz, aber fast.
3: Dieses Prachtstück vom frischen Thunfisch zerteilt unser Sternekoch in etwa gleich große Portionen. Zitronensaft, Olivenöl, Chiliwürfelchen, Salz und Pfeffer verrührt er zu einer Vinaigrette. Die braucht er aber erst ganz zum Schluss. Jetzt sind die Kichererbsen an der Reihe. Joghurt dazu, Tahin, die Sesampaste, Kreuzkümmel, Salz und Pfeffer, das wird zusammen püriert. Olivenöl macht die Angelegenheit schön cremig. Noch etwas Zitronensaft. Und das sollte dann schmecken. Ja. Die Thunfischbrocken würzt Herr Lutter rundherum mit Salz und Pfeffer.

Unser Fernsehkoch lässt den Fisch auf den Längsseiten Farbe annehmen. Und dann ist das meiste schon geschafft. Nur noch in dünne Scheiben schneiden und anrichten.

0: Sashimi vom Thunfisch mit Kichererbsenpüree.
1: Schön. Um noch mal auf den Anfang zurückzukommen.
0: Ja.
1: Ein Wal ist kein Fisch.
0: Keiner mag Besserwisser.
1: Stimmt aber.
2: Aber besser essen mögen wir alle und das Rezept finden Sie wie immer auf unserer Homepage oder im NDR-Text auf Seite 591. Wir wünschen guten Appetit. Und jetzt geht's zurück zu Maike und es wird sehr, sehr spannend.
3: Oh ja, es ging um nichts anderes als darum, wer die Nummer 1 ist. Die Nummer 1 im Norden und die Nummer 1 in der Tabelle. Der beste Angriff der Handball-Bundesliga gegen die beste Abwehr. Aber auch ohne diese Ausgangssituation hätte die Ostseehalle heute so oder so gebrodelt. Schließlich war Nordderby zwischen dem THW Kiel und der SG Flensburg-Handewitt. Und das Spiel ist gerade eben zu Ende gegangen und wir schalten jetzt live in die Ostseehalle zu meinem Kollegen Frank Goldenstein. Frank, wer ist denn jetzt heute die Nummer 1?
4: Das war ein unfassbarer Krimi hier. Der ist wirklich vor 5 Sekunden zu Ende gegangen und wirklich mit der Schlusssirene hat der THW Kiel nochmal den Ball ins Tor geworfen. Aber ich gucke jetzt gerade runter aufs Spielfeld und es sieht so aus, ja, die Schiedsrichter haben tatsächlich diesen Treffer nicht mehr gegeben. Damit 31 zu 31. Das heißt unentschieden und damit bleibt die SG die Nummer 1 im Norden. Es war ein unfassbares Spiel. Tatsächlich zu Anfang die SG super stark im Spiel und dann die Aufholjagd des THW. Und wie das genau ausgesehen hat, das wollen wir Ihnen jetzt mal zeigen mit den besten Bildern des Spiels von meinem Kollegen Tobi Gellert.
5: Zu Beginn ist es ein enges, schnelles Nordderby. Flensburg mit dem besseren Start. Simon Püttlik trifft in der 6. Minute ansehnlich zum 2:4, aber die Kieler bleiben dran. Markutsch verkürzt nach 14 Minuten Konsequenz auf 6:7. Dann setzen sich die Flensburger Gäste wieder ab, führen zwischenzeitlich mit 3 Toren. Bis der THW aufdreht, in der 22. Minute gleicht Emil Matzen aus das 11:11. Der erledigt kurz darauf auch die erste Kieler Führung. Jetzt läuft es bei den Zebras. Markutsch erhöht in der 28. Minute auf 15:12. Kurz vor der Pause Kiel erstmals mit 4 Toren vorn. Matzen setzt den Schlusspunkt der ersten Hälfte 18:14 für den THW. Die SG-Fans hoffen auf eine Aufholjagd in der 2. Hälfte. Ihr Team kommt dann auch mit neuem Schwung aus der Pause. Doch Kiel hält dagegen. Köster trifft in der 34. Minute zum 21:16. Die SG bemüht, kommt aber nicht näher ran in dieser Phase. Nach 41 Minuten steht es 25:21. In der Schlussphase legt Kiel noch eine Schippe drauf. Nach Parade von Wolf trifft Zerbe in der 49. Minute zum 29:24. Markutsch kurz darauf zum 30:25. Am Ende holt Flensburg dann aber tatsächlich noch mal auf.
4: Ja. Ja, die Flensburger haben tatsächlich ganz viel Moral bewiesen, weil mit 5 Toren hinter dann langsam rangekämpft. Sie haben sich nicht komplett abschütteln lassen und sind dann tatsächlich jetzt in der Schlussminute nochmal rangekommen, haben den Ausgleich geworfen. Und jetzt haben die Schiedsrichter hier drinnen gerade nochmal diese letzten 30 Sekunden gecheckt. Und wir hören jetzt Pfiffe von drinnen. Das heißt, die THW-Fans werden unzufrieden sein, denn dann bleibt es wohl bei diesem Unentschieden. Ich habe jetzt einen THW-Fan hier, der ist schon vorher aus der Halle rausgegangen. War zu spannend oder, Sabrina, was war da los?
6: Es war unfassbar. Also diese ganze Atmosphäre hat dann regelrecht überrollt. Die weiße Wand hat mal wieder alles abgeliefert. War mein allererstes Nordderby und es war unfassbar gut einfach. Wirklich. Total toll.
4: Wie hast du das Spiel dann erlebt? Also ihr wart ja zu Anfang in Rückstand. Wie hast du das dann gesehen, die ersten Minuten?
6: Es war wahnsinnig spannend. Erst dachte ich, ja, okay, wir können noch ein bisschen mehr Gas geben. Und dann haben die Jungs aber Gas gegeben. Wolf hat ja alles weggehalten, was bei 3 nicht auf dem Baum war. Das ganze Team hat wahnsinnig gut funktioniert. Die haben toll zusammengearbeitet und haben einfach abgeliefert.
4: Jetzt ist es so, wir hören die Pfiffe. Es muss dann unentschieden sein. Wie empfindest du das jetzt nach so einem Spiel?
6: Natürlich hätte man sich sehr gefreut, wenn Kiel gewonnen hätte. Aber es ist trotzdem fair in der Entscheidung, alle haben ihr Bestes gegeben und dann gewinnen wir halt nächstes Mal wieder.
4: Ja, das ist tatsächlich jetzt so mit dem Unentschieden, das hilft jetzt den Kielern nicht unbedingt. Jetzt ist natürlich sehr viel Unzufriedenheit da. Der THW Kiel muss jetzt als nächstes in Magdeburg und danach noch zu Hause gegen Gummersbach. Also da warten 2 richtig schwere Aufgaben auch wieder. Die SG hat das etwas leichtere Programm und wird jetzt die kommenden Wochen erstmal als Nummer 1 im Norden weiterspielen können.
3: Boah, ja, richtig spannend. Vielen Dank, Frank Goldenstein. Ich finde fast schade, dass ich nicht mit dabei sein konnte nachher, Leute.
2: Ich freue mich allerdings sehr, dass du heute hier bist. So, wir sind mit Sonne in die Sendung gestartet und wir enden auch mit Sonne. Mit dem Bild von Björn Petersen aus Hörnum. Wir sagen vielen Dank und er

0: Noch einmal Meerblick, Möwen und Ostseeluft, dann werden die gemütlichen Logenplätze wie hier in Scharbeutz schon bald wieder winterfest gemacht. Für die Strandkörbe beginnt so langsam die letzte Runde, wobei mit Blick auf die nächsten Tage durchaus noch weitere sonnige und warme Strandkorbtage auf uns warten. Wir schauen mal auf den Wolkenfilm und wir liegen derzeit zwischen einer Hochdruckzone über Osteuropa und einigen Tiefs mit Kern über der Biskaya und den britischen Inseln. Und dahinter kommt mit südlicher Strömung jetzt sehr trockene und für diese Jahreszeit auch sehr milde Luft zu uns nach Schleswig-Holstein. In der kommenden Nacht ist es meistens locker bewölkt und es bleibt auch verbreitet trocken. Zum Morgen hin kann es regional ein bisschen Frühnebel geben, bei Tiefstwerten in der Nacht von 12 bis 7 Grad. Ja, morgen beginnt der Tag dann, wie eben gesagt, teilweise neblig trüb. Danach gibt es aber einen trockenen Mix aus Sonnenschein und mal mehr, mal weniger Wolken. Insgesamt zeigt sich die Sonne dann morgen auch 6 bis 8 Stunden und die UV-Belastung liegt dann vor allem in den Mittagsstunden morgen auch noch mal im mittleren Bereich. Der Wind weht morgen meistens schwach bis mäßig. An der See ist er auch stark böig unterwegs, kommt aus südöstlichen Richtungen. Und dazu bekommen wir morgen sehr milde Tageshöchstwerte von 19 bis 22 Grad in den südlichen Landesteilen. Nord- und Ostsee haben weiterhin 15 bzw. 16 Grad. In die neue Woche starten wir ganz ähnlich wie auch morgen. Es gibt einen meist trockenen Wechsel aus Sonne und Wolken. Am Montag kann es auch mal einen Schauer geben. Und mit Temperaturen von 22 bis 24 Grad wird es in den nächsten Tagen deutlich milder als zu dieser Jahreszeit üblich. Tschüss, schönen Abend.
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8: Guten und bin.
9: Ja, moin. Bremen war auf den Beinen heute. Es gab was zu meckern, es gab was zu wählen, es gab was einzuweihen und wir waren immer dabei. Hier sind unsere Themen. Gewerkschaftsaufruf, Tausende protestieren gegen Sozialreformen. Spitzenkandidatur, Linke wählen Leonie Deike. Und Baustandsbericht, so weit ist der Wesertunnel. Bremen ist heute eine von 15. Auch Berlin ist dabei, Frankfurt, Hamburg, Hannover. In 15 Großstädten hat der Deutsche Gewerkschaftsbund zu Demos aufgerufen. Motto: hart verdient, deine Arbeit, deine Gesundheit, deine Rente. Es geht um oder besser gegen die geplanten Sozialreformen der Bundesregierung, die viele gar nicht als Reformen empfinden, sondern als schlichte Kürzungen. Und zwar sehr einseitige Kürzungen zulasten der Arbeitnehmer. Immo Maus.
10: Eine Großdemo hatte der Deutsche Gewerkschaftsbund angekündigt und das wurde es auch. Rund 7000 Teilnehmer folgten dem Aufruf laut Polizei, die allesamt protestierten gegen geplante Sozialreformen.
11: Die Menschen sind wütend darüber, das hat man auch an den Wahlergebnissen der letzten Wochen gesehen, dass man diese Sozialpolitik nicht möchte. Und wir geben diesem Druck jetzt einen Raum, dass die Kollegen, die Menschen auf die Straße gehen können und sagen Nein zum Sozialabbau.
10: Demos wie diese bezeichnen Unternehmensverbände als weltfremd angesichts der wirtschaftlichen Lage. Dass er Reformen der Rente, Pflege und Gesundheit durchsetzen will, hat Bundeskanzler Merz immer wieder deutlich gemacht. Der DGB sagt Reformen durchaus. Aber das, was die Bundesregierung angekündigt habe, sei sozial nicht gerecht.
11: Wenn es Reformbedarf gibt, und die gibt es in vielen Bedarfen, dann muss man gucken, dass man das fair gestaltet, dass man alle Gruppen mit einbezieht. Das ist aber nicht der Fall. Momentan ist der Punkt, dass es ein Sozialversicherung

0: Sozialversicherungsreform, also müssen auch diejenigen, die in die Sozialversicherung einzahlen, Klammer auf Arbeitnehmer, dafür bezahlen. Aber alle anderen Gruppen nicht und das funktioniert so nicht.
1: Die Gewerkschaften machen Druck. Ob er wirkt, die kommenden Wochen werden es zeigen.
2: Ja, Teil des geplanten Reformpakets ist ja auch die Entlastung der Krankenkassen. Soweit so gut. Die wird aber sehr zulasten der Krankenhäuser gehen. Zumindest ist das deren Befürchtung. Über den geschlossenen Hilferuf der Bremer Kliniken, gemeinnützig, privat und städtisch, haben wir ja unter der Woche berichtet. Vor allem im Pflegebereich stehen Kürzungen an, die mutmaßlich zu Personalabbau führen werden. Und da kommt jetzt Irfan Seki Gök ins Spiel, der sich auf allen Kanälen gegen diese Kürzungen wehrt. Desiree Bertram.
3: Ich trage hier sehr viel Verantwortung. Man muss auf alles achten, also auf die Sterilität, auch während der OP. Man muss hochkonzentriert sein, weil im Endeffekt liegt da ein Patient, der ist krank, der möchte geheilt werden und da zählt einfach alles.
4: Irfan Seki Gök ist OP-Pfleger.
3: Viele denken halt einfach nur OP-Pfleger oder OP-Schwester, OP-Assistent reichen nur Instrumente an. Aber da gehört viel mehr zu, einfach die ganze OP vorbereiten, nachbereiten, alles kontrollieren.
4: Seit 2009 ist der Delmenhorster in verschiedenen Kliniken im Einsatz. Aktuell im Rotes Kreuz Krankenhaus Bremen, Hüft-OP.
3: Jeder Tag ist anders. Irgendwie, du weißt morgens nicht, was dich erwartet. Du weißt im Dienst nicht, was dich erwartet.
4: Um alles zu stemmen, braucht es sehr viele Menschen hinter den Klinikkulissen. Deshalb bereiten Gök die aktuellen Sparpläne der Regierung große Sorgen.
3: Das sag ich mal, viele Kollegen dann auch einfach aus körperlichen Gründen oder aus psychischen, mentalen Gründen dann sagen so, okay, wir können die Last nicht mehr tragen. Es wird immer mehr von uns erwartet, wir sollen mehr leisten, aber dann auch mit weniger Personal und trotz der gleichen OP-Anzahl, die wir machen müssen. Und viele werden dann aufhören und sagen so, okay, ich kann das nicht mehr.
4: Also will Gök aufklären.
3: Wir werden irgendwie kaum gesehen oder wahrgenommen. Die Patienten kommen hier rein, meistens kriegen sie kaum noch was mit oder schlafen. Sag mal, wir sind hier abgekapselt. Jeder macht seinen Job hier und wir leisten eigentlich sehr viel hier im OP.
4: Online zeigt er Einblicke in seinen OP-Alltag. Das kommt gut an. Als der OP-Bro erreicht er mehr als 442.000 Menschen bei Instagram. Mit seinen Videos will er unterhalten.
3: Ich kriege auch ganz viel oft Nachrichten, sagen so, ich hatte echt einen schlechten Tag heute und musste mir deine Videos angucken, musste echt lachen und das erfüllt mich dann.
4: Gleichzeitig wirbt Gök für Jobs im Gesundheitswesen. Aber er übt auch Kritik, Personalmangel und finanzielle Engpässe würden Krankenhäuser schon jetzt unter Druck setzen.
3: Es ist jetzt nicht in jedem Haus so, dass wir sagen, wir haben richtig viel Engpass. Aber es gibt Häuser, die haben kaum Personal. Und da müssen dann die Zeitarbeitsfirmen die Lücken füllen.
4: Der Familienvater arbeitet selbst für eine Zeitarbeitsfirma. Er weiß, warum Personal hinschmeißt.
3: Weil die Leute einfach sagen, unter den Umständen, unter dem Druck wollen wir und können wir nicht arbeiten.
4: Im schlimmsten Fall müssen Operationen verschoben werden. Das habe Gök selbst schon erlebt.
3: Es wird schon generell in der Pflege sehr viel gespart und wir werden, glaube ich, nicht ganz wahrgenommen oder ernst genommen.
4: Deshalb macht der OP-Pfleger weiter auf die aktuellen Probleme in Krankenhäusern aufmerksam. Auch auf Demos wie hier in Berlin, aber vor allem online, wo er täglich immer mehr Menschen erreicht.
2: In Mecklenburg-Vorpommern sind die Linken ganz schön unter die Räder gekommen bei der Landtagswahl. Auch in Sachsen-Anhalt haben sie deutlich an Zustimmung verloren. Aber egal, der Wahlsieg in Berlin, der überstrahlt alles, verleiht Selbstbewusstsein und beflügelt die Fantasie. Auch bei den Bremer Linken. Die haben zuletzt in Umfragen immer so bei 13-14% gelegen. Aber wer sagt denn, dass das schon das Ende der Fahnenstange sein muss? Heute hat die Partei ihr Spitzenpersonal für die Bürgerschaftswahl im Mai gewählt. Leonie Henschel.
5: Es geht um die Verantwortung, unsere plurale Gesellschaft zu verteidigen gegen eine Politik der sozialen Kälte und des Nach-Unten-Tretens. Ich trete dafür an, dass nicht das Recht des Stärkeren, sondern Gerechtigkeit gewinnt.
6: Sie hat sich durchgesetzt. Mit 91 von 103 Stimmen zieht Sophia Leonie Deike nun auch ganz offiziell als Spitzenkandidatin der Linken in die kommende Bürgerschaftswahl.
7: Ich fühle mich total bestärkt. Das ist wirklich so ein schöner Rückenwind von der VertreterInnenversammlung. Meine Partei steht hinter mir und wir stehen zusammen. Wir kämpfen zusammen für ein soziales Bremen und Bremerhaven. Das fühlt sich toll an.
6: Im Fokus ihrer Rede steht, ganz nach Berliner Vorbild, vor allem das Thema Wohnen. So will die Linke unter anderem ein Landesamt für Mieterschutz. Und
5: Wir enteignen verantwortungslose Vermieter und sorgen für guten, bezahlbaren Wohnraum. Lasst uns unsere Städte zurückholen.
6: Die Partei ist überzeugt, ihre Spitzenkandidatin ist dafür genau die Richtige.
8: Sophia ist nahbar, Sophia denkt sozial, Sophia hat selber Armutserfahrung, sie weiß, wie das ist, sie weiß, wo sie herkommt und sie weiß, wofür sie kämpft und wofür sie steht.
9: Sophia schafft es einfach, ganz viele Leute zu erreichen. Und es ist einfach mega geil, dass sie das Thema Mieten so voranbringt und mit der Mietwucherstelle da ja auch schon einiges gemacht hat.
10: Sie packt einfach diese Probleme an und wir setzen auch drauf, dass wir in der nächsten Legislaturperiode auch wirklich eine bessere Gesetzgebung in dem Bereich bekommen und dafür ist sie auf jeden Fall ein Garant.
6: Durchsetzen konnten sich auch andere etablierte Mitglieder wie Claudia Bernhardt. Die amtierende Gesundheitssenatorin landet mit deutlicher Mehrheit auf Listenplatz 2. Gefolgt von Wirtschaftssenatorin Christina Vogt auf Platz 3. Wenn auch mit weniger Zustimmung, sie kommt auf 76 Stimmen. Es gibt aber auch frischen Wind. Nikolai Simson ist eins der neuen Gesichter. Er will vom Beirat Fahr in die Bürgerschaft. Sein Ziel?
11: Dass die Linke noch mehr an den Menschen dran ist, weil ich kenne das tägliche Geschäft, wie mühselig es ist, letztendlich Anträge voranzubringen, mit den anderen Parteien, sag ich mal, das Ganze auszuhandeln. Und da denke ich mir, da liegt meine Stärke.
6: Mehr Jugendperspektiven in Bremens Politik wünscht sich Solveig Brandt von der Linksjugend. Sie landet auf Listenplatz 9. In die Bürgerschaft will sie ihre Herzensthemen einbringen.
12: Das ist zum einen wirklich die Jugendpolitik, weil ich einfach auch selber erlebe, was es bedeutet, in einer Gesellschaft aufzuwachsen, in der man als junger Mensch oft nicht ernst genommen wird und in der auch Gleichberechtigung noch lange keine Selbstverständlichkeit ist. Und das ist zum anderen aber auch Feminismus. Ich glaube, es gibt hier in Bremen auch noch konkret viele Punkte, an denen wir ansetzen müssen.
6: Der Wahlerfolg der Berliner Linken bestärkt die Bremer. Mit Sophia Leonie Deicki an der Spitze wollen sie diesen Erfolg auch hier erreichen.
2: Keine gute Nacht gestern in Delmenhorst. Gleich zwei schwere Gewaltverbrechen, zumindest geht die Polizei davon aus. Eins führte auch zum Tod eines Mannes. Jan Meyer-Wente über die bisherigen Erkenntnisse.
13: Um kurz vor 12 Uhr in der Nacht auf Samstag ging der Notruf ein. Als die Polizei am Tatort eintraf, war das Opfer schon auf dem Weg ins Krankenhaus. Dort stellten die Ärzte den Tod des 24-Jährigen fest.
14: Die Polizei Delmenhorst hat daraufhin die Ermittlungen hinsichtlich eines Tötungsdelikts aufgenommen. Zum jetzigen Zeitpunkt können wir keine weiteren Auskünfte über das Verfahren geben.
13: Nicht weit entfernt, im Wollepark, ereignete sich die zweite Gewalttat in dieser Nacht in Delmenhorst. Hier traf sie einen 13-jährigen Jungen mit erheblichen Verletzungen an, wie die Polizei schreibt. Ein Hubschrauber suchte nach dem möglichen Täter. Das Opfer kam sofort ins Krankenhaus. Zu seinem gesundheitlichen Zustand ist bislang nichts bekannt. Einen Zusammenhang zwischen den Taten sieht die Polizei derzeit nicht.
2: Inzwischen gilt es als Folter, Menschen zwangsweise ein Brechmittel einzuflößen. Der Europäische Gerichtshof für Menschenrechte hat es so eingestuft. Als Laie Condé festgenommen wurde, war das noch nicht so. Und so hat der 35-Jährige, ein Drogendealer, der Kokainkügelchen geschluckt haben soll, so ein Brechmittel bekommen, in Obhut der Bremer Polizei, und ist daran gestorben. Heute, mehr als 20 Jahre später, ist das Mahnmal eingeweiht worden, das an seinen Tod erinnern soll. Ein politisch gewolltes Mahnmal. Und doch ist der Fall immer noch ein Politikum. Immo Maus.
15: Dass Sie heute, im Jahr 2026, gemeinsam mit einer Bremer Innensenatorin ein Mahnmal für Laie Condé einweihen wird, das hätte Gundula Oertoff früher kaum für möglich gehalten. Lange kämpfte sie für einen Ort des Gedenkens für diesen Mann, dessen Tod vor über 20 Jahren bis heute nachhallt.
16: Das hat sich eingeschrieben in die Bremer Stadtgeschichte. Und deswegen brauchte Bremen einen Gedenkort. Und das war für uns, und auch im Respekt vor Laie Lama Condé und seiner Familie, das war für uns die Motivation, die uns immer so viele Jahre quasi gehalten hat, das mit durchzusetzen.
15: Fünf Buchstaben bilden das englische Wort Force, Zwang. Eben dieser tötete Laie Condé. Ein Mann aus Sierra Leone. Polizisten nahmen ihn fest am 27. Dezember 2004. Kurz darauf wurden ihm Brechmittel verabreicht, gängige Praxis damals, weil er als Drogenhändler mit Absicht Kokainpäckchen verschluckt haben soll. Hier bei der Verabreichung unter Zwang im Polizeipräsidium fiel Condé ins Koma. Knapp zwei Wochen später dann diese Meldung bei Buten und Binnen.
17: Der nach einem Brechmitteleinsatz ins Koma gefallene Drogendealer ist tot. Er starb gestern Abend im Bremer St. Josef Stift.
15: Ein Gutachten kam später zu dem Ergebnis, bei der Verabreichung des Brechmittels gelang Wasser in seine Lunge. Condé starb also durch Ertrinken. Es folgten hitzige Debatten und Demonstrationen gegen die Polizei und den damaligen Innensenator Thomas Röwekamp, der den Einsatz von Brechmitteln lange verteidigte. Und im Laufe der folgenden Jahre verstummte nie die Forderung nach einem Mahnmal für Condé. Dass es nun tatsächlich steht, über 20 Jahre später, ist keineswegs unumstritten. Denn zum ganzen Bild gehört eben auch das. Condé war Drogenhändler.
18: Zunächst einmal ist es gut und richtig, dass in unserer Gesellschaft darüber auch gestritten wird und dass es unterschiedliche Auffassungen gibt. Und trotzdem bin ich dankbar, dass entschieden wurde, dass es dieses Mahnmal gibt. Denn auch ein einziger verstorbener Mensch, an den wir denken und der uns Mahnung sein soll, rechtfertigt so ein Mahnmal.
15: Es sei auch eine Mahnung an die Polizei, aufmerksam zu sein, so die Senatorin. Die Initiatoren wissen um die Widersprüche, ihnen aber gehe es ums Grundsätzliche.
16: Es ist völlig egal, wer was getan hat oder ist. Durch staatliche Gewalt darf niemand zu Tode kommen. In einem Rechtsstaat, für den wir alle eintreten.
15: Es bleibt umstritten, aber die Initiative hat ihr Ziel erreicht. Ein Mahnmal über zwei Jahrzehnte nach dem Tod von Lai Condé.
2: Der langwierigste Autobahnneubau Deutschlands ist angeblich die A49 in Hessen. Da sind von den ersten Planungen in den frühen 70ern bis zur Fertigstellung 2025 mehr als 50 Jahre vergangen. Aber unsere A281 ist nicht mehr weit davon entfernt. Hier ging es 1983 los mit den ersten Planungen. Und noch immer ist der Ring um Bremen nicht geschlossen. Aktuell ist Bauabschnitt 4 dran mit dem Wesertunnel in Seehausen und Gröpeling. Und da wollen wir uns mal einen Stand der Dinge abholen. Wackelt der Rekord der A49 etwa? Peter Galasch.
19: Die Weser, Höhe Baustelle A281, Blickrichtung Seehausen. Man kann hier rüberfahren, man kann rüberfliegen. Unter der Weser durchfahren, das geht noch nicht. Der Mann hier links im Bild soll es möglich machen, Andreas Bödecker. Er ist Projektleiter. Auf der Gröpelinger Seite, Höhe Stahlwerk, da entstehen gerade diese Tunnelröhrenteile, Betonblöcke für die nördliche Tunneleinfahrt.
20: So betonieren wir immer 10 Meter Blöcke aneinander, bis wir eben die Gesamttunnellänge erreicht haben.
19: Vorher muss die Baugrube festen Boden kriegen. Sie muss einsturz- und wasserfest sein. Da hilft viel Beton und in die Wände kommen außerdem Stützanker.
20: Danach kann dieser Baugrubenteil ausgehoben werden. Das heißt, wir kommen mit einem großen Bagger, der dann das Erdreich hinaus befördert. Es wird abtransportiert. Und danach ist die Rinne soweit frei.
19: Und dann geht's weiter, unter Wasser. Mit diesen Tunnelröhrenteilen, 6 Stück kommen auf den Wesergrund bis nächsten August, so der Plan.
20: Die unterscheiden sich hier von diesem Tunnel dadurch, dass sie halt Schottwände noch an den Stirnseiten erhalten, sodass diese Betonkörper schwimmfähig sind.
19: Damit die Tunnelteile unter Wasser aneinander passen, müssen sie richtig liegen. Das übernimmt von hier aus eine Winde,
20: die dann über Seile mit dem Tunnelelement gekoppelt sind. Und dann wird ganz langsam das Tunnelelement hinein manövriert.
19: Die Gleise und Straßen hier im Bild gehören zum Stahlwerk. Direkt darunter liegt die Tunnelbaustelle, eine Großbaustelle unter Stahlwerksverkehr. Da ist viel Planung gefragt, mit Umgehungsstraßenbau als nur einem Teil davon.
20: Man muss sich das so vorstellen, dass wir eine große Industriefläche in zwei Teile schneiden. Mit dieser Tunneltrasse, angefangen oben von dem Streckenabschnitt bis auch auf die Tunnelbereiche. Wir zerschneiden im Grunde ein Stahlwerk in zwei Teile. Und das musste natürlich in allen Verkehrsbelangen bedacht werden, als auch zum Beispiel bei den Leitungen.
19: Zum Tunnelbau kam darum Leitungsrohrbau hinzu. Bis zum Weserufer fehlen noch ein paar der 10 Meter langen Tunnelteilstücke. Aber 2030 soll hier der Tunnel fertig sein, außen und innen.
20: Wir haben sehr viel Kabel einzuziehen. Wir müssen die Betriebs- und Verkehrstechnik einbauen. Wir haben 2 Betriebsgebäude auszustatten. Wir haben ein Betriebsgebäude auf der Nordseite, ein Betriebsgebäude auf der Südseite. Und das alles muss miteinander verbunden werden.
19: Damit man dann zwischen Seehausen und Gröpelingen statt auf der Weser unterm Weserwasser fahren kann.
2: In unserer Wochenserie war reichlich Action. Freiwillig Feuerwehr unterwegs mit der Freiwilligen Feuerwehr Brinkum. Zunächst zu Übungszwecken, aber dann wurde es ernst. Ein tödlicher Unfall auf der A1, wie er aufgrund der Baustelle in genau diesem Abschnitt zwischen Stur und Brinkum gerade viel zu häufig vorkommt. Das ist eine Extremsituation für die Ehrenamtlichen, mit der sie erst mal klarkommen müssen. Darum geht es gleich im Gespräch mit dem Gemeindebrandmeister. Zunächst ruft uns Janusz Kiresti den Fall noch mal in Erinnerung.
0: Unfall auf der A1 bei Stur.
21: Ein PKW, frontal, unter Sattelauflieger hier gefahren. Eine Person im PKW, schwer eingeklemmt.
0: Die Feuerwehrleute können für den PKW-Fahrer nichts mehr tun.
22: Eben ganz kurz zum Sachverhalt, um euch alle abzuholen. Genau, war bei unserem Eintreffen schon keinerlei Vitalzeichen mehr. Wenn gleich noch irgendwie Redebedarf besteht, also dann können wir uns gleich gerne bitte noch einmal zusammensetzen in Ruhe. Wenn so das Adrenalin raus ist, kommt ja bei dem einen oder anderen vielleicht doch noch mal irgendwie ein doofes Bild im Kopf.
0: 5 Menschen sind auf der A1 bei Stur dieses Jahr schon gestorben. An solchen Unglücksorten müssen Feuerwehrleute funktionieren. Dafür üben sie regelmäßig, damit die Handgriffe schnell sitzen. Aber den Anblick echter Schwerverletzter können sie nicht simulieren.
23: Also das ist schon eine tolle Herausforderung. Also ich muss sagen, einer meiner allerersten Einsätze, als ich bin der Quereinsteiger, ja. Einer meiner allerersten Einsätze war ein schwerer Verkehrsunfall. Den Einsatz, den vergesse ich nicht. Das war echt heftig. Junge Frau, unangeschnallt gegen Baum. Das sehe ich heute noch ganz real vor mir, wenn ich daran denke. Also das vergisst du nie.
0: Luis Ravens ist seit 7 Jahren freiwilliger Feuerwehrmann in Brinkum. Geht sein Pieper los, muss er zum Einsatz. Die Ruhe kann schlagartig vorbei sein.
24: Dann macht man sich schon Sorgen. Und man ist das auch alles im Kopf schon mal einmal durchgegangen. Wer kommt dann? Wer sagt mir Bescheid im Worst Case? Also man spielt das schon mal alles einmal für sich durch. Nicht, dass mir das irgendwie was helfen würde, aber da geht das Gedankenkarussell halt einfach los.
0: In der Feuerwache Brinkum, nach dem tödlichen Unfall auf der A1, sitzen die Einsatzkräfte zusammen, wie immer nach solchen Erlebnissen.
25: Der Austausch zwischen den Kameraden ist halt immer wichtig nach solchen belastenden Situationen, die man immer wieder da erlebt. Und wenn wir denn das Gefühl haben, dass es den Kameraden hier nicht besonders gut geht, haben wir, glaube ich, das Fingerspitzengefühl auch, dass wir dann sagen, wir schauen mal, ob wir demjenigen dann professionelle Hilfe zukommen lassen können.
0: Damit sie beim nächsten Alarm wieder rausfahren und mit voller Kraft helfen können.
2: Michael Kalusche ist bei mir. Er ist Gemeindebrandmeister in Stur und Brinkum. Moin, Herr Kalusche.
26: Hallo.
2: Also, die Kolleginnen und Kollegen, die tragen ganz schön was mit sich rum bisweilen. Ne? Trotzdem hören wir aus der Truppe, dass niemand psychologische Hilfe in Anspruch nimmt. Warum ist das so?
26: Warum ist das so? Feuerwehr ist eine große Familie. Und so wie wir es eben in dem Bericht schon gesehen haben, wir helfen uns gegenseitig. Wenn wir vom Einsatz zurückkommen, es war ein schwerer Einsatz, dass wir uns zusammensetzen und miteinander sprechen. Das ist eigentlich das, was uns hilft. Jeder, wir alle gemeinsam und zusammen, wir gehören halt zusammen.
2: Wobei es Angebote durchaus gibt, es wird den Menschen nicht verwehrt. Wenn sie es wollen, könnten sie es machen, so ist es nicht.
26: Ja, durchaus. Sehe ich natürlich, dass ein Kamerad plötzlich ganz still ist, der sonst einer mit zu der lautesten ist. Dann habe ich den mal eben ein bisschen im Auge, ist das wirklich gut? Ne? Es kann jeden mal treffen, dass er sagt, das war ein Einsatz, den habe ich gerade nicht so gut verkraftet. Dann muss er auch damit rauskommen.
2: Ja, ne? Also das wollte ich gerade fragen. Das ist auch gewollt, dass drüber gesprochen wird, dass man es nicht in sich hineinfrisst. Nein. Da wird jetzt nicht irgendwie aus falschem Stolz oder so irgendwie damit hinterm Berg gehalten. Das ist nicht die Absicht, die Sie haben.
26: Nein, beim besten Willen nicht. Ne? Ich sage mal, wenn einer drüber sprechen kann, das zeugt eigentlich von Stärke, das ist keine Schwäche. Ne? Das kann jeden mal treffen, dass er sagt, das ist eine Situation gewesen, da komme ich einfach nicht mit klar. Spreche offen drüber. Das ist Stärke, das ist keine Schwäche.
2: Es ist ja unterm Strich trotz allem ein freiwilliger Dienst. Gibt es theoretisch sogar die Möglichkeit, im Laufe eines Einsatzes, wenn es einfach zu heftig wird, zu krass wird und derjenige, diejenige das Gefühl hat, ich pack das nicht, sich auch rauszuziehen? Oder ist das dann irgendwie, geht das dann in dem Moment nicht mehr?
26: Doch, durchaus. Das kann jeden mal, man kann mal einen schlechten Tag haben, dass man sagt, geht heute nicht, ich kann es heute gerade mal wirklich nicht verkraften. Dann zieht sich die Person raus. Wir haben genügend Leute da. Ne? Ich sage mal, das, was wir an Jungfeuerwehrleuten dabei haben, wir ziehen sie nicht ran. Nein, die müssen Stück für Stück werden die rangeführt, bis sie von sich entscheiden, pass auf, ich bin jetzt soweit, ich komme mit ran, ich komme mit nach vorne zu euch. Und dann läuft das.
1: Ja. Ja. Sie selbst sind seit mehr als 40 Jahren dabei. Welchen Weg haben Sie gefunden, mit sowas umzugehen?
26: Ich sage mal, ich habe eine ganz große Kommode oben im Kopf mit ganz vielen Schubladen und da sind die Bilder drin. Und ich hoffe, dass diese Schubladen zu bleiben. Okay. Ab und an gehen sie mal ein bisschen auf. Das tut dann weh. Es gibt viele Kreuze, die irgendwo an den Straßen stehen, wenn man durch die Gemeinde fährt und sagt, ja, da kommt das Bild gerade wieder raus, geguckt. Da war das, da war jenes. Aber
1: Sie sind ja letztendlich den gleichen Gefahren, den gleichen Risiken und den gleichen Erlebnissen ausgesetzt wie eine Berufsfeuerwehr. Haben Sie einen Nachteil dadurch, dass Sie eben keine Berufsfeuerwehr sind, sondern freiwillig, ehrenamtlich unterwegs sind und das dann alles irgendwie ja direkt mit nach Hause nehmen?
26: Nein, das mit Sicherheit nicht. Ich sage mal, wir stehen den Berufsfeuerwehrleuten, die verdienen halt ihr Geld damit. Ne? Wir machen es halt ehrenamtlich, die ganze Geschichte. Unser Equipment, was wir haben seitens der Freiwilligen Feuerwehr, steht dem der Berufsfeuerwehr nicht ganz viel nach. Da sind wir also eigentlich ganz gut mit aufgestellt. Und selbst wenn wir auf der A1 mal mit der Berufsfeuerwehr zusammenarbeiten, was durchaus mal vorkommen kann, das klappt Hand in Hand. Also da tun wir uns alle nichts.
1: Ich finde das ganz bemerkenswert, dass es Menschen gibt, die sich freiwillig so etwas aussetzen. Warum macht man das? Es ist weitestgehend unentgeltlich. Es kostet Freizeit. Man sieht die Familie nicht. Warum macht man das?
26: Weil das eine tolle Geschichte ist, anderen Menschen zu helfen. Wir sind so groß geworden, mein Vater, mein Opa, meine Frau, mein Schwiegervater, mein Schwager. Alles Feuerwehrleute, weil wir alle das gleiche Ziel haben, Menschen zu helfen. Und es gibt nichts Schöneres, wenn man vom Einsatz wieder zurückkommt und sagt, super, den Menschen konnte ich helfen. Ja. Ich bin zufrieden.
1: Kann man nur dankbar für sein, Herr Kalusche. Vielen Dank für Ihren Besuch im Studio. Ja. Dankeschön.
26: Dankeschön.
1: Und damit haken wir diese Wochenserie ab, haben aber schon die nächste vorbereitet. Und dass die was mit dem Tag der Deutschen Einheit zu tun hat, der heute in einer Woche hier in Bremen groß gefeiert wird, das dürfte keine Überraschung sein.
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1: Hatschi, Horsti, Mucki, Stupsi, Fuzzi, Trude und Dörte sind Lucky Dogs, glückliche Hunde, denn sie haben in Wuhlsbüttel in Hagen im Bremischen ein Zuhause in der gleichnamigen Hostel gefunden. Woanders hätten sie das vermutlich nicht, denn Hatschi, Horsti, Mucki, Stupsi, Fuzzi, Trude und Dörte sind entweder alt oder krank oder beides und dadurch kaum noch vermittelbar. Klingt hart, ist aber die Realität. Gut, dass es Menschen gibt, die auch für diese Tiere ein Herz haben. Desiree Bertram.
5: Auch wenn Dörte und Trude nicht so wirken, die eine ist dement, die andere hat einen Herzfehler. Sie alle leben im Hundealtersheim in der Nähe von Bremen. Susanne Böttcher und Holger Lindbüchel kümmern sich um alte und kranke Hunde.
7: Weil die keiner mehr will und die es ganz schwierig haben, dann wieder ein neues Zuhause zu kriegen. Und leider ja auch oftmals abgegeben werden, nur weil sie inkontinent sind, wie auch immer, ne? Und ja, wenn wir Platz haben, dann machen wir das, dann nehmen wir die Hunde auf und kümmern uns drum. Und das machen wir auch gerne.
5: Und das rund um die Uhr ehrenamtlich.
7: Wir haben keine Zwingerhaltung, die Hunde leben alle mit im Haus hier. Das ist eben ein Privathaus, das ist jetzt kein Tierheim in dem Sinne. Ich habe mein Zuhause eben unten und Holger wohnt oben.
5: Ihr Lucky Dog Hostel gibt es inzwischen seit rund 15 Jahren.
7: Super. Okay.
5: Eigentlich könnten hier 10 Hunde ihren Lebensabend verbringen. Aber das ist aktuell nicht mehr möglich, denn auch ihr Herrchen ist nicht ganz gesund.
8: Ja, mittlerweile haben wir nur 7. Wir können auch derzeit keinen neuen aufnehmen. Solange ich praktisch mit der Krankheit zu kämpfen habe und weiß nicht, wie es weitergeht, müssen wir da vernünftig sein und runterfahren.
5: Ihr Glück, Freundin Marion Hörmann ist auch Hundefan. Also unterstützt sie die beiden.
9: Ich kenne Susanne und Holger jetzt auch schon sehr lange und die machen das mit so viel Herzblut. Und ich bin froh und auch stolz darauf, ein Teil davon zu sein und tue halt mein Bestes, sage ich mal.
5: Sie sammelt zum Beispiel Futter und Geldspenden. Gut 30 Tierpaten helfen dem Tierschutzverein finanziell. Aber das reicht nicht. Eigentlich brauchen sie noch jemanden, der mit anpackt.
8: Am Anfang war es so, da konnte ich es kaum schaffen, dass ich jetzt einen Code einsammle. Aber ich merke jetzt, dass es wieder besser wird. Ich bräuchte auf jeden Fall Hilfe hier auf dem Hof, gerade in die Außenanlagen und so.
5: Denn To-Dos gibt es jeden Tag viele. Papierkram, Putzen, Physio, Medizin.

0: Medikamente geben.
1: Super.
0: Und natürlich füttern.
2: Ganz wichtig, Grünlippmuscheln, das ist für die Gelenke und so. Gerade bei den alten Hunden, die brauchen das. Die kleinen Stupsi und für den Mucki.
0: Trotz der vielen Arbeit und Verantwortung, ihre Entscheidung für das Hundealtersheim macht sie glücklich.
1: Die Hunde, die sind meine Seelentröster, meine Anker. Und ich könnte mir auch nichts Schöneres vorstellen.
0: Trude und Dörte wohl auch nicht.
3: So, Werders Frauen haben heute in Bochum gewonnen. Erste Runde DFB-Pokal. Und die Werder-Legenden spielen gerade gegen die Legenden von Real Madrid mit einem topfitten Otto Rehhagel und einem während des Spiels biertrinkenden Ailton. Beides zeigen wir morgen. Jetzt wünsche ich noch einen schönen Abend. Machen Sie das Beste draus. Tschüss.
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15: Guten Abend Ihnen allen und herzlich willkommen zu Hallo Niedersachsen am Wochenende. Ich hoffe, Sie hatten es schön entspannt und nett heute. Wir liefern jetzt noch eine abwechslungsreiche Sendung. Mit einem höchst aktuellen Thema zu Beginn. Dass Reformen Not tun in unserem Land, das ist wahrscheinlich relativ unumstritten. Wie die allerdings genau aussehen sollen, da scheiden sich die Geister. Gegen die Reformpläne der Bundesregierung sind heute bundesweit 175.000 Menschen auf die Straße gegangen, aufgerufen vom Deutschen Gewerkschaftsbund. Rund 13.000 waren es laut Polizei in Hannover.
16: In mehr als 70 Bussen aus ganz Niedersachsen sind sie angereist, um gemeinsam klarzumachen, sie wollen nicht akzeptieren, dass soziale Errungenschaften eingekürzt werden. Familie Burkhardt aus Wolfsburg geht deshalb geschlossen demonstrieren.
17: Also uns bewegt es allgemein hierher so, weil letztendlich die Kosten, die entstehen werden aufgrund dieser ganzen Reform, halt hauptsächlich auf die Allgemeinheit abgelagert werden. Und wir schon langsam merken, allgemein auch mit der Inflation und den ganzen anderen Geschichten, Spritpreise, dass es langsam ein bisschen knapp wird im Portemonnaie.
16: Sie kommen aus unterschiedlichen Branchen und Betrieben. Viele VW-Beschäftigte sind angereist, aber auch aus Pflege, Bau oder Bildung. Um klarzumachen, dass Sozialabbau, etwa durch das Sparpaket zur Entlastung der gesetzlichen Krankenkassen, in ihren Augen nicht der richtige Weg ist.
18: Da stehen halt so viele Schweinereien drin, die halt zum Beispiel die U-Untersuchungen für Kinder kürzen, Schwangerschaftsvorsorge. Und das ist halt nichts, was uns zukunftsfähig aufstellt.
19: Ja, wir sind halt als Auszubildende hier und wir sind halt voll betroffen von den Kürzungen. Ne? Wir sollen irgendwie mal länger arbeiten, kriegen schon voll das Scheißgehalt.
20: Wir stehen alle kurz vor der Rente und die werden uns kaputt machen.
16: Sie sorgen sich, wenn sie hören, Rente später, Arbeitszeit flexibel lang, Gesundheitsversorgung schmaler. Und sie ärgern sich, wie anmaßend in der Bundesregierung über arbeitende Menschen geredet wird. Jede Generation ist heute hier und Familie Burkhardt sieht das als gutes Signal.
21: Es macht Mut für die Zukunft auf jeden Fall, dass man eventuell die Reform doch noch auf jeden Fall
2: abändern kann oder am besten

0: Fußball wirklich komplett neu auflegen.
1: Reformen ja, aber gerechter, fordern die Gewerkschaften. Investieren, ordentlich ausbilden, neue Technologien entwickeln, das müsse die Antwort sein.
2: Aus Delmenhorst haben uns heute besorgniserregende Nachrichten erreicht. In der vergangenen Nacht sind ein 13 Jahre alter Junge und ein Mann gefunden worden, schwer verletzt und unabhängig voneinander in zwei verschiedenen Parks. Der Mann ist dann auf dem Weg ins Krankenhaus gestorben. Was da passiert ist, bislang völlig unklar.
3: Der erste Notruf ging kurz vor Mitternacht bei der Polizei ein. An den Kraftanlagen sei ein Mann durch Schnittverletzungen schwer verletzt worden und schon auf dem Weg ins Krankenhaus. Die Ärzte konnten dort nur noch den Tod des 25 Jahre alten Mannes aus Delmenhorst feststellen. Wer den Notruf wählte und den Mann ins Krankenhaus brachte, dazu sagt die Polizei aktuell nichts. Sie ermittelt wegen eines Tötungsdelikts gegen Unbekannt. Der nächste Notruf kam ebenfalls in der Nacht. Ein 13 Jahre alter Junge. Auch er hat schwere Schnittverletzungen, dieses Mal im Wollepark. Der aus Oldenburg stammende Junge kam in ein Krankenhaus. Nach jetzigem Ermittlungsstand sehen die Beamten keinen Zusammenhang zwischen den beiden Taten. Die Polizei sucht Zeugen.
2: Wussten Sie, dass es so eine Liste, so eine Art Liste gibt von Betrieben, die als besonders anfällig gelten für Schwarzarbeit? Dazu gehören etwa das Baugewerbe und die Gastronomie und seit kurzem auch Friseure und Kosmetikstudios. Und da guckt jetzt auch der Zoll genauer hin. Mal zur Größenordnung. Allein im vergangenen Jahr ist in der Branche ein Schaden von mehr als 2 Millionen Euro entstanden durch Schwarzarbeit. Das soll anders werden. Und deshalb waren heute bundesweit mehr als 2000 Zollfahnderinnen und Zollfahnder unterwegs und haben auch in Hannover kontrolliert.
4: Heute Vormittag in der Innenstadt. 6 Wochen haben sich die Fahnder der Finanzkontrolle Schwarzarbeit auf diesen Moment vorbereitet. Zeitgleich kontrollieren sie 7 Geschäfte, darunter dieser Kosmetiksalon. Geschaut wird vor allem, wurden die Mitarbeiter korrekt gemeldet?
5: Wir haben jetzt natürlich erstmal die Personen angetroffen, dann die Personalien aufgenommen und wir haben oben noch einen Dokumentenprüfer. Der guckt sich die Dokumente nochmal an und guckt halt, ob sie echt sind, ob sich wirklich die Person hinter den Dokumenten verhält. Und wenn das alles passt, führen wir unsere restliche Prüfung durch.
4: In diesem Fall kooperiert die Inhaberin. Nicht selbstverständlich, denn plötzlich Aufregung. Eine Zollbeamtin braucht Unterstützung. Ein Ladenmitarbeiter versucht, vor der Kontrolle zu fliehen. Papiere kann der Mann nicht vorweisen. Der Verdacht, er könnte illegal im Land sein. Jetzt kommt er mit auf die Wache und es gibt einen Haftbefehl. Die Ermittler wissen aber auch aus Erfahrung, wer wegläuft, ist noch lange nicht schuldig.
5: Also wir haben das auch ganz oft, dass die Leute aus ihrem Heimatland schlechte Erfahrungen mit der Polizei haben und dann, sobald sie uns sehen, einfach aus Angst schon weglaufen. Also das hat noch gar nichts zu bedeuten.
4: Seit diesem Jahr sind Friseursalons und Kosmetikstudios als besonders für Schwarzarbeit anfällig eingestuft. In der Praxis heißt das, Mitarbeiter müssen sich ausweisen können und am ersten Arbeitstag gemeldet sein. In der Vergangenheit gab es immer wieder Hinweise auf Schwarzarbeit in der Friseur- und Kosmetikbranche.
6: Wenn ich da als Arbeitgeber gegebenenfalls die Lohnkosten drücken kann, habe ich gegebenenfalls einen deutlichen Wettbewerbsvorteil, nutze aber möglicherweise Arbeitnehmer aus und das wollen wir hier genau prüfen und kontrollieren.
4: Das vorläufige Ergebnis heute in Hannover. In 3 Fällen könnte der Mindestlohn nicht gezahlt worden sein. Bei 7 Fällen geht es um mögliche illegale Beschäftigung. Die Zollfahnder wollen auch in Zukunft bei Friseuren unangekündigt kontrollieren.
2: Eine Demo hatten wir schon in der Sendung, jetzt kommt noch eine. Ungewöhnliches Thema. Eishockeyfans der hannoverschen Indians sind gestern auf die Straße gegangen, um für ihre Eishalle zu trommeln, die in die Jahre gekommen ist. Im schlimmsten Fall könnte sie nämlich sogar abgerissen werden, so wie 4 Eishallen in ganz Niedersachsen in den vergangenen 20 Jahren. Und das wollen die Fans natürlich unbedingt verhindern.
7: Siebenhundert Eishockeyfans ziehen am Freitagnachmittag durch die Straßen in Hannover-Kleefeld. Ihr Ziel? Eine tragfähige Zukunft für ihr Eisstadion. Der Pferdeturm, Kult bei Fans und Spielern. Gleichzeitig besteht Modernisierungsbedarf, damit die Halle heutigen Anforderungen an den Profi- und Nachwuchssport gerecht wird.
8: Das ist jetzt die Gästekabine.
7: Um mehr Platz zu haben, wurde hier außen ein Container angeflanscht.
8: Es lässt sich nicht baulich verändern. Und wenn es dann so umgebaut werden soll, dass die Größe der Kabinen dem entsprechen, was der DEB sagt, dann sprechen wir hier nicht um einen Umbau, sondern um einen kompletten Neubau um das Stadion herum.
7: Die Zuständigkeiten sind geteilt. Die Stadt Hannover ist Eigentümerin des Pferdeturms. Pächterin Christina Mittrup-Griebler hat in den vergangenen Jahren mehrere Millionen Euro investiert, unter anderem in eine neue Eismaschine. Die Räume und der Platz sind aber so, wie sie Ende der 1950er Jahre geplant wurden. Etwa die Schiedsrichterkabine. Für Herren und Damen, 4 Leute pro Spiel und eine Dusche. Das Hauptproblem aber, es gibt nur eine Eisfläche. Und die müssen sich Profis, Breitensportler und der Nachwuchs teilen. Martin Schwarzer sieht sportlich keine Zukunft für den Club, wenn nicht bald etwas passiert.
9: Für uns ist es einfach wichtig, dass wir hier für den gesamten Eissport, für alle beteiligten Parteien, eine zukunftsfähige Lösung finden. Und da wollen wir einfach die Politik in die Verantwortung nehmen.
10: Es reicht uns langsam. Und deswegen stehen wir jetzt hier alle gemeinsam heute.
7: Die Fans in Hannover so ziemlich einer Meinung.
11: Diese Kulisse gibt es nirgendwo. Und sogar in den USA wird unser Stadion durch das Social Media gereicht als der coolste Ring in der 3. Liga in Deutschland im Eishockey. Und das muss einfach hier an diesem Standort erhalten bleiben.
12: Wenn wir keinen neuen Turm kriegen, kein neues Eisstadion, dann ist irgendwann Schluss. Es müssen jetzt schon Kinder weggeschickt werden, die einfach nicht mehr untergebracht werden können, weil keine Eiszeiten da sind. Es gibt Schulkinder, die trainieren morgens um 6 Uhr in der Woche. Ja, das ist unglaublich, das wird bei keinem Fußballverein geben.
13: Viele sagen, okay, das lohnt sich nicht, wir machen es woanders, in Laatzen oder sonst wo. Aber wir sind der Meinung, es muss hier bleiben, weil es ist Kult und es muss renoviert werden und es muss hier bleiben.
7: Seit Jahren wird diskutiert und gestritten. Zuletzt wollte der Stadtrat 2024 mit einer Machbarkeitsstudie die verschiedenen Optionen für das Eisstadion ausloten lassen. Ergebnisse liegen bislang nicht vor.
2: Jetzt gehen wir mal ins Watt an die Küste. Da ist das hier, dort der neueste heiße, Sie wissen schon, ein Amphibienfahrzeug, das besonders resistent sein soll gegen Schlick- und Salzwasser. Solche Gefährte werden ja gebraucht, wenn Menschen aus dem Watt gerettet werden müssen. Meine Kollegin Anna Körber hat die Probefahrt gewagt.
14: Es ist ein Fahrzeug, das schwimmen kann und kein Boot, das fahren kann. So wurde dieser Koloss beschrieben. Heute soll die Rettung einer Person von einer Rettungsbarke geübt werden. Aber wie es an der Nordsee ist, das Wetter ist umgeschlagen. Das zweite Amphibienfahrzeug dreht um. Zu unsicher, nur um zu üben.
15: Die Strömung ist zu heftig. Jetzt gehen ab.
16: Ja.
17: Sagst du, der Test ist schon mal nicht so.
16: Der Test ist schon mal in der Hose gegangen.
18: Im Extremfall, sage ich mal, wenn wirklich eine Person in Not ist, glaube ich, würde man das noch hinbekommen. Aber ist auf jeden Fall schon eine ordentliche Herausforderung hier.
14: Safety first. Es gibt noch genug andere Sachen, die getestet werden müssen. Die Fahrzeuge wurden eigentlich für Einsätze in Überschwemmungsgebieten entwickelt. Sie sind geländegängig und werden auch in Wäldern als Arbeitsmaschinen eingesetzt. Die unberechenbare Nordsee ist neues Terrain.
19: Ja, die besondere Herausforderung ist auf jeden Fall wechselnde Wetterbedingungen, unterschiedliche Untergründe, gerade hier im Wattenmeer. Wir haben festgestellt, dass je nach Priel hier ganz unterschiedliche Schlickverhältnisse sind, Muschelbänke, auf die man aufpassen muss.
14: Es ist schon ein komisches Gefühl, rauszufahren, wenn die Kitesurfer wenige Meter weiter unterwegs sind. Aber genau das zeigt das Einsatzspektrum. Mit dem Fahrzeug können die Rettenden immer noch raus, wenn das Wasser für Rettungsboote zu flach ist.
20: Dadurch, dass wir ja sowohl Backboden, also den festen Untergrund haben, als auch das auflaufende Wasser, müssen wir auf beide Bedingungen vorbereitet sein. Je nachdem, wie stark oder schnell das Wasser aufläuft, schaffen wir es ja nicht mehr nur mit auf den Rädern mit Bodenkontakt die Personen zu erreichen, die sich hier im Wattenmeer bewegen.
14: Auf einmal fühlt es sich anders an. Das Fahrzeug schwimmt. In wenigen Sekunden kann der Propeller ausgefahren werden. Auch beide Antriebe gleichzeitig laufen zu lassen geht. Doch was, wenn jetzt eine große Welle kommt?
19: Ja, das Fahrzeug an sich ist ja absolut schwimmfähig. Das heißt, bis das untergeht oder bis das kentert, da gehört schon ganz viel dazu. Also wir sind ja eigentlich schon ziemlich sicher unterwegs.
17: Eigentlich?
19: Ja, ein kleines Restrisiko ist immer, aber ich habe das schon im Griff.
20: Das ist kein Hochseeboot, das ist nicht für die Nordsee bei voller Welle, bei vollem Wind, bei allen Wetterbedingungen geeignet, sondern bis zu einer gewissen Wellenhöhe und bis zu einer gewissen Stärke kann man es einsetzen. Und das ist das, was wir gerade wir herausfinden wollen, bis wohin können wir das einsetzen.
14: Das Fahrzeug wurde von einem jungen Unternehmen in Deutschland gefertigt und nun haben Entwickler und Retter es eine Woche zusammen auf Seetauglichkeit und andere Fähigkeiten getestet. Dass ein neues Fahrzeug angeschafft werden muss, ist klar. Ob es dieses sein wird, aber ungewiss. Normalerweise werden Fahrzeuge von der Stange gekauft, mit deren Stärken und Schwächen dann gearbeitet werden muss. Dieses könnte komplett auf die Anforderungen für die Wattrettung angepasst werden. Wäre da nicht der stolze Preis von 240.000 Euro?
0: Hat Cuxhaven gespart?
21: Ich hoffe. Ich habe mit dem Oberbürgermeister noch nicht gesprochen.
14: Vielleicht lässt der sich ja überzeugen, wenn er erfährt, dass das Fahrzeug auch Winterdienst, Forstarbeiten und andere Sachen kann.
2: So ein ehemaliger Braunkohletagebau, wie zum Beispiel der in Schöningen im Landkreis Helmstedt, der ist eine wahre Fundgrube. Die geologischen Bedingungen unter Tage bieten eine 1A-Konservierung und so hat man da ja auch schon so einiges gefunden. Die berühmten Schöninger Speere, Schlappe, 300.000 Jahre alt. Außerdem Überreste von Wildpferden, einen fast vollständigen Waldelefanten, Knochenreste von Säbelzahnkatzen und absoluter Neuzugang, dieser Affenzahn.
22: Er ist nicht einmal 1 Zentimeter groß und dennoch löst er bei Thijs van Kolfschoten riesige Begeisterung aus. Es ist ein 300.000 Jahre alter Milchbackenzahn eines Berberaffen.
23: Wenn ich die Zahn angucke, dann sieht man nicht nur die Zahn, man sieht auch das Tier, man sieht die Umwelt. Man sieht, das sieht man eigentlich. Das, aber auch die Abnutzung. Das, man versucht, das Leben von diesem Tier, das Tier lebendig zu machen.
22: Und hier hat der gut einjährige Berberaffe seinen Milchzahn verloren. In knapp 12 Metern Tiefe hat das deutsch-niederländische Forscherteam schon 2004 den Affenzahn an der Grabungsstelle Schöningen geborgen. Doch es hat über 20 Jahre gedauert, es zu bestätigen.
23: Ich habe das angeguckt, das sieht aus wie eine Berberaffe oder so etwas. Aber stimmt das eigentlich? Und ich bin rundgegangen, in Paris habe das alles verglichen. Und sogar noch beim Einreichen von diesem Manuskript wird gesagt, ja, ist es eigentlich eine Berberaffe? Und dann endgültig haben wir das klar können, machen können. Aber es ist, jetzt bin ich froh, dass es soweit ist, dass es publiziert ist.
22: Denn es gibt so gut wie keine Vergleichsmaterialien. Der Fund direkt im Umfeld der Schöninger Speere für alle unerwartet.
23: Man weiß, die Menschen waren da. Man sucht den Mensch eigentlich auch. Und dann findet man so etwas und das ist das Näheste, was man kommen kann an der Mensch, wenn es nicht der Mensch ist.
22: Der erste Primatenfund in Schöningen wird deshalb auch im Paläon ausgestellt. Bisher war nicht bekannt, dass Berberaffen, die in Nordafrika und Gibraltar heimisch sind, vor 300.000 Jahren auch in Norddeutschland lebten. Das heißt, sie kamen auch mit offeneren Wäldern und kälterem Klima klar. In Europa ist die Art in der letzten Eiszeit ausgestorben. Der Mensch und die zunehmende Kälte haben ihn zurückgedrängt.
24: Das führt auch dazu, dass wir uns verantwortlich fühlen müssen für die letzten 8000 Berberaffen, die noch in Nordafrika leben. Wir können nicht sagen, das ist ja nur die Verantwortung von Algerien und Marokko. Nein, das ist auch unsere Verantwortung, die zu retten, solange es geht.
22: Jeden Tag entdecken die Ausgräber neue Funde, so wie diese nur Zentimeter große Eierschale oder diese Absplitterung eines Feuersteins. Seit 34 Jahren untersucht van Kolfschoten schon Funde aus Schöningen in den Niederlanden.
23: Immer finden wir Sachen. Das ist, ja, Schöning ist, wie Joris schon sagt, das ist in der Sicht die beste Fundstelle, die man sich wünschen könnte.
22: Es werden also nicht die letzten wissenschaftlichen Entdeckungen aus dem ehemaligen Braunkohletagebau sein. Da sind sich die Forscher sicher.

0: Jeden Donnerstag packen sie hier gemeinsam an, alle ehrenamtlich.
1: Das wurde mir alleine zu Hause. Was heißt alleine? Ich habe ja noch einen Mann. Nein, aber ich brauchte irgendwie noch eine Beschäftigung. Ich wollte unter Leute und wollte was Brauchbares machen.
2: Mich freut es, wenn ich Leute glücklich mache, die nichts haben und man denen was rüberbringen kann.
3: Ich komme aus Syrien. Ich bin Elektroingenieur vom Büro. Ja, aber jetzt arbeite ich als Fahrer in einer Firma mit behinderten Kindern.
4: Aber nicht nur, du bist auch hier.
3: Ja.
5: Hey, es ist Arbeit, es ist nicht alles Firlefanz, aber das, was man dafür zurückkriegt, für die Seele, ist eine gute Nummer.
0: Der Seelzer Brotkorb, Lebensmittel für Bedürftige. Seit 2010 sind sie am Start und im Gegensatz zu vielen Tafeln rein spendenfinanziert.
2: Uli ist unser erster Vorsitzender. Das ist, was den Brotkorb angeht, Workaholiker.
6: Ich finde die Idee gut, Lebensmittel vor der Vernichtung zu bewahren, schützt die Umwelt und es hilft den Menschen, die wirklich darauf angewiesen sind.
1: Das ist eine schöne Rutsche hier, aber wir kriegen auch ganz andere, wo wir dann viel mehr wegschmeißen müssen, leider. Nur weil sie nicht ganz so viel Geld haben wie viele andere, heißt das nicht, dass die schlechtere Ware kriegen. Die haben dasselbe Recht auf vernünftige Ware wie jeder andere auch.
0: Die Ware sammeln sie die ganze Woche über bei den umliegenden Supermärkten und Bäckereien ein.
7: Das ist hier unser Hilfswerkzeug. Der wird da reingezogen. Ja, dann braucht man nicht ins Auto zu kriechen.
8: Im Winter ist dann die Jeans sofort dreckig, wenn du da auf allen Vieren reinkrabbelst.
0: Die Ausgabe beginnt eigentlich erst in einer Stunde. Aber ein Kunde kann es mal wieder nicht erwarten.
6: Horst kommt regelmäßig.
1: Horst kommt auch, ja.
6: Setzt sich erstmal auf die Schwelle und guckt erstmal, was hier so los ist.
1: Wenn es ihm draußen zu kühl wird oder zu warm wird, kommt er auch hier rein. Und schwirrt hier drinnen überall rum. Bis er nichts mehr kriegt, dann haut er wieder ab.
0: Für Horst ist es kostenlos. Die Kunden zahlen eine Pauschale von 3 € pro Einkauf. Und dass die Not der Menschen größer wird, sehen sie ganz praktisch an der Anzahl ihrer Besucher. Zu Beginn hatten sie 500 Bedürftige in ihrer Kartei, mittlerweile sind es 1400. Doch von einer Obergrenze wollen sie hier nichts wissen, sondern möchten am liebsten auch die noch erreichen, die sich bislang nicht trauen.
1: Gerade bei den Deutschen ist es dann, ich habe mein Leben lang gearbeitet und jetzt muss ich betteln gehen, so nach dem Motto.
6: Bitte keine falsche Scheu, kommt hierher, insbesondere Senioren mit schmaler Rente. Traut euch bitte hierher zu kommen, auch BAföG-Empfänger oder Wohngeldempfänger. Kommt bitte her.
9: So, bitteschön, sehr gerne. Meine Kollegin hilft Ihnen weiter.
0: Um 14 Uhr beginnt die Ausgabe. Damit nicht alle auf einmal kommen, bekommt jeder vorher einen Termin.
10: Alle freundlich und aktiv, alle Mitarbeiter hier.
9: Vitamine, denke ich mal, ne?
11: Ja, auf jeden Fall.
12: So. Wenn es die Tafel nicht geben würde, wäre Katastrophe. Auch wenn man arbeitet, hilft es nicht.
5: Schwupp, bitte.
12: Ohne den Brotkorb könnte ich mir kein Brot leisten oder sonst irgendetwas.
9: Ja, tschüss.
5: Ja, wie schnell kann man auf der anderen Seite stehen, des Tresen? Brauchen wir uns, glaube ich, nichts vormachen in der heutigen Zeit, ne?
0: Um 18.30 Uhr ist die Ausgabe zu Ende. Doch in einer Woche helfen sie wieder mit. Hinter den Jalousien, an ihrem Lieblingsplatz. Beim Seelzer Brotkorb.
13: Wie schön. Und was für ein tolles Beispiel für Machen statt Meckern und gut für die Seele. Wir haben es gesehen. Ich habe jetzt noch eine Zahl für Sie. 123. In so vielen niedersächsischen Gemeinden gibt es morgen eine Stichwahl. Unsere Stimme ist noch mal gefragt. Wie es ausgeht, das erfahren Sie dann natürlich bei uns im NDR.
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13: Und wir freuen uns jetzt auf Ihr Wetterbild. Heute mit einem Schiff, einem Mond und ganz viel Horizont. Voilà. Der Helgoland-Kai in Wilhelmshaven. Die Nordsee war untypisch glatt, schreibt Fotograf Andreas Klesse aus Jever. Und so gab es diese schöne Spiegelung. Übrigens ziemlich genau vor 24 Stunden aufgenommen, das Foto. Und fast schon Vollmond. Dankeschön. Schönen Samstagabend jetzt für Sie. Pila Bossmann schaut noch aufs Wetter, wird ja noch mal richtig schön warm. Ja, und morgen ist dann Arne Tauben-Fuchs hier im Studio mit den Zahlen und Hilke Janssen. Bis bald. Tschüss.
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17: Einen schönen guten Abend und

0: dem Bereich, der dann für die Jahreszeit eher wieder typisch ist. Heute Nacht ist es vor allem nach Süden hin auch mal stärker bewölkt, ansonsten meistens nur lockere Wolken oder sternklar. Stellenweise bildet sich ein bisschen Nebel. Die Temperaturen gehen zurück auf meist 14 bis 7 Grad. Morgen Vormittag gibt es dann in Richtung Nordsee ein paar kompaktere Wolkenfelder, sonst neben lockeren Wolken viel Sonnenschein. Am Nachmittag gibt es von Südwesten her ein paar dichtere Wolken, ansonsten nach Nordosten hin strahlt die Sonne meistens ungestört. Die Temperaturen liegen dann zwischen 22 Grad an der Nordsee bis 27 Grad im Süden. Ja, der Wind weht schwach bis mäßig aus südöstlichen Richtungen. Und die neue Woche startet dann eben unter Hochdruckeinfluss mit meistens wenigen Wolken, viel Sonnenschein und vor allem geht es mit den Temperaturen dann auch zum Dienstag bis auf 27 Grad hoch. Die Nächte bleiben auch nicht ganz so frisch wie in den letzten Tagen.
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Unzählige naturbelassene Flüsse mäandern durch die Täler Kodiaks und münden in den Pazifischen Ozean, in den Golf von Alaska. Unberührte Landschaften und wertvolle Lebensräume.

250 Arten von Fischen, Säugetieren und Vögeln sind hier zu Hause. Jedes Jahr im Sommer kommt es auf Kodiak zu einem besonderen Naturschauspiel. Lachse wandern zu Hunderttausenden die Flüsse empor, um zu laichen. Dabei überwinden sie hunderte Kilometer und beachtliche Barrieren.

Die Lachswanderung lockt auch ihn an. Ursus Arctos Middendorfi, den Kodiakbären. Rund 3500 dieser endemischen Art leben auf den Inseln.

0: Ob Forscher, Fotografen oder Bärenfans, wer dicht dran will an die Tiere, bucht Jo Murphy. Sie gilt hier als die Bärenflüsterin schlechthin. Heute ist sie mit einem Ehepaar eine Stunde in die Wildnis geflogen. Jo kennt hier jede Ecke.
1: Es sieht so aus, als ob wir noch Regen kriegen. Wenn wir jetzt den Pfad hinaufgehen, dann könnte es sein, dass wir auf Bären treffen. Dann gehen wir zur Seite und überlassen ihnen den Vortritt.
0: Kayla und Mark Queen aus Kansas sind Bärenfans, suchen Tuchfühlung mit den Raubtieren.

0: Und der erste Kontakt lässt nicht lange auf sich warten. Ein ausgewachsenes Weibchen, gerade mal 10 Meter entfernt. Joe bleibt ganz entspannt.
1: Bären besitzen eine eindeutige Körpersprache. Wenn man sie beobachtet, kann man leicht erkennen, worüber sie gerade nachdenken. Bei ihr hat es jetzt eine Minute gedauert, bis sie sich entschieden hat, ob sie sich wieder hinlegt. Die Tiere sind sehr intelligent. Man konnte ihr beim Denken zugucken. Jetzt sucht sie sich einen neuen Platz für ein Nickerchen.
0: Für Menschen sind Kodiakbären in der Regel ungefährlich. Das reichhaltige Futterangebot macht sie meist sehr satt und träge. Aber jeder Bär ist anders.
1: Bären sind genauso individuell wie Menschen. Sie haben alle ihre eigenen Persönlichkeiten. Manche sind gern in der Nähe von Menschen, andere überhaupt nicht. Die Weibchen sind sicherlich etwas toleranter.
0: An dieser künstlichen Fischtreppe halten sich Muttertiere mit ihren Jungen besonders gerne auf. Denn hier gibt es jede Menge Lachs. Der Kodiakbär gilt neben dem Eisbären als das größte Landraubtier der Erde. Bis zu 800 Kilogramm schwer. Aufgerichtet, fast 3 Meter groß.
2: Da braucht man Selbstvertrauen.
1: Ja, das ist sehr wichtig.
2: Wenn man das Selbstvertrauen verliert, dann ist man hilflos. Man will es zurückerlangen, um wieder Herr der Lage zu sein.
1: Wenn man Angst hat, produziert der Körper einen chemischen Stoff, den die Bären riechen. Und sie sind darauf geeicht, das zu jagen, was Angst hat.
2: Der Geruch der Beute.
1: Pheromone nennt man das.
3: Ich habe keine Angst, denn meine Führerin hat keine Angst. Anscheinend ist ja alles in Ordnung. Und deshalb kann ich das genießen.

0: Einmal fühlte sich eine Bärenmutter mit ihren Jungen doch etwas gestört von Joe.
1: Als wir an ihnen vorbeigehen wollten, kam die Bärenmutter aggressiv auf uns zu. Sie machte das, was wir Krallenknirschen nennen. Sie zeigte uns ihre Krallen und ließ sie aufblitzen.
0: Ein Begleiter machte damals Fotos. Um die Bären zu verscheuchen, wedelte Joe mit ihrem Fernglas herum.
1: Irgendwann habe ich es vor ihre Füße geworfen. Dann kam eines der Jungtiere und griff zu. Die anderen Geschwister fanden das lustig, rannten hinterher und zerrten am Riemen. Ich habe einfach abgewartet, bis sie sich davontrollten. Mein Fernglas habe ich zwar zurückbekommen, aber es war zu nichts mehr zu gebrauchen.
0: Die heutige Beobachtungstour bleibt ohne Zwischenfälle. Die Bären naschen Sockeye und genießen den Sommer. Auf der Fichteninsel ließ sich Ende des 18. Jahrhunderts der russische Mönch Hermann nieder. Schnell verbreiteten sich die Geschichten seiner guten Taten. Er kümmerte sich um die Ureinwohner, setzte sich für Waisenkinder, Kranke und Ausgestoßene ein.

0: Auch Hermanns Kritik an der Ausbeutung von Sklaven durch die russischen Herrscher machte ihn für viele Gläubige zur Ikone. Und seine bescheidene Hütte zu einer Pilgerstätte. Über seinem Grab wurde später eine Kirche errichtet, vor der nun einmal jährlich ein Freiluftgottesdienst abgehalten wird. Der Bischof aus Anchorage persönlich leitet die Feier. Die Utensilien für den Gottesdienst hat die Gemeinde mit kleinen Booten hergeschafft.
1: Wir kennen die Geschichte der russischen Seeleute, die aus St. Petersburg hierher geschickt wurden. Diese gebildeten russischen Männer staunten sehr über den heiligen Hermann.

0: Auf Spruce Island wachsen überwiegend Sitka-Fichten. Der Baum wurde nach der Stadt Sitka benannt und gilt als Staatsbaum von Alaska. Die permanente Feuchtigkeit auf der Insel ist der Grund für den starken Moosbewuchs. Die Magie und Abgeschiedenheit dieses Ortes schienen Hermann ideal für sein Eremitendasein. Nach dem Gottesdienst gibt es ein großes Buffet am Strand. Gottesdienst an der frischen Luft macht hungrig. Mary und Sophia entscheiden sich für Spaghetti.
1: Jedes Mal, wenn ich zu so einem Gottesdienst gehe, ist das für mich ein erhebender Moment. Es macht den Tag einfach so viel besser. Wenn es also eine Gelegenheit gibt, bin ich dabei.
0: Sophia, Mary und die Pilgergemeinde müssen sich noch etwas gedulden bis zur Rückfahrt nach Kodiak City.
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0: Quicklebendig ist dieser Park. Er vereint Natur und Kultur. Er präsentiert Pflanzen und Blumen und ist Lebensraum für viele Tiere. Der Park am alten Wallgraben, ein Ort der Ruhe und Erholung, mitten in der Stadt, zwischen Hafen, Fernsehturm und Kongresszentrum. Im Hochsommer transportieren die GärtnerInnen von Pflanzen und Blumen die Wasserspringer schon in der Morgendämmerung zum Einsatzort. Kontrollpunkt 1, Start zur ersten Tagesrunde. Die Parkaufseher sind die Augen des Parks. Alexander Schob hat 7 Kilometer vor sich. Die Runde macht er 3-mal am Tag. Revier 1 erstreckt sich unterm Fernsehturm rund um den großen Parksee. An den Wegen wird zuerst gesprengt, damit die Besucher nicht nass werden. Bis 7 Uhr gehört der Park allein dem Team von Pflanzen und Blumen. Die Kaskaden sind von 1935. Traditionell werden sie mit Geranien und einem bunten Beet geschmückt. 12 Gärtnerinnen, 8 Auszubildende und 4 Handwerker pflegen den Park. Das Frühstück der Parktiere ist reichhaltig. Veranstaltungen hinterlassen Nahrhaftes. Das wird gerettet, bevor die Müllkolonne anrückt. Bei tierischen Pflanzendieben drückt die Parkaufsicht ein Auge zu, zumal der Rosengarten in üppiger Fülle wächst. Östlich vom Fernsehturm erstreckt sich das zweite Revier und Herzstück von Pflanzen und Blumen. Johann Georg Lehmann gründete 1821 den Botanischen Garten am ehemaligen Wallgraben. Rund um das Gewässer hat die Natur Vorrang. Der Park wurde nach dem Zweiten Weltkrieg vergrößert und hat sein Gesicht verändert. Doch die Welt an den Wallanlagen bietet bis heute einen naturnahen Rückzugsort. Und Attraktionen, wie die 1963 erschaffenen Mittelmeerterrassen und Schaugewächshäuser. Dieser Kontrollpunkt liegt im Zentrum des ehemaligen Botanischen Gartens.
1: Moin!
0: Seit 1996 hat er dieses Revier in der Hand. Gärtnermeister Henning Harder kämpft mit seinem Team gegen den Wassermangel.
1: Das Problem ist halt, wenn es über Wochen Trockenheit gibt, dann entstehen Schwierigkeiten. Bei der Bewässerung ist es so, dass wir in einer Woche 200 Standorte hier in dem Revier besetzt haben müssen. An 200 Stellen muss der Sprenger gestanden haben, um sicherzustellen, dass wirklich alle Beete und Pflanzungen, die Wasser brauchen, auch Wasser bekommen.
0: Aber es sind nicht nur die Pflanzen und Blumen des Parks, die vor der zunehmenden Trockenheit geschützt werden müssen. Auch die Bäume leiden.
1: Man muss im Grunde genommen doch auch bei den Bäumen sich Gedanken machen, wenn das Bestand haben soll, was man da pflanzt. Also sogenannte Klimabäume, also Bäume, die aus einer Klimazone kommen, die den Ansprüchen, die jetzt entstehen bei uns, gerecht werden. Die muss man berücksichtigen, wie zum Beispiel die Zerreichen. Wie Hopfenbuche, die funktioniert sehr gut, nennt man Klimabaum, ist also ein Gewinner. Also zum Beispiel ungarische Eiche funktioniert auch gut. Ein Baum, der die Bedingungen hat, die er aus seiner Heimat kennt, das ist eines der schönsten Eichenblätter. Und ein sehr gesunder, wüchsiger Baum. Ja, und der ist, den habe ich selber gepflanzt hier, macht man vielleicht gar nicht unbedingt denken, weil es schon ein ganz schöner Jumbo ist. Ja, aber kommt hier allerbestens klar, ne? Dem geht's richtig gut.
0: Das dritte Revier von Pflanzen und Blumen verläuft Richtung Michel, Hafen und Reeperbahn, die heute noch sogenannten Wallanlagen. Wie eine Ader aus Wasser und Grün folgt das Parkgelände dem Verlauf des früheren Wallgrabens, ein geschützter Korridor durch die Stadt. Es ist Zeit, die Sprenger umzustellen. Seit 10 Jahren ist Malte Meyer dabei. Albert Scherkel schon 37 Jahre. Ihre Wallanlagen sind das Naherholungsgebiet für die Stadtviertel unter Michel und für die Schanze und St. Pauli. Auch die beiden kämpfen gegen die Trockenheit, notfalls auch noch nach Feierabend. Albert hat's nicht weit.
2: Ich wohne hier in der Nähe. Das ist mein Privatgarten sozusagen, ja. Je älter ich will, umso mehr Spaß habe ich jetzt. Ja. Gerne her.
3: Also ich glaube, das ist einfach diese ganze grüne Seele jetzt. Also dass es in der Stadt so einen Punkt gibt, der ganze Gartenbereich, ja, der einfach herausragend gepflegt ist. Und wenn man so im Gartenbau arbeitet, ja, also es ist schon ein Privileg einfach.
2: Und die Begegnung mit den Leuten, die man hier im Laufe der Jahre so kennenlernt, das ist das, was ganz gut sozial ist vor allen Dingen. Ne? So ein bisschen Begegnung auch mit Menschen.
0: Gassi ist tägliches Muss. Man trifft sich also ständig. Und da kommt man natürlich schon mal ins Gespräch. Zurück ins Revier am Wallgraben. Mittagszeit. Sie kommen aus Büros, Geschäften und Universität. Henning Harder stellt die Sprenger so, dass die Ruhesuchenden nicht nass werden. Er hat immer auch die Menschen im Blick, neben der Parknatur.
1: Wir bieten viel Lebewesen hier letztlich Raum. Ja. Wir sind hier sicherlich eine Oase für Vögel. Wir sind eine wichtige Bienentankstelle in der Innenstadt. Wir sind eine grüne Lunge für das Stadtklima. Aber wir sind halt kein Naturschutzgebiet, sondern es ist doch ein Menschenbiotop. Im Prinzip ist der Park Kultur. Wir sind ein Kulturschutzgebiet, wenn man so will. Das ist ein ganz wichtiger Baustein der Stadtkultur. Das ist sicherlich für viele Menschen ein Ort, wo sie hingehen können, um Kraft zu schöpfen. Und gerade heute, wo wir alle zusammenrücken müssen, wo der Wohnraum in der Stadt knapper wird, teurer wird, wo Naherholung Mangel ist, da muss man solche Flächen eben erhalten.
0: Dies ist für manche ein magischer Ort. Mitten in der Stadt. Plötzlich eine andere Welt. Erschaffen 1988 vom japanischen Gartenbaumeister Yoshikuni Araki.
1: Es ist auf der einen Seite so, dass der Park funktional sein soll, dass er möglichst vielen Ansprüchen und Bedürfnissen entgegenkommen soll. Aber auf der anderen Seite gibt es ja auch diese Sehnsucht nach Poesie, nach Tiefe. Also das muss auch sinnlich sein. Und das wird im japanischen Garten halt besonders erlebbar.
0: Künstler schätzen diese Welt, die selbst Kunst ist. Alles hat hier seinen Platz. Jeder Stein, jede Pflanze. Wie es der Meister konzipiert hat, fließt der Bach zur Mündung, kurz vor der U-Bahn-Station.
1: Die japanische Gartenkunst ist ja das Bestreben der Idealisierung der Natur, eine gesteigerte Form des Naturerlebnisses zu schaffen. Dieses Ideal ist ja diese Bergeinsamkeit, sagt man. Und das halt zu komprimieren in einen wirklich kleinen Raum, eine ganze Landschaft zu packen in einen kleinen Raum, das ist letztlich die Kunst. Diese Steine sind ja einzeln ausgewählt worden, also die haben ja richtig Charakter. Die sind mit Bedacht platziert worden. Das ist eine Komposition. Also die Achtsamkeit und die Weisheit, die da zum Ausdruck kommt, ist halt etwas, was Harmonie ausstrahlt, was Friedfertigkeit ausstrahlt, was Natur in die Stadt bringt. Und das spürt man. Das merkt jeder, der hier ist und der sich das anschaut.
0: Planten und Blumen ist wie eine Bühne. Die Bühnenmeisterinnen und Meister gestalten sie, komponieren. Zum Beispiel mit Stauden. Wenn das Bühnenbild gestört wird, weil sich reinmischt, was nicht reingehört, beginnt viel Arbeit.
1: Also hier in den Kissenastern hat sich Hexenkraut breit gemacht. Das versuchen wir jetzt wieder aus den Flächen rauszupulen.
0: Das Rauspulen ist mühselige Handarbeit.
1: Ja, das ist eine ganz wertvolle Kissenaster, die wir hier haben, diese Sorte Anton Kippenberg. Das ist so die zäheste von den Kissenastern, die auch den Karnickeln widersteht, wenn sie dann einmal ausreichend geschlossen ist.
0: Die Kissenaster ist verhext.
1: Das ist Zirkea, das ist Hexenkraut. Das ist eine ganz wichtige Maßnahme, dass man ab und an die Fläche halt insgesamt aufnimmt und wieder pflanzt, also rekultiviert. Zum einen, um das Wurzelunkraut aus der Fläche rauszukriegen. Zum Weiteren, dass Nährstoffe reinkommen. Wir graben ja Mist unter. Das Dritte ist halt, dass sich hier einige Stauden breit gemacht haben, die wir ursprünglich gar nicht in der Fläche haben wollten, die dann halt die Fläche unattraktiver machen. Zum Beispiel die Tiliki hier vorne, die hat hier eigentlich gar nicht gestanden, die hat sich selber ausgesehen.
0: Das Beet liegt an einem vielgenutzten Arbeitsweg. Mancher Eilende bleibt auch stehen und fragt.
1: Das ist Garden View Red. Teilweise sind sie auch mehrstöckig, wenn man hier so sich das anschaut. Ne, da bildet sich noch mal wieder eine Blüte draus und so.
4: Ach ja, lustig.
1: Richtig. Ja, das sieht aus wie so ein Zauberstab so ein bisschen. Ja, ne? Das gehört hier halt zu dieser Präriestaudenpflanzung, die wir hier haben. Ne? Auch mit dem Sonnenbraun hier vorne. Aha. Das ist die Sorte Eldorado. Das sind so mit die größten Insektenmagneten, die wir dieses Jahr zu bieten haben. Das hier ist Gartenbaudirektor Linne, ist das. Also nach Otto Linne, ne? Der von 1914 bis 1933 ein bedeutender Gartenbaudirektor. Und da vorne, das kann ich Ihnen auch noch mal zeigen, Biedermeier. Das ist auch eine ganz coole Sorte. Da vorne wollte ich Ihnen noch mal zeigen. Ja, das ist eine mehrfarbige Sorte hier. Das ist die Sorte Biedermeier. Hier wird wirklich den

0: Insekten und Bienen wird hier wirklich der Tisch geboten. Ne? Und da vorne Lemon Queens, die müssen wir auch nochmal anschauen. Also das ist Helianthus microcephalus Lemon Queen mit zitronengelben Blüten. Ne? Und links davon haben wir hier die Meteor. Das ist diese Sorte. Das ist auch ein Klassiker.
1: Die Arbeit ruft. Viel Arbeit. Alle Pflanzen ziehen aus dem Beet für eine Weile auf den Betriebshof um. Dann graben der Gärtnermeister und der Auszubildende Dorian die Fläche um, bringen so Luft in den Boden und entfernen die Wurzeln des Hexenkrauts. Tagelang und mit gebeugtem Rücken. Sie sind es gewohnt. Auf Gift gegen das Unkraut wird verzichtet bei Pflanzen und Blumen. Ein Erfolgsrezept der GärtnerInnen von Pflanzen und Blumen ist Kuhmist. Der hat alles, was Stauden brauchen, um kräftig anzuwachsen. Grob auf der Fläche verteilt, dann hilft Maschinenkraft, den Kuhmist unterzugraben. Rund um das Kunstwerk Die Liegende, das sie kurz Theresa nennen, wird es nächstes Jahr neu erblühen. Solche Objekte und die Bepflanzung sind ein Ensemble. Der ganze Park steht unter Denkmalschutz und alles erfolgt hier nach Plan.
0: Das ist eine Teamarbeit. Das sind halt Sachen, die ich halt auch mit dem Backoffice abspreche, die Entwürfe, die ich habe. Und dann kommen auch von dort wieder Vorschläge von Pflanzen, die man zur Ergänzung noch setzen könnte, so dass das letztlich eben ein Gemeinschaftswerk ist. Und dass man eben schaut, in welchem denkmalpflegerischen Kontext eine Fläche steht. Und das muss man natürlich erhalten.
1: Der Storchschnabel zieht als erstes wieder ein. Doch jetzt ist erstmal Feierabend. Der Herbst malt den Park bunt. Auch für die Parkaufsicht wird es ruhiger in Pflanzen und Blumen. Überall im Park arbeiten die Gärtnerinnen jetzt in den Stauden. Alles richtet sich allmählich auf den Winter ein.

0: Der Trubel ist vorbei, aber der Park lädt immer zur Aktivität ein. Pflanzen und Blumen entwickelt einen herbstlichen Charme, besonders bei Sonnenschein. Die Gärtnermeister haben jetzt mehr Zeit für die Ausbildung. Viele Arten von Bäumen und Sträuchern wachsen im alten botanischen Garten. Pflanzenkunde ist ein wichtiger Teil bei Dorians Prüfung zum Gärtner.
1: So, fällt dir was auf hier, wenn du die Zweige anguckst?
2: Oh ja, diese Rinder hier.
1: Die Rinder, ja, diese Flügel daran, ne?
2: Ja.
1: Daran kann man den sehr gut erkennen. Das ist der Korkflügelspindelschrauch, Euonymus alatus. Und die besondere Zierde ist die Herbstfärbung. Und halt diese Korkflügel. Das verhilft der Pflanze, glaube ich, zu einer größeren Winterhärte.
0: Dorian muss auch die lateinischen Namen kennen.
2: Das ist die Japansäge.
1: Japansäge.
2: Marovii.
1: Morovii, nicht? Nicht mit A, sondern mit O.
2: Morovii. Also Japansäge, Carex, Morovii, Variegata.
1: Ja, warum Variegata?
2: Weil der zweifarbig ist. Also ist aber hier an den Seiten hell und in der Mitte grünlich. Und es gibt noch eine andere Sorte, wo es denn nur grünlich ist.
0: Wenn die vielen Bäume rund um die Eisbahn ihre Blätter abwerfen, rückt das Team von den Wallanlagen aus. Die Hälfte des Laubs ist runter und muss weg, bevor es nass und schwer wird. Es ist Alberts 37. Herbst bei Pflanzen und Blumen. Ohne schweres Gerät wäre die Laubschlacht im Park kaum zu schlagen. Alle müssen ran. Und Albert hat das Kommando. Die Geheimwaffe. Einmal vorm Saugrüssel ist die Laubflut schon so gut wie auf dem Kompost. Etwa 200 Kubikmeter misst der jährliche Laubhaufen von Pflanzen und Blumen.

0: Fast geschafft. Ende November geht's dann in die zweite Runde. Mobile Exoten reisen jetzt ins Winterlager. Wer fest verwurzelt ist, wie das Pampasgras vom Tropengewächshaus, wird sorgfältig eingewickelt und bekommt Laub an die Füße. Mit richtigem Winter rechnet keiner, aber man weiß ja nie. Ein bisschen Frost. Mehr Winter gibt es nicht. Es sprießt schon wieder. Der Klimawandel verkürzt die kalte Zeit und bei Sonnenschein wird der Park auch in dieser Jahreszeit zum wichtigen Naherholungsgebiet in der Innenstadt. Schnell verabschiedet sich der sogenannte Winter. Um sie geht es jetzt. Pflanzen- und Blumens GärtnerInnen sorgen für ihre Vögel.
1: Ich möchte sagen, dass hier im Park doch eine recht rege Vogelwelt ist. Wir haben ja auch die Nahrungsgrundlage hier, ne? Also so von der Ökologie her ist ein Park natürlich wesentlich interessanter als ein Maisfeld. Und dadurch wahrscheinlich haben wir hier einen sehr konstanten Bestand.
0: Etwa 40 Nistkästen gibt's im Revier. In einer Liste wird notiert, in welchen Kästen Nestbau war. Die allermeisten sind jedes Jahr besetzt. Die Stadt ist ein Lebensraum für viele Singvögel geworden, weil die Landwirtschaft drumherum ihnen kaum noch Raum lässt. Im Park werden Insekten nicht totgespritzt. Und gerade die Städter kümmern sich um das Wohl der Singvögel und versorgen sie in der kalten Jahreszeit. Die Nistkastenbilanz ist positiv. Doch Henning Harder ist aufgefallen, dass eine Vogelart auch im Park kaum zu sehen ist.
1: Der Amselbestand hat nachgelassen. Also da haben wir jetzt deutlich weniger. Ich freue mich immer, wenn ich bewusst eine sehe. Also
0: ein Gärtnermeister im Park
1: Harder
0: muss viel im Blick haben. Schon im Februar blüht es wieder in Pflanzen und Blumen. Aber es sind nicht nur die Frühblüher, die zu früh erwachen. Das riesenhaft wachsende Mammutblatt sollte eigentlich bis April in der Strohpackung bleiben. Doch die Pflanze spürt den Wandel und wächst schon Mitte März heraus. Das Stroh nehmen sie weg, die Wände bleiben noch schützend stehen. Doch nur zwei Wochen später ist schon so richtig Frühling. Diese Seidenkirsche hat Henning Harder selbst gepflanzt.
1: Überall erkenne ich auch meine eigene Handschrift da drin. Und dadurch kommt natürlich sehr, sehr große Identifikation. Das war auch immer das, was mir vorgeschwebt hat, dass ich gerne in einem Parkgärtner sein möchte. Das ist dann tatsächlich so gekommen. Ja, das ist Glück.
0: Schilfschnitt. Er macht hier alles und genau das schätzt er.
1: Das Ganzheitliche halt. Dass du nicht nur zuständig bist jetzt für alle Bäume im Park oder meinetwegen für die Sommerblumen. Du bist für einen Bereich zuständig und dort wirklich von Gänseblümchen bis zum Großbaum, vom kleinen Pflasterstein bis zum Findling, dass alles dort ist, wo es sein soll und so bleibt und nutzbar ist. Das finde ich als Gärtner ideal.
0: Es ist Zeit für die große Frühjahrsbepflanzung im Park. Auf dem Betriebshof und am Fernsehturm rollen 14.000 Stiefmütterchen, Gänseblumen und Primeln an.
1: Die können schon auf Hänger geladen werden.
0: Stiefmütterchen in vielen Farben. Auch neue sind dabei.

Erst die Farben werfen und dann pflanzen. So behält man den Blick für die Verteilung. Stundenlang mit gebeugtem Rücken pflanzen. GärtnerInnen müssen das abkönnen. Vor den Gerichtsgebäuden an den Wallanlagen thront ein Pfau. Seine Schwanzfedern bekommen jedes Jahr das gleiche Muster. Albert, Malte und die anderen pflanzen 2000 Stiefmütterchen. Gelbe Tupfen in lila Pfauenfedern, weiß getrennt. Wassermarsch. Das erste warme Wochenende im April. Zwischen Pflanzen und Blumen, auf Wegen und Wiesen, an den vielen Ufern, Frühlingsgefühle.

Es ist diese Mischung aus Natur und Kultur, diese harmonische Atmosphäre, die diesen Park so attraktiv macht. Hinter Planten und Blumen steckt ein Konzept. Und darin ist die Naturnähe ein Schwerpunkt. Die wilde Wiese wird umgepflügt und neu eingesät. Für die Bienen von Planten und Blumen. Das alte Volk ist gestorben. Bald bringt ein Stadtimker ein neues. Planten und Blumen wirbt für den Schutz aller Insekten. Und der Park tut viel. Verzichtet völlig auf Gifte, lässt auch mal Brennnessel und Rauke stehen und sorgt für ein großes Angebot an Nahrungspflanzen. Richtig säen. Auch das lernen die Auszubildenden von Planten und Blumen. Im Mai bekommt der Pfau sein Sommergefieder, Eisbegonien weißrot. Tausende Begonien, Petunien, Geranien, das ist die typische Sommerbepflanzung des Parks. Und bei den Kaskaden geht's querbeet, bis ins Gemüse. Fuchsschwanz, Verbene, Rizinus, Artischocke, Rotkohl, Sonnenblume, Strohblume und Zinnie. Hier geht's gezielt durcheinander. Bei anderen Beeten steht die Harmonie im Vordergrund. Die Bienenvölker teilen sich, schwärmen. Imker Gunnar Wald hat ein Volk auf St. Pauli eingefangen, das nun hier in der alten Klotzbeute von Planten und Blumen sein neues Zuhause findet. Das Interesse ist groß. Die wilde Wiese wächst rundherum heran, aber der Park ist bald eh ein Blütenmeer und es wird den Bienen an nichts mangeln. Mitte Mai ist schon der nahende Sommer zu spüren. Das satte Grün wird jetzt von leuchtenden Blüteninseln unterbrochen. Die Rhododendren blühen und locken Insekten an. Nahrung für die vielen brütenden Vögel. Farbige Gebirge, aber auch kleine Tupfer rund um den Bach im Japanischen Garten, wie jetzt.

0: überall im Park. Die Eisheiligen sind vorbei. Nun kann das Mammutblatt seine Riesenhaftigkeit ungestört entfalten. Der Sommer. Die Hauptsaison des Parks beginnt. Und die Zeit der Trockenheit. Die Gärtnerinnen und Gärtner machen sich Sorgen, leiden mit, wenn der Park leidet. Ihr Park.
1: Pflanzen und Blumen ist was ganz Besonderes und das spüren viele von uns und die identifizieren sich damit. Es ist das Gefühl, für etwas ganz Besonderes zu arbeiten, für einen ganz besonderen, gewachsenen Schatz. Also das ist hier kein Park, der auf dem Reißbrett entstanden ist. Es gibt hier ganz unterschiedliche Module, die zusammengehören und die eine ganz unterschiedliche Geschichte haben, die verbunden sind durch diese Idee Pflanzen und Blumen. Und durch die Vielschichtigkeit ist das total spannend. Aber eben auch durch diesen gesellschaftlichen Aspekt, dass wir hier vielen Menschen ein Stück Heimat bieten, und zwar ein unverwechselbares Stück Stadt bieten und Park bieten, womit sich die Leute auch sehr identifizieren. Und das macht uns stolz, also auch diese Resonanz zu spüren. Diese Wertschätzung, die uns entgegengebracht wird für die Arbeit, die wir hier im Park machen.
0: Alle, die hier arbeiten, prägen und schützen den Park und die Natur, als wäre es ihr eigener Garten. Doch Pflanzen und Blumen gehört seinen 2 bis 3 Millionen Besuchern, Jahr um Jahr, zu allen Jahreszeiten.
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8: In Kappadokien gibt es jeden Morgen einen Verkehrsstau am Himmel mit Heißluftballons.
9: Ich muss höher steigen. Unter mir ist alles voll.
8: Und am Boden stehen überall Gesteinspyramiden, Feenkamine genannt.
10: Wenn man hier lebt, wünscht man sich manchmal ein bisschen mehr Komfort. Aber mir gefällt das.
8: Die Stadt Awanos, am Roten Fluss gelegen, ist die Keramikhochburg der Türkei. Hier ist sogar das Wegwerfgeschirr aus gebranntem Ton.

Vor 20 Millionen Jahren wurde Kappadokien durch Vulkanausbrüche meterhoch mit Asche bedeckt. Im Laufe von Jahrmillionen bildete sich daraus ein weiches Tuffgestein. Dann kam die Erosion und formte eine einzigartige Landschaft. Überall dort, wo härteres Gestein abgelagert wurde, blieb die Tuffschicht darunter von der Erosion verschont. Das Resultat? Skurrile Skulpturen aus Stein. Wie im Love Valley, dem Tal der Liebe. Benannt wegen der phallusartigen Anmutung der Felsen. Eine märchenhafte Landschaft mitten in der Türkei.

0: morgens um 4 in der Stadt Göreme. Mehmet Bözgül ist schon seit 2 Stunden auf den Beinen. Dieser Teil seiner Arbeit muss vor Sonnenaufgang erledigt sein.
1: In Kappadokien ist im Moment echt viel los. Wir sind ausgebucht und heben heute mit insgesamt 15 Heißluftballons ab. Ohne Flugpapiere geht da gar nichts. Jeder Pilot muss zunächst alle nötigen Formulare ausfüllen. Erst dann gibt es die Flugerlaubnis und die Passagierlisten.
0: Mehmet und sein Team müssen zunächst einen Wettertestballon steigen lassen.
1: Heißluftballons sind einfach nicht gemacht für stürmisches Wetter. Wir wollen ja nicht über ganz Kappadokien innerhalb von 10 Minuten hinweg rasen. Zu wenig Wind ist allerdings auch nicht gut. Da kommen wir nicht vom Fleck. Deshalb hoffen wir auf etwas konstantere Luftströmungen in höheren Lagen.
0: Der Testballon hat leichten Ostwind angezeigt. Also wird an diesem Morgen ein Startplatz östlich von Göreme gewählt. Die Ballons werden zunächst mit Ventilatoren angeblasen, sagt der Fachmann, und dann mit Propangasbrennern befeuert. Für Mehmet ist das immer noch ein besonderer Augenblick. Luftfahrt liegt in der DNA von Mehmets Familie. Sein Vater hat bei Turkish Airlines gearbeitet.
1: Mein Vater wollte, dass ich Flugzeugmechaniker werde, wie er. Nach dem Abitur schickte er mich nach England, um die Sprache zu lernen. Als ich zurückkam, wurde hier plötzlich das Ballonfahren beliebt. Mein Cousin war schon Ballonpilot und nahm mich eines Tages mit. Ich war so begeistert, dass ich das auch machen wollte.
0: Seit 10 Jahren ist Mehmet nun schon Pilot.
1: Bevor wir abheben, gibt es ein paar Sicherheitsinformationen. Wenn es eine holprige Landung wird, gebe ich das Signal Landeposition. Dann möchte ich, dass alle die Handys und Kameras ausmachen und sich entgegengesetzt zur Fahrtrichtung drehen. Die Füße dicht zusammen, in die Knie gehen und mit dem Rücken nach hinten lehnen.
0: Landen ist der kritischste Moment. Aber auch der Rest der Fahrt steckt voller Tücken.
1: Der Wind kann jederzeit auffrischen. Beim Landen kämpfen wir mit der Thermik über dem Boden. Und dann auch den richtigen Landeplatz finden, das kann ein echtes Problem werden. Überall in der Region gibt es spitze Felsen, dazu Stromleitungen und Bäume. Außerdem müssen wir immer einen Platz finden, der groß genug und kein Privateigentum ist.
0: Dann schafft es die heiße Luft endlich, die fast 2 Tonnen schwere Last aus Passagieren, Korb und Gasflaschen anzuheben. Die Fahrt beginnt. Kappadokien liegt in Zentralanatolien, fast im geografischen Mittelpunkt der Türkei, südlich der Hauptstadt Ankara. Die Stadt Göreme ist das berühmte Aushängeschild Kappadokiens. Etwa 2200 Menschen leben hier. Schon vor mehr als 100 Jahren kamen Neugierige aus aller Welt hierher, um die skurrilen Tuffsteingebilde zu bestaunen. Seit 1985 ist das ganze Ensemble UNESCO-Weltkulturerbe.

0: im Fels. Das hat hier seit den Zeiten der ersten Besiedlung Tradition. Und das war vor 10.000 Jahren. Unterirdisch sind ganze Städte entstanden. Man vermutet bis zu 50 Anlagen, die miteinander verbunden sind. Weithin sichtbar dagegen die spitzen Felsen, die von den Türken seit jeher Peri Bacalare genannt werden. Feenkamine. Wohl auch, weil die märchenhafte Landschaft nur das Werk von Geistern sein konnte. Noch bis in die 1960er Jahre waren viele Felsen bewohnt. Doch zum Bild der modernen Türkei passe das nicht, entschied die Regierung und siedelte die Bewohner um. Ein paar wenige widersetzten sich. Sabirş Kavak zum Beispiel. Sie hat gerade ihr zweites Kind bekommen. Ibrahim, 3 Monate alt.
1: Unsere Familie lebt hier schon immer. Und ich selbst, seit ich geboren wurde, vor 33 Jahren. Die Sommer sind sehr angenehm. Im Winter allerdings wird es ein bisschen schwieriger, weil es doch ziemlich kalt werden kann.
0: Sabirs Tochter Hatice ist 16 Jahre alt und geht in die 9. Klasse. Zurzeit sind Ferien. Wenn sie zu ihrem Zimmer will, muss sie 3 Etagen hinaufklettern. Ein Treppenhaus gibt es nicht. Ihr Reich ist ganz oben im Feenkamin. Hier hat sie ihre Ruhe.
2: Mein Zimmer ist das Schönste und das Wärmste. Wenn man hier lebt, wünscht man sich manchmal ein bisschen mehr Komfort. Aber mir gefällt es hier. Und im Sommer ist selbst die schönste Luxusvilla nicht so angenehm kühl wie unser Haus.

0: Der Feenkamin von Familie Kawak hat etliche Räume, Nischen, versteckte Ecken. Sieht romantisch aus. Trotzdem ist das Leben im Tuffsteinfelsen nicht immer einfach. Die Aussicht auf die Nachbarfelsen ist zwar ganz schön, doch für einen 16-jährigen Teenager reicht das nicht.
1: Ab und zu kommen Freunde vorbei. Und dann machen wir auch schon mal eine Party. Aber das Problem ist, dass Telefon und Internet hier nicht funktionieren. Wenn meine Freundinnen bei mir sind, versuchen deren Eltern, ihnen hinterher zu telefonieren. Und es gibt einfach keinen Empfang. Einige von ihnen dürfen mich deshalb auch nicht mehr besuchen.
0: Die Familie hat noch eine kleine Wohnung in der Stadt. Die nutzt Sabir Schmann, der als Nachtwächter arbeitet. Mutter und Kinder müssen hier allein zurechtkommen.
2: Wir verpflegen Besucher, verkaufen Tee, Kaffee und andere Kleinigkeiten. Gott sei Dank kommen auch immer ein paar Leute und wir haben keine Konkurrenz.
0: Hatice muss mit anpacken. Sie ist verantwortlich dafür, dass der Herd nicht ausgeht, auf dem ständig zwei Kessel brodeln. Einer mit starkem Schwarzteesud, der andere mit heißem Wasser zum Verdünnen.
1: Der Alltag ist eher schwierig als schön. Immerzu muss irgendwas erledigt werden. Wenn zum Beispiel das Feuer nicht brennt, kann man keinen Tee kochen. Dann weint der Kleine ständig und gleichzeitig kommen Gäste. Da weiß man manchmal gar nicht, was man zuerst machen soll.
0: Hoffentlich kommen heute ein paar Neugierige zu den Feenkaminen. Und hoffentlich sind sie durstig. Sechs Uhr morgens. 160 Ballons drängeln sich jetzt am Himmel. Mehmet muss Kollisionen verhindern. Ein Kollege meldet sich per Walkie-Talkie.
3: Mehmet, ich bin direkt unter dir. Ich wollte dir nur sagen, dass ich hier gerade drei Ballons staune.
4: Alles klar, ich werde gleich höher steigen. Hier ist auch alles voll.
0: Einfach fahren, wie man will. Das ist auch in der Luft verboten.
4: Hier oben gibt es Verkehrsregeln. Vor allem was die Flughöhe betrifft. In Kappadokien darf man unter der Woche 1000 Meter hochsteigen. Nur am Wochenende sind 1400 erlaubt.
0: 2013 kam es zu einem schweren Unfall. Zwei Ballons kollidierten und sind aus 300 Metern abgestürzt. Zwei Passagiere starben und es gab mehr als 20 Verletzte.
3: Mehmet, bist du immer noch direkt über uns?
4: Da ist genügend Abstand. Ihr könnt nach oben steigen.

0: Heute ist eine italienische Gruppe an Bord. Eine Stunde schweben für rund 200 Euro pro Person. Mehmet weiß, dass sich das kaum ein Einheimischer leisten kann. Umso glücklicher ist er über seinen Job.
1: Ich genieße es immer wieder. Das wird nie langweilig. Schließlich starten wir fast jeden Tag an einem anderen Ort und landen auch immer an unterschiedlichen Plätzen.
0: Noch liegt eine Dreiviertelstunde Fahrt vor Mehmet und seinen Passagieren.

0: Mitten durch Kappadokien fließt der Közölürmak, der längste Fluss der Türkei. Wegen der tonhaltigen Sedimente, die er mit sich führt, wird er auch Roter Fluss genannt. Aus Awanos, einer hethitischen Siedlung aus dem 2. Jahrtausend vor Christus, hat der Rote Fluss die inoffizielle Keramikhauptstadt der Türkei gemacht. Die angespülte Tonerde sorgt dafür, dass Töpferei hier seit Jahrhunderten eine wichtige wirtschaftliche Rolle spielt. Das Leibgericht der Menschen aus Kappadokien wird in einem Tontopf zubereitet. Testi Kebab. Und der Bedarf an diesen Töpfen ist hoch, denn sie können nur einmal benutzt werden. Hakecöl ist Töpfermeister in dritter Generation und spezialisiert auf die Testi Kebab-Töpfe. Die Tonerde vom Flussufer muss zunächst aufbereitet werden.
1: Das ist richtig schwere Arbeit. Die Konsistenz muss stimmen, sonst werden die Töpfe nichts. Dann produziere ich Ausschuss.
0: Der Ton muss immer wieder geschlagen und gepresst werden, damit am Ende keine Luftbläschen mehr in der Masse sind.

0: Gerade ist ein Auftrag für besonders große Testi-Töpfe reingekommen. Mit einem Fassungsvermögen von fast 2 Litern. Perfekt für Familienportionen. Hackes Töpferei ist eine von rund 250 in und um Awanos.
1: Es ist die Tonerde aus dem Fluss, die diesen Ort so berühmt gemacht hat. Unsere Vorfahren haben diese Erde vor langer Zeit entdeckt und sich zunutze gemacht. Die Mädchen webten und die Männer töpferten. Früher galten Mädchen erst dann als heiratsfähig, wenn sie weben konnten. Und Väter gaben ihre Töchter niemals an Männer, die nicht töpfern konnten.
0: Nebenan steht Hackes Brennofen. Eine Ofenladung mit kleineren Testi-Töpfen muss heute noch gebrannt werden.
1: Wenn man die gedrehten Tontöpfe nicht bei rund 800 Grad brennt, würden sie beim Kontakt mit Wasser oder anderen Flüssigkeiten sofort wieder zu weichem Ton werden.

0: gestapelt.
1: Fünf Stunden lang muss Hacke nun vor dem Ofen ausharren und immer wieder Späne nachwerfen.

0: Die Burg von Uchisar soll schon von den Hethitern als Festung genutzt worden sein. In dem weithin sichtbaren Burgfelsen lebten bis zu 1000 Menschen. Wer hier hinauf und wieder runterklettert, kommt am Feenkamin von Zabirsch und ihrer Tochter Hatice vorbei. Bevor durstige Wanderer vor der Tür stehen, gönnen sich Zabirsch und Hatice schnell noch ein paar Lahmacun. Günstige Teigfladen für den Hunger zwischendurch. Teesud und heißes Wasser stehen bereit. Eine Reisegruppe aus Marokko will hoch auf den Uchisar-Festungsfelsen und braucht vorher eine Stärkung. Und alle bestellen Tee. Für umgerechnet 25 Cent pro Becher. Geführt wird die Gruppe von Reiseleiter Bashar, einem Syrer. Mittlerweile ein guter Freund der Familie.
1: Bloß gut, dass viele Gäste gekommen sind. Wir verkaufen gut. Sie trinken ordentlich Tee. Fast 35 Getränke wurden bestellt.
2: Die Leute lieben Kappadokien. Allerdings ist alles ziemlich teuer geworden. Die Ballonfahrten für 200 Euro können sich nur noch die wenigsten leisten. Deshalb fahren wir morgens zu den Startplätzen und machen zumindest Fotos von den Ballons. Aber das Teetrinken im Feenkamin bleibt erschwinglich. Kappadokien ist gut.
0: »35 Becher Tee. Zusammen mit Trinkgeld kommen Sabirsch und Hatice auf rund 10 Euro Einnahmen. Und dann kehrt wieder Ruhe ein am Feenkamin. Und Hatice zieht sich auf den Nachbarfelsen zurück, ihren Lieblingsplatz.«
1: Schon als kleines Mädchen bin ich hier hochgeklettert und habe dann nach Mama gerufen. Die sagte nur, du hast es hochgeschafft, dann schaffst du es auch runter. Wie eine Fee fühle ich mich überhaupt nicht. Aber im Vergleich zu anderen Mädchen ist das ja schon sehr besonders.

Kappadokien, das ist Kürbisland. Zwischen den Tuffsteinfelsen liegen fruchtbare Felder. Fast jeder baut hier Kürbisse an. Besonders Melonenkürbisse gedeihen hier perfekt. Auf dem Hof von Familie Yüce beginnt die Ernte. Selma, die Hausherrin, hat das Kommando. Ihr Sohn Serkan und Enkelsohn Mahmut müssen mithelfen.

0: Bei diesen Kürbissen geht es selten um das Fruchtfleisch, sondern um die Kerne. Manchmal wird Öl daraus gepresst, aber der Großteil der Ernte wird gegessen. Geröstete Kürbiskerne sind ein Hauptbestandteil der Küche Kappadokiens.
1: Unsere Kürbisse sind wunderschön dieses Jahr. Wir nennen sie unsere Goldeselkürbisse. Die Kerne heißen Ladyfingernägel. Die sind sehr knackig und lecker. Und jeder, der will, kann diese Kürbisse anbauen und die Kerne als Saatgut verwenden. Außerdem lassen sie sich auch sehr gut auf dem Markt verkaufen.
0: Familie Yüce kann dank ihrer Kürbisse ein wenig sparen.
2: Wer Platz für Kürbisse hat, dessen Einkommen ist besser als das eines Beamten.

0: Ohne Felder kann man seine Familie kaum ernähren. Wir passen auf, dass auf unserem Acker immer etwas wächst.
1: Kerne, die als Saatgut weiterverwendet werden, müssen penibel getrocknet werden. Kerne, die zum Verzehr gedacht sind, werden mit reichlich Salz vermengt und kommen in einen Ofen, den Selma an einer Hausecke aufgebaut hat.
2: Bei richtig heißem Feuer müssen die Kerne circa eine Stunde lang rösten. Wichtig ist, dass man immer wieder mal umrührt. Und die Klappe sollte zubleiben.
1: In der Zwischenzeit wird weiter geerntet. In richtig guten Jahren, wenn es genügend Regen gibt, dann holen sie fast 250 Kilogramm Kürbiskerne von ihrem Acker.
2: Und wieder ein paar mehr für den Winter.
1: Aber frisch geröstet schmecken sie am besten.

0: Während Mehmet mit seinen Passagieren irgendwo zwischen den Feenkaminen schwebt, herrscht am Boden Selfie-Fieber. Findige Dienstleister haben sich was einfallen lassen für das perfekte Foto. Schwebende Schaukel vor Ballons zum Beispiel. Kleinunternehmer Yasin Yücel nimmt 15 Euro für eine Fotoserie.
1: Hier dreht sich alles um Ballons. Und wir erzeugen mit unserer Schaukel die Illusion, an einem Ballon zu hängen.
2: Das wollen die Leute.
0: An einem Ballon hängt die Schaukel nicht wirklich, sondern an einem 40 Jahre alten Kranwagen, den Yasin mitgebracht hat. Kappadokien-Kommerz. Auch das gehört dazu. Der Tanz der Derwische. Entstanden im 13. Jahrhundert als getanztes Glaubensbekenntnis. Durch stundenlanges Kreiseln beförderten sich Gläubige in Ekstase und wollten Gott so ein Stück näher kommen. Wenn sich heutzutage die Derwische drehen, dann meist in Tanzshows für Touristen. Nicht weit weg von Göreme liegt das kleine Dorf Mustafa Pascha. Eingezwängt zwischen schicken Hotels und Neubauten liegt das Haus von Hawa Chakir. Die 75-Jährige ist Witwe und lebt allein. Seit Generationen ist das Haus in Familienbesitz. Doch es ist schwierig geworden in den vergangenen Jahren. Für die ursprünglichen Bewohner von Kappadokien bleibt immer weniger Raum. Alles muss Platz machen für Urlauber und Hotels. Direkt neben ihrem Gehöft hat gerade ein kleines Boutique-Hotel eröffnet. Die hätten sich am liebsten Hawas Haus auch noch einverleibt.
3: Kaufinteressenten gibt es viele. Ständig liegen sie mir in den Ohren. Aber die Konditionen stimmen nicht. Die wollen alle nicht genug bezahlen. Mein Sohn ist vor kurzem verstorben und er hinterließ 3 Kinder. Die wohnen derzeit zur Miete. Wenn ich mein Haus verkaufe, dann muss ich wenigstens für mich und die Enkelkinder eine Wohnung von dem Erlös kaufen können. Aber bis jetzt reicht das angebotene Geld überhaupt nicht.
0: Ihr Haus, das sind fast 100 Quadratmeter auf 4 Etagen. Hawas Mann war Bauarbeiter und hat fast alles selbst gemacht.
3: Mein Mann und ich haben in diesem Zimmer geschlafen, die Kinder im vorderen. Die Betten stehen immer noch so da wie früher. Ich habe sie nicht weggeräumt. Meine Eltern haben hier auch gelebt, sind aber schon lange tot. Und nachdem mein Mann gestorben war, wollte ich hier nicht mehr rein. Ich bin jetzt allein und habe es mir im vorderen Zimmer gemütlich gemacht.
0: Hawa lässt sich nicht verdrängen. Sie ist unbeugsam und hat ihren Lebensmut nicht verloren. Heute muss sie auf den Markt. Die Lebensbedingungen in der Türkei sind nicht einfach. Die Inflation ist extrem hoch. Der Verfall der türkischen Lira macht vor allem Geringverdienern zu schaffen. Hawa muss haushalten mit ihrem Geld. Sie bekommt eine kleine Rente, nicht mal 200 Euro, weil sie mehr als 25 Jahre verheiratet war. Auf dem Markt sucht sie immer nach den Sonderangeboten.
4: Ja.
3: Ich brauche dringend Zwiebeln und kaufe deshalb einen großen Sack. Der ist günstiger. Ich lasse ihn aber hier stehen, denn Käse will ich auch noch holen. Und der Stand ist am anderen Ende des Marktes.
0: Selbst Produkte aus der Region wie Oliven sind für Hawa kaum noch zu bezahlen. Heute bekommt sie Besuch. Da braucht sie trotzdem ein gutes Stück Käse.
3: Ich probiere mal die Ecke hier oben.
2: Aber doch nicht mit den Fingern. Ich hätte dir das doch auf der Messerspitze gereicht.
3: Oh, Entschuldigung. Ich nehme dann mal 2 Kilo davon.
0: 2 Kilo für rund 15 Euro. Das Tuffgestein von Kappadokien verbirgt bis heute auch Schätze aus frühchristlicher Zeit. Höhlenkirchen, hineingetrieben in den Fels. Nicht freiwillig, sondern als Schutz vor Plünderungen und Überfällen. Die ersten Kirchen entstanden hier schon im 7. Jahrhundert. Die Region Kappadokien stand viele Jahrhunderte unter der Herrschaft von christlichen Byzantinern. Die Wandbemalungen sind in ihrer Farbigkeit bis heute gut erhalten. Allerdings wurden viele Malereien zerstört, als die griechisch-orthodoxe Bevölkerung von hier vertrieben und die Region türkisch wurde. Hawa ist wieder zu Hause angekommen und hat sofort losgelegt. Sie macht Börek, ein in der ganzen Türkei weit verbreitetes Blätterteiggebäck. Hauchdünn gerollte Teigfladen werden von beiden Seiten mit Öl bestrichen und dann aufeinander gestapelt.
3: Ich bin daran gewöhnt, immer für alle zu backen. Für die Familie oder wenn Gäste kommen, so wie heute. Und dann mache ich meistens Börek. Denn damit kriegt man alle satt, auch wenn mal mehr Besuch kommt.
0: Der frische Schafskäse kommt jetzt zum Einsatz. Gerieben wird er zur Füllung des Böreks. Hawa hat sich ihr Leben lang um die Kinder, um ihren Mann und das Haus gekümmert. Mit dem Touristentrubel in Kappadokien hatte sie nie etwas am Hut. Im Tischbackofen, den ihr Mann noch gekauft hat, Ende der 1980er Jahre, muss der Börek-Blätterteig jetzt eine halbe Stunde lang garen. Dann ist auch schon der Besuch da. Aysen, Hawas beste Freundin, Nachbarin und ebenfalls Witwe. Die beiden Frauen sind froh, dass sie sich haben. Alleinstehende ältere Frauen haben es schwer in der patriarchalischen, konservativen Gesellschaft der Türkei.
3: Super, du hast Börek gemacht. Ja, ich habe nicht rumgetrödelt heute und schon ganz früh angefangen mit den Vorbereitungen und dem Backen. Vielleicht habe ich ein bisschen viel Hefe in den Teig getan. Schmeckt aber. Sie ist Witwe und ich auch. So können wir uns besuchen, wann immer wir wollen. Wenn da noch Männer im Haushalt wären, würden wir uns nicht so oft sehen.
4: Wo Männer sind, da geht man nicht hin. Vielleicht stört man sie beim Mittagsschlaf.
3: Das wollen wir nicht.
0: Dass sich ihr Dorf und ganz Kappadokien so sehr verändern, das beschäftigt die beiden Witwen.
5: Ich weiß nicht,
3: Fast alle Häuser in unserem Ort werden zu Hotels. Das Stadtviertel gegenüber wurde sogar komplett verkauft und zu einer riesigen Urlaubsanlage umgebaut. Hier auf unserer Seite sind nur noch ganz wenige normale Wohnhäuser übrig.
4: Heutzutage wollen die Leute nur noch schicke neue Häuser.
0: Am Nachmittag treffen sich die beiden Frauen noch einmal. Im Schatten von Aysens Innenhof. Hawa hat ihre Tef mitgebracht, eine türkische Trommel. Sie hat sich viele Jahre als Musikerin ein paar Lira dazu verdient.
3: Bei meinen Auftritten bauten wir immer einen Stuhlkreis auf. Wenn ich dann anfing zu spielen, begannen die Mädchen zu tanzen. Währenddessen schauten die Verlobten der jungen Frauen zu, von den Dächern und Balkonen drumherum.
4: Dann haben alle Bakschisch in die Mitte geworfen.
3: Genau, das Geld war dann mein Lohn.
0: Hawas verstorbener Mann war strikt dagegen, dass sie arbeiten geht. Ihr selbst verdientes Geld war Hawa umso wichtiger.
3: Ich habe immer gern gesungen,
4: hat sie wirklich.
3: Ich habe viel getanzt und dazu dann die Tef gespielt, unsere Trommel. Heutzutage wird ja überall nur noch nach Musik getanzt, die irgendwo rausplärrt.
4: Musik aus der Konserve.
3: Dafür interessiere ich mich nicht. Ich mag die handgemachte, die alte Musik.
0: In Awanos, der Keramikhochburg Kappadokiens, ist der Brennofen von Töpfermeister Hacke abgekühlt. Er kann es kaum abwarten, nachzusehen. Hoffentlich sind die meisten der 400 Töpfe heil geblieben.
2: Der ist gut. Der ist fehlerhaft. Die Qualität des Topfes erkennt man am Klang. Dieses hohe Plingen gibt es nur, wenn das Gefäß perfekt gebrannt wurde. So muss es klingen. Wenn es nicht so klingt, dann kann man es nicht zum Fleisch zubereiten nutzen. Das heiße Essen würde den Topf verformen. Aber so sollte es sich anhören.
0: Nur wenig Ausschuss. 380 Töpfe sind etwas geworden und bereit für den Verkauf. Hake muss einen kleinen Teil der neuen Ware in die Altstadt von Awanos liefern. Zu einer Backstube, die

0: die ihren Ofen für mehrere Restaurants des Ortes zur Verfügung stellt.
1: Na, wie läuft's?
2: Gut, dass du da bist. Wir haben keine Töpfe mehr.
1: Dann müsst ihr noch mehr bestellen. Nimm erst mal diese hier. Und ich glaube, ich gönne mir mal einen. Ich habe Hunger.
0: Im Restaurant direkt über der Backstube bereitet Chefkoch Mustafa Aydodu die Leibspeise der Kappadokier vor.
2: Das wird ein klassisches Testi-Kebab. Da kommt Lammfleisch hinein, Tomaten, Knoblauch, Gewürze, Thymian, Pfeffer, Salz und Tomatensauce. Alles wird mit ordentlich Zwiebeln vermischt. Das war's schon.
0: Mustafa bringt die Testi-Kebabs runter zur Backstube. Hier sollen sie gleich fertig gegart werden. Doch zunächst werden die Töpfe mit Brotteig verschlossen, damit der Inhalt schön saftig bleibt und nicht austrocknet. Dann geht es für rund 2 Stunden hinein in den Holzfeuerofen. Die Garmethode ist vergleichbar mit einem deutschen Römertopf oder der nordafrikanischen Tagine. Der Töpfermeister bekommt heute Chefkochbedienung. Dann kommt der Moment, bei dem Hacke die Zähne zusammenbeißen muss. Vor dem Essen wird der Tontopf kaputt gemacht. Er ist ein Wegwerfprodukt. So viel Handwerkerarbeit für ein einziges Gericht. Die Töpfe landen hinterher auf dem Müll. Eine pfiffige Recycling-Idee hatte bisher niemand. Aber der Aufwand lohnt sich, findet zumindest der Chefkoch Mustafa.
2: Der Tontopf gibt ein besonderes Aroma ab. Und das Fleisch bekommt dadurch einen außergewöhnlichen Geschmack. Beim Testi-Kebab spielt das Gefäß die entscheidende Rolle.
1: Einerseits ist man natürlich traurig. Ich habe da so viel Mühe reingesteckt und mit einem Mal ist das alles hinüber. Aber wenn das nicht so wäre, hätte ich auch keine Arbeit mehr. Es ist ein Kreislauf. Ich produziere Tontöpfe, die Restaurants kochen den Kebab darin, die Töpfe werden zerschlagen und kommen auf den Müll. Das soll auch so bleiben.
0: Für Mehmet wird es Zeit zu landen. Er nimmt Kontakt auf zu Issa, seinem Kollegen am Boden.
2: Alles klar, Issa, ich sehe dich. Ich lasse den Ballon noch ein bisschen mehr nach links absteigen. Ich versuche, auf dem Feld dort zu landen. Issa, ihr müsst euch jetzt wirklich beeilen. Nehmt den Feldweg vor euch, so schnell wie möglich.
0: Landen ist knifflig. Die Thermik in Bodennähe ist unberechenbar. Für den Wind ist der Ballon eine Art Spielball. Mehmet ist der einzige von allen Piloten, der immer gleich auf dem Hänger landen will. Sein Markenzeichen sozusagen. Dann muss man später den Korb nicht draufhieven. Die italienischen Gäste sind froh darüber, dass sie sich nicht in die Notlandeposition begeben mussten.
2: Einer nach dem anderen kann jetzt aussteigen. Dann bereiten wir einen Tisch vor und stoßen mit Champagner. Drei, zwei, eins.
0: Der angekündigte Champagner entpuppt sich als Perlwein, gemischt mit Fruchtsaft.
2: Nach jeder Landung sehe ich ein Lächeln in den Gesichtern meiner Passagiere. Und diese Freude über die Ballonfahrt, über die Aussicht und die Faszination der Höhe, die überträgt sich auf mich. Das macht mich sehr glücklich.
0: Dass er kein Flugzeugmechaniker geworden ist, das hat Mehmet noch keinen einzigen Tag bereut. Mit heißer Luft über den Tuffstein-Märchenwald zu schweben, das ist viel besser, als in einer Halle an Motoren zu schrauben. Kappadokien, mitten im Herzen der Türkei, verzaubert auch den erfahrenen Piloten jeden Tag aufs Neue.
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0: deine Scheißbude nicht in die Luft sprenge. Ah! Scheiße!
1: Nächste Woche mal im Briefkasten. Da ist nämlich eine Anzeige drin.

0: Auto. Was haben Sie gemacht?
1: Ups, das tut mir aber leid. Sie wissen ja, Frauen können nicht einparken.
0: Oh nein.
2: Mir war schon in den vorherigen Wochen ein Fehlbestand bei den Polaris-Krabben aufgefallen. Ein Glas kostet 7,98 Euro.
3: Hier, dieses Glas entdeckte ich in Frau Fischers Handtasche.
1: Ich dachte überhaupt in meine Tasche gucken, jemand rein rechtlich gesehen, das dachte doch gar nicht.
3: 7 Gläser fehlten und Frau Fischer war zu diesem Zeitpunkt seit exakt 7 Wochen für uns tätig.
1: Ja genau, 7 Wochen, in denen mir mindestens 2-mal am Tag auf den Arsch gehauen hat.
4: Frau Fischer, ich bitte Sie, wenn es Ihnen auch schwerfällt, ruhig zu sein.
3: Ich konfrontierte sie also mit dem Fund. Daraufhin behauptete sie, das Glas bei Multi, also unserer Konkurrenz, gegenüber gestohlen zu haben.
5: Und, war das so unwahrscheinlich?
3: Schon, da war ja sogar noch unser Preisschild drauf.
4: Woraufhin Sie ihr die Kündigung ausgesprochen haben?
3: Exakt. Sie packte ihre Sachen, dann verlangte sie das Glas Krabben. Ich lehnte das natürlich ab.
4: Und wie reagierte Frau Fischer darauf?
3: Sie stieg in ihren Wagen und rammte mein Auto.
1: Moment. Beim Zurücksetzen.
3: Zweimal. Ich konnte mich gerade noch in Sicherheit bringen.
4: Dann darf ich um Ihre Anträge bitten.

0: Herr Staatsanwalt?
1: Ja. Die Beweisaufnahme hat eindeutig ergeben, dass sich Frau Fischer zumindest einmal, vermutlich aber wesentlich öfter, des einfachen Diebstahls schuldig gemacht hat. Das zweimalige Rammen des Wagens von Herrn Siedler muss als schwere Sachbeschädigung gewertet werden. Ich beantrage also eine Geldstrafe in Höhe von 60 Tagessätzen à 30 Euro. Ich danke Ihnen.
2: Und wie soll man das bezahlen ohne Job? Können Sie mir das mal verraten?
3: Frau Fischer, seien Sie jetzt ruhig.
2: Und Sie sagen die ganze Zeit, ich soll ruhig sein. Sie soll mich aber verteidigen. Können Sie das nicht? Oder wollen Sie
4: Frau
2: das nicht?
4: Frau Fischer, bitte lassen Sie mich plädieren.
2: Nein, Sie sind jetzt raus aus dem Fall. Danke. Hohes Gericht. Lieber Herr Richter, Staatsanwalt, sehr geehrte Damen und Herren, die Angeklagte, Jessie Fischer, ist alleinerziehende Mutter eines Sohnes. In diesem Supermarkt, in dem sie als Kassiererin arbeitete, verdiente sie nach allen Abzügen 1014,12 Euro. Dazu kommen 178 Euro Kindergeld, das macht zusammen 1192,12 Euro. Davon gehen monatlich ab 334 Euro Miete, 90 Euro Nebenkosten, 210 Euro Versicherung, 150 Pkw und 400 Lebenserhaltungskosten. Also bleiben mir exakt 8,12 Euro. Tobi Fischer, der Sohn der Angeklagten. Entschuldigung, mochte diese Polaris-Krabben ganz besonders gern. Die Dinger kosten 7,98. Ist im Etat nicht drin. Darum habe ich sie geklaut. Es war falsch, weiß ich auch. Das macht man nicht, das ist scheiße. Ich tue das auch nicht wieder. Ich bitte also, auch im Hinblick auf die Tatsache, dass Frau Fischer es als alleinerziehende Mutter und seit diesem Vorfall ja nun auch arbeitslose Frau schon schwer genug hat, um mildernde Umstände. Dankeschön. Und? 100 Stunden gemeinnützige Arbeit. 100? Ich spinne doch, muss ich mal vorstellen. 25 Tage, halbtags.
5: Aber besser als eine Geldstrafe.
2: Hätte ich ja eh nicht zahlen können.
5: Sag mal, wieso bist du eigentlich immer total pleite?
2: Dieses ganze Land ist total pleite.
6: Lust auf ein Spielchen?
2: Ja, aber nicht mit jemandem, der Elvis noch live erlebt hat.
6: Wer nicht will, hat schon.
2: Wie spät ist es? Oh Gott, ich komme zu spät.

0: Tobi meinte, Sie wollten ihn spätestens bis 7 abholen.
1: Ja, das, genau, das wollte ich aus. Tut mir leid, aber ich... Also irgendwie ist mir mein Leben dazwischen gekommen. Ach, wissen Sie was, ich habe gerade nicht so richtig Lust auf diese Rabenmutterrede. Wo ist er denn?
2: Hi, Mama.
1: Hi, Tobi. Sag mal, weißt du eigentlich, wie spät das ist? Sollte ein Witz sein. Danke, Frank. Vielen herzlichen Dank. Sie haben ein Gut bei mir. Wiedersehen. Was denn?
2: Was? Du hast mich vergessen.
1: Nein! Könntest du das Wichtigste, Liebste, Schönste, Beste, Wertvollste, was du auf der ganzen Welt besitzt, könntest du das vergessen?
2: Meinen Gameboy? Hm. Na gut, aber auf Bewährung.
1: Dankeschön. Wann hast du morgen Schule?
2: Zur zweiten, wieso?
1: Ach gut, das Auto springt mal wieder nicht an. Ich glaube, wir müssen laufen.
2: Ich glaube, ich kann nicht mehr.
1: Oh, Schätzchen. Wir sind doch jetzt gleich da.
3: Es war spät geworden. Veronica Lake und Jimmy Delatrio hatten sich entschlossen, den einzigen Verbündeten, den sie noch hatten, zu Hilfe zu kommen. Den Schutz der Dunkelheit. Don Bosco und seine Anhänger mochten vielleicht mächtig sein, aber auch sie konnten ja nicht im Dunkeln sehen. Lauf! In Veronicas Kopf arbeitete es fieberhaft. Jimmy, der Junge neben ihr, war der einzige Zeuge gewesen. Den Don Bosco.
4: Mama!
3: Was?
4: Don Bosco ist ein Affe.
3: Das weiß ich. Jimmy war der einzige Zeuge gewesen, der Don Bosco gesehen hat. Wie eine Pfandpflaffe.

0: müssen hatte.
1: Sie wusste, er, Boskop, würde ihn, Jimmy, loswerden wollen. Für immer. Veronica wusste, sie hatte nur eine Chance. Sie musste sich zum Gebäude der New York Times durchschlagen. Denn wenn erst einmal die ganze Welt Bescheid wusste, doch plötzlich hörte sie ein Geräusch. Im Licht des vorbeifahrenden Wagens blickte sie in die Augen des Jungen und sah etwas, das sie lange vergessen hatte. Sie würde alles für diesen Jungen tun.
2: Können wir jetzt weiter?
0: Zu spät.
2: Warum?
1: Ja! Weil wir zu Hause sind.
2: Gute Geschichte.
0: Gibt kein Gesetz dagegen, sich eine gute Zeit zu machen, oder?
2: Wenn's eins gibt, wär's dir auch egal. Mama? Denkst du an das Geld für die Klassenfahrt?
0: Ja. Ich arbeite dran.

Kann.

0: Es gibt drei Grundregeln bei Cambi. Tempo, Qualität, Freundlichkeit. Wenn du sie befolgst, kannst du es hier weit bringen. Der Kunde tritt an den Tresen und du fragst, was kann Cambi für sie tun? Das bringt Firmenbindung, die Leute merken sich den Namen. Du nimmst die Bestellung entgegen, du wiederholst sie, tippst sie hier ein. Das ist ein Touchscreen-Bildschirm, der muss extrem sauber gehalten werden. Fett mag der gar nicht. Dann kassierst du, machst deine Bestellung fertig, dann erhält der Kunde seine Ware. Und dann sagst du, Cambi wünscht Ihnen noch einen schönen Tag. Hast du die Reihenfolge?
1: Ja. Was kann Cambi für Sie tun? Bestellung, Bestellung wiederholen, eintippen, kassieren, Ware fertig machen, ausgeben, schönen Tag noch.
0: Hey, ziemlich gut.
1: Das sind die Cambi-Regeln.
0: Willst du es gleich mal probieren?
1: Ja, sehr gern. Hi, was kann Cambi für Sie tun?
2: Ich hätte gern einen Latte Macchiato und einen Nougat-Muffin.
1: Latte Macchiato und Nougat-Muffin.
2: Ja.
1: Cambi will 3,70 Euro.
2: Wo?
1: Oh. Ja.
2: Darüber kann mich nicht enttäuschen.
1: Ich mache hier nicht die Preise. Könnte ich nicht irgendwas machen, wofür ich wirklich Talent habe? Mit Kindern am besten. Oder Deutsch für Ausländer, das könnte ich auch.
3: Jessie, Sie wissen, es gibt eine Prioritätenliste. Und da steht die Altenpflegenummer ganz oben.
1: Ach Manfred, jetzt habe ich doch gerade diesen neuen Job in dem Kaffeeladen. Wie soll ich das denn miteinander verbinden und dann noch mit Tobi?
3: Ganztags?
1: Nee, halbtags.
3: Ihr Arbeitgeber muss Ihnen die nötigen Zeitfenster einräumen. Dazu ist er gesetzlich verpflichtet.
1: Mhm. Danke, Manfred.
3: Sie schaffen das schon.
1: Ja, sicher.
3: Bei Ihrer Ausstrahlung?
1: Die alten Leute haben ja quasi nur auf mich gewartet.
3: Ich glaube, die werden sich freuen.

0: Guten Tag.
1: Guten Tag.
2: Ja, zunächst einmal willkommen hier bei uns. Betreiber unseres Heimes ist die Stadt, weswegen Sie ja auch hier bei uns gelandet sind. Ein weiterer Grund ist, dass uns die zahlreichen Leistungsstreichungen der letzten Jahre ziemlich zu schaffen machen. Mit anderen Worten, wir freuen uns über jede Hilfe.
3: Ja, aber ich habe überhaupt keine Ahnung von alten Leuten. Gar nicht.
2: Auch Sie werden nichts tun müssen, was Sie nicht schnell lernen können, zumal Sie ja 100 Stunden Zeit dafür haben. Ihren Dienstplan, den besprechen Sie bitte mit der Station. Ach, und eins noch, Frau Fischer. Wir haben bisher sehr gute Erfahrungen gemacht mit den Leuten, die uns vom Gericht geschickt worden sind. Wenn Sie hier pünktlich sind und nicht anecken und nichts wegkommt, dann werden wir eine gute Zeit miteinander haben. Also dann alles Gute hier für Sie. Aber ich...
4: So, das ist hier dein Spind. Kittel, musst du bei der Arbeit anziehen. So, Schlüssel haben wir nicht mehr, die sind alle über die Jahre weggekommen und Geld für neue ist nicht da.
3: Du, wer mein Portemonnaie klaut, wäre sowieso enttäuscht.
4: Also bis jetzt ist hier noch nichts weggekommen. So, ansonsten sind hier 25 Personen und 8 sind auf der Station, die essen hier auch, weil die schaffen den Weg nicht mehr runter in den Essensraum. Was gibt's noch? Behindertengerechte Badezimmer und für die gesamten Stationsbewohner sind 2, meistens allerdings nur eine einzige Schwester zuständig.
3: Was? Eine für 25?
4: Das nennt man Pflegenotstand. Ja, und Beschwerdebriefe an den Kanzler.
3: Jesse Fischer. Verbrecher.
5: Die kann dich ja gar nicht hören.
3: Nein?
5: Kein Wort. Schön, dass du gekommen bist. Wie geht's Vater denn?
3: Gut, glaube ich.
5: Oh, das ist ja schön. Ja. Hat er sich ja auch verdient, ne? Mhm.

0: Okay. Das geht auf Zimmer 42 für den General.
1: Für wen?
0: Eigentlich Herr Voss, aber wir nennen ihn den General.
2: Ist doch längst kalt.
0: Er kommt halt nicht in den Essensraum und Ilona meint, so lernt er vielleicht, dass er sich hier nicht einfach bedienen lassen kann.
1: 42.
0: Du hast mir übrigens noch nicht gesagt, wann wir endlich heiraten.
3: Donnerstag, halb zwölf.

0: Den Fraß kannst du gleich wieder mitnehmen.
1: Probieren Sie das doch erstmal. Es ist Schweinefleisch, Kartoffelbrei und Rotkohl.
0: Hören Sie schlecht.
1: Meine Ohren sind eigentlich super.
2: Hübsch, dumm und frech.
1: Blond haben Sie noch vergessen. Sind Sie verrückt?
0: Ja, ich bin verrückt. Wirft ein normaler Mensch Essen aus dem Fenster?
1: Nee.
3: Kommt der Mann zum Psychiater und sagt, Herr Doktor, Sie müssen mir helfen, keiner beachtet mich. Da sagt der Psychiater, der Nächste bitte.

0: Gemein. Das ist lustig. Lustiger Witz.
1: Herr Wartmann will dich sprechen.
0: Ist doch dein Klassenlehrer, oder? Was will er von mir?
1: Ich habe aus einem Fahrradreifen Luft rausgelassen.
0: Und da schreibt er mir gleich einen Brief.
1: Naja, das Fahrrad gehörte Wengler, unserem Biolehrer.
0: Wieso macht er nur sowas?
1: Weil der Wengler ein Depp ist. Der hat unsere Jacken ins Klassenbuch eingetragen. Die Jacken weigern sich, das Klassenzimmer zu verlassen.
0: Ist aber merkwürdig, oder? Oh, muss ich morgen hingehen. Na toll.
2: Jessie Fischer.
3: Kambi.
4: Wo waren Sie eigentlich heute Mittag? Der Kaffee ist längst nicht so gut, wenn Sie ihn nicht machen.
2: Danke. Haben Sie das auch gelesen, dass Flirten unheimlich gut sein soll für einen Kreislauf?
4: Ja, Tobi. Also, um es kurz zu machen, wir haben in letzter Zeit ein paar Probleme mit ihm.
2: Er ist 11 Jahre alt. Kind sein heißt auch immer Blödsinn machen dürfen, oder?
4: Natürlich, nur er legt sich mit seinen Mitschülern an, meistens mit Älteren, Stärkeren. Mhm. Und dabei zieht er auf den Kürzeren. Und dann fängt er an, Sachen kaputt zu machen. Den Schrank im Klassenzimmer, 3 Reifen von Mitschülern.
2: Moment, ich dachte, er hat aus dem Biolehrer die Luft rausgelassen.
4: Ja, bei dem auch. Aber eben auch bei seinen Mitschülern. Tja. Also im Allgemeinen machen Kinder auf sich aufmerksam, wenn ihnen was fehlt.
2: Ach ja. Was fehlt ihm denn?
4: Tja, sagen Sie es mir. Wie ist seine persönliche Situation? Hat er Kontakt mit seinem Vater?
2: Ach, ich würde Ihnen gerne was über seinen Vater erzählen, aber wir mussten leider um 12 aus dem Hotel raus. Ich habe keine regelmäßige Arbeit. Derzeit arbeite ich bei Kambi, wie Sie wissen. Und vor einer Woche bin ich zu 100 Stunden Altenpflege verurteilt worden, weil ich eine Dose Krabben geklaut habe für Tobi. Seine persönliche Situation ist also die, dass er zwar ohne Vater, dafür aber mit einer unseriösen, unzuverlässigen und vorbestraften Mutter unter einem Dach lebt. Und das ist dann wahrscheinlich auch kein Wunder, dass er versucht, auf sich aufmerksam zu machen, ne? Kambi wünscht einen schönen Tag.
4: Wow.
2: So, Schicht im Schacht, Feierabend.
5: Röckstil!
2: Schön. Ach, Mensch. Frau Breuker.
6: Oh, hab's nicht mehr geschafft, ne? Ich kann ja nicht mehr so fix.
2: Nee, ist ja klar. Na, da kommen Sie mal. Oh, nicht reintreten.
6: Nein, nein, nein. Nee. Oh Gott.
2: Zieh mir das jetzt mal aus, oder?
6: Machst du schon.
2: Genau, mach ich schon.
7: Oh, was ist denn hier los? Oh, lass mich mal.
2: Nein, ich.
7: Doch, lass mal. Super, dass du gegangen bist.
2: Ach so, Frau Breuker.
6: Ja, das.
2: So, nun kommen Sie mal.
6: Das,
2: alles wird gut.
6: Das tut
2: ja.
6: Mir ja so ja. Leid.
2: Das ist es nicht. So, das kriegen wir jetzt schon wieder hin, ne?
6: Ja, danke.
2: Alles gut.
6: Danke.
2: Ja.
8: Sag mal, diese armen alten Leutchen, ja, haben die denn überhaupt noch was von ihrem Leben?
7: Das habe ich mich am Anfang auch gefragt. Und habe mir vorgestellt, dass ich selbst so alt bin. Was mir dann noch was geben würde. Es ist ein freundliches Lächeln, freundliches Wort und dass jemand da ist.
8: Und der General?
7: So wie der hat sich noch keiner benommen. Und am ersten Tag hat er Philipp in den Hintern getreten. Leider daneben. Und er packt da ständig seinen Koffer. Den habe ich ihn schon 50 Mal wieder ausgepackt. Ich packe das in den Schrank, am nächsten Tag ist er wieder voll. Oh, Mann.
8: Wo will er denn hin?
7: Das sagt er uns doch nicht. Wir sind doch unter seiner Würde.
8: Hat er eine Familie?
7: Zwei Kinder. Die überweisen das Geld und lassen sich nicht sehen.
8: Hat er die noch alle?
7: Das geht mal so hin und her mit ihm.
8: Aber er muss doch was essen.
7: Tut er doch, er frühstückt doch. Und nachts plündert er heimlich die Zuckerdosen. Und wir lassen ihn. Das sind ja auch Kalorien.
2: Das ist auch sein Abendbrot, oder?
7: Ja.
2: So. Jetzt aber.
3: Was ist das hier jetzt?
2: Das da nennt man Essen. Und genau das tut man auch damit.
3: Ja, was glauben Sie, wer Sie sind?
2: Wenn ich wieder aus dem Fenster schmeiße, ich habe nämlich jetzt Feierabend und dann müssten Sie es dann schon selber aufsammeln. Na?
1: Guten Appetit. Wusstest du, warum in Hamburg die Türen so schwer aufgehen?
2: Was?
1: Weil es da so viel Zuhälter gibt. Verstehst du? Zuhälter.
2: Sag mal, wieso lügst du mich eigentlich an?
1: Wieso lüge ich denn?
2: Du erzählst mir, du hättest deinem Biolehrer die Luft aus dem Reifen gelassen. Und Wartmann sagt, du machst Sachen kaputt. Und zwar von deinen Mitschülern.
1: Ja, der soll sich nicht so aufregen.
2: Ja. Jetzt wart mal. Und seit wann legst du dich mit Jungs an, die den Kopf größer sind als du? Hm?
1: Das machst du doch auch dauernd. Du hast immer gesagt, es ist nicht wichtig, was jemand macht, sondern wie er als Mensch ist.
2: Ja, das stimmt, das ist richtig. Das heißt aber nicht, dass man Schränke kaputt macht. Oder Sachen von Kindern zerstört. Stell dir mal vor, käme so ein Zweitklässler und würde dir deinen Fahrradschlauch durchstechen. Was sagst du denn da, Tobi? Ich will, dass du das mal besser machst als ich, dass du Abitur machst und dass du einen richtigen Beruf lernst.
1: Wir haben es doch aber ganz toll.
2: Ja, wir haben es ganz toll. Weißt du, was das ist? Hast du schon mal angeguckt? Das sind Rechnungen. Und zwar unbezahlte. Und jetzt kommt auch noch deine Klassenfahrt dazu. Ich arbeite in diesem lächerlichen Coffeeshop und bin gerade zu 100 Stunden Sozialarbeit verknackt worden. So sieht's nämlich aus. Ganz toll. Wann hilfst du mir im Haushalt?
1: Hm? Ich schäme mich nicht für dich, Mama.
2: Ja, noch schöner.

0: Da ist einer, der will nur von dir bedient werden.
1: Seid ihr hier bei Cambi oder in Club Rita? Hi. Was kann Cambi für Sie tun?
2: Einen Latte Macchiato und einen Nougat-Muffin.
1: Latte Macchiato, Nougat-Muffin. 3,70 € bitte.
2: Ich wollte nicht den Psychologen spielen und ich wollte Sie auch nicht mit irgendwelchen schlauen Sprüchen vollquatschen. Ich wollte einfach nur mit Ihnen reden.
1: Sind ja doch nicht so ein blöder Lehrer.
2: Das habe ich nie behauptet. Kann ich es irgendwie wieder gut machen?
1: Wir könnten ja mal ins Kino gehen.
2: Was?
1: Entschuldigen Sie bitte, ich bin manchmal ein bisschen impulsiv.
2: Nein, nein, morgen Abend.
1: Also, wie heißt die Hauptstadt von Portugal?
3: Das ist Lissabon.
1: Sehr gut, ein Punkt für Frau Breuker.
3: Wie? Die Hauptstadt von Portugal.
4: Lissabon.
1: Genau, super. Ein Punkt für Sie, Herr Breuker.
4: Herr Bröckstiel.
3: Aber das hatte ich doch schon gesagt.
1: Stimmt, also extra Punkt für Sie, Frau Breuker.
4: Das ist ungerecht.
1: Das ist überhaupt nicht ungerecht, denn Sie haben auch gerade den Punkt gekriegt für etwas, was Frau Breuker bereits gesagt hat, Herr Breuker.
4: Bröckstiel, bitte.
1: Bröckstiel, bitte. So, Frau Althoff, jetzt kommen Sie dran. Frau Althoff? Ich nenne Ihnen jetzt nacheinander 4 Obstsorten. Und ich würde gerne, dass Sie sie mir wiederholen in der gleichen Reihenfolge. Ja? Also, Apfel, Birne, Kirsche, Banane.
3: Oh, das ist einfach. Apfel,
1: Nein, das ist jetzt mal nur für Frau Althoff.
3: Apfel? Mhm. Birne? Kirsche?
1: Lang, gelb. Tarzan.
3: Banane.
1: Ja, super. Hier. 3 Punkte für Frau Althoff.
3: 3

0: Dankeschön.
1: Wieso?
2: Was denn?
0: Das ist aber schön.
2: Das war ja jetzt auch schwer. Also weiter. Hauptstadt von Deutschland?
1: Bonn.
2: Lass ich noch mal durchgehen.
3: Zwei Dinge, ganz kurz.
2: Oh, wieder auf Reisen. Wohin soll's denn gehen?
3: Das geht Sie nichts an.
2: Okay, und das zweite Dings? Sie haben gesagt, zwei Dinge.
4: Frech sind Sie.
2: Ach nee, nicht wirklich. Ich bin nur in einer ziemlich miesen Gegend groß geworden.
4: Erstens stellt man einen Teller sanft ab.
2: Ja.
4: Man knallt ihn nicht hin. Nur einem Hund wirft man sein Fressen vor die Füße.
2: Oder man wirft es aus dem Fenster.
4: Und ich esse keine Streichwurst, nur Schnittwurst. In Streichwurst wird alles reingeknallt, der ganze Abfall. Das könnt ihr den alten Leuten hier geben. Die merken doch nichts davon.
2: Warum machen Sie sich eigentlich das Leben so schwer? Sie sind ganz bestimmt nicht der Einzige, der sich hier einsam fühlt. Aber Sie sind auf jeden Fall der Einzige, der sich das Recht herausnimmt, von morgens bis abends schlechte Laune zu verbreiten und zu allen unfreundlich zu sein. Sie verlangen Respekt, zu Recht. Aber selbst sind Sie dazu nicht in der Lage. Diese armen alten Leutchen und die Krankenschwestern, die haben doch auch ein bisschen Respekt verdient. Meinen Sie nicht? General. Ich habe Zeit.
4: Ich auch. Und mehr als Sie. Garantiert. Ewigkeit.

0: Es tut mir leid, Jessie, aber wie lauten die drei großen Kambi-Regeln?
1: Tempo, Qualität und Freundlichkeit.
0: Stimmt?
1: Steht auf dem Schild hinter ihm.
0: Aber für alle drei Regeln gibt es eine Voraussetzung. Ja. Dass nämlich der Kambi-Mitarbeiter tatsächlich auch da ist. Und das heißt, pünktlich da ist.
1: Aha, verstehe.
0: Ja, wir haben Regeln. Einmal verspätet Mahnung, zweimal verspätet Abmahnung, dreimal verspätet Kündigung.
1: Ja, Sekunde. Hi, was kann Kambi für euch tun?
2: Wir hätten gern zwei Hot Chocolate, oder?
3: Ja.
1: Zwei Hot Chocolate.
0: Jessie, ich kann das nicht durchgehen lassen. Für dich gelten keine Sonderregeln.
1: 4 Euro. Herrgott noch mal. Du hast Fanta, Fürst Pückler, meine Handynummer und das beste Fernsehprogramm Europas.
4: Das ist voll peinlich.
1: Wieso denn? Lehrer sind auch Menschen.
4: Aber er ist mein Lehrer.
1: Ja, keine Bange. Ich werde mich bestimmt nicht mit ihm über deine Mathematikfähigkeiten unterhalten.
4: Kannst du nicht absagen?
1: Oh ja, genau. Gute Idee. Hi, Thomas. Du, das tut mir schrecklich leid, aber mein Sohn möchte nicht so gerne, dass wir uns verabreden. Kannst du noch mal anrufen, wenn er 30 ist? Tobi. Jetzt pass mal auf. Ich bin deine Mutter, ja? Und kannst du mich mal angucken. Und du kommst an allererster Stelle, das weißt du. Das heißt aber nicht, dass ich nie mehr in meinem ganzen Leben ausgehen darf.
4: Sag ich ja auch nicht.
1: Oh Gott, Entschuldigung, das sieht ja doof aus. Du kannst ja mitkommen.
4: Wo ich einmal im Leben bestimmen kann, was im Fernsehen läuft?
5: Und was schlägst du vor? Dass ich mein altes Leben wegwerfe und ein neues anfange?
6: Das kannst nur du allein wissen.
1: Thomas! Entschuldigung. Thomas!
5: Wenn ich mein Herz fühle,
1: ja.
5: Dann ist da nur dieser eine Wunsch. Uns beide darin für immer festzuhalten.
6: Wir waren zwei verschiedene Menschen.
1: Okay. Ich setze auf irgendwas.
7: Zarter Schmelz. Eiskonfekt.
1: Das liebe ich.
6: Mhm. Aber das sind wir nicht.
1: Hab ich schon das verpasst?
7: Nein, nein.
1: Gut.
7: Das letzte Drittel ist sowieso immer am spannendsten.
1: Stimmt.
5: Muss dieser unendliche Schmerz unsere Liebe sein?

0: Ich war ja Gott sei Dank noch nie verheiratet.
1: Das kann ich gar nicht verstehen.
0: Ich auch nicht.
2: Entschuldigung.
1: Da sollte man was unternehmen.
2: Der Typ da hinten wird 200 ersetzen.
1: Ich wusste gar nicht, dass Sie Wetten annehmen.
0: Tu ich auch nicht. Ich will auch nicht meine Bewährung aufs Spiel setzen.
1: 200 Euro?
0: Das ist viel, oder?

0: Warum müssen Sie überhaupt noch arbeiten?
1: Naja, nicht alle Nase lang, so ein Blödmann vorbeikommt, der unbedingt 200er loswerden will. Es tut mir leid, ich hätte diese Wette nicht annehmen sollen. Das war jetzt ja nicht gerade romantisch.
2: Doch, eigentlich schon. Sah sehr sexy aus.
1: Wirklich?
2: Ja, ich bin Beamter, ich darf nicht lügen.
3: Stimmt.

0: Sowas kenne ich nur aus Filmen.
1: Tipp von meiner Großmutter. Frauen stehen auf so ein Zeugs, meinte sie.
0: Ja, da hat sie vollkommen recht. Das war ein schöner Abend.
1: Ja, das war ein schöner Abend.

0: Ich vermisse dein Essen so.
1: Ja, habt oft gemeckert, das weiß ich.
0: Das war immer gut. Das war immer gut bei dir.
2: Hi Tobi.
3: Hi Stella.
2: Oh, ist das peinlich.
4: Wieso ist das peinlich, wenn ich ein Mädchen grüße?
2: Andi geht in meine Klasse. Denkst du, die ist blöd oder was?
5: Vielleicht hat sie mich ja nicht erkannt.
2: Klar.
5: Also ich schätze, es liegt an den Zündkerzen. Das kriegen wir wieder hin. Hilfst du mir mal, Tobi?
2: Ich verstehe nicht so viel von Autos.
5: Das lässt sich ändern. Zündkerzen werden manchmal nass. Was könnte man da tun?
2: Abtrocknen?
5: Hey, und du sagst, du verstehst nichts von Autos?
6: Er hat wenigstens noch gefrühstückt, aber heute hat er gleich losgebrüllt und ist total ausgerastet. Ist mit seinem Koffer in die Küche, hat Ilona rausgeschubst und hat sich verschanzt.
4: Ist denn irgendwas passiert?
6: Ja, eigentlich nicht. Ich bringe ihm das Frühstück, erzähle ihm, dass Frau Althoff letzte Nacht gestorben ist. Ja, und dann ging's los. Und er hat gesagt, er will dich sprechen.

0: noch nicht mal meinen Namen.
1: Die mit der großen Klappe, hat er gesagt.
0: Oh, klar. Ah, Jessie kommt.
1: Ach ja, und der schmeißt mir Teller.
0: Ah, gut zu wissen. Frau Schanz, ich rufe Sie wieder an.

0: Wissen Sie eigentlich, warum in Hamburg die Türen so schwer aufgehen?
1: Was? Ich verstehe nicht.
0: Weil es so viele Zuhälter gibt. Und mein Sohn erzählt, der ist jetzt gerade 11 geworden. War doch Schnittwurst, ne? Haben Sie völlig recht. Tomate? Kommen Sie.

0: Was war denn los?
1: Geht mir so gut.
0: Und wie ist das dann, wenn es ihm mal so richtig schlecht geht?
1: Das ist so lange her.
0: Sind die in Ordnung, die Stullen?
1: Die schmecken.
0: Na gut.
1: Danke. Als ich ein Junge war, bin ich jeden Tag los Steine sammeln. Meine Bude war voll davon. Ich hatte ein Buch über Mineralien. Das war wie eine Welt. Granit, Basalt, Schiefer, Quarz. Ich konnte alles unterscheiden. Ich wollte sogar Geologie studieren. Aber die Verhältnisse, die waren nicht so.
0: Schön.
2: Herr Voss, schwierig sind wir alle. Aber mit Ihrem Vater geht das jetzt hier einfach nicht mehr so weiter.
3: Er braucht einfach noch ein wenig Zeit.
2: Er hatte jetzt 4 Monate. Er wirft sein Essen aus dem Fenster, er geht mein Personal an. Heute hat er die Stationsküche in einen Kriegsschauplatz verwandelt. Das mag jetzt vielleicht ein wenig hart klingen, aber wir sind hier ein Seniorenheim, keine Gerontopsychiatrie. Ilona, wie schätzen Sie denn den Fall ein?
4: Er vereinsamt einfach. Zumal er keinen Besuch kriegt, ne?
3: Naja, ich bin ja mehrmals gekommen. Aber mich will er ja als allerletztes sehen. Mich macht er ja quasi dafür verantwortlich, dass er überhaupt hier ist. Er ist einfach nie über den Tod meiner Mutter hinweggekommen.
4: Also ich komme auch nicht an ihn ran. Aber Jesse, ja, Jesse scheint ein Draht zu ihm zu haben.
2: Ja, ich habe schon gehört, dass Sie sich da sehr engagieren, Frau Fischer. Das ist schön.
4: Ja.
2: Ja. Und wie denken Sie darüber? Was ist Ihr Eindruck?
0: Ich mag ihn. Er ist ein Sturkopf, das bin ich aber auch. Ach, der lebt sich schon ein.
2: Gut. Dann werden wir uns das Ganze noch eine Weile mit ansehen. Aber nicht endlos.
0: Was war Ihr Vater eigentlich von Beruf?
3: Er hat einen Eisenwarenhandel. Er, 2 Angestellte, meine Mutter hat die Buchhaltung gemacht. Klein, aber fein. Ja. Irgendwann haben ihn dann die Großen aus dem Rennen geworfen. Da musste er die Firma schließen und plötzlich gab es nichts mehr zu tun, außer den Müll runterbringen. Ich halte das nicht aus, hat er immer gesagt. Aber irgendwie ging es dann doch. Ja, ein sturer Bock, ja sicher. Aber er funktionierte. Also er kam noch gut klar, meine ich.
0: Bis Ihre Mutter gestorben ist.
3: Da war über Nacht plötzlich die Hölle los. Das können Sie sich gar nicht vorstellen. Jetzt wollen die

0: hier rausschmeißen. Aber sein Zustand war der Heimleitung doch bekannt. Man kann ihn doch nicht einfach vor die Tür setzen, bloß weil er mal ein bisschen schwierig ist.
1: Hier herrscht Pflegenotstand und ich glaube, das können Sie sich nicht vorstellen. Es ist fast unmöglich, sich um jeden Einzelnen wirklich zu kümmern. Entschuldigung.
2: Hallo? Jessie? Wenn du nicht auf der Stelle hier aufkreuzt, dann dreht Helmut echt durch. Er läuft hier amok.
1: Pass mal auf, sag. Tobi hat sich die Knie aufgeschlagen, ja?
3: Ich bin in einer Viertelstunde da.
0: Kann ich Ihnen meine Karte geben, falls mal was ist?
1: Ja, sicher. Oder falls ich mal bauen will.
0: Ja, genau. Hören Sie, Frau
1: Fischer.
0: Es war schwer genug für mich, dieses Heim hier zu finden. Ich will mich nicht noch ein zweites Mal auf die Suche machen müssen. Ich wäre Ihnen sehr dankbar, wenn Sie sich ein wenig um ihn kümmern würden.
1: Ach, wissen Sie, ich glaube, Ihrem Vater würde es gut tun, wenn Sie ihn hin und wieder mal besuchen würden. Vielleicht würde er dann ja auch wieder funktionieren. Wiedersehen.
4: General?
1: Alles in Ordnung?

0: Was habe ich bloß falsch gemacht? Wenn die Frucht faul ist, muss die Wurzel ja auch faul gewesen sein. Oder?
1: Keine Ahnung. Fragen Sie mich, wenn mein Sohn groß ist.

0: 43 Jahre. Ich war 28, sie ein Jahr jünger. Sie war ein Mädchen, mit dem man Pferde stellen konnte. Mir haben viele die Meinung gesagt. Aber sie war die Einzige, wo ich auch zugehört habe. Ein bisschen so eine wie sie. Ein bisschen so. Zwei Kinder, ein Haus gebaut, jeden Tag zusammen gewesen. Bevor ich sie kennengelernt habe, dachte ich, das mit Liebe wäre einfach nur ein sentimentaler Scheiß. Wir wollten noch mal zu unserem Strand fahren. Da waren wir mit den Kindern noch mal gewesen. Kannte sonst niemand. Es war unser Strand. Es war eh nicht mehr viel, was wir noch machen konnten. Spazieren gehen, essen, Fernsehen. Aber es war immer noch schön. Und dann komme ich in die Küche und sie liegt am Boden. Ich dachte, sie wäre gefallen. War sie auch. Ist bloß nicht mehr aufgestanden. Ach. Und dann habe ich es versucht. Ich habe mir gesagt, irgendwie weiter. Ich habe sogar eine Tasse getrunken. Einmal habe ich sogar einen Hut von ihr aufgesetzt, bin damit in der Wohnung rumgerannt, das konnte ja keiner sehen. Aber mit dem lieben Gott reden war nicht genug. Ich wollte, dass sie nachts auch wieder neben mir liegt. Verstehen Sie? Und dann weiß ich eine Weile nichts mehr. Ich hol sie mich durch den Wind. Und da meinte mein Sohn, ich müsste das unterschreiben.
1: Was war das?
0: Das Haus. Wertpapiere hatten wir auch. Hätten die Kinder ja sowieso alles gekriegt. Aber ich könnte das nicht mehr regeln. Wehren Sie sich mal. Wenn Sie bloß noch wissen, da fehlt was. Wo ist das denn? Als ich wieder klar war, wollte ich das rückgängig machen. Aber der Sohn wollte nicht. Und da habe ich versucht, ihm die Bude anzustecken. Der hatte mich entmündigen lassen.
1: Oh Gott. Oh Gott.
0: Hat sie mir zum 60. geschenkt. Das ist das Einzige, das mir noch gehört.

0: doch nicht Ihr Ernst sein.
1: Einmal verspätet Mahnung, zweimal verspätet Abmahnung, dreimal verspätet Kündigung. Und du warst insgesamt 7-mal verspätet, Jesse.
0: Helmut, bitte.
1: Also,
0: bitte.
1: Dann tippst du die Bestellung hier ein. Das ist ein Touchscreen-Bildschirm. Der muss extrem sauber gehalten werden.
0: Fett mag der gar nicht. Wiedersehen.
2: Wie Sie sehen, dominiert auf der Westseite Glas. Ja, das hier zum Süden hin, über diese geschwungene Linie.
0: Guten Tag, entschuldigen Sie bitte, dass ich hier so reinplatze, Herr Voss. Aber ich muss dringend mit Ihnen reden.
2: Ja, danke, ist schon gut. Gut, aber schnell bitte.
0: Ich möchte Sie herzlich bitten, die Entmündigung Ihres Vaters rückgängig zu machen.
2: Sind Sie verrückt geworden? Sagen Sie, was bilden Sie sich eigentlich ein? Was wissen Sie über mich und meinen Vater? Was?
0: Ich weiß, dass Sie ihn haben entmündigen lassen, obwohl er bei klarem Verstand ist.
2: So, raus.
0: Und dass Sie ihn in ein Altenheim abgeschoben haben, weil er nicht mehr funktionierte. Und dass Sie seine Trauer über den Verlust seiner Frau ausgenutzt haben, um sich zu bereichern. Aber das ist doch Ihre Mutter gewesen!
2: Frau Fischer, in 2 Sekunden haben Sie dieses Büro hier verlassen.
0: Bitte, geben Sie ihm sein Haus zurück. Das wird Ihnen doch sowieso eines Tages alles gehören. Bitte.
2: Entschuldigung, aber die ist völlig verrückt geworden.

0: Willst du ein Brot? Und wie war dein Tag?
1: Ah, super eigentlich. Ein alter Mann im Heim hat ein Geschirr um sich geschmissen. Ein anderer hat mich versucht zu bestechen. Genau, da habe ich meinen Job verloren. Und dann bin ich zu dem Mann, der versucht hat, mich zu bestechen, hingefahren. Und der hat mich dann hochkant rausgeschmissen. Eine schlechte Bilanz für einen Tag, oder?
2: Oh, naja.
0: Du kannst dich nicht ständig mit dem Rest der Welt anlegen.
1: Wieso nicht? Wie ist das gegen die Schulordnung?
0: Weia. Was ist eigentlich los?
1: Dieser alte Mann, der heute mit Geschirr um sich geschmissen hat, ja, den nennen wir im Heim den General, weil er sich dementsprechend benimmt. Aber er ist eigentlich ein Schatz. Und seine Frau ist vor ein paar Monaten gestorben. Daraufhin war er so traurig, dass er durchgedreht ist. Und seine Kinder, die hatten nichts Besseres zu tun, als ihm so eine Urkunde unterschreiben zu lassen, dass er sein Vermögen und sein Haus ihnen schenkt. Also vermacht, schenkt. Und als er dann wieder klar war, da wollte er sein Haus zurück. Verständlicherweise. Und weißt du was? Da haben sie ihn entmündigen lassen. Stell dir das mal vor.
2: Was bedeutet denn mündigen?
1: Er fängt an. Das ist so eine Art Zeugnis, was dir bestätigt, dass du bist.
0: Nein, ganz so einfach ist das mit der Entmündigung nicht. Man braucht einen Notar, ein psychiatrisches Gutachten und. Deutschland ist ja nicht Tuckerland.
1: Schlag mal die Zeitung auf.
3: Was macht das überhaupt zu deiner Sache?
1: Na jetzt warte mal. Als der General dieses Ding unterschrieben hat, diese Schenkungsurkunde oder wie das heißt, ja, da war er ja wirklich schon so ein bisschen verwirrt. Das kann sein, dass es gar nicht rechtskräftig ist, oder? Weißt du, was ich meine?
4: Mama, wir essen.
1: Ja, fang hier schon an, ich komm ja gleich. Hallo? Manfred. Was? Das gibt's ja gar nicht. Wie haben Sie das denn geschafft?
5: Ganz einfach. Eine Abmahnung muss schriftlich erfolgen. Das ist zwar keine Kambi-Regel, aber immer noch gutes deutsches Arbeitsrecht.
6: Hier alles voll.
1: Manfred, Sie sind ein Genie.
5: Zwei Semester Jura.
1: Ich hab meinen Job wieder. Hey, ich bin pünktlich, ganz bestimmt. Ich verspreche Ihnen das. Sie können sich auf mich verlassen. Sagen Sie, kennen Sie zufälligerweise sich auch aus mit Entmündigungsverfahren?
0: Nein.
1: Sehr lustig. Nein, ist nicht für mich. Noch nicht. Entschuldigt bitte. Und? Was gibt's?
5: Also, eine Schenkung muss notariell beglaubigt werden.
1: Ist sie.
5: Und dabei muss sich der Notar davon überzeugen, dass der Schenkende bei geistiger Gesundheit ist.
1: Ah ja, siehst du, und das ist er nämlich genau nicht. Weil zu diesem, hier, zu dem Zeitpunkt, da wurden ihm ganz hohen Dosen Psychopharmaka verabreicht.
5: Aha. Na ja, gut, wenn das so ist, dann ist die Schenkung von vornherein ungültig.
1: Na super.
5: Ja, langsam. Jetzt wird's erst richtig interessant. Wenn der General das anfechten will, dann muss er einen Gutachter davon überzeugen, dass er jetzt wieder zurechnungsfähig ist.
1: Aha.
5: Und dass er die Schenkung niemals wollte. Und das wiederum kann nur der Betreuer anleiern.
1: Ach so. Wer ist denn das?
5: Das ist genau unser Problem.
0: Das ist ein guter Bekannter von dir. Das ist sein Sohn.
1: Oh nee, Scheiße.
5: Der ist aber auch der Begünstigte der Schenkung. Deswegen müsste man eigentlich einen Vormundschaftsrichter davon überzeugen können, dass es hier einen Interessenskonflikt gibt.
1: Aha.
5: Dann wäre der General wieder handlungsfähig, also rechtlich. Er könnte die Schenkung anfechten. Und das Haus gehört ihm.
1: Okay. Also los.
0: Jesse, Manfred, sagen Sie es ihr. Das ist ein Krieg. Das ist ein juristischer Krieg.
1: Na und? Ich habe Erfahrung mit Gerichten.
0: Also, dein Engagement in allen Ehren, aber ich befürchte, für die Leute wird das so aussehen, als wärst du hinter seinem Geld her.
1: Das ist aber nicht dein Ernst, oder?
0: Für die Leute, habe ich gesagt, Herrgott, noch mal, für die Leute!
1: Weißt du, dass ich überhaupt nicht in dieses Altenheim wollte? Ich wollte da gar nicht hin. Die wollten mich auch nicht haben. Die haben gedacht, ich bin ein Knacki. Und dann ist da dieser General, dieser einsame Mensch. Der ist über den Tisch gezogen worden von seinen Kindern. Das kannst du dir überhaupt gar nicht vorstellen. Was? Der hat doch niemanden. Der hat doch nur noch mich. Thomas, kennst du das denn nicht? Dass man manchmal Sachen machen muss? Sonst platzt man.
0: Doch, seit ich dich getroffen habe. Vorher war ich einfach nur ein stinknormaler Lehrer.
7: Das will ich aber nicht.
1: Schreien Sie doch noch ein bisschen lauter, damit es wirklich auch alle mitkriegen.
7: Ich werde auch nicht in diese Rostlaube steigen.
6: Rostlaube. Hat mir 9 Jahre lang treu gedient. Und Sie werden mein Auto nicht beleidigen. Kurz, komm.
7: Ja, aber mein Koffer nicht.
6: Finger weg. Wir treffen jetzt 2 Männer. 2 ältere, freundliche Herren. So wie Sie. Der eine ist Gerichtsmediziner. Und ich möchte Sie bitten, dass Sie denen genau dasselbe erzählen, was Sie mir erzählt haben über Ihre Frau, die Kinder und so. Denn dann gibt es wahrscheinlich eine Möglichkeit, dass Sie Ihr Haus zurückbekommen und Ihr Vermögen. Aber Sie müssen einen guten Eindruck machen. Sie müssen normal erscheinen. General, was? Sie können doch jetzt nicht aussteigen! Sie stehen hier ohne Amt! General, das ist kein guter Zeitpunkt, um jetzt durchzudrehen, ja? Bitte! Mal, ich will Ihnen doch nur helfen.
7: Dafür habe ich nicht gelebt, jetzt den Affen zu machen.
6: Ach, Sie müssen doch nicht den Affen machen. Sie sollen doch lediglich mit denen reden, Herr Gott, noch mal.
7: Machen Sie es doch selber, Sie quatschen doch so gerne.
6: Wie heißt noch mal Ihre Frau?
7: Ha? Anna, warum?
6: Anna, wenn die jetzt hier wäre, die würde ich Ihnen in den Arsch treten. Entschuldigung, jetzt kommt sie. Es ist früh.
8: Herr Voss, und Professor Wernicke hat mir Ihren Fall geschildert und Frau Fischer war einfach so überzeugend, sodass ich nicht umhin konnte, mir selbst ein Bild zu machen. Und deshalb möchte ich Sie bitten, dass Sie mir erzählen, was Sie auch Frau Fischer erzählt haben. Tja, lassen Sie sich ruhig Zeit.
6: General, ich habe mich ziemlich weit aus dem Fenster gebeugt für Sie.
9: Hab Sie nicht drum gebeten, oder?
6: Haben Sie nicht.
9: Ist was schiefgegangen.
8: Erzählen Sie uns, was schiefgegangen ist.
9: Nicht bloß mit mir. Mit dem ganzen Land. Ich war 11, als der Krieg zu Ende war. Es war alles total kaputt. Wo wir sitzen, ist ein Krankenhaus gewesen. Bombenkrater. Ich habe mitgeholfen, den zuzuschütten. Da hatten wir Spaß bei als Kinder. War ja klar, dass das Loch wieder zu musste. Das haben wir dann noch gemacht. Alle zusammen. Und dann kam das Wirtschaftswunder. Wir kriegten Autos und Fernseher, konnten verreisen. Und irgendwie hatten wir das alle zusammen geschafft. Und dann ist was schiefgegangen. Plötzlich wollte jeder mehr haben als der andere. Noch ein zweites Auto. Weiter wegfahren als der Nachbar. Dann gab es plötzlich Computer, Internet, Handys, Aktien, lauter tolle Sachen. Ich habe aber nicht gemerkt, dass die Leute plötzlich glücklicher waren. Das hat sie bloß noch verrückter gemacht.
8: Was meinen Sie damit?
9: Ich meine, dass der ganze Zug in die falsche Richtung gefahren ist. Dieses Land ist inzwischen pleite. Alles auf Pump. 1,4 Billionen Schulden. Die Leute fühlen sich betrogen. Sie haben Angst vor der Zukunft. Und wissen nicht, wie es weitergehen soll mit ihnen. Und mit den Kindern. Und keiner kann das ihnen sagen. Das ist schiefgegangen. Und? War ich gut?
6: Sie waren Weltklasse, General.
9: Ich kann Ihnen ja keine Schande machen, ne?

0: Beispiel. Das gibt's doch nicht. Meinst du? Du wirst mir erzählen, du hast sowas noch nie gemacht.
1: Ist das geil, gehen wir morgen wieder?
0: Nee, du gewinnst ja immer. Klar, kommen wir morgen wieder her.
1: Tobi? Musst du nicht mal pinkeln?
2: Ah ja.
0: Ist irgendwas?
1: Eine Stunde Bowling kostet 20 Euro. Und keiner geht hier nur für eine Stunde hin. Dann kommen diese ganzen Getränke dazu. Und ich kann mir das nicht leisten. Ich weiß im Moment nicht mal, wie ich diese Klassenfahrt zahle.
0: Ich lade euch doch ein.
1: Ja. Ich finde dich fabelhaft. Und Tobi findet das auch. Das kennen wir aber schon. Er gewöhnt sich an jemanden und dann weg ist er. So ist das nämlich.
0: Also, du bist mit Abstand die unmöglichste Frau, die ich je getroffen habe.
1: Ach ja.
0: Du hast nicht die mindeste Ahnung, wie du die nächste Woche finanzieren sollst. Aber wenn der Mann, den du angeblich fabelhaft findest, dich und deinen Sohn zum Bowlingspielen einlädt, dann meldet sich plötzlich dein Stolz.
1: Ja.
0: Ja. Du legst dich permanent mit Gott und der Welt an, ohne mit der Wimper zu zucken. Aber wenn es einmal um dich geht, wenn dir mal jemand nahe kommt, stehst du sofort auf der Bremse.
1: Ja und? Was sollst du mir jetzt mit dieser Predigt sagen?
0: Dass ich dich liebe. Und wenn du dich auf den Kopf stellst.
3: Was ist los? Sind wir zum Bowling hier oder zum Knutschen?
1: Zum Knutschen.
4: Wie schätzt du das ein?
5: Also, die meinen, eine Eigentumsübertragung war nicht legal ohne Gutachten. Und wenn die damit durchkommen, hast du ein Problem.
4: Und wie groß ist das Problem?
5: Ziemlich groß. Wenn der Vormundschaftsrichter deren Argumenten folgt, war der Verkauf des Hauses nicht legal.
4: Ja gut, aber da leben ja schon neue Leute drin.
5: Ja, die müssen wieder raus. Und das Geld müsstest du ihnen auch zurückzahlen.
4: Scheiße.
6: Wer ist diese Frau eigentlich?
4: Ja, aber Friedrich, das ist doch der Punkt. Die ist ein Knacki. Ja. Eine Mitarbeiterin hat mir gesteckt, dass sie Fischer irgendwas geklaut hat und da ihre Stunden runterreißt.
6: Warum sagst du es nicht gleich? Vielleicht müsste einfach etwas wegkommen. Wenn der Vormundschaftsrichter mitkriegt, dass diese Frau sich bereichern will, sieht das doch plötzlich alles ganz anders aus.
7: Ich habe nur gehört, dass es Probleme gibt. Mein Bruder war etwas vage.
8: Ihr Vater hat einfach große Schwierigkeiten, sich hier einzufinden.
7: Vielleicht sollte man sich einfach mehr um ihn kümmern.
8: Das ginge dann allerdings an Sie. Ich weiß, dass es den Angehörigen oft nicht leicht fällt, zumal wenn man berufstätig
7: ist. Moment, stopp. Ich lebe in Chicago und arbeite dort als Logotherapeutin. Ich habe
8: dann sollten Sie Ihre Zeit hier nutzen. Vielleicht auch, um einmal mit Ihrem Bruder zu reden. Jeder Besuch hier würde Ihrem Vater gut tun.
7: Papa?
9: Was machst du denn hier? Du bist ja sonst nie da.
7: Papa, was denn los? Was machst du denn?
9: Sie ist weg. Sie war doch da drin! Jetzt haben die Ganoven mir die geklaut.
7: Papa, was denn?
9: Das Einzige, was mir noch gehört hat. Jetzt bin ich ja gar nicht mehr da.
7: Dann, Papa, was suchst du?
9: Die Taschenuhr von deiner Mutter. Ach, was rede ich überhaupt mit dir?
10: Hallo!
9: Hallo, Jessie!
10: Wie geht dir das?
9: Go!
10: Jo. Schon langsam, ne?
9: Oh, hallo! Oh, Jessie!
11: Es gibt richtig Ärger.
10: Wieso denn?
11: Es tut mir so leid.
10: Das ist jetzt nicht Ihr Ernst, oder?
11: Darf ich Sie daran erinnern, dass ich Ihnen ausdrücklich gesagt habe, es gibt ein Problem, wenn etwas wegkommt?
10: Sehen Sie denn gar nicht, was hier los ist? Dass Herr Voss von seinen eigenen Kindern verarscht wird?
7: Muss ich mir das anhören?
10: Ja, müssen Sie. Sie und Ihr Bruder, Sie haben sich das Vermögen und das Haus Ihres Vaters angeeignet, über seinen Kopf hinweg und ohne seine Einverständnis. Und das wissen Sie auch ganz genau. Und jetzt, da ich versuche, ihm zu helfen, da kommt doch plötzlich die Tochter aus Amerika und zack ist seine Uhr weg. Komisch, oder?
7: Moment, unterstellen Sie mir hier gerade, dass ich einen...
11: Niemand unterstellt hier irgendetwas.
10: Doch, ich.
11: Frau Fischer, ich kann diese Angelegenheit nicht einfach unter den Tisch kehren.
10: Was heißt das?
11: Das heißt, dass ich den Vorfall aufklären muss und dass Sie sich so lange von Herrn Voss fernhalten werden.
2: Ach, weil Sie glauben, dass ich die geklaut hätte, die Dings, die Uhr. Ja, sag ich doch. Was? Ich weiß gar nicht, was ich machen soll, Thomas. Ich weiß es gar nicht. Weil dieser arme Mensch, der ist nach Strich und Faden ist er ausgenutzt und betrogen worden. Und jetzt sitzt er in diesem schrecklichen Altersheim. Jetzt versuchen wir es gerade noch mal. Was soll ich denn machen? Sag mir, was ich machen soll.
0: Jesse, ich weiß, das ist überhaupt nicht dein Ding. Aber jetzt atme erst mal tief durch. Und dann lass uns in Ruhe überlegen, wer die Uhr geklaut haben könnte.
10: Warte mal. Ich glaube, die wollen ihm irgendwas geben.
0: Warte, Jesse, wenn du jetzt durchdrehst, hast du nur noch ein Problem mehr. Jesse!
9: Die flossen mich!
4: Komm, wir wollen nur dein Bestes.
9: Du schlägst mich nicht mehr! Du nicht!
10: Was macht ihr? General! Lassen Sie ihn los!
4: So geht das nicht.
7: Was wollen Sie von meinem Vater?
9: Seine Krone will sie! Die Taschen hat sie ihm doch schon geklaut!
10: Das stimmt doch gar nicht!
9: Raus,
11: mein Gott, was machen Sie denn nur?
10: Sie wollen ihm eine Spritze geben, gegen seinen Willen!
11: Frau Fischer, mischen Sie sich nicht ein!
6: Beruhigungsmittel. Kein Mensch lässt sich freiwillig ruhigen.
4: Jetzt ist Schluss mit dem Wahnsinn.
11: Tut mir leid, aber Sie lassen mir keine Wahl. Sie haben ab sofort Hausverbot.
4: Wir helfen dir, Papa.
10: Gehen Sie! Mama? Mama!
12: Was? Ja, hier!
10: Entschuldige bitte. Wie war dein Tag?
13: Cool. Keine Reifen zerstochen heute.
10: Du machst dich.
13: Morgen muss ich das Geld für die Klassenfahrt zahlen.
10: Ach so, ja, genau. Wie viel war das nochmal?

0: 174, 32 hätte ich selber.
1: Du gibst ja nichts dazu. So. Okay, du gibst 10 dazu.
0: Und wenn wir Thomas fragen?
1: Du spinnst ja wohl, das werden wir nicht tun.
0: Aber dann hast du ja nichts mehr.
1: Jetzt mach dir mal keine Sorgen.
0: Mama.
1: Wir haben das 10 Jahre lang gut hingekriegt, oder? Und das ist nicht das erste Mal, dass es ein bisschen eng ist. Und ich habe jetzt wirklich überhaupt keine Lust dazu, plötzlich zu hören, wir können ja Thomas fragen. Okay? Du nimmst jetzt das Geld, du steckst das ein und du passt drauf auf, damit du auf Klassenfahrt fahren kannst. Wie alle Kinder! Aber ich spinne!
2: Ich habe jetzt noch 42 Stunden abzuleisten. Und dann weiß ja gar nicht, ob das jetzt dabei bleibt. Vielleicht versetzen die mich ja jetzt nach Planten und Blumen, zum Laubkehren. Komm ich wenigstens an die frische Luft. Wie der mich angesehen hat.
0: Mama, ich gehe jetzt ins Bett.
1: Ja, ich komm gleich.
0: Nach Thomas.
3: Und morgen wieder bowlen?
0: Wenn du dich traust.
3: Mir schlottern praktisch die Knie. Gute Nacht. Hattet ihr Krach?
1: Naja. Ich war doof heute, ne?
0: Mhm.
1: Ich hatte einen schlechten Tag, Tobi. Es tut mir leid.
0: Das hast du noch nie zugegeben, Mama.
1: Wirklich? Dann wird's aber Zeit, oder? Ich schlaf ganz gut. Bis morgen. Weißt du, wie lange der General und seine Frau zusammen waren?
3: Nee.
1: 43 Jahre. Wirst du mich noch lieben in 43 Jahren?
3: Das glaube ich nicht.
1: Was?
3: Ich meine, deine Hintern wird bis zum Boden hängen.
1: Also entschuldige mal, wenn wir ja sehen, was da hängt.
3: Die Wette steht.
1: Ja!
3: Hey, mach dir keine Gedanken. Der Vormundschaftsrichter muss den Fall auf jeden Fall prüfen. Denn an der Sachlage hat sich überhaupt nichts geändert.
1: Abgesehen davon, dass alle denken, ich hätte den General beklaut. Ach. Mal wieder so wie immer. Ich hab mich mit allen angelegt und es hat nichts genützt.
3: Das stimmt nicht.
1: Doch, das stimmt.
3: Nein.
1: Doch.
3: Nein. Du hast ihm geholfen.
1: Lass mal kurz aufmachen.
3: Du hast ihm das Gefühl gegeben, dass er was wert ist.
1: Ja.
3: Dass ihn jemand mag.
1: Na toll.
3: Du warst die Einzige, die sich wirklich um ihn gekümmert hat. Und in seinem Herzen weiß er das.
1: Ja. Vielleicht aber auch nicht. Die haben mir nämlich eine ziemlich dicke Spritze gegeben. Jetzt hat er nur noch seine Frau. Ich glaube, er redet mit ihr Tag und Nacht. Die ist immer noch lebendig für ihn.
3: Du für mich auch.
1: Du für mich auch. Das ist doof.

Liebster, ich muss etwas tun, was richtig und falsch zugleich ist. Aber was soll ich machen? Ich ersticke, wenn ich es nicht tue. Angst, dass du es mir ausredest. Verzeih. Kannst du dich für ein paar Tage um Tobi kümmern? Er wird es bestimmt genießen. Danke, dass es dich gibt, Jesse. PS. Mein Hintern wird in erstklassiger Form sein.

0: Unter Musik habe ich mir immer was anderes vorgestellt.
1: Wussten Sie, dass 90% der Ehen wegen Streits im Auto geschieden werden?
0: Nee.
1: Ja.
0: Was sagen wir denen, wenn wir zurückkommen?
1: Dass die Reise Ihre Idee gewesen ist.
0: Ärger kriegen Sie trotzdem.
1: Ja, Ärger ist mein zweiter Vorname. Übrigens, unser Etat beträgt exakt 34 Euro. Das heißt, Sonderwünsche außer Kaugummi sind nicht drin.
0: Doch. Ich habe immer gewusst, dass mein Sohn nicht mit Geld umgehen kann.
1: Ich weiß nicht, ob ich das gutheißen kann.
0: Müssen Sie auch nicht. Geht auf meine Kappe.
1: Genau.
0: Übrigens, das möchte ich in Ordnung von Ihnen.
1: Ehrensache, General.
2: Mach mal lauter.

0: Also, ich weiß nicht, ob das gleich eine Entführung ist.
1: Wie würden Sie das denn nennen, wenn eine mehrfach Vorbestrafte mitten in der Nacht hier auftaucht und meinen Vater mitnimmt? Ein Ausflug vielleicht?
2: Ja, gut, aber Entführung ist ja mehr mit Lösegeldforderung und so. Gibt's denn überhaupt Zeugen dafür, dass sie ihn mitgenommen hat?
0: Sie hat sie gesehen?
3: Ja, aber nur in ihrem Spind. Da hat sie ihre Sachen rausgeholt.
1: Das stinkt doch zum Himmel.
2: Ich verstehe ja, dass Sie sich Sorgen machen, aber zunächst mal geht es hier um eine Vermisstenanzeige. Das Erste, was wir jetzt brauchen, sind mal Personenbeschreibungen.
4: Mahlzeit.
5: Mahlzeit.
6: Einmal die zwei, bitte.
4: Kostet heute nichts.
6: Oh, habe ich was gewonnen?
4: Nee, es hat alles der alte Knabe da drüben.
6: Dankeschön.
7: Mama, dürfen wir noch mehr?
8: Nehmt, Leute, nehmt. Die Gelegenheit kommt nicht wieder.
7: Oh, ist das cool.
8: Der Teddy da, sieht traurig aus und ist alleine.
7: Guck mal, ist das geil.
9: Oh, ist das
7: cool. So viele Süßigkeiten.
10: Warum sind eigentlich die Geheimzahl hier, General?
8: Weil der Trottel sie alle aufgeschrieben hat.
7: Das ist der Hammer.
8: Wovor man alte Leute immer warnt. Nie die Geheimzahl aufschreiben.
11: Alles zusammen?
4: Jo.
8: Ja, suchen sich alle aus. Ah, die ist schön, ne? Klaus Voss.
7: Und? Was ist denn jetzt?
12: Tja, sie hat ihr Handy ausgeschaltet. Aber die Schwester im Heim hat mir erzählt, dass sie wahrscheinlich mit dem alten Mann weggefahren ist. Der wollte doch immer diese Reise machen.
7: Aber darf sie das denn?
12: Glaubst du, sie hat danach gefragt?
7: Und? Wie findest du denn das?
12: Also, ich finde das einfach irre.
7: Irre wie blöd oder irre wie toll?
12: Irre wie deine Mutter eben.
7: Und jetzt?
12: Jetzt? Jetzt sollten wir uns darauf einrichten, dass wir unter Umständen ein paar Tage alleine zurechtkommen müssen. Das trifft sich ganz gut. Ich wollte sowieso eine Revanche beim Bowling.
7: Yes!
8: '62. Noch vor den Kindern waren das. Bundeskanzler war
0: Brandt. Nee.
8: Adenauer. Oder schon eher. Ja. Wir hatten einen alten Käfer, einen blauen. Adenauer, dann kam Erhard, dann kurz Kiesinger und dann Brandt. Und 200 Mark die Woche. Wir hatten weniger als die Leute heute. Und trotzdem viel mehr. Viel mehr. Es war die schönste Woche unseres Lebens. Am Strand geschlafen. Von Kartoffelsalat und Backfisch gelebt. Und endlos Butterklätzen gespielt.
0: Was?
8: Ach so, naja, so Steine übers Meer springen lassen.
0: Ach so, Ditschen.
8: Ja, Butterklätzen. Ich war gut, aber sie war besser. Dann hat sie immer Steine und Muscheln eingesteckt. Der Wagen war voll von dem Zeug. Das hat mich wahnsinnig gemacht. Ich fand's aber auch toll.
0: Ich hätte sie gerne kennengelernt.
8: Die kann sie gut leiden. Das hat sie mir gesagt. Das sind die kleinen Sachen. Wie ihr Haar duftete. Und die Augen leuchteten, wenn sie aus dem Wasser kam. Und einmal, da waren wir nicht mal mehr jung, da habe ich mit ihr nackt am Strand gelegen. Wir waren 60, aber das haben wir gemacht. Und mein Kopf lag auf ihrem Bauch. Ich habe nicht mehr gewusst, wo ich aufhöre und wo sie anfängt. Naja. Irgendwann kam dann die Polizei, wir müssen abhauen. Das war überhaupt kein Nacktbadestrand. Das hätte 100 Mark gekostet, wenn die uns erwischt hätten. Sie?
0: Was und ich?
8: Haben Sie jemanden, den Sie unmöglich finden?
0: Ach, ja. Es gibt jedenfalls einen Kandidaten.
8: Das ist ein Glückspilz, der Mann. Hoffentlich weiß er das.
0: Ich bin der Glückspilz.
1: Und die sind jetzt garantiert gesperrt, ja? Gut, Herr Welter, ich komme dann bei Ihnen vorbei. Jetzt halte ich fest, die sind in Richtung Küste. In einer Tankstelle kurz hinter Eutin sind 2000 Euro abgebucht worden.
5: Für Benzin? 2000 Euro.
1: Der muss schon wieder komplett durchdrehen.
9: Klaus? Weißt du was? Klaus!
1: Ja, was denn?
9: Die wollen zum Strand. Zu unserem Strand, wo wir als Kinder immer waren.
1: Scheiße, das könnte sogar sein.
9: Du hast doch erzählt, dass er immer seinen Koffer gepackt hat. Da wollte er hin.
1: Ich rufe die Polizei.
9: Wir fahren hin.
1: Ich kann nicht. Ich habe hier um 17 Uhr eine Präsentation.
9: Glaubst du nicht im Ernst, dass ich das alleine mache?
8: Ich habe was für Sie.
13: Was soll das sein?
8: Eine Verfügung. Testamentarische Verfügung nennt man das oder so.
13: Nee. Nee, General, das können Sie gleich vergessen.
8: Wenn wir unseren Prozess gewinnen, ist die Schenkung ungültig. Und dann kann ich verfügen, was ich will.
13: Ja, Sie müssen sich jetzt gar nicht so aufregen. General, das ist so nett von Ihnen, aber ich kann doch nicht Ihr Haus annehmen.
8: Ihr Sohn hätte einen Garten. Und Ihr Kandidat würde die Miete sparen.
13: Und alle Welt würde denken, ich hätte Sie eingewickelt, damit ich an Ihr Haus komme.
8: Was schert Leute wie uns die Welt?

0: Was machen wir?
1: Wie, was machen wir? Wir packen den alten Herrn in den Wagen und bringen ihn ins Heim zurück. Und um diese Frau Fischer wird sich die Polizei schon kümmern.
0: Weil sie das tut, was wir hätten machen sollen?
1: Nessa, jetzt wach mal auf. Ja? Wenn die mit dieser Sache durchkommen, dann sind wir im Arsch. Dann ist die ganze Schenkung ungültig. Und ich kann möglicherweise zusehen, wie ich ein paar hunderttausend Euro herbeizaubere, die noch dazu in meiner Firma stecken.
0: Er hätte uns gebraucht. Aber wir waren nicht da. Für dich war es bequemer so und für mich war es auch bequemer so.

jetzt bringt sie ihn dahin, wo wir ihn hätten hinbringen sollen. Und ich werde dafür sorgen, dass diese Frau was kriegt.

0: Jetzt lösen Reflex aus. 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
8: Bitte tanken Sie voll. Buchen Sie Öl, bitte.
9: Gib doch einen 50er raus. Hast du da schon hinten innen? Ja?
10: Quatsch schon ein bisschen lauter.
9: Ja. Dann mach doch.
10: Ja, ja. Denk an die Zigaretten.
9: Ja.
10: Und kauf eine Straßenkarte.
9: Ja. 50er.

0: ist dort, Karte Straße 409 Deutschland.
1: Straßenkarte heißt das. Die ist genau richtig. Damit finden sich überall Deutsch.
0: Ja, ich muss fahren nach Cuxhaven.
1: Cuxhaven. Tja, das ist ein bisschen kompliziert.
0: Ja.
1: Kompliziert, verstehen Sie?
0: Ja, kompliziert.
1: Ja, dann passen Sie mal auf. Da müssen Sie da drehen, da durch die Unterführung durch.
0: Ja.
1: Und dann andere Richtung. Und dann Bundesstraße 73. Verstehen Sie, 73?
0: 73, ja.
2: So, die kleine dänische Show wäre abgezogen. Der hat sich jedenfalls gemerkt, dass wir nach Cuxhaven wollen.
3: Wegen Mackie?
2: Natürlich auch. Er hat eine Menge Freunde, die gerne mal rumhören, wo ein dänisches Auto getankt hat. Und dass wir tanken mussten, das wusste er.
3: Ob er schon was gemerkt hat?
2: Hoffentlich nicht. Das wäre ein bisschen früh für uns. Wie ich den aufs Kreuz gelegt habe. Das war einfach klasse, was?
3: Warten wir es erstmal ab.
2: Ach komm, Karin, forget about. Das Geschäft ist gelaufen und in ein paar Stunden sind wir wieder in Kiel. Was meinst du, hä?
3: Ich bin erst froh, wenn wir wieder im Zug sitzen. Also ich hätte die Karre nicht auch noch mitgenommen.
2: Ach komm, sei doch nicht albern. So etwas muss bestraft werden, ein volles Auto nicht abzuschließen. Sieht doch alles ganz gut aus hier drin, was? Ah, dafür muss Benno noch einige Flöhe mehr springen lassen.

0: Jetzt ist er weg.
1: Mach dich doch nicht verrückt. Kein Mensch hat uns verfolgt. Ich habe genau aufgepasst.
0: Ich auch. Ich habe den Comet die ganze Zeit gesehen. Bis eben.
1: Gut, dann habe ich ihn eben jetzt abgehängt. Zufrieden?
0: Na, deine Ruhe möchte ich haben.
1: Deine Nerven.
0: Oh, Herbert!
2: Zwischen Blankenese und Süd.

0: Naja. Nur so ein unübersichtliches Gelände, das sucht man sich doch nicht zum Scharfschießen aus.
1: Mhm. Eine ganz schöne Bremsspur. Vielleicht hat der Fahrer den Schützen plötzlich gesehen.
0: Möglich. Machen wir uns also an die Arbeit und suchen nach Zeugen. Komisch, dass kaum Zuschauer da sind. Sonst kann man sie nicht retten davor. Dann wenigstens ein paar Neugierige. Die werde ich mal vorknüpfen, einverstanden?
1: Ist gut. Ich gehe mal darüber in die Häuser. Wenn kein Schalldämpfer benutzt worden ist, muss ja irgendjemand was gehört haben.
2: Lebensgefahr besteht ja erfreulicherweise nicht. In knapp einer Woche wird Ihr Mann wieder auf den Beinen sein. Verstehen Sie mich, was ich sage? Fühlen Sie sich jetzt besser? Kann ich ein paar Fragen an Sie richten? Darf ich fragen, wie Sie heißen und woher Sie kommen? Oder darf ich mal bitte Ihre Pässe sehen? Ihre Pässe, den Führerschein, Driver's License und die Wagenpapiere.
3: Kanette.
2: Ist sie nicht gut? Dort. Gehen Sie nur, ich hole einen Arzt. Wollten Sie mir nicht ein paar Fragen beantworten?
3: Sie müssen das verstehen, Herr Kommissar. Das ist der Schock da. Weiß man gar nicht, was man tut.
2: Ja, das merke ich. Und wer sind Sie beide nun wirklich? Dänen doch auf keinen Fall.
3: Wie kommen Sie denn darauf?
2: Wie mir der Arzt sagt, spricht Ihr Mann in der Narkose fließend Deutsch. Das tun Dänen selten und Sie sprechen ja auch ganz gut.
3: Haben Sie noch nie was von dänischen Minderheiten gehört? Die wachsen doch auch in Deutschland daran.
2: Kommen Sie, ich glaube, wir müssen uns ein bisschen ausführlicher unterhalten. Darf ich bitte mal Ihre Handtasche sehen?

0: Hallo? Hallo? Guten Tag, Kriminalpolizei. Kann ich Sie mal einen Moment stören?
1: Wer sind Sie?
0: Kriminalmeister Hartmann von der Kriminalpolizei. Haben Sie vor etwa einer Stunde hier in der Nähe einen Schuss gehört?
1: Ein Schuss?
0: Ja, einen Schuss.
1: Nee, ich höre schlecht. Schuss, sagen Sie?
0: Ja.
1: Ah, ich weiß, wer ein Gewehr hat und ob ich das weiß. Dieser Lümmel macht die ganze Gegend da unsicher.
0: Welcher Lümmel denn?
1: Dieser Carsten. Ein Segen, wenn Sie ihm das Ding endlich wegnehmen, diesem Lümmel.
0: Carsten? Und wie weiter?
1: Carsten Schöler, da drüben im Haus, das da mit dem Wintergarten.
0: Ist gut, danke schön.
2: Eine ganz schöne Liste, die da zusammengekommen ist, Frau Schweiger. Haftbefehl der Staatsanwaltschaft Hannover, das gleiche von den Staatsanwaltschaften in Düsseldorf und München.
3: Also das waren alles Missverständnisse, Herr Kommissar.
2: Na, ich weiß nicht. Scheckfälschung, Betrug, Zechprellerei, Diebstahl und so weiter. Und nun der dänische Wagen. Wo haben Sie sich denn den unter den Nagel gerissen?
3: Also das war ich nicht, Herr Kommissar. Und ich habe Herbert gleich gesagt...
2: Wo, Frau Schweiger?
3: Auf der Reeperbahn.
2: Und was wollten Sie mit dem Wagen da draußen in Sülldorf?
3: Also, das war Herberts Idee. Ich meine, meines Mannes Idee. Wir wollten da draußen spazieren gehen.
2: Aha, mit wem denn?
3: Das weiß ich nicht. Wieso? Ich meine, wieso überhaupt? Ehrlich, wir wollten allein spazieren gehen.
2: Ja, ja, nun geben Sie schon zu, dass der Wagen samt Inhalt da draußen verkauft werden sollte, oder?
3: Aber nein. Wir wollten den Wagen da stehen lassen und dann mit der S-Bahn zum Hauptbahnhof fahren.
2: Den Namen, Frau Schweiger? Den Namen? Aber ein bisschen plötzlich, wenn ich bitten darf.
3: Benno Clement.
2: Ach, sieh mal an. Brillen-Benno, ja?
3: Kennen Sie den denn?
2: Ja, das kann man wohl sagen. Aber wir müssen noch mal auf den Schuss zurückkommen. Haben Sie eine Ahnung, wer ihn abgefeuert haben könnte?
3: Wie soll ich das wissen?
2: Vielleicht war es ein guter Freund.

0: der Ihnen und Ihrem Mann einen Denkzettel verpassen wollte.
1: Also, das kann ich mir überhaupt nicht vorstellen. Ich habe wirklich keine Ahnung, wer auf uns schießen sollte.
0: Naja, machen wir erst mal Schluss für heute, damit Sie noch mal nachdenken können.
1: Also, dann kann ich jetzt gehen?
0: Ja, in Untersuchungshaft. Oder haben Sie die Haftbefehle vergessen?
2: Herr Schlüter! Herr Schlüter! Eine Waffe hätten wir schon.
3: Na ja. Wenn das da reinpasst.
2: Wäre auch zu schön gewesen. Das ist mit ziemlicher Sicherheit aus einem Flohbad. Wo haben Sie das her?
3: Steckt in der Rückenlehne des Beifahrersitzes. Ganz schön erbrochen, was?
2: Kann man wohl sagen.
0: Tja, das glaube ich auch. Da steckt noch ganz schön viel Dreck dahinter. Ja,
3: vielleicht doch ein Racheakt, wie Kollege Hartmann meint.
0: Von der Frau Schweiger erfahren wir vorerst jedenfalls nichts. Die will erst einen Anwalt. Herr Hartmann, besorgen Sie mir doch mal bitte Benno Clement.
4: Brillen-Benno? Ist er etwa mit im Spiel?
0: Ja, kennen Sie den auch?
4: Na und wie? Gehörte zu unserem Revier, Herr Castorp. Ein ganz geschickter Junge.
0: Jedenfalls, wenn es um Hehlerei ging.
4: Na schön, ich werde mein Glück versuchen.
0: Herr Schlüter, setzen Sie sich doch mal bitte mit den beiden richtigen Dänen in Verbindung, damit die ihren Wagen wiederbekommen. Die haben ihn schon als gestohlen gemeldet. Die wohnen im Augenblick mal im Belvedere. Und ich würde mich mal in der Pension Hansen umsehen. Da haben die beiden Schweigers zuletzt gewohnt. Geht einfach aus der Rechnung hervor. Tja, auf geht's.
3: Auf geht's.
5: Gebraucht Ihre Hilfe? Bin ich ein Altwarenhändler? Schwer ab, mein Junge, so kommen wir nicht ins Geschäft.
4: Gebrauchte Reifen. Das sind brandneue Räder mit Sportfelgen drin. Ich kann dir 6 Stück liefern. Nicht einen Tag gefahren.
5: Was mache ich mit 6? Hast du schon mal einen Wagen mit 6 Rädern gesehen?
6: Also sagen wir um 8:30, ja? Ja? Aber pünktlich, wenn ich bitten darf. Ich habe meine Zeit nicht gestohlen.
4: Sag mal, hast du was?
6: Hau ab, Bulle.
4: Also, 8:30, ne?
6: Ja. Ist das eine Überraschung, oder nicht?
4: Ist wohl eine, was? Guten Tag.
6: Guten Tag, Herr Hartmann. Darf ich Sie auf einen Cognac einladen? Wir haben uns ja schon eine Ewigkeit nicht mehr gesehen.
4: Wie ich Sie kenne, haben Sie das natürlich bedauert, Herr Clement, oder?
6: Warum so förmlich, Herr Hartmann? Für Sie bin ich doch immer noch Benno.
4: Na schön, Benno. Kommen wir zur Sache. Ich soll Sie grüßen.
6: Ach nee. Und von wem?
4: Von Herbert und Karin Schweiger.
6: Schweiger. Schweiger. Nie gehört.
4: Guten Tag. Guten Tag. Eine Tasse Kaffee. Bestimmt, Benno. Wo die Schweiger Ihnen doch einen PKW verkaufen wollten.
6: Ich verstehe immer nur Bahnhof.
4: Einen Wagen, der den Schweigers nicht gehörte. Sie waren eigens nach Söldorf rausgefahren, weil da die S-Bahn so praktisch zum Zurückfahren ist.
6: Ich verstehe kein Wort.
4: Schön. Danke. Na schön. Dann warten Sie mal, bis Kommissar Castorp mit Ihnen spricht. Sie können sich vorstellen, dass der ziemlich sauer auf Sie ist. Ich soll Sie zu ihm bringen. War ganz schön schwer, Sie zu finden.
6: Castorp ist sauer auf mich? Ausgerechnet auf mich? Wo ich doch...
4: Warum haben Sie denn aber auch gleich auf Schweigers geschossen?
6: Ich geschossen? Ich soll auf Schweigers geschossen haben? Ja, warum denn?
4: Das fragt sich Schweiger wahrscheinlich auch. Das heißt, im Augenblick muss er erst mal wieder aufwachen. Hatten Sie Streit mit ihm?
6: Ich habe doch nicht auf Schweiger geschossen. Ich habe doch bloß...
4: Ja?
6: Ach, nichts.
4: Kommen Sie, Benno. Zahlen bitte. Wir wollen meinen Chef nicht unnötig warten.
6: Ich schwöre Ihnen...
7: Ich habe nicht geschossen. Ich habe doch mit Schweiger überhaupt keinen Krach gehabt.
0: Sie haben sich also ganz friedlich getrennt.
7: Wir haben uns doch noch gar nicht getroffen.
3: Na, also. Was denn so schwer? Sie wollten sich also mit ihm treffen, ja?
7: Er wollte mir einen Gebrauchtwagen verkaufen. Völlig legal. Ich mache doch keine krummen Sachen.
3: Hat bisher auch niemand behauptet, Herr Clement.
4: Hat Ihnen denn der Wagen nicht gefallen, Benno?
7: Ich habe den Wagen überhaupt nicht gesehen. Auch die Schweigers nicht.
0: Haben Sie denn gar nicht gewartet, wo Sie doch extra nach Söldorf rausgefahren sind?
4: Früher hatten Sie intelligentere Ausreden, Benno.
3: Oder ist Ihnen nach dem Schuss der Boden zu heiß geworden?
7: Ja, damit Sie es genau wissen, Herr Kommissar, ja. Nach dem Schuss bin ich abgehauen. Ich wollte mit der Sache nichts zu tun haben.
0: Mit welcher Sache?
7: Na, mit dem Wagen. Als der da plötzlich losrutschte, da bin ich abgehauen.
3: Und sind gar nicht auf den Gedanken gekommen, den Schweigers zu helfen.
4: Oder wollten Sie mit der Waffe am Tatort nicht gesehen werden?
7: Quatsch, ich bin doch kein Selbstmörder. Ich lasse mich doch von Mackie Weiss nicht auch noch umlegen. Ich bin doch nicht blöd. Ich doch nicht. Und mir hängen Sie die Sache nicht an. Mir nicht.
8: Kriminalpolizei. Wir wollen uns nur mal mit Mackie unterhalten. Machen Sie bitte auf.
9: Mackie ist aber nicht zu Hause.

0: kaufen Sie hier aber nichts.
1: Mackie? Also, Fräulein Herling, zum letzten Mal, wo ist er?
2: Ich weiß es nicht. Sucht ihn doch. Ich könnte ihn ja nie in Ruhe lassen.
3: Tja, also, Fräulein Herling, meine, an uns soll es bestimmt nicht liegen. Sagen Sie, wo war er eigentlich heute Vormittag, so gegen 10 Uhr?
2: Hier. Hier in der Wohnung. Er ist erst gegen 3 weggegangen.
1: Fräulein Herling, das werden Sie unter Umständen beeiden müssen.
2: Von mir aus?
1: Wissen Sie was, Herr Schlüter? Wir bleiben einfach hier und warten auf Mackie.
2: Es fehlt gerade noch das Hausfriedensbruch oder sowas.
3: Ah, sind Sie die Eigentümerin der Wohnung hier? Naja, also, sehen Sie. Außerdem kann es ja nicht mehr lange dauern, bis Ihr Freund zurückkommt.
2: Wieso? Wie kommen Sie denn darauf?
3: Na, ist doch alles fertig, oder?
2: Hat er denn was ausgefressen?
1: Das wollen wir gerade herausfinden. Sagen Sie, er hat doch hoffentlich nicht seinen Flohbert mitgenommen, oder?
2: Seinen was? Was ist denn das? Mackie Bullen!
4: Polizei! Stehen bleiben! Bleiben Sie stehen!
5: Na, Mackie? Geht das wohl?
6: Also, Sie kennen die Schweigers. Und die beiden haben Sie angeblich übers Ohr gehauen.
7: Und doch, Herr Kommissar, die haben mich ganz schön reingelegt. Verkaufen mir 500 Uhren, Markenuhren. Und dann stellt sich heraus, dass die dieses Dings überhaupt nicht drin haben, diese, na, die Unruhe.
3: Wie viel war das Geschäft denn wert?
7: Na, fast 3 Mille, meine letzten Kohlen. Ich habe vielleicht geschäumt.
1: Und Sie wollten sich das Geld also zurückholen?
7: Es hätte doch jeder versucht, oder? Aber die Vögel waren schon ausgeflogen.
6: Und Sie hatten keine Ahnung, wohin?
7: Nee, wirklich nicht. Das passiert mir nicht nochmal.
3: Und dann gab Brillenbenno Ihnen einen Tipp.
7: Gut, ich gebe ja zu, über Brillenbenno sind die überhaupt erst an mich rangekommen. Ich also zu Benno und dem was gesungen.
1: Und dabei erfuhren Sie, dass die Schweiger sich bei Benno nochmal gemeldet hatten.
3: Streiten Sie es doch gar nicht erst ab, das hat Benno bereits zugegeben.
7: Ich streite ja nichts ab. Benno hat nur gesagt, dass er sich mittags mit Ihnen in Sühldorf treffen will.
1: Sie fuhren also auch raus?
7: Stimmt. Stimmt, ja, genau. Ich bin rausgefahren und wollte dem Schweiger mal was singen.
6: Ja, das ging doch aber alles ziemlich schnell. Wann haben Sie das Geschäft mit Schweiger dann abgeschlossen?
7: Heute, ganz früh.
6: Ja, wie haben Sie so schnell gemerkt, dass die Ware nicht in Ordnung war?
7: Aber das merkt man doch, wenn man die Ware an den
3: Mann bringen will. Aber lassen wir das mal im Augenblick. Als Sie merkten, dass man Sie angeschmiert hatte, wurden Sie wütend. Sie nahmen Ihr Florbert.
7: Herr Kommissar, schaut euch doch mal an. Würde ich schießen? Kann die Dinger nicht ausstehen. Damit bin ich noch immer hingekommen, immer. Ich brauche kein Schießeisen.
3: Wo haben Sie sich denn da draußen aufgehalten?
7: An der Straße, die Benno mir gesagt hat, wo die sich treffen wollten.
6: Haben Sie denn nicht mit Benno Clement gesprochen? Er musste doch damit rechnen, dass Sie da auftauchen würden.
7: Nee. Der Benno stand einen Seitenweg. Gesehen habe ich den schon. Aber der soll erst mal ruhig sein Geschäft abwickeln.
1: Und wie ging es dann weiter?
7: Ja, plötzlich ist der Benno abgehauen.
3: Und warum? Ich nehme mal an, weil er den Schuss gehört hat.
6: Den Sie auf Schweiger abgefeuert haben. Für Brillenbenno war das völlig klar. Und für uns ebenfalls, Mackie.
7: Aber Herr Kommissar, ich habe nicht geschossen. Es könnte aber sein, dass...
1: Was denn?
7: Ich glaube, ich habe den Schuss auch gehört. Aber ganz leise. Es klang wie eine Fehlzündung, würde ich sagen. Eine Fehlzündung aus einiger Entfernung.
6: Bringen Sie ihn runter, Schlüter. Mit so blöden Märchen kommen Sie mir doch bitte nicht. Sie sollten sich langsam mal sehr genau überlegen, ob Sie nicht ein Geständnis ablegen wollen. Na, Herr Hartmann, was sagen Sie dazu?
1: Tja. Inge? Inge!
8: Walter, endlich! Ich habe so auf dich gewartet.
1: Entschuldige, mein Schatz, war nicht früher zu machen. Wir hatten eine ewige Vernehmung. Und dann wollte Castorp auch noch meine Meinung wissen.
8: Das ist doch prima. Ich habe dir ja immer gesagt, dass er eigentlich ganz nett ist. Wir machen ihn noch zum Patenonkel.
1: Ah, das hätte gerade noch gefehlt. Ein Vorgesetzten, der vielleicht immer zu angetippelt kommt und sein Patenkind sehen will.
8: Apropos, wie geht's denn meiner lieben Frau? Hat sie einen guten Tag gehabt? Na, so sollten eigentlich Ehemänner ihre Frauen begrüßen, wenn sie nach Hause kommen.
1: Du liest zu viele Aufklärungsartikel. Aber sonst hast du recht. Wie geht's dir denn, mein Schatz?
8: Pass auf, die Gardine ist nicht zu.
1: Die Gardine? Du, daran habe ich überhaupt nicht mehr gedacht.
8: Wieso, was meinst du denn?
1: Na, das hängt mit dem Fall zusammen.

0: an dem wir gerade arbeiten. Du, Inge, ich bin gleich wieder da. Ich muss noch mal schnell den Schlüter anrufen.
1: Grüß schön.
2: Mir macht's nichts aus. Ich bin Junggeselle, aber was sagt Ihre Frau dazu?
3: Eigentlich hat sie da meistens Verständnis.
2: Aha, meistens. Und heute?
3: Das weiß ich noch nicht. Ich bin ja so schnell weg. Die Standpauke kriege ich später.
2: Ah, na, dann wollen wir uns mal beeilen, damit es nicht so spät wird. Apropos, wann kommt überhaupt das Baby?
3: Oh, das hat noch Zeit.
2: Was ein Glück. Dann habe ich noch Zeit, fürs Geschenk zu sparen.
4: Ich schlage vor, Sie gehen jetzt mal zu dem Haus. Sie kennt man noch nicht.
5: Ach, Sie mit Ihrer Hartnäckigkeit. Also schön, ich versuche mein Glück. Aber wenn Sie mich fragen, ich halte Maggie Weiss für den Täter.
4: Und ich nicht. Maggie Weiss hat noch nie geschossen.
5: Na ja, nach den polizeilichen Unterlagen nicht. Nur die können auch nicht alles wissen. Ich gehe schon, auch wenn mir die Überstunden nicht bezahlt werden.
4: Ich bin ganz sicher, dass jemand im Haus war. Es hat was gescheppert und die Gardine hat sich bewegt.
5: Vielleicht war es die Dame des Hauses im Gespräch mit dem Milchmann. Oh, Verzeihung. Angehende Väter werden empfindlich. Ich gehe.
6: Du bist der Wahnsinn,
7: Treffen, das ist die ganze Kunst.
4: Ihr könnt doch nicht mitten auf der Straße Fußball spielen. Und dann noch mit einer Konserven. Sag mal, wo habt ihr die Büchse her?
6: Von da drüben.
7: Die hat Herr Stuck über den Zaun geworfen.
4: Herr Stuck? Wo ist denn das?
6: Ach, gleich hier das erste Haus.
4: Das wäre zu schön, um wahr zu sein. Drück mir mal einen Daumen, ja?
6: Machen wir.
5: Ja, nochmals vielen Dank, Herr Stuck. Aber wir mussten Sie eben auch noch fragen.
0: Ich verstehe Sie vollkommen. Sie tun ja bloß Ihre Pflicht.
5: Wiedersehen, Herr Stuck.
0: Wiedersehen.
4: Darf ich Ihnen mal einen Moment stören? Herr Stuck, ja?
0: Ja?
4: Haben Sie vielleicht diese Konservendose schon mal gesehen?
0: Wieso, Jörg? Ich weiß wirklich nicht. Jeder Mensch hat doch heute Büchsen im Haus.
4: Schauen Sie sich doch mal die Löcher hier an. Das könnten doch Einschusslöcher von einem Flobert sein. Was meinen Sie?
0: Das habe ich wirklich nicht gewollt. Der Schuss muss mir ja durchgegangen sein. Ist denn die Kugel wirklich von einem Flohbart und steht denn fest, dass dadurch der Unfall...
5: Ja, ich denke, Herr Stuck, wir gehen ins Haus und schauen uns Ihr Gewehr mal an. Einen Waffenschein haben Sie ja hoffentlich.
0: Ja, natürlich.
8: Ach, hier kommt er. Morgen, die Herren.
9: Guten Morgen, Herr Castorf.
8: Blumen? Hat jemand Geburtstag? Das ist ja eine sehr originelle Blumenvase. Garantiert nicht wasserdicht. Gratuliere. Und wie heißt nun der richtige Täter?
4: Bernhard Stuck. Der Schuss auf Schweiger ging ihm bei einer Zielübung im Garten durch. Normalerweise traf er die Konservendose.
5: Hier ist die Tatwaffe, Herr Castorf. Mit Schalldämpfer. Da er hat die Nachbarschaft fasziniert, was gehört.
4: Und hier ist die Vernehmung von Herrn Stuck. Er ist vollgeständig.
8: Na, das trifft sich ja glänzend, damit ist der Fall endgültig abgeschlossen. Übrigens, Schweiger geht's auch wieder besser. Und ich habe eine neue Sache mitgebracht. Eine Betrugsgeschichte, die sich schon lange hinzieht.

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Sie sehen heute auf glühenden Kohlen.

0: Guten Morgen, Herr Richard.
1: Morgen, Frau Pulland. Ganz neues Arbeitsgefühl so früh, was?
0: Oh, grässlich. Würde ich nicht jeden Tag wollen. Mal, wenn etwas Dringendes weg muss, na schön. Aber immer? Nee.
1: Der Chef hat aber auch ein Bild gemacht gestern Abend.
2: Wann will der Chef denn weg?
0: So gegen 9 hat er gesagt.
2: Ich hab nichts dagegen.
1: Er stört uns wenigstens nicht.

0: Na, Herr Hartmann, Kettenrauchen ist aber ungesund.
1: Das tue ich sonst noch nicht. Wie steht's, Herr Doktor?
0: Womit?
1: Na, mit meiner Frau. Ist das Baby schon da?
0: Wie stellen Sie sich denn das vor? Sie haben doch Ihre Frau gerade erst gebracht.
1: Ja, sicher, aber es war doch schon fast soweit.
0: Ja, man sieht, dass Sie Ihr erstes Kind bekommen. Es wird schon noch eine Zeit lang dauern.
1: Wirklich? Aber ich kann doch warten, oder?
0: Ja, wenn Sie viel Zeit haben, aber ich glaube gar nicht, dass Sie das überstehen. Gehen Sie mal ruhig nach Hause.
1: Oh ja, ich muss gleich zum Dienst.
0: Na, umso besser, das lenkt ab. Machen Sie sich keine Sorgen.
1: Sie haben gut reden, Herr Doktor. Sie bekommen ja nicht das Kind.
0: Ja, Herr Hartmann, Sie ja, aber auch nicht.

0: Der Chef?
1: Schon? Na, machen Sie auf.
2: Nur keine dummen Mädchen, da passiert nichts.
3: Nein, nicht schießen! So ist weg da. Na, dreh dich um! So, der schläft jetzt mal.
0: Gib mir die Tasche.
2: Jetzt zeig mir mal die Besenkammer. Hier störst du mal.
0: Ist der...
2: Nur mal leicht zur Zeit.
4: Guten Morgen.
5: Guten Morgen. Wie sehen Sie denn aus?
4: Entschuldigung, dass ich so spät komme. Meine Frau...
5: Na, ist es endlich soweit?
4: Ja, ich habe Sie vor anderthalb Stunden ins Krankenhaus gebracht.
5: Und mir fällt ein Stein vom Herzen. Sie waren ja in den letzten Tagen nicht mehr zu genießen, Herr Kollege.
6: Dafür aber sehr viel besser rasiert.
4: Ich bin nicht mehr dazu gekommen. Herr Castorp, könnten Sie mich für ein paar Stunden beurlauben?
6: Wieso denn das?
4: Na ja, meine Frau, sie bekommt heute das
6: aber,
4: Baby.
6: Aber, Herr Hartmann, schließlich bekommt Ihre Frau das Baby und nicht Sie. Ich schlage vor, Sie besorgen sich erst mal einen Rasierapparat und bringen sich ein bisschen in Form.
5: Moment, Moment, langsam. Ja, wie bitte? Ja, ich notiere. Gut, wir kommen sofort. Ja, natürlich. Entschuldigung, schwerer Raubüberfall. Die Revierwache hat es gerade durchgegeben.
6: Hier. Wo?
5: Neubelstraße bei Billing.
6: Gut, kommen Sie. Sie bleiben hier und verschönern sich etwas. Halten Sie sich aber zur Verfügung. Vielleicht werden wir Sie noch brauchen.

Ja, Bethesda Krankenhaus. Guten Tag. Dr. Hansen, bitte. Ja, Dr. Hansen. Im Operationssaal? Mit wem? Ich meine, worum handelt es sich denn? Ach so. Ja, dann bitte Schwester Gertrud. Ja, Schwester Gertrud. Ah, Schwester Gertrud, guten Tag. Hartmann, mein Name. Meine Frau,

0: So. Noch nichts. Ja, ich rufe da noch mal wieder an. Was glauben Sie denn, wann es soweit sein könnte? Ach so. Ja. Danke.
1: Ja, es ging alles so schnell, Herr Kommissar. Ich musste mich umdrehen und schon war ich weg.
2: Gehen Sie auf jeden Fall zu einem Arzt und lassen sich untersuchen.
1: Ich glaube, es geht schon wieder, Herr Kommissar. Na,
2: sicher ist sicher. Bitte rufen Sie einen Unfallwagen.
3: Das Telefon ist hier.
2: Nein, das ist nicht nötig. Wir machen es von Peter warm aus.
4: Und Sie kommen bitte zurück, Herr Richards. Wachtmeister, veranlassen Sie, dass Hartmann herkommt.
2: Steht ungefähr fest, was gestohlen wurde?
3: Alles, Herr Kommissar. Ich meine, alles, was sich irgendwie lohnte. Und das ganze Bargeld.
2: Wie viel war das?
3: Das Bargeld alleine, über 30.000. Dann die Steine, der Schmuck. Das ist ein Schaden, der geht, ich möchte sagen, über 100.000.
5: Herr Billing, sind Sie versichert?
3: Ja, ja, selbstverständlich. Wie man eben so versichert ist, nicht wahr? Nicht in voller Höhe. Übrigens, eins muss ich Ihnen sagen, Herr Kommissar. Diese Gangster müssen sich genau ausgekannt haben. Sehr genau sogar. Das ist gut. Vielen Dank. Sie auch, Herr Kommissar?
2: Nein, danke.
3: Bitte?
2: Ja. Wie kommen Sie darauf, Herr Billing?
3: Weil Sie so früh gekommen sind. Die Burschen müssen doch genau gewusst haben, dass um diese Zeit noch kein Mensch in dem ganzen Anbau ist.
5: Ach, bitte, Fräulein Poland. Sie sind doch heute früher gekommen als sonst, nicht wahr?
6: Ja, Herr Billing hatte mich früher bestellt. Ich sollte noch was fertig machen.
3: Ja, ich wollte nach Husum und auf die Inseln und da fehlten mir noch ein paar Unterlagen.
2: Und Sie haben also die Türe geöffnet, als es klingelte?
6: Ja, ich dachte, der Chef, ich meine, Herr Billing wäre gekommen. Aber dann standen Sie auch schon vor mir, mit Pistolen. Herr Richards hatte gejammert, bitte nicht schießen. Aber darauf haben die gar nicht gehört. Und dann haben Sie mich nach der Besenkammer gefragt.
5: Ach, darf ich mir die mal ansehen?
2: Danke.
7: Sag mal, was machen wir eigentlich mit der Teilung? Danke. Der Schmuck und die Steine verschwinden erstmal. Das Zeug ist doch im Augenblick noch viel zu heiß.
8: Und die Scheine, Karl?
7: Ja, wie abgemacht. Kannst du es nicht mehr abwarten?
8: Sag mal, teilen wir eigentlich durch drei?
7: Was fragst du denn so komisch?
8: Oh, ich meine, nur durch zwei Teilen klingt einfach besser.
7: Du möchtest wohl unbedingt verpfiffen werden, was?
8: Pfiffen, Blödsinn, wieso? Denn wenn man uns verpfeift, pfeifen wir eben zurück.
7: Ja, und dann alle zusammen im Knast.
8: Quatsch, der weiß das doch auch. Wir gehen überhaupt kein Risiko ein.
7: Ach komm, ohne seinen Tipp wäre doch aus dem Geschäft gar nichts geworden.
8: Aber ohne uns auch nicht. Bist du ein Millionär, dass du Geld verschenken kannst?
3: Mit der Aufstellung wird es noch eine Weile dauern, Herr Kommissar.
2: Ja, lässt sich nicht ändern, Herr Billing. Wie war denn das nun mit der Besenkammer, Herr Hartmann?
0: Schauen Sie mal. Ich würde dahinter keine Besenkammer vermuten, Herr Kastorf. Aber die beiden haben davon gewusst. Kommt mir ziemlich komisch vor.
2: Stimmt. Hätte mir eigentlich auch auffallen müssen. Fräulein Poland hat ja gesagt, dass die beiden Täter sich nach der Besenkammer erkundigt haben.
0: Aber das können Sie auch selbst ausbaldobert haben. Also angebliche Kunden vielleicht. Oder Sie haben einen Informanten hier in der Firma gehabt.
2: Wer könnte das denn gewesen sein?
0: Na, zuerst mal der Inhaber selbst.
2: Mhm, stimmt. Und dann die beiden Angestellten Richards und Poland, der Lehrjunge und die Putzfrau.
0: Erfreulich wenig.
2: Es könnte tatsächlich schlimmer aussehen. Ja, für die Besenkammer haben Sie ja jetzt eigentlich einen Anruf verdient, Herr Hartmann. Herr Billing, ja? Könnte mein Mitarbeiter mal bei Ihnen privat telefonieren?
3: Ja, ja, selbstverständlich, bitte.
0: Danke, ich stehe schon wie auf glühenden Kohlen.
2: Ich muss Sie leider noch mal stören. Seit wann, haben Sie gesagt, arbeitet Ihre Putzfrau für Sie?
3: Frau Fehlau, ja, das ist jetzt ein knappes Vierteljahr. Wir waren sehr froh, dass wir Sie bekommen haben. Sie wissen ja, Putzfrauen, das ist Mangelware.
2: Und wen hatten Sie davor?
3: Richtige Schlampe. Und immer Wermut. Wurde mir dann auf die Dauer doch etwas gefährlich.
2: Haben Sie sich im Streit getrennt?
3: Eigentlich schon. Frau Steiger wurde am Schluss ganz schön frech.
2: Frau Steiger? Mit AI? Aus Altona?
3: Ach, die ist bei Ihnen bekannt.
9: Tag, Frau Steiger.
10: Kommissar, was wollen Sie denn hier?
9: Na, was wohl schon, Frau Steiger? Können Sie sich das nicht denken?
10: Nee, ja, bitte nehmen Sie doch Platz.
9: Danke, im Augenblick nicht. Wo steckt denn Ihr Mann?
10: Unterwegs, im Hafen. Sucht Arbeit.
9: Riecht ja Cognac. Wo bekommt man den denn, Frau Steiger?
10: Geschäft, überall.
9: Zum Beispiel, wo haben Sie die Flasche denn gekauft?
10: Unten bei... Hat mir einer geschenkt.
9: Ach, nee.
10: Soll das ein Verhör sein, Herr Kommissar? Dann verweigere ich nämlich die Aussage.
9: Aber nein, mich wundert bloß, warum Sie von...

0: Wermut auf Cognac umgestiegen sind, das tut man doch ziemlich selten.
1: Wermut, wie kommen Sie darauf?
0: Ja, war das nicht Ihr Lieblingsgetränk, als Sie noch in der Firma Binning geputzt haben?
2: Mein Frühstück!
3: Morgen, Herr Steiger. Wer schläft, der sündigt nicht. Haben Sie mal ein paar Minuten Zeit für mich?
1: Also, Ewald hat nichts angestellt. Der ist solide geworden.
3: Glaub's Ihnen, Frau Steiger.
4: Da wohne ich. Und vielen Dank fürs Mitnehmen.
5: Gehört bei uns zum Kundendienst, Herr Richards. Gute Besserung.
4: Vielen Dank. Wiedersehen.

0: Guten Tag. Kann man bei Ihnen mal telefonieren?
1: Sehr gerne.
0: Bitte schön. Wie? Ach so, ja, ein Alsterwasser noch. Hallo, Bethesda Krankenhaus. Hartmann hier. Bitte Schwester Gertrud. Ja, ich warte. Wie? Noch immer nichts? Sagen Sie, Schwester, es ist doch alles in Ordnung, oder? Ich meine, weil es so lange dauert. Ach so. Ja, gut, ich rufe dann später wieder an. Wann glauben Sie denn, dass... Ach so. Ja. Ja, ist gut. Und grüßen Sie bitte meine Frau. Ja. Dankeschön auch. Ja, Wiedersehen. Wiedersehen.
1: Sie bekommen wohl Nachwuchs, wie?
0: Ja, hat man das rausgehört?
1: Na ja, doch. Und Sie schnappt dazu? Mhm. Das beruhigt ein bisschen.
0: Ja, danke. Das sind ja wohl keine 0,8 Promille. Heute ist ja eine Ausnahme. Prost.
1: Wohl.

0: Das ist ganz ehrlich.
1: Also, Herr Kommissar, die Sache mit dem Einbruch, die gebe ich ja zu. Ich möchte bloß wissen, wieso ihr auf mich gekommen seid.
2: Das ist unser Geheimnis, Herr Steiger.
1: Ihr seid verdammt gut neuerdings. Und dabei weiß ich ganz genau, dass ich keine Spuren hinterlassen habe. Aber die Sache mit dem Raubüberfall ist nicht, ehrlich. Den könnt ihr mir nicht in die Schuhe schieben. Und dann auch noch mit dem Pustemann. Nee. Also nicht bei mir. Bei mir nicht.
2: Herr Schlüter wird das Protokoll aufnehmen. Warten Sie so lange nebenan. Herr Fischer, bringen Sie ihn ins Vernehmungszimmer.
1: Herr Kommissar.
2: Nee, die Flasche bleibt hier.
1: Ende? Danke. Auf Wiedersehen, Herr Kommissar. Na ja, Sie wissen es schon.
2: Auf Wiedersehen, Herr Steiger. Was halten Sie von ihm?
3: Oh, einen Bruch würde ich ihm schon zutrauen. Den Supermarkt hat er ja auch zugegeben, aber einen Raubüberfall, ich weiß nicht, also den traue ich ihm nicht zu. Der Ernste. Er wird jetzt sein Leben lang daran rumrätseln, wieso Sie ihn geschnappt haben.
2: Vielleicht hilft ihm das ein bisschen auf seinem Wege zur Besserung. Die geht zur Beweisaufnahme. Pastor. Herr Hartmann. Ja, erzählen Sie. Ach, das ist ja interessant. Hängen Sie sich an ihn. Meldung alle halbe Stunde an mich. Und gehen Sie kein Risiko ein, ganz gleich, was passiert. Ich schicke Ihnen Herrn Schlüter. Danke, Ende.
3: Hat er eine Spur?
2: Ja, wirklich.

0: soll er denn schon machen, außer die Klappe halten?
1: Erstmal abwarten, wie er reagiert. Und wenn er Zicken macht, dann drücken wir ihm ein paar dicke Scheine in die Hand.
0: Achtung, er kommt.
2: Tja, was war's da eben am Telefon? Ihr wollt mich voreinlegen, was?
0: Dann setz dich erstmal hin. Wovon redest du eigentlich? Ein Bier? Nee, eine ganze Runde. Wovon redest du eigentlich?
2: Ist halt vielleicht gut. Wer hat euch denn den Tipp gegeben?
1: Tipp?
2: Ach, so ist das. Ich kapier schon. Ihr wollt euch vom Teilen drücken. Das könnte euch so passen.
1: Teilen? Was denn Teilen?
2: Die 30.000. Den Schmuck und die Steine. Das wisst ihr ganz genau. Mir brummt jetzt noch der Schädel.
1: Hast du eine Ahnung, Erwin, wovon der redet?
0: Mir scheint, der Junge hat wirklich einen über den Kopf gekriegt.
2: Ihr wollt mich wohl auf den Arm nehmen, was?

0: wer will hier wen auffliegen lassen? Du noch nicht etwa uns, oder?
1: Und ob? Dann gehst du aber auch in den Baum, mein Junge.
2: Und wenn schon? Hauptsache, ihr sitzt auch.
0: Also, mit wie viel hast du denn gerechnet, Hasso?
3: 30.000 durch 3. Und ein Drittel vom Schmuck. So war's abgemacht.
4: Hast du das gehört, Karl? 30.000. In dem Schrank war doch kaum was drin.
0: Genau. Für dich sind höchstens 5 Mille drin. Und mit dem Schmuck, das kann auch Wochen dauern, bis wir den verscherben können.
3: Verdammten Schweine. Und dafür bin ich das Risiko eingegangen.
4: Risiko? Auf dich kommen die Bullen doch nie. In Gegenwart von der Zeugin niedergeschlagen zu werden.
0: Eben. Wäre mancher selig.
3: Also gut. 5.000. Bin ja selbst schuld, wenn ich mich mit so einem Dreckzeug einlasse.
4: Oh, nun werd hier mal nicht kiebig. 5 Mille sind auch Geld. Nur haben wir den Zaster jetzt nicht hier. Ist doch klar. Vorsichtiger Mensch läuft doch nicht mit so viel Geld rum. Hm? Wir bringen es dir in den nächsten Tagen vorbei.
0: Ich könnte vielleicht einen Hunderter locker machen.
3: Danke. Danke. Ist schon gut.
4: Na Karl, wie habe ich das geschaukelt?
0: Zu gut. Hast du sein Gesicht gesehen? Na, hoffentlich macht er keinen Blödsinn.
4: Ach, der doch nicht. Der hat die Hosen gestrichen voll.

0: Tag, Herr Richards.
1: Sie sind das.
0: Ja, ich bin das. Die beiden haben Sie ganz schön reingelegt, nicht wahr?
1: Ist ja doch alles sinnlos. Ich bin eben ein Versager.
2: Steigen Sie ein, Herr Richards. Ich denke, wir sollten jetzt endlich einen Schlussstrich ziehen. Das hat ja prima geklappt. Was war noch?
0: Herr Richards war da unten in einer Kneipe mit zwei Männern verabredet. Jedenfalls sind Sie schnurstracks hierher gefahren.
2: Wie heißen die beiden Männer?
3: Erwin Prangert und Karl Starke. Die kenne ich noch von der Handelsschule.
2: Ja, und weiter?
4: So, mein Lieber, jetzt setzen wir uns in aller Gemütsruhe ab. Der kann auf seine 5 Mille warten, bis er schwarz wird.
5: Du, Erwin, man muss auch mal großzügig sein. Der war so komisch. Der macht ihn Panik bestimmt noch Mist.
4: Ach, der doch nicht.
2: Sehr interessant, ne?
0: Da sind Sie.
4: Polente.
6: Halt! Stehen bleiben, Polizei! Los, Herr Hartmann, ich komme warm von der anderen Seite.

0: Schicken Sie Schlüter mit dem Peterwagen hinterher.
1: In Ordnung. Unten im Tunnel. Hartmann ist schon da. Fahren Sie schnell hinterher.

0: Wie sind Sie denn ausgerechnet auf mich gekommen, Herr Kommissar?
1: Tja, bin ich heute schon mal gefragt worden. Ihre beiden Mitarbeiter wussten ebenso gut Bescheid. Sie haben den beiden doch den Tipp mit der Besenkammer gegeben, nicht wahr? Na, sehen Sie. Und der Tipp konnte nur aus der Firma stammen.
0: Aber da war ich doch nicht allein. Ich meine, außer mir waren doch noch...
1: Ja, ja, stimmt schon. Aber der Überfall fand genau an dem Tag statt, an dem Sie Fräulein Poland als Zeugen hatten. Auf diesen Tag haben Sie wohl lange gewartet, was?
0: Ja.
1: Tja, ja. Da wollten Sie nur mal besonders schlau sein und dann funktioniert die Sache nicht. Ah, da kommen ja die anderen Herrschaften. Dann hätten wir das Trio ja vollzählig beisammen.
2: Alles in Ordnung?
3: Bei uns ja, Herr Kommissar. Die beiden waren nicht besonders trainiert.
2: Ach, Herr Hartmann, Herr Kröger hat angerufen. Herzlichen Glückwunsch, soll ich sagen.
4: Für mich? Was ist es denn?
2: Ein strammer Junge, 7 Pfund. Mutter und Kind wohlauf, so sagt man wohl.
3: Herzlichen Glückwunsch.
4: Dankeschön.

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9: Mallorca steht für Massentourismus. Die Insel hat aber auch eine ganz andere Seite. Eine wilde. Spektakuläre Landschaften bieten Zuflucht für Tiere, die anderswo selten geworden sind. Immer mehr Menschen entdecken die Natur der Insel oder engagieren sich für ihren Erhalt. Nicht nur an Land, sondern auch im Meer. Wie sieht das unbekannte Mallorca aus?

Mallorca liegt knapp 200 Kilometer südlich des spanischen Festlands. Von Ost nach West ist die Baleareninsel fast 100 Kilometer breit. Den Norden prägt das Tramuntana-Gebirge. Fast 1500 Meter erreicht der höchste Berg, der Puig Major. Hier oben ist Mallorca noch wirklich rau. Im äußersten Westen liegt Sa Dragonera. Ihren Umrissen verdankt sie ihren Namen, Dracheninsel. Seit 2016 steht das Meer um die Dragonera unter Schutz. Was hat sich seitdem getan? Jahrzehntelang war die Unterwasserwelt der Insel ein Hotspot für Fischer und die private Jagd mit der Harpune. Mit verheerenden Folgen. Mitte der 1990er Jahre waren größere Fische fast vollständig ausgerottet. Profitiert haben davon die kleinsten. Mönchsfische zum Beispiel. Wurden sie sonst von vielen Räubern gefressen, so hatten sie nun die Felswände der Insel fast für sich. Ihr Verhalten aber änderte sich nicht. Sie lieben ein Umfeld mit vielen Versteckmöglichkeiten. Andere Fische waren hier lange völlig verschwunden. Die Meerraben gehören dazu. Sie gelten als beliebte Speise und wurden fast komplett weggefischt. Jetzt, nur 10 Jahre nachdem die Dragonera-Insel unter Schutz steht, ist die Art zurück. Sie bildet wieder richtige Schwärme. Bis zu 70 Zentimeter lang haben sie kaum einen Feind zu fürchten. Wenn sie dennoch nervös werden, muss das einen guten Grund haben. Ein brauner Zackenbarsch. Er ist der König dieser Unterwasserwelt.

Den Großteil des Tages verbringt der Gigant versteckt in einer Höhle. Er kann bis zu 50 Jahre alt werden und eine Länge von 1,5 Metern erreichen. Zackenbarsche haben Reviere und verteidigen sie auch. Seitdem ihre Anzahl wieder steigt, haben sich die Fische genau im Blick. Kommt ein anderer in ihre Nähe, reagieren sie sofort.

ein Verhalten, das man lange nicht mehr beobachten konnte. Das ist der größte von ihnen. Wenn er kommt, gehen die kleineren in Deckung.

Dieser hat den Alten nicht bemerkt. Das bleibt nicht ohne Folgen. Die schräge Schwimmlage des Revierchefs ist eine klare Drohgebärde

Und sie zeigt Wirkung. Dank des strikten Befischungsverbotes erholt sich der Bestand der Zackenbarsche langsam. Und das gilt ebenso für andere Raubfische. Barracudas. Manchmal kann man wieder Schwärme mit mehreren hundert Tieren beobachten.

Von diesen kleinen Wundern bekommen die meisten Urlauber nichts mit. Sie verbringen ihre Zeit überwiegend an der Süd- und Ostküste. Die Strände und Buchten locken jedes Jahr mehr als 10 Millionen Besucher auf die Insel. Tendenz steigend. Die Cala del Moro, bekannt als die Instagram-Bucht. Wohin es die Touristen zieht, wird mehr und mehr von den sozialen Medien bestimmt. Trotz der vielen Besucher gelang es einigen Orten, ihren Charme zu erhalten. Darunter Cala Figuera. Aber auch im Landesinneren findet sich noch das ursprüngliche Mallorca. Hier liegt die fruchtbare Ebene Es Pla. Nirgendwo zeigt sich die Geschichte der Insel besser als in den Dörfern und Städten des zentralen Flachlands. Die Kulturlandschaften bieten vielen Tieren eine Heimat. Wegen seines unverkennbaren Rufs nennt man den Wiedehopf hier Puput. Ein typischer Mallorquiner. Er findet seine Nahrung überwiegend am Boden. Der Vogel sucht nach Käfern, Grillen und anderen Insekten. Der Jagderfolg wird dringend erwartet. Diesmal ist es eine fette Raupe.

Den Bewohnern der Pla geht es gut. Dank fruchtbarer Böden und des milden Klimas ist das ganze Jahr über Landwirtschaft möglich. Während die Mandeln im Winter in voller Blüte sind, stehen Zitronen- und Orangenbäume kurz vor der Ernte. Christen hinterließen weithin sichtbare Zeugnisse. Auffällig ist aber auch der Einfluss der arabischen Eroberer. Seit Anfang des 10. Jahrhunderts beherrschten die Mauren für mehr als 300 Jahre das Geschehen auf Mallorca.

Spuren ihrer Anwesenheit finden sich überall. Selbst hoch in der Tramuntana. Sie befestigten die extrem steilen Hänge mit Trockensteinmauern, um auf Terrassen Landwirtschaft betreiben zu können. Das Besondere an der Bauweise ist, dass man vollständig auf Mörtel oder Zement verzichtet. Um dennoch Festigkeit zu erreichen, muss jeder Stein genau passend zum benachbarten behauen werden. Zudem begannen die Mauren mit gleicher Technik Verbindungswege durch die bislang unzugängliche Tramuntana anzulegen. Anfang der 1990er Jahre erkannte man den Wert für den Tourismus und baute diese Strecken aus. Die Geburtsstunde des Wanderwegs GR221. Geht man den gesamten Weg, so sind das von West nach Ost mehr als 100 Kilometer. In der oft unberührten Natur kann man außergewöhnliche Beobachtungen machen. Ein Rotmilan hat eine tote Ziege entdeckt. Die Vögel wiegen nur wenig mehr als 1 Kilogramm, können aber eine Spannweite von bis zu 1,80 Meter erreichen. Wirklich Interesse an der Ziege zeigt der Vogel nicht. Er kann sie nicht öffnen. Dafür ist sein Schnabel nicht kräftig genug. Abgelegt wurde die Ziege von diesem Mann, dem Vogelwart Pep Tapia. Nicht in Milan, sondern Mönchsgeier möchte er mit dem Auslegen von Kadavern anlocken. Doch einen dieser Vögel zu finden, ist sogar für Pep nicht selbstverständlich. Die Tiere leben zurückgezogen in den Bergen der Tramuntana. Zwischen Januar und August ist er täglich unterwegs, um den Bruterfolg der riesigen Vögel zu überwachen. Etwa 60 Meter unter ihm hat Pep das Nest eines Geierpärchens entdeckt. Haben sie Nachwuchs? Tatsächlich. Im Nest befinden sich die Mutter und das etwa 6 Wochen alte Küken. Um sicherzugehen, dass die Eltern ausreichend Nahrung für das Kleine haben, legt Pep zu dieser Zeit tote Ziegen aus. So unterstützt er den Bruterfolg. Als die Mutter mit der Fütterung beginnt, muss Pep wieder aufbrechen. Der Nebel wird immer dichter. Etwa 4 Monate lang wird der Vogelwart die beiden beobachten. Dann wird das Junge ausfliegen. Neben Pep durchstreifen 8 weitere Mitarbeiter täglich die Weiten der Tramuntana auf der Suche nach Mönchsgeiernestern. Möglich wird ihre Arbeit erst durch Spenden, auf die die Mönchsgeier-Stiftung dringend angewiesen ist. Im Hauptquartier kümmert sich das Team auch um verletzte Tiere. Zweimal die Woche werden sie gefüttert. Zurzeit leben in dem Gehege 2 Mönchsgeier und 3 Gänsegeier. Die meisten der Tiere haben sich beim Zusammenstoß mit Hochspannungsleitungen schwer verletzt. Alle von ihnen sind flugunfähig. Das Mönchsgeiermännchen ist der Boss und frisst meist als erstes. Seine Mitbewohner müssen warten. Erst im Vergleich mit dem Schaf wird deutlich, wie groß ein Mönchsgeier ist. Mit einer Spannweite von bis zu 3 Metern ist er, neben dem Bartgeier,

im Sommer auf über 30 Grad. Unter Wasser kann man das sogar sehen. Die Schlieren kennzeichnen die Grenze zwischen aufgeheiztem Oberflächenwasser und kühlerem Tiefenwasser. Und die Wärme breitet sich immer weiter nach unten aus. Die zwei Bintenbrassen sind nicht die einzigen, die leiden. Die Zackenbarsche sind erschöpft und ziehen sich immer öfter zurück.

Für Revierkämpfe fehlt ihnen jetzt die Kraft. Sie sind gezwungen, in tiefer gelegene Höhlen auszuweichen. Auch die Brassen wandern ab. Nur weiter unten können sie der Hitze entkommen. Ein letztes Mal verteidigt der alte Zackenbarsch sein Revier. Träge wirkt er dabei. Gegen die globale Erwärmung ist er machtlos. An den heißesten Tagen flüchtet selbst mancher Tourist von den überfüllten Stränden. Nicht selten zieht es ihn dann in die Inselhauptstadt, Palma de Mallorca. Das Wahrzeichen, die Kathedrale La Seu. Ihre Geschichte reicht mehr als 700 Jahre zurück. Spektakulär, wie das Licht ins Kirchenschiff fällt. Die größte Rosette misst gut 12 Meter im Durchmesser. Die alten Gemäuer sind bei tierischen Bewohnern beliebt. In der obersten Etage haben sich Rötelfalken eingenistet. Die losen Dachziegel sind ein perfekter Unterschlupf für den Nachwuchs. Falken bauen keine Nester und sind daher auf solche Verstecke für ihre Jungen angewiesen. Anders als die meisten ihrer Artgenossen brüten Rötelfalken in Kolonien. Konflikte um die besten Plätze bleiben nicht aus. Gut einen Monat nach dem Schlupf verlassen die Jungen die Dächer von Palma. Dann beginnt ihr selbstständiges Leben. Der Aufstieg von Palma de Mallorca begann vor mehr als 1000 Jahren mit dem Seehandel. Auf die Insel musste viel importiert werden, aber es gibt auch Exportschlager. Seit mehr als 2000 Jahren entsteht im Süden der Insel ein besonderes Produkt. Das sind die Salinen von Estrenc. Bekannt wurden sie durch das hochwertige Meersalz.

Jahren wird der Salzgehalt von Becken zu Becken immer weiter gesteigert. Schließlich gelangt die Salzlake in solche Mini-Becken und reift dort zum Spitzenprodukt Flor de Sal. Übersetzt heißt das so viel wie Salzblume. Und die kann nur von Hand geerntet werden. Ein eigenständiger Beruf, den man auf Spanisch Salinero nennt. Nur im Hochsommer, wenn die Tagestemperaturen 30 Grad übersteigen, kann das Salz geschöpft werden. In der Spitzengastronomie ist das Edelsalz weltweit gefragt. Ohne die Exporterfolge wären die Salinen vermutlich längst Hotelbauten zum Opfer gefallen. Heute ist das bedeutende Feuchtgebiet mit seinen Salinen geschützt und wird von vielen Vögeln genutzt. Zum Beispiel Flamingos. Die Lagunen sind ein idealer Ort für die Tiere, um zu überwintern. Entfernt von Touristenströmen finden sie hier absolute Ruhe. Flamingos ernähren sich hauptsächlich von kleinen Salzkrebsen. Mit ihren speziellen Schnäbeln filtern sie diese aus dem Wasser.

Durch den in den Krebsen enthaltenen Farbstoff Carotin bekommen die Flamingos ihr rosa gefärbtes Gefieder, wenn sie nur lange genug davon gefressen haben. Die Jungtiere sind daher noch braun-weiß.

Fällt der Name Estrenk, denken die meisten an den wenige hundert Meter vorgelagerten Traumstrand. Verborgen unter den Wellen befindet sich einer der wichtigsten Lebensräume überhaupt. Seegraswiesen.

Sie sind die grünen Lungen der Meere. Nur ein Quadratmeter produziert mehr als 10 Liter Sauerstoff am Tag. Mehr als die gleiche Fläche eines tropischen Regenwaldes. So wird etwa 70% des für uns lebenswichtigen Sauerstoffs von Pflanzen aus den Ozeanen produziert. Bedeutend mehr als von denen an Land. Zudem sind die Unterwasserwiesen Heimat und Kinderstube vieler Fischarten. Manche verbringen einen Großteil ihres Lebens hier, so wie die Goldstriemen. Meist in Schwärmen patrouillieren sie durch das Dickicht. Dabei streifen sie die Halme ab oder fressen sie direkt. Für sie sind die Wiesen ein Paradies.

0: Ein besonderer Bewohner ist in den letzten Jahrzehnten aber nahezu vollständig aus diesem Lebensraum verschwunden. Das soll sich jetzt ändern. Im Auftrag des Palmer Aquariums hat Deborah Morrison über Monate mit ihrem Team Seepferdchen aufgezogen. Heute sollen sie in die Freiheit entlassen werden. Ohne die Unterstützung von Behörden und Sponsoren wäre eine solche Aktion unmöglich. Der Kapitän setzt den Kurs auf die Dragonera-Insel. Dort sollen die Tiere ausgewildert werden. Irgendwo in den Eimern, zwischen ein paar Seegrashalmen, verstecken sich die sensiblen Tierchen. Kaum angekommen, muss es schnell gehen. Ein Team aus Meeresbiologen wird die Seepferdchen aussetzen. Unter Wasser wurde das ausgewählte Gebiet bereits kurz zuvor mit einer Boje markiert. Im Mittelmeer sind zwei Arten heimisch. Die Biologen entlassen zunächst die langschnäuzigen Seepferdchen. Zur Freude der Wissenschaftler greift das erste nach einem Seegrashalm. Das Tier ist in Sicherheit. Seepferdchen sind ziemlich schlechte Schwimmer und brauchen daher Halt. Nun ist die zweite Art an der Reihe. Das kurzschnäuzige Seepferdchen. Der Bestand beider Arten ist in den letzten Jahrzehnten um etwa 40% zurückgegangen. Unter den Augen der Biologen erkundet das kleine Tier die Umgebung. Seepferdchen benötigen den Schutz des Seegrases mehr als jeder andere Meeresbewohner. Nach vielen Monaten Arbeit findet die Mission der Biologen ihren erfolgreichen Abschluss. Mit großem Aufwand macht man sich auch an die Rettung einheimischer Nutztierrassen. Wie etwa im Nordosten der Insel, nahe der Bucht von Alcudia. Bereits vor vielen hundert Jahren begannen die Mallorquiner mit der Züchtung von Hausschweinen. Durch Kreuzungen entstand dann ein ganz besonderes. Das Porc Negre, das schwarze Schwein. Einzigartig, denn die Tiere gibt es nur auf Mallorca. Unverwechselbar sind die langen Hautlappen am Hals, quasi das Erkennungszeichen des Porc Negre. Die Schweine lieben es, den Tag in Steineichenwäldern oder zwischen Feigenbäumen zu verbringen. Dort finden sie ein abwechslungsreiches Nahrungsangebot. In der heißen Mittagszeit ziehen sie sich unter die Bäume zurück. Meist gehen die Mütter mit ihren Jungtieren zuerst. Ein schattiges Plätzchen ist schnell gefunden. Und in 0, nichts sind die Ferkel im Land der Träume. Die wenigsten schlafen dabei allein. Auch dieser kleine Kerl sucht Nähe. Schweine sind sehr sozial. So richtig glücklich sind sie anscheinend nur, wenn sie dicht beisammen liegen. In den 1980er Jahren war das Porc Negre fast ausgestorben. Denn einträglich ist die Haltung der Tiere nicht.
1: Eba. Eba.
0: Nur eine Handvoll Züchter hielt an ihnen fest. Das ist einer von ihnen, Pep Matorey. Seine Schweine verbringen hier draußen nahezu ihr ganzes Leben. Nur wenn Nachwuchs ansteht, ändert sich das. In einem kleineren Gehege hält Pep die Mütter mit ihren Ferkeln. Die ersten Tage sind die Jungen sehr empfindlich. Deshalb trennt er sie vom Rest der Gruppe. Täglich schaut er, ob es ihnen gut geht. Als Pep damals erfuhr, dass die schwarzen Schweine vor dem Aus standen, handelte er sofort. Einen erheblichen Teil seines Landes reservierte er für das Porc Negre. Ginge es nach ihm, würden alle Nutztiere so leben dürfen, frei und in ihrem natürlichen Umfeld. Dank Pep und einer Handvoll anderer Züchter gibt es heute wieder gut 1000 dieser Schweine auf Mallorca.

An der Nordwestküste liegt Port de Sóller, einer der bedeutendsten Fischereihäfen auf Mallorca. Dabei ist ein erfolgreicher Fang selten. Schon lange kann die Nachfrage nicht mehr durch Fänge aus dem Mittelmeer gedeckt werden. Ein Großteil der auf Mallorca angebotenen Fische wird aus Afrika importiert. Doch ein Tier der mallorquinischen Unterwasserwelt landet immer wieder auf den Tellern. Der Oktopus.

Die Arme dieses gewaltigen Männchens sind fast einen Meter lang. Die Tiere wachsen schnell. Nur ein Jahr dauert es, um von der Größe einer Erdnuss zu einem Giganten mit 2 Meter Spannweite zu werden. Kraken sind regelrechte Fressmaschinen und permanent auf Nahrungssuche. Es sei denn, sie wittern etwas noch Wichtigeres.

Da ist es, verborgen in der Höhle. Ein Weibchen. Fast zögerlich rollt er seinen Begattungsarm aus. Will er bei der potenziellen Partnerin eine Chance haben, muss er äußerst behutsam vorgehen. Mit seinem Arm übergibt er ihr sein Samenpaket. Das dauert nur wenige Minuten, so wie alles im Leben der Kraken sehr schnell geht. Tintenfische pflanzen sich nur einmal im Leben fort. Schon bald wird das Oktopusmännchen sterben. Sie wird die befruchteten Eier unter die Höhlendecke heften und sie bis zu deren Schlupf bewachen. Danach stirbt auch sie, während eine neue Generation von Oktopussen heranwächst.

Durch die aufsteigende warme Luft kommt es an den Gipfeln des Gebirges regelmäßig zu Wolkenbildung. Schneefälle waren früher keine Seltenheit. Und das machten sich die Trockenbaumeister zunutze. In solchen Kellern wurde der Schnee gesammelt und dann zu Eis verdichtet. Schriftlich wurden die Bauten schon im 17. Jahrhundert erwähnt. In einer Zeit, in der es weder Kühlhäuser noch Kühlschränke gab, waren Fischhändler, Krankenhäuser und die wohlhabende Gesellschaft in Palma dankbare Abnehmer.

Oberhalb der Wanderer zieht eine Herde Ziegen durch das Gebirge. Sie bewegen sich mit größter Trittsicherheit.

Der Kalkstein ist extrem verwittert. Die mit den Niederschlägen eindringende Kohlensäure zerfrisst ihn regelrecht und führt zu bizarren Felsformationen. Unterhalb der Zinnen und Türme, in der Tiefe, sieht die Insel wie ein Schweizer Käse aus. Mallorca ist durchzogen von unzähligen Höhlen. Und das nicht nur hier im Norden. Am Rande der Hafenstadt Porto Cristo im Osten der Insel liegt die Cuevas del Drac, die Drachenhöhle. Jedes Jahr kommt mehr als eine halbe Million Besucher hierher. Die Unterwelt Mallorcas zieht alle in ihren Bann. Hinter jeder Kurve verstecken sich neue Tropfsteinskulpturen.

Die Hauptattraktion aber ist kein Stalaktit oder Stalagmit, sondern ein Höhlensee. ...177 Meter lang und durchschnittlich 40 Meter breit, gehört er zu den größten unterirdischen Seen der Welt. Zu jedem Besuch in der Drachenhöhle gehört ein klassisches Konzert. Ein unvergesslicher Moment.

Im Nordosten Mallorcas liegt die Bucht von Port de Poyenza. . 2017 entdeckten Taucher seltsame Kreise im Meer. Da man sich ihre Entstehung nicht erklären konnte, bekamen sie schnell einen Fantasienamen: Feenkreise. Das ist die Meeresbiologin Nuria Marva.

Gemeinsam mit ihrem Team erforscht sie das Neptungras seit mehr als 20 Jahren. Die Professorin untersucht zunächst den äußeren Rand des Feenkreises. Offenbar ist das Seegras hier gesund. Nur 2 Meter entfernt auf der Innenseite nehmen ihre Mitarbeiter Bodenproben. Dort zeigt sich Nuria ein anderes Bild. Nahezu alle Halme sind im Begriff abzusterben oder bereits tot. Die Auswertung der Proben ist eindeutig. Durch Abwässer der Hotels und der Landwirtschaft bilden sich Bakterien, die Schwefelwasserstoff produzieren. Die höchste Konzentration wurde im Zentrum gemessen. Also stirbt das Seegras kreisförmig von innen nach außen ab. Ausgerechnet hier geht ein Seepferdmännchen auf Partnersuche. Da ist sie.

Sofort beginnen sie mit dem Hochzeitstanz. Bei Seepferdchen umwerben die Weibchen die Männchen. Die müssen sich hinterher um die Eier kümmern.

0: trotz allem ein Hoffnungsschimmer. Zurück in der Tramontana. Wer die mehr als 100 Kilometer lange Wanderung bewältigt hat, wird mit ungewöhnlichen Einblicken in das weniger bekannte Mallorca belohnt. Der letzte Abschnitt führt zum Cap Formentor, dem nordöstlichsten Punkt der Insel. Dank des Einsatzes privater Initiativen und der Politik bewegt sich etwas auf Mallorca, auch wenn weiterhin viel zu tun ist. Damit Mallorca das bleibt, was es immer war. Eine der schönsten Inseln im Mittelmeer.
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7: Ah, ist das schön hier. Wow.
8: Björn Freitag genießt nordholländisches Lebensgefühl. Und wird zum Käseschlepper.
7: Ich hoffe, ich blamiere mich jetzt hier nicht.
8: Björn zwischen rustikaler Tradition und feiner niederländischer Küche.
7: Boah, das waren die 2 mit besten Gänge bei Grenzenlos köstlich, die ich je gegessen habe.
8: Kein Wunder, die Zutaten wurden unter großem Einsatz selbst gesammelt.
9: Oh, no. So, dieser Rohrkolben.
7: Also das ist Rohrkolben jetzt, wo wir reingefahren sind. Ja.
8: Björn Freitag kocht grenzenlos köstlich in Alkmaar und Umgebung. Heute geht's nach Nordholland, in das 110.000 Einwohnerstädtchen Alkmaar. Das ist gut 270 Kilometer von Aachen entfernt und liegt oberhalb von Amsterdam. Und Björn beginnt seine Reise ganz idyllisch in Alkmaars Grachten.
7: Guten Mittag aus Alkmaar. Alkmaar ist eine wunderschöne Stadt in Nordholland mit Grachten, mit allem, was dazugehört. Übrigens auch die Geburtsstadt von Rudi Carrell. Und hier gibt es den ältesten Käsemarkt, aber auch ein Käsemuseum, aber auch ganz viel hippe, trendige Sachen, viel vegetarische Küche. Und da lasse ich mich jetzt mal ein bisschen inspirieren. Ah, ist das schön.
8: Und er hat sympathische Unterstützung.
7: Hallo.
10: Hallo, wie geht's?
7: Danke, gut.
10: Willkommen in Alkmaar.
8: Sophie van der Horst betreibt in Alkmaar das angesagte vegetarische Restaurant Soup und ist bekannt für ihre legendäre Käsesuppe.
7: Das ist so schön. Wohnst du hier auch?
10: Ja.
7: Boah, ist ja unfassbar schön hier.
10: Danke.
7: Ja. Das heißt, wir machen jetzt einen kleinen Ausflug mit dem Boot hier.
10: Ja.
7: Und dabei kochen wir Käsesuppe.
10: Ja.
8: Und es geht auch gleich in die Vollen.
7: Ein Paket Butter.
10: Ja.
7: Okay.
10: 2.
7: 2?
10: Ja.
8: Ist ja Geschmacksträger. Und dann feingeschnittener Lauch. Der köchelt jetzt erstmal 20 Minuten in unbezahlbarem Ambiente.
10: Ja. We like to eat outside.
11: Wir essen einfach gern draußen, machen Barbecue oder Picknick. So kam ich auf die Idee, lass uns Suppe auf dem Boot kochen. Wir sind immer auf dem Wasser in Alkmaar.
8: Zwischen bewohnbaren Kirchen und sonnenbadenden Graureihern nimmt Björn Witterung auf.
7: Darf ich mal riechen?
10: Ja. Das ist eine alte Käse.
7: Also das ist wie ein alter Gouda, so ein bisschen so, ja?
10: Ja.
7: Oh ja, das riecht man schon.
10: Ja.
7: Ah, ja. Und Bemster, kommt der nicht auch hierher?
10: Ja, Bemster.
7: Ah, der ist ein bisschen jünger, ne?
10: Ja.
7: Ja. Ah, sehr schön.
10: Ja.
7: Ja.
8: Der Käse kann noch warten. Erstmal Knoblauch, Zwiebeln und mediterrane Gewürze dran.
7: Ja. Oh, das ist so herrlich, mal bekocht zu werden. Und dann noch Boot fahren dabei, mehr geht nicht. So, jetzt der Wein?
10: Ja. Das ist mein geheimer Ingredient.
7: Okay, also die halbe Flasche.
10: Ja. Mhm.
7: Sophie, das Glockenspiel, was man hier manchmal hört,
10: ja,
7: das habe ich gestern gemerkt, das geht die ganze Nacht.
10: Die ganze Nacht.
7: Boah.
10: Ja. Alle Stunde.
7: Ja.
10: 1 Uhr, 2 Uhr, ganze Nacht.
7: Wahnsinn.
10: Aber ich wohne hier, so da die Meer. Ja.
7: Also gefühlt habe ich heute Nacht neben dem Glockenspiel geschlafen.
10: Ja.
8: Und auch das Kochen läuft unter erschwerten Bedingungen. Ständig heißt es:
7: Ach du Schreck.
8: Aber es lohnt sich. Björn sammelt unvergessliche Eindrücke.
10: Our famous Wachtoren.
8: Und mindestens genauso berühmt diese Glocke.
7: Es war keine Lokalrunde, sondern ich klingel jetzt für Eiscreme. Hallo, wurde wieder. Was möchtest du?
10: Ich bin zu Vanille. Stracciatella.
7: Ich nehme Stracciatella und Pistazie.
10: Danke, well.
8: Die 50 Jahre alte Eisdiele bietet rund 50 Sorten und diesen Service.
10: So. Danke,
7: well. Danke schön.
10: Danke.
7: So, gucken wir mal, was das holländische Eis so kann.
10: Ja.
7: Yeah. Schmeckt wie in Italien.
10: Yeah.
8: Jetzt brauchen die beiden nur noch Strom, um die Suppe zu mixen. An Bord gibt's leider nur den Gasherd. Gut, wenn die Verwandtschaft an der Gracht einen Pfannkuchenladen hat.
10: Danke.
8: Oder etwas hipper, eine Creperie-Bar.
10: Hey, Michael.
7: Hallo, Sophie. Hallo, willkommen.
2: Hallo.
7: Hi.
10: Björn.
2: Angenehm.
10: Wir haben keinen Strom.
7: Wieso? Was ist passiert da? Was ist Strom? Ja. Was macht ihr hier? Poffert jetzt?
2: Poffert jetzt machen wir und Pfannkuchen und Krebs. Willst du auch mal einen Pfannkuchen probieren?
7: Ja, gerne.
2: Wirklich holländisch getestet.
8: Das Geheimnis der Pfannkuchen? Bleibt eins.
7: Hälfte?
8: Das der Käsesuppe, viel Wein und zweierlei Käse.
7: So, das ist einmal der junge Käse und der alte Käse.
10: Ja. Ja.
7: Schon rein?
10: Ja.
8: Wichtig, sobald der Käse drin ist, nicht mehr über 100 Grad erhitzen. Schnell noch einen Pfannkuchen verdrücken.
7: Mmh. Boah. Sehr lecker.
8: Dann noch eine Tasse Suppe für den Stromspender ausgeben.
7: Ciao, ciao. Tschüss.
10: Danke.
8: Und dann kann Björn endlich die Suppe.

0: bekosten.
1: Sehr lecker. Mm. Die schöne Säure vom Wein, die schmeckt man, aber hat natürlich keinen Alkohol mehr.
2: Nein.
1: Ja, aber lecker.
2: Und die alte Käse, das macht echt Saut.
1: Das Aroma.
2: Ja, ja. Mm.
1: Sehr lecker.
2: Danke.
0: Alkmaars alten Käse möchte sich Björn jetzt mal im Originalzustand ansehen. Vorbei am berühmten Käsemädchen geht's Richtung Genussroute.
1: It's a kissing point.
2: Yes.
1: Here. You have to kiss the sculpture.
2: Yeah.
1: But safety first. Yeah. Okay. So, okay.
2: Cool. So this is, it's called the Magdalena Straße.
3: Das ist die Magdalena-Straße. Sie ist bekannt für all ihre Lebensmittelgeschäfte. Hier gibt es einen Kaffee- und Teeladen, belegte Brötchen, sehr feine Schokolade.
2: Sandwiches. Very nice chocolates.
1: And the cheese?
0: Und der Käse?
3: Ja, Käse. Mein Lieblingskäseladen ist hier. Willkommen.
0: Oh, das riecht toll.
3: Ich weiß.
0: Was ist Graskäse?
3: Gras bedeutet Gras.
1: Gras, Heu.
3: Das, was die Kühe essen.
0: Aber das ist ein besonderer Käse. Graskäse.
3: Wir können den Käseladenbesitzer mal fragen.
1: Hallo, guten Tag. Sie sprechen ein bisschen Deutsch?
4: Ja, klein bisschen.
1: Ja? Was ist Graskäse?
4: Ja, Graskäse ist die erste Käse, of das erste Gras von, von dem ersten.
1: Also Frühjahrskäse.
4: Ja.
1: Können wir da ein Stückchen von probieren?
4: Natürlich.
1: Ist der von hier aus der Region?
4: Ja.
1: Okay.
4: Ist vom Bauernhof.
1: Aha. Und Sophie, dann probieren wir Graskäse gegen.
2: Und wir haben die alte Altmaar Käse. Für die Käsesuppe.
1: Ganz mild.
4: Ganz mild.
1: Ich liebe milden Käse.
2: Ja?
4: Vier Wochen alt.
1: Also morgens so ein einfaches Brötchen mit Butter und milden Käse ist für mich ein Traum.
2: Ja? Ich leck die alte Käse.
1: Ach, das ist der Käse, den du in deiner Suppe hast?
2: Ja.
4: Anderthalbes Jahr.
1: Mit Salzkristallen.
4: Kleine, kleine.
1: Ja, für die Suppe super, für Gerichte super, aber würde ich nicht auf Brot essen. Also
2: Nein?
1: mir ist es zu kräftig.
2: Okay.
1: Ne?
2: Okay.
1: Mm.
0: Er wird später noch viel älteren Käse probieren. Ganz ohne Brötchen. Und auf dem weltbekannten Käsemarkt eine tragende Rolle spielen. Aber zunächst zeigt Sophie ihm ihr Restaurant. Das Soup. Es ist Teil der sogenannten Vintage-Route in Altmaar. Warum? Das erschließt sich auf den ersten Blick.
1: Sophie, kann man alle diese Bilder in deinem Laden kaufen?
2: Ja,
3: ja. Ja, man kann alles kaufen. Alles, was du siehst. Mit einer Ausnahme, die zeige ich dir drüben. Die ist unverkäuflich.
0: Ihren allerersten Tisch hat sie reumütig wieder zurückgekauft. Der bleibt jetzt für immer. Und alles ist Vintage?
2: Everything is Vintage. 60s, 70s Style.
0: Im einzigartigen Ambiente gibt's vegane Kroketten, vegane Appeltart und vieles, was nicht nur ein Vegetarierherz höher schlagen lässt.
1: Sie hat auch ein Kochbuch schon gemacht.
2: Yeah. We made it from, people that,
3: wir haben es zusammen mit Menschen aus Kriegsgebieten gemacht, die nach Holland geflohen sind. Wir haben ihre Suppenrezepte und meine zusammengetan. Der Gewinn kommt den Geflüchteten zugute.
1: Super.
2: Ja.
1: Toll.
0: Nah und nachhaltig ist sein Motto. Brian Lowcole, Chef vom NEDA. Was so viel bedeutet wie niedrig, erdverbunden. Und das ist er auch. Alle Lebensmittel für seine gehobene niederländische Küche stammen aus der Region. Wächst es nicht in den Niederlanden, kommt es nicht auf seine edle Karte. Und mit Brian trifft sich Björn jetzt in Middenbeemster. Mitten im UNESCO-Weltkulturerbe, dem Beemsterpolder. Einem trockengelegten Binnensee. Hier bei Biobauer Jan Knook wachsen Zwiebeln für Brians Haute Cuisine.
1: Hallo zusammen.
5: Hallo.
1: Ja, ich bin Björn. Hallo.
5: Brian.
1: Brian.
5: Jan Knook.
1: Jan. Brian, du bist mein Kollege, ne?
5: Ja.
1: Ja, du bist auch Koch.
5: Ja, ja.
1: Und du bist der Bauer hier.
5: Das stimmt.
1: Ja. Und heute gucken wir uns mal hier, was gucken wir uns an hier, Jan?
5: Das sind hier die roten Zwiebeln. Rote Zwiebeln. Trecken, ausziehen.
1: Ja.
5: Ach, und dann sieht die rote Farbe. Und,
1: ja.
5: Und weil es die

0: Weil das der schwere Lehm ist, wachsen sie sehr langsam.
1: Ruhig, ja, ja. Ja, alles, was langsam wächst, hat mehr Geschmack. Das ist das einfach so. Ja. Ja. Ja. Aber Brian, wir kochen ja zusammen.
2: Ja.
1: Sollen wir ein paar mitnehmen hier oder ist dir das zu jung?
2: Ja.
1: Ja. Ja. Die sehen ein bisschen
0: ja, die dicken.
2: Little big ones.
1: Ja.
2: Ja.
3: Brian und Björn ernten Zwiebeln. Aber Brian möchte auch etwas von der Erde mitnehmen. 20 cm tief liegt das, was er braucht.
1: Okay, jetzt buddeln wir nach Lehm hier.
3: Björn ist erstaunt.
4: Das ist noch ganz
1: ja?
4: Nass.
1: Darf ich mal? Oh ja, krass. Ja?
4: So, die Schwiebeln wollen da genug Wasser ja haben.
1: Man denkt immer, wenn man so trockenen Boden sieht, ja, kann man sich nicht ja vorstellen, wie feucht das in der Erde ist. Wow.
0: Warum sollte man Alufolie benutzen, wenn man Millionen Kilo von Lehm nehmen kann?
1: Ja. Also hiermit kann man schon töpfern jetzt. Ich hatte zwar nie einen Töpferkurs, aber das, man kann da schon was draus formen. Ja.
3: Und dann noch ein paar von Jans Blumen zur Dekoration und weiter geht's zur nächsten Einkaufsetappe in die Polderkanäle.
2: Ja, okay, okay. Ciao. Bis bald.
1: Auf Wiedersehen.
2: Boah.
0: Das Wetter ist so gut.
2: Okay.
1: So Brian, what are we looking?
3: So Brian, wonach suchen wir?
0: Ich hoffe, ich finde Wasserminze.
1: Wasserminze, okay.
0: Die ist sehr frisch. Oh, ich sehe tatsächlich welche.
3: Gibt's hier viele Kräuter?
0: Hier ist sie. Hier ist sie.
3: Hier? Wo?
0: Im Schilf.
3: Okay. Die Wasserminze wird später im Restaurant noch ihren großen Auftritt bekommen.
1: Ah, wow.
0: Siehst du sie?
2: Ja.
1: Ah, very nice. Boah. Also wir tun die Wasserminze, die übrigens ganz toll riecht und auch schmeckt super. Die tun wir jetzt einfach hier in das nasse Handtuch rein. Boah, die ist aber sehr, sehr intensiv, ne?
2: Mhm.
1: Boah.
2: It's really intense.
0: Sehr intensiv, sehr frisch.
1: Und das Boot sieht so wackelig aus, aber ich fühle mich hier relativ wohl. Aber reden wir in 10 Minuten noch mal drüber. Brian, sind hier noch andere Kräuter?
0: Vielleicht Sauerampfer und die Zigarrenpflanze.
1: Okay, also Rohrkolben.
2: Ja, Rohrkolben. Ja.
1: Rohrkolben.
2: Aber
0: wir sind ein bisschen spät dran dafür. Ich zeige es dir.
1: Also, er sagt, hier gibt es Wasserkresse, das ist sowas wie Brunnenkresse, dann Rohrkolben, aber die sind schon verblüht. Und ich finde das einfach Wahnsinn, was er macht, dass er so verbunden ist mit der Natur, dass er sogar mit so einem Kajak rausgeht, um hier so Wasserkräuter zu sammeln. Unglaublich.
2: Danke.
3: Björn genießt und die Rohrkolbensuche hat auch überraschend Erfolg.
1: Wait. Oh, no. Okay.
2: So, dieser Rohrkolben. Oh,
1: also das ist Rohrkolben jetzt, wo wir reingefahren sind. Yeah.
2: So, early in season,
1: wait.
2: You can eat the stalks, the Stängel.
1: Yeah.
2: And it tastes like cucumber.
1: Ah, also ich habe gerade erfahren, im Frühjahr kann man diesen Rohrkolben essen, wenn er jung ist. Und dann schmeckt er wie Gurke.
2: Maybe you can bite on it.
0: Beiß mal ab. Sie sind etwas weich. Sie sind etwas zu alt.
1: Ja, ist zu alt. Schmeckt nicht nach Gurke.
2: Nein?
1: Mm. Vielleicht mit ganz viel Fantasie schmeckt das nach Gurke. Mhm. Oh, mich hat was gestochen. Ist das möglich, mit dem Kajak jetzt nach Amsterdam zu fahren?
2: Ja.
1: Ja, okay. Das ist auch nicht schlecht.
2: You're strong arms. Ja,
0: du hast doch starke Arme.
3: Doch es geht nicht nach Amsterdam, sondern wieder zurück nach Alkmaar in die Restaurantküche. Mitarbeiter Max macht bereits den Lehm geschmeidig.
1: Das, wenn ich mir das gerade angucke, ich glaube, das kocht kein Zuschauer nach.
3: Jans Vorjahreszwiebel wird angestochen, mit Heu umwickelt und dann mit dem mineralreichen Lehm ummantelt.
1: Also mein erstes Mal hier kochen mit Lehm.
3: Björns Herangehensweise ist eher unorthodox.
0: Es ist dein erstes Mal.
3: Ist mein erstes Mal, ja.

0: Aber warte, jetzt kannst du es formen.
1: Am Ende töpfert Björn erfolgreich seine erste Haute Cuisine-Zwiebel.
2: Okay, jetzt ab in den Ofen, okay?
3: Ja.
2: Den. Danke.
1: Nächster Gang, fangfrische Makrele aus der Nordsee. In zwei Varianten, à la Brian und à la Björn.
2: So, während du dich jetzt schon mal um die Makrelen kümmerst, mache ich schon mal ein paar Kartoffeln für mich.
3: Okay.
2: Ja. Ich mache so Mashed Potatoes mit Stielmus. Das kennst du nicht, aber das zeige ich dir nachher. Ja.
3: Stielmus.
2: Stielmus, ja. Ich muss ja was aus meiner Heimat auch nach Holland bringen.
1: Björns Mitbringsel ist das einzige Produkt im Restaurant, das es über die Grenze geschafft hat.
2: War das immer dein Traum, ein eigenes Restaurant zu haben?
0: Ja, aber ich habe keine Ausbildung.
2: Ah, okay. So, du bist ein Autodidakt.
3: Autodidakt, ja.
2: Okay, very cool.
1: Die filetierte Makrele wandert für ein paar Minuten in den Ofen.
2: Wenn du sagst, du nimmst nur alles aus den Niederlanden,
3: ja.
2: Was mit Muskatnuss oder irgendwas, so Gewürze aus dem Orient? Pfeffer?
3: Es ist, nein, kein Pfeffer.
2: Kein Pfeffer?
3: Nee.
1: Stattdessen Meerrettich.
2: Jetzt habe ich dich.
3: Ja?
2: Wein.
3: Ja, wir haben den besten Wein.
2: Der beste Wein kann nicht aus Holland kommen.
3: You want to taste?
0: Möchtest du probieren?
1: Ein Probeschlückchen für den Zweifler. Er ist positiv überrascht. Und gleich obendrauf ein erfrischendes Kefirgetränk mit der vom Björn erpaddelten Wasserminze. Jetzt erhält der Fisch ein Söschen aus Vanillebutter.
2: Boah, ist die weich. What kind of vanilla?
1: Welche Art Vanille ist es? Sehr weich.
3: Yeah. What do you think?
0: Ja, was glaubst du, wo sie herkommt?
2: Tahiti, Madagaskar.
3: No.
2: No.
3: Niederlande.
2: Nein.
3: Ja. It's Dutch vanilla.
1: Apfelessig und Cidre werden jetzt reduziert und dann wird tüchtig Butter hinzugegeben.
3: And at this point,
0: und jetzt wird die Vanille hinzugegeben.
1: Okay. Die Zwiebeln ruhen derweil. Jetzt bekommt die Pastinake ihren Auftritt als Püree.
3: So we put on the cream.
0: Jetzt richten wir das Püree der Pastinake an.
2: So, also Pastinakenpüree?
3: Ja, Pastinakenpüree.
2: Aha. Also dafür, dass du ein Autodidakt bist, machst du das schon sehr gut alles.
3: Danke, danke schön.
2: Wahnsinn.
3: Makrele?
2: Ja.
1: Vanillebuttersoße, Topinambur-Chips und Blüten. Fertig ist ein kleines niederländisches Kunstwerk.
3: Guten Appetit, Björn. Oh.
2: Also Pastinake und Makrele.
3: Ja.
2: Und Vanillebuttersoße. Boah. Boah. Explosion.
3: Ja.
1: Björn revanchiert sich mit zartem Gemüse aus NRW. Und mit marinierten, karamellisierten roten Zwiebeln von Jan.
0: Das ist mein erstes deutsches Michelin-Sterngericht, das ich jemals probiere.
2: Okay.
3: This?
2: Yeah, that's nice. I hope so.
1: Ja, so ist es gut, hoffe ich.
3: Yeah, I like the acidity.
0: Ja, ich mag die Säure von den Zwiebeln und dem Fisch, zusammen mit der super Cremigkeit vom Kartoffelsalat.
3: Kartoffelsalat?
2: Yeah, it's like a Kartoffelsalat.
1: Ja, es ist wie ein Kartoffelsalat. Und jetzt darf auch die Zwiebel aus ihrer Zwangslage befreit werden.
0: Jetzt können wir es aufbrechen.
3: Boah, still hot.
0: Es ist noch heiß, du kannst es fühlen. Die Zwiebel ist ganz weich.
1: Und es riecht so interessant.
2: Oh. Okay.
3: And then now cut it.
2: In half.
0: Jetzt teile ich sie und löffle sie heraus.
1: Und dann geht's noch mal bäuchlings in die Pfanne, um mit einer kleinen Sensation verbunden zu werden.
3: Das ist die alteste Käse von Niederland. Um 19 Jahre alt.
2: Nein.
3: 19.
2: Ja. 19. Darf ich einmal dann riechen? Oder ich probiere ihn besser gleich.
3: Ja.
2: Boah. Also, das ist richtig krass. Da kann man alles vergessen, was man über Parmesan mal geschmeckt hat. Weil das ist ein einziger Salzkristall, der ganze Käse. Unfassbar. Boah.
3: Umami.
1: In einem eingelegten Zwiebelring drapiert Brian zunächst Knoblauchcreme und dann eine Creme aus dem Vater aller Käse. Das edle Bett für die

0: bescheidene Zwiebel.
1: Ja. Kornblumen. Mhm. Von mir an.
2: Ja.
0: Eine Zwiebelkonsommé.
1: Oh, there you go.
2: For me?
1: Yeah, for you. Ja, yeah, good ones. To make sure you have something.
3: Guck, dass du etwas von dem Käse hast und von der Zwiebel.
2: Unbelievable.
0: Unglaublich.
2: Ich glaube, das dauert nicht mehr lange mit dem Michelin-Stern.
1: Ah, oh, danke schön.
2: Nee, das geht, glaube ich, ganz schnell. Also, wenn das so immer schmeckt, Wahnsinn. Boah. Also, das waren die zwei mit besten Gänge bei Grenzenlos Köstlich, die ich je gegessen habe.
1: I'm really, really glad
3: ich bin sehr froh, dass du es magst.
0: 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Geschichte zum Anfassen. Das Beatles Museum von Alkmaar beherbergt die größte private Sammlung der Welt. Den holländischen Käse fand einst schon Paul McCartney faszinierend. Das Top-Ereignis in Alkmaar ist und bleibt aber dieser Markt.
2: Also ganz verstehe ich das noch nicht. Auf jeden Fall ist der Käsemarkt freitags ein riesen Touristenmagnet. Die trifft sich, glaube ich, ganz Europa, um das zu sehen. Wie immer zwei Männer Käse hin und her schleppen. So verstehe ich es bisher.
0: Was passiert hier genau? Björn fragt einen, der es wissen muss.
2: Hello, my name is Björn.
0: Hallo, mein Name ist Björn.
2: Nice to meet you.
4: You're the boss, Ceasefire.
2: You are the boss of the market here.
4: Yes, I'm the Ceasefire, the boss of the market. Yes.
2: Okay. And this is the biggest cheese market in the Netherlands.
4: This is the biggest cheese market in the Netherlands. Yeah. We have here about 30,000 kilo cheese.
2: 30,000 kilos.
4: Yeah, 30,000.
2: Also er ist der Chef hier vom größten Käsemarkt in Holland und er sagt, 30.000 Kilo liegen jetzt hier.
0: Und werden eifrig hin und her geschoben.
2: There is trading.
0: Es wird gehandelt.
2: Ja. There are some traders.
4: Ja.
2: Okay. Also der Käse wird hier gewogen und dann auch wirklich verkauft. Also hier scheinen Käufer zu sein, die jede Menge Käse kaufen.
4: Ja.
2: And this traditional.
0: Und der Käseschleppergang ist Tradition.
4: Yes, it's a tradition.
2: With the cheese around the market.
4: Yes, you can try.
3: Ja, möchtest du es versuchen?
0: Ja, ich probier's mal. Ehe Björn sich versieht, wird er zum Käseschlepper. Zimperlich sind seine neuen Kollegen jedenfalls nicht.
2: Okay. Wow. How many kilos?
0: Okay, wie viel Kilo waren das?
3: Rund 130.
0: 130. Tradition und Moderne in einem Bild. Gleich neben dem Käsemarkt trifft Björn auf Nanda van den Ham.
2: Hello.
5: Hello.
0: Hallo, was machst du da?
5: Ich paddle und sammle währenddessen den Müll ein, der im Wasser treibt.
2: Okay.
5: Ich versuche wenigstens alles zu erwischen, was ich sehe. Ich organisiere auch Gruppen, dann machen wir das alle zusammen. Wir säubern das Wasser und schaffen Bewusstsein dafür.
0: Dann schauen wir uns hier mal nach Müll um.
2: Okay.
5: Das ist ein Beispiel. Ein Nest. Das ist einer der Gründe, warum ich angefangen habe, Müll zu sammeln. Du siehst die kleinen Vögel im Plastik sitzen. Manchmal fressen sie es sogar. Das ist schrecklich.
0: Danke, Nanda. Pass auf dich auf.
5: Sehr gern.
0: Das ist großartig, was du hier machst.
5: Ja, und all die anderen mit mir.
0: Björn möchte jetzt noch unbedingt ans Meer. Schließlich liegt es von Alkmaar aus beinahe um die Ecke, knapp 20 Minuten entfernt. Egmond an See. Björn atmet Meeresluft und genießt den Ausblick. In der herrlichen Kulisse erspäht Björn auch gleich Sophie und eine Müllsammlergruppe. Das Umweltprojekt läuft auch hier.
6: Sophie und Nanda, die machen das in Alkmaar und das ist alles, was ihr misst, das machen wir.
0: Kronkorken und Zigarettenkippen belegen die traurigen vorderen Plätze. Doch hier verwandeln Marianne und ihr Lebensgefährte in ihrem Atelier Rechüt, was so viel heißt wie gesammeltes Strandgut, den Müll in etwas Gutes. In Kunst. Auch die

0: Aktivisten wie Emmy engagieren sich.
1: Es ist sehr schlimm, dass Tiere tot gehen und es essen und Plastik essen. Und das soll alles nicht auf dem Strand oder im Meer landen, aber nur im Mülleimer.
0: Hier machen sie das Beste daraus. Vom Flipflop bis zum Federball. Alles findet hier in Bildern und Skulpturen kreative Verwendung. Auch in der Fischbude, in der Björn sich einen klassischen Snack gönnt,
2: hallo.
0: Hängt eins.
2: Hi, ich bin der Björn. Hallo.
3: Hallo, ich bin Niki.
2: Was ist das Beliebteste? Was ist der Deutsche hier immer am liebsten?
3: Das Rollmops-Brötchen.
2: Rollmops, ja?
3: Wollen Sie ein Rollmops-Brötchen?
2: Ich liebe
3: sehr
2: Rollmops.
3: Schön. Ja?
2: Ja?
3: Mag ich ein Rollmops-Brötchen?
2: Sehr schön.
3: Super.
2: Vielen Dank, boah, das sieht toll aus.
3: Ja?
2: Dankeschön.
3: Bitte.
2: Ciao.
3: Schönen Tag.
2: Also das können die Holländer in Perfektion. Boah. Also was ich hier bei dem Fischbrötchen toll finde, dass diese Kombination aus diesem fluffigen Milchbrötchen, weil da brauche ich gar kein krosses Brötchen, und natürlich der super marinierte Rollmops. Ja, jetzt liegt's mir da.
0: Den besten Rollmops und den ältesten Käse hatte Björn jetzt schon. Sophie zeigt ihm jetzt noch einige Superlative in Alkmaar, das bekannteste Haus.
4: 1573 haben die Spanier eine Kanonenkugel hier hineingeschossen. Die da oben ist natürlich symbolisch.
0: Eines der letzten Holzhäuser Alkmaars.
4: Oh. Mach es nicht kaputt. Das schmalste Haus. Was glaubst du, wie schmal es ist?
0: Ich schätze, es sind 2,20 Meter.
4: Ja, das könnte passen.
2: Oh. Very nice. Oh. Very small. Oh.
0: Und natürlich noch die besten Pommes.
2: Kein Nationalstolz. Belgische Frittjes.
4: Aber in Alkmaar sind sie berühmt.
2: Ja. So.
4: Du musst wirklich aufpassen. Die Möwen schnappen sich hier sonst deine Pommes.
2: Die Möwen kommen und attackieren hier, wenn man Pommes in der Hand hat.
4: Den Möwen ist es heute zu warm.
0: Die Möwen wirken amüsiert. Björn erklimmt noch ein Wahrzeichen der Stadt, den Turm der Stadtwaage.
2: Ich muss sagen, Alkmaar hat mir wirklich sehr, sehr gut gefallen. Tolle Stadt hier mit den Grachten. Alles dreht sich rum ums Wasser, aber auch sehr, sehr viele nette Menschen. Die Sophie, der Brian, mit dem ich gekocht habe. Gerade diese Verbundenheit von ihm zur Natur, das hat mir schon sehr, sehr gut gefallen. Das Einzige, was ein bisschen nervt, und da muss man sich drauf einstellen, wenn sie hier schlafen, das Glockenspiel. Das bimmelt die ganze Nacht.
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7: Moin, herzlich willkommen zu einer neuen Folge Ist besser. Heute wieder mit unserem Ernährungsdoc Dr. Matthias Riedl. Und er hat sich heute passend angezogen. Und zwar zu unserem Thema. Finde ich super. Hast du gut gemacht.
8: Heute wird es grün. Grünes Gemüse gehört zu dem gesündesten überhaupt. Und wir haben uns heute die Besten der Besten rausgesucht und haben super Gerichte daraus entwickelt.
7: Wir starten mit Brunnenkresse. Da gibt es eine leckere Suppe mit einem pochierten Ei, rohe Champignons dazu. Also super.
8: Und dann geht es weiter mit Brokkoli.
7: Brokkoli.
8: Ja, der muss auch da rein.
7: Und zwar kriegt er so einen asiatischen Touch. Machen Karaage und dazu gibt es einen Sojadip mit Ingwer. Alles das, was wir lieben. Ne?
8: Und natürlich Nummer 3. Wie kann es anders sein? Spinat.
7: Ja, und beim Spinat, da gehen wir wieder zurück nach Italien. Da wird's lecker mit einer Pasta, Oliven, grünen Spinat drin. Also ganz tolle Küche. Aber bevor wir grün anlaufen, würde ich sagen, fangen wir an zu kochen, oder?
8: Ja, los geht's.

0: dass die auf Platz 1 landet. Ne?
1: Ja, also mega. Deswegen, ich mache jetzt hier mein Lieblingsgemüse. Ich habe hier Pastinake gerade klein gerubbelt. Und die kommt jetzt als Soßenansatz rein. Weil wir wollen unsere Soße oder unsere Suppe nicht mit Mehl oder mit Stärke oder mit irgendwas binden, sondern tatsächlich mit diesem Gemüse. Es geht dazu. Dann kommt gleich noch Zwiebel von Matthias dazu.
0: Ja, das
1: ich habe hier
0: gleich.
1: Helles vom Lauch. Ne?
0: Ja.
1: Das gebe ich auch mit rein. Einen kleinen grünen Stich kann die ja ruhig haben. Diese Basis. Denn unsere Suppe wird erstmal weiß und dann erst zum Schluss wird sie grün. Weil wir gleich eine Bohnenkresse Butter machen, damit diese Farbe, diese wundervolle grüne Farbe auch wirklich erhalten bleibt. Wenn ich das jetzt mitkoche, dann verlieren wir das Ganze und das wollen wir ja nicht. Ne? Einzige, was ich jetzt mache, ist, ich habe jetzt hier die Bohnenkresse liegen, wirklich tolle Bohnenkresse. Ich nehme jetzt unten von den Stielen ein klein bisschen was schon mit weg, von dem hellen. Und schwitzt das gleich schon mit an. Das verliert nachher die Farbe und geht so ein bisschen drunter. Aber wir haben den Geschmack schon mal.
0: Und was viele Menschen gar nicht wissen, dass die Bohnenkresse sogar Omega-3-Fettsäuren enthält. Und das ist ja auch klar, wenn man mal guckt, wo kriegen denn die Wildtiere ihre Omega-3-Fettsäuren her? Die Rehe zum Beispiel. Mhm. Ja, die kriegen das aus den grünen Pflanzen. Und die Bohnenkresse hat tatsächlich eine ganze Menge Omega-3-Fettsäuren, die wir dringend brauchen. Man denkt ja bei Omega-3-Fettsäuren immer irgendwie an Algenöl oder Fischöl, aber tatsächlich...
1: Wusste ich auch nicht, das hatte ich nämlich so auf dem Schirm, dass dann in grünen Lebensmitteln Omega-3 so stark vertreten ist. Und was ich auch so finde, ist diese Schärfe halt auch so ein Bestandteil, weswegen es so gesund ist? Ist das so Senföle, die noch so mit drin sind?
0: Ganz genau, ganz genau. Und diese Senföle, die haben tatsächlich bei uns im Körper eine biologische Wirkung wie ein Medikament und die hemmen Krebszellen. Also das ist bei all diesen scharfen Lebensmitteln eben der tolle Nebeneffekt. Ne?
1: Gerade solche scharfen Zutaten und welche die Charakter haben, ne? Auch so Bitterstoffe, die bringen, finde ich, in die Küche immer noch mal so einen Schnack was Schönes rein. Ne? Also das ist dann so, es macht spannender. Ne?
0: Was für dich spannend ist, ist es halt auch für uns gesundheitlich, weil die Bitterstoffe da, die docken bei uns an vielen Zellen an und haben da ganz, ganz viele Wirkungen. Also wirken gegen Diabetes und hemmen Krebs. Das ist genial.
1: Ist ja eigentlich total bescheuert, dass man die rauszüchtet. Ne?
0: Ja, das ist wirklich doof. Und es zeigt nochmal, das finde ich auch total wichtig, der Mensch ist mit grünem Gemüse total eng verbunden. Und deshalb sind die Top 10 der gesunden Gemüse grün.
1: Ja, ne? Aber guck mal jetzt hier.
0: Ja, was machst du?
1: Jetzt zeige ich nämlich einmal, ich habe jetzt hier eine Brühe und lösche jetzt mein Gemüse, das ich angeschwitzt habe, erstmal mit Brühe ab. Und lass es auch mit Brühe erst noch einen Ticken kochen. Ne? Also ich gebe so diese Milchprodukte, kommen wir ja auch noch dazu, die gebe ich erst später dazu. Sonst können die erstmal grinnen und verkochen so den Geschmack. Und ich möchte da auch diese frische Note beibehalten. Deswegen hier langsam weiterkochen. Die Brühe geht schon mal zur Seite.
0: Kann ich noch was schneiden?
1: Du kannst, ja klar, du kannst hier Champignons.
0: Wie viele brauchst du denn?
1: Ja, so 4-5 Stück.
0: Also hauchdünn, ne?
1: Genau.
0: Ja.
1: So, ich fange jetzt an. Ich habe jetzt hier die Bohnenkresse drin und gleich einen Ticken Salz dazu. Salz und Butter. Salz sorgt dafür, dass die grüne Farbe ein bisschen besser erhalten wird, bleibt. Deswegen jetzt hier so ein, zweimal drauf schon mal. Ich brauche schon so eine Zeit, ne?
0: Ja.
1: Und ist auch laut, ne?
0: Es ist immer grüner geworden, ne?
1: Ja.
0: Die Zelle muss total zerstört werden, sozusagen, dass das Chlorophyll rauskommt?
1: Ja, je feiner du es pürierst, desto mehr kommt natürlich auch von dem Grün raus. Und Salz ist auch wichtig, weil sonst kann es auch schnell mal grau werden. Ne?
0: Und diese Farbe, ne, dieses Chlorophyll, hat tatsächlich bei uns eben auch eine krebshemmende Wirkung und ist einfach für uns richtig gesund. Das vergessen viele Menschen. Ne?
1: Das ist jetzt fertig. So, sieht auch so ein bisschen wie grüner Wackelpudding.
0: Das ist tatsächlich das weltbeste Gemüse. Ja? Und es ist die optimale Versorgung.
1: So, hier geht's weiter. Jetzt kommt hier ein kleiner Schlag Sahne dazu, ein bisschen Milch. Wir haben ja auch Milchprodukte schon eh durch die Butter drin. Brauchen gar nicht so viel. Wir binden das nachher mit der Butter ja ab. Und insofern kann das jetzt noch einmal aufkochen und dann geht's später in den Mixer. Ich würde schon mal pochierte Eier machen, damit es ein vollwertiges Gericht ist.
0: Ja.
1: Und weil es halt für mich wirklich so eine Erinnerung ist an früher, mit dieser Bohnenkresse, grüne Soße, pochiertes Ei.
0: Ja.
1: Das ist was ich früher gekocht habe in meiner Ausbildung. Deswegen mache ich das jetzt hier nochmal.
0: Auch noch so ein bisschen Tareks Kindheitserinnerung.
1: Ja, so ein bisschen Kindheitserinnerung.
0: Okay.
1: Und jetzt geht hier noch ein Ticken Essig ran, das habe ich vergessen. Zack, so.

0: Warum machst du Essig rein?
1: Für das Ei. Das beim pochierten Ei ist immer ganz hilfreich, wenn du dann das dran hast. Mhm. Jetzt gucken wir, dass das nicht zu doll kocht hier.
0: Und dann wird es besser.
1: Ja, dann flockt dieses Eiweiß, denaturalisiert dann besser. Und dann ist es easy going mit dem Pochieren. Ich habe das Ei jetzt einmal separat. Gebe das jetzt hier rein.
0: Ja.
1: So. So, und jetzt soll das ja einmal sich so, soll das ja einmal so rübergeschlagen werden. Ne? Jetzt lassen wir das auch so. Da drin. So, erstes Ei.
0: Eier sind ja ein richtig gesundes Lebensmittel. Und die sind echt zu Unrecht schlecht geredet worden. Sogar die Deutsche Gesellschaft für Ernährung empfiehlt so 3 Eier pro Woche, weil sie eben ganz wertvolles Eiweiß liefert und viele Vitamine und Spurenelemente, die wir brauchen. Also für den Cholesterinspiegel ist es egal, es verändert ihn nicht. Es macht ihn nicht schlechter. Also wer erhöhte Blutfette hat, kann auch gerne Eier essen.
1: Es gleicht sich ein bisschen aus, ne? Eigelb und Eiweiß. Ne?
0: Ja, letztlich produziert der Körper selber Cholesterin auch. Und das, was vom Ei dazukommt, das macht den Kohl nicht fett quasi.
1: Okay. Das zieht jetzt schon richtig schön langsam an. Das ist ja wie Eier kochen, nur dass die Schale vorab nimmst. Ne? Also sozusagen einmal ausziehen die Eier und dann reingeben. Und deswegen muss die Form jetzt auch beibehalten
0: werden. Also du willst das unbedingt so in Form, man kann es eigentlich auch so reinschütten. Ne? Dann wird es ein bisschen bizarr. Ne? Du
1: kannst auch theoretisch ein Spiegelei einfach machen. Das haben wir, die Champignons hast du. Mhm. Dann würde ich sagen,
0: und du?
1: Das mixe ich jetzt einmal im großen Standmixer, einmal richtig fein durch. Dann kommt noch die Butter dazu, unsere grüne. Und dann sind wir eigentlich dabei und können anrichten. Ja.

0: Ein Gedicht. Also es ist richtig toll.
1: Versteht man gar nicht, warum man nicht öfter Brunnenkresse
0: macht. Ja, also ganz ehrlich, also...
1: Ich fand's auch gerade probiert. Ich find's also mega lecker, weil es ist einfach eine schöne Schärfe drin. Ne?
0: Eine großartige Empfehlung. Es ist mit einer der besten Suppen, die ich dir gegessen habe.
1: Jetzt geht's nämlich weiter. Karage, das ist... also eigentlich ist das schon so sehr, sehr, sehr traditionell. In Japan nehmen die das mit Karage sehr, sehr ernst. Das ist... Hühnchenfleisch, was so frittiert wird, aber nicht mit so einem flüssigen Teig, sondern es wird so gewendet, vorher mariniert, da gibt es richtige Meisterschaften. Und wir wollen das Ganze abwandeln und machen das heute, weil es grün ist, natürlich mit Brokkoli. Du bist ja schon dabei, du kannst ja den, für den Sojadip ein bisschen was vorbereiten.
0: Ja.
1: Ich gebe dir den Ingwer, habe ich rüber. Ich habe auch ein bisschen Knoblauch mitgepellt.
0: An sich ist es ein einfaches Gericht, wir machen nur einen Dip und wir machen den Brokkoli dazu.
1: Genau. Ich habe jetzt hier so einen langen Brokkoli. Kannst natürlich auch normal nehmen. Mhm. Das ist so dieser wilde Brokkoli, der momentan ja auch recht modern ist. Mhm. Und den gebe ich jetzt schon mal in die Pfanne und gar einen Ticken vor. Ich gebe meine Gewürze dazu und dann gehe ich den Teig einen ganz kleinen Hauch mit Wasser vorher. So, jetzt gibt es hier.
0: Aber du sagst, Knoblauch, da gibt es richtige Meisterschaften. Ist das denn so schwierig?
1: Nee, das ist so einfach und das ist ja gerade das Besondere daran.
0: Yeah.
1: Je weniger Zutaten du hast, desto komplexer ist es nachher auch irgendwie so. Und da kommt es immer auf die Zubereitung an. Eine Bratkartoffel ist theoretisch auch was ganz, ganz Einfaches, ne? Müsste ja jeder von uns können hier in Deutschland. Kartoffeln haben wir genug. Aber eine richtig gute Bratkartoffel, die gelingt gar nicht jedem so richtig, ne? Und deswegen ist es so, je einfacher die Dinge sind, desto komplexer oder desto schwieriger ist es. Und desto mehr kommt es irgendwie darauf an, wie du das Rezept umsetzt. Ne? Mhm. Aber unseres hier ist extrem einfach.
0: Findest du da einen geschmacklichen Unterschied gegenüber dem klassischen Brokkoli und dem langen, der so quasi der Urform ja eher?
1: Der einzige Unterschied, den ich da so sehe, ist halt tatsächlich, dass du hier bei dem klassischen Brokkoli, bei dem, den du so aus dem Supermarkt ganz normal kennst, ist es halt, der Hauptbestandteil ist oben sozusagen das Röschen. Mhm. Und da essen wir meistens das. Und die Stiele, die lassen wir oft auch außer Acht. Mhm. Die kannst du aber auch wunderbar mitessen. Und bei dem Wilden ist es halt tatsächlich so, dass da mehr Stiel dran ist und das halt auch so einen schönen Biss hat. Ne? Also ich finde beides lecker, der Geschmack ist identisch, nur die Struktur und das Erlebnis beim Essen ist ein Ticken unterschiedlich.
0: Mhm. Ja, und der Stängel ist natürlich auch ein Stück zarter, ne? Am Ende.
1: Ja, ich finde den mega. Ja. Der Stängel hier ist super zart. Ich gebe jetzt auch gleich hier, also ich schmore das einen ganz kleinen Hauch in Soja und Mirin. Damit würde man klassisch das Hühnchen marinieren, aber ich gebe es jetzt zum

0: Brokkoli dazu und lass den ganz langsam ein bisschen durchziehen.
1: Beim Brokkoli denken ja alle immer gleich so an, ja, Brokkoli ist gesund, warum? Ja, weil klar, die Senföle da, die hemmen Krebs und so, aber was viele gar nicht so auf der Liste haben, ist, dass Brokkoli tatsächlich auch sehr viele Folsäure enthält und knochenstärkend wirkt über das viele Kalzium da drin. Also grünes Gemüse und liefert uns viel Kalzium. Und die Frage ist ja auch, wo haben denn die Leute ihr Kalzium hergekriegt für die Knochen, bevor es Milchprodukte gab? Genau, aus dem grünen Gemüse. Und gleichzeitig aber auch viele Spurenelemente, das, was wir brauchen. Und das liefert eben auch Brokkoli. Ganz nebenbei noch, neben diesen positiven Wirkungen gegen Krebs und Diabetes und gegen Arterienverkalkung.
0: So, das will ich jetzt aber auch den Zuschauern nicht hier vorenthalten, was ich hier gerade mache. Ich habe jetzt hier eine Kartoffelstärke und ein Kartoffelmehl und ein Dinkelmehl, 1:1 gemischt. Da würde ich jetzt, das, wenn ich jetzt Hühnchen nehmen würde, würde ich das hier drin wenden. Aber dadurch, dass ich jetzt Brokkoli nehme, rühre ich hier einen ganz kleinen Schnack Wasser schon mal drunter und mache so eine Art Mini-Teig. So, jetzt hier ein bisschen rühren. Immer so zur Mitte hin.
1: Ich habe jetzt Zwiebeln, Ingwer und Knoblauch.
0: Ja.
1: Quasi die antientzündliche Triage hier, ne?
0: Ja.
1: Ja, so von der Menge? Ist ein bisschen grob geworden.
0: Nee, das ist okay. Lass mal ruhig so. Ich nehme jetzt hier mal mein Brokkoli raus. Den habe ich jetzt vorgegart. Mein Öl habe ich auch.
1: Oh, das sieht schon. Wie lange hast du ihn vorgegart?
0: Zwei Minütchen jetzt gerade?
1: Oh ja, das riecht schon voll asiatisch, ne? Das ist Soja-Soße gewesen und Merin, oder was hast du da reingetan?
0: Merin, ja.
1: Ja.
0: Merin ist so ein süßlicher Reiswein,
1: ja.
0: Der so eine schöne Säure hat,
1: ja.
0: Und einfach so ganz viele traditionelle asiatische Gerichte reingehört, also japanische.
1: Ja.
0: Und das gibt dem Ganzen so eine fruchtige, frische Note, einen kleinen Hauch Säure. Und anstatt, dass wir Honig oder irgendwas anderes dazu geben, haben wir halt das jetzt als leichte Süßung auch dabei.
1: Da kommen wir eben nicht dran vorbei. Wir müssen den kaufen, ne? Also, weil man hat ihn ja nicht zu Hause, ne?
0: Nee, aber du kannst natürlich auch, wenn du sagst, hast du keinen Bock drauf, dann machst du einen Spritzer Zitrone, ein klein bisschen Honig ran und dann passt das auch.
1: Okay, das ist ja mal gut, ne? Dann hat man ein bisschen Reiswein da stehen und dann wird er alt mit der Zeit, ne? Wenn man nicht
0: oder mehr asiatisch kochen, ist ja eine gesunde Küche.
1: Ja, das stimmt, da hast du recht.
0: Ja. So, jetzt mache ich meinen Brokkoli. Den ziehe ich jetzt hier so ein ganz klein bisschen hier durch den Teig durch. Und dadurch, der würde sich jetzt lösen, deswegen hier noch ein bisschen in diese flüssige Form rein. Und dann geht er, so, geht ins Fett rein. Oh, lecker. Das sieht schon ganz nice aus. Mmh.
1: Muss natürlich jetzt ein hitzeresistentes Öl sein, damit es.
0: Kannst ja Kokosfett zum Beispiel.
1: Kokosfett, das ist, glaube ich, auch ganz gut, kann man, das kann man
0: wird gut ganz nehmen, gut
1: ja.
0: genommen.
1: Ja, ja, ja.
0: So.
1: Was machen wir jetzt hier mit meinem?
0: Da kannst du mal so eine schöne bunte Mischung fertig machen. Ich würde mal sagen so drei Teile Zwiebel eher so, ja. Ingwer ein Teil und Knoblauch dann noch das, was du hast dazu, dass das ein gutes Verhältnis ist.
1: Und hier von der Gans oder der
0: Halbe? Oh, kannst ruhig, ne? Wir essen ja beide gern scharf,
1: ja,
0: oder?
1: Ja, klar. Die ist auch nicht so scharf, glaube ich.
0: Dann habe ich jetzt hier erstmal den ersten Schwung drin. Schneide ich schon mal ein bisschen Koriander.
1: Diese Mischung, ne, was wir hier jetzt zusammenbrauen, also diese Dip-Mischung, ne, diese Gewürze, die wirken eben altersverlangsamend und sind sozusagen, ja, ich meine, ich glaube, so das Pendant zu der mediterranen Küche, da ist das dann Knoblauch, das haben die ja auch, ne? Chili haben die auch, Zwiebeln haben die auch. Aber so hat so jede Küche so die Elemente, die tatsächlich das Altern verlangsamen, ganz anders untergebracht. Aber am Ende sind es immer wieder gleiche Zutaten.
0: Ja, selbst die norddeutsche Küche hat ja auch so ein bisschen diese einen.
1: Wir haben halt Zwiebeln, ne? Wir haben halt gesunde Öle haben wir auch. Dann haben wir Fisch da mit dabei. Was wir nicht so haben, ist Chili, Ingwer und Knoblauch. Das fehlt so ein bisschen in der nordischen Küche. Ne? Deshalb, die Asiaten haben halt diese Mischung mit dabei. Und das erklärt auch, weshalb nicht nur die mediterrane klassische Küche gesund ist, sondern auch die klassische asiatische Küche. Die ist ebenbürtig mit der mediterranen Küche. Genauso gesund.
0: Spannende Weltküche.
1: Ja,
0: ich finde es
1: ja
0: extrem
1: lecker. Die beiden, das sind sozusagen die großen Gesundküchen der Welt.
0: Und es sind Leckerküchen, ne? Ich habe jetzt nämlich hier, Matthias hat so wundervoll, leicht grob für den Crunch, Die Zutaten hat er geschnitten. Dann gebe ich jetzt Sesam dazu. Mein frischer Koriander kommt drauf. Dann habe ich Limette, die habe ich jetzt in Spalten geschnitten. Dann geben Sie Ihren Saft ein bisschen besser preis. Ne? Also kommt besser raus, wenn das so macht. Das mache ich jetzt mal so per Hand. Ne? Zu Fuß einfach reinquetschen das Ganze. Jetzt gebe ich hier die Sojasauce dazu. Ordentlichen Schwung. Dann anstatt Honig geben wir Merin hier ran. Und ich habe noch geröstetes Sesamöl. Das gebe ich auch oben drauf. Und das wird nachher unser Dip, in dem wir dann unser leckeres Gemüse so reintunken.
1: Das sieht schon sehr
0: gut aus. Das ist schon ganz, ich liebe das. Das ist einfach nur Sojasauce, so ein bisschen Ingwer, Knoblauch rein. Und schon bist du eigentlich mit so einem coolen Dip am Start. Ja, das ist ratzfatz fertig. Kannst zum Grill nehmen, kannst zum Fisch servieren.
1: Und wie lange hält das? Wie lange?
0: Naja, durch die frische Zwiebel und das Ganze würde ich sie schon so innerhalb von 1-2 Tagen maximal verarbeiten. Mhm. Sonst fängt es irgendwann an zu gären. Aber so, das ist wunderbar. Mhm.
1: Klasse.
0: Lecker, ne?
1: Und auch nicht zu scharf.
0: Ich drehe mal unseren Brokkoli. Der sieht auch schon super aus. Ja. Hast du schon Hunger?
1: Da läuft das Wasser im Mund zusammen. Ich liebe asiatische Küche. Das ist ein super einfacher, schneller Dip, ne?
0: Ja, dann würde ich sagen, wenn du die asiatische Küche so gut findest, dann mache ich jetzt was fertig.

0: Wie knusprig, ne?
1: Ja, auf Holz klopfen, ne?
0: Ja, den Knuspertest schon bestanden, aber jetzt kommt der Geschmackstest. Einmal schön eintauchen in unsere lebensverlängernde Soße.
1: Und schön von dem fein geschnittenen Zeug mit dran. Oh, oh, das cruncht ja richtig, ne? Sounds nice. So, also Knuspertest bestanden, jetzt geht's weiter. Wir machen Pasta. Fregola Sarda aus Sardinien, eine Pasta. Die wird relativ einfach hergestellt. Hier wird sie eigentlich gerubbelt und dann wird sie im Ofen getrocknet. Ein bisschen angeröstet, man sieht das auch noch, diese kleinen dunkleren Stücke dabei, bis es goldgelb ist. Hast du die schon mal gegessen vorher?
0: Die nicht, nie.
1: Kommen immer mehr in Mode und ich finde sie auch sehr lecker von der Konsistenz und von allem, weil die haben auch richtig Dampf. Und wir bauen da jetzt unseren Spinat mit ein. Ich mache, bevor wir weitermachen, Pastawasser und gebe schon mal in reichlich Wasser. So. Was ist das Wichtigste beim Pastawasser? Zwei Faktoren.
0: Da habe ich nicht aufgepasst.
1: Habe ich nicht aufgepasst.
0: Bei dir in der Kochlehre.
1: Ja. Erstmal nicht ohne probieren. Gucken, ob das salzig genug ist oder zu salzig, dann kannst du das zugeben. Und immer das Mengenverhältnis. Nie zu viel Pasta in zu wenig Wasser geben, weil dann hast du nachher so ein schlechtes Verhältnis und die Pasta kann nicht richtig gut kochen. Und so haben wir jetzt Verhältnis 1 zu 10, bummelig. Und dann geht's weiter.
0: Muss richtig Luft und viel Wasser haben, ne?
1: Ja.
0: Die Pasta, ja.
1: Du kannst, wenn du magst, jetzt schon mal loslegen und ein bisschen Spinat zupfen, die Blätter. Ja. Und ich fange an, unseren Sugo vorzubereiten hier. Oder
0: weißt das, was man passt. Tarek, wir haben ja quasi jetzt so eine Reise gemacht. Ne? Wir haben erst Brunnenkresse gehabt. Die Franzosen essen davon viel mehr als wir. Franzosen haben eine längere Lebenserwartung als wir. Dann waren wir jetzt beim letzten Gericht
1: in Asien.
0: Auch da ist die Lebenserwartung traditionell, in der traditionellen Ernährung höher. Und jetzt sind wir in Sardinien. Und Sardinien gehört auch mit den sogenannten Blue Zones, zu den Zonen, in denen man mehr Hundertjährige hat als woanders. Merkst du was? Wir folgen sozusagen
1: unserem
0: grünen Gemüse hin ins lange Leben. Ne?
1: Ja, dann wandern wir aus. Ziehen wir irgendwo hin. Machen wir jetzt Weltenbummler. Halbes Jahr hier, halbes Jahr da, dann passt das auch.
0: Ja, so wird man alt, ne?
1: Aber ich bin auch sehr gerne hier bei uns im Norden, muss ich auch ehrlich sagen.
0: Wie willst du die denn hier gemacht haben, den
1: Spinat? Die strunken so ein bisschen weg. Die kannst du einfach so, dass du die so...
0: Du willst von Hand nicht so...
1: Ja, nee, so, das ist okay.
0: So. Muss schon ordentlich werden, ne?
1: Ja.
0: Ja. Also Spinat, ne? Das ist jetzt unser dritter großer Star. Da würden, glaube ich, auch viele Leute sagen, ja, Spinat ist gesund, ne? Und das stimmt auch, eben Eisen haben wir da drin, Folsäure ist besonders für Schwangere wichtig, ist für die Nervenentwicklung der Kinder gut.

0: Und das ist ein super Kalziumträger. Ne? Also wer Osteoporose hat oder droht, welche zu bekommen, Spinat, grünes Blattgemüse, super dagegen. Und am Ende auch sind die sekundären Pflanzenstoffe. Und die gibt es noch oben drauf.
1: Die sind sogar ein Bonus noch.
0: Die gibt's, das ist ein Bonus, ein Plus. Das ist halt gegen altersbedingte Erblindung. Und klar,
1: da habe ich aufgepasst.
0: Ja.
1: Da ist einer der Spitzenreiter Zucchini, hast du mir mal gesagt.
0: Zucchini, grüne Bohnen, aber eben auch Spinat.
1: Also die italienische mediterrane Küche, die hat ja nicht nur was zu tun mit Rohkost und so, sondern da gibt es ja richtig Sugo, richtig Schmackes. Da werden die Sachen eingekocht, gegart, die Tomaten und alles wird zusammen gekocht. Und hast du wenige Zutaten, die einfach wirklich reif sind und auf den Punkt. Und das schmeckt dann auch anders. Ne?
0: Liebevoll
1: das
0: ist, und ja, das ist keine so Fertiggerichte. Ne? Das würde so eine traditionelle sardische Küche gar nicht erlauben.
1: So, ich schwitze jetzt hier. Gleich, damit die Pasta auch da gleich rein kann, schwitze ich jetzt hier Knoblauch und Zwiebeln an. Ich finde, das ist so der beste Duft, den es überhaupt gibt. Knoblauch, Zwiebeln, so leicht glasig werden lassen. Nicht zu viel Farbe, ne, müssen wir aufpassen. Und dann gebe ich nachher gleich die Tomate mit dazu. Dann schmoren wir so ein bisschen diese Tomate ganz klein bisschen weich.
0: Ja.
1: Und dann kommt ganz zum Schluss, geben wir noch die Kapern, Oliven und Sardellen. So als i-Tüpfelchen nachher drauf. Mhm. Ne? Das ist auch dein Ding. Ne? Sardellen stehst du richtig drauf, oder?
0: Mhm. Sardellen ist auch gerade für uns gut, weil Deutschland ist halt ein Selenmangelgebiet. Und die Sardellen, die liefern eben auch noch mal für uns eine zusätzliche Extraportion Selen. Und die Kapern sind natürlich auch ein Naturheilmittel, ein antientzündliches Feuerwerk, voller Vitamine und Spurenelemente. Also man sieht hier tatsächlich mal wieder, was wir dabei haben, wir haben Oliven, wir haben Kapern, wir haben Knoblauch, wir haben Zwiebeln. Das ist so das antientzündliche, lebensverlängernde Quartett des Mittelmeers. Ne?
1: Schön, dass du es gesagt hast, das Quartett des Mittelmeers.
0: Und was machen wir jetzt hier mit dem Spinat? Wie willst du den?
1: Da kannst du, ich komm mal rum, zeig dir mal.
0: Den dürfen wir jetzt mal schneiden.
1: Ja,
0: ne?
1: Den kannst du schneiden, aber einfach nur so grob rüberschneiden.
0: Ja, in großen
1: Blättchen. Ja, das habe ich schon fast gemacht.
0: Ja.
1: So. Kapern jetzt dazu, die schmoren damit klein. Jetzt die kleinen Olivchen hier schon mal mit anschwitzen.
0: Das Ganze schwimmt mal wieder im Olivenöl, ne?
1: Definitiv.
0: Ja. Und

0: Und da sind die Sardellen natürlich auch ein super Rezept gegen. Ne? Mhm. Wann tust du die Sardellen dazu?
1: Ganz zum Schluss.
0: Ganz zum Schluss.
1: Ja. Ganz zum Schluss.
0: Die dürfen ruhig noch so ein bisschen Konsistenz haben, ne?
1: Ja. So, zack. Die Pasta. Jetzt geht's los. Dann den Spinat hier kurz drin schmelzen. So. So, einige haben ja früher den immer so blanchiert. Ich finde, das braucht man gar nicht. Mhm. Der fällt so schnell zusammen. Ja, darf ja auch noch ein bisschen Biss haben.
0: Also, ja, finde ich auch.
1: Es muss ja nicht so ein weich.
0: Sonst wird er schnell mattig und ist gar nicht mehr da. Ne? Kann man auch machen.
1: Ja, aber so schöner, ne?
0: Ja.
1: So hast du, zack. So, jetzt gebe ich hier oben dann die Pasta schon mal on top. Die saugt dann auch gleich alles auf. Deine Sardellen. Mhm. So, und jetzt gebe ich hier grob Pfeffer drüber. Für mich kann es ja immer auch gar nicht so Olivenöl genug sein.
0: Mhm, richtig.
1: Ich gebe da oben noch was drauf. Und dann durch die Hitze der Pasta und die Hitze, die von unten kommt, vermengt sich das jetzt super.
0: Der Spinat
1: und jetzt
0: wird
1: nimmt
0: weich.
1: Das alles auf und es wird weich. Und guck mal, wie das glänzt.
0: Ja.
1: So ein schöner Glanz. Oh, herrlich. Riecht die Sardellen. Jetzt muss die Temperatur aber auch runternehmen. Mhm. Jetzt ist es schon fertig.
0: Eigentlich müssen wir das jetzt gleich aus der Pfanne probieren. Ne?
1: Willst du?
0: Mhm. Okay.
1: So. So, komm her. So. Mhm. Mhm. Ich habe noch gar nicht probiert.
0: Mhm.
1: Oh, guck mal, das ist so.
0: Mhm.
1: Herrlich.
0: Toll.
1: Lecker, ne?
0: Da brauchst du keine Nahrungsergänzungsmittel. Da musst du nur ordentliche Zutaten haben, ne?
1: Das ist die mediterrane Küche. Mhm. Ordentliche Zutaten und wenig dabei. Mhm.

0: Pasta ohne Roll.
1: Also das sind alles drei richtige Supergerichte. Brokkoli, diese Pasta hier, aber mein absoluter Favorit ist tatsächlich die Brunnenkresse-Suppe. Das ist Essen für zukünftige 100-Jährige.
0: Da kaufen wir uns noch ein bisschen Zeit mit, ne?
1: Ja, sich gesund alt essen.
0: Gesund alt essen. Ne? Ja. Ja, in diesem Sinne sage ich, also einfach dabei bleiben. Ich würde es nachkochen, definitiv. Wer kann sich schon dagegen wehren, dass man einfach gesund alt wird und Spaß dabei hat? Also viel Freude beim Kochen und bis zum nächsten Mal.
1: Total lecker.
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6: Oh, guck mal, eng, ey. 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
0: Dankeschön!
8: Wollen wir mal ein bisschen Lärm machen hier?
9: Vielen Dank. Und ganz, ganz herzlich willkommen zu einer besonderen Ausgabe von Bingo. Wir werden heute 29 Jahre alt. Wir haben Geburtstag.
8: Ja, Happy Birthday, Bingo!
9: Oh, wie schön.
10: Happy Birthday, liebes Bingo.
9: Wir bewirken hier keine Wunder. Wir schreiben hier nicht Fernsehgeschichte. Wir sind niemand, der die Welt verändert. Aber wir machen das Ganze von Herzen seit 29 Jahren. Das muss uns mal jemand nachmachen. Außerdem sind und bleiben wir das Original. Niemand ist so wie Bingo. Auch wenn es viele Versuche gibt, Bingo bleibt eben Bingo. Und wir haben uns das Besonderes ausgedacht. Normalerweise bekommen wir die Geschenke zum 29. Geburtstag. Aber wir haben uns gedacht, machen ganz selten, aber es gibt was Neues ab nächster Woche bei Bingo. Das Geschenk für Sie, die immer Bingo spielen und die bislang vielleicht noch nicht so richtig Glück gehabt haben. Wir haben eine tolle Geschenkidee. Und außerdem gibt es heute noch Informationen zu unserer Sonderauslosung. Heute gibt es da noch tolle Preise extra obendrauf.
8: Ja, ist eine Kleinigkeit, die sich ändern wird. Man muss ja sagen, es hat sich nicht viel geändert. Eine Sache ist ja fast immer gleich geblieben. Ne? Ja. Musste auch noch mal betonen, das Los, der Preis.
9: Ja, genau. Wir haben damals angefangen mit 5 Mark Lospreis und dann ist einmal der Preis erhöht worden bei der Umstellung auf Euro. Ja. Da haben wir auf 3 Euro gewechselt und seitdem ist der Preis unverändert. Ich finde, da dürfen Sie gerne mal klatschen. Wir haben nie den Preis erhöht, nie.
8: Das darf auch mal gefeiert werden. Vor uns liegt eine sehr schöne Sendung.
9: Ja.
8: Unter anderem der Wiesensamensammler, den werden wir mal kennenlernen. Was dahinter steckt, das sehen Sie dann. Und wir gucken uns unseren schönen Naturkalender September an aus Eckernförde.
9: Und unsere Geburtstagskinder hier bei unserer kleinen Geburtstagsparty, Kindergeburtstagsparty, sind unsere beiden Studiokandidaten. Herzlich willkommen, die spielen um 84.000 Euro. Fabienne und Ulrich, hallihallo.
8: Ja, 84.000 Euro, das ist schon eine satte Summe. Aber in unserem Jackpot, da steckt ja noch ein bisschen mehr. Wir gucken uns die Summe mal an, um die es heute geht bei Bingo. Zum 29. Geburtstag haben wir 250.000 Euro.
9: Ja, der Pott fällt ja zurzeit ständig.
8: Mal gucken, was heute
9: passiert. Aber 250.000 Euro ist ganz, ganz viel Geld. So, jetzt die Spielregeln für unsere Sendung. Geht los.
11: Bingo spielen ist ganz einfach. Auf Ihrer Quittung und auf Ihrem Bingo-Los finden Sie das Spielfeld. In der Sendung werden die Gewinnzahlen präsentiert. Vergleichen Sie die Gewinnzahlen mit denen auf Ihrem Los. Eine komplette Zahlenreihe, senkrecht, waagerecht oder diagonal, heißt, Sie haben Bingo und gewinnen Geld. Doch das ist noch nicht alles. Sie können auf Ihrem Los ein weiteres Bingo haben. Ihr Geldgewinn steigt. Ein Dreifach-Bingo ist das ganz große Glück. Drei Zahlenreihen auf einem Los. Senkrecht, waagerecht oder diagonal. Das heißt, Sie knacken den Jackpot und das gibt richtig Geld.
9: Nämlich 250.000 Euro. Dem aufmerksamen Zuschauer ist aufgefallen, da fehlt was.
8: Ja.
9: Nämlich die Telefonnummer, die sage ich Ihnen jetzt mal, 01 371 90 30 10. Die können Sie anrufen, wenn Sie Bingo auf dem Los haben. Da wird sich aber ab nächster Woche etwas ganz Entscheidendes ändern, aus gutem Grund. Bislang war es ja so, wer ein Bingo hatte, konnte bei uns anrufen. Wer kein Bingo hatte, konnte bei uns nicht anrufen. Und da haben viele gesagt, Mensch, das ist ja ungerecht. Wenn ich Bingo habe, dann habe ich ja sowieso schon Geld gewonnen und dann auch noch anrufen dürfen. Und ich habe nie Bingo, ich kann nicht anrufen. Das wollen wir ab nächster Woche ändern.
8: Ja, das heißt, jeder kann anrufen, also jeder, der ein Bingo los hat, aber es muss eben kein Bingo mehr drauf sein. Und Sie müssen sich natürlich weiter registrieren und werden dann von uns angerufen. Wie das genau funktioniert, erklären wir im Laufe der Sendung noch mal etwas genauer. Aber Fakt ist, es ist unser kleines Geschenk jetzt für alle, die immer ein bisschen gemosert haben, dass sie ohne Bingo nicht anrufen durften.
9: Genau, die Telefonnummer ändert sich nicht. Sie können ab heute 18 Uhr dann sich schon für die nächste Woche registrieren lassen mit den Losen, wenn Sie denn schon ein Los haben. Wie das alles funktioniert, erklären wir Ihnen später dann. Und es wird auch nichts teurer, kostet weiterhin 14 Cent pro Anruf. Und also überhaupt nichts mit Preiserhöhung oder so, sondern jeder hat nur dann die Chance, der ein Bingo los kauft. Und das sind ja ein paar hunderttausend Menschen. So, jetzt wollen wir aber unsere Sendung heute starten. Sind Sie bereit? Dann gibt es jetzt die ersten Zahlen. Ein G wie Gewinn, 53. Das G wie Gölsdorf, 49. Das B wie Bingo-Bär, 15. Ein N, 34. Und das G, 54. Heute können Sie noch mal die Telefonnummer anrufen. Wie gesagt, ab nächster Woche rufen wir bei Ihnen zurück. Hat auch noch einen anderen Hintergrund. Menschen, die Bingo gehabt haben, die haben ja nicht einmal bei uns angerufen für 14 Cent. Es gibt Menschen, die haben tatsächlich 20, 30, 40, 100 Mal angerufen. Mhm. Das wird dann teurer Spaß. Das ist der ganze gewonnene Geldbetrag weg. In Zukunft einmal pro Los registrieren. Irgendwann in der Woche zwischen Sonntagabend und Sonntagabend und Samstag 19 Uhr. Und dann wird ausgelost natürlich von einem zertifizierten Zufallsprogramm. Und dann werden Sie in der

0: Sendung vielleicht zurückrufen. Später nochmal mehr. Jetzt nochmal die Nummer 01371 90 30 10 und die nächsten Zahlen. I23. N wie NDR 33. I 19. G 57. Und eine haben wir noch, nämlich ein I 25. Die Telefonnummer 01371 90 30 10. Heute noch mal anrufen, wenn Sie Bingo auf dem Los haben und mitmachen möchten in unserem Telefonspiel. Gleich die nächsten Zahlen.
1: Jetzt gucken wir erstmal auf eine Wiese. Und man muss mal sagen, so eine einfache Wiese ist ja nicht nur einfach grün. Das wäre wirklich zu simpel. Die Wiese hingegen, da entscheidet ja, je nachdem, was da so wächst, wer da Nahrung findet oder eben Schutz oder auch einfach einen schönen Lebensraum in dieser Wiese. Und um das alles zu erhalten, diese Artenvielfalt und so, da braucht es manchmal so ein paar schöne Ideen und auch ein paar kleine innovative Helfer.
2: Dieses Gerät geht heute auf die Jagd, und zwar nach den Samen der Wiesenpflanzen. Oliver Schumacher vom NABU Lüchow-Dannenberg und Praktikantin Beke Bahner sind damit heute im Biosphärenreservat der niedersächsischen Elbtalaue unterwegs.
3: Das ist ein elektrisches Samensammelgerät und damit wollen wir hier artenreiche Trockenrasen sozusagen beernten, um ja, diese wertvollen Naturschutzflächen auch als Spenderflächen zu nutzen, um dann artenarmes Grünland woanders aufzuwerten.
2: Eine Art Samenstaubsauger für die Artenvielfalt. Die rotierende Bürste streift die reifen Samen schonend von den Pflanzen ab.
3: Der Vorteil ist, dass man eben die gleiche Fläche ja auch mehrfach befahren kann, um dann Arten abzuernten, die eben zu unterschiedlichen Zeitpunkten ihre Samenreife haben. Jetzt zum Beispiel von dem Ehringer Ehrenpreis, da blüht ja noch einiges. Und wenn man dann in 14 Tagen da nochmal rüberfährt, dann kann man die eben auch noch mitnehmen. Während man jetzt eben mehr von dem echten Labkraut hat und von der Grasnelke, die Heidenelke, die schon länger verblüht ist, die nehmen wir sozusagen jetzt gerade mit.
4: Aber selbst wenn du was einsammelst, was ja noch nicht verblüht ist theoretisch, dann trocknet es halt einfach und dann kann man das Saatgut ja verwenden, oder?
3: Genau, zum Teil trocknet das dann noch nach, ne? Und die Samen fallen noch aus.
5: Ich studiere Geografie und ich muss ganz klar sagen, dass ich schon seit der Schule den Naturschutz sehr interessant finde und eben normalerweise eher im Küstenschutz aktiv war und dann jetzt aber auch mal gedacht habe, ich möchte mal ins Inland. Naturschutz ist wichtig und es liegt mir im Herzen und deswegen möchte ich da auf jeden Fall mehr darüber erfahren.
2: Bingo hat die Anschaffung des Samensammlers unterstützt.
5: Doch es ist schon irgendwie aufregend, weil man eben auch viel lernt. Man läuft langsam durch die Flächen, man sieht, was so an Insekten weghüpft, Grashüpfern. Man behält alles gut im Blick, glaube ich.
2: Die Wiese bleibt stehen und ist weiterhin Lebensraum für Insekten, Vögel und andere Tiere. Im Gegensatz zur klassischen Saatgutübertragung, bei der die gesamte Wiese gemäht wird und das Schnittgut direkt auf eine andere Fläche gebracht werden muss.
3: Ja, jetzt haben wir hier eine Menge Saatgut. Noch einiges an Halm und sowas, das können wir noch ein bisschen aussortieren, das hier so ein bisschen verbreiten. Das kann dann auch ein Jahr lang stehen, um das dann im nächsten Herbst oder so auszubringen zum Beispiel.
2: Das sorgsam eingesammelte Saatgut wird später auf artenärmeren Flächen ausgebracht. So können auch dort wieder bunte und vielfältige Wiesen entstehen.
1: So, das Schöne an dem Gerät ist ja, die Insekten werden ja nur so zart gestreichelt, können auch hinterher dann wieder rausspringen und so. Ja, und mehr über unsere Projekte gibt es natürlich im Netz auf ndr.de/bingo. Können Sie mal reingucken. Und noch ein ganz kleiner Hinweis, Michi, nicht, dass hier Verwirrungen entstehen. Ne? Registrieren mit dem Los für die nächste Woche erst ab 18 Uhr.
0: Ja.
1: Alle, die heute anrufen, nur wenn sie ein Bingo haben.
0: Genau.
1: Also nicht, dass jetzt plötzlich die Telefondrähte glühen und alle wollen sich schon registrieren für die nächste Woche. Das bitte erst ab 18 Uhr.
0: Könnten ja sowieso auch nur die machen, die schon Los haben, zum Beispiel unsere Abonnenten.
1: Das
0: so,
1: stimmt.
0: Wir haben ein Geburtstagsgeschenk bekommen, und zwar dieses Bärchen hier, der ist richtig niedlich, ja, so von Bär zu Bär gesprochen. Ein Geschenk von Annika aus Lüneburg und ihren Kolleginnen, den Krankenschwestern dort. Herzlichen Dank
1: da
0: für das schöne Bärchen.

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1: So, und jetzt die nächsten Zahlen. G 47. B 8. I 20. N 42. Und G 48. Die gezogenen Zahlen bislang sind B8 und B15, Jule.
2: Beim I haben wir 19, 20, 23, 25.
1: Beim N die 33, 34, 42.
2: Dann G 47, 48, 49, 53, 54 und 57.
1: Und kein O. Und natürlich lesen wir auch fleißig mit, was so im Internet geschrieben wird. Ein paar ganz Kluge sagen, ja, Los ist doch teurer geworden. Nein, der Lospreis ist unverändert seit Jahren bei 3 Euro. In einigen Ländern ist die Bearbeitungsgebühr gestiegen. Das hat einen bestimmten Grund. Drucken ist heute teurer, Lose drucken ist viel teurer als früher. Das Benzin, mit dem die Lose verteilt werden, ist alles teurer geworden. Darum sind in manchen Ländern die Bearbeitungsgebühren um 10, 20, 30 Cent mal gestiegen. Aber auch das ist, denke ich mal, verkraftbar. So, jetzt aber ein herzliches Hallo unseren beiden Studiokandidaten. Da warten 84.000 Euro auf Fabienne oder Ulrich. Moin!
2: So sieht's aus. Fabienne ist aus Wörden und Fabienne und ich haben ja ein bisschen was gemeinsam. Ich hatte auch mal ein Pferd, Sie haben noch eins. Ich habe einen Hund, Sie haben zwei.
3: Genau, ich habe zwei Hunde.
2: Und das heißt, Sie müssen viel draußen sein und sich auch ein bisschen kümmern, denn Ihr Stall ist so ein Selbstversorgerstall. Ne?
3: Ja,
2: das heißt, selber ausmisten und füttern und so.
3: Viel Stallarbeit.
2: Also jeden Tag ran an die Gabel und dann wird ordentlich geackert. Sehr schön. Bei 84.000 Euro, gut, da könnte man das Pferd noch ein bisschen belohnen. Die Hunde auch. Aber ran will natürlich auch Ulrich aus Bad Doberan. Der sitzt jetzt nicht auf dem Rücken der Pferde, sondern eher auf dem Motorrad und ist damit gerne unterwegs. Und die Beziehung zu Ihrem Bike ist, glaube ich, länger als manche Ehe. Wie lange haben Sie es schon?
4: 29 Jahre.
2: Ja, sauber. Das gibt doch mal einen Applaus, oder? Ja, wir gucken uns den Honigtopf noch mal schnell an. Denn das ist wirklich eine schöne Summe, die drin steckt. Das sind nämlich diese schönen 84.000 Euro. Und Sie wissen ja, rankommt nur, wer das Quiz gewinnt. Jetzt bin ich mal gespannt, wer von Ihnen beiden besser schätzen kann. Und für die heutige Schätzfrage gehen wir noch mal zu dem Wiesensamensammler zurück.
5: Ja, ich bin Oliver Schumacher vom NABU Lüchow-Dannenberg und wir haben dieses elektrische Samensammelgerät angeschafft, um artenreiche Flächen damit zu beernten und artenarme Flächen in der Region hier aufzuwerten. Und das hier ist ein Teil von dem Saatgut, was wir gerade geerntet haben. Und jetzt schätzen Sie doch mal, wie viel Gramm Saatgut befinden sich in dieser Schüssel?
2: Also die Angabe in Gramm. Wie viel Gramm Saatgut sind da in der Schüssel? Mal sehen, ob Fabienne oder Ulrich besser schätzen können. Beide haben eine Zahl, dann dürft ihr die mal in die Kamera halten. Da sehe ich einmal 700 und einmal 365. Unsere Angebote heute aus dem Studio, die tragen wir natürlich ein. Und die Auflösung kommt hier.
5: In dieser Schüssel befinden sich 659 Gramm Saatgut.
2: Fabienne war näher dran, das gibt einen Punkt.
1: Gut geschätzt.
2: Gut gemacht. Mal sehen, wie es am Ende ausgeht.
1: Da steht unser Geburtstagsblumenstrauß hier vorne, den wir bekommen haben. Ein schönes Sträußchen, der spielt auch im Laufe unserer Show heute noch mal eine kleine Rolle. Hier kommt noch mal der Blick auf den Jackpot, bevor wir telefonieren. Wenn heute ein Dreifach-Bingo schon wieder fällt, dann rechnen wir heute mit 250.000 Euro. Zwei Worte für ein Spiel. Telefon frei. Es geht los. So, hier kommt ein Spielfeld. Wieder wie jede Woche. Kräftig gefüllt mit Preisen übrigens. Der Wert der Telefonwand in den vergangenen Jahren ja auch immer ganz kräftig gestiegen.
2: Oh ja.
1: Ne? Ja. Hier kommen also die Felder. Und dann kommt noch ein Preis dazu, nämlich unser Superpreis.

0: Ein absoluter Traum heute. Es geht für Sie nämlich in die Karibik. Der Reisegutschein Segeltörn und Urlaub auf St. Martin. 14 Tage für 19.500 Euro. Wow. So, jetzt haben wir durchgemischt und dann können wir telefonieren mit Inga aus Hannover. Hallo Inga, schönen guten Tag.
1: Hallo.
0: Hallo. Hallo. Sind Sie nah dran am Studio oder wo sind Sie?
1: Wir wohnen in Lindennord. Genau, Lindennord. Nicht so weit weg.
0: Das ist der Kiez von Hannover und mit vielen Restaurants und so weiter. Gut, schön, dass Sie durchgekommen sind. Sie dürfen sich den ersten Preis aussuchen. Wir haben alles noch da, auch den Superpreis.
1: Ja, wir nehmen G3.
0: G wie Gustav, ja?
1: Genau, ja.
0: Gut. Dann bauen Sie sich doch einfach mal Ihr Wunschfahrrad selbst zusammen, Ihr E-Bike nach Wünschen und Vorstellungen. Mit dem Gutschein von Velo de Ville radeln Sie entspannt durch Spätsommer und Herbst. Und wissen Sie, was der wert ist? 5.300 Euro, da bekommen Sie aber ein Luxusgefährt.
1: Wow, toll. Das wollen wir uns.
0: Und die Fahrradwege in Linden sind ja legendär. Große Studentenvielfalt dort und da sind ja gut ausgebaute Radwege.
1: Super.
0: Danke.
1: Ganz, ganz toll. Vielen lieben Dank.
0: Tschüss und einen schönen Tag. Ja. Tschüss.
1: Ebenso. Tschüss.
0: So, Florian ist dran aus Bremen. Hallo Florian, guten Tag.
2: Moin.
0: Moin. Ich war gerade in der Berliner Freiheit bei Ihnen. Es ist immer wieder ein Erlebnis bei Ihnen in Bremen.
2: Ja, habe ich gesehen gehabt.
0: Ja. War tolle Menschen dort, wir haben viel gespielt und jetzt sind Sie der Gewinner. Was darf es denn sein für Sie, Florian?
2: Perfekt. Wir nehmen die B4.
0: Die B4, ja. B4. Was kann man alles Schönes aus Blumen machen? Zum Beispiel unser Sträußchen, das wir hier haben, Jule.
3: Ja, unser
0: das
3: schönes kann man aus Blumen machen.
0: Blumengedo geht immer, aber auch Tischdeko immer aus Blumen. Alles machbar. Mit Blumen, mit blühenden Pflanzen.
3: Ja, oder vielleicht, ja, wie wäre es denn mal mit einer Flagge?
0: Ja.
3: Könnte man ja auch mal aus Blumen machen. Gucken Sie mal hier.
0: Die entsteht jetzt hier vor Ihren Augen. Rot, weiß. Blau.
3: Sie sehen die Farben, aber die Frage ist, wo geht die Reise hin?
0: Da steckt ein bestimmtes Land dahinter.
2: Mhm. Nach Amsterdam.
0: Woher wissen Sie das denn? Sie bräuchten eigentlich noch ein bisschen mehr Fantasie und vielleicht Fahrräder. Fahrräder.
2: Wir schon mit auf dem Sofa.
0: Ach so. Fahrräder und all das, was man noch so hat. Und Grachten und Frikandeln. Und
3: eben
0: Bitter.
3: Blumen, ne? Ganz viele Blumen.
0: Oder eben Blumen, ja. Es wird eindeutig, Sie dürfen sich freuen auf eine Reise nach Amsterdam. Herzlichen Glückwunsch. Da sehen wir hier gerade die Grachtenrundfahrt, der Hauptbahnhof mit eigenem Fahrradparkhaus. Sie sind untergebracht im Grand Hotel Krasnopolski. Das liegt direkt dem Bahnhof gegenüber, also mittendrin am Rande der Altstadt, mittendrin im Zentrum von Amsterdam. Es gibt eine privat geführte Stadtrundfahrt mit dem Fahrradtaxi. Geht es zu all den Museen und all den anderen Höhepunkten der Stadt. Eine Grachtenrundfahrt ist dabei und nicht nur so auf dem Wasser, sondern da wird auch noch Käse und Wein gereicht. Reisegeld ist dabei. Urlaub in Amsterdam für 4.450 Euro. Herzlichen Glückwunsch.
2: Super. Vielen, vielen Dank.
0: Wen nehmen Sie denn mit? Verraten Sie uns das?
2: Ja, wir sitzen zu zweit hier auf dem Sofa.
0: Gut.
2: Meine bessere Hälfte.
0: Gut, dann einfach aufstehen und ab nach Amsterdam. Dankeschön, tschüss.
2: Dankeschön, tschüssi.
0: So, wen haben wir da? Wolfgang ist am Telefon aus Rödinghausen.
4: Ja, hallo, Herr Thunau.
0: Das liegt in Nordrhein-Westfalen bei Herford, ne?
4: Ja, richtig.
0: Da hat die Brauerei gerade zugemacht, habe ich gehört.
4: Ja, sehr, sehr traurig drüber, ne?
0: Leckere Herforder Sommerbier, ich sag's Ihnen. So, was darf denn für ein Feld sein?
4: O4.
0: O4 geht nach Rödinghausen, ja. Dann erleben Sie Meeresrauschen und Ostseeglück. Das ist das Motto für Ihren Urlaub auf Usedom. Eine Woche an die Ostsee ins Strandhotel Ahlbeck für 4.150 Euro.
4: Oh, oh. Super. Hey.
0: Wunderschöne Insel, nette Menschen, tolles Fischessen, tolles Panorama, meist auch schönes Wetter. Genießen Sie das, ja?
4: Ja, danke Ihnen.
0: Ja, tschüss.

0: So, wen haben wir dran? Christian ist da, der kommt aus Vilsum. Hallo Christian, guten Tag.
1: Hallo.
0: Hallo. Na, alles gut? Wie war der Tag?
1: Oh, recht chillig, schönes Wetter.
0: Ja. Chillig, haben Sie gesagt, ja?
1: Ja.
0: Ja, richtig schön ausgechillt, das ist richtig. Jetzt steigt der Nervenkitzel, jetzt müssen Sie sich ein Feld suchen.
1: N3.
0: Oh.
2: Jawohl.
0: Na gut. So. In dem Ton sollten Sie auch mit dem Flugpersonal reden, ja?
1: Oh.
0: Bei Ihrem Urlaub auf Island, der Reisegutschein von Island Pro Travel für 5.000 Euro.
1: Nach Island geht. Ja, ich weiß.
0: Ne, das ist das Motto der Norddeutschen, nicht lang schnacken. Es passiert ja sowieso, was passieren soll. Herzlichen Glückwunsch. Sie suchen sich was aus. Und zwar darf es sein eine Mietwagenreise. Sie können eine Erlebnisreise machen. Sie können sich aber auch gemütlich ein Ferienhaus mieten. Ganz egal. Sie lesen einfach mal die Internetseite und suchen Sie sich was aus für 5.000 Euro. Sie können natürlich auch jemanden mitnehmen. Das ist ja ganz klar. Ist das ein Preis nach Ihrem Geschmack?
1: Wäre, aber Reisen ist bei uns nicht möglich. Von daher muss ich gucken, wie wir das machen. Ja.
0: Verkaufen oder weitergeben, das ist ja bei allen Preisen von Bingo möglich. Herzlichen Dank und der Applaus geht nach Vilsum. Tschüss.
1: Ciao.
0: So, wo war denn die Karibik? Wo ist die Karibik gewesen? Bei O3. Schieben wir in die nächste Runde und haben noch einen Metz-Fernseher in der Verlosung. Sie brauchen kein Bingo, müssen nicht anrufen. Einfach gewinnen über Serien- und Losnummer. Das Smart-TV-Set von Metz für 4.450 Euro.
2: Hier geht's hin, das ist die Gewinnernummer, die 1104-46626.
0: Heute ist auch noch Sonderauslosung. Wir haben ja extra im Programm 2 BMW i5, dann 15 Kabinen für unsere Flussfahrt.
2: Und Kohle, 50 mal 1.000 Euro. Und ich finde, zum 29. Geburtstag ist das auch einfach mal ehrenwert. Muss so sein. Schön.
0: Sonderauslosung heute. Informationen, wie Sie da an die Gewinne kommen, später. Jetzt haben wir das Foto von Klaus Patsch. Der hat uns nämlich geschrieben, und zwar ein Eichhörnchen. Ach, guck mal, wie niedlich.
2: Das sieht putzig aus.
0: Hintergrund für die 16. Zahl. Es ist ein N wie Niedersachsen. 39. Ja, ich finde, wir können mal weiter telefonieren. Ne? Preise wollen gewonnen werden. Auf geht's, Runde 2. Wir bauen das Feld wieder auf. Die Änderung im Telefonspiel erklären wir noch mal ausführlich später. Ja. Ist nichts Schlimmes, nichts Dramatisches.
2: Nicht.
0: Gibt auch nicht weniger Preise, ist auch nicht teurer, sondern nur eine kleine Änderung nach all den Jahren. So, am Telefon ist ein Mitspieler aus dem Kreis Cuxhaven. Da liegt nämlich Hemmoor. Das ist der Ort mit dem berühmten, tiefen, kalten Kreidesee. Heiko ist am Telefon. Hallo Heiko, guten Tag.
3: Ja, hallo Michael, schönen guten Tag.
0: Na, haben Sie schon was erlebt heute oder sind Sie gerade aus dem Bett raus? Nö, ne?
3: Nee, ein ganz ruhiger Sonntag.
0: Ja, muss sein. Haben Sie Stress in der Woche?
3: Bitte?
0: Haben Sie Stress sonst in der Woche?
3: Nee, es geht eigentlich.
0: Geht eigentlich. Dann ist das Stressigste, was passieren kann, jetzt, dass Sie ein Feld aussuchen müssen. Bitte schön.
3: Ja, ich guck mal.
0: Ja, bitte.
3: Ich nehme die O3.
0: Er nimmt die O3. Och, wenn die Rosen erblühen in Malaga. Urlaub in Spanien mit dem Reisebüro Ansaldo in Malaga für 4.500 Euro. Herzlichen Glückwunsch.
3: Wow, super.
0: Und wie war España?
3: Prima.
0: Malaga im Süden von Spanien. Und dort werden Sie Ihren Spaß haben. 5 Nächte, eine privat geführte Tapas-Tour. Erklärt Ihnen jemand, wo man diese kleinen Speisen bekommt. Tapas kommt daher, Jule, weil man früher die auf die Gläser legte, wie so ein Hütchen. Und das ist also eine privat geführte Tour dabei. Eine Bootsfahrt und eine Stadtführung auch in Malaga. Reisegeld natürlich für das ein oder andere Gläschen Cerveza. Also, viel Spaß in Malaga für 4.500 Euro. Glückwunsch!
3: Ja, danke schön.
0: Ciao.
3: Super. Vielen Dank. Schönen Sonntag.
2: Schade, dass du die Tour nicht machst. Du würdest dich auch anbieten als Tapasführer.
0: Ja, ich mag sogar Malaga. Magst du Malaga-Eis?
2: Ja.
0: Ja. Viele sagen, ich mag die Rosinen da drin nicht, aber
2: doch, ich liebe
0: das. Ich liebe das auch. Ja. So, am Telefon.

0: Telefon ist der Klaus. Hallo Klaus.
1: Hallo.
0: Aus Goslar im Harz.
2: Na, hallo.
0: Klaus?
2: Ja?
0: Alles gut bei Ihnen?
2: Alles gut.
0: Nächste Woche hat die Brockenbahn Geburtstag, habe ich gehört. Die wird irgendwie 128 oder so etwas. Nutzen Sie das manchmal auf den Brocken rauf oder fahren Sie noch nie da oben?
2: Ja.
0: Zu Fuß oder per Bahn?
2: Jetzt ein bisschen mit der Bahn, denn ich bin immerhin 88 Jahre jung.
0: Ja, dann darf man auch mal in den Zug steigen. 88?
2: Aber dafür gehe ich viermal zum Training.
0: Ja, das ist gut. Was trainieren Sie?
2: Ich gehe in ein Fitnessstudio und trainiere anderthalb Stunden. Und das mache ich viermal in der Woche und ich fühle mich sehr wohl.
0: Ja.
1: Super. Ja, Krafttraining im Alter ist wichtig.
0: Dann werden wir uns nie begegnen. Ich gehe nämlich viermal in der Woche nicht ins Fitnessstudio. Aber jetzt ist Ihr Preis dran. Bitte schön. Was darf sein?
2: Ich nehme die O1.
0: Die O1? O1, ja. Ja, wie fange ich jetzt an? Ich sag's mal so, ich bitte unsere Gewinner ja immer, dass sie ein kleines Foto schicken, wenn sie eine Reise gewonnen haben von dem Ort der Reise, wo sie hinreisen. Und das sollte ein Foto sein, muss aber nicht unbedingt.
1: Nö, kann ja auch eine Postkarte sein, da freuen wir uns auch drüber. Oder aber auch über ein Video. Und genauso haben das ja auch zwei Gewinner gemacht. Und zwar Jana und Cedric aus Sassenburg. Die haben uns hier mal so ein paar Impressionen zukommen lassen.
0: Guck die beiden
1: mal.
0: Schreiben. Vielen Dank für diese unvergessliche Reise. 30 Grad, Sonnenschein, das Wetter war also gerade so auszuhalten. Wunderschöne Geschichte. Und die hat Bingo mitgeschrieben, ne?
1: Ja, genau. Und zwar ist es ja so, dass einer der schönsten Momente des Urlaubs war, als mein Freund, so schreibt es Jana, um meine Hand angehalten hat.
0: Bei der Bingo-Reise.
1: Ja.
0: Wie Jana und Cedric haben sie einen Volltreffer gelandet. Der ist richtig teuer. Und ein richtiges Abenteuer. Sie, junger Bursche, gewinnen unseren Superpreis. Es geht in die Karibik! Klaus! Da sehen Sie schon die Starflyer. Starflyer ist eine Segeljacht und auf der machen Sie natürlich mit anderen Gästen eine betreute, wunderbar betreute Fahrt auf diesem Segelschiff. Sie müssen nicht selbst Segel setzen und steuern, keine Bange. Sie werden da verwöhnt, eine Woche lang. Und dann geht es noch eine Woche in ein Vier-Sterne-Hotel auf St. Martin. Auf dem Schiff haben Sie eine Außenkabine, dann natürlich an Bord Vollpension. Und dieses Hotel dort, in dem Sie sind, da werden Sie nach Strich und Faden verwöhnt. 500 Euro Reisegeld ist dabei, Bordguthaben und so weiter. Unser teuerster Preis heute, Sie reisen nicht auf den Brocken, Sie reisen in die Karibik. Herzlichen Glückwunsch!
1: Das im Wert von 19.500 Euro, ja, das ist wirklich irre.
0: Ich wünsche Ihnen eine ganz gute Reise. Trauen Sie sich dazu, ja, ne?
2: Ja, alle Wahrscheinlichkeit. Oder aber, wenn meine Frau sagt, nein, lasst, dann kriegen das unsere Kinder und dann fliegen und fahren die dahin. Ja. Aber ich finde das super. Denn wir hatten ja schon mal vor über 10 Jahren eine Donaukreuzfahrt gewonnen.
0: Schön. Ja.
2: Das ist heute natürlich etwas Großartiges und dafür möchten wir uns sehr, sehr herzlich bedanken.
0: Gern geschehen. Bleiben Sie gesund. Bleiben Sie fit.
1: Gut, die Verlobung steht ja nicht mehr an, weil die beiden sind ja schon verheiratet.
0: Nee.
1: Aber Fotos nehmen wir trotzdem.
0: Nehmen wir
1: oder
0: natürlich
1: eine Postkarte.
0: Trotzdem. Und dann sagen Sie im Fitnessstudio einfach, Klaus kommt die nächsten 2 Wochen nicht. Nicht, dass Sie sich Sorgen machen, ja? Der Applaus geht nach Goslar. Viel Spaß in der Karibik. So, weiter geht's mit Gisela aus Einbeck. Hallo Gisela, guten Tag.
3: Hallo.
0: Hallo, Superpreis ist gerade gewonnen.
3: Ja, schade.
0: Ja, aber wir haben noch andere schöne Preise. Was darf es denn bei Ihnen sein?
3: N3 hätte ich gern.
0: N3 hätte ich gern.

0: Vespa Primavera. Topcase, Rückenlehne, Fahrspaß, italienisches Fahrgefühl mit Kultfaktor. Und das gute Stück hat einen Wert von 5.700 Euro. Herzlichen Glückwunsch.
1: Danke.
0: Gerne.
1: Danke schön.
0: Tschüss.
1: Tschüss.
0: So, wen haben wir am Telefon? René aus Schwerin ist dran. Hallo René, guten Tag.
2: Ja, hallo.
0: Ein Anrufer aus Mecklenburg-Vorpommern und Sie suchen sich Ihren Preis, bitte.
2: Ja, im Moment.
0: Ja, ja.
3: Kein Stress.
0: Ich habe heute Geburtstag, ich bin nicht gestresst.
2: Ja, mein herzlichen Glückwunsch.
0: Danke, danke. 29 Jahre Bingo heute.
2: Ja, wir nehmen denn die U5.
0: Wir nehmen doch mal die U5.
3: Was hast du denn da schön?
0: Natürlich. Natur erleben, abschalten, einfach mal raus aus dem Alltag. Für Sie geht es auf die britische Insel Isle of Wight mit Natur und Reisen. 6 Tage auf Englands Blumeninsel für 3.550 Euro. Harwich, Portsmouth, Osborne House, Needles und so weiter. Viel Spaß dabei.
2: Dankeschön.
0: Schönen Urlaub. Tschüss.
2: Danke.
0: So, wir haben zwei Chancen. Und zwar geht es zunächst mal an den Tegernsee. Hier sind die Bilder dazu, übrigens wunderschön. Die Winterreise Tegernsee mit AK-Touristik, Bad Tölz, Rosenheim, Stadtrundfahrt in München, das Hotel in Bad Wiessee für 3.950 Euro.
3: Das sieht doch fantastisch aus. Geht an die 1100-36942.
0: Und wir haben noch was, und zwar den Gutschein Designer Outlet Wolfsburg. Da können Sie einkaufen. Wir zahlen Anfahrt und Einkauf für 3.000 Euro. Auch dieses Los auf Garantie verkauft.
3: Die Gewinnernummer dreimal die 1 und die 9 und dann 33635.
0: So, jetzt kurze Pause im Telefonspiel. Jetzt wollen wir gucken, wer nachher um den Honigtopf spielt. Wir starten unser legendäres Bingo-Quiz mit Jule.
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3: Nicht nur mit mir, sondern mit Fabienne und Ulrich. Die beiden wollen ran an unseren Honigtopf. 84.000 Euro sind heute drin. Fabienne, wir haben schon ein bisschen was gehört. Pferd und Hunde. Verreisen Sie denn trotzdem oder ist das dann nicht drin, weil Sie sich immer kümmern müssen?
5: Nein, ich verreise trotzdem. Am liebsten nach Skandinavien. Da war ich auch schon fast einmal rum. Norwegen, Schweden. In Island war ich auch schon.
3: Ach, schön. Oh, ja, Island ja. Muss
5: hab
3: so schön
5: gesehen,
3: sein.
5: Ja.
3: Ja. Wer kümmert sich dann um die Tiere?
5: Die Mutti.
3: Die Mutti. Da sagen wir doch mal Applaus für die Mutti. Für alle Muttis eigentlich. Ulrich, Sie haben schon gesagt, Sie sind gerne mit dem Motorrad unterwegs. Dann nur so durch Deutschland oder geht es auf weitere Touren?
6: Ja, ich war auch schon mal in der Toskana, in den Alpen. Und ja,
3: da hat man ja auch dann einen schönen Blick. Bei 84.000 Euro, wo würden Sie die investieren?
6: Auf jeden Fall kein neues Motorrad.
3: Nein, Sie bleiben Ihrer Ehe mit dem Motorrad treu. Ja. Aber ab und an gibt es ja vielleicht mal was zu reparieren, da kann man dann investieren. Aber man muss die 84.000 natürlich auch erstmal haben. Und leer geht aber trotzdem keiner aus. Und wir haben einen schönen Trostpreis heute. Das ist diesmal was Technisches. Wir haben ein iPad Pro von Apple in Space Schwarz für 1.100 Euro. Kann man auch gebrauchen, aber 84.000 Euro wären natürlich auch nicht schlecht. Ja, wie immer gibt es eine Frage mit 2 Antwortmöglichkeiten. Ist die Antwort richtig, gibt es den Punkt. Wenn nicht, dann bekommt der andere den Punkt geschenkt. So kann man ja auch ein bisschen sammeln. Im Moment liegt Fabienne vorne mit 1:0, weil sie hat besser geschätzt. Aber Ulrich, Sie können nachziehen. Sollen wir loslegen?
6: Ja.
3: Na bitte. Also nicht mehr lange und dann ist er hier im Norden gerade wieder in aller Munde, der Grünkohl. Der beliebte Kohl ist ja ein wahres Superfood, da sehen wir auch noch mal im Bild, enthält nämlich ganz viel Vitamin C. Aber wie viel genau, das wollen wir wissen. Also wie viel Vitamin C enthält Grünkohl pro 100 Gramm? Sind das A 105 Milligramm oder B 240 Milligramm Vitamin C? Fabienne war schneller.
5: Ich bin für B.
3: Fabienne sagt B, 240 Milligramm. Ist das tatsächlich so viel? Also eine Orange enthält ja gerade mal 50 Milligramm Vitamin C pro 100 Gramm. Der Grünkohl hat da die Nase vorn, allerdings mit 105. Das war leider falsch, aber Ulrich, ganz entspannt einen Punkt geschenkt bekommen. Glückwunsch. Kann man machen. Also haben wir Gleichstand, 1:1. Frage 2. Ein Wald kann ja von oben wie eine riesige Ansammlung einzeln

0: einzelner Bäume aussehen. Manchmal ist das aber im Grunde sowas wie eine optische Täuschung. Denn viele Stämme, die können genetisch sozusagen zu ein und demselben Lebewesen gehören. In den USA steht ein besonders beeindruckendes Beispiel dafür. Also, was ist Pando? Ist das A, ein einziger riesiger Pilz oder B, ein riesiger Klon aus vielen Espen? Fabienne wieder schneller.
1: A.
0: Fabienne rät oder gewusst?
1: Pepti-Pepti, so ein bisschen am Bein.
0: Okay, also Pando in Utah besteht aus sehr vielen einzelnen Lebewesen, die unterirdisch über ein gemeinsames Wurzelsystem verbunden sind und genetisch als ein Klon gelten. Und das ist ein Klon aus vielen Espen. Deshalb war das auch falsch. Aber Ulrich, das läuft für Sie sehr entspannt. Noch einen Punkt geschenkt bekommen. Einfach zurücklehnen und nichts machen. Wobei, Sie haben es ja versucht. Ja. Gucken wir mal, wie es weitergeht. 2-1, Ulrich. Das heißt, Sie brauchen noch einen Punkt. Dann wären Sie in der Nähe der 84.000 Euro. Oder, Fabienne? Sie ziehen jetzt nach. Gucken wir mal. Frage Nummer 3. Ein Gewitter, das ist für uns alle ja vor allem laut, hell und auch manchmal ziemlich ungemütlich, muss man sagen. Für Pflanzen kann ein Blitz aber durchaus Nützliches bewirken, denn die enorme Energie eines Blitzes verändert Bestandteile der Luft so, dass sie Einfluss auf die Pflanzen nehmen kann. Was kann ein Blitz für Pflanzen denn bereitstellen? A. Stickstoffverbindungen oder B. Sauerstoffblasen im Boden? Jetzt Ulrich.
2: Ich hab's geschafft.
0: Ja, A oder B?
2: Antwort.
0: A war Stickstoff, B waren die Sauerstoffblasen.
2: Ich nehme B.
0: Sie sagen B, Sauerstoff. Ja. Okay. Also die Energie eines Blitzes kann bestimmte Moleküle aus der Luft aufspalten und dann Stickstoffoxide entstehen lassen. Diese können dann mit dem Regen in den Boden gelangen und dort zur Stickstoffversorgung von Pflanzen beitragen. Ja, das war jetzt auch falsch. Da kann Fabienne sich freuen, kriegt sie ihren Punkt zurück. Glückwunsch. Ja, 2-2 Gleichstand. Damit kommen wir zur alles entscheidenden Frage. Es geht um 84.000 Euro. Milch verbinden wir ja vor allem mit Kühen, Ziegen oder auch anderen Säugetieren. Es gibt aber einen Vogel, dessen Nachwuchs tatsächlich mit einer milchähnlichen Flüssigkeit gefüttert wird. Und die kommt nicht aus einer Milchdrüse. Welcher Vogel produziert sogenannte Kropfmilch für seine Küken? Ist das A, der Flamingo oder B, der Storch? Fabienne wieder schneller.
1: Der Storch.
0: Fabienne sagt der Storch. Das klingt jetzt aber auch nicht so sicher.
1: Nö, ich hoffe, es ist der Storch.
0: Also, die Vögel produzieren im Kropf eine nährstoffreiche Flüssigkeit, die viel Fett und Eiweiß enthält und dann an die Küken verfüttert wird. Beide Eltern können diese Kropfmilch herstellen, also Gleichberechtigung, und sie kann durch die Pigmente sogar rötlich gefärbt sein. Ja, rötlich, das klingt eher nach Flamingo. Der wäre es auch gewesen. Tut mir leid. Ulrich, Glückwunsch. Sie haben einen Punkt und damit ziehen Sie mit 3-2 in unser Finale ein und haben die Chance auf 84.000 Euro. Wir sehen Sie wieder im süßen Glück. Und Fabienne, Sie können sich über ein iPad Pro freuen im Wert von 1.100 Euro. Ist ja auch ganz schön. Viel Spaß. Und wenn Sie auch mal quizzen wollen, geht das so.
3: Und jetzt unser großes Spiel um großes Glück. 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
0: Ja, unter 01375 95 1000. Wichtig ist, halten Sie sich den 11. Oktober frei, denn um den Sonntag geht's.
3: So, und jetzt aber rucki-zucki zur 17. Zahl. Es geht um 250.000 Euro und hier kommt sie. Ein B wie Bingo-Bär, 11. Und hier startet Telefonrunde 3 bei Bingo am Sonntagnachmittag. Superpreis ist gewonnen worden. Unser Mitspieler, 88 Jahre jung, macht sich auf die Reise, wenn die Frau ja sagt.
0: Ja, ich freue mich schon auf die Postkarte oder die Fotos.
3: Wir mischen die Wand durch. Hier kommt Annelies aus Wendeburg. Das liegt bei Peine im Osten Niedersachsens. Hallo Annelies, guten Tag.
7: Ja, hallo.
3: Hallo. Wissen Sie, was ich habe?
7: Ja, was denn?
3: Ganz viele Preise für Sie. Suchen Sie sich mal einen aus hier.
7: Das mache ich. Kleinen Moment.
3: Ja,
7: ich muss
3: ja
7: erst mal die Wand sehen.
3: Ich lasse mich heute nicht treiben. Ich habe heute 29. Bingo-Geburtstag. Heute kann nichts.
7: So, ja, jetzt geht's los.
3: Ja, wir hören, wir warten.
7: Ich hätte gerne G3, bitte.
3: G3, aber gerne doch, Annelies, bei G3. Ach so, G3 gibt's gar nicht. Guck mal.
7: Ach so, dann nehme ich B3, bitte.
3: B3, das ist doch wunderbar. Und Sie packen die Koffer und Sie erleben das Land der Entdecker von seiner schönsten Seite. Sie gewinnen eine Rundreise zu den Höhepunkten Portugals mit Oasis Travel. Mit Colombra, mit der Algarve, mit Lissabon für 5.700 Euro. Herzlichen Glückwunsch, Annelies.
7: Danke schön. Vielen, vielen Dank.
3: Gerne, tschüss.
7: Ja, tschüss.
3: So, es kommt zu uns Bruno aus Osnabrück. Hallo Bruno, guten Tag.
8: Hallo.
3: Hallo, ich habe noch Preise, was darf sein?
8: Auch wenn so ist, dann nennen wir B1.
3: B1, ja.
8: Jawohl.
3: Und Ihr Stichwort ist, lausche auf, es gibt was für die Ohren. Sie gewinnen unser HiFi-Bundle mit feinster Soundqualität für Ihr Wohnzimmer von Sonoro. Das Designpaket mehr für HiFi fürs Wohnzimmer mit Internetradio, CD-Player und allem erdenklichen Luxus. Da klingt von Amigos bis Oasis alles doppelt so schön. Für 3.450 Euro. Glückwunsch.
8: Ja, danke schön.
3: Gerne. So, wir haben noch Wiebke. Hallo Wiebke aus Leer in Ostfriesland. Hallo Wiebke, guten Tag. Hatten Sie einen tollen Sonntag?
9: Ja, ein bisschen arbeitsreich, aber einen sehr schönen Sonntag bis jetzt. Ja.
3: Was arbeiten Sie am Sonntag?
9: Ja, wir haben so ein bisschen das Zimmer von meinem Sohn Tapeten abgezogen und so weiter. Da muss ein bisschen was passieren und das haben wir heute in Angriff genommen.
3: Sie fing an, ich dachte, jetzt sagt sie, ich habe das Zimmer meines Sohns aufgeräumt. Das war...
9: Nein,
3: welcher Preis, Wiebke?
9: Ich rufe meinen Schwiegervater an für Svergrüß. Und zwar, der hat sich ausgesucht, die G4.
3: Die G4 hat er sich ausgesucht, jawohl.
9: Genau.
3: Jule, unser Geburtstagsstrauß hält ja noch eine kleine Überraschung parat, ne?
0: Ja, das stimmt. Ich meine, in so einem Strauß sind ja nicht nur Blumen, sondern manchmal auch kleine Überraschungen. Ich habe hier nämlich einen Gutschein von BOC im Wert von 2.000 Euro.
9: Oh, wow.
0: Aber das ist natürlich noch nicht alles, weil wir sind ja noch mehr Gutscheine. Mal gucken, was wir da noch haben.
3: Ja.
0: Du ahnst es. Guck mal, ein Rossmann-Gutschein haben wir auch im Wert von 500.
3: Ja.
0: Aber sollen wir noch mal gucken?
3: Ja klar, einen brauchen wir noch.
0: Na komm, wir haben noch einen. Einen haben wir noch. Noch ein Gutschein von Saturn im Wert von 1.500 Euro.
3: Unser Gutscheinpaket. Herzlichen Glückwunsch.
9: Ja, super.
3: Rossmann, BOC für Fahrräder und Saturn zusammen für 4.000 Euro. Herzlichen Glückwunsch.
9: Danke schön. Vielen Dank.
3: Und Gruß an den Schwiegerpapa.
9: Ja, richtig aus. Danke schön.
3: Ja, gerne. Tschüss. So, einer geht noch. Heinz-Dieter ist am Telefon aus Uetze der Zwiebelstadt. Hallo Heinz-Dieter, guten Tag.
10: Hallo Herr Thürnau.
3: Na, Sie sind der Letzte im Bunde heute. Sie dürfen sich was suchen.
10: Wunderschön.
0: Sehen Sie das Feld schon?
10: Ich nehme N5.
3: N5 für Sie. Ja. 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Herzlichen Glückwunsch. Oh, ein Traum. Unter anderem Wien, Novi Sad, Belgrad, Vukovar, Budapest, Bratislava, Melk und Passau. 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Wer reist mit Ihnen?
10: Meine Frau.
3: Dann wünsche ich euch viel Spaß und Donau Ahoi. Tschüss.
10: Vielen Dank. Tschüss.
3: Gerne. So, ihr Lieben, Das war unser letztes normales Telefonspiel. Oh, ja. Es ändert sich. Was habt nächster Woche? Was für ein Geburtstagsgeschenk? Viele haben gesagt, ich habe nie Bingo, ich kann nie anrufen. Das ändert sich. In Zukunft kann jeder, der ein Los hat, sich bei uns registrieren lassen. Ab heute Abend 18 Uhr bis kommenden Samstag 19 Uhr. Die Nummer blenden wir gleich mal ein. Und dann werden Sie vielleicht ausgelost. Wir rufen zurück. Sie müssen nicht mal 100 Mal anrufen bei uns und müssen so viel Geld ausgeben. Und jeder, auch der, der bei Bingo sowieso schon Geld gewonnen hat, und aber auch alle anderen, die kein Geld gewonnen haben, können zu uns durchkommen. Sie müssen nur rangehen, wenn es nächsten Sonntag klingelt und das Los zur Hand haben.
0: Genau, die Nummer, die Sie anruft, das ist eine andere als die, mit der Sie sich registriert haben. Also nicht verwirren lassen. Es gibt die alte Nummer, da können Sie sich registrieren. Und dann gibt es diese Nummer hier. Die ruft Sie dann an. Also nicht irritieren lassen, womöglich aus Angst nicht rangehen, weil man denkt, was ist das für eine ominöse 0800-Nummer? Vielleicht speichern Sie sich die einfach unter... Ich habe gewonnen oder so. Und wenn das dann auf Ihrem Display steht, dann werden Sie hier reingeschaltet in unsere Sendung.
3: Wir haben die Nummer deshalb ausgewählt, weil bei mir ist ja auch so, wenn einer anruft ohne Nummer, denke ich immer, könnte Schwiegermutter sein und gehe nicht ran. Ne? Also damit Sie wissen, hier ruft jemand tatsächlich an, der mit mir zu tun hat, der von Bingo, darum diese Nummer. Die Nummer, die Sie anrufen, ach, wir erklären Ihnen das einfach noch mal mit einem kleinen Filmchen. Gucken Sie mal, so geht das.
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3: 371 90 30 10 mit einem Los. Sie brauchen ein Los. Jedes Los kann man einmal, genau einmal registrieren. Ohne Los geht es natürlich auch weiterhin natürlich nicht. Alle Informationen im Internet auf bingo-umweltlotterie.de oder bei Facebook oder bei Instagram. Alles erklärt. Also kein Hexenwerk, nur ein bisschen geändert. Mehr Menschen haben die Chance. Jetzt ziehen wir Zahlen. Es geht um eine 250.000. B 13. I 29. N 45, 2 kommen noch. I 24, ich glaube, es ist kein O dabei, kann das sein?
0: Ich glaube bislang nicht, mal gucken, vielleicht kommt ja jetzt noch eins zum Schluss.
3: N. Nee. N 44, alle Zahlen in der Übersicht, jetzt. B 8, 11, 13, 15.
0: I 19, 20, 23, 24, 25, 29.
3: N 33, 34, 39, 42, 44, 45.
0: G 47, 48, 49, 53, 54, 57.
3: Die Glaskugel mit dem Ergebnis für Einfach- und für Doppelbingo.
0: Du hast recht behalten, kein O. Mal gucken, was das macht hier mit den Gewinnen. Beim Einfach-Bingo haben wir 4.677 und beim Zweifach-Bingo 13. Das haben wir schon mal höher gesehen. Ich bin gespannt auf die
3: hier
0: Quote.
3: Hier kommen die Quoten dafür. Ja, nicht so viel wie sonst. Der Einfach-Bingo diese Woche, jeder von denen bekommt 63 Euro. Und der Zweifach-Bingo 9.718 Euro. Herzlichen Glückwunsch. Die Sonderauslosung. Wir haben reichlich Lose verkauft. Die Auslosung ist morgen und ab Dienstag früh überall im Internet, in den Seiten der jeweiligen Lottogesellschaften und natürlich auch bei Facebook, bei Instagram. Und es geht um dieses Auto hier unter anderem. Zweimal der BMW i5, dann 15 Flussfahrten zum Bingo-Jubiläum nächstes Jahr, jeweils im Wert von über 14.000 Euro. Und Geld.
0: Ja, 50 mal 1.000 Euro bekommen Sie auch. Alles anlässlich unseres schönen 29. Geburtstags.
3: So, jetzt aber noch mal in die Natur.
0: Ja, wir gucken uns den Naturkalender September an. Und der kann sich sehen lassen.
11: Die Rufe der Silbermöwen gehören zu Eckernförde wie der kilometerlange Sandstrand und der Hafen, einst wichtiger Umschlagplatz, auch für landwirtschaftliche Erzeugnisse aus dem Hinterland. Getreide wurde früher in dem großen, in den 1930er Jahren erbauten Rundsilo gelagert. Davor liegen auch heute noch die Boote der Stellnetzfischer.

0: Ihre Vorfahren erbauten die malerische Altstadt mit den kleinen Fischerhäusern. Abseits vom Touristentrubel im Südwesten Eckernfördes liegt die Obstwiese am Domslandmoor. Der NABU pflegt die rund 150 Bäume im Auftrag der Stadt. Und bevor Ende September alle Eckernförder zum Pflücken kommen dürfen, erntet der ehrenamtliche Obstwiesenbetreuer die Früchte, die schon reif sind. Alte Sorten wie der purpurrote Cousineau gibt es hier, den Finkenwerder Herbstprinz oder die Birne Graf Moltke. Und wer meint, dass die herabgefallenen Früchte verschwendet seien, wird beim genaueren Hinschauen eines Besseren belehrt. Schmetterlinge, insbesondere der Admiral, lieben die Süße, die das faulende Obst entwickelt. Sie müssen auf der Hut sein. Vor den Hornissen, die zwar auch den süßen Saft mögen, hier aber vor allem jagen. Genauso wie die vielen Amphibien, die in der Wiese auf der Lauer liegen. Junge Grasfrösche werden von der Insektenvielfalt angelockt. Auch ausgewachsene Exemplare lauern im Gras. Oder winzige Erdkröten aus diesem Jahr. Sie finden hier so viele Insekten, weil Schafe das Gras schonend kurz halten. Unterstützt von einem sogenannten Balkenmäher, der auch die Grashüpfer unbeschadet lässt. Westlich von Eckernförde liegt die Aschauer Lagune. Zu den Eiderenten, die hier leben, gesellen sich jetzt viele Artgenossen aus Skandinavien. Manche tanken nur Energie für den Weiterflug. Andere überwintern an dem seichten Gewässer, wo sie nach Muscheln oder Krebsen tauchen. Am Rand der Lagune zeigt sich der Spätsommer noch mal bunt. Strandastern wachsen hier oder die große Fetthenne. Auf den Wiesen steht die Schafgarbe, neben Tausenden von Gänsen. Kanadagänse, die ursprünglich aus Nordamerika stammen, und Graugänse. Auch hier treffen jetzt immer mehr Zugvögel aus dem hohen Norden ein, als Vorboten eines nahenden Winters.
1: So, es gibt noch einen Preis zu verlosen. Und zwar Urlaub in Bad Schandau im Hotel Elbresidenz. Und das wird jetzt verlost über Serien- und Losnummer. Hier sind die Bilder dazu. Eine Woche lang mit Eintritt in die Toskana-Therme ins Herz des Nationalparks Sächsische Schweiz für 2.300 Euro.
2: Geht an die 1113 19844.
1: So, und jetzt spielt Ulrich um sein süßes Glück. Auf geht's.

0: der lebende Beweis dafür, dass man sowohl in Mecklenburg-Vorpommern gewinnen kann, als dass man überhaupt ausgelost wird. Denn sie hat sich ja erwischt heute. Hier kommt ihr Spielfeld, Ulrich. Mhm. Mit dem Höhepunkt 84.000 Euro. Das erste Angebot, das Sie nach dem Durchmischen gleich bekommen, nachdem der Zeitstrahl läuft und Sie gedrückt haben, müssen Sie nicht nehmen, können Sie aber. Es geht los. Toi, toi, toi. 3 Euro haben Sie eingesetzt, plus Bearbeitungsgebühren. Jetzt können es 84.000 Euro sein. So, geht los. Ja, eine schnelle Entscheidung und herzlichen Glückwunsch zu 9.000! Ulrich, nehmen wir die?
1: Nehme ich.
0: Herzlichen Glückwunsch, ich freue mich sehr für Sie.
1: Danke sehr.
0: Kann man ins Auto stecken, kann man mal von voll tanken, ne?
1: Ja, gut, mehrmals.
0: So, jetzt gucken wir, wo der Honigtopf gewesen ist. Da wäre genau auf der anderen Seite wäre er gewesen. Steigt zur nächsten Woche um 1.000 Euro auf 85.000 Euro. Und wer dabei sein möchte, die 01375951000. Ulrich, wir feiern gleich ein bisschen und jetzt geht's zum Jackpot und zu Jule.
2: Genau, das war sie nämlich fast schon, unsere Sendung zum 29. Bingo-Geburtstag. Vergessen Sie nicht, Ihre Lose kontrollieren zu lassen wegen der Sonderauslosung. Ich sag's nochmal, 2 BMW haben wir, 50 mal 1.000 Euro und dann unsere sensationelle Bingo-Reise. Das nur nochmal als kleiner Hinweis vorweg. Jetzt der Jackpot, 250.000 ist drin. Er ist jetzt immer gefallen und gefallen und gefallen. Ich bin sehr gespannt, was heute passiert.
0: Statistisch gesehen fällt er nicht jede Woche, aber momentan ist die Praxis, er fällt eben doch. Aber heute
2: nein,
0: nicht.
2: Nein, heute nicht.
0: Wie viel ist denn drin gewesen? 421.116,40 €! Und bevor wir den Jackpot abrufen, wenn Sie einen Los gekauft haben, lassen Sie sich registrieren, einmal pro Los, 01371 90 30 10. Und wir rufen dann
2: Minuten
0: vielleicht
2: geht's los.
0: Und Sie brauchen, ja, und Sie brauchen kein Bingo auf dem Los. Sie müssen nicht anrufen, wir rufen Sie an. 01371 90 30 10. Jetzt der Jackpot für die nächste Woche. Wir rechnen nächste Woche mit.
2: Kommen Sie in unsere Mitte.
0: Maschida, ich kann es gar nicht lesen. 650.000 Euro. Das war Bingo. Ihr kommt rund um den Michel. Tschüss. Und ich
2: tschüss,
0: herzlichen
2: bis
0: Glückwunsch.
2: Nächste Woche bleiben Sie bei uns.
0: Geld
2: und
0: nehmen Sie nicht in Bar mit, sondern wenn überwiesen. Ne?
2: So sah es aus. Unser Einstieg zum 29. Glückwunsch an Sie. 9.000 Euro.
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8: Im Spätsommer, dann zeigt sich Hamburg von seiner vielleicht schönsten Seite, dann, wenn die Luft noch warm ist und die Stadt in goldenes Licht getaucht wird. Bei mir ist die Luft gerade gemischt mit einer ehrlichen Note Diesel und frischem Motoröl. So muss das auch sein auf dem Gut Karlshöhe in Farmsen-Berne. Da sind wir heute bei Rund um den Michel. Dieses Gut ist nicht nur eine schöne grüne Oase mitten in der Stadt, sondern auch eine Schule für Klimaschutz. Schauen wir gleich noch mal näher drauf, aber erst einmal nehmen wir Sie mit in den schönen goldenen Spätsommer. Herzlich willkommen bei Rund um den Michel.
9: Hamburg entspannt sich. Der Sommer ist jetzt auch offiziell vorbei. Hamburg atmet tief ein und wieder aus. Ein goldener Herbst liegt vor uns, denn nur weil der Sommer vorbei ist, will sich die Stadt ja noch lange nicht nach drinnen verziehen. Hier beim Yoga auf der Dachterrasse in der Hafencity von Tribe Yoga Base bringt die frische Herbstluft den herabschauenden Hund, den Krieger und die Kobra noch mal so richtig in Schwung.
10: Man hat den blauen Himmel über sich, die Möwen, die Sonne, also es ist was ganz anderes.
11: Eine tolle Atmosphäre mit Sonnenuntergang, kann ich nur jedem empfehlen.
12: Vor allen Dingen mit dem Blick auf die Elfi, die so nah dran ist, es hat schon ja, irgendwas Beeindruckendes. Und im Freien mit der frischen Luft und ja, trotzdem hat man hier so eine Ruhe irgendwie.
9: Wir entdecken Hamburgs goldene Seiten, sind einen Tag rund um den Großneumarkt in der Neustadt unterwegs oder beim Streetfishing in der Hafencity, angeln direkt vor historischen Backsteinen. Neue Orte, neue Erfahrungen, Dinge mal aus einer anderen Perspektive sehen, die Stadt und vielleicht sogar sich selbst neu entdecken.
13: Ich habe das Gefühl, die Leute sind so ein bisschen freier vielleicht noch. Irgendwie in ihrer Art so. Also, es ist schon was ganz anderes als im Studio.
9: Der Sommer ist vorbei. Hamburg ist startklar für einen herrlichen Herbst. Wir nehmen Sie mit bei Rund um den Michel.
8: Beim Yoga gibt es nicht nur den herabschauenden Hund oder die Kobra, auch die Fledermaus ist eine ganz bekannte Übung. Die Jäger der Nacht sind vielleicht nicht jedermanns Lieblingstier, aber wenn man will, dann kann man die Fledermäuse durchaus hier auf der Fledermauslichtung auf dem Gut Karlshöhe bei Dämmerung beobachten. Mitten in der Stadt kann man sogar durchaus vom Fledermausfieber erwischt werden.
14: Herzlich willkommen zu unserer gemeinsamen Führung. Zurzeit sieht man noch nichts am Himmel. Aber
9: 18 Neugierige warten im Barmbek auf ihr Fledermausabenteuer.
14: Das ist die

0: das Geräusch hörbar gemacht für uns von der Zwergfledermaus. Da sind die vier Fledermäuse abgebildet mit der Frequenz.
1: Und ihre Hoffnung setzen sie auf ihn. Volker Ziegler vom NABU ist seit 10 Jahren im Fledermausfieber.
0: Wer möchte eins haben?
1: Und hat seine Geheimwaffen dabei, die sogenannten Bettdetektoren.
0: Claro, claro.
2: Mein Ziel ist es, hoffentlich 1 oder 2 Fledermäuse mal bestimmen zu können, wenn man sie sieht.
3: Ich habe noch nie eine Fledermaus gesehen in so einer nahen Form. Ich würde sie gerne mal sehen. Also einfach mal näher, als nur so eben oben herhuschen. Also das ist die große Hoffnung.
4: Also ich finde es einfach spannend. Ich bin noch nie auf Fledermausjagd am Abend gegangen.
1: Na dann wird es wohl mal Zeit. Nun müssen nur noch Wetter und Fledermäuse mitspielen.
0: Das ist freie Natur. Und da kann es sein, wenn es regnet, Dauerregen gibt, gibt es keine Insekten. Wenn es keine Insekten gibt, sind die Fledermäuse nicht da. Und die bleiben dann in ihren Höhlen, in ihren Verstecken, in ihren Ritzenspalten und Furchen. Und dann hat man Pech.
1: Die Erwartungen sind groß, der Abend noch lang. Los geht die Suche von Barmbek über die Kanäle Richtung Stadtparksee. Zwar sind in Hamburg noch 15 Fledermausarten heimisch, aber viele davon gefährdet. Und inzwischen sehr selten. Die kleinsten wiegen weniger als ein Blatt Papier.
0: Wir können auf dieser Tour auf dem Osterbeek- und Goldbeek-Kanal und auf dem Stadtparksee nur, sage ich mal, 4 Fledermausarten maximal erwarten. Die anderen jagen woanders, haben woanders Lebensräume oder Jagdräume. Die sind hier nicht.
1: Die besondere Mischung von Wasser, vielen Bäumen und alten Gemäuern macht Hamburg für viele Arten besonders. Und Volker Ziegler weiß, was sie lieben.
0: Ich zeige Ihnen den großen Abendsegler. Eine Stadtfledermaus. Sie sind gerne unter Dächern, in Ritzen und Spalten von Häusern, hinter Jalousien, in alten Fensterrahmen sitzen sie drin.
1: Der große Abendsegler gehört zu den Frühaufstehern unter den Fledermäusen. Er ist in Hamburg die größte Art, mit einer Flügelspannweite bis 40 cm. Mindestens genauso groß ist die Spannung jetzt unter den Paddelgästen. Er jagt vor der Dämmerung. Jetzt heißt es also anschleichen. Aber leider Fehlalarm.
0: Ah, ich denke, wir fahren auf den Stadtparksee. Da haben wir verschiedene Uferbereiche, dass wir da noch die Fledermäuse dann beim Jagen sehen. Jetzt gucken wir mal auf die Wasserfledermäuse.
1: Dann endlich unter einer Brücke. So klingt nur eine Wasserfledermaus.
0: Eine durch. Da ist noch eine vor uns. Da. Oh, die hat getrunken. Ich weiß nicht, ob ihr es gesehen habt. Da noch eine. Die fliegen so dicht, da fliegt noch eine. Vielleicht hat die auch Durst? Nee.
1: Spätestens jetzt hat alle das Fledermausfieber gepackt.
0: Auch auf der linken Seite sind welche zu orten.
1: Und sie schleichen weiter zum Stadtparksee.
0: Das sind Enten. Das ist vielleicht ein Flugsaurier hier. Da ist eine über uns.
1: Sie wollen mehr. 3 Arten fehlen schließlich noch.
0: Ja, ja, herrlich. Hier 2 Stück vor uns. Eine der beiden großen Reitflügel oder große Abendsegler. 2 vor uns. Hier, links ist eine. Also, hier ist alles voll. Wir haben jetzt alle 4 gesehen. Breitflügelfledermaus, großer Abendsegler, Zwergfledermaus und unter der Brücke die mindestens 3 Wasserfledermäuse. Alle 4 Arten.
2: Klasse, klasse. Einfach spannend, wie viel auf dem Wasser doch passiert.
5: Also ich hatte ja so ein Frequenzgerät, das war für mich total toll, weil dadurch kann man quasi was erlebbar machen, was für unsere Sinne eigentlich nicht erlebbar ist. Also das hat mich total geflasht.
6: Man hört was, was man sonst nicht hört.
5: Ja.
6: Und man kann die damit viel besser greifen. Man merkt, die kommen hier um einen rum und knattert und schnattert. Und man sieht sie nicht, man sieht sie und man hört sie. Also es ist total beeindruckend.
0: Aus nächster Nähe konnten wir sie jagen sehen, in dieser Fülle und in dieser Länge. Das war in diesem Jahr so noch nicht der Fall gewesen.
1: Und während Hamburg schläft, gehört die Stadt nun seinen geheimnisvollen Nachtschwärmern.
7: Hamburg kann Sonnenuntergang und das am schönsten am Elbstrand. Hier braucht man keinen Filter, sondern nur ein bisschen Glück mit dem Wetter und den richtigen Platz im Sand. Oder bei Hannes Löhrs. In seinem Fischerhaus genießt er gemeinsam mit seinen Freunden das goldene Spektakel, wenn das Wetter mitspielt.

0: Direkt über der Strandperle in einem der pittoresken Kapitänshäuser in Övelgönne, hier lebt seit dem 19. Jahrhundert die Familie Lührs. Hannes ist 75 Jahre alt und der letzte noch lebende Lührs seines Stammbaums.
1: Ich wohne mein ganzes Leben hier und die Familie von mir wohnt hier schon, ich weiß nicht, in der 5. Generation. Kam mal von Helgoland hierher, haben sich hier niedergelassen, sind alle zur See gefahren, Lotsen, Kapitäne. Und das Haus hier ist von 1850 ungefähr. Und war da dann, als er dann auch nicht mehr als Bootsbauer hier gearbeitet hat, hat dann im Hinterhaus so eine maritime Sammlung eröffnet, so ein kleines maritimes Museum.
0: Und zwar im sogenannten Altenteilehaus im Hinterhof, einst für Eltern und Großeltern gebaut. In diesem Backsteinhaus eröffnete Hannes Vater Herbert, alias Cap'n Lührs, in den 70er Jahren die Övelgönner Seekiste. Bis 2022 ein Sammelsurium vieler skurriler Dinge aus der Seefahrt, obwohl er selbst nie Kapitän gewesen ist.
2: 4 Jahre habe ich gebraucht, das aufzubauen. Und alle Leute haben natürlich gesagt, das war nie was. Ich bin nämlich gar nicht so furchtbar fleißig. Aber weil ich ja Schiffszimmermann bin, deshalb konnte ich das ja alles selber machen.
1: Ja, da war eine Kapitänskajüte von einem Segelschiff eingebaut. Das war sehr, sehr skurril, sehr gemütlich. Und natürlich das, was alle Leute sehen wollten, war der Penis von einem Pottwal. Hink unter der Decke sind die Leute unter durchgegangen, haben das gar nicht gesehen, obwohl der so groß ist. Das war, und natürlich das rechte Bein von Klaus Störtebeker war auch da, lag in der Seemannskiste.
0: An sonnigen Wochenenden zieht es viele Besucher nach Övelgönne an den Elbstrand. Um in seinen Garten zu gelangen, muss Hannes Lührs erst den Spazierweg direkt vor seiner Haustür überqueren. Sein Grundstück hat einen unverbaubaren Blick auf die Elbe.
1: Man wohnt hier immer ein bisschen auf dem Präsentierteller, weil hier viele Leute natürlich spazieren gehen. Früher war das eben keine bevorzugte Wohnlage. Das war eine Wohnlage, da musste man immer steilen Berg, steile Treppe hoch und runter gehen und es gab keine Gas- und Ölheizung, man musste mal Treibholz einsammeln.
0: Wie so oft hat Hannes Lührs heute einige seiner Freunde und Bekannte eingeladen. Dafür braucht er keinen Grund. Am liebsten feiert er auf der untersten Terrasse in seinem Garten.
3: So, machst du den Stoff?
1: Wir machen immer so Barbecue hier im Untergarten, wo die alte Bootswerkstatt ist. Ganz kurzfristig immer. 2, 3 Tage vorher mache ich einen Rundruf, wer hat Lust zu kommen. Und dann kommen immer so 10, 20, 30 Leute.
0: Und jeder bringt etwas mit. Einen Salat, einen Wein oder etwas zum Grillen. Seine Gäste schätzen vor allem seine Gastfreundschaft und den exklusiven Blick auf die Elbe, quasi auf Augenhöhe mit den Kreuzfahrtschiffen. Von hier oben lässt sich das Strandleben gut beobachten.
4: Eine Traumlage, ganz speziell. Und das macht es besonders.
5: Das ist vor allen Dingen Hannes. Hannes ist der gastfreundlichste Mensch, den ich kenne. Und er lädt einfach alle Menschen ein. Auch wenn von mir Freunde da sind, sagt er, bring sie mit.
6: Mit dem Blick ist es einzigartig. Da braucht man nicht nach Sylt und nicht nach Westerland.
7: Gucken Sie auf die Elbe, dann wissen Sie, warum wir hier so gerne sind. Schiffe, Wellen, Sonne, bisschen Wind und gutes Essen.
8: Boah, das sieht gut aus.
0: Davon gibt es wie immer reichlich. Auch ein Stockwerk tiefer genießen die Menschen die letzten Sommertage. Hannes Lührs hat alles vorbereitet für den Sundowner, den Sonnenuntergang. Der findet heute allerdings nur hinter den Wolken statt, eben typisch Hamburg. Die gute Stimmung bei Hannes, seinen Gästen und allen sonstigen Strandbesuchern kann das aber nicht trüben.
9: Auch das Wasser der Elbe kann ganz schön trüb sein. Fische sieht man da eher nicht, aber sie sind da im trüben Wasser. Ein Trend in unserer Millionenmetropole ist das Streetfishing, also Angeln mitten in der Stadt.
10: An dem Spot hier 2 Fische schon. Das ist wirklich der Wahnsinn. Da geht die Stimmung hoch, wenn es auf einmal neben einem klatscht.
11: Also, wenn Fisch in Aussicht ist. Angeln, urban, mitten in der Millionenmetropole. In der Elbe, am Hafen.
10: Ich brauche einen anderen Köder. Hast du noch einen kleinen?
11: Am Baumwall haben Jimmy Heinzson und seine Jungs das Streetfishing angefangen.
10: Sonst erwischt man sich ja immer dabei, wenn man irgendwie auf Trips geht, dass man extrem viel mitnimmt. Das ist auch generell so eine Angewohnheit von Anglern, dass sie sehr, sehr viel mitnehmen. Und hier in der Stadt ist man aber gezwungen dazu, weil du halt dich die ganze Zeit auch bewegst beim Streetfishing und die ganze Zeit Spots wechselst. Und da kannst du halt nicht einfach extrem viel dabei haben. So, deswegen haben wir alle unsere kleine Tasche dabei, unseren Kescher, eine Route und das war's.
12: Schön einreiben.
11: Mit einem speziellen Duftgel.
12: Mal gucken, ob das jetzt den Fisch bringt.
11: Immerhin gibt es das in verschiedenen Geruchssorten. Kennengelernt haben sich die fünf fast alle über Social Media. Piet Gerber macht das urbane Angeln, das Streetfishing, erst seit 2 Jahren intensiv.
13: Es geht ja nicht immer um den Fisch, sondern es ist, auch ein Teil des Lifestyles geworden, würde ich sagen. Also, ich meine, hier, so eigentlich mit allen, die hier stehen, gehe ich auch so angeln. Und dann trifft man sich einfach, geht angeln, schnackt über irgendwelche Themen, die in der Angelszene passieren oder die generell passieren. Es ist schon immer, gibt sich immer was zu erzählen.
11: Wie viel dabei ins Netz geht, ist dann nicht so wichtig. Wer in der Stadt fischt, fängt meist viel weniger als in anderen Gewässern. Aber heute läuft es mit dem Zander.
10: Yes!
14: Geil!
10: Yes!
11: Für den Fisch gibt es besondere Schonmaße.
10: Zwei Fische heute schon, stopp.
15: In Hamburg haben wir quasi ein Entnahmefenster von 45 bis 75. Das heißt, wenn der Fisch über 45 ist und unter 75, musst du ihn mitnehmen. Und das ist dann aber auch eine super Speisegröße.
11: Letzter Versuch an der Norderelbe am Maritim Museum. Angeln und auf den eigenen Kanälen zeigen, dass Streetfishing einfach auch ein schönes Hobby ist.
10: Man kommt raus, man ist mit seinen Jungs draußen. So, man geht am Wochenende jetzt nicht 2 Nächte lang feiern, sondern ist am Wasser und erlebt coole Sachen.
11: 3 Zander sind ihnen heute ins Netz gegangen. Für so einen Spätsommertag ist das allemal ein Erfolg.
9: Hamburg im Spätsommer, das bedeutet auch das Ende der Open-Air-Saison. Das größte Musikfestival unter freiem Himmel in Hamburg ist das Stadtpark Open-Air. Schon seit 1975 geben sich dort die internationalen Stars die Klinke in die Hand, von James Brown bis The Cure. Für das große Finale sorgt seit 3 Jahren ein ganz besonderer Chor aus Hamburg.
16: Die einzigen jungen Menschen auf der Bühne sind die Mitglieder der Begleitband und der Chorleiter. Das Mindestalter, um beim Heaven Can Wait Chor selbst mitmachen zu dürfen, 70 Jahre. Im Stadtpark sorgt der heute Abend für ein fulminantes Open-Air-Finale. 6 Stunden zuvor, im feinsten Dauerregen, der nun mal auch zu Hamburgs Sommer gehört, ist Carsten Böttcher als einer der ersten zur Freilichtbühne im Stadtpark gekommen. Er ist seit vielen Jahren der Tontechniker von Chor und Band.
17: Wir haben Schlagzeug, Bass, Gitarre, Keyboard, Saxophon. Ich habe Kopfmikrofone für die Sängerinnen und Sänger. Und das muss alles einmal gecheckt werden, dass überall was ankommt. Und hoffentlich passiert das auch, bevor der Chor hier ist. Sonst gerate ich etwas in Stress.
16: Um 14.30 Uhr trudeln die ersten Chormitglieder hinter der Bühne ein. Eine von ihnen ist Tamara Böning. Tamara ist 84 Jahre alt und seit 5 Jahren festes Chormitglied. Gleich soll der Chor zum Soundcheck. Tamara bekommt ein Mikrofon, Lampenfieber aber noch nicht.
18: Ach, das kommt erst so 10 Minuten vorher, wenn man dann merkt, also jetzt geht's los und jetzt sieht man das Publikum und ja, dann geht schon so ein bisschen der Blutdruck hoch, ja.
16: 15.30 Uhr. Soundcheck. Aber erstmal muss jeder auf den richtigen Platz. Für den Chorleiter keine leichte Aufgabe.
19: Wenn Peter und Brigitte tauschen würden und Brigitte nach vorne käme, genau, und ihr beide sozusagen hinter Dieter und Albrecht stündet, sowas würde auch gehen. Theoretisch könnte auch Katharina noch ein bisschen nach da gehen.
16: Schließlich steht der Choraufbau. Und der Sound nimmt auch Gestalt an. Tontechniker Carsten dreht an den letzten Reglern.
14: Ich muss jetzt darauf achten, dass die alles gut hören können. Wenn die gut hören können, dann können die gut singen und haben Spaß. Und dann haben wir alle Spaß. Das ist so. Hier, mehr Gitarre.
16: 16.30 Uhr. Einlass. Rund 1000 Zuschauer wollen sich heute das Finale des Stadtpark Open Airs nicht entgehen lassen. 18 Uhr Showtime.
18: So ein bisschen erhöht ist der Pulsschlag. Aber ich will jetzt nicht weiter dran denken und jetzt geht's einfach los. Ne?
15: Freust du dich auf das Konzert?
18: Ja, aber sicher. Ich freue mich immer, wenn wir auftreten. Macht mir unheimlich viel Spaß.
16: 2 Stunden lang wird der Chor eigene Lieder und Songcover singen. Darunter Lieder von Taylor Swift bis Fettes Brot.
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16: Tamara hat sogar ein Solo.

0: bin ja auch noch attraktiv.
1: Das Beste, pünktlich zum Konzert hat der Regen aufgehört, also
2: feiern, so gut es geht. Und das macht Spaß. Also für den Moment vergesse ich, dass das letzte Konzert ist. Erst hinterher denke ich dran.
1: Denn mit dem letzten Ton heute endet sie, die Hamburger Open-Air-Saison. Und damit ein gutes Stück Sommer. Aber kein Grund zur Traurigkeit. Im nächsten Jahr kommt ja beides wieder.
3: Und ich bin jetzt schon wieder da auf dem idyllischen Gut Karlshöhe. Und bei mir ist Greta Karcher, Referentin für Urban Gardening. Frau Karcher, was kann man hier denn jetzt gerade im Spätsommer noch so anbauen? Was können wir hier jetzt noch mal ins Hochbeet setzen?
4: Ja, also jetzt ist es natürlich noch ein bisschen später im Jahr, aber Knoblauch ist jetzt noch definitiv eine Sache, die man hervorragend pflanzen kann. Das geht auch ganz einfach. Wir nehmen einfach eine kleine Zehe, lösen einfach aus einer ganz regulären Knolle heraus und gucken, dass wir das Zipfelchen hier oben in die Erde stecken. Und wir machen hier so ein Löchlein, genau, einfach reindrücken. Mhm. So ein bisschen von diesem Zipfelchen oben soll noch rausgucken, ja. Ganz genau.
3: Und zumachen jetzt?
4: Genau, dann machen wir zu.
3: Müssen wir uns und später gießen?
4: Und später gießen, nicht vergessen, ganz wichtig. Genau, und dann, wir wollen so 10 cm Abstand grob. Mhm. Ich mache das immer so, Pi mal Daumen, das passt schon.
3: Jetzt hier. Was kann man denn sonst noch so außer Knoblauch anbauen?
4: Also Salate wie Feldsalat, Postelein, auch so Asia-Mix-Salate gehen jetzt noch super.
3: Und wir sehen, auch hier ist schon einiges gewachsen. Ja, was haben wir hier?
4: Absolut. Das sieht ist ja unser wunderschöner Mangold. Mhm. Der wächst ja auch schon seit März, April. Und es ist wirklich eine super Pflanze, ganz leicht anzupflanzen. Und bleibt jetzt auch den Winter über hier noch im Beet. Und ist natürlich auch einfach schön anzugucken. Ja, da können wir vielleicht mal direkt ein, zwei ernten. Mhm. Suchen wir uns hier mal was Schönes aus.
3: Kochen Sie das denn auch hier?
4: Ja, manchmal mache ich mir in der Mittagspause irgendwie Nudeln mit ein bisschen Mangold und Tomaten oder so. Genau, oder wir teilen natürlich auch gerne mit dem Kollegium. Da freuen sich immer welche, ein bisschen was mit nach Hause zu nehmen.
3: Was kann man denn hier sonst noch so erleben? Es sind ja auch viele Schulklassen hier. Ja. Was für Stationen haben Sie? Was bieten Sie hier an?
4: Ach, wir haben ganz, ganz viel. Also wir haben ein riesiges Programm für Schulklassen und Kitas. Mhm. Aber auch so im Freizeitbereich, auch für Erwachsene, haben wir beispielsweise unseren Mitmachgarten. Da kommen wir jeden Donnerstag ab 16 Uhr zusammen und gärtnern gemeinschaftlich nach Permakultur. Und das ist so ein bisschen unser Wildnisgarten. Dann haben wir hier von bis, wir hatten gerade den Herbstmarkt, wir haben im Frühling unsere Schafschuhe, dann haben wir Kräuterworkshops und, und. Also einfach mal auf unserer Website vorbeischauen.
3: Aber der Betreiber hier ist die Klimaschutzstiftung. Ja. Was genau hat das Gärtner mit Klimaschutz zu tun? Beschreiben Sie das mal.
4: Das ist eine gute Frage. Also insbesondere, wenn es um Ernährung geht, sind wir ja ganz schnell auch bei Nachhaltigkeit. Also wie wir uns ernähren, hat natürlich einen großen Einfluss. Und selber Gemüse anbauen ist dann natürlich einerseits eine super Sache. Wir können auch kontrollieren, was für Ressourcen da reinkommen. Wir können darauf achten, beispielsweise eine torffreie Erde zu verwenden, dass wir vielleicht auch nur ökologische Dünger verwenden oder sogar selber herstellen, dass wir keine Pestizide benutzen, die dem Ökosystem oder der Biodiversität schaden könnten. Und wir können auch versuchen, einfach wirklich Biodiversität hier direkt reinzubringen, indem wir viele verschiedene Sachen pflanzen, Tomaten, Mangold, Ringelblumen und.
3: Und Sie haben ja auch viele Schüler, die hier mit dabei sind. Was lernen die hier, was sie im Buch oder in der Schule nicht lernen?
4: Ja, ich glaube, hier wird es noch mal so richtig, hier kann man Dinge anfassen und erleben. Und dieser Ort ist auch wirklich ganz besonders. Wenn man hierher kommt, merkt man richtig, dass man so ein bisschen zur Ruhe kommt. Wir haben den Wald, wir haben die Schafsweide, wir haben ganz viele tolle

0: Angebote, wo auch Leute einfach mitmachen können. Und ja, es ist nochmal Natur zum Anfassen, gibt es hier sozusagen, und zum richtig Fühlen und Erleben.
1: Gibt es noch einen anderen Lieblingsspot, den Sie haben, den Sie jemandem unbedingt ans Herz legen würden?
0: Also die Schafsweide natürlich und auch die Obststreuwiese finde ich super. Den Bauerngarten, ach, es ist irgendwie alles so schön. Genau, aber auf jeden Fall auch, ja, würde ich alle herzlich einladen, hier mal vorbeizukommen und sich das einfach mal zu angucken, anzugucken und ja.
1: Also ein Besuch lohnt sich, das haben wir hier alle Male gesehen. Vielen Dank, Frau Karcher. Wenn ich Sie einmal fragen dürfte, ja, welcher Stadtteil ist Ihnen so gar nicht bekannt, ist noch richtig geheimnisvoll für Sie?
0: Ich würde sagen, Eilbeck kenne ich noch nicht so gut, obwohl ich aus Hamburg komme, aber ja.
1: Müsste man vielleicht mal hinfahren. Kenne ich auch nicht so gut, muss ich sagen. Es gibt ja so Stadtteile, die man nicht so gut kennt, die noch ein bisschen geheimnisvoll sind. Andere wiederum haben so ihre Klischees. Aber wir waren in einem unterwegs, der noch richtig geheimnisvoll ist. Das ist die Neustadt. An einem spätsommerlichen Sonnabend haben wir uns da mal rumgetrieben.
2: Sie liegt direkt unter dem Michel, mitten in Hamburg, und fühlt sich gleichzeitig ein bisschen an wie ein kleines Dorf, die Neustadt. Anke kommt seit mehreren Jahren gerne am Samstag hier ins Viertel auf den Großneumarkt mit ihrem Saxophon. Der perfekte Ort, um ihre Scheu zu überwinden, vor Menschen zu spielen.
3: Hier bin ich, gehe ich so unter, hier guckt auch keiner irgendwie so groß und beachtet mich. Ich spiele einfach, einige Sorgen freuen sich dann, der Eismann freut sich immer, wenn ich spiele und so. Das ist für mich ein Stück Heimat, weil ich hier so lange gelebt habe und meine Kinder hier geboren sind und ganz viele Erinnerungen habe ich hier.
2: Nur eine Minute vom Großneumarkt entfernt hat Uwe Carstensen seit 45 Jahren seinen Fahrradladen mit Werkstatt und lebt auch direkt darüber. Er ist eng mit dem Viertel verwoben, setzt sich für Gemeinschaft ein und will Altes erhalten.
4: Also das hier ist der alte Steinweg. Der geht vom Lübecker Tor zum Miller Tor. Und es ist das letzte Stück, was wir hier sehen, ist noch gepflastert. Und ich passe darauf auf, dass es so bleibt.
2: Der Großneumarkt sei ein bisschen sein Wohnzimmer, sagt Uwe. An einer Seite des Platzes hat er eine Art Gemeinschaftsgarten aufgebaut. Einen grünen Treffpunkt, ein Ort, um sich zu begegnen. Das Projekt wurde mit 250.000 Euro von einer Firma prämiert. Uwes ganzer Stolz, die aufklappbare Bühne.
4: Das ist hier die sprechende Wursttreppe. Na, da können sich die Musiker, wenn sie sich trauen, auch draufstellen.
2: Die kleinste Bühne der Stadt, der ideale Ort, um auch mal unerkannt zu bleiben. Stefan Gwildes, ganz privat. Wenn der Großneumarkt das Herz der Neustadt ist, dann ist die Wechsstraße sozusagen die Hauptader. Voller Läden, Cafés und Lokalen. Seit 7 Jahren hat Bernd Muss hier sein Tattoo-Studio. Nur 2 Türen weiter hat er nun die Möglichkeit gefunden, seine Skulpturen zu zeigen, gemeinsam mit Künstler Nils Peters. Ein typisches Neustadt-Pop-up. Alles bleibt hier im Viertel.
5: Dieses Viertel ist echt so ein bisschen so abgeschottet für sich. Ne? Es ist ja in Mitte von Hamburg, im Zentrum quasi. Und trotzdem ist es hier so eine Art Insel. So, ne? Wir haben den Neustadt, den Markt hier draußen. Da treffen sich auch viele Läden, Ladenbesitzer. So, und das ist irgendwie eine nette Gemeinschaft.
2: Sie sollen die besten Bratkartoffeln der Stadt sein. Zubereitet vom italienisch-brasilianischen Koch Rodrigo. Das sagen zumindest viele Stammgäste des Thämers. Seit mehr als 30 Jahren ist das Lokal an der Ecke Weckstraße Großneumarkt eine Institution im Viertel. Bodenständige Hausmannskost, 6 Tage die Woche, ab 12 Uhr Treffpunkt für die Anwohner. Manuel ist seit über 8 Jahren im Team.
6: Das ist hier sehr, sehr familiär. Wir haben sehr, sehr viele Stammgäste, die tagtäglich zu uns kommen. Man redet sehr viel auch Privates.
2: Auf der anderen Seite des Platzes öffnet Mickey ihre Cocktailbar um 18 Uhr, seit fast 30 Jahren. Immer echte Kerzen, immer frische Blumen. Ihre Gäste sollen sich bei ihr wie zu Hause fühlen, das ist für Mickey das Wichtigste. Sie selber trinkt so gut wie gar nicht, deswegen hat sie auch über 30 alkoholfreie Cocktails kreiert.
7: Meine Nase ist mein Werkzeug und während ich die einzelnen Komponenten also zusammenstelle, dann immer ich rieche und dann schaue ich noch das und ich rieche und mir läuft Wasser im Mund zusammen.
2: Für Mickey ist die Bar ihr Ein und Alles. Sie ist Gastgeberin aus ganzem Herzen.

0: Dann ist für mich das Schönste, wenn die Leute glücklich sind und sagen, wir kommen wieder.
1: Die Neustadt, direkt unter dem Michel, mitten in Hamburg. Nachbarschaft, Gemeinschaft, Menschen. Fast ein kleines Dorf in der großen Stadt.
2: Manchmal lohnt sich ein ganz genauer Blick oder einmal ganz anderer Blick auf etwas, um die Perspektive zu wechseln oder die Dinge neu zu entdecken. Bei Stand-up-Comedy, da denken die meisten an kuschelige, dunkle Kellerclubs. Das geht aber auch anders, denn Hamburg hat eine große Comedy-Szene mit unterschiedlichsten Spielorten. Einer davon entspricht so gar nicht dem Bild von der dunklen Kellerbühne.
3: Gute Aussichten für Comedy-Fans. Denn hier, mit bestem Blick über die Außenalster, darf gleich gelacht werden. Annika Marquardt leitet seit 8 Jahren den neuen Comedy-Club im Schanzenviertel und organisiert eine Art Außenstelle.
4: Ich baue es alles ein bisschen enger auf. Comedy, ganz wichtig, so eng wie möglich, so dicht aufeinander wie möglich. Und ein bisschen netter für alle, dass es ein bisschen auch aussieht wie eine Comedy-Show und nicht wie eine Dachterrasse.
3: Die schicke Dachterrasse gehört zur Heritage Bar auf einem Hotel direkt an der Außenalster. Hier lädt Annika ihre Gäste regelmäßig zum Moin Comedy Club Open Air ein. Für Menschen, die bei schönem Wetter nicht so gerne in einem dunklen Club sitzen möchten und auch solche, die sich durch diese ungewöhnliche Location vielleicht überhaupt erst für eine Comedy Show interessieren.
5: Ich glaube, als Hamburger weiß man ja schon, was einen hier wartet mit diesem tollen Blick. Und ja, da haben wir uns den ganzen Tag drauf gefreut. Sowohl Aussicht und dann mit Comedy. Was will man mehr?
6: Einen wunderschönen guten Sonntagnachmittag. Ihr seid beim Moin Comedy Club im Heritage. Ich bin Matthias Ludwig, ich bin euer Gastgeber heute. Und ich habe eine richtig fantastische Comedy-Show für euch. Wie klingt das?
7: Wow! Comedy hat so dieses Klassische, man sitzt im Keller dunkel, eng zusammen und das kocht dann so ein bisschen die Stimmung. Und hier ist es halt sehr entspannt, sehr schön, sehr gemütlich. Aber manchmal kann das ja auch gerade helfen, dass die Leute so auf den Sonntag richtig gut drauf sind, richtig locker sind. Von daher, man weiß es nie voll. Das ist ja das Spannende bei Live-Entertainment.
3: Der erste Comedian des Abends heißt Shahin Asmari und stammt aus dem Iran.
8: Ich habe mich beworben und eine Zulassung bekommen. Ich bin als Student von meinem Master nach Deutschland gezogen. Aber das war 2015. Deswegen immer noch nach 11 Jahren, wenn ich sage 2015 bin ich nach Deutschland gezogen. Erste Frage ist immer so, wie lange warst du unterwegs? Ich so, 5 Stunden am Flugzeug. Ich weiß nicht, wovon du redest.
9: Ja. Macht Spaß bisher. Also wirklich sehr, sehr toll heute.
10: Coole Location, definitiv. Und ich find das mega. Wetter spielt mit.
3: Die Comedy-Show in der Rooftop-Bar dauert 2 Stunden. Als nächster steht der Harburger Comedian Anton Knaus auf der Bühne.
11: Und neben ihr so ein richtig heftiger Pitbull, ja? So ein, weißt du, selten, dass du so einen Hund siehst, wo der Kopf einfach aussieht wie so ein Pferdearsch, weißt du, ich mein?
12: Ich bin mit Holzspielzeug groß geworden. Ja, Holzspielzeug soll so die Fantasie anregen, so die Vorstellungskraft, weil es so schlicht ist. So. Und das stimmt. Ich habe damit gespielt und mir vorgestellt, wie es wäre, andere Eltern zu haben.
3: Wie man sieht, funktionieren gute Witze auch im Freien. Auch an diesem lauen Hamburger Septemberabend.
13: Man ist ja selber immer aufgeregt jedes Mal, weil es sind ja immer neue Gäste und Veranstaltungen, du weißt ja nie, was passiert. Und wenn das dann so ist und alle glücklich sind und ich gucke immer in die Gesichter und schaue mir an, ob alle einen guten Abend hatten, dann...
6: Jesper Wolf! Leute, das war die Show.
3: Ende September ist es dann mit der Moin Rooftop Comedy leider erst einmal vorbei. Danach heißt es wieder, wie gehabt, zum Lachen bitte in den Keller gehen.
2: Ich weiß ja nicht, ob Sie Sport machen, aber Laufen und Technomusik, was denken Sie, passt das zusammen? Unbedingt, sagen die Macher von Run and Bass, Hamburgs erstem Rave Run. Immer donnerstags treffen sich die Lauf- und Tanzwütigen im Hamburger Volkspark, um ein paar Runden zu laufen. Beschallt werden sie dabei von einem DJ, inklusive Lightshow und Seifenblasen.
14: Schon von Weitem durchschneidet die Soundwelle die abendliche Ruhe im Hamburger Volkspark. Run and Bass ist da, Hamburgs erste Rave-Run-Reihe. 1,5 Stunden zuvor. Björn Fischer und seine Crew machen die

0: Das ist also so ein geiles Konzept. Also ja, also laufen und dabei geile Musik hören mit richtig geilen Bass. Also was soll es Besseres geben? Ne? Also ist richtig cool.
1: Und Spaß, mit allen zusammen zu laufen und gegenseitig uns unterstützen dazu. Das ist eine geile Sache und auch mit den Rave zusammen. Das ist einfach mega.
2: Vor jedem Rave wärmen sich alle gemeinsam auf, Läufer und Team. Geld verdient Björn mit seinen Rave-Runs nicht. Es gehe ihm einfach um den Spaß an der Sache, sagt er.
3: Dieses Soundbike mit dem Live-DJ, Andy, a.k.a. Octopons, fährt im eher moderaten Tempo zwei Runden durch die Liegewiese. Und das andere Soundbike fährt in der gleichen Zeit drei Runden. Und ihr könnt euch selbst entscheiden, wo ihr euch hinterklemmt.
2: 19 Uhr. Der Rave Run startet. Die Laufstrecke, 5 Kilometer für die Moderaten, 7 Kilometer für die schnellen Läufer. Nach 2 Kilometern geben die etwas mehr Gas auf dem Rundweg. Groß jedoch ist der Geschwindigkeitsunterschied nicht. Die Beats pro Minute sind heute eh für alle gleich.
3: Läuft super, die Leute haben Spaß. Aber sie haben zu viel Energie. Die anderen hatten keine Chance, uns zu überrunden.
2: Eine gute Dreiviertelstunde lang laufen die Rave Runner quer durch den Volkspark. Am Ende kommen alle wieder gemeinsam dort ins Ziel, wo sie gestartet sind. Der Spätsommerlauf heute, er wird einer der letzten sein in diesem Jahr. Bald schon wird es abends zu schnell dunkel. Doch im kommenden Jahr soll es weitergehen.
4: Auf jeden Fall. Also wir sind am Start. Wenn es einen neuen Trend gibt wie Yoga und Rave, dann machen wir vielleicht das.
2: Der Hamburger Volkspark jedenfalls hat erstmal seine Ruhe wieder.
5: Hier in der Saftpresse haben schon viele Kinder heute ihren Apfelsaft gepresst und einiges über die Apfelernte gelernt. Gerade ist Erntezeit. Ja, und der Apfel ist des Norddeutschen liebstes Obst. Etwa 2000 unterschiedliche Apfelsorten gibt es in ganz Deutschland. Und wenn auch Sie einen Apfelbaum zu Hause haben und zu viele Äpfel und nicht wissen, wohin damit, dann ist das Saftmobil die Lösung.
6: Boskop, Jakob Lebel oder Roter Cousinot. Erstaunlich, wie viele, häufig alte Apfelsorten in den heimischen Gärten schlummern. Alle schmecken anders, auch im Saft.
7: Bisschen sauer, bisschen süß. Wie früher. Kleckern. Nicht wie aus der Flasche.
6: Aber bis es zu dem fertigen Saft kommt, muss ordentlich angepackt werden. Morgens um 8 Uhr fangen Ulrich Kubiner und seine Frau Wiebke Blume an, ihr Saftmobil aufzubauen. Heute im Loki-Schmidt-Garten in Kleinflottbeck.
8: Höher links. Kommen wir gleich mal.
6: Das Wichtigste ist erst einmal, dass das Mobil gerade steht.
8: Weil hier es eine Bandpresse ist und dort ist ein Siebband, was über die Rollen läuft. Und wenn die Maschine schief steht, dann läuft das Band ab.
9: Ah. Und dann kann das nicht richtig mosten.
8: Nö, dann geht es aus.
6: Das geht heute nicht. Schließlich stehen die ersten Saftkunden schon da, noch während die beiden aufbauen.
10: Man muss früh kommen. Deshalb sind wir früh gekommen, stellen ab und gehen jetzt frühstücken.
6: Die meisten kommen nicht zum ersten Mal. Und mit ganz verschiedenen Früchten.
11: Das soll eine bunte Mischung werden. Mit Birnensaft wird es immer ein bisschen süßer.
12: Das sind verschiedene Äpfel. Ich habe ein Stück Land und da sind von früher Äpfel drauf und neu gepflanzte. Und ich habe das noch nie richtig beschriftet, was es genau ist.
6: Wer seinen ganz eigenen Saft haben will, der muss mit Hand anlegen. Auch wenn die Äpfel bio und ungespritzt sind, müssen sie sauber in die Presse. Den Rest macht die Maschine. Früchte zerschlagen, Saft rauspressen und vom Trester trennen. Und dann hoch erhitzen. Dann hält der Saft auch rund ein Jahr. Erst beim Abfüllen ist wieder Wiebkes Handarbeit gefragt.
13: Am Ende der Saison habe ich ordentlich Muckis. Und dann muss man das noch einmal, wenn keiner da ist, rübertransportieren und dann geht der nächste weiter.
6: Wenn alles abgefüllt ist, kann der nächste Kunde starten. Durchschnittlich 25 Minuten dauert der Prozess pro Kunde, je nachdem, wie viele Äpfel mitgebracht wurden und wie knackig oder mehlig die sind. Jeder Apfel ist eben anders, so auch sein Saft und dessen Farbe.
13: Wenn das Fruchtfleisch rot ist, dann kann das sein, dass der Saft auch rot wird. Aber wenn das jetzt so braun wird, dann ist es halt in der Regel eine alte Sorte, wo der Saft dann ganz schnell oxidiert, wenn er mit Sauerstoff in Verbindung kommt.
6: Ulrich hat schon als Kind im elterlichen Apfelgarten mitgemostet, aber dann erst einmal lange als Geograf gearbeitet. Irgendwie hat ihn das Thema Äpfel aber nicht

0: ganz losgelassen.
1: Irgendwann, so um die 2000 herum, bin ich wieder zu den alten Sorten zurückgekommen und habe angefangen, die norddeutschen Apfeltage zu organisieren. Und dann haben die Leute gesagt, Mensch, wir pflanzen jetzt die alten Sorten, aber wenn man in die Mosterei geht, dann kann man nur tauschen, dann kriegt man nicht den Saft der eigenen Äpfel.
0: Dieses Jahr sind Ulrich und Wiebke in ihrer 14. Saison, machen Kunden glücklich mit ihrem ganz eigenen Apfelsaft. 250 Liter nehmen diese beiden heute mit, damit lässt sich einiges anfangen.
2: Getrunken.
3: Apfelgelee.
2: Apfelgelee gekocht noch.
3: Apfelwein ein bisschen.
2: Cidre, genau. Cidre damit rein.
0: Bis Mitte November sind Ulrich und Wiebke noch in und um Hamburg unterwegs. Und nach der Erntezeit darf das Saftmobil dann in den Winterschlaf.
4: Die rauwolligen pommerschen Landschafe, die sind bei Kindern hier auf dem Gut Karlshöhe sehr beliebt. Schafe als Rasenmäher auf vier Beinen, die sorgen ja auch in der Heide für Ordnung. Ja, seit 5 Jahren gibt es da aber auch sogenannte Ranger. Etwa 10% der Fläche Hamburgs sind Naturschutzgebiet und die müssen von den Rangern geschützt werden.
5: Man weiß natürlich, wann sind die Hotspots, welche Flächen sind stark frequentiert, welche sind eher ruhiger, dass man da dann die Präsenz hat zu den Zeiten, wo dort wirklich was passiert und da schauen kann.
6: Und das ist heute die Boberger Niederung im Südosten Hamburgs. Hier wollen Anne Jüngst, Yannick Rieper und Benedikt Domin nach dem Rechten sehen.
7: Das ist hier die sogenannte Hauptdüne in Boberg. Das ist eine Besonderheit. Also in der Großstadt eine Düne, das gibt es wirklich selten. Und genau, das ist eben einer der Hotspots im Sommer, sehr gerne genutzt zum Verweilen, zum Picknicken, Volleyball spielen. Also hier tobt das Leben.
6: Eine Düne aus der Eiszeit mitten in der Stadt. Im Sommer versammeln sich hier Hunderte. Bis vor einer Stunde hat es allerdings geregnet.
8: Ja, also für in der Woche geht's tatsächlich. Da ist nicht so viel los.
7: Aber krasse Sachen kommen selten vor. Oftmals dann aber so richtig. Also von großen Lagerfeuern bis wirklich richtig großen Lagern, die irgendwo mitten im Unterholz passieren. Natürlich, wenn gar keine Gesprächsgrundlage da ist oder wir vielleicht die ein oder andere Person auch schon kennenlernen durften, dürfen wir auch Ordnungswidrigkeitenverfahren einleiten. Davon machen wir regelmäßig Gebrauch.
6: Dafür müssen Sie die Missetäter aber erst mal finden. Der Regen hat sie vorerst vertrieben. So leer sehen selbst die Ranger das Gebiet nur selten. Nach 5 Jahren Ranger-Präsenz sind einige vielleicht auch artiger geworden.
5: Ich finde, es steigert sich definitiv ins Positive, weil das Verständnis ja auch geweckt wird. Wir erklären ja auch ganz viel, warum, wieso, weshalb.
6: Manche lernen allerdings nur sehr langsam. Und das Gebiet ist fast 5 Quadratkilometer groß. Geduld gehört zum Job.
7: Hallo, die Umweltbehörde.
5: Na gut.
7: Ich sehe aber auch gerade, da fehlt komplett die Abgrenzung, die müssten wir mal reparieren.
5: Ach, ist sie schon wieder runter?
7: Ja, das ist ein ganz spannendes Gebiet, gibt viel zu entdecken hier, aber nur auf den Wegen, genau. Da wohnen ganz viele Tiere, Insekten, kleine Zauneidechsen. Das ist so deren Lebensraum, deren Wohnzimmer. Und das wollen wir denen auch so bewahren.
6: Hier hat leider schon wieder jemand den Zaun zerstört. Deshalb ist es wichtig, regelmäßig vor Ort zu sein.
7: Genau, dann haben wir einmal das Foto mit der Standortangabe. Dann machen wir noch einmal eine Notiz, dass der Zaun hier einmal in Stand gesetzt werden muss.
6: Auch wenn der Sommerandrang vorbei ist, jede Jahreszeit hat ihre eigenen Tücken.
7: Jetzt haben wir festgestellt, schon seit einigen Tagen, die Pilzsaison hat wieder begonnen. Die Regenfälle, die kälteren Temperaturen lassen die Pilze sprießen.
6: Das ist verlockend, aber sie dürfen im Naturschutzgebiet leider nicht gepflückt werden. Und laden ein, die Wege zu verlassen.
7: Schönen guten Tag.
5: Moin.
7: Die Umweltbehörde. Für Sie einmal ganz kurz der Hinweis. Wir sind im Naturschutzgebiet, da gilt das Wegegebot.
9: Ich komme aus Nordfriesland und gucke mir so diverse Binnendünen und Heidegebiete mal an. Und ich bin nämlich hinter Insekten her.
7: Dann weitermachen. Viel Spaß.
6: Na gut, manche suchen auch Insekten. Die Boberger Niederung hat auch wirklich viel zu bieten.
7: Wir haben Heideflächen, Trockenrasen, auf den Geest hängen feuchte Bereiche, wo Orchideen wachsen. Wenn man gedacht hat, so ich kenne die Gebiete jetzt vollständig, die Pustekuchen, man findet immer wieder neue Ecken, die man so noch nicht auf dem Schirm hatte.
6: 664 Hektar voller Überraschungen. Bis zu 15 Kilometer laufen die Ranger am Tag.
5: Ich habe jetzt gerade geguckt, ob ich noch mal irgendwie auf dem Wasser eine Angelschnur oder irgendwas sehe, ob man da noch mal gucken könnte. Nichts, wenig Wasservögel, einfach ruhig.
6: Aber wer weiß, was die Ranger morgen erwartet. Denn in 38 Naturschutzgebieten gibt es immer was zu tun.
4: Die Vogelscheuche soll ja eigentlich ungebetene Tiere verscheuchen. Verscheuchen will ich sie natürlich nicht, aber ich möchte mich von Ihnen verabschieden. Wenn Sie die ganze Sendung rund um den Michel noch einmal anschauen wollen, dann können Sie das in der ARD-Mediathek. Ich wünsche Ihnen einen schönen Abend. Machen Sie es gut. Tschüss.

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1: Liegt es eventuell nur an unserer Vorstellungskraft, dass Möglichkeiten beschränkt sind? Unser Gast sprengt diese Vorstellungskraft. Michaela Benthaus ist heute Abend bei uns. Die Luft- und Raumfahrtingenieurin war schon in der Schwerelosigkeit. Die erste Rollstuhlfahrerin im All. Über ein großes Vorhaben, die Erweiterung der Vorstellungskraft und die schwerelosen Erlebnisse reden wir jetzt auf dem roten Sofa.
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1: Ihnen zu Hause einen wunderschönen Sonntagabend. Ganz herzlich willkommen zu Das rote Sofa, wie immer natürlich live aus Norddeutschland. Ein Unfall mit dem Mountainbike macht sie zur Rollstuhlfahrerin. Aber dann sagt sie sich jetzt erst recht. Sie studierte Luft- und Raumfahrtingenieurin, will oder wollte ins All fliegen, hatte sie sich vorgenommen als erste Rollstuhlfahrerin überhaupt. Sie hat es geschafft. Sie will Grenzen sprengen. Vor allem die, die in unseren Köpfen sich befinden. Vor knapp einem Jahr hat sie schon ihren ersten Raumflug erlebt zwischen Schwerkraft und Schwerelosigkeit. Michaela Benthaus, heute Abend bei uns auf dem roten Sofa. Liebe Michaela.
6: Vielen Dank für die Einladung.
1: Ich freue mich sehr, dass du da bist.
6: Ja, freue mich auch.
1: Du bist momentan in einem ESA-Programm, Europäische Raumfahrtagentur, befindet sich in Holland, in den Niederlanden und bist deswegen zu uns gekommen mit dem Flugzeug.
6: Genau.
1: Und jetzt, pass auf, jetzt habe ich aber eine ganz interessante Frage. Jeder von uns kennt das ja. Man fliegt mit dem Flugzeug. Manche fühlen sich ein bisschen unsicher, wenn es so hoch geht und so in den Sitz gedrückt wird. Aber vor allen Dingen auch, wenn er dann so fliegt, dann plötzlich nehmen die den Power raus und puff, man geht so ein bisschen, puff, man geht so ein bisschen runter. Das ist ja so. Ist das schon so ein leichter Ansatz von Schwerelosigkeit?
6: Naja, also Schwerelosigkeit ist immer, wenn man sich im freien Fall befindet.
1: Mhm. Und, ja. Das ist ja quasi kurz davor.
6: Genau, ein bisschen, ja.
1: Wie sehr kannst du das genießen, so dieses Fliegen? Was ist das? Was bedeutet das für dich vielleicht auch nochmal anders als für andere Menschen?
6: Ich fliege grundsätzlich total gerne. Es macht mir mega viel Spaß. Mhm. Das Einzige ist, als Rollstuhlfahrerin ist halt so ein bisschen mühsam leider. Da ist auf jeden Fall noch Verbesserungsbedarf da. Und ja, aber abgesehen davon freue ich mich jedes Mal, wenn ich fliegen kann.
1: Kannst du uns ja mal erzählen, wie funktioniert das als Rollstuhlfahrerin? Ich kenne nur diese Liftanlagen, die dann ans Flugzeug rangefahren werden, um halt die Tür extra zu bedienen.
6: Genau, das ist, wenn man so Boarding auf dem Rollfeld macht, dann hat man so einen kleinen Hublift sozusagen, wo man draufkommt und dann wird man zur Flugzeugtür gefahren. Ansonsten, wenn man jetzt normal einfach am Gate ist und dieser Arm da, der vom Gate ans Flugzeug kommt, dran ist, dann geht man ganz normal da durch. Aber man braucht halt so einen kleinen Bordrollstuhl, weil man kommt nicht von alleine. Oder der eigene Rollstuhl, der ist zu breit, der kommt nicht durch die Gänge durch. Und ja, sind manchmal einfach ein bisschen unterbesetzt leider, was natürlich auch blöd ist für die Mitarbeiter vom Flughafen, weil die haben den Megastress und Rollstuhlfahrer müssen lange warten. Und die Sicherheitskontrollen sind manchmal ein bisschen mühsam. Also.
1: Wie kommt denn eine Rollstuhlfahrerin in eine Raumkapsel? Das ist jetzt noch mal die Steigerung dessen.
6: Ja, das waren die Dinge, mit denen wir uns beschäftigen mussten. Und eine der Fragen, wie komme ich überhaupt rein und raus? Und da gibt es zwei mögliche Fälle. Also einmal, man hat den Normalfall. Da hat man Zeit. Und das wollten wir so eigenständig wie möglich gestalten. Und dann hat man natürlich den Notfall, wo man möglichst schnell raus muss. Und ja.

0: da gibt es noch eine Menge zu tun, habe ich das Gefühl.
1: Da haben wir schon eine Menge getan und da gibt es auch noch eine Menge zu tun, auf jeden Fall.
0: Also. Was ja auch Sinn und Zweck deiner Raumfahrtmission gewesen
1: absolut,
0: ist,
1: ne? Absolut.
0: Um das herauszufinden.
1: Das soll auch nicht das Ende sein. Also ich hoffe sehr, dass sich in die Richtung noch viel mehr tut.
0: Vielen Dank, dass du heute unser Gast bist und uns einiges von deinen Erlebnissen erzählen kannst. Die aktuellen Themen des Tages. Kleine Schraube mit einer Wirkung, die leider immer größere Folgen hat. Die VW-Rückrufaktion ist eines der Themen, jetzt im Nachrichtenüberblick von Ariane Peters. Darüber spricht der Norden.
2: So klein und so eine riesige Auswirkung. Nachdem bekannt wurde, dass Millionen Volkswagen-Autos weltweit in die Werkstatt müssen, könnte die Rückrufaktion sich womöglich in die Länge ziehen. Denn die spezielle Schraube, die in den Fahrzeugen ersetzt werden soll, ist möglicherweise nicht ausreichend verfügbar. Das stehe in einer internen Werkstattmeldung von VW, wie der Spiegel berichtet. Ersatzweise solle vorerst eine andere Schraube verwendet werden, bis genügend Nachschub da ist. Für betroffene Fahrzeughalter bedeutet das womöglich zwei Werkstatttermine. Sie sollen demnächst Post bekommen. Keine Panne dagegen beim Superwahlsonntag in Niedersachsen. Vom Emsland bis in den Harz in 123 Kommunen wurde heute gewählt. Es geht um Posten als Oberbürgermeister, Bürgermeister oder Landrat. Vielerorts gab es eine Stichwahl, weil die Kandidaten vor zwei Wochen oft nicht die Hälfte der abgegebenen Stimmen erreicht hatten. Um das Amt als Oberbürgermeister von Hannover kämpften beispielsweise Belit Onay von den Grünen und sein Herausforderer Axel von der Uhr SPD. 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Nachdem in der Nacht zu Samstag zunächst ein Mann und später ein 13-jähriger Junge in Parkanlagen schwer verletzt worden sind, hat es in Delmenhorst einen weiteren Polizeieinsatz gegeben. Gestern Abend fiel hier im Stadtteil Brendel-Adelheide in einem Wohnhaus mindestens ein Schuss. Nach ersten Angaben von Anwohnern wurde dabei eine Person verletzt und in ein Krankenhaus eingeliefert. Polizei und Einsatzkräfte ermitteln. Die genauen Hintergründe sowie die Identität der beteiligten Personen sind noch unklar. Laut Polizei gibt es keinen Zusammenhang zwischen den Taten.
0: Als Rollstuhlfahrerin ins All. Warum denn nicht? Sagt Michaela Benthaus, heute Abend unser Gast. Herzlich willkommen, Michaela, nochmal. Ich freue mich sehr übrigens auf die Bilder gleich, die wir Ihnen zu Hause zeigen werden. Schwerelosigkeit, wie du dich in der Schwerelosigkeit befindest, das ist schon ein ganz, ganz tolles Bild. Bevor wir über alles sprechen, schönes Porträt von Andreas Moll.
3: Dies ist eine Geschichte von Höhenflügen und Tiefschlägen. Michaela Michi Benthaus, ein Leben zwischen Schwerkraft und Schwerelosigkeit. Schon immer will sie nach den Sternen greifen, Astronautin werden. Doch die junge Sportlerin verletzt sich schwer, als die Schwerkraft sie bei einem Fahrradunfall zu Boden ringt. Seitdem ist sie querschnittsgelähmt. Dennoch hat sie nie aufgehört zu träumen und alles daran gesetzt, als erster Mensch im Rollstuhl ins Weltall zu fliegen.
4: Oh mein Gott!
3: So erlebt sie Sekunden des vollkommenen Glücks, Schwerelosigkeit.
4: Am ehesten ist es wie wenn man auf einem Trampolin richtig hoch springt und dann kurz diesen Moment hat, so, jetzt fliege ich.
3: Warum kein Traum zu groß sein sollte, erzählt uns Astronautin und Raumfahrtingenieurin Michaela Michi Benthaus.
0: Michaela, Michi. Wie ist dir Michi eigentlich lieber als Michaela?
4: Ja.
0: So, also liebe Michi.
4: Also meine Mama nennt mich gerne Michaela, grüßt sie gern raus, aber sie ist auch die Einzige.
0: So. Also wir wollen ja nicht so streng sein heute, deswegen Michi. Michi, wie ist deine Weltraumbegeisterung überhaupt, woher stammt die? Ist die entstanden?
4: Ich habe mal als Kind Star Wars gesehen und ja, war seitdem irgendwie total fasziniert davon, so zu anderen Planeten zu fliegen, auch wenn mir natürlich klar ist, dass das nicht die Realität ist. Aber ich glaube, das war das erste Mal so, dass es mich irgendwie gecatcht hat und ja, dann war diese Begeisterung da. Und dann hat der Weg aber, also hat schon ein bisschen gedauert, bis ich überhaupt so dahin gekommen bin und war auch nicht immer der geradlinigste Weg.
0: Das kann man in etwa so sagen, du hast studiert in Österreich, Mechatronik war das. So und dann kommt es 2018 zu dem Unfall mit dem Mountainbike. Erzähl mal, wie das Ganze überhaupt passiert ist.
4: Ja, also ich bin am Downhill gefahren. Ich weiß nicht, ob du das kennst, aber da fährt man so in den Skigebieten mit der Gondel rauf und dann mit einem so vollgefederten Radl mit so einem Fullface-Helm und voll vielen Protektoren am Berg runter. Und da sind halt auch mal so eingebaute Sprünge und so. Und ich wollte an dem Tag eigentlich mein erstes Rennen fahren und hatte mich darauf schon gefreut, aber das Wetter war nicht so gut in dem Bikepark und ja, überhaupt irgendwie hatte ich nicht so ein gutes Gefühl. Und dann habe ich es gelassen und dachte mir, okay, ich fahre in einen anderen Bikepark, wo das Wetter schöner war und ja, irgendwie wollte einfach einen entspannten Tag machen. Und dann ist es trotzdem passiert. Und manchmal ist es schon irgendwie komisch, wie so Dinge im Leben dann trotzdem passieren. Und ich wollte ganz am Ende vom Tag unten im Bikepark einfach einen Sprung machen. Der war auch kein besonders schwieriger. Also ich hatte schon größere und schwierigere Sprünge davor gemacht. Ja, und der war einfach nicht so gut gebaut. Und da bin ich zu weit gesprungen und bin sozusagen über die Landung drüber gesprungen, im Flachen eingeschlagen und habe mir die Wirbelsäule gebrochen.
0: Also in deinem Buch zwischen Schwerkraft und Schwerelosigkeit nennst du das Kapitel übrigens auch die Physik des Fallens.
4: Das kommt ein bisschen später, glaube ich. Aber das stimmt schon im Grunde genommen, weil es ist ja auch irgendwie freier Fall.
0: Es hat ab dann natürlich viel mit deinem Leben zu tun. Aber zunächst mal muss man ja sagen, jetzt bist du dann im Krankenhaus und dir wird eröffnet Querschnittslähmung ab dem 8. Brustwirbel.
4: Ja.
0: Wie bist du damit umgegangen?
4: Das war hart. Also erstmal bin ich am Ort selber noch zu mir gekommen wieder. Also ich war so ein paar Minuten bewusstlos, würde ich sagen. Und dann bin ich halt zu mir gekommen und habe gemerkt, ich kann meine Beine nicht mehr bewegen. Und ich glaube, das war das schlimmste Gefühl, was man sich irgendwie vorstellen kann. Ja, und natürlich war ich total verzweifelt, habe mega geschrien und hatte aber gleichzeitig keine Ahnung von Querschnittslähmung. Ich dachte immer so, ja, okay, jetzt werde ich halt operiert und dann kann man das schon wieder richten. Und es war aber halt nicht so. Also man kann Querschnittslähmung zurzeit noch nicht heilen. Genau. Und dann wurde ich operiert und habe halt danach dann festgestellt, okay, die Situation ist eigentlich wie vorher. Und das hat dann natürlich eine ganze Zeit gedauert, bis man das so akzeptiert hatte.
0: Ich finde, du schreibst da einen ganz wichtigen Satz. In etwa: Eine Behinderung ist etwas, eine Minderheit, in die jeder von heute auf morgen hineinkommen kann. Ja. Durch so etwas, durch so einen Unfall, wo sich das Weltbild, das ganze Selbstverständnis für einen selber komplett ändert.
4: Ja, das ist so der erste Satz, glaube ich, in meinem Buch auf einer extra Seite. Und da steht irgendwie, Menschen mit Behinderung sind die einzige Minderheit, der jeder Mensch jederzeit beitreten kann und vermutlich auch irgendwann beitreten wird, weil wir werden alle älter und brauchen irgendwann vermutlich oder viele von uns Hilfsmittel. Ja, deswegen betrifft uns das Thema schon alle.
0: Nach diesem Unfall mit dieser Diagnose, wie kommt dann die Idee auf, zu sagen, jetzt erst recht, jetzt mache ich das eigentlich vielleicht Unmögliche, weil man ja denkt, Mensch, jetzt hat sie diese Einschränkung, jetzt ist Fliegen ins All vielleicht nicht unbedingt das Erste, was man sich vorstellen würde. Wie kommt diese Idee, dass du das Unmögliche möglich machen möchtest?
4: Das waren so ein bisschen zwei Sachen. Also das Erste war, ich wollte immer schon unbedingt ins All fliegen, aber es war nie was, auch als ich ein völlig gesunder Mensch ohne Behinderung war, war das nie was, wo ich mir gedacht habe, ja okay, das ist irgendwie realistisch. Weil ich meine, wenn man sich mal so die ESA-Auswahlen anschaut für die Astronauten, das ist ja, super schwer, da kann man super gesund sein, alle Kriterien erfüllen und trotzdem hinterher es nicht schaffen, weil es einfach so viele Menschen gibt, die sich da bewerben. Das heißt, es war nie was, wo ich mir gedacht habe, ja, okay, das klappt bestimmt. Und hatte das eher immer so im Hinterkopf, dass ich das gerne mal machen wollen würde. Und gleichzeitig habe ich super gerne Sport gemacht. Also Sport war immer so meine Riesenleidenschaft im Leben, seit ich klein bin. Und das habe ich halt so von einem Tag auf den anderen komplett verloren. Und das war super hart für mich. Also ich kann jetzt natürlich auch noch Sport machen, aber nicht mehr in dem Ausmaß, wie ich es gern machen würde. Also jetzt nicht mehr so Downhill fahren und Kitesurfen, Snowboarden, all solche Dinge. Ja, und dann habe ich mir irgendwie natürlich überlegt, was mache ich jetzt aus meinem Leben? Und die eine Leidenschaft, die aber erhalten geblieben ist, ist Raumfahrt. Und zwar nicht nur astronautische Raumfahrt, sondern Raumfahrt im Ganzen. Und ich habe mir irgendwie so gedacht, okay, die Jobs sind, also als normale Ingenieurin sind viel am Computer, das ist ja was, das kann man im Sitzen auch noch machen. Und habe mir dann halt gedacht, okay, ich nehme meine ganze Energie und meinen ganzen Fokus und stecke es in das Thema und schaue, wie weit ich kommen kann.
0: Da hast du auch Luft- und Raumfahrt studiert.
4: Genau, habe das dann im Masterstudiengang
0: studiert.
4: Ja, mein Unfall war am Ende von meinem Bachelor und dann habe ich trotzdem Luft- und Raumfahrttechnik, wie ich es auch schon vorher machen wollte, Master studiert und habe mir so ein bisschen so ein Nebenprojekt erschaffen und habe mir gedacht, ich schaue jetzt einfach mal, wie weit ich Grenzen in der astronautischen Raumfahrt verschieben kann. Und dass es so weit klappen würde, hätte ich nicht gedacht damals.
0: Und das ist ja so das erste astronautische Erlebnis, was du dann gemacht hast, war ein Parabelflug. Genau. Jetzt musst du erstmal vielleicht kurz erklären, was ist ein Parabelflug?
1: Ja, also da fliegt man mit dem Flugzeug auf normale Reiseflughöhe und fliegt dann praktisch immer so Parabeln. Und dadurch, dass man sich halt dann auch im freien Fall

0: befindet, ist man für so ungefähr 20 Sekunden.
1: Also ich versuche das nochmal ein bisschen so vorzumachen. Also man fliegt hoch, genau. So, hier oben, und dann die Parabel runter. Und in diesem runter.
0: Ja, also auch schon beim Rauf. So,
1: ach, schon mal, also okay,
0: auch genau, beim Rauf. Sobald das Flugzeug sich so gesteuert wird, dass es alle Kräfte ausgleicht.
1: Okay. Also dann wird sozusagen die Schwerkraft wird durch den Flug, durch den Parabelflug
0: überwunden. Das wird so gesteuert, dass sich das Flugzeug mit allen Insassen im freien Fall befindet. Und dann schwebt man herum, aber halt nur für 20 Sekunden. Wir haben das aber 18 Mal gemacht, also 18 mal 20 Sekunden.
1: Wir schauen uns mal die Bilder an. Wir schauen uns mal, weil das ist wirklich, das ist faszinierend anzusehen. Beschreib mal, wie das war so das erste Mal vielleicht gerade. Du bist schwerelos, was, wow.
0: Ja, man kann es an meinem Gesicht sehen, wie begeistert ich bin. Und was natürlich auch noch dazu kommt, das ist für mich als Rollstuhlfahrerin ja auch voll schön, sich ohne Rollstuhl bewegen zu können.
1: Ja, das ist für mich noch eine, guck mal hier, machst du Salti?
0: Ja.
1: Und lächelst noch fröhlich in die Kamera?
0: Ja.
1: Das ist ja noch mal für mich etwas ganz Besonderes, weil du hast ja diese Fesseln, wenn ich das mal so sagen möchte, durch die Schwerkraft auch, eben, dass du in dem Rollstuhl sitzen musst. Das ist plötzlich weg.
0: Ja, das ist auch ein total befreiendes Gefühl. Also, wenn es nach mir ginge, würde ich jetzt einfach in Schwerelosigkeit leben von jetzt an.
1: Ja, das kann ja süchtig machen wahrscheinlich sogar auch, ne?
0: Ja, das tut's auch. Natürlich muss man sich, also wenn man sich langfristig in Schwerelosigkeit befinden würde, würde sich die Muskelmasse abbauen, die Knochendichte und so. Da gibt es viele medizinische Aspekte, die man sich dann genauer anschauen müsste. Aber jetzt rein von der Bewegung her ist es natürlich für mich praktischer.
1: Ja, und man hat gesehen, du bist dann auf dem, wenn die Schwerelosigkeit nach 20 Sekunden wieder aufhört, bist du so auf dem Boden gelandet. Ne, das war.
0: Das ist aber so eine Watte.
1: Also, du hast alles mitgenommen. War egal. Musste gemacht werden.
0: Nein, das ist auch normal. Da klatschen dann alles runter, aber das ist halt so eine weiche Matte, also es tut nicht weh.
1: Ja, und da war natürlich dann, es muss weitergehen. Also das war, dieser Virus war dann im Kopf drin.
0: Ja, ich war halt, also für mich war das wirklich, als Rollstuhlfahrerin so einen Parabelflug machen zu können, war das absolut Größte. Damit habe ich nie gerechnet. Und ich dachte mir so, okay, krass, dass ich das jetzt machen darf. So, war ein super schönes Erlebnis. Und gleichzeitig habe ich mir gedacht, das kann es aber jetzt nicht gewesen sein. Also es könnte sich das Ende sein. Und dann habe ich mir halt überlegt, was kann ich, also ich wusste immer noch nicht, wie ich jemals ins All kommen sollte, aber ich habe mir halt überlegt, was kann ich vielleicht sonst noch so machen.
1: Vor dem All kam noch eine analoge Mission, eine nachgebaute Mission auf der Erde. Ja. Das ist ganz interessant, das schauen wir uns mal an. Wir sprechen gleich über diese Forschungsreise von dir in Polen. Vorher zeigt Ihnen Georg Beinlich, wie sich Astronauten in Köln auf den Mond vorbereiten.
2: Sieht schon sehr echt aus. Die Astronauten jedenfalls sind es. Hier üben sie die Mondlandung. Und zwar in Köln, im Europäischen Ausbildungszentrum für Astronauten.
3: Wir nennen das liebevoll unseren Mond auf Erden, die Luna-Anlage in Köln. Und im Prinzip wollen wir hier möglichst detailgetreu in bestimmten Aspekten die Mondoberfläche nachbilden.
2: Die Luna-Anlage ist weltweit einmalig. Nicht einmal die NASA hat so etwas. Na gut, im April flogen sie mit ihrer neuen Artemis-Rakete direkt zum Mond und machten tolle Fotos. In 2-3 Jahren wollen sie dort landen. Weil ein wichtiger Teil ihrer Orion-Raumkapsel in Bremen gebaut wird, soll auch ein europäischer Astronaut mitfliegen. So oder so, in Köln können sie alle üben.
3: Auf dem Mond haben wir gerade an den Mondpolen, wo wir hinfliegen wollen, Licht sehr stark von der Seite. Dadurch sehr lange Schatten, sehr viele Schatten, so ein Hell-Dunkel-Wechselspiel auf der Oberfläche. Das ist unheimlich schwer optisch zu erfassen und auch in den Schatten tief schwarz.
2: Mondbesucher sind in den scharfen Schatten fast blind, können Hindernisse deswegen nur schwer erkennen.
3: Der Astronaut sieht erstmal einen schwarzen Fleck und weiß nicht, ob da ein Krater ist, ob da ein Stein liegt oder ob da eine ebene Fläche ist. Die Raumanzüge haben Helmlampen oder andere Lampen, mit denen wir versuchen, die Szene auszuleuchten. Oft schickt man robotische Fahrzeuge vor, die erst einen Weg erkunden und im Prinzip schauen, wo ist es denn sicher für den Astronauten überhaupt hinzugehen.
2: Zum Beispiel, um den Argonauten auszuladen. Der unbemannte Mondlander soll ab 2031 regelmäßig 2 Tonnen Ausrüstung zum Mond bringen.
3: Wir wollen neben der Mondoberfläche selbst auch die Mondbasis simulieren. Das heißt, wir haben hier neben der Halle Container, einen Wohncontainer für bis zu 4 Astronauten, die dort eine Woche lang, 2 Wochen lang leben könnten und dann hier auf die Mondoberfläche aussteigen. Da gibt es eine Luftschleuse dazu. Und da bauen wir dann später auch noch neue Module an, zum Beispiel im nächsten Jahr die

0: Eden-Luna-Container, ein Gewächshaus, was von DLR Bremen beigesteuert wird.
1: Das Gewächshaus im Container testen Wissenschaftler bereits seit Jahren in der Antarktis. Die Umweltbedingungen sind auf dem Mond ähnlich brutal. Gewächshaus und Gärtner müssen 14 Tage Dunkelheit und Temperaturen von minus 150 Grad überstehen. Dazu kommt noch der feine Mondstaub der Oberfläche.
0: Der ist sehr scharfkantig, weil er durch Meteoriteneinschläge produziert wurde und keiner Witterung ausgesetzt wurde. Und diese scharfen Zacken dieser Steine, die bleiben leichter an Kleidung hängen, an Materialien hängen. Und das setzt sich auch in Dichtungen, in Mechanismen, in die Räder und auch an den Raumanzügen fest.
1: Der Mond ist wirklich kein Urlaubsparadies. Und doch möchten die deutschen Astronauten Alexander Gerst und Matthias Maurer gerne als erste Europäer zum Mond fliegen. Den Landeanflug üben sie schon mal im Helikopter über den Alpen.
2: Am Anfang haben wir vielleicht eine ganz kleine Station für 4 Astronauten. Dann werden wir viel lernen. Wir werden vielleicht Fragen beantworten können, von denen wir heute noch gar nicht mal wissen, wie diese Frage lautet. Und dann werden wir immer mehr kleine Stationen aufbauen und werden dann vielleicht auch mehr Teams dort oben haben, um zu bleiben.
1: Es liegt wohl in der Natur des Menschen, das Unbekannte zu erforschen. 6-mal war der Mensch bereits auf dem Mond. Aber kennen wir ihn wirklich?
3: Ja, der Mond hat schon eine ziemlich gute Anziehungskraft für uns Menschen. Wäre der Mond auch etwas für dich, was dich reizen würde, mal so eine Mondmission zu machen?
4: Absolut, das wäre mein Megatraum. Ich glaube nicht, dass der wahr wird, aber...
3: Es ist ja ein interessanter Aspekt, als Rollstuhlfahrerin auf dem Mond.
4: Ja.
3: Der Mond hat nicht so viel Anziehungskraft wie die Erde.
4: Ja.
3: Müsste also besser gehen, im Rollstuhl zu fahren?
4: Ich glaube, also da es ein Sechstel der Anziehungskraft der Erde hat, könnte es halt sein, wenn also irgendwelche Hubbel sind, dass man so rumhüpft vielleicht ein bisschen. Gleichzeitig ist natürlich der Mondstaub, glaube ich, ich war noch nicht auf dem Mond, aber relativ lose.
3: Ist wie so auf so einem hochflorigen Teppich.
4: Genau, also ich glaube, vielleicht, aber es gibt ja so einen Mondrover und da müsste man sich dann ganz in Ruhe Gedanken machen. Aber da würde sich bestimmt irgendwas finden, wie man,
3: warum
4: wo man mich
3: nicht
4: draufsetzen könnte.
3: Ja, warum nicht? Warum denn nicht?
4: Sehe ich auch so.
3: Einfach. Du hast 2024, hast du auch im Rahmen der ESA, da machst du ja auch ein Trainee-Programm, haben wir schon drüber gesprochen, bei der ESA. Das Lunares-Projekt hast du mitgemacht, das befindet sich in Polen. Was versteckt sich dahinter?
4: Also es gibt so ein eigenes Forschungsgebiet, da simuliert man praktisch, dass man in einem Mond oder Mars, in einer Mond- oder Marsstation leben würde, aber halt auf der Erde. Und da geht es um verschiedene Aspekte.
3: Zeig mal die Bilder da, genau.
4: Ja. Ja, einer der Hauptaspekte ist Isolation, also dass man halt schaut, wie wirkt sich Isolation auf die menschliche Psyche aus und auf die Gruppendynamik und so. Und da habe ich, da gibt es mehrere Habitate weltweit und die haben alle aber eins gemeinsam und das ist, sie sind nicht barrierefrei. Und dann habe ich mich bei Lunares gemeldet und habe gefragt, hey, habt ihr nicht Lust, mal was mit einer Rollstuhlfahrerin zu machen?
3: Ja.
4: Die hatten Lust.
3: Jetzt der erste Aspekt. Dieses Gefühl, wie lange seid ihr da gemeinsam auf dieser Station gewesen?
4: 2 Wochen.
3: 2 Wochen?
4: Ja,
3: muss man sich auch mögen. Denn,
4: ne? Ja, man muss sich mögen. Das haben wir zum Glück getan, aber es ist auch nicht immer, weil wir kannten uns davor nicht. Also wir sind dann einfach zusammengewürfelt worden, waren 2 Mädels aus den USA, einer aus Peru, einer aus Polen und ich. Und dann, wir hatten kein Fenster, also gar kein natürliches Licht für 2 Wochen. Hauptsächlich gefriergetrocknetes Essen, halt wenig Wasser, also man konnte nicht jeden Tag einfach duschen, wie man wollte.
3: Ja. Und vor welche besonderen Aufgaben bist du als Rollstuhlfahrerin dann gestellt worden?
4: Also in meinem Falle ging es hauptsächlich darum, die haben halt das Habitat so gut angepasst, wie es irgendwie ging, und das mal Probe zu bewohnen, um zu schauen, okay, wie gut kommt man da so klar, was braucht es vielleicht auch noch. Ich habe dann auch so einen Report darüber geschrieben, was halt noch vielleicht verbessert werden könnte und was für mich gut funktioniert hat. Wobei man auch immer sagen muss, nicht alle Behinderungen sind gleich. Also was für mich funktioniert, muss deshalb nicht unbedingt auch für jemand anderen funktionieren. Und das Nächste ist natürlich, habe ich an den Isolationsstudien teilgenommen. Also, weil das ist ja egal, ob man sitzt oder steht. Und ja, da mussten wir jeden Tag total viele Fragebögen ausfüllen und so. Und die werden dann
3: was wird da so gefragt? Es gibt doch mal so ein Beispiel, das ist ja interessant. Was war da so gefragt?
4: Ich weiß es nicht mehr so genau, aber die waren so lang. Aber halt so Sachen, wie sind deine Gefühle dem Habitat gegenüber? Hast du Stress mit Teammitgliedern? Also da wurde alles Mögliche abgefragt. Dann werden die anonym gesammelt über ein paar Missionen und dann an Psychologen gegeben, dass die...
3: Das ist ja auch immer wieder Stoff für Filme, dass in so einer Gruppe, okay, möglicherweise in der Theorie läuft alles.

0: alles gut, aber plötzlich schert einer aus. Mhm. Aber wenn man denn bei so einer Mission ist, die Frage ist ja, wie verhalte ich mich dann?
1: Ja.
0: Kann man das da lernen, wie man jemanden wieder beruhigt, wie man jemanden wieder einfängt?
1: Ich denke ein Stück weit ja. Also ich war die Commanderin sozusagen, also die Leiterin der Mission. Ich hatte jetzt aber mit dem Thema nicht so viel Erfahrung. Es war für mich auf jeden Fall eine neue Herausforderung zu sehen, wie ist es eigentlich, so eine Gruppe zu leiten? Also habe ich davor auch noch nicht gemacht. Und ich habe, würde ich sagen, auch von jedem Crewmitglied was gelernt, weil wir waren alle ganz unterschiedliche Charaktere. Mhm. Und es war aber total spannend.
0: Ja. Würde denn so eine Mission zum Mars, das ist ja, das steht ja gewissermaßen noch in den Sternen, ja. Aber es wird ja dran geforscht, es fließen ja Gelder in diese Mars-Missionen etc., in diese Vorhaben. Würde dich so etwas reizen?
1: Also zum Mars, muss ich ehrlich sagen, wäre ich, glaube ich, raus, weil die Reisezeit ist ziemlich lange. Also ich vergesse mal die genaue Anzahl, aber so mit aktuellen Antrieben sind so ungefähr 6 bis 7 Monate, dass man hinfliegt, dann müsste man landen und dann müsste man ungefähr 2 Jahre da bleiben, bis Erde und Mars wieder in der Konstellation stehen, dass man ja wieder vernünftig zurückkommt, und dann wäre es ja auch noch wieder der Rückflug. Was anderes wäre es, wenn man einmal den Mars umrundet sozusagen und gar nicht landet, aber es ist halt trotzdem eine lange Reisedauer, und ich mag meine Freunde und Familie und die Erde schon recht gerne.
0: Bestünde denn eigentlich eine Möglichkeit der Kommunikation mit der Erde vom Mars aus?
1: Ja, aber die ist zeitverzögert. Also ich weiß gar nicht, was da. Ist auch so ein bisschen die Frage, wo der Mars dann gerade ist, aber ich glaube schon so 15 Minuten ungefähr.
0: Sind das so Art Radiowellen, die gesendet werden?
1: Genau, und die können sich ja nur mit Lichtgeschwindigkeit bewegen. Und, ja.
0: Ja, das ist faszinierend.
1: Das ist halt auch so eine Sache, weshalb das eigentlich so wichtig ist, auch mit Behinderung daran zu forschen, weil man ist wirklich bei solchen Sachen auf sich alleine gestellt. Und gerade wenn Leute so lange unterwegs sind, dann kann es ja durchaus sein, dass jemand irgendwie einen Schlaganfall erleidet oder erblindet. Strahlung ist auch noch ein Riesenproblem und so. Und was macht man dann? Und dann ist es halt besser, man macht sich schon mal vorher Gedanken über sowas, als die Leute stehen auf dem Mars und sind überfordert.
0: Es soll ja viel erforscht werden im Weltall und wird ja auch ständig erforscht. Das Weltraumteleskop Hubble, hat jeder von uns schon mal was gehört. Wir zeigen mal Bilder. Es gibt jetzt ein neues Weltraumteleskop. Seit August wurde das in den Orbit geschossen. Ich habe es mir aufgeschrieben. Nancy Grace Roman, eine ehemalige Ingenieurin, Weltraumingenieurin, die man damit würdigen möchte. So heißt das, Nancy Grace Roman. So heißt dieses Teleskop. Ist faszinierend, was man damit entdecken kann im gesamten Universum. Aber wenn man sich das mal so überlegt, Universum, okay, ist das eine, Mars ist das andere. Nun wirkt der Mars ja auch nicht unbedingt besonders freundlich als Wohngebiet, um das mal so auszudrücken. Welchen Sinn siehst du da drin, dass man da trotzdem das erforscht, dieses Gebiet?
1: Ich glaube, es gibt ist ja beim Mond auch ähnlich, also der Mond ist jetzt auch nicht gerade lebensfreundlich. Ich glaube, es gibt 2 große Aspekte. Das eine ist, dass wir einfach eine Spezies sind, die sich ausbreiten will. Also es ist der natürliche Instinkt jeder Spezies, und ich glaube, es ist auch gut und richtig, dass wir das tun und dass wir unseren Lebens- und Arbeitsbereich erweitern. Und das zweite ist natürlich, wir wollen was über unsere Vergangenheit lernen, und zum Beispiel hat der Mars mal ein Magnetfeld gehabt und eine dickere Atmosphäre, aber jetzt ist da die Situation anders, und es wäre natürlich voll spannend zu wissen, warum ist das alles so, und ja, was können wir vielleicht auch über unsere Erde da daraus lernen.
0: Ja, Neugier.
1: Und natürlich auch mal die Frage, hat es da mal Leben gegeben, das wollen wir alle ganz unbedingt wissen.
0: Ja, und Neugier treibt natürlich eine Gesellschaft auch immer an.
1: Ja, also, und dadurch entwickelt man Visionen, sich auch weiter. Ne?
0: Ja, stimmt.
1: Genau. Deswegen gibt es ganz viele Aspekte, die ich ganz wichtig finde. Und ein kleiner Aspekt, den ich persönlich auch wichtig finde, ist Inspiration. Also gerade auch jetzt bei den Mondmissionen, also zwar Artemis 2, ich glaube im April sind die geflogen, so einmal um den Mond rum, so eine 8. Und die Bilder haben alle mitgekriegt, also irgendwie auch Leute, die mit Raumfahrt gar nichts zu tun haben. Und wenn das halt dann auch vielleicht viele Kinder inspiriert, irgendwie in den Bereichen zu arbeiten, dann finde ich es damit auch ganz viel gewonnen.
0: Zum Bau einer Rakete gehört übrigens auch, dass man diese auch begreifbar und vorstellbar macht. Sowas geschieht unter anderem mit Modellen im kleineren Maßstab. Lars Kaufmann hat sich das angesehen.
2: Manchmal muss man die Sachen noch mehr kaputt machen, bevor man sie wieder heile machen kann.
3: Heute das
2: Ariane 6 Prometheus-Triebwerk, also das, was ganz unten an der Rakete dran sitzt.
3: Raketentechnik in Miniatur. Nicht als Hobby, sondern als Job.
2: Also ich muss immer meinen Job erklären, was,

0: was wir machen und eben die Komplexität auch immer darstellen.
1: Klaas und vier Kollegen bauen und reparieren Weltraummodelle hier in der Werkstatt in Hude, kurz hinter Bremen. Triebwerke, Satelliten, Raketen. Seit Jahrzehnten schon legen sie Hand an Technologien, die mitunter noch nicht einmal gebaut sind.
0: Wir sind die Ersten, die etwas im wahrsten Sinne des Wortes begreifbar machen. Wenn der Ingenieur jetzt eine Idee hat, wie die Leitung verlaufen soll, dann sind wir diejenigen, die das als Erstes umsetzen und mal gucken, ob es tatsächlich auch in der Realität funktionieren kann.
1: Und weil sie die Pläne mittlerweile nicht mehr mühsam vom Papier aufs Modell übertragen müssen, sondern vieles schon als 3D-Dateien bekommen, sind Rechner und Drucker hier auch nicht mit dem Internet verbunden. Zu gefährlich.
0: Das ist schon manchmal top secret und manchmal muss ich eine Verschwiegenheitserklärung schon unterzeichnen, bevor ich überhaupt ein Angebot erstelle. Und dann ist noch gar nicht sicher, ob wir überhaupt diesen Auftrag erhalten.
1: Gilt auch für die Schiffsmodelle und Superjachten, die sie hier für Bremer Werften im Kleinen bauen. Apropos klein, die Profimodellbauer können auch ganz anders, wie mit ihrem Verkaufsschlager, der Ariane 6 Rakete. Heute Abbau im Showroom der Ariane Group in Bremen. Das Modell kostet so viel wie ein Kleinwagen. Später auf einer Messe in Berlin bauen sie es wieder auf.
0: Mal sind die kleinen Dinge anspruchsvoll, weil sie eben so klein sind. Und mal sind die großen Sachen anspruchsvoll, weil sie eben so groß sind. Hat jedes Teil seine Herausforderungen und seine Faszination.
1: Und bei 6 Metern ist noch lange nicht Schluss. Eine 17-Meter-Ariane haben sie schon gebaut. Oder die Raumstation ISS im Maßstab 1:15. Modellbau in XXL mit einem entscheidenden Unterschied zum Original.
0: Naja, wir kommen an unsere Bauteile immer wieder ran. Wenn irgendwas ins All geschossen wird, dann ist es weg.
1: Solange noch Raketen ins All fliegen, werden sie in Hude weiter Modelle bauen. Groß und klein.
2: Ein uns bekannter Raumfahrer würde sagen, faszinierend, was da so an Modellen hergestellt. Wirklich echt sehr, sehr cool. Ja, Michi, dein Buch zwischen Schwerkraft und Schwerelosigkeit. Mhm. Hier, guck mal. Hier, das ist die Raumkapsel. Da war sie drin. Da war sie mit im All, mit dem Ding. Es ist schon ein faszinierendes Gerät, und zwar von Blue Origin.
3: Ja.
2: Jeff Bezos hat das gegründet, dieses Unternehmen, sein Raumfahrtunternehmen. Vielleicht erzählst du mal, was die machen.
3: Die machen auch tatsächlich ziemlich viel. Im Moment arbeiten sie vor allem an so einem Lunar Lander. Also
2: am Mond?
3: Genau, wo wir gerade schon was über den Mond gehört haben. Also die Menschheit will ja zurück zum Mond. Artemis 2 hat ja schon stattgefunden, dann mit Artemis 3 ist geplant, dass man so Rendezvous und Docking im Orbit lernt, also wie so Raumfahrzeuge aneinander andocken. Und mit Artemis 4, laut jetzigem Stand, sollen Menschen wieder auf dem Mond landen. Und da muss man ja irgendwie hinkommen. Und Blue Origin arbeitet zum Beispiel an einem der Landemodule, hat eine große jetzt orbitale Rakete, die Nutzlasten in so eine Umlaufbahn um die Erde bringen kann und macht eben auch Suborbitalflüge oder hat gemacht. Mittlerweile gibt es das Programm nicht mehr, weil jetzt sich der Fokus auf die anderen Sachen verschoben hat. Ja. Genau, aber praktisch bei dem Suborbitalprogramm, da fliegt man mit einer Rakete und der Kapsel, die wir gerade gesehen haben.
2: Ja, wir können das mal eben zeigen, wie so ein Flug aussieht, weil es sind ja auch Bilder, die man häufiger mal in den Nachrichten sieht, auch in der Tagesschau sieht. Das Faszinierende ist ja daran, dass man diese erste Raketenstufe wieder benutzen kann. Die landet ja wieder, dass man die auch aus Nachhaltigkeitsgründen und wie auch immer, dass man die wieder benutzt.
3: Ja, Kosten, Gründen und Nachhaltigkeit.
2: Erzähl mal, also so fliegt die Rakete nach oben?
3: Genau, und dann fliegt die sozusagen, wir haben ja vorhin über den Parabelflug mit dem Flugzeug gesprochen, gell? Ja. Und in diesem Falle fliegt man eine viel, viel größere Parabel mit der Rakete. Also dafür braucht man auch eine Rakete, da reicht ein Flugzeug nicht mehr aus. Und da fliegt man einmal über die 100 Kilometer drüber, und das ist die Kármán-Linie, so die offiziell international anerkannte Grenze.
2: 106 Kilometer, glaube ich.
3: 106,
2: ne? 106 Kilometer, genau.
3: Genau, Grenze zum Weltraum. Und dann fliegt man halt wieder runter, also, und landet so ein paar Kilometer entfernt vom Startort in der Wüste. In West Texas in diesem Fall.
2: Wie bist du an so einen Flug rangekommen? Das ist ja nun nicht so ganz einfach.
3: Nee, das ist alles andere als einfach.
2: Das kostet und ja auch was, das darf man auch nicht vergessen. Ne?
3: Das ist auch, ne? Raumfahrt ist teuer, das ist auch so.
2: Ja,
3: wie wir gerade ja schon geredet haben, habe ich schon ziemlich lange an dem Thema irgendwie gearbeitet

0: Und mir immer selber versucht, halt neue Möglichkeiten zu erschaffen und Grenzen zu verschieben. Und ja, irgendwie wollte ich halt immer noch unbedingt ins All. Und als ich so ein bisschen, ich war noch Studentin, als ich diesen Parabelflug mit dem Flugzeug gemacht habe und diesen Habitatsaufenthalt. Und dann habe ich mir überlegt, wen könnte ich nach Sponsoring fragen? Und bin auf so eine deutsche Raumfahrtfirma oder habe an die gedacht, OHB. Und da ist mir eingefallen, dass ich mal eine Dokumentation auf Netflix gesehen habe, die heißt Return to Space. Die ist über die Anfänge von SpaceX bis zum ersten astronautischen Flug. Kann ich sehr empfehlen. Und da war ein deutscher Ingenieur drin, Hans Königsmann. Und von dem war ich ziemlich beeindruckt. Der war der vierte technische Angestellte bei SpaceX und ja, hat SpaceX mit aufgebaut und war aber total bodenständig. Ja, und dann hatte ich ihn halt gegoogelt, wusste, er sitzt da im Aufsichtsrat und hatte ihn damals angeschrieben. Und er hat mir dann tatsächlich geholfen, Sponsoring zu bekommen. Und ich war so ein bisschen so ein Fangirl und wollte ihn unbedingt mal treffen.
1: Ja, aber weißt du was? Frechheit siegt. Einfach mal einen Brief schreiben, ist doch super.
0: Ja, das habe ich gelernt. Man muss den Leuten schon sagen, was man machen will, sonst kann einem auch keiner helfen.
1: Ja, du bist ja aber auch studierte Luft- und Raumfahrtingenieurin. Das kommt ja noch mal erschwerend dazu. Also, ne?
0: Ja, genau. Und auf jeden Fall, aber wollte ich ihn einfach gerne mal treffen, weil ich mir dachte, er ist einfach eine super beeindruckende Person. So, gerade als Ingenieurin halt mal mit so jemandem zu reden. Und dann hatte ich ihm geschrieben, so ja, falls Sie mal in der Nähe von München sind und Zeit für einen Kaffee haben, sagen Sie gerne Bescheid. Und eine Woche, bevor ich zu dem Trainee-Programm bei der ESA gezogen bin, in den Niederlande, war er tatsächlich in der Nähe von München als Juror bei so einem Drohnenrennen. Das sieht man gerade auf dem Foto. Und ja, dann hat er mich dann eingeladen und dann habe ich ihn einfach gefragt. Ich habe mir davon gar nichts erwartet. Ich dachte mir einfach so, er war so lange bei SpaceX, er kennt ja das Mindset besser als jeder andere. Ich frage ihn mal, ob Leute wie ich auch Astronauten werden können. Weil bisher alle, die ich gefragt habe, haben immer eher so gesagt, nee, oder vielleicht irgendwann in der Zukunft mal. Ja. Und Hans war der Erste, der gesagt hat, ja, warum eigentlich nicht? Und das fand ich total cool. Dann habe ich mit ihm da lange geredet. Erst über orbitale Missionen, also um die Erde rumfliegen. Und dann war ich aber so, ja, warte mal, vielleicht muss man ja einen Schritt nach dem anderen machen. Und vielleicht fangen wir einfach mal mit Suborbital an. Was würde er davon halten? Und dann fand er das auch total gut und ich bin in die Niederlande gezogen und er hat sich bei Blue Origin gemeldet. Ja, und hat das möglich gemacht.
1: Und so ist der Flug, im Dezember war das, der erste Flug war am 18. Dezember geplant, gab es technische Schwierigkeiten, dann war es ein paar Tage später. Habt ihr denn diesen Suborbitalflug ins All tatsächlich
0: auch gemeinsam
1: gemacht? Gemeinsam,
0: Team.
1: Er war mit an Bord. Und ich möchte mal, bevor wir das starten, ich möchte mal die Aufnahmen zeigen. Dazu, die auch von Blue Origin veröffentlicht wurden, dieser Mund, die fangen an mit diesem Moment, wo ihr plötzlich in der Schwerkraft seid und wo du so richtig so hoch gehst. Ja. Es ist ganz faszinierend zu sehen und achten Sie auch mal drauf, wie ruhig das an Bord ist. Wir haben die Aufnahmen jetzt gerade für Sie. Schauen wir uns mal gemeinsam an. Boom.
0: Hans, komm hier.
2: Oh mein Gott.
0: Oh mein Gott.
1: Man hört, wie ruhig es ist, ne?
2: I can see the Gulf or something.
0: Und man sieht auch an meinem Gesicht, wie viele Eindrücke das sind. Also ich weiß gar nicht, wo ich als erstes hinschaue.
2: Oh my goodness. Incredible.
1: Die Haare fliegen.
2: Oh,
1: es ist.
3: Kind of see the dawn line.
2: Yes. It is magnificent.
4: I'm getting used to this. I could hang out up here.
1: Beschreib mal dieses Gefühl, wenn man, das ist ja jetzt länger als 20 Sekunden gewesen, das sind 11 Minuten oder sowas.
0: Genau, die Schwerelosigkeit waren 3,5 ungefähr und so 3 davon durfte man abgeschnallt rumschweben. Aber ich muss ehrlich sagen, die Schwerelosigkeit war super spannend und ich kannte es ja so ein bisschen von meinem Parabelflug, aber von einem Parabelflug gewöhnt man sich natürlich da auch nicht dran. Aber was für mich viel schöner war, war die Erde zu sehen und auch halt ja einfach außerhalb der Atmosphäre zu sein oder der Hauptatmosphärenschichten. Das war richtig beeindruckend.
1: Ja, das ist denn so, ja, man sagt ja immer wieder, das ist denn so Demut, die man da erlangt, zu sehen, was für ein wunderbarer Planet diese Erde ist und wie klein wir sind, wie klein wir eigentlich sind und vielleicht auch wie unbedeutend das einzelne Individuum möglicherweise ist.
0: Ja, ne? Ja, ich fand es einfach super beeindruckend, generell zu sehen. Und was sich bei mir noch mit am meisten angebrannt hat, ist so diese Distanz zur Erde. Weil wenn man zum Beispiel in einem Flugzeug fliegt, dann denkt man sich ja auch schon, oh, das ist hoch. Aber man hat trotzdem ja irgendwie noch so Hauptatmosphärenschichten über sich und man schaut irgendwie noch so in den Himmel und bei uns war halt einfach gar nichts mehr darüber. Es war einfach komplett schwarz und man hat eigentlich nur nach unten geschaut und unten war halt so die Erde mit der Atmosphäre und diese Distanz so zu sehen und sich wirklich außerhalb davon zu fühlen, das war, glaube ich, das, was mir mit am meisten so

0: in Erinnerung geblieben ist. Mhm.
1: Ja. Wenn man mal genau hinschaut, dann tun sich viele Firmen schwer, Menschen mit Beeinträchtigung, mit Behinderung einzustellen. Wenn man aber genauer hinsieht, also noch mal ein Stück genauer, dann kann man feststellen, das könnte Vorteile bringen, leistungsmäßig und auch tatsächlich finanziell. Torge Wittan-Kochs.
2: Sarah ist 37 Jahre alt und seit einer Viruserkrankung als Baby körperlich behindert. Nach einer Ausbildung zur Kauffrau im E-Commerce sucht sie jetzt einen Job.
3: Ich sehe mich als normal. Ich weiß zwar, dass ich diese Einschränkung habe, aber ich selber kann ja super damit umgehen. Und ich frage mich manchmal, warum andere Menschen das nicht können. Ich habe über 200 Bewerbungen geschrieben und habe aber meistens keine Reaktion von denen gehabt. Und wenn ich eine Reaktion bekommen habe, dann hieß es ja, wir sind nicht barrierefrei. Oder wir haben keine Behindertentoilette.
2: Dominik Kühn und Geschäftsführer Hans-Peter Lindemann haben genau für solche Fälle eine Unternehmensberatung gegründet. Sie helfen Menschen mit Behinderung, in den ersten Arbeitsmarkt zu kommen.
4: Es ist heute immer noch so und es ist auch noch viel schwieriger geworden, dass junge Menschen, wenn sie irgendwo eine Herausforderung haben im gesundheitlichen Bereich, sofort abgestempelt werden, nur bereit für die Werkstatt. Sie werden also falsch eingeschätzt, weil sie von Menschen eingeschätzt werden, die überhaupt nicht verstehen, was ein Mensch mit Behinderung oder Beeinträchtigung leisten könnte und leisten kann. Er leistet viel mehr als ein Mensch ohne Beeinträchtigung.
5: Aufgrund der Tatsache, dass Sie eben schwerer einen Arbeitsplatz finden, identifizieren Sie sich sehr viel mehr mit dem Unternehmen. Sie sind tendenziell weniger krank. Und Sie bringen eben noch, wenn es richtig gemacht wird, Fördergelder mit. Und bringen dem Unternehmen nicht nur einen sozialen Mehrwert, sondern auch noch einen monetären Mehrwert.
2: Bis zu 75% des Gehaltes können über einen Zeitraum von 8 Jahren subventioniert werden. Und damit die Unternehmen verstehen, dass sie vollwertige Mitarbeiter mit Fachwissen einstellen, wurde diese Firma gegründet.
4: Wir machen als erstes ein Erstgespräch. Die Sarah kommt dann hier hin, die schildert erstmal ihre jetzige Situation. Wir machen also eine komplette Ist-Aufnahme, wo steht sie gerade. Und dann tun wir für sie eine individuelle Lösung erarbeiten, die wir mit ihr zusammen umsetzen.
6: Hi Sarah.
3: Hi.
6: Hallo Sarah.
3: Hi.
2: Stärken hervorheben und nicht immer nur darüber reden, was nicht geht. Denn das Gefühl, unterschätzt zu werden, begleitet Sarah schon ihr ganzes Leben lang.
3: Ja, das fühlt sich extrem scheiße an. Immer abgestempelt zu werden, als wäre man kein normaler Mensch. Und ich bin ein normaler Mensch. Ich kann sehr gut mit meiner Behinderung umgehen. Und für mich ist das alles komplett normal.
5: Leider passiert das sehr häufig, dass immer noch das Klischee fest in der Gesellschaft verankert ist, dass Behinderung mit Dummheit gleichgesetzt wird. Dass das nicht der Fall ist, sehen wir jeden einzelnen Tag. Und das ist wirklich jedes Mal wieder im Einzelfall eine unglaubliche Graswurzel- und Sisyphusarbeit, den Menschen klarzumachen, ja, da ist jetzt eine junge Frau, die sitzt im Rollstuhl. Ja, sie ist vielleicht bewegungseingeschränkt, aber die ist geistig so fit, die steckt uns hier alle in die Tasche.
2: Sarah hat eine kaufmännische Ausbildung. Jetzt sucht sie erstmal einen Praktikumsplatz, um dann hoffentlich in eine Festanstellung zu kommen.
4: Weil es unser Anliegen auch ist, Sarah die Stelle zu ermöglichen, die sie braucht, damit sie ein eigenständiges, selbstbestimmtes Leben führen kann.
3: Ich habe meine Familie, ich habe alles. Und das Einzige, was jetzt noch fehlt, ist ein Job. Und das würde ich mir extrem wünschen.
2: Pro Jahr können die beiden Berater auf diesem Weg durchschnittlich 25 Menschen mit Behinderung vermitteln. Und auch Sarahs Chancen dürften sich verbessert haben.
1: Absolut faszinierend. Tolle Idee auch von dieser Agentur. Und ich hoffe, viele Firmen haben das auch gesehen, um einfach mal den Gedanken darüber, einen Menschen mit Behinderung einzustellen, komplett zu verändern. Weil er in vielen Bereichen was bringen kann, ganz einfach. Michi, wie ist das bei dir, wenn du mal dein Leben in das Vor- und Danach, Stichwort Unfall, einstellst? Wie sehr beschränken wir unsere Vorstellungskraft selber?
0: Schon ziemlich. Also ich muss ehrlich sagen, vor meinem Unfall habe ich mir nie Gedanken über Menschen mit Behinderung gemacht. Ich hatte einfach gar keine Berührungspunkte dazu. Und ich glaube, so geht es ganz, ganz vielen Leuten. Und deswegen ist das Thema Sichtbarkeit halt super wichtig. Und das ist auch so einer noch der größeren Aspekte oder einer der Hauptaspekte meiner Mission, dass ich eben nicht nur daran arbeiten wollte, als Rollstuhlfahrerin ins All zu fliegen, sondern es mir auch wahnsinnig wichtig ist, Sichtbarkeit für Menschen mit Behinderung zu erreichen. Und ich glaube, so große Missionen, die dann so viel in den Medien stattfinden, ich meine, heute unterhalten wir uns ja auch darüber, können da tatsächlich was zu beitragen.
1: Ja, das ist eben das Unmögliche, entsteht ja nur in unserem Kopf.
0: Ja, und aber auch, dass wir halt, wie wir eben in dem Einspieler ja schon auch gesehen haben, dass wir auch einfach mehr oder weniger normale Jobs haben wollen und dass auf unserer Erde einfach noch ganz, ganz, ganz viel zu tun ist.
1: Toll. Das war toll, sich mit dir zu unterhalten. Klasse. Und ich drücke die Daumen für den Mond.
0: Dankeschön.
1: Ich drücke die Daumen für den Mond. Also,
0: dann komme ich wieder.
1: Das wird spannend, wenn du auf den Mond fährst. Also das ist eine großartige Vorstellung. Drücke dir die Daumen.
0: Dankeschön.
1: Dankeschön. Michi Benthaus, heute bei uns auf dem roten Sofa. Morgen ist Montag, da sehen wir uns dann wieder. Und ich sag's mal relativ lapidar, da wird gekocht mit diesem charmanten jungen Mann, den Sie möglicherweise kennen, ein Weltstar am Herd. Jamie Oliver ist morgen bei uns auf dem roten Sofa, wird live kochen. Wir werden uns unterhalten und mit Sicherheit viel Spaß haben. Einen schönen Sonntagabend noch. Bis morgen Abend. Tschüss.

0: Einen schönen und vor allem spannenden Abend Ihnen allen. Herzlich willkommen zum großen Showdown der Kommunalwahlen. Der Tag der Entscheidung, der Tag der Stichwahlen in 123 Kommunen. Da hieß es heute alles oder nichts. Wer wird Bürgermeister, Bürgermeisterin, Landrat, Landrätin? Und wir werden hier in der kommenden halben Stunde auch darauf schauen, wer Oberbürgermeister bzw. Oberbürgermeisterin in den großen Städten geworden ist. Betrifft in Summe fast 2 Millionen Niedersachsen. Aber wir starten mal sommerlich leicht, so ein bisschen wie der Tag in Georgsmarienhütte. Da war nämlich nicht nur Wahltag, sondern auch noch Kirmes.
1: Die Ösedaer Kirmes in Georgsmarienhütte. Sie hat Tradition seit knapp 500 Jahren. Gegen Mittag geht's hier so langsam los. Kultstatus hat der ökumenische Gottesdienst im Autoscooter zu Kirmesbeginn bis auf den letzten Platz voll. Und die Predigt wird zur Einstimmung auf die Wahl genutzt.
2: Gerade in dieser Zeit müssen wir uns bewusst machen, dass das beides zusammenhängt. Verantwortung, Demokratie. Das Thema ist mit Sicherheit nicht das leichteste. Und hat vielleicht auch nicht die Leichtigkeit der Kirmes.
3: Ich hoffe, dass die Leute wählen gehen. Das fände ich schon gut. Und das ist auch durchaus unser Thema für den Gottesdienst geworden. Demokratie, Wahlen, Verantwortung. Ja. Ja. Das ist unser Thema. Ja. Genau. Passt jetzt ja vom Wochenende einfach total.
4: Wir haben also jedes Jahr ein anderes Thema. Nicht? Und dieses Jahr ist eben Demokratie und Freiheit und vor allen Dingen Gewaltfreiheit, nicht? Auch für die Kirmes.
1: Direkt neben der Kirmes dieses Wahllokal. Gut 25.000 Menschen sind in Georgsmarienhütte heute aufgerufen, nochmal an die Urnen zu kommen. Stichwahl um den Posten des Landrats bzw. der Landrätin.
5: Ich glaube, es gehen eher viele nicht hin. Ich habe auch im Freundeskreis sehr viele, die sagen, ach nee, ich gehe nicht nochmal, ich habe einfach keine Lust, was ich nicht verstehe. Aber gut, ist denen ihre Meinung. Ich gehe auf jeden Fall und kann dann halt eben mitreden.
6: Ich wähle, weil ich sonst nicht das Recht habe zu mosern, wenn jemand anderer drankommt. Ne?
7: Ja, hat seine Wichtigkeit. Und zwar Kommunalwahlen sind ja wichtig, weil sie den Bürger ja eigentlich direkt betreffen, was im Nahbereich in der Politik läuft.
1: Die Wahlbeteiligung lag hier vor 2 Wochen bei 67%. Heute läuft es eher schleppend. Die scheidende Bürgermeisterin ist auch Wahlleiterin und erwartet heute eine deutlich geringere Beteiligung.
8: Es ist oft so, auch bei Stichwahlen im Allgemeinen, dass die Motivation bei vielen dann nicht mehr so da ist. Wie man das begründen kann, das weiß man, ja, das kann man nur vermuten, dass viele sich dann nicht noch mal aufmachen wollen oder so. Also das kann man nicht ergründen. Es ist aber eigentlich regelmäßig immer so, dass es dann in der Stichwahl weniger wird.
1: Viele haben sich auf der Kirmes direkt nebenan fürs Wählen belohnt. Mit einer Runde Kettenkarussell, einer Wurst oder einem Bierchen. Trotzdem lag die Wahlbeteiligung bei nur 36,6%.
0: Und mal grundsätzlich, dieses und alle anderen Ergebnisse vor Ihrer Haustür finden Sie in der NDR Niedersachsen-App. Alle 123 Kommunen in Niedersachsen können wir hier nämlich leider nicht zeigen in einer halben Stunde. Also schauen Sie parallel sehr gerne mal rein in die App. Hier gucken wir jetzt gemeinsam zuallererst in die Landeshauptstadt und die Region Hannover. Da hatten heute fast 900.000 Niedersachsen die Wahl zwischen diesen Personen.

0: investiert diese Region Hannover und seit 25 Jahren stellt die SPD den Regionspräsidenten. Das könnte sich heute Abend ändern, denn es könnte zum ersten Mal eine Regionspräsidentin werden. Eva Bender von der SPD war angetreten. Sie ist Bildungs- und Kulturdezernent in der Landeshauptstadt in Hannover. Im Moment, vor zwei Wochen, lag sie vorne im ersten Wahlgang. Und wir schauen jetzt mal, wie die Region Hannover abgestimmt hat. Es ist noch nicht vollständig ausgezählt, aber Eva Bender von der SPD liegt deutlich vorne mit 69,3%. Oliver Jung, der Herausforderer von der CDU, landet bei 30,7%. Das heißt, sehr, sehr wahrscheinlich wird es am Ende Eva Bender, die neue Regionspräsidentin für Hannover. Und wir wechseln von der Region in die Landeshauptstadt in Hannover. Wir haben es eben schon gehört. Billit Onay, der Amtsinhaber von den Grünen, lag deutlich vorne bei der Kommunalwahl vor zwei Wochen. Sein Herausforderer Axel von der SPD, sein eigener Mitarbeiter im Rathaus, der tritt zwar gegen ihn an, wird es aber wohl nicht schaffen. Auch hier ist noch nicht vollständig ausgezählt, aber wir schauen auf die Zahlen. So hat Hannover gewählt. Billit Onay von den Grünen liegt deutlich vorne mit 61,3%. Axel von der Uhe von der SPD 38,7%. Also hier muss Axel von der Uhe von der SPD sich wohl geschlagen gegen Billit Onay von den Grünen.
1: Danke, Hilke. Und wie kommt das an? Wir schalten ins neue Rathaus in Hannover. Von da meldet sich Sophie Mühlmann. Sophie, welche Reaktion hast du dazu jetzt schon einfangen können?
2: Also wir haben uns in den ersten Stock begeben, in den Ratssaal der Grünen. Und hier ist die Stimmung, man merkt es ja, es wird von Minute zu Minute voller. Hier spielt eigentlich heute die Musik. Das war ganz am Anfang des Abends ein kleines bisschen anders. Um kurz nach 18 Uhr, nach Auszählung, nach den allerersten Auszählungen, da war die rote Säule hinter mir höher. Und nach 5 Minuten ungefähr schlug das um und die grüne Säule kletterte immer höher und entsprechend kletterte auch die Stimmung hier. Dann kam vor ein paar Minuten der Wahlleiter herein und hat gesagt, rein rechnerisch ist die Sache eigentlich gegessen. Also der alte Oberbürgermeister ist der neue Oberbürgermeister und der ist jetzt hier bei mir, Herr Billit Onay. Zuletzt hing der Haussegen hier im Rathaus ein kleines bisschen schief. Seit dem Bruch der Koalition ist man sich nicht mehr so richtig grün im wahrsten Sinne des Wortes. Wie kann man da weitermachen?
3: Also erstmal Dank an die Wählerinnen und Wähler, die hier ein sehr klares demokratisches Votum abgegeben haben. Jetzt gar nicht nur bei der OB-Wahl, sondern auch in den Rat hinein. Die demokratischen Kräfte haben einen klaren Auftrag, zusammenzuarbeiten. Einen klaren Auftrag, die Zukunftsfragen hier zu lösen für unsere Stadt. Also kein politisches Klein-Klein, sondern die großen Linien zu zeichnen. Das ist der Auftrag, den wir jetzt annehmen müssen. Ich hoffe, dass wir ein neues Kapitel aufschlagen können.
2: Vielen Dank. Ja, jetzt liegt der Ball im Kampf der SPD, ob sie mit einem grünen Oberbürgermeister, mit einer grünen Mehrheit oder wie sie damit arbeiten wollen. Aber in der Region Hannover, da hat die SPD offensichtlich gewonnen. Da wird es wohl zum allerersten Mal eine Frau an der Spitze geben mit Eva Bender.
1: Und so viel dann aus Stadt und Region Hannover von Sophie Mühlmann. Vielen Dank. Weiter nach Osnabrück in die Friedensstadt und in den Kreis Osnabrück. Die haben auch noch mal einen Nachschlag in Sachen Wahlkampf bekommen. Auch da gab es keine absoluten Mehrheiten im ersten Wahlgang. Hier noch mal die Ausgangslage.
4: Osnabrücks amtierende Oberbürgermeisterin Katharina Pötter von der CDU hatte im ersten Wahlgang einen deutlichen Vorsprung. Aber auch Volker Bajus von den Grünen geht selbstbewusst ins Rennen. SPD und Volt empfehlen seine Wahl. Im Landkreis Osnabrück will Thomas Spieker für die CDU das Kreishaus zurückerobern. Jahrzehnte stellte die CDU hier den Landrat, bis Anna Kebschul von den Grünen kam. Diesmal tritt sie als unabhängige Kandidatin an.
1: Und Sie kennen das Spiel. Jetzt ist Hilke Janssen wieder gefragt. Hilke, wie ist es bei diesen beiden Wahlen ausgegangen?
0: Genau, wir gucken erst wieder auf groß, dann auf klein. Also wir starten mit dem Landkreis Osnabrück. Da war ja 2019 Anna Kebschul die erste grüne Landrätin bundesweit überhaupt. Vor zwei Wochen bei der Kommunalwahl lag sie deutlich vorne, vor Thomas Spieker von der CDU, ihrem Herausforderer. Und wir schauen jetzt mal, noch nicht alles ist ausgezählt im Landkreis Osnabrück, aber fast alles. Und so hat der Landkreis Osnabrück gewählt. Anna Kebschul hier als Einzelbewerberin gelistet, aber von den Grünen 64,7%. Thomas Spieker von der CDU 35,3%. Das heißt, Anna Kebschul ist und bleibt Landrätin im Landkreis Osnabrück. Und vom Landkreis Osnabrück gehen wir in die Stadt Osnabrück. Auch hier will eine Amtsinhaberin im Chefsessel bleiben, Katharina Pötter von der CDU. Auch sie lag vor zwei Wochen deutlich vorne. Wir schauen jetzt mal, wie die Stadt Osnabrück gewählt hat. Katharina Pötter, auch hier von der CDU, deutlich vorne. Die Amtsinhaberin bleibt im Chefsessel im Rathaus mit 57,0%. Volker Bajus von den Grünen, der Landtagsabgeordnete, bei 43,0%.

0: In der Stadt Osnabrück ist die Auszählung fertig. Von daher das Ergebnis final.
1: Dankeschön, Hilke. Wir hätten jetzt auch nach Osnabrück geschaltet. Ich höre gerade, dass die Technik leider gerade nicht steht, um da Reaktionen einzuholen. Das holen wir dann nach und schalten von der viertgrößten oder gehen von der viertgrößten Stadt Niedersachsens in die drittgrößte nach Oldenburg. Da war es im Vorfeld besonders spannend, weil nahezu ausgeglichen. Und das lag an diesen beiden Kandidaten.
2: Wer wird es? Ulf Prange von der SPD. Sein Hauptwahlkampfthema ist bezahlbarer Wohnraum. Oder setzt sich Jascha Rohr durch? Der ist zwar parteilos, wird aber von den Grünen und von der CDU unterstützt. Er will mit Stadtentwicklung und Nachhaltigkeit punkten. Vor zwei Wochen lieferten sich die Kandidaten ein Kopf-an-Kopf-Rennen. SPD-Mann Prange hatte gut 33%, der parteilose Jascha Rohr 30,5.
1: Tja, und da ist jetzt natürlich auch wieder die Frage, muss erstmal ein sehr spannender Schlussspurt gewesen sein. Hilke, bitte auflösen, wer hat da gewonnen in Oldenburg?
0: Genau, es ist und bleibt tatsächlich spannend. Oldenburg war ja 12 Jahre lang fest in der Hand der SPD und Ulf Prange, SPD-Landtagsabgeordneter, wollte eigentlich dafür sorgen, dass das so bleibt. Aber wir sehen hier eine kleine Überraschung, denn im Moment ist es so, Entschuldigung, Jascha Rohr, von den Grünen und von der CDU unterstützt, liegt bei 51,5% und Ulf Prange von der SPD 48,5%. Wir können Ihnen an dieser Stelle die Grafik nicht so richtig zeigen. Da gibt es einen kleinen technischen Fehler, Entschuldigung dafür. Aber im Moment, und das ist die Überraschung in Oldenburg, liegt Jascha Rohr von den Grünen, von der CDU vorne.
1: Du, wir lassen uns von technischen Problemen hier nicht ablenken. Wir gucken jetzt mal, ob die Schalte funktioniert, weil jetzt schauen wir dann natürlich mal, wie die Reaktionen in Oldenburg ausfallen. Wir schalten ins Rathaus Oldenburg zum Kollegen Olaf Kretschmer. Olaf, erzähl uns, wie ist das Ergebnis bei euch angekommen?
3: Ja, ich kann dir sagen, das war hier ein absoluter Krimi. Da kann der Tatort heute Abend einpacken. Wenn du mal die Balken da oben siehst, die sind immer noch sehr eng beieinander. Aber inzwischen ist klar, Jascha Rohr hat gewonnen, der parteilose Kandidat. Aber das ging immer hin und her. Hauptsächlich waren hier im Medienzentrum der Stadt Oldenburg SPD-Anhänger. Die haben ihren Kandidaten, als er dann kam, auch kurz frenetisch bejubelt, obwohl sie schon wussten, dass er verloren hatte. Und inzwischen sind sie auch schon wieder weg. Denn, na klar, nach so einer Niederlage, wenn man sich anderes erhofft hat, dann gibt es auch sowas wie eine Karte. Stimmung. Soeben reingekommen ist auch Jascha Rohr. Der hat eigentlich auf einem öffentlichen Platz hier in der Nähe gefeiert. Dort ist also die große Partys. Aber auch der wurde hier natürlich begrüßt, auch von den Mitgliedern der Verwaltung, die mit ihm zusammenarbeiten müssen. Und der ist jetzt der neue Bürgermeister oder wird der neue Bürgermeister von Oldenburg. Man fragt sich, warum nach 12 Jahren die SPD abgewählt wird. Wenn man mal guckt, ein Thema war wichtig in Oldenburg, nämlich der Stadionneubau mit 70 Millionen Euro. Das hat die Stadt so ein bisschen gespaltet, ob man das ausgeben sollte. Und das könnte das Zünglein an der Waage gewesen sein, denn dafür steht die SPD-Politik für dieses neue Stadion.
1: Dankeschön an Olaf Kretschmer, zugeschaltet aus Oldenburg. So war es, genau. Nicht, dass wir hier durcheinander kommen. Und dann gab es heute ein Novum, oder beziehungsweise bei dieser Kommunalwahl in Niedersachsen. Die AfD hatte zum ersten Mal nämlich die Gelegenheit, ein kommunales Spitzenamt in Niedersachsen zu erringen, unter anderem in Salzgitter. Da schauen wir jetzt hin.
4: Die Unzufriedenheit in der Arbeiterstadt Salzgitter ist groß. Die Industrie kriselt, Jobs sind unsicher. Und schon jetzt liegt die Arbeitslosenquote mit rund 10% in Salzgitter deutlich über dem Landesschnitt. Dazu ein Ausländeranteil von fast 25%. Schulen, Kitas und Verwaltung unter Druck. Integration als Daueraufgabe bei chronisch klammen Kassen.
1: Ja, und seit 20 Jahren regiert vom Oberbürgermeister der CDU Frank Klingebiel. Der musste nun zum zweiten Mal nach 2006 in eine Stichwahl gegen die AfD-Kandidatin Patricia Mair. Hilke, wie ist dieser Showdown ausgegangen?
0: Ja, ein spannender Abend auf jeden Fall in Salzgitter. Vor zwei Wochen war es ja so, dass die AfD dort im Stadtrat stärkste Kraft geworden ist. Aber heute Abend, Salzgitter ist fertig ausgezählt, haben sich die Wählerinnen und Wähler anders entschieden. So hat Salzgitter gewählt. Zum Oberbürgermeister haben sie ganz klar gewählt, Frank Klingebiel von der CDU mit 74,7% der Stimmen. Patricia Mair von der AfD bekommt 25,3%. Das heißt, Frank Klingebiel, das Urgestein in Salzgitter von der CDU, ist und bleibt Oberbürgermeister in Salzgitter. Der wird es aber schwer haben jetzt mit einer starken AfD im Stadtrat und er muss mit denen regieren.
1: Stärkste Kraft sogar im Stadtrat. Danke dir, Hilke. Mit dem Ergebnis gehen wir jetzt rüber ins Rathaus. Nach Salzgitter zum Kollegen Matthias Zimmermann. Wie fällt das Echo da aus nach dieser Stichwahl?
5: Ja, also hier im Rathaus, da hat sich der Wahlsieger Frank Klingebiel eben so vor einer halben Stunde feiern lassen. Hier doch

0: Große Freude, dass er eben so ein deutliches Ergebnis geholt hat. Man muss dazu sagen, die AfD ist nicht hier. Es sind interessierte Bürgerinnen und Bürger, die hier sind im Rathaus. Und ja, wie gesagt, Applaus für den Wahlsieger, der jetzt auch bei mir ist. Sie hatten vor der Wahl gesagt, das war eine angespannte Situation. Sie wussten nicht so richtig, wo die Reise jetzt hingeht in der Stichwahl. Sie haben sich ein deutliches Ergebnis, einen Bayern-München-Sieg gewünscht. Ist es das jetzt für Sie? Wie ordnen Sie das ein?
1: Ja, also ich bin überglücklich erstmal und es ist tatsächlich fast ein Bayern-München-Sieg. 75% der Wählerstimmen bedeuten einmal eine Honorierung meiner Arbeit und das sind 20 Jahre jetzt schon, aber sie bedeuten auch mehr, ein Zeichen aus Salzgitter, dass die große Mehrheit hier für Demokratie, für Respekt, für Toleranz und für Nächstenliebe steht. Und das ist Salzgitter und das war mir und vielen anderen wichtig. Der Zuspruch der letzten Wochen war gigantisch von Gewerkschaften, Sozialverbänden, Sportverbänden und von allen demokratischen politischen Parteien. Ich bin echt überwältigt.
0: Trotzdem, ihr habt es gesagt im Studio, im Rat, da hat die AfD die meisten Sitze. Damit muss Herr Klingbeil jetzt umgehen. Die Wahlbeteiligung, die lag übrigens bei rund 45% heute.
2: Matthias Zimmermann aus Salzgitter, wir danken dir und springen jetzt in den Osten des Landes, in den Landkreis Lüchow-Dannenberg. 50.000 Menschen und eine Besonderheit, bei der letzten Wahl, da ist es der aktuellen Landrätin vor 5 Jahren nämlich gelungen, die Stichwahl zu drehen, obwohl sie nach dem ersten Wahlgang noch hinten lag. Passiert nicht so häufig. Dieses Mal lag sie als Amtsinhaberin nach dem ersten Wahlgang vorne, aber weiß ja selbst nur zu gut, was auf den letzten Metern da noch passieren kann.
3: Im Landkreis Lüchow-Dannenberg ist Dagmar Schulz eine der wenigen Landrätinnen in Niedersachsen und tritt für eine zweite Wahlperiode an. Ihr Herausforderer in der Stichwahl, der 48-jährige Christian Kaminke von der CDU. Im ersten Wahlgang konnte die parteilose Landrätin nicht die absolute Mehrheit holen, lag mit gut 40% der Stimmen aber weit vor Kaminke. Bei der Wahl vor 5 Jahren war Schulz noch von den Grünen und von der Bürgerliste unterstützt worden. Bei dieser Wahl steht jetzt nur noch die Bürgerliste hinter ihr.
2: Und wieder zur Kollegin Hicke Janssen. Hicke, wie ist dieses Rennen ausgegangen?
4: Genau, eine parteilose Kandidatin oder Amtsinhaberin gegen einen CDU-Kandidaten. Vor 2 Wochen lag Dagmar Schulz deutlich vorne und wir sehen, auch heute hat sie die Nase deutlich vorn. So hat der Landkreis Lüchow-Dannenberg gewählt. Dagmar Schulz, die Einzelbewerberin, jetzt bei 74,0%. Christian Kaminke von der CDU, Entschuldigung, da spielt die Grafik ein bisschen verrückt. Das wollen wir Ihnen aber noch zeigen. Christian Kaminke von der CDU bei 26%. Und damit bleibt Dagmar Schulz die Landrätin im Landkreis Lüchow-Dannenberg.
2: Ziemlich klar und deutlich. Dankeschön, Hilke. Und natürlich wollen wir auch hier nachfragen, wie das angekommen ist bei Lisa Göllert. Lisa, du stehst in der Geschäftsstelle des CDU-Kreisverbandes in Lüchow. Ich nehme mal an, wenn da noch jemand ist, gibt es eher lange Gesichter.
5: Genau, dass das Ergebnis so eindeutig ausfällt, hat hier natürlich für viele enttäuschte Gesichter gesorgt. Gerade weil die CDU traditionell eine sehr starke politische Kraft in der Region war. Und Christian Kaminke, der Kandidat der CDU, hat mir gerade noch erzählt, dass er vor allem den negativen Bundestrend der CDU für das negative Abschneiden hier vor Ort verantwortlich macht. Dagmar Schulz bleibt also Landrätin. Ihr persönlicher Wahlkampf war also erfolgreich. Man muss auch dazu sagen, sie ist quasi omnipräsent hier im Landkreis. Super viel unterwegs und viele Menschen kennen sie schlichtweg einfach schon. Sie hat also den Amtsinhaberinnen-Bonus, obwohl ihr zuletzt politisch auch an Rückhalt sie verloren hat. Das lag daran, dass sie nur noch die Unterstützung der Bürgerliste hatte, nicht mehr wie 2021 von den Grünen und der Bürgerliste. Das lag an einem umstrittenen Kauf einer Flüchtlingsunterkunft in Neutram. Gleichzeitig sind auch Erfolge auf ihrem Konto zu verbuchen, denn Dagmar Schulz hat die Digitalisierung der Verwaltung hier im Landkreis vorangebracht und dafür sogar einen Preis bekommen. Das ist was ganz Besonderes hier in der Region. Dagmar Schulz, also die Gewinnerin des Abends, und sie hat uns erzählt, dass sie heute im kleinen privaten Kreis mit ihren politischen Unterstützern feiern wird.
2: Ja, danke schön an Lisa Göllert nach Lüchow. Und jetzt, habe ich gehört, steht die Schalte nach Osnabrück. Nochmal zur Erinnerung, dort liegt oder beziehungsweise wurde die Amtsinhaberin Katharina Pötter von der CDU in ihrem Amt bestätigt. Und wer konnte und wollte, konnte die Wahlparty oder die Wahlnacht in der Lagerhalle mitverfolgen und da mitfiebern. Und da schalten wir jetzt hin zur Kollegin Susanne Schäfer. Wie fallen die Reaktionen aus?
6: Ja, hier ist richtig Feierstimmung, viel Applaus. Zum einen natürlich auch bei den Grünen für das beachtliche Ergebnis, aber allen voran bei der CDU. Als Katharina Pötter hier eben angekommen

0: gekommen ist. Viel Applaus, Jubel, Umarmungen. Sie hat ihr Ergebnis nochmal verbessert. Ich habe Sie jetzt bei mir stehen. Frau Bötter, wie geht's Ihnen?
1: Mir geht's total gut. Ich habe ein großartiges Ergebnis von den Osnabrückerinnen und Osnabrückern bekommen. Freue mich sehr, bedanke mich dafür ganz herzlich. Freue mich riesig über diesen tollen Wahlausgang und freue mich jetzt auf spannende 8 Jahre, in denen Osnabrück noch weiter vorangebracht werden kann.
0: Sie haben, obwohl die CDU gerade nicht so einen Rückenwind hat, es trotzdem geschafft. Warum?
1: Ich glaube, das zeigt nochmal sehr deutlich, dass Oberbürgermeisterwahlen Persönlichkeitswahlen sind und dass wir hier in Osnabrück als CDU, als Katharina Pötter durchaus überzeugen konnten, in den zurückliegenden 5 Jahren im Wahlkampf tolle Ideen für die Zukunft von Osnabrück haben. Und die Menschen haben mir einfach abgenommen, dass wir so vorangehen, wie wir das gesagt haben. Und deswegen ist das Wahlergebnis, glaube ich, so, wie es ist.
0: Die Grünen sind auch zufrieden mit dem Wahlergebnis, natürlich enttäuscht, aber sie sagen, sie haben hier einen richtig intensiven Wahlkampf hingelegt und obwohl beim letzten Mal es nicht gegen die Amtsinhaberin ging, diesmal ähnlich gut abgeschnitten. Sie blicken ein bisschen neidisch, dürften Sie in den Landkreis Osnabrück blicken, denn dort hat Anna Kebschul deutlich gewonnen. Ihre Strategie dürfte aufgegangen sein, dass sie als Einzelbewerberin ins Rennen gegangen ist. Sie hat trotzdem die Grünen im Rücken. Sie kann jetzt das fortführen, was sie angefangen hat, die grüne Mobilitätswende. Thomas Spieker, der war einfach zu unbekannt, zu farblos von der CDU. Der hat es nicht geschafft.
2: Du, Susanne, und wir sind froh, dass die Schalte noch geklappt hat. Vielen Dank an Susanne Schäfer nach Osnabrück. Und die nächste Stichwahl um den oder die Oberbürgermeisterin gab es in Göttingen. 130.000 Einwohner, 20% davon Studierende. Zum ersten Mal seit 20 Jahren hat es da kein SPD-Kandidat in die Stichwahl geschafft. Und darum lautete die Frage in Göttingen heute: Grüne oder CDU, beziehungsweise?
3: Das sind sie, die beiden Kandidaten für Göttingens Spitze. Onyeka Oshionwu von den Grünen und Ehsan Kangarani, CDU. Beide sind bereits im Stadtrat und ehrenamtliche Bürgermeister. Oshionwu ist 33, steht für Investitionen, Bildung, Wohnen und Klimaschutz. Kangarani ist 44, setzt auf Sicherheit, Wirtschaft und solide Finanzen. Vor 2 Wochen lag Oshionwu vorn mit 41,4%. Kangarani kam auf 27,9. Jetzt geht's um die Frage, wem schenken die Göttinger heute ihr Vertrauen?
2: Okay, Heke, das heißt, die Kandidatin der Grünen lag im ersten Wahlkampf 14 Prozentpunkte vorne. Wie ist dieses Duell am Ende ausgegangen?
4: Genau, du hast es eben gesagt. Grüne oder CDU, das ist hier die Frage. Vor 2 Wochen im Stadtrat für Göttingen hatten die Grünen die meisten Stimmen geholt, also sind stärkste Kraft geworden. Und so ähnlich ist die Wahl auch bei der Oberbürgermeisterwahl ausgefallen. Wir gucken mal, wie Göttingen gewählt hat. Da ist zwar noch nicht alles ausgezählt, aber Onyeka Oshionwu von den Grünen liegt ganz deutlich vorne, 62,4%. Ehsan Kangarani von der CDU holt 37,6%. Das heißt, dieser Wahlsieg ist der grünen Kandidatin in der Stadt Göttingen nicht mehr zu nehmen, auch wenn noch nicht alles ausgezählt ist.
2: Merci, Heke. Dann gucken wir auch in diesem Fall mal, was in Göttingen los ist. Wir schalten ins Wissensmuseum der Uni Göttingen zu Doretta Farnbacher. Nachdem wir jetzt wissen, wie das ausgegangen ist, welche Stimmen hast du zu dem Ausgang?
5: Ja, ich stehe hier in Göttingen bei der Wahlparty der Grünen und ich muss sagen, das Wort Wahlparty, das beschreibt es ganz schön gut. Hinter mir wird richtig gefeiert, denn steht jetzt fest, Onyeka Oshionwu ist die neue Oberbürgermeisterin von Göttingen. Sie bringt viel frischen Wind mit, sie bringt neue Ideen, Ideen wie Klimaschutz, wie mehr Wohnraum schaffen und einfach wirklich auch eine junge Frau mit 33 Jahren, die sagt, sie will eine neue Ära schaffen. Frau Oshionwu steht jetzt auch neben mir. Erstmal herzlichen Glückwunsch zu diesem Wahlsieg. Wie geht's Ihnen jetzt? Fallen die Steine von den Schultern?
6: Vielen Dank. Ich bin vor allem unendlich dankbar, dass mir so viele Leute heute ihr Vertrauen ausgesprochen und ihre Stimme gegeben haben. Und ich freue mich total darauf, die nächsten 8 Jahre zu zeigen, dass Göttingen eben mehr kann.
5: Dieses Gefühl, vielen Dank, das transportiert sich hier. Die Leute sind voller Hoffnung, sie sind voller Zuversicht. Und man merkt, ja, Göttingen steht vielleicht vor einer neuen SPD, neuen Ära. 20 Jahre lang war die SPD an der Spitze, jetzt sind es die Grünen mit einer 33-jährigen jungen Frau. Ich denke, da steht viel Neues vor Göttingen. Und jetzt heute Abend darf hier erstmal gefeiert werden. Und dann sehen wir, was die Zukunft bringt.
2: Dankeschön an Doretta Farnbacher nach Göttingen. Und einmal noch Hilke Jansen, weil 2 Ergebnisse hast du noch. Fangen wir mal an in der 2. größten Stadt in Niedersachsen, in Braunschweig.
4: Genau, da wäre eine Niederlage für die SPD eigentlich eine Sensation. Der Amtsinhaber Thorsten Kornblum lag ja vor 2 Wochen bei der Kommunalwahl deutlich vorne. Und das ist auch jetzt so, wie wir sehen werden. Die SPD-Stadt Braunschweig bleibt in SPD-Hand. Wir schauen mal, wie genau die Braunschweiger heute abgestimmt haben.

0: Thorsten Kornblum von der SPD mit 75,9% vorne, Maximilian Pohler von der CDU dahinter mit 24,1%. Es ist noch nicht vollständig ausgezählt, aber den Sieg kann Thorsten Kornblum niemand mehr nehmen. Und während sich die SPD in Braunschweig freut, jubelt im Landkreis, jetzt muss ich einmal auf meinen Zettel gucken, im Landkreis Lüneburg, jubelt die CDU. Da sah es schon vor 2 Wochen so aus, als könnte der CDU-Kandidat die Nase vorn haben. Und genau so ist es. Wir schauen auf die genauen Ergebnisse. Bei der Landratswahl in Lüneburg liegt Steffen Gärtner von der CDU mit 55% vorne, André Schuler von der SPD 45%. Da kann man gratulieren. Hier ist nämlich fertig ausgezählt und Lüneburg hat einen neuen Landrat.
1: Du bist noch nicht ganz fertig. Eine letzte Frage heute, Hilke, muss ich noch auflösen, weil die AfD ja 3 Gelegenheiten hatte, zum ersten Mal ein kommunales Spitzenamt in Niedersachsen zu erringen. Salzgitter hat es nicht funktioniert, haben wir gesehen. Was ist bei den beiden anderen?
0: Genau so ist es. Es gab noch Munster im Heidekreis, Buckenem im Landkreis Hildesheim. Beide Male sind Einzelbewerber gegen AfD-Bewerber in die Stichwahl gegangen. Aber in beiden Wahlen war es so, dass die Einzelbewerber jeweils gewonnen haben. In Munster Anna Adamczak, in Buckenem Jens Lühr.
1: Danke, Hilke. Vielen Dank. So viele Ergebnisse von uns für diesen Abend. Aber es gibt ja noch viel mehr und es sind auch noch nicht alle Stimmen ganz restlos ausgezählt. Darum bleiben die Kollegen weiter dran für Sie, um Sie dann online direkt über alle 123 Wahlergebnisse zu informieren. 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Und eine allerletzte Wahl hatten wir dann heute auch noch zu treffen, die zum Wetterbild des Tages war auch ein enges Rennen. Am Ende haben wir uns für Dirk Eisermann entschieden aus Lauenburg an der Elbe. Das ist das Naturschutzgebiet Fehlingsbleck bei Echem, ist durch einen Aushub für den Deich des Elbe-Seitenkanals entstanden. Und jetzt so eine wunderschöne Naturschutzfläche, schreibt Herr Eisermann. Schönes Ende für diese Sendung. Das war's für heute mit unserer Hallo Niedersachsen-Wahl-Nachlese. Vielen Dank fürs Interesse. Wie gesagt, wenn Sie wissen möchten, wie Ihre Stichwahl vor der Haustür ausgegangen ist, schauen Sie sehr gerne noch in unsere App. Und dann sehen wir uns morgen wieder. Ciao, ciao.
2: Einen schönen guten Abend und herzlich willkommen zu Ihren Wetteraussichten für Niedersachsen. Heute Morgen waren die Temperaturen ganz schön unterschiedlich, vor allem auch in welcher Höhenlage man sich befunden hat. In Wieder im Harz in 340 Meter Höhe ging das Thermometer zurück auf 8,4 Grad. Und am Wurmberg oder auf dem Wurmberg, der ja schon relativ nah nebendran liegt, aber doch rund 600 Meter höher liegt, ging die Temperatur nur zurück auf 13,1 Grad. Es war also deutlich milder in den höheren Lagen. Dafür stieg das Thermometer aber dann am Nachmittag nicht so stark an. Also wir hatten dann heute Nachmittag maximal 18,5 Grad in den höheren Lagen auf dem Wurmberg. In Wieder im Tal 24,4 Grad. Also der Tag- und Nachtgang von den Temperaturen ist je nach Höhenlage schon sehr unterschiedlich. Das liegt auch daran, weil wir gerade einfach eine sehr milde Luftmasse in den höheren Lagen haben. Ja, und vor allem liegen wir weiterhin unter Hochdruckeinfluss. Dieses Hoch liegt so über dem östlichen Mitteleuropa und hält uns noch weitestgehend die Tiefdruckgebiete fern. Die bleiben auf dem Atlantik, dort deswegen auch deutlich mehr Regen. Und wir bekommen dann aber vor allem in der zweiten Wochenhälfte auch mal wieder verbreiteter etwas Regen ab. Heute Nacht kann es auch ein paar Tropfen regnen, aber nur so in Richtung Nordsee. Vor allem in Richtung Ostfriesland kann es ein bisschen tröpfeln. Ansonsten bleibt es trocken und nach Südosten hin auch häufiger mal sternenklar. Die Temperaturen gehen dann zurück auf meist 15 bis 8 Grad. Morgen Vormittag weiterhin nach Osten freundlicher, also mit mehr Sonnenschein, meistens nur lockere Wolken. Nach Westen hin sind die Wolken ein bisschen dichter, kann hier und da immer noch ein bisschen tröpfeln. Auch am Nachmittag sieht das Ganze ähnlich aus, vor allem so rund um die Nordsee meistens grau. Nach Süden hin dann doch häufiger ein paar Sonnenstrahlen. Es wird aber abseits der Küsten auch meistens spätsommerlich warm mit meistens 23 bis 27 Grad. Direkt an der Nordsee liegen wir bei 20 Grad morgen Nachmittag. Der Wind weht schwach aus südwestlichen Richtungen. Und auch am Dienstag und Mittwoch unter Hochdruckeinfluss noch freundliches Wetter mit viel Sonnenschein, nur lockeren Wolken, Temperaturen dann auch meist über 25 Grad. Am Donnerstag kommt dann der Wetterwechsel und dann wird es kühler.
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6: Guten Abend, ich begrüße Sie zur Tagesschau. Die Pflegereform gehört zu den wichtigsten Vorhaben der schwarz-roten Bundesregierung. Am kommenden Mittwoch soll das Kabinett die Pläne auf den Weg bringen. Ob es tatsächlich so kommt, ist inzwischen aber fraglich. Die SPD lehnt Leistungskürzungen ab und fordert Nachbesserungen. So sollen beispielsweise die Kosten für Pflegeheime gedeckelt werden. Im ARD-Bericht aus Berlin äußerte sich Gesundheitsminister Lindemann skeptisch zu dem SPD-Vorschlag.
7: Mehr als 3.000 Euro kostet Brunhilde Sturm der Pflegeheimplatz im Monat. Ihre Rente deutlich geringer. Die 92-Jährige und ihre Tochter können die Kosten nicht mehr bezahlen. Die Schulden beim Pflegeheim wachsen.
8: Da ist noch ein Betrag von 2.000 Euro, die dann offen sind. Und die sind natürlich jetzt angelaufen. Seit November ist sie hier, das knapp 20.000 Euro.
7: Die SPD warnt vor weiteren Belastungen für Pflegebedürftige. Sie will deshalb die Eigenanteile in Heimen begrenzen und die Kosten für Betroffene senken. Im Gespräch sind rund 275 Euro pro Monat.
9: Die Vorschläge, die jetzt auf dem Tisch liegen, sind wieder keine Reform, sondern sie sind reine Kürzungsvorschläge. Ich bin fest davon überzeugt, dass was wir jetzt brauchen, sind Reformen. Und in der konkreten Frage geht es vor allem auch darum, dass die Pflegekosten runter müssen für die zu Pflegenden und nicht rauf.
7: Gesundheitsminister Lindemann hält dagegen. Ein Pflegedeckel würde zwar die Eigenanteile begrenzen, an den Finanzierungsproblemen der Pflegeversicherung aber nichts ändern, sagt er im Bericht aus Berlin.
10: Ich warne nur davor, dass wir jetzt so tun, als ob damit auch nur im Ansatz ein Problem gelöst ist. Die Pflegeversicherung ist strukturell unterfinanziert. Jedes Jahr fehlen 10% der Ausgaben, das sind rund 10 Milliarden, sage ich jetzt mal Pi mal Daumen. Und wenn wir das nicht strukturell ändern, dass man mit den Einnahmen auskommt, was an Ausgaben rausgeht, werden wir die Zukunft im Pflegesystem nicht gewinnen.
7: Ob der Gesetzentwurf wie geplant am Mittwoch ins Kabinett kommt, ist aufgrund der Meinungsverschiedenheiten in der Koalition fraglich. Über grundlegende Reformen in der Pflegeversicherung soll dann ab Oktober eine Kommission beraten.
6: Es war ein diplomatischer Vorstoß, der völlig überraschend kam. Nach seinem Treffen mit Russlands Außenminister Lavrov gestern in New York hat Bundesaußenminister Wadephul das Gespräch verteidigt. Seine Aufgabe sei es, jeden Versuch zu unternehmen, Gesprächskanäle wieder zu öffnen. Dafür müsse man auch mal über seinen Schatten springen, sagte Wadephul in der ARD. Seit Beginn des russischen Angriffskriegs gegen die Ukraine herrscht politische Eiszeit zwischen Berlin und Moskau.
11: Lange herrschte auf höchster Ebene Funkstille. Doch nun hat es zumindest ein Gespräch gegeben. Am Rande der UN-Vollversammlung trifft der deutsche Außenminister seinen russischen Amtskollegen. Für 20 Minuten hinter verschlossenen Türen. Zurück in Deutschland äußert sich Wadephul im Bericht aus Berlin.
12: Der Verlauf des Gespräches, insbesondere die Reaktion des russischen Kollegen, hat ja gezeigt, dass es nun wirklich nicht an Europa, auch nicht an der Ukraine liegt, dass wir nicht zu konkreten Verhandlungen kommen, sondern dass Russland einfach nicht dazu bereit ist. Wir müssen aber immer wieder bereit sein, diese Gespräche zu führen.
11: Lavrov hatte nach den Gesprächen zu Journalisten gesagt, er habe nichts Neues vom deutschen Außenminister erfahren und ihm deshalb gesagt, Sie hätten mich auch einfach anrufen und mir sagen können, lesen Sie meine Erklärung. Der Sicherheitsexperte Christian Mölling meint, das Treffen habe vor allem den Russen genutzt.
13: Das war das Risiko, das von vornherein da war, dass man sich hier zu einem physischen Treffen zusammenkommt, bei dem Fotos entstehen und dass dann nachher von jeder Seite gedeutet wird. Und Russland deutet es eben genau so, wie es ihm zu Pass kommt, nämlich dass die Deutschen darum gebeten hätten, erstens, und zweitens, dass man sehr enttäuscht wäre von Deutschland.
11: Die Linke fordert, es dürfe nicht bei diesem einen Versuch von deutscher Seite bleiben.
14: Umso mehr Gespräche es geben wird zwischen Deutschland, der EU, der Ukraine und Russland, umso schneller kommen wir zu einem Frieden. Weitere Waffenexporte, weiteres Krieg, weiteres Töten wird nicht zu einem Frieden führen.
11: Einig sind sich die russische und die deutsche Seite darin, dass das Gespräch keinen Durchbruch gebracht habe. Ob es weitere geben soll, ließen sie offen.
6: Schwer bewaffnete Polizisten nahe der britischen Militärbasis Fairford. Sie sind Teil eines umfangreichen Antiterroreinsatzes, der seit vergangener Nacht läuft. 5 Männer wurden festgenommen. Experten für Bombenentschärfung untersuchten mehrere Fahrzeuge. Zahlreiche Häuser wurden aus Sicherheitsgründen evakuiert. Der Luftwaffenstützpunkt liegt im Westen Englands. Der Einsatz findet im Ort Welford statt, der unmittelbar an die Militärbasis Fairford grenzt.
15: Mit einem Großaufgebot waren die Sicherheitskräfte im Einsatz rund um den britischen Luftwaffenstützpunkt Fairford, der auch von den USA genutzt wird. Vor Ort war auch eine Einheit zur Bombenentschärfung. In direkter Nähe zur Basis waren den Anwohnern 3 Lieferwagen aufgefallen. Daraufhin wurden 85 Häuser evakuiert. Unsere Beamten reagierten prompt und haben 5 Personen festgenommen wegen möglicher Straftaten im Zusammenhang mit Sprengstoff. Mittlerweile leitet die Antiterroreinheit der Polizei die Ermittlungen. US-Präsident Trump deutete am Nachmittag an, dass die Verdächtigen bekannt waren. Die Festnahmen in Großbritannien waren großartig. Mit Großbritannien zusammenzuarbeiten war ein herausragender Job. Wir hatten sie beobachtet. Sie wollten an unserem Stützpunkt großen Schaden anrichten. Der Luftwaffenstützpunkt Fairford ist für schwere und große Flugzeuge ausgerichtet. Von dort starteten im Frühjahr Langstreckenbomber der US-Streitkräfte Richtung Iran. Die Iraner haben vor etwa 6 Wochen eine Drohung gegen diesen Stützpunkt ausgesprochen. Seitdem haben wir hier eine hohe Militärpräsenz gesehen. Die Behörden dankten den Anwohnern für die Kooperation, wollten sich zu den Hintergründen bisher nicht äußern.
6: Gut einen Monat ist es her, dass durch eine gigantische Sturzflut Teile der Himalaya-Region verwüstet wurden. Allein in Nepal kamen nach offiziellen Angaben mehr als 1400 Menschen ums Leben. Fast 6000 gelten immer noch als vermisst. In den betroffenen Gebieten riss die Flutwelle alles mit sich, zerstörte Gebäude und Infrastruktur. So auch im Ort Devighat. Dort wissen viele Bewohner nicht, ob sie jemals wieder in ihre Häuser zurückkehren können.
16: 4 Wochen nach der Flut schaufeln Rajendra Pudarseni und freiwillige Helfer noch immer kiloweise Schlamm aus seinem Haus. Sein Zuhause steht zwar, bewohnbar ist es aber nicht. Wir hoffen, dass wir hier wieder einziehen können. Aber die Erinnerung an die Flut ist noch da. Wir wissen nicht, ob es hier wirklich sicher ist. Ende August brachen im Himalaya gewaltige Mengen Fels und Gletschereis ab. Die Geröllmasse stürzte in einen Gebirgsfluss und löste innerhalb von Minuten eine Flutwelle aus. Ganze Orte in der Region wurden zerstört. Mehr als 1400 Menschen starben und Tausende werden noch immer vermisst. Die Regierung rechnet mit Wiederaufbaukosten von bis zu 5 Milliarden Dollar und bittet um internationale Unterstützung. Und es ist unklar, ob die Menschen in dem Gebiet bleiben können oder dauerhaft umgesiedelt werden müssen. Auch zahlreiche Schulen wurden zerstört. Einige Kinder haben ihr Zuhause verloren, andere ihre Eltern oder Angehörige. Deshalb unterstützen wir sie gemeinsam mit Lehrkräften und freiwilligen Helfern, auch psychologisch. Während im Katastrophengebiet noch geräumt wird, beginnt in Nepal die wichtigste Tourismussaison. Die Regierung bittet ausdrücklich darum, Reisen nicht abzusagen. Die meisten Ziele und Trekkingrouten seien geöffnet. Für viele Menschen hängt daran ihr Einkommen und für Nepal auch eine Einnahmequelle, um den Wiederaufbau zu finanzieren.
6: Umweltfreundlich, fair, klimaneutral. Oft schreiben Unternehmen solche Schlagworte auf ihre Ware, um beim Kunden den Eindruck eines besonders nachhaltig hergestellten Produktes zu erwecken. Aber nicht immer stimmen die Versprechen auch. Die EU will Verbraucher mit einer Richtlinie besser vor Irreführung schützen. Von heute an gilt das entsprechende Gesetz in Deutschland. Sogenanntes Greenwashing soll damit verhindert werden.
17: Äpfel, die besonders widerstandsfähig sind, züchten und vermarkten sie hier. Äpfel, deren Anbau

0: deshalb weniger Pflanzenschutzmittel braucht. Thomas Heilig und andere Obstproduzenten am Bodensee haben sich dafür zusammengeschlossen. Die neuen Regelungen sollen Produkte wie ihre Äpfel schützen vor Konkurrenz, die falsche Umweltversprechen macht. Doch auch Thomas Heilig darf nun nicht mehr werben wie bisher. Fair zur Umwelt hieß es auf den Verpackungen. Unzulässig, weil zu pauschal, sagen die neuen Gesetze.
1: Wir sind fair zur Umwelt, also wir leben mit der Natur, wir leben für die Natur. Und jetzt müssen wir was anderes machen, das wiederum Geld kostet.
0: Andere Labels werden bleiben, das Bio-Siegel etwa oder der blaue Engel, weil sie von offizieller Stelle zertifiziert sind. Sogenanntes Greenwashing durch unlautere Werbeaussagen von Unternehmen aber sollen die neuen Regeln künftig verhindern. Pauschale Formulierungen wie nachhaltig oder öko zum Beispiel sind nicht mehr erlaubt. Und aufgestellte Behauptungen müssen auf der Verpackung ausführlich begründet werden.
2: Aus Sicht der Verbraucherinnen und Verbraucher ändert sich ganz konkret, dass sie dem Label, wenn es dann tatsächlich richtig ist und ein echtes Label ist, dass sie dem Label vertrauen können.
0: Kleinbetriebe wie die der Obstbauern am Bodensee sollte der Staat bei der Bürokratie unterstützen, heißt es vom BUND. Thomas Heilig käme das entgegen. Er sagt, er würde am liebsten den eigenen Werbeslogan erhalten, müsste ihn dann aber zertifizieren lassen. Und das koste zu viel Geld.
3: In Madrid sind gestern Zehntausende Menschen auf die Straße gegangen, um für bezahlbaren Wohnraum und mehr Mieterschutz zu demonstrieren. Auslöser war der Fall einer 87-Jährigen, deren Wohnung, in der sie 70 Jahre gelebt hatte, zwangsgeräumt wurde. Ein Unternehmen hatte die Wohnung gekauft und die Miete massiv erhöht. Bis in die Nacht demonstrierten die Menschen auch gegen die generelle Wohnungsnot in Spanien. In dem Land fehlen, nach Angaben der spanischen Zentralbank, etwa 700.000 Wohnungen. Die Herrschaft der Nationalsozialisten war geprägt von zahlreichen Gräueltaten, eine davon Zwangsarbeit. Millionen Menschen mussten für das NS-Regime unter schlimmsten Bedingungen arbeiten, so wie hier im Konzentrationslager Neuengamme. An die Verbrechen erinnert seit 20 Jahren das Dokumentationszentrum NS-Zwangsarbeit in Berlin. Zum Jubiläum heute wurde eine Sonderausstellung eröffnet.
4: Der Pole Bogdan Bartnikowski ist erst 12, als er nach Deutschland verschleppt wird, um hier Zwangsarbeit zu leisten. Zusammen mit seiner Mutter wird er 1944 in das Konzentrationslager Auschwitz-Birkenau deportiert. In Auschwitz wurde ich von meiner Mutter getrennt und kam in einen Kinderblock im Männerlager. Sehr schnell musste man dort lernen, was Hunger, Angst und die ständige Gegenwart des Todes bedeuteten. Von seiner Geschichte hat Bogdan Bartnikowski hier im Dokumentationszentrum NS-Zwangsarbeit in Berlin schon oft berichtet. Heute feiert die Gedenkstätte 20-jähriges Bestehen.
5: Der Ort ist deswegen besonders, weil sich hier noch ein fast komplett erhaltenes ehemaliges Zwangsarbeitslager aus der Zeit des Zweiten Weltkrieges befindet. Wir schätzen, dass hier rund 900 Menschen während des Zweiten Weltkrieges untergebracht waren.
4: Etwa 13 Millionen Menschen mussten im Deutschen Reich Zwangsarbeit leisten. Das Dokumentationszentrum erinnert an ihre Schicksale mit Führungen, Zeitzeugenarchiv und Ausstellungen wie der neuen Sonderschau zum Jubiläum.
6: Besonders für uns als Schüler finde ich das eben so wichtig, dass wir darüber noch lernen im Unterricht, dass wir zu diesen Exkursionen gehen, dass wir informiert sind, auch aus historischem und politischem Grund, um auch unsere späteren Entscheidungen zu beeinflussen.
4: Ein Ort des Gedenkens, der die Erinnerung auch für zukünftige Generationen bewahren soll.
3: So dramatisch war ein Finish beim Berlin-Marathon wohl selten. Nach 40 Kilometern lag Tigist Assefa aus Äthiopien noch auf Weltrekordkurs. Doch kurz vor dem Ziel bekam sie plötzlich körperliche Probleme. Mit letzter Kraft schaffte sie zwar noch den Sieg, die sicher geglaubte Weltrekordzeit verpasste sie aber um wenige Sekunden. Bei den Männern gewann ebenfalls ein Äthiopier, Guye Adula, lief die gut 42 Kilometer in 2 Stunden, 2 Minuten und 50 Sekunden. Und hier die Wettervorhersage für morgen, Montag, den 28. September.
7: Ein Hoch bestimmt unser Wetter. Daher wird es im Südwesten morgen wieder heiß. In den Nordwesten ziehen Wolken des Tiefs bei Island. In der Nacht ist es oft klar, im Nordwesten dagegen wolkig. Am Tag lockere Wolken, im Süden und Osten ungestörter Sonnenschein. Dichtere Wolken im Westen und Nordwesten, am Nachmittag von der Eifel über das Münsterland bis zur Nordsee einzelne Tropfen. In der Nacht 17 bis 4 Grad, am Tag 19 Grad an der Nordsee, 32 Grad am Oberrhein. Am Dienstag vielerorts Sonne neben dünnen Schleierwolken, Richtung Nordwesten auch kompaktere Wolken, an der Nordsee einzelne Schauer. Im Laufe des Mittwochs wird es im Westen wolkiger, am Abend dort Schauer, am Donnerstag in der Westhälfte gebietsweise Regen, im Osten Sonne.
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11: Strandurlaub auf Borkum. Das heißt viel Wind und jede Menge Sand. Und genug Platz, nicht nur für Touristen. Rund eine Stunde mit der Fähre vom Festland liegt die Urlaubsinsel Langeoog. Die Landpartie macht Inselurlaub auf Borkum. Mit einem Abstecher nach Langeoog. Die ostfriesische Insel Borkum liegt am weitesten entfernt vom Festland. Sie wirbt mit Hochseeklima und ihrem langen weißen Sandstrand. An der über 4 Kilometer langen Strandpromenade trifft man sich. Der Musikpavillon steht schon seit über 100 Jahren. Auf Borkum ist einfach alles anders, sagen die Insulaner. Vielleicht ein Grund, warum so viele seit Generationen auf der Insel leben. Einige dieser Einheimischen wollen wir kennenlernen. Ab Mai ist viel los auf der Insel. Dann teilen sich die Urlauber an einigen Stellen den Strand mit den Kegelrobben. Oft liegen dann junge Seehunde allein am Strand. Diese Heuler warten auf ihre Muttertiere. Das ist ganz normal. Wenn die Urlauber Seehundbabys finden, alarmieren sie regelmäßig Christian Fink und seinen Kollegen Johnny Böhm. Du hast nur zufällig da die beiden Seehunde gesehen auf deiner Ecke, wo du gerade wegkommst?
12: Dann müssen wir wohl doch.
13: Nein, rechts. Die sind ja hier Übergang Ostland, hat sie doch gesagt.
11: Ach so. Du kommst da schräg weg. Ach so. Okay. Ah. Gut, Michael. Bis dann. Tschüss. Auch so. Ja. Die beiden sind Jagdaufseher im Watt und die einzigen, die verendende Seehundbabys abschießen dürfen. Aber das kommt selten vor. Erst einmal gilt es, die Tierkinder zu finden.
13: Wir haben da jetzt gerade mal geschaut.
14: Hinter. Wo sie waren, also da, wo die Leute da oben laufen, da liegen die.
13: Ja.
14: Zwei.
13: Ja.
14: Okay. Junge Heuler.
11: Ja, deswegen sind wir da.
13: Deswegen sind wir da. Da schauen wir nämlich gerade nach.
14: Genau, das wollte ich Ihnen sagen.
11: Das ist sehr lieb von Ihnen.
13: Ja gut, danke schön. Dann schauen wir mal.
11: Der Tipp der Touristin erweist sich als richtig.
13: Ja, ich glaube da links, ne?
11: Ja, ich denke. Kurze Zeit später erspähen die Männer die beiden Jungtiere.

0: Das ist wieder so ein Klassiker. Zwei gut genährte Hunde, denen es super toll geht. Ganz normal abgelegt. Ja, bloß eine blöde Stelle irgendwie. Obwohl wir jetzt gerade im Überlegen sind, ob wir nehmen die wohl nicht mit. Absperren tun wir nicht, aber wir werden hier gleich ein paar Hinweisschilder aufstellen. Und in der Hoffnung, dass das gut geht.
1: Wir sind ja auch kerngesund, die haben ja nichts. Die haben ihr Kampfgewicht von 8 bis 10, 12 Kilo. Sind 2 Wochen alt. Keine Auffälligkeiten, nichts. Macht keinen Sinn. Wir sind ja auch keine Einsammler. Ne?
2: Es wird sich zeigen, ob die Schilder am Ende helfen werden.
0: Wir haben jetzt Hauptgebärzeit und jetzt haben wir täglich einen Einsatz immer, meistens mehrere. Dass wir

0: Bin ich an allen Strandabschnitten unterwegs.
1: Es deutet nichts darauf hin, dass sie berührt worden sind. Das heißt also, die Muttertiere würden wiederkommen und würden sie nachher abholen und dann säugen. Also wir sehen da jetzt keine Gefahr, dass wir die nun unbedingt verbringen müssten.
2: Wann immer es möglich ist, greifen die beiden nicht ein. Dann kommt schon der nächste Notruf. Beim alten Leuchtturm sitzt ein Falke in einer Dachrinne fest. Scheinbar hilflos.
3: Für alles werden wir gerufen, alles was mit Tieren zu tun hat. Wildtiere. Ja, egal. Machen wir alles mit. Ist auch zufällig, das ist natürlich jetzt klassisch, so ein Jungvogel, der gerade Flügge geworden ist. Keine Ahnung, kommt da nicht mehr weg. Müssen wir gucken. Er lebt aber noch. Jetzt, ja, ich sehe es von hier. Jetzt versuchen wir eine Leiter zu organisieren, sonst müssen wir gleich eine holen. Können wir da ja nicht hängen lassen, ne?
2: Schnell ist eine Leiter bei der Nachbarin organisiert.
1: Frau Jansen sagt gerade schon, da brauchst du gar nicht hinterher, Christian.
2: Touristen haben sich gemeldet, weil sie sich Sorgen um den jungen Vogel gemacht haben. Johnny Böhm kennt das schon. Das ist jedes Jahr dasselbe.
3: So, hier, krieg mal. Siehste.
1: Ja, ja, fliegen können, die sind nur noch nicht. Ja, denen passiert nichts. Frau Jansen kriegt das jedes Jahr mit. Die sind jedes Jahr hier am Brüten und jedes Jahr kriegen wir einen Anruf.
3: Ja, das ist halt nur ein Teenager.
4: Wie im echten Leben, ne?
3: Ja.
2: Nirgendwo anders können die Besucher die Robben so aus der Nähe beobachten wie auf der Seehundbank von Borkum. Die Jagdaufseher schauen überall auf der Insel nach, ob Heuler am Strand liegen und auf die Rückkehr ihrer Mutter von der Futtersuche warten. Das kann bis zu 6 Stunden dauern. Doch Touristen und Heuler, keine gute Kombination, finden die Tierretter. So ein Jungtier ist nämlich selten verlassen. Wenn Menschen einen Heuler angefasst haben, ist es meist zu spät.
5: Also die sind völlig entspannt, ne? Aber wie ihr seht, guck mal links und rechts um euch zu, alles voller Menschen. Die haben sich so einen prädestinierten Platz jetzt ausgesucht, wo die keine Ruhe im Endeffekt bekommen. Vor allen Dingen die Mutter, die wird irgendwann hier auftauchen, die sieht das und das ist für sie ein Zeichen, das ist zu gefährlich, da komme ich gar nicht erst her. Und die wird nicht kommen, wird die nicht abholen, dann verpassen wir die Säugeperioden und ja, irgendwann, die Moral der Geschichte ist, die würden vielleicht irgendwann verhungern. Mhm. Und das wollen wir natürlich auf gar keinen Fall. Und deswegen haben wir uns entschlossen, wir entnehmen die jetzt gleich der Natur und verbringen sie in die Seehundstation nach Norddeich.
2: Für den Fall der Fälle haben die beiden Jagdaufseher stets 1 bis 2 Transportboxen dabei. Dann geht alles ganz schnell. Ein beherzter Griff und ab in den Korb. Das ist für die beiden Routine.
1: Ah, ja, ja, ja.
2: Einmal eingesammelt, geht's für die Tiere ab zur Fähre.
5: Das ist ja noch relativ harmlos. Wir beide haben schon mal zusammen, ich will es nicht übertreiben, aber mit einer Kegelrobbe gekämpft.
1: Ja, doch.
5: Die hatte wirklich hier Schnüre um den Hals und das kommen wir auch nur zu zweit, Decke drüber, fixiert und dann mit dem Messer dieses Gebänzel dann abgeschnitten. Ne? Und das sind dann natürlich solche Fänge und solche Zähne. Ja, wenn man da nicht aufpasst, dann hat man dann schon eine richtige Wunde.
1: Ja.

0: Im Hafen liegt bereits die Fähre, die die beiden Heuler aufs Festland und weiter nach Norddeich bringt.
1: Wie dafür gemacht.
0: Dort päppeln die Mitarbeiter der Seehundstation die Tiere auf.

0: Für das Team der Seehundstation Norddeich ist das eine arbeitsreiche Zeit. Mehr als 100 Heuler versorgen sie. Oft macht nur die Unwissenheit von Strandurlaubern die Seehundbabys zu einem Notfall, weiß Tim Fetting.
1: Wir haben erlebt, dass Eltern ihre Kleinkinder neben so ein Jungtier gesetzt haben. Es sollte mal streicheln, damit man eine Urlaubserinnerung hat und ein Foto schießen kann. Wir haben diese Selfie-Manie, wenn ich sie mal so nennen darf, tatsächlich schon gehabt, wo sich neben das Jungtier gelegt wurde, damit man noch ein Selfie machen konnte. Und das sind tatsächlich Situationen, wo man ganz reell sagen muss, dass man das Leben des Jungtieres gefährdet.
0: Das Ziel ist es, die Heuler später wieder auszubilden. Dazu müssen sie erst einmal lernen, in dieser unnatürlichen Situation zu fressen. Zuerst bekommen sie mit einem Schlauch pürierten Lachs eingetrichtert, als Ersatz für die Muttermilch. Nach etwa 8 Tagen gibt es dann den ersten ganzen Hering. Wenn die kleinen Seehunde mindestens 25 Kilo haben, dürfen sie zurück in die freie Natur.
1: Ja, wenn man so einen kleinen Seehund sieht, wird man sofort verhaftet. Die erfüllen das Kindchenschema perfekt. Sie haben große, dunkle Kulleraugen, ein kleines, niedliches Gesicht. Das heißt, für uns in der Station, wenn wir die Tiere aufziehen, bedeutet das unglaublich wichtig, dass wir professionell daran gehen.
0: Abstand halten, das hilft dem Seehundnachwuchs am meisten.
1: Der muss hinter dem kleinen Finger verschwunden sein, dann bin ich weit genug weg. Das heißt, wenn ich über den kleinen Finger gucke und den Seehund nicht mehr sehen kann, dann habe ich groß genug den Abstand eingehalten, damit das Tier sich entweder in Ruhe ausruhen kann oder auch die Möglichkeit besteht, dass die Mutter zurückkehrt.
0: Die Mindestdistanz ist größer, als die meisten meinen. Ein Ausflug zur Seehundstation hilft, die natürlichen Abläufe im Leben der Tiere zu verstehen. Borkum hat mehrere Kliniken. In einer arbeitet Heike Backer. Nach der Schicht schwingt sich die Arzthelferin gern aufs Fahrrad, um den Kopf freizukriegen. Auf dem Rad einmal rundherum. Für die Borkumerin kein Problem. Groß ist die Insel ja nicht. Sie ist 10 Kilometer lang und 7 Kilometer breit. Einer ihrer Lieblingsplätze, die große Aussichtsdüne.
2: Für mich ist Borkum Heimat. Heimat, ein Stück Heimat, und das gehört dazu. Natürlich auch Festland reizt auch mal, aber hier ist noch so ein Fleckchen Unberührtheit, sag ich mal. In der Wartadelle sind wir jetzt und hinter uns der Nordstrand, Weststrand. Links geht's Richtung Südstrand, in die Richtung Ostland. Ja, und die Weite des Meeres und des Strandes.
0: Die Insel ist groß genug für Einheimische und Touristen, meint Heike Backer. So wie sie denken viele Insulaner. Quer über den Dünenkamm geht es dahin, wo der Strand besonders breit ist. Da gibt es außerdem eine Borkumer Besonderheit.
2: Hier ist natürlich die Weite. Hier kannst du spazieren gehen. Wasserkante dauert natürlich länger. Du springst nicht gleich ins Kühle, sondern nutzt das auch gleich für einen Spaziergang. Und dann bist du auch schon ein bisschen länger unterwegs, auch wenn wir eine Insel sind. Fünf Meter hinter uns die letzte Milchbude vor England sozusagen. Kloti mit seinen Dudenbütchen, da kann man sich ein bisschen erfrischen. Sein Nordseehunger stillen. Milchbude ist auf Borkum entstanden an den Hauptbadestränden früher, wo wirklich nur Milchreis, Joghurt verkauft wurde. Darum noch Milchbude.
0: Ursprünglich haben Bauern mal Milchbuden am Strand gebaut, um dort Milch und Joghurt zu verkaufen. Eine sichere Einnahmequelle.
2: Moin Kloti, ein Sanddornshake bitte.
0: Jetzt führt Kloti, geborener Insulaner, die Tradition weiter.
3: Das ja. Schmeckt.
2: Danke, Prost. How ist mit dir?
3: Wunderbar.
2: Gaude Saison.
3: Ja, tut auch.
2: Gaude Start.
3: Ja, bisschen warm von da.
2: Ja, ja, moin. Dann nach der Hand noch in der Nordsee. Ja.
3: Ich habe eine Ausbildung als Gaswasserinstallateur gemacht. 7 Jahre lang. Und dann habe ich mich selbstständig gemacht hier mit 99. Habe das hier gebaut und seitdem betreibe ich das hier. Mein Baby, das ist gewachsen mit mir hier. Und nee, das ist mein Leben.
0: Je weiter Heike Backer Richtung Osten fährt auf Borkum, desto weniger Menschen begegnen ihr. Bis Mitte des 19. Jahrhunderts

0: Jahrhunderts befanden sich an dieser Stelle zwei Inseln, das Westland und das Ostland. Erst durch einen Damm hat man die Inseln miteinander verbunden, erzählt Heike Backer. Dünen, Wald, Heide, Watt sowie eine einzigartige Tier- und Pflanzenwelt. Im Ostland mutet es geradezu ländlich an. Mehr als 100 Kilometer Radwege gibt es auf Borkum. Es empfiehlt sich unbedingt, auf Borkum auch mal eine Wanderung zu machen. Eine Wattwanderung. Am besten mit Albertus Ackermann.
1: So Leute, die Schuhe, die könnt ihr ruhig hier hinstellen. Die brauchen wir jetzt nicht mehr. Das hat sich erledigt. Ja, nie mehr, glaube ich, hoffentlich nicht.
0: Der Wattführer Albertus Ackermann ist ein Original auf Borkum. Seine Touren sind fast immer ausgebucht. Viele gehen mehrmals mit.
1: So, liebe Leute, wenn man sich hier begrüßt, sagt man erstmal ordentlich Moin.
2: Moin!
1: Das war gut. Und lasst es euch gesagt sein, wir sagen es nur einmal. Ja, wer es zweimal sagt, ist schon ein Schwätzer. Und wir erkennen daran Fremde, Dussel und Hamburger. So.
0: Los geht's.
1: Ja, für mich ist Borkum ja mein Zuhause. Denn ich bin hier geboren, aufgewachsen und das ist die Heimat meiner Familie, die seit 500 Jahren hier ist. Und meine Wurzeln liegen hier und hier fühle ich mich wohl. So, verteilt euch mal hier so an der Kante und bleibt ihr mal oben.
0: Der leichte Ton kann nicht darüber hinwegtäuschen. Albertus Ackermann hat eine Mission. Er will den Besuchern die Tier- und Pflanzenwelt im Watt nahebringen. Etwa den Queller.
1: Ich mag Queller am liebsten in einem Miesmuschelsalat mit einer Dijon-Senf-Dill-Soße. Aber man kann ihn auch frisch vom Feld essen. Und wer ihn jetzt mal probieren möchte, kann gerne hier so ein Stückchen mal abknibbeln.
0: Albertus Ackermann ist studierter Realschullehrer. Sein Lehrstoff und sein Klassenzimmer findet er jetzt im Wattenmeer. I'm leaving home for the coastline,
1: someplace under the sun. Hier bist du doch unter freiem Himmel, in der Natur, um dich herum diese Gewalten, das ist doch herrlich. Ich werde immer ein bisschen demütig hier draußen.
0: Die Probleme seiner ehemaligen Kollegen hat er nicht. Anders als in der Schule, seine Wattschüler lauschen ihm gebannt.
1: Das hier ist ein Junge. Das ist Biologie für Ostfriesen. Wir machen uns die Welt ganz einfach. Wenn man unter den Bauch guckt, dann haben Krebse einen Buchstaben. Und hier ist ein V. Da oben. Ein V wie Vater. Ist doch logisch. Ja.
0: Und noch etwas. Albertus Ackermann ist Borkums einziger singender Wattführer mit Akkordeon. 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

0: Ich habe früher tatsächlich in verschiedenen Gruppen gespielt und ich musste immer tatsächlich auch manchmal so Lieder spielen, wo ich selber nicht so hinterstand. Und durch diese Wattführung habe ich mir im Grunde eine andere Möglichkeit aufgebaut, Geld zu verdienen und bin nicht mehr so von der Musik abhängig und kann mir jetzt wirklich die Lieder aussuchen, die mir etwas bedeuten. Wie Rio Reiser, wie Element of Crime, wie Jacques Brel, Klaus Hoffmann. Und das macht dann richtig Spaß. Dann kannst du es auch mit Seele singen. 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
1: 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Dass er den Lehrerberuf aufgegeben hat, bereut er nicht. Immer wieder kommt der Pädagoge bei ihm durch.

0: innerhalb von 45 Minuten durch sich durch und hinten kommt der Sand wieder raus und das sind die Haufen. Liebe Leute, damit komme ich zu einer schonungslosen Wahrheit, denn Friesen dürfen nicht lügen. Wir laufen hier durch den größten Scheißhaufen dieser Erde. Ja.
1: Gehe immer gerne wieder ins Watt, weil er auch wirklich ganz witzig ist und das unheimlich nett macht. Und ja, also es gehört dazu, ja.
2: So wie er es auch gestaltet hat, ja, mit der Musik und dem Humor, der dahinter steckt, das war schon gut.
3: Er ist ein Original, wie man sich das einfach vorstellt.
4: Schön. Gut 2 Stunden dauert eine Wattführung. Aber höchstens so lange, bis die Flut kommt und die Wattwanderer im Schlick versinken würden.
0: Ja, seht ihr, da ist Schlick. Und sobald da ein bisschen Wasser drüber ist, kann man die Grenzen nicht mehr erkennen, Leute. So, Leute, ich glaube, viel mehr wollen da gar nicht rein. Ne? Nee.
4: Zum Abschluss noch eines seiner Lieblingslieder und das war's.

0: Um eine weitere Besonderheit auf Borkum zu entdecken, ist es ratsam, seine Nase in den Wind zu stecken, nach oben. Nur so fällt der Blick auf die vielen Wetterfahnen, die auf Borkums Dächern thronen. Helmut Michaelsen stellt seit vielen Jahren diese Wetterfahnen her. Jede ein Unikat. Wenn er über seine Kreationen redet, wird's schnell technisch. Mit dabei immer sein Kumpel Jürgen Sittner.
1: Ja, ich muss was haben, was man sieht, was sich bewegt und so weiter. Das muss Sinn haben. Also einen kleinen Käfer. Sehen Sie, das ist ein Drittel vorne und zwei Drittel hinten, das meiste. Damit er, wenn er jetzt Wind anfängt, dann bewegt er sich hin und her. Wäre es umgekehrt, so ist er immer mit der Nase im Wind. Ne? Nur so aufgesteckt. Früher kannte man auch keine Kugellager, wie sie auf den Kirchtürmen gemacht oder so weiter. Da kommen zwei Kegel aufeinander. Dieser ist angespitzt und hier drin sitzt eine Spitze. Und die läuft dann hier drauf. Und da läuft die ewig.
0: Die zeigen auf Borkum nicht nur an, woher der Wind weht. Sie sind kleine Kunstwerke. Und immer auch so etwas wie die Visitenkarte für den, auf dessen Dach sie stehen. Es erfordert ein hohes Maß an handwerklichem Geschick, so eine Wetterfahne zu machen. Für Ideen ist Helmut Michaelsen immer offen. Der klassische Wetterhahn reizt ihn längst nicht mehr. Sein Freund Jürgen Sittner erstellt die Vorlagen und er baut sie nach.
2: Das finde ich schon sehr interessant. Als er mir sagte, du, da ist jemand, der möchte gerne einen VW-Bus haben. Das ist ja der große davon. Da sage ich, wie VW-Bus? Da hängt sich doch keiner VW-Bus aufs Dach. Ja? Doch, das ist ein VW-Liebhaber und der möchte das haben. Dann sagt er, und dann könntest du mir eventuell noch einen kleinen Käfer dazu machen und dann haben wir das zusammengesetzt. Und so nehmen wir das jetzt entweder als Doppelmotiv oder als Einzelmotiv, je nachdem.
0: Der Garten ist ein einziger Showroom für Wetterfahnen. Überall liegen rostige Metallstücke, verwitterte Werkzeuge und andere kuriose Fundstücke rum. Was andere vielleicht wegschmeißen würden, für Helmut Michaelsen sind es Schätze, die nur darauf warten, ein neues Leben eingehaucht zu bekommen. Er hat ein geschultes Auge für Materialien und erkennt das Potenzial von wertlosem Schrott.
1: Ja klar, da passe ich mitunter auch auf, wenn man sagen, irgendwo was ist, was die anderen wegschmeißen, da kann ich noch was von machen. Ne? Und das hat dann auch Sinn, sonst würde ich das auch wegschmeißen. Ne?
0: Helmut Michaelsen

0: hat schon Upcycling betrieben, als es das Wort noch gar nicht gab.
1: Man sieht das auch immer wieder, dass die teilweise auf den Dächern, wenn das Fremdwindweiser sind, es gibt ja wirklich ganz viele auch zu kaufen, dass die Windrichtung total falsch justiert ist. Und dann heißt es, der Wind kommt aus Süden. Der kommt nicht dann aus Süden. Der kommt nur aus dem Grund aus dem Süden, weil das falsch justiert ist. Das ist das Problem, ja.
0: Wetterfahnen sind für Helmut Michaelsen mehr als einfache Deko-Elemente. Sie müssen auch funktionieren. Schließlich helfen sie den Menschen seit Jahrhunderten, sich auf wechselndes Wetter einzustellen. Helmut Michaelsen ist auf Borkum aufgewachsen. Gearbeitet hat er als Heizungsfachmann, aber er hat auch schon Pferden die Hufe beschlagen.
2: Das ist Inselleben, man sagen auch das Vereinsleben und sowas, was man überall daran teilnehmen kann. Nicht? Und wenn einem das da gefällt, dann macht man das da. Und auch die Kameradschaft. Und hier ist auch nur, dass jeder jeden kennt und dann auch eventuell hilft und so weiter. Ne? Wir haben auch unsere Häuser hier in dem ganzen Gebiet zusammengebaut. Nicht? Wenn der eine fertig war, ist der andere mit. Nicht? Der war Maurer, der war Klempner, der nächste war Heizungsbauer oder so. Ne? Tischler, jeder hat jedem geholfen.
0: Helmut Michaelsens Lieblingsmotive? Alles, was mit dem Meer zu tun hat. Und solange die Flut an die Insel brandet, wird er mit seinem Freund Jürgen weiter Wetterfahnen bauen.
2: Meine Frau sagt, wenn du nicht mehr bist, also wo soll das ganze Gelumpe hin? Ich sage, da kommt der große Container, da kommt der ganze Scheiß rein und weg ist es. Aber solange ich noch bin, wird da noch gar gebastelt. Wenn wir nicht mehr sind, weht noch lang der Wind. Was hast du?
0: Michaelsen ist ein Beispiel dafür, dass es keinen Sinn macht, sich gegen den Wind zu stemmen, sondern dass es darauf ankommt, seine Kräfte zu nutzen. Borkum besitzt drei Leuchttürme. Keine ostfriesische Insel hat mehr. Wenn sich einer auskennt mit der Geschichte der Leuchttürme, dann Gregor Ulsamer. Der Insulaner hat seine Liebe zu den Leuchttürmen schon als Kind entdeckt. Er hat viel Fachwissen über Leuchttürme angesammelt, aber eines interessiert ihn überhaupt nicht.
3: Ja, ich habe auch mehrere Bücher geschrieben über Leuchttürme mit vielen technischen und interessanten Details. Aber das Einzige, was die Leute wissen wollen, ist immer, wie viele Stufen hat der Turm. Und das habe ich da nie drin stehen. Warum, weiß ich auch nicht. Ich schätze mal, es sind so 160 Stufen. Ich bin nicht ganz sicher.
0: Nicht ganz. Ein paar mehr sind es schon. Exakt 308 Stufen.
3: Wir können zwar, haben hier kein Gefühl, wie hoch wir im Turm sind, aber wenn wir hier raussehen, sehen wir den alten Turm. Und das Dach des alten Turms liegt gerade auf dem Horizont. Und das sind 40 Meter über dem Boden. Das heißt, wir haben jetzt etwa zwei Drittel der Turmhöhe so erreicht. Und ein Drittel haben wir noch.
0: 60 Meter misst er und ist damit der höchste Leuchtturm auf den ostfriesischen Inseln. Außerdem ist er noch immer in Betrieb. Der Backsteinbau wurde 1879 in nur 6 Monaten hochgezogen.
3: Am 1. Mai war die Grundsteinlegung und am 1. November war der Turm fertig, im selben Jahr. Da hätten wir heute noch nicht mal die Baugenehmigung durch.
0: Auf den letzten Metern wird's dann richtig steil. Hoch oben, nach Stufe 318, erwartet die Turmbezwinger ein 360-Grad-Panoramablick auf die Sehenswürdigkeiten der Nordseeinsel. Nochmal 7 Stufen und man ist an der Laterne des Leuchtfeuers.
3: Das funktioniert noch. Das ist alles in Betrieb und ist auch noch im weitgehend originalen Zustand. Das ist etwas reduziert. Früher war die Optik viel größer. Da war es wie ein großer Bienenkorb. Inzwischen ist nur noch das mittlere Drehteil hier entsprechend vorhanden.
0: Der Leuchtturm besitzt 6 große Linsen. Das Leuchtfeuer wird mit Halogen-Metalldampflampen betrieben. Den Strahl kann man noch in rund 45 Kilometern Entfernung sehen.

0: Gregor Ulsemer genießt jedes Mal, wenn er hier oben ist, den Blick.
1: Es gibt hier so viele Dinge zu sehen. Es sind die Leuchttürme, es sind aber auch andere Dinge, der Wasserturm zum Beispiel, der auch ein Seezeichen ist, aber auch die Natur hier. Und Borkum hat einfach von seiner Größe her und seiner kulturellen Geschichte unwahrscheinlich viel zu bieten.
0: In der Ferne der alte Leuchtturm, nur 40 Meter hoch. Dieser historische Leuchtturm ist übrigens der älteste in Deutschland. Zu Füßen des alten Leuchtturms auf Borkum liegt der alte Walfängerfriedhof. Die Grabsteine erzählen Geschichten aus einer längst vergangenen Zeit, als die Bewohner vom Walfang lebten. Die Walknochen und die alten Grabsteine zeugen von einem Leben voller Gefahren. Die sogenannten Palen, die Grabsteine auf dem Walfängerfriedhof, sind von bemerkenswerter Vielfalt. Einige von ihnen stammen aus dem 18. Jahrhundert. Auch Gregor Ulsemers Familie liegt auf dem Friedhof begraben.
1: Hier liegt zum Beispiel dieses Grab hier. Das ist der Grabstein meines 7 Urgroßvaters. Also 7-mal die Ur und dann Großvater. Der war Seemann vom Beruf, der war also Kapitän und er war dann auch Kommandeur eines Walfangschiffes im 18. Jahrhundert. Und er hat also hier einen entsprechenden Grabstein aus Namurschiefer aus Flandern bekommen, von seinen Nachfahren entsprechend.
0: Der alte Leuchtturm hat noch eine andere, persönliche Bedeutung für Gregor Ulsemer. Hier wurde seine Begeisterung für Leuchttürme geweckt. Als Kind durfte er immer mit auf den Leuchtturm. Sein Onkel hatte einen Schlüssel. Für den kleinen Gregor war das sehr spooky, in diesem alten Turm herumzugeistern. 40 Meter geht es hoch, vorbei an der alten Uhr, die auf Borkum seit mehr als 100 Jahren die Zeit anzeigt.
1: Vor allen Dingen muss man gucken, dass die Uhren auf allen Seiten gleich gehen. An drei Seiten hängen Zifferblätter. Aber die haben wir vor einigen Jahren auch erneuert. Das heißt, wir haben die Zifferblätter, aber auch die Verteilung der Achsen auf diese mit den Kegelrädern und Uhrwerken und Untersetzung und so weiter, damit das mit den Zeigern stimmt. Das ist neu, verhältnismäßig neu und insofern ist es in einem guten Zustand.
0: Auf den Holzbrettern neben der Uhr haben sich schon viele Besucher verewigt. Auch der Uhrmacher selbst. Ganz oben das sogenannte Vereinszimmer, nur für Borkumer Jungs. So manch ein Junggeselle hat hier gefeiert. Der dritte im Bunde der Borkumer Leuchttürme, der geringelte oder elektrische. Rund, rot-weiß und mitten in den Dünen. Ein perfektes Urlaubsmotiv. Dieser Leuchtturm ist der kleinste und seit 2003 außer Betrieb, abgesehen von seinem Radar, das den Schiffsverkehr auf der Ems überwacht. Bei jedem Um- oder Auszug auf der Insel werden Helmer Zülke und Hans Donath gerufen.
2: Moin.
3: Moin.
2: Moin, Hede.
0: Sie sind Mitglieder des Heimatvereins und haben ein Gespür für alles von früher auf der Insel. Sie suchen nach alten Gegenständen aus der Walfängerzeit, in der Borkum zu Wohlstand kam. Helmer Zülke ist ein passionierter Jäger der verlorenen Schätze und hat dabei einen Berufsvorteil. Er ist der Inselarzt auf Borkum.
4: Ich mache das seit 81 und ich komme in viele Häuser rein, sehe viel und ältere Herrschaften schenken uns diese Exponate fürs Museum. Entweder ist in der Familie kein Interesse da für diese Dinge oder sie geben es, weil sie wissen, dass sie hier erhalten werden. Nicht jedes Stück

0: das wir hier zeigen, ist speziell für Borkum gemacht worden oder auf Borkum gefunden worden. Aber es hängt auf jeden Fall mit Borkum und der Borkumer Geschichte zusammen.
1: So wie diese seltene Teetasse eines Walfangkommandanten.
2: Es ist schon so viel verschwunden hier auf Borkum, von dem wir nicht mehr hinterherkommen. Also wenn es weg ist, wenn es einmal von der Insel weg ist, ist es weg. Und das kommt auch nie wieder zurück. Vielleicht mit Glück, aber sonst, und wir wollen das gerne erhalten. Auch der Nachwelt.
1: Die Jäger der verlorenen Schätze sind stolz darauf, so viele Exponate aus der Walfängerzeit zu haben wie kaum ein anderes Museum. Sie setzen damit der Insel und ihren Bewohnern ein Denkmal.
0: Wenn ich die Objekte sehe, dann frage ich natürlich nach der Historie, der Herkunft. Und so wissen die meisten, dass ich an diesen Dingen interessiert bin und bieten mir oder uns das dann fürs Museum an. Das, da gebe ich schon dezente Hinweise, so ist es auch wieder nicht. Aber das ist alles ohne Zwang, freiwillig. In ganz, ganz seltenen Fällen haben wir auch bezahlt dafür, aber in der Mehrzahl der Fälle bekommen wir diese Exponate kostenlos fürs Museum.
2: Ja, dann machen wir zuerst den.
1: Doch Vorsicht ist geboten, wenn es darum geht, Exponate in die Vitrinen zu setzen oder zu entnehmen.
0: Diese Vitrinen haben auch eine ganz interessante Geschichte. Die wurden produziert in Kiel. Dann kam die Firma mit ihren eigenen Experten, stellte die Vitrinen hier auf. Und als die Vitrinen eingebaut wurden und die Böden hier eingebaut wurden, habe ich zu meinen Leuten gesagt, als ich das gesehen habe, da fasst keiner mit an. Und dann haben die das aufgestellt und mit einmal sagt so Wumms und alle drei Böden aus Glas brachen bis unten durch.
2: Da ist ja auch ein Gewicht drauf, wenn man das sieht. Alleine, das ist so ein ganz, sind zwei kleine Scharniere und die Glasplatte, die hat ja ein Gewicht. Und ich habe da immer ein bisschen Schiss vor, dass da immer was wegknackt.
0: Ich halte auch mal den Rücken ein, wenn wir an die Vitrinen ran müssen.
1: Das Walskelett im Borkumer Heimatmuseum stammt nicht aus dem 18. Jahrhundert, sondern aus dem Jahr 1998, als ein Pottwal an der Westküste von Schleswig-Holstein gestrandet ist. Helmer Zülke hat damals das Skelett fürs Museum präparieren lassen. Eine langwierige und übelriechende Aktion war das, erinnert sich der Museumsleiter. Der NDR hat die Bergung damals dokumentiert. Inzwischen hat sich der Gestank verflüchtigt. Übrigens, der letzte Wal wurde auf der Insel 1967 erlegt, ein Orca. Die Versuche, das Tier wieder ins Meer zu ziehen, waren zuvor gescheitert. Im Raum nebenan, das Rettungsboot Otto Haas, 1894 gebaut. Das dicke Segeltuch am Rand des Schiffsrumpfes sollte den Zusammenstoß mit in Seenot geratenen Schiffen verhindern. Pferde zogen die Rettungsboote damals an den Strand. Dabei musste wie heute alles sehr schnell gehen. Die Retter ruderten, motorisierte Boote gab es noch nicht. 66 Menschen sind insgesamt durch dieses Boot gerettet worden. Und diese Schiffsglocke erinnert an ein anderes Drama. 1995 wurde der Seenotrettungskreuzer Alfried Krupp beim Einsatz von einer Monsterwelle erfasst.
0: Als dieses Schiff außer Dienst gestellt wurde, habe ich mich bemüht, diese Originalglocke des Schiffes fürs Museum zu bekommen. Am Abend habe ich die Glocke abgebaut und hatte eine Ersatzglocke organisiert, wo nur drauf stand Alfried Krupp. Die haben wir dann da reingehängt, damit dieser Stand nicht so ganz leer aussah. Dann ist das Schiff ausgelaufen nach Wilhelmshaven. Und am nächsten Morgen war die alte neue Glocke geklaut. Die hängt jetzt irgendwo in Wilhelmshaven in einem Keller. Und der Besitzer oder der Dieb sagt, guck mal, ich habe die Originalglocke der Alfried Krupp. Hat aber nicht. Die hängt hier.
1: Die Arzthelferin Heike Backer macht auf ihrer Radtour noch einmal Halt, bevor es an den Strand geht. Am Drinkeldoden-Karkhof. Dem Tal des toten Mannes. Es ist der Friedhof der Namenlosen. Opfer von Schiffsuntergängen, die auf Borkum an den Strand gespült wurden.
3: Man sieht es zwar nicht, aber hier die ganzen Dünengelände sind die Toten, die im Borkum Riff, das gefährliche Riff, wo früher die gestrandeten Boote, darum hier auch ein gebrochener Schiffsmast, symbolisch für die ganzen Toten, die anonym waren, die man nicht mehr identifizieren konnte, die sind hier dann aber christlich beerdigt worden.
1: Der Borkumer Dinkeldroden-Karkhof ist eine besondere Ruhestätte, eingebettet in die Dünen der Insel. Dass auf Borkum einmal der Walfang bedeutsam war, sieht man an fast jeder Ecke. Vor einigen Häusern stehen noch heute Zäune aus den Unterkieferknochen von Walen. 300 Jahre alte verwitterte Walknochen. Und bis heute ist der Wal das Wappentier von Borkum. Das Meer brachte nicht nur viel Leid für die Menschen, es war auch eine Quelle des Wohlstands auf der Insel, erzählt Hans Donat.
2: Aus diesen diese Walkinnlein, die hat man mitgenommen, die hat man nachdem man den Wal abgeflänzt hat, hat man die Unterkiefer eigentlich an Bord geholt, hat die hochkant in Fässern gestellt und festgebunden und unten angebohrt, die Gelenke. Und da ist ganz feines Öl rausgelaufen. Und dieses feine Öl hat man dann noch aufgefangen und eben konnte man das teuer verkaufen. Und die Walkinnlein, die haben die einfach mitgenommen, ja, um erstens, Borkum hatte keinen Baumbestand. Sie haben da ihre Zäune rausgemacht und es war natürlich ein Privileg, je mehr Walknochen um am Haus waren, umso mehr hat er natürlich gefangen, der Kommandeur.
1: Im Heimatmuseum stehen auch einige Walknochen und Grabsteine von den erfolgreichsten Borkumer Walfängern.
2: Normal in der Schifffahrt ist ein Kapitän. Ein Walfänger wurde aber immer als Kommandeur bezeichnet. Also Borkum hatte sehr viele Walfängerkommandeure, die entweder in Hamburg oder in Holland, in Amsterdam, unter Vertrag waren und dann rausgesegelt sind nach Spitzbergen, Grönland, Davidstrat.
1: Im 17. und 18. Jahrhundert lebten viele Männer auf Borkum vom Walfang. Wer zurückkam, erlangte oft großen Reichtum. Und den zeigten die erfolgreichen Walfänger gern vor.
2: Also der Walfang, der war ja wirklich die Haupteinnahmequelle im 19. Jahrhundert auf Borkum. Und als der Niedergang ging, kam hier erst eine große Armut. Und nur durch den Tourismus wurde wieder Geld verdient und hat Borkum wieder einen Aufschwung erlebt.
1: Außer auf Borkum gibt es nur noch auf der Insel Föhr Überreste von Zäunen aus Walknochen. Manch ein Insulaner macht rein aus kulinarischer Sicht gelegentlich einen Abstecher auf die Insel Langeoog, heißt es. Langeoog ist eigentlich nur eine Sandbank, eine winzige Insel vor der ostfriesischen Nordseeküste. Und die ist beliebt bei Urlaubern.

Michael Rechtenwald hat auf Langeoog sein Glück gefunden. Der Koch und überzeugte Slowfood-Pionier verarbeitet in seinen Gerichten fast nur, was auf der Insel wächst und gedeiht.

0: also irgendwelche Sachen, die hier auf der Insel wachsen, im Essen verarbeiten. Das ist eigentlich so meine Leidenschaft und mein Metier seit 30 Jahren. Ne? Weil wir leben hier im Prinzip in einem kleinen Paradies. Keine Industrie, keine Autos, alles, was irgendwie am Wegesrand wächst und essbar ist, findet dann seinen Weg in unsere Essen, in unsere Speisen.
1: Auch Grünzeug aus seinem Garten wandert in den Topf. Kapuzinerkresse zum Beispiel.
0: Man kennt ja Kresse vor allem so auf dem Salat, diese kleinen Dingerchen. Ne? Und das hier ist jetzt Kapuzinerkresse. Und das Schöne ist, man kann von dieser Pflanze wirklich alles verarbeiten. Also die Blätter hier, schön. Man kann die Blüten nehmen und man kann auch diese kleinen, ja, ich nenne sie immer Kapern, diese Knospen, die kann man auch essen. Die sind richtig schön scharf nach Meerrettich. Könnt ihr nachher mal probieren. Also es ist alles verwertbar von diesem Busch. Und das ist das Schöne an der Pflanze. Ich mag das total gerne. Sie wuchert auch wie verrückt, total anspruchslos. Ja.
1: Seine Gerichte entstehen oft aus dem Augenblick heraus.
0: Je mehr Routine du hast, umso weniger geht natürlich dann alles schief, das schief. Und inzwischen ist das auch so ein bisschen so, wie soll ich sagen, ich habe mal gehört, dass ein Musiker, wenn er Noten liest, die Musik in seinem Kopf hört. Und bei mir ist es eigentlich so, wenn ich mir was Neues ausdenke, dann schmecke ich das eigentlich schon, bevor ich es gekocht habe. Das ist wahrscheinlich, weil man es so lange macht, ne? Das, in der Regel funktioniert das. Nicht immer, aber meistens. Ne? Und dann sind das natürlich, ich sag mal, grundlegend die traditionellen Rezepte, einfach die traditionelle Küche, die dann ein bisschen irgendwie mit diesen Produkten verändert wird. Ne?
1: Zum Beispiel mit dem Lavendel vor seinem Wohnzimmerfenster.
0: Den bauen wir damit ein, ganz, ganz sparsam, weil der ist extrem intensiv. Also wenn wir zu viel von reinhauen, dann essen wir gleich Parfüm. Das wollen wir auch nicht unbedingt. Ne? Also, aber so einen Hauch könnte ich mir jetzt vorstellen, habe ich so in meinem Kopf, dass so ein ganz bisschen Lavendel dem ganzen Gericht noch so ein bisschen so einen kleinen blumigen Pep gibt.
1: Also Zutaten sammeln für das Landpartie-Rezept. Langeoog ist eine autofreie Insel. Wenn Michael Rechtenwald mit dem Rad in seine Kochwerkstatt fährt, ist das für ihn der schönste Weg zur Arbeit, den er sich vorstellen kann. Michael Rechtenwald versteht seine Art zu kochen als einen Beitrag zum Umweltschutz, sagt er. Nichts wandert in den Müll, alles wird verwertet. An diesem Tag gibt es Langeooger Pasta mit Kresse, Sanddorn und Lavendel à la Rechtenwald.
0: Wir haben jetzt Hartweizengrieß für unseren Nudelteig. Und den Nudelteig, also Nudeln sind ja eigentlich Mehl, also Grieß und Wasser oder Grieß und Wasser und Ei oder Grieß und Eier. Und wir machen mal statt Wasser das Ganze mit Langeooger Sanddornsaft. Ein bisschen Apfelsaft kommt noch dazu für den Geschmack. Und etwas Kurkuma, einmal für die Farbe. Und Kurkuma und Sanddorn ist einfach, ja, das ist das Super-Superfood sozusagen. Hier haben wir das ostasiatische Superfood und hier das Langeooger Superfood. Beides zusammen schmeckt toll und ist extrem gesund. Daraus, aus diesen Zutaten, werden wir schönen Nudelteig kneten und hinterher ein paar schöne Nudeln, ein paar Bandnudeln rausmachen und dann mit diesen gesammelten Sachen aus meinem Garten vollenden.

Kurkuma im Sanddornsaft auflösen. Alle Zutaten zum Grieß geben und dann kräftig kneten, bis ein fester Teig entsteht.

0: Beste. Ja, was fasziniert mich an der Insel? Natürlich ist ja mal ein bisschen, was haben wir ja heute schon gesehen, einfach diese unberührte Naturlandschaft. Zwar habe ich heute in meinem Garten was gepflückt, aber hier wachsen ja auch ganz viele andere Sachen, von angefangen im Frühjahr von Spitzwegerich und Sauerampfer bis zum Ende zum Sandhorn. Hier gibt es ganz viele Sachen, die man in seiner Küche, also in meinem Beruf, verarbeiten kann. Aber natürlich insgesamt diese Langhoog ist ein Stück Lebensqualität. Das heißt ja nicht umsonst die Insel fürs Leben, ne? Keine Autos, lange Strandspaziergänge kannst du hier machen, lange Dünenspaziergänge, Radtouren. Also es ist schon so ein bisschen Entschleunigung, die du einfach dann auch in dein Leben mitnehmen kannst. Ne? Also es muss einfach ein Weilchen durchgeknetet werden, damit das Gluten, das Getreideeiweiß schön aufquillt. Ne? Damit ist es erstens bekömmlicher und zweitens ist der Teig dann nachher nicht mehr so zäh. Und wenn wir jetzt durchgeknetet haben ordentlich, dann müssen wir auch noch ein Stündchen warten, dass der Teig sich entspannt. Ne? Das ist ungefähr, wenn du eine schöne Massage kriegst, dann brauchst du auch erstmal 5 Minuten, um wieder zur Besinnung zu kommen. Und so ist das mit unserem Nudelteig hier auch.
1: Während der Teig ruht, verarbeitet der Koch die Kapuzinerkresse und den Lavendel aus seinem Garten.
0: Die hat so ein ganz, ganz leichtes, so eine Meerrettichschärfe, diese Kresse. Und die Kapern oder die kleinen Bärchen, die sind noch ein bisschen schärfer. Die haben, das hier ist auch schön weich nachher. Und die heute spricht man ja auch von Texturen, diese hier. Die sind schön knusprig, schön knackig. Die geben dem ganzen Pasta-Gericht dann noch mal ein bisschen Biss. Die werden wir einfach so mit einschwenken. Kann man hier so diese kleinen, die kannst du so auseinander machen. Sind immer 3 Stück. Ne? Fast immer. Und dann kann man die einfach so mit einschwenken in die Nudeln. Dann hast du zwischendurch mal so ein kleines Knack-Erlebnis beim Essen.
1: Seit mehr als 20 Jahren kocht Michael Rechtenwald auf der Insel.
0: Ich wollte auch mal zeigen, dass veganes Essen auch jenseits von irgendwelchen Ersatzstoffen total einfach und total lecker sein kann, mit regionalen Produkten funktioniert. Man braucht nicht unbedingt Soja dafür, ne? Genau. Aber das ist so Slow Food. Das ist einfach, ich habe mich Slow Food einfach angeschlossen, weil das meine Philosophie eigentlich fast 1:1 widerspiegelt.
1: Der Teig ist nach einer Stunde soweit. Der Koch schneidet ihn mit einer Nudelmaschine in dünne Streifen.

0: das Wasser zum Kochen bringen und rein mit den Nudeln. Michael Rechtenwald rät, beim Kochen ruhig mal mutig zu sein und was auszuprobieren.
1: Du gehst einfach vor die Haustür und fängst an, Rosenblüten zu sammeln oder heute eben Kapuzinerkresse oder jetzt in schätzungsweise in einer Woche Brombeeren und dann Hagebutten und sowas, nicht? Und das kannst du alles wunderbar in den Gerichten verarbeiten. Und das macht so was ganz Spezielles, was eben, sag ich mal, an den Alpen nicht funktionieren würde, weil da wächst was ganz anderes. Ne? Da würde ich das wahrscheinlich auch machen, aber dann hätten wir andere Essen.
0: Nach wenigen Minuten im kochenden Wasser sind die Nudeln al dente.
1: Jetzt kommen die Kapern ganz kurz in die Pfanne. Dann kommt sofort die Pasta dazu, die klein geschnittene Kapuzinerkresse, ein bisschen vom Lavendel, kurz durchschwenken. Und schon ist unser Gericht fertig. Also in diesem Fall habe ich jetzt neutrales Sonnenblumenöl genommen, weil wir diesen Sandhorngeschmack nicht überdecken wollten.

Fast jeden Tag ist er auf der Insel unterwegs. Immer dabei, die Landschaft auf seinen Bildern einzufangen. Seit 1965 ist er auf Langeoog verwurzelt und es wird ihm nicht langweilig.

Das ist hier also sowas von fantastisch, wie sich das aufbaut, wenn so eine Front über den Himmel zieht. Da wartet man auf irgendetwas, regnet es, gewittert es oder stürmt es gleich. Jedes Mal ist diese Atmosphäre eine andere und

0: Man speichert unglaublich viel ab. Und wenn man das von Kindheit an macht, dieses Beobachten in der Natur, dann kriegst du so etwas Ähnliches wie ein fotografisches Gedächtnis. Ich kann also jetzt, was ich jetzt gesehen habe, locker in einem halben Jahr praktisch noch mal wieder hervorrufen und kann es aufs Papier bringen.
1: Anselm Prester hantiert mit Stiften und Pinseln, solange er denken kann. Gelernt hat er es von seinem Vater. Die Strandhalle ist einer seiner Lieblingsorte. Dort begegnete er auch der Sängerin Lale Andersen.
0: Ich war hier tatsächlich schon öfter. Das liegt daran, dass das Gebäude hier im Hintergrund, die sogenannte Strandhalle, früher mal meinem Schwiegervater gehörte. Und da war ich halt auch viel. Hab geholfen damals in der Gastronomie. Hab, wenn Lale Andersen auftrat, die hat hier ihre Konzerte gegeben, so zwei, dreimal in der Saison. Dann war sie auch die Erste, die ein Bild von mir kaufte. Das war Lale. Ich habe ihr dann das Bild selber in ihren Sonnenhof gebracht. Hab's noch aufgehängt. Die hatte so einen offenen Kamin da drin. Und da kam dann ein Bild von einem ostfriesischen Fischer mit Südwester. Das hat sie dann bei sich in der Stube gehabt.
1: Lale Andersen oder Lieselotte Helene Bertha Bunnenberg, wie sie mit bürgerlichem Namen hieß, hatte auf Langeoog ihr Feriendomizil, den Sonnenhof. Berühmt wurde sie 1941 mit dem Lied Lilli Marleen.
0: Die hatte eine ziemlich große Kunstsammlung hier in ihrem Sonnenhof. Ein paar Originale von Kandinsky. Sie hatte auch ein Original Picasso, eine Zeichnung. Und Slevogt, andere gute Sachen. Das war für mich schon interessant. Naja, und immer wenn sie dann da war, dann haben wir uns immer einmal so in der Zeit gesehen. Sie hat später dann noch ein anderes Bild mal gekauft, eine Dünenlandschaft. Das kam dann mit in

0: seit meiner Kindheit.
1: Im August 1972 starb die Sängerin in Wien. Aber begraben liegt sie auf dem Dünenfriedhof der Insel Langeoog, direkt an der Nordsee. Hier hat sie auf eigenen Wunsch ihre letzte Ruhestätte gefunden, begleitet vom Rauschen des Meeres. Nur ihr Künstlername in Stein gemeißelt erinnert an die Sängerin mit der melancholischen Stimme.
0: Erzählt es mir, wenn die Fischer von Langeoog.
2: Ich bin hier schon eigentlich über eine Skizze ein bisschen hinaus, aber es macht mir gerade Spaß, das Wetter ist so schön und die Stimmung ist herrlich. Diese Wolken da hinten, das verändert sich natürlich auch sehr schnell, aber es hat was jetzt im Moment, das ist sehr schön. Und dann mache ich ein bisschen weiter. Aber dieses wird dann später im Atelier dann noch ein bisschen anders gearbeitet. Aber das ist die Grundlage hier.
1: Anselm Prester kann sich ein Leben ohne Staffelei, Pastellkreide oder Ölfarbe nicht vorstellen.

0: Immer und immer wieder malt Anselm Prester den Himmel über der Nordsee, die Wellen, das, was für ihn den Norden ausmacht. Mit Enkelin Carmen steht die nächste Malergeneration bereit.
1: Oh, hey, bist du am Arbeiten?
2: Ja, ganz fleißig dabei.
0: Gern fachsimpelt sie mit dem Opa.
1: Ja, ich habe nur eine Skizze gemacht. Und du bist bei Öl. Naja, von oben ein bisschen. Der Blick ist ja ein bisschen von oben.
2: Ja, so leicht schräg.
1: Die Wellen ist ja schön, Strand, Sandfarben.
2: Der Blick ist wichtig. Wir haben viele Spaziergänge am Anfang gemacht, Opa und ich, wo er mir gezeigt hat, wie man richtig guckt. Nur Licht, Schatten, welchen Ausschnitt man am besten verwendet fürs Malen, für die Motive. Und ja, das hat mir ganz, ganz viel geholfen und viel gegeben, auf jeden Fall. Man schaut sich jetzt die Landschaft auch einfach ganz anders an, ne? Eher so ein bisschen mit malendem Auge, würde ich sagen.
0: Sie gibt Malkurse auf der Insel Langeoog und versucht sich damit eine Existenz aufzubauen. Zum Malen zieht sich Anselm Prester oft in sein Atelier zurück.
1: Da gab es schon ein paar nette, lustige Sachen, die ich dann aber auch gemacht habe. Ein Akt in den Dünen ist auch nicht so alltäglich, weil wir hier ja eigentlich kein FKK haben. Aber da hat sich ein Mann gewünscht, seine Frau so in den Dünen zu sehen. Allerdings hat man mir das erst später mitgeteilt, dass das so wird. Und als ich mit meinem Fotoapparat und mit dem Pärchen zusammen in diese Dünen ging und die Dame sich plötzlich auszog, da war ich schon ein bisschen irritiert. Aber das ist auch ein Bild geworden.
0: Sein Atelier in der Mansarde unterm Dach ist vollgepackt mit Erinnerungen. Jeden Strich, den Anselm Prester auf die Leinwand bringt, versteht er als eine Liebeserklärung an die Insel.
1: Wenn ich hier bin, hier geht mir wirklich das Herz auf. Das ist eine ganz besondere Atmosphäre. Man kann es auch schwer beschreiben. Es ist der Raum, der ja wie eine Pyramide sich über mir begibt. Dann ist es der Blick natürlich aus dem Fenster, der ziemlich einmalig ist mit den Dünen und mit dem unverbauten Grund bis hin zum Horizont. Ich kann das Wasser sehen, das Meer. Ich spüre den Wind auch hier drin und die Atmosphäre ist auch im Raum. Das ist durch das Licht.
0: Und das spiegelt sich in seinen Bildern wieder. 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Es ist Zeit, sich von Langeoog zu verabschieden und einen Ausflug mit einem Fischkutter zu machen, Angeln inklusive. Die Schiffe starten vom Festland. In aller Frühe geht es mit der Möwe auf Makrelenfang. Mehr als 20 Gäste sind an Bord. Meistens Touristen, die ihren Urlaub an der Küste verbringen. Ein Schwarm Möwen begleitet den Kutter. Sie wissen genau, was in Kürze an Bord passiert. Der Fischer Bernd Ostermoor weiß genau, worauf die Makrele abfährt. Er bereitet die Angeln vor, mit dem richtigen Köder am Haken.

0: Es geht zivilisiert zu an Bord. Das war früher ganz anders, erinnert sich Bernd Ostermoor.
1: Ich mache das jetzt seit 20 Jahren. Da waren die Angler dann häufig betrunken. Das ist heutzutage nicht mehr der Fall. Also da ist ganz selten, die trinken mal ein, zwei Bier, das ist auch okay. Aber ansonsten sind die Leute da echt vernünftiger geworden. Die wollen auch was von der Angeltour haben. Die wollen nicht einfach nur was trinken, können auch in eine Kneipe gehen, sondern die wollen angeln.
0: Die Blinker sind kunterbunt und schillern in den unterschiedlichsten Farben, sollen die Fische anlocken. Ein optimistischer Versuch. Eine Stunde dauert die Fahrt raus auf die Nordsee. Da liegen die optimalen Fanggründe für Makrelen. Während Heinz Steffens die Fahrrinne im Blick hat, gibt es ein paar Verhaltensregeln von Bernd Ostermoor.
1: Im Grunde genommen ist das hier dann eben die erste Tour dieses Jahr. Ja, da müssen wir eben sehen, wo wir abbleiben. Wir haben hier in diesem Seegebiet hinter Langhoog und Baltrum viele Strukturen im Wasser. Das heißt Kanten, Sandrücken, Löcher und natürlich auch Wracks. Und das werden wir dann eben so ein bisschen anangeln, abangeln.
0: Jeder soll genug Platz haben, um seine Angel auszuwerfen. So ein Angelausflug auf dem Kutter ist beliebt bei Gruppen. Auch an diesem Tag ist einer aus Nordrhein-Westfalen dabei. Alle Anfänger.
2: Wir sind eine Jugendgruppe, gerade auf einer Freizeit von 10 Tagen und haben gedacht, komm, einmal fahren wir raus mit einem Fischkutter und gucken wir mal, was wir erleben können. Ja, wir haben uns mal hoffnungsvoll 3 Körbe hingestellt und gucken mal, ob wir die auch voll bekommen.
3: Nie in meinem Leben gemacht. Erster Mal.
2: Ja.
3: Weiß nicht, wie funktioniert, aber ich versuche. Einfach versuche.
0: Angler brauchen Geduld. Geduld und nochmal Geduld. Alle warten gespannt darauf, dass der Kutter stoppt. So langsam könnte es doch losgehen.
1: Wir halten gleich an und dann drücken wir einmal aufs Horn, auf die Hupe. Das ist mal das Signal, dass ihr die Angel reinlassen dürft. So, wenn wir dann gewisse Zeit getrieben sind und dann auch, ja, wenn wir nichts fangen, dann fahren wir natürlich irgendwann weiter, nach ein paar Minuten.
0: Das Signal ertönt. Die Angelruten raus. Keine 2 Minuten später beißt die erste Makrele. Ein guter Platz.
2: Ja, auf einmal 5.
0: Gleich 5 Fische am Haken. Auch die anderen Angelnovizen aus der Jugendgruppe holen einen Fisch nach dem anderen aus dem Meer. Fischer Bernd Ostermoor hält es nicht mehr in der Kajüte. Die Fische beißen, die Stimmung 1A.
4: Das Wetter ist gut. Ein paar Fische an den Haken, das ist okay.
5: Ja, ob man Fisch dran hat, ne, und wie groß der ist und was man dran hat, dann ist das faszinierend. Auch das Wetter, die Luft, alles, das frische Luft, das ist schon schön.
6: Und dann will man auch sehen, was Sie gefangen haben, was wir gefangen haben, wer hat den größten Fisch, wer hat den ersten Fisch und so weiter und so fort. Aber es macht richtig Spaß.
7: Man erwartet natürlich immer einen anständigen Fisch zum Essen und sollte eine normale Größe haben.
8: Was passiert mit denen?
7: Ja, die werden jetzt auch gegrillt heute Abend. Man wirft ja keinen weg, auch wenn er jetzt sehr klein ist. Spielt alles zusammen, natürlich auch diverse Fressfeinde beim Menschen angefangen, diverse Tiere, die ihren Anteil holen, der Klimawandel, der den Laich wahrscheinlich zunichte macht in großen Teilen. Summa summarum sieht's dann so aus.
0: Die meisten Angler sind mit dem Fang zufrieden. Der Ausflug hat sich gelohnt. Geht es den Gästen gut, dann freut sich der Kapitän.
9: Ja, fürs erste Mal und so die ersten paar Stops, ich bin gar nicht sehr zufrieden. Wenn man erstmal anfängt, muss man erstmal ein bisschen suchen, aber jeder hat schon was gefangen. Alle sind schon mal froh.
0: Die Jungs aus Nordrhein-Westfalen haben jede Menge gefangen. So viel, dass sie den halben Campingplatz mit Fisch versorgen können. Jetzt müssen sie die Fische ausnehmen. Die Stunde der Möwenbande ist gekommen.
2: Zu Hause wartet der Rest unserer Gruppe.

0: Und dann grillen wir die Fische und dann essen wir gemeinsam.
1: Bernd Ostermoor und Heinz Steffens warten nicht so lange. Bei ihnen kommen die Makrelen noch an Bord in die Pfanne.
2: Was soll man denn mehr? Erste Ausfahrt und dann gleich leckere Makrele, frischen Braten. Gerade aus dem Meer. Was Leckeres gibt es gar nicht.
1: Wieder auf Borkum angekommen, geht es mit der Kleinbahn vom Hafen zurück in den Ort. Sieben Kilometer lang ist die Gleisstrecke, auf der die Schmalspurbahn regelmäßig Touristen transportiert. Einmal in der Woche gibt sie auf Borkums Schienen den Ton an. Die Dampflok Emma mit ihren historischen Waggons. Die Inselbahn auf Borkum ist die älteste Deutschlands. Und sie zählt zu den Touristenattraktionen auf der Insel. Garrelt Hänel und Klaus Jansen kümmern sich liebevoll um ihr eisernes Schätzchen.
3: Da hängt schon ein bisschen das Herz dran. Und ich glaube, auch jeder, der hier an der Dampflok arbeitet, der muss da auch schon ein bisschen Herzblut für haben. Sonst, glaube ich, klappt das nicht ganz so. Die Dampflok ist auch lange nicht mehr gefahren. Das heißt, wir haben im Prinzip auch die Mitarbeiter, die das vor Jahrzehnten gemacht haben, die waren teilweise nicht mehr da. Und das heißt, man musste wieder auch sich einiges beibringen und wieder anfangen damit, wie das funktioniert alles.
1: Bereits 1888 schnauften Dampflokomotiven über die Nordseeinsel. Normalerweise zieht Emma 8 Waggons mit bis zu 450 Touristen zum Hafen. Dafür muss sie aber optimal funktionieren. Für eine Probefahrt wird richtig eingeheizt. 1905, anlässlich des Besuchs von Kaiser Wilhelm II., wurde extra der sogenannte Kaiserwagen angeschafft. Die Schmalspurbahnfreunde auf Borkum haben ihn in Fleißarbeit wieder originalgetreu restauriert. Heute ist er in voller Pracht zu bewundern. Funktionstüchtig, versteht sich.
4: Also ich mag unheimlich gerne diese historischen Züge. Die Ketten, die müssen klappern. Das muss einfach klappern und klötern und die Leute sind begeistert davon. Also es ist immer ein ganz anderes Fahren als jetzt zum Beispiel mit den neuen Zügen, wo wir feste Verkupplungen haben. Das ist also ein viel schöneres Fahren, auch für den Gast.
1: Emmas Heizkessel steht unter Dampf. Es kann losgehen. Früher wurde die Dampflok mit Kohle angeheizt. Heutzutage verbrennt in der Feuerbüchse Heizöl. Um die Feuerbüchse herum befindet sich ein großer Wasserkessel. Der sorgt für den Dampf und treibt schließlich die Lok an.

0: Emma scheint in Topform. Die Technik funktioniert wie geschmiert. Ein Risiko existiert auf jeder Fahrt. Unvorsichtige Touristen, die die Geschwindigkeit von Emma unterschätzen.
1: Wir haben schon mal Notbremse gehabt, dass Fahrgastnotbremse ziehen unterwegs oder dass tatsächlich auch Unfälle passieren. Wir haben sogar gehabt, hier gerade jetzt da, wo wir gleich ankommen, vom Jakob-Verdieck-Weg, das ist die erste Haltestelle. Da meinte einer, er müsste doch mit seinem Fahrrad über den Bahnübergang rübergehen, obwohl die Schranken geschlossen waren, und ist dann gefallen in den Schienenfestgang. Ist gefallen und das Fahrrad lachte da, er selber konnte weg, aber das Fahrrad wurde dann natürlich platt gefahren, weil wir können einfach auch da nicht mehr anhalten. Die Chance haben wir eigentlich nicht mehr, dass wir da noch anhalten können.
0: Doch diesmal halten alle an der geschlossenen Bahnschranke, wie es sich gehört. Emma erreicht den Bahnhof.
1: So, angekommen, unser Eis wartet schon.
0: Doch bevor es zurück in den Lokschuppen geht, gönnen sich die beiden Lokführer eine kleine Eiszeit. Sie posieren lässig vor der Dampflok, während die Touristen gar nicht genug Fotos von Emma und den Lokomotivführern knipsen können.
2: Danke.
0: Ein bisschen stolz sind die beiden schon auf ihre Emma.
3: Nochmal 2 Stunden, dann ist die Bierflasche dabei.
1: Ja.
0: Aber erst nach Dienstende, versteht sich. Jedes Jahr kommen tausende Touristen auf die Insel. Gerade in den Sommermonaten steigt der Süßwasserverbrauch folglich enorm an. Schon um die Jahrhundertwende war das ein Thema auf Borkum. Um den Touristen den nötigen Luxus zu bieten und um wettbewerbsfähig zu bleiben, bohrten die Hotels damals eigene Brunnen. So konnten sie die Hotelgäste mit Trinkwasser versorgen. Doch irgendwann reichte das nicht mehr. Die Stadt entschied sich, eine zentrale Wasserversorgung aufzubauen. Im Jahr 1900 wurde dafür eigens ein Wasserturm errichtet. Der riesige Behälter oben im Turm speicherte das vom Wasserwerk hochgepumpte Trinkwasser.
4: Diese Inseln sind aus dem Meer entstanden, aus Sandmengen. Das heißt, unser Grundwasser ist von Natur aus salzig. Nun regnet es aber in die Dünen ein. Im Laufe von Jahrhunderten bildet sich dann hier eine Süßwasserlage über dem Salzwasser. Das Salzwasser wird nach unten weggedrängt, weil es auch schwerer ist, hat ein Gewicht von 1,027 Kilo pro Liter. Und dadurch liegt das Süßwasser hier oben drüber. Das Salzwasser beginnt dann in einer Tiefe von etwa 50, 60 Metern.
0: Dieses Süßwasserreservoir bildet die natürliche Grundlage für die Wasserversorgung Borkums. Gespeist wird die Blase nur durch versickerndes Regenwasser.
4: Wir haben genügend Wasser. Aber natürlich ist das so, wenn jetzt über lange Zeiten kein Regen fällt, wenn wir eine Dürrekatastrophe bekommen sollten, dann steigt auch unten dieser Salzwasserspiegel wieder an, weil oben das Süßwasser weniger wird. Und dann kann natürlich auch das Trinkwasser gefährdet sein.
0: Gefährlich wird es für die Trinkwasserversorgung bei Sturm, also wenn der blanke Hans tobt. Die Winterstürme nagen an den Dünen, spülen den Sand weg und dann besteht die Gefahr, dass das Salzwasser der Nordsee ins Innere der Insel eindringt.
4: Wenn wir bei Sturmfluten Probleme an den Randdünen bekommen, dann, und das Wasser strömt dann über die Trinkwassergebiete, dann wird das Wasser versalzen und für uns ungenießbar. Und das können wir nicht, wirtschaftlich nicht trennen.
0: Ein fragiles Ökosystem. Darum spielen die Dünen eine so wichtige Rolle im Küstenschutz. Wenn ein Sturm den Dünenwald zerstört, ist das Trinkwasser auf den Inseln in Gefahr. Außerdem dienen die Dünen auch als natürliche Filter für Regenwasser. Hans Donat ist im richtigen Leben Innenausstatter. Kein Wunder, dass er sich für das begeistert, was hinter diesen Mauern versteckt ist.
2: Das ist um die Jahrhundertwende gebaut worden, 1890, 1900. Ne? Hat aber auch einen ganz spannenden Flur, den sehen wir gleich.
0: Sie soll ihresgleichen suchen auf der Insel, die Innenausstattung im Haus.
2: Es ist lange nicht beheizt worden und die Tapeten waren auch so lose. Und als wir hier reingekommen sind, haben wir natürlich gleich die erste Tapete genommen und runtergerissen. Und da kam gleich schon, nee, nicht restauriert, aber diese Malerei zum Vorschein, was dem Makler nicht gefallen hat. Ne? Weil der hätte es lieber verdeckt gehabt und dass man das nicht restauriert. Aber es ist ein kultureller Schatz, es ist einmalig und es sieht total super aus.
0: Kann man so sagen.
2: Ach, guck, Carsten. Hallo.
5: Das ist ja schön.
2: Das ist der Restaurator hier.
5: Ah ja, hallo.
2: Okay. Was machst du denn hier?
5: Ich bin auch wieder mit dem Auftrag hier auf der Insel. Ich habe dein Fahrrad gesehen und gedacht, guck mal eben rein, was macht Hans denn hier? Ich bin Restaurator für Wandmalereien und habe diese Malereien hier.

die Rekonstruktion ist immer die Herausforderung, dass wir da so, weil Ventralbereiche komplett fehlen, die Schablonen zu schneiden für diese Zwickelmalerei, die Malerei wieder anbringen, die Bögen wieder zu ziehen, die Farben einzustimmen, das in das Gesamtbild, weil auch in so einer Ölfarbenmalerei sind die Farben an verschiedenen Stellen unterschiedlich ausgeblichen oder verdunkelt. Also Ölfarben im hellen Bereich, wo die Sonne scheint, bleiben heller. Und da, wo keine Sonne hinkommt, da sind sie dunkler. Also das heißt, also in diesem Bereich, ich weiß nicht mehr, was hatte ich denn, glaube ich, 58 verschiedene Töne, die alle per Hand gemischt werden mussten. Und das ist die Herausforderung im Grunde.

0: Das Haus birgt noch eine weitere Kostbarkeit. Auch sie drohte zu verschwinden, als Ferienwohnungen eingebaut wurden. Die Küche eines Walfängerkommandanten mit wertvollen Fliesen an der Wand. Nur wenige Borkumer konnten sich sowas leisten.
1: Das Besondere ist, das sind Harlinger Fliesen, die kommen aus Harling. Ne? So um 1750, 1760. Wir wissen es genau, dass sie aus Harling kommen, weil sie nämlich hier diesen Dreierkreis haben. Einen kleinen Kreis, einen dicken Kreis und wieder einen kleinen Kreis. Und das wurde nur in Harling gemacht. Nicht in Mackum, nicht in Delft, sondern in Harling. Ne? Wir haben hier Motive, das sind verschiedene Springertjes, wie sie im Holländischen heißen. Ne? Was hier noch besonders war, in diesem Raum war, hier war ein kleines Fenster drin. Und zwar war das in diesem Bereich, seht ihr, dass hier andere Fliesen sind. Also hier war ein kleines ovales Fenster drin. Das erkennt man daran, dass hier auch andere Fliesen sind hier eingesetzt worden vom Restaurator. Und das war in der Höhe, wir haben das nachher mal gemessen, wenn man hier in einem alten Sessel sitzt oder in einem Stuhl sitzt, konnte man durch dieses Fenster direkt in den Stall oder in den Flur gucken, ne? Wenn man am Kamin saß.
0: Und so in etwa wird es damals ausgesehen haben. Hans Donat muss los. Irgendwo auf der Insel wartet bestimmt ein weiterer verborgener Schatz auf ihn. Borkum, eine Insel für Sportbegeisterte. Am Strand kann man Drachen steigen lassen, den Wind bändigen beim Kitesurfen, Windsurfen oder Boxen am Strand. Die jodhaltige Seeluft und dazu Sport. Zweimal in der Woche zieht Christine Koblischke mit ihrer Walking-Gruppe los. Auch wenn Borkum viele schöne Strecken hat. Christine Koblischke walkt am liebsten direkt am Meer.
2: Borkum hat einen wunderbaren Strand und wir können hier auf dem Sandboden mit den Stöcken unheimlich gut einstechen. Wir brauchen keine Gummipuffer. Dann ist natürlich die Meeresnähe mit den Aerosolen das Allerbeste, was man für Lunge, Bronchien, aber auch für die Haut haben kann. Und von daher ist das wirklich hier ein ganz besonderes Nordic Walken.
0: Am besten mit bloßen Füßen, nicht eingezwängt in Wanderschuhen. Nur dann spürt man Sand und Meer unter den Füßen, findet Gerhard Koblischke.
3: Das ist das Besondere auf Borkum. Man soll Borkum und das Wasser in allen Formen genießen. Und da gehört auch das Barfußgehen dazu. Aber nur dann, wenn man keine Probleme mit den Füßen hat. Also das ist nicht jedermanns Sache.
0: Die Strandstrecke ist 5 Kilometer lang. Um neue Bestzeiten geht es keinem, sondern darum, bei Bewegung im Freien die Insel mit allen Sinnen zu genießen.
4: Das ist ja das Schöne hier. Rein, wenn die Füße so warm gelaufen sind, rein ins Wasser.
5: Draußen in der frischen Luft. Und man läuft mal richtig zügig. Man sucht sich dann immer jemand aus, der auch so in dem gleichen Laufstil hat oder die Geschwindigkeit. Und dann geht das ganz prima.
6: Man hört keinen Stockschlag. Man kann ganz angenehm eine Bewegung durchführen und fühlt sich wohl dabei. Und die ganzen Nebeneffekte, salzhaltige Luft, ergeben sich, glaube ich, von selber. Man hört das Meer und das ist für uns was Besonderes. Bei uns geht es rechts und links nur hinauf.
0: Jeder kann beim Nordic Walking mitmachen und das kostet nichts. Christine Koblischke arbeitet ehrenamtlich. Sie freut sich über alle, die mit ihr walken wollen und so die Heilkraft des Reizklimas von Borkum erfahren.
2: Ich habe eine Malerin aus Bayern mal gehabt, die konnte am Anfang

0: immer als Letzte laufen, aber nach 3 Wochen lief sie vorne weg. Also sie hat sich wirklich regeneriert.
1: Das sanfte Rauschen der Wellen kann Stress und Sorgen vertreiben. Der salzige Duft und die Meeresbrise wirken belebend. Das tut einfach gut.

0: Heike Backer findet nach einem stressigen Tag in der Klinik Erholung an ihrem Lieblingsplatz am Strand.
1: Mittlerweile sind wir in dem Alter, wo wir sagen, wir nehmen uns die Zeit, ist besser, dass man sich einfach trifft, Abendbrot am Strand, alles klar. Wir haben auch hier ein Stückchen weiter noch ein eigenes Strandzelt mit ein paar Befreundeten noch, wo man sich trifft und dann vielleicht noch mal ins Wasser springt und ja, den Abend zu Ende gehen lässt. Auch wenn wir eine Touristeninsel sind, man kommt zu Stellen, wo man doch mal alleine sein kann und einfach mal die Gedanken schweifen kann. Und das Gefühl ist da und dann fühle ich mich wohl. Das ist Borkum.

0: Ein Borkum-Urlaub ohne einen Sonnenuntergang auf der Promenade. Einfach unvorstellbar. Die Sonnenuntergänge auf Borkum sind legendär. Die muss man einfach erleben. Die Reflexionen des Sonnenlichts kurz bevor die Sonne blutrot im Meer versinkt. Das war die Landpartie auf den ostfriesischen Inseln Borkum und Langeoog. Unterwegs mit den Seehundrettern. Auf Langeoog beim Inselmaler. Und die Wetterfahnen von Helmut Michaelsen. 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
8: Zu einer neuen Ausgabe kaum zu glauben. Begrüße ich Sie ganz herzlich. Herzlich willkommen bei unserem Rateteam, Bernhard Hoecker, Hubertus Meyer-Burkhardt, Stefanie Stumpf und Vincent Weiß. Und einen schönen guten Abend wünsche ich auch unseren ersten Gästen, Alexander, Christoph, Victoria. Herzlich willkommen. Kaum zu glauben, lebt von den unglaublichen Geschichten unserer Gäste. Ich freue mich auf euch und eure Geschichte. Und ich glaube, unser Publikum ist wie immer höchst gespannt. Bitteschön.

0: Das ist eine lange Geschichte. Ja. Vielleicht sind es ja auch drei Geschichten gewesen. Eine
1: rausgekommen. So, wir haben das wieder ausgeblendet. Das ist immer das Signal für alle, die zu Hause mitraten wollen. Bernhard beginnt und der Ratehinweis lautet: Ich verspüre da immer einen gewissen Brechreiz.
2: Um Gottes Willen, was ist das denn? Oh mein Gott.
0: So, ich grüße euch ganz herzlich. Zuerst einmal ein paar Standardfragen. Seid ihr verwandt oder verschwägert?
3: Ja. Ja.
0: Seid ihr eine Familie?
3: Ja.
0: Seid ihr Geschwister?
3: Ja.
0: Gehört ihr zu einer Firma?
3: Ja.
0: Suchen wir also das, eine berufliche Sache?
3: Ja. Ja.
0: Habt ihr etwas erfunden?
4: Nein. Nein.
0: Stellt ihr etwas her?
3: Ja. Ja.
0: Habe ich das auch zu Hause?
1: Das müssen wir eher verneinen.
3: Nein. Ja.
0: Also nein. Ist es ein Werkzeug?
3: Nein. Nein.
0: Ist es ein Sportgerät?
3: Nein.
0: Ist es aus Metall?
3: Nein.
0: Holz?
3: Nein. Nein.
0: Ist das Material relevant?
1: Ja.
3: Ja. Ja.
0: Plastik?
3: Nein.
0: Holz, Plastik, Metall. Noch was anderes? Ja, wahrscheinlich.
1: Ja, wahrscheinlich. Die ersten 200 Euro.
5: Handelt es sich um Stahl?
3: Nein. Nein.
5: Wird etwas gebrochen?
1: Ja. Ja.
5: Brechreiz. Es wird was gebrochen. Ja. Im Sinne von kaputt machen?
3: Ja.
5: Im Sinne von Entsorgung? Also im Sinne von Müll? Aber Sie machen etwas kaputt. Und also, darauf sind Sie als...
1: Nein, Moment. Nein. Sie machen etwas... Nein.
5: Okay, aber es wird etwas zerkleinert. Kann man das sagen?
1: Ja.
5: Es wird etwas zerkleinert und aus dem, was denn zerkleinert ist, was Bernhard nicht zu Hause hat, das ist unwahrscheinlich, wird etwas Neues entwickelt. Kann man das sagen?
3: Nein.
5: Nein. Nein.
1: 400 Euro. Sehr schön. Stefanie.
6: Hallo. Hat es was mit Pasta zu tun?
3: Nein. Nein.
6: Hat es was mit einem Lebensmittel zu tun, was man brechen kann? Mit Salzstangen?
3: Nein.
6: Nein, aber mit einem Lebensmittel, was man brechen kann.
3: Ja.
6: Mit einer Backware?
3: Ja.
6: Brezen?
3: Nein.
6: Brötchen? Ist es etwas, worauf man Butter schmieren würde, wenn ich es esse?
3: Nein.
1: Ist es sehr ungewöhnlich.
6: Ist es sehr, sehr süß? Sehr süß?
3: Ja.
6: Okay, was breche ich denn? Was breche ich denn? Ist es Kuchen?
3: Nein.
6: Gebäck?
3: Ja. Ja.
6: Ein bestimmtes Gebäck?
3: Ja.
6: Ein Weihnachtsgebäck?
3: Nein.
6: Ein Keks?
1: Ja.
6: Ein Leibniz-Butterkeks?
3: Nein. Nein.
1: 600 Euro. Vincent?
7: Ich kenne mich ganz schlecht mit Keksen aus. Ihr stellt Kekse her.
3: Ja.
7: Da haben wir es doch.
3: Nein.
7: Und wir suchen ist es ein ganz spezieller Keks?
1: Ja. Ja.
7: Warum hat Bernhard den nicht zu Hause? Kann ich den im Supermarkt kaufen?
3: Ja.
7: Warum kaufen?
6: Weil er nur Erdnussflips.
1: Hallo, die Beratungsrunde ist später.
6: Er isst nur Chips.
7: Also, gibt es im handelsüblichen Supermarkt. Wir suchen einen ganz bestimmten Keks, mit dem Sie bekannt geworden sind. Ist ein Familienunternehmen.
3: Ja.
7: Ja. Ist der Keks, ist da Schokolade drum?
3: Nein.
7: Hat der irgendwas anderes noch drum?
3: Nein.
7: Ist ein reiner Keks.
3: Ja.
7: Ist was im Keks drinne?
3: Ja.
7: Keks mit Füllung?
3: Ja.
1: Ja.
7: Ist da drinne Marmelade?
3: Nein. Nein.
7: Ist da drinne Schokolade?
3: Nein.
1: Nein. Ah! 800 Euro. Jeder hat noch einen Tipp.
0: Wie heißt denn diese Weihnachtskekse?
6: Weihnachten hat nichts zu tun, leider.
0: Spekulatius.
5: Aber das hat mit Weihnachten nichts zu tun. Mit Weihnachten haben sie verschmäht.
0: Ich habe die auch schon außerhalb von Weihnachten gekriegt.
1: Also Schluss jetzt mit allen Spekulationen.
0: Ja.
1: Wir brauchen noch einen Tipp von jedem einen. Bernhard.
0: Sie sind Alexandra und Christoph und Viktoria. Tuck.
3: Nein.
1: Nee, das sind ja nur zwei. Tuk Tuk.
5: Ich in Guest nehme die Firma Xox. Die haben mal den super Titel gehabt. Sind sie da, sind sie weg. Das fand ich total gut.
3: Nein. Nein.
8: Sie sind von der Firma Balsen. Sind
6: Hat die Familie Balzen hat hier was mit zu tun?
1: Nein. Vincent?
7: Alexander, Christoph und Viktoria und euer Nachname ist russisch Brot. Das heißt, Sie haben

0: ihre Familie hat damals das russische Brot erfunden. Und ihr macht diese wunderschönen Buchstaben, mit denen man tolle Wörter legen kann und sie eigentlich lieber isst. Und die haben quasi keine Füllung, aber sie sind gefüllt mit Luft. Ja. Und kleine Luftpolsterchen und deswegen sind die so schön groß und luftig und knackig.
1: Genau. Vincent, nein und damit nein. Herzlichen Glückwunsch zu 1.000 Euro. Und ihr werdet euch gleich vor lauter Ärger selber Schmerzen zufügen, ja, dass ihr darauf nicht gekommen seid. Also wirklich, da bin ich jetzt wirklich mal enttäuscht. Und zwar kollektiv, ja, muss ich sagen.
0: Es gibt ja gleich Kostproben wahrscheinlich, ne?
2: Ich denke, du bist auf Seiten der Kandidaten.
1: Ja, bin ich auch. Ja, genau. Also, ich sag's euch, Alexandra Christoph und Viktoria Brauch betreiben Europas größte, man hatte die einen Pech, ne? Glückskeksbäckerei.
3: Oh, nee.
1: Europas größte Glückskeksbäckerei. Mit Füllung, Vincent, mit Füllung.
0: Ja. Es ist was drin.
1: Marmelade, Schokolade. Oh.
4: Ach, wie lustig.
1: Oh, so schön. Und alle Sprüche kreieren Sie selber. Ja. Vielleicht demnächst auch mit meiner Hilfe.
5: Super. Wer hat schlechte Laune?
6: Na, die drei bestimmt nicht. Viktoria, Alexandra und Christoph Brauch aus Gondelsheim in Baden-Württemberg. Sie haben einfach immer gute Laune.
7: Als Geschwister betreiben wir Europas größte Glückskeksbäckerei.
8: Und verschicken pro Woche mehrere Millionen Glückskekse.
7: In die ganze Welt.
6: Wie bitte? Die happy machenden Plätzchen kommen doch aus Asien. Pustekuchen. Seit 2003 überschüttet dieser Familienbetrieb die halbe Welt mit positiver Energie. Purer Zufall.
8: Wir haben dann ein Geschenkpäckchen aus den USA bekommen von unseren Verwandten. Und da waren auch Glückskekse drin. Als wir die gesehen haben, war uns klar, das ist genau das Produkt, was wir in Zukunft machen wollen.
6: Die unzertrennlichen drei sind Sprösslinge einer Müller-Familie. Also Mehl fürs Gebäck gibt's im Überfluss. Dazu ein Schuss Heiterkeit und viel Fantasie. Das Erfolgsrezept.
7: Wir haben in mühevoller Kleinarbeit die Sprüche zusammengetragen, haben inzwischen ca. 1000 Standardsprüche, die wir auch in 25 Sprachen übersetzt haben.
6: Und jetzt lüften wir noch ein Geheimnis. Wie der Zettel in das leckere Wonneplätzchen kommt.
8: Viele Leute fragen mich, kommen die vor dem Backen rein oder nach dem Falten? Und die Wahrheit liegt irgendwo in der Mitte, denn nach dem Backen wird der Keks gefaltet und da kommt der Zettel rein.
6: Das wäre geklärt. Und jetzt noch der Glückskeksspruch der Woche.
7: Kaum zu glauben, aus jedem Fläumchen wird ein Bäumchen.
6: Sie haben immer was zu lachen. Viktoria, Alexandra und Christoph Brauch.
1: Oh, ist immer wieder schön. Und ihr habt uns welche mitgebracht und ich verspüre da sofort einen gewissen Brechreiz. Ja. Ja, und möchte den jetzt auch direkt mal aufbrechen und dann gucken wir mal, welchen Spruch wir so drin haben. Vincent, willst du anfangen?
0: Jo.
1: Bestimmt irgendwas mit süß bei Vincent. Ja, es macht so viel Sinn, dass du dir erst den Keks im Mund steckst und es dann vornimmst.
0: Man muss Prioritäten setzen. Mhm. Bei mir steht, soll ich es laut vorlesen?
1: Ja, ja, bitte.
0: Du wirst heute die restlichen Geschichten bei Kaum zu glauben alle erfahren.
1: Was steht da?
0: Sag es einfach sicher, dann klingt es schon richtig. Sie stellen russisches Brot her.
1: Sag es einfach sicher. Also, genau, man muss es nur überzeugen. Also, Stefanie?
9: Wenn du keine Ahnung hast, lächeln. Das Publikum nennt so etwas Souveränität.
2: Hm? Bei mir steht, wer nichts weiß, liegt oft erstaunlich richtig.
10: Einfach nicken, als wüsstest du mehr.
2: Ja. Mhm.
1: Och, bei mir steht, aus jedem Fläumchen wird ein Bäumchen. Ja? Ah, ob ich den jetzt zufällig bekommen habe, das weiß ich nicht. Ja? Guck mal da. Aus jedem Fläumchen wird ein Bäumchen. Wie groß ist die Variation? Also wie viele verschiedene Sprüche gibt es überhaupt?
7: Also wir haben zwischen 700 und 1000 Sprüche, die wir in 25 Sprachen übersetzt haben. Aber der Kunde kann auch seine Sprüche uns zur Verfügung stellen und dann backen wir die gerne rein.
1: Okay. Super. Ja. Und wir müssen ja mal mit einer Geschichte, einem Mythos ja aufräumen, weil der Glückskeks kommt ja nicht aus Asien, wie viele Menschen immer glauben. Also in Teilen Japan ist, glaube ich, ein Ursprungsland, aber hauptsächlich
11: in Amerika, also San Francisco ist der Ursprung von Glückskeks.
1: Und dann ist es erst so, hat es sich auch im weiteren asiatischen Raum, China und so weiter, verbreitet. Vielen Dank. Ja, ein toller Besuch. 1.000 Euro sind es für euch geworden. Ja, schön, dass ihr heute unsere Gäste seid. Alles Gute natürlich. Alexander Christoph und Victoria Brau. Ich freue mich sehr auf unseren nächsten Gast, denn er kommt aus meiner Heimatstadt Leipzig. Guten Abend, Thomas. Allerdings sind wir uns zuvor noch nie begegnet. Ja, aber ich habe Thomas jetzt schon lieb. Die Schicht ist wieder ausgeblendet. Hubertus beginnt.
2: Yes.
1: Und der Ratehinweis lautet: Der Thomas, der schreibt seinen Beruf mit 3 O.
2: Mit 3 O. Okay.
1: Gehen Sie das im Kopf ruhig mal durch.
2: Guten Abend, Thomas. Arbeiten Sie im Zoo?
1: Hubertus, wie viele O sind im Zoo?
2: Suchen wir nach Ihrem Beruf. Suchen wir nach Ihrem Beruf.
0: Ja. Ja.
2: Der Beruf, ist das ein handwerklicher Beruf?
0: Nein.
2: Stellen Sie etwas her?
0: Nein.
2: Ist es ein akademischer Beruf?
0: Nein.
2: Spielen Tiere eine Rolle?
0: Nein.
2: Arbeiten Sie in einer Werkstatt?
0: Nein.
2: Arbeiten Sie in einem Büro?
0: Nein.
2: In einer Praxis?
0: Nein.
2: Kann ich zu Ihnen kommen? Und gehe danach glücklicher wieder weg?
0: Ja.
2: Bitte. Trifft das auch auf Steffi zu?
0: Ja.
2: Also, geschlechterneutral. Wunderbar. Ist es im weitesten Sinne ein medizinischer Beruf?
0: Nein.
2: Ist es ein Beruf, wo Sie sich in Gefahr begeben?
0: Nein. Nein.
2: Gut.
1: Nein. Die Ersten. Steffi?
9: Sind Sie Lokomotivführer?
0: Nein. Lokomotivführer.
9: Okay. Ihnen sitzt jemand gegenüber?
0: Nein.
9: Sitzen mehrere Leute Ihnen in einem Raum mit Ihnen?
0: Ja.
9: Und Sie lernen Ihnen, bringen was bei?
0: Nein.
9: Sie, diejenigen hören Ihnen zu?
0: Nein.
9: Die schauen Sie nur an?
0: Ja.
9: Und, da, und Sie machen etwas, indem Sie mit Ihrem Körper?
0: Nein.
9: Zeigen Sie auf etwas?
0: Nein.
9: Brauchen Sie dafür einen Computer?
0: Nein.
9: Brauchen Sie dafür einen anderen Gegenstand in Ihrer Hand?
0: Ja.
9: Einen Stock?
0: Nein.
9: Etwas Rundes?
0: Nein.
9: Etwas Großes?
0: Nein.
9: Dieser Gegenstand, ist der elektrisch?
0: Ja.
9: Mit Strom? Ist darauf etwas zu sehen?
1: Auf dem Gegenstand?
0: Nein.
1: Ja. Ja. Ja. Ja.
0: Nein.
1: Nein. Nein, wir müssen ehrlich Nein sagen. Ja. 400 Euro, Vincent.
0: Lieber Thomas, stehen Sie auf einer Bühne?
12: Nein.
0: Ha. Stehen Sie in einer aber großen Halle?
12: Nein.
0: Die Leute, die zu Ihnen kommen, sind das mehr als 20 gleichzeitig?
12: Ja.
0: Mehr als 100?
12: Durchaus.
0: Dann ist das aber schon ein großer Raum. Haben Sie eine Hand? In der Hand haben Sie ein Mikrofon?
12: Nein.
0: In der Hand haben Sie, blasen Sie da rein?
12: Nein.
0: Warum ist das lustig?
13: Ja, ja, genau, ja, ja.
0: Hauen Sie damit irgendwo rauf?
1: Hauen draufhauen?
12: Nein.
0: Malen Sie damit etwas?
12: Nein.
0: Sie blasen nicht, Sie hauen nicht, Sie malen nicht.
1: 600 Euro.
0: Lachen bei Blasen.
1: Ach, wie schön.
10: Thomas, wir suchen den Beruf von dir. Die Menschen, das sind es Menschen, mit denen du zu tun hast.
0: Ja.
10: Und die leben auch noch.
0: Ja.
10: Ist es. Und wir brauchen das Gerät, was du in der Hand hast.
0: Ja, auch.
10: Gut, dieses Gerät, ist das, macht dieses Gerät Geräusche? Nein. Macht das Geräusche?
0: Das macht Geräusche.
10: Ja, macht es Licht?
0: Auch.
10: Das heißt, es blinkt und macht Lärm?
0: Ja.
10: Die
1: Nicht
10: Menschen,
1: immer, aber.
10: Sind die Menschen, ist das eine besondere Gruppe Menschen?
0: Nein.
10: Sind die danach klüger, wenn die da rauskommen?
0: Nein.
1: Wenn es so einfach wäre.
10: Ist das ein Spielzeug? Ist das ein Spielzeug, was du in der Hand hast?
0: Nein, nein.
1: Oh. 800 Euro.
10: Wir sind so lost.

0: Also um welches große Ding geht es?
1: Groß?
2: Großes Ding.
3: Hm? Sag groß. Großes Ding? Ich habe mal eine Frage an dich als Sächsin.
2: Ja.
3: Sagt der Sachse das U auch als O?
2: Nee, das A als O.
3: Also das könnte...
4: Der Papa ist der Popo.
3: Drei O könnten auch ein A sein. Mhm. Kein U.
2: Nee.
3: Naja, das war vielleicht drei O, sind vielleicht drei A.
4: Ja, genau. Ja, genau. Das ist der Gag.
3: Dass er ist vielleicht irgendwie ein All. Oder
4: ja, aber das wäre...
3: Oder ein Uhu.
0: Hubertus, das A wird zum O.
3: Das A zum O.
4: Lautverschiebung.
0: Ah. Sweet Home Alabama.
2: Sweet Home Alabama. Richtig.
3: Pass auf, ich habe das Gefühl, dass der Mann in irgendeinem christlichen Kontext steht. und dass er vielleicht... Nee. Der Nächste, bitte.
2: Hat er was mit dem Auerbachs Keller zu tun?
0: Auerbachs Keller?
2: Nein.
0: Natürlich auch sehr berühmt in Leipzig, aber nein. Vincent?
5: Sie sind Konzertpianist, aber auf diesen ganz kleinen Geräten. Sie sitzen nämlich, weil sie stehen ja nicht, sie liegen. Und diese kleinen, die man so Neugeborenen schenkt oder Kinder, die ein Jahr sind, wo du raufhauen kannst und das eine macht Quark und blinkt, das andere macht und blinkt. Und das macht die verschiedensten Geräusche und blinkt wie Sau. Und damit spielen sie aber die wunderschönsten Stücke, klassische Stücke. Kommen noch
0: Nein, Vincent.
4: Nein, ihr Bernhard? Seid alle auf dem falschen Weg. Eigentlich ist es total einfach.
0: Ja?
4: Und zwar ist er ist Vertreter für Weihnachtsbäume und veranstaltet keine Tupper-Partys, sondern Weihnachtsbaum-Partys. Und dann sitzt er auf seinem Stuhl, hat so einen Weihnachtsbaum in der Hand und präsentiert die blinkende und leuchtende und schalmeiende Dekoration. Und das ist damit ist er der Einzige in Deutschland.
2: Weihnachtsbaum-Dekoration.
4: Weihnachtsbaum.
0: Nein, Bernhard, das ist es auch nicht. Und damit, Thomas, herzlichen Glückwunsch zu 1.000 Euro. Und Stefanie war gar nicht so schlecht mit einem Tipp, war sie gar nicht so weit weg. Was hast du vorher noch mal gedacht? Was hast du gedacht, was er ist? Was? Mit dem Zug?
2: Lokomotivführer, ja?
0: Nee, er ist kein Lokomotivführer, er ist ein Straßenbahnfahrer. Der Straßenbahnfahrer, der Thomas. Ja? Aber nicht, dass ihr jetzt denkt, wir sind völlig durchgedreht. Ne? Also, er ist ein toller Straßenbahnfahrer, aber ist natürlich nicht einfach nur Straßenbahnfahrer in Leipzig. Er ist Weltmeister geworden in seiner Straßenbahn. Ja, 8 Disziplinen muss man in so einer Weltmeisterschaft da bestehen.
4: Super.
0: Ja, und da kommen Menschen aus vielen Kontinenten zusammen zu so einer Straßenbahn-Weltmeisterschaft.
6: Thomas Langkopf aus Leipzig. Mit Bravour springt dieser Mann auf jeden Zug auf.
7: Ich bin der beste Straßenbahnfahrer der Welt und habe mich bei der WM in 8 Disziplinen gegen Kolleginnen und Kollegen aus 25 Ländern und 6 Kontinenten durchgesetzt.
6: Kaum zu glauben, die Welt fährt Tram. Seit 10 Jahren gibt der Asphalt-Cowboy bereits auf der Schiene Gas und genießt das in vollen Zügen. Seit Kindheit an sein Traumjob.
7: Ich habe mein Hobby zum Beruf gemacht. Vorerst bin ich aber in den LKW-Sektor gewechselt und bin dann als Quereinsteiger hier bei der LVB angefangen. Und jetzt stehe ich hier und fahre selbst.
6: Dann bringt der Wiener Verkehrsbetrieb unerwartet eine Bahnsinnsidee ins Rollen. Die erste Weltmeisterschaft auf urbanen Gleisen. Als der Tram-Junkie davon hört, gibt's für ihn kein Halten mehr. Und noch weniger, als ihn sein Arbeitgeber dafür nominiert.
7: Mein Leiter Fahrdienst hat gesagt, zur WM bist du auf jeden Fall mit dabei. Du bist, ja, ich denke mal, das gute Aushängeschild.
6: Nach fleißigem Üben der 8 Disziplinen kann er im September 2025 in Wien dann richtig Fahrt aufnehmen.
7: Meine größte Herausforderung war das Rückwärtsfahren mit der Wasserschale.
6: Auch die anderen Aufgaben wie Bowling, Curling oder Zielbremsen meistert der Rangierprofi Zug um Zug. Und wird tatsächlich am Ende zum besten aller Straßenbahnfahrenden gekürt.
7: Bombastisch, also wenn man dann oben auf dem Treppchen steht, fantastisch, ja.
8: Das war Spaß. Ich geb Gas, ich geb Gas.
6: Ein echter Könner auf ganzer Linie. Thomas Langkopf.
0: Guck mal hier, wir sind Straßenbahn-Weltmeister in Deutschland.
2: Yeah. Yeah.
0: kann man da trainieren? Also hattest du Möglichkeiten in Leipzig, dass die Kolleginnen und Kollegen gesagt haben, komm, wir bauen dir das hier auf und...
1: Wir waren ja Team Deutschland. Ich hatte einen Kollegen noch aus Berlin mit dabei gehabt, die dort auch Straßenbahn fährt. Ich war zweimal in Berlin bei denen im Betriebshof. Ja, und genau, wir hatten dann noch mal fünfmal in Leipzig trainiert. Da war die Kollegin dann bei mir. Also vielen Dank auch noch mal an die Verantwortlichen, die uns das freigestellt haben, dass wir das machen durften. Und so haben wir dann auch trainiert, dass wir ein Feingefühl kriegen. Es ist ja alles Geschicklichkeit, was wir dort machen. Das Rückwärtsfahren, das mit dem abklippten Tacho, diese Geschwindigkeit halten. Das ist alles Geschicklichkeit, die man da am Tag legen muss. Ja.
0: Jetzt hast du ja eine gewisse Berühmtheit erlangt, erstmal im lokalen, regionalen Bereich. Ja. Na, wirst du jetzt häufiger gegrüßt? Also erkennen dich Menschen auch, wenn du dann so angerollt kommst?
1: Durchaus schon. Ja, da klopft es schon wirklich dann mal an der Scheibe. Kann man sie mal kurz ansprechen? Mhm. Mal kurz ein Autogramm kriegen. Das passiert schon wirklich tatsächlich.
0: Verrückt, der Thomas. Alles Gute, 1.000 Euro sind es geworden.
1: Danke.
0: Herzlichen Dank, Thomas Langkopf aus Leipzig, der Straßenbahn-Weltmeister. Unser nächster Gast kommt aus Hannover. Guten Abend, Felix. Wir starten mit Stefanie in die Raterunde. Hier ist die Geschichte von Felix. Unglaublich, aber wahr. So, wir haben es wieder ausgeblendet. Stefanie, der Ratehinweis lautet, das Wie ist eigentlich Nebensache. Geht los, 45 Sekunden laufen.
9: Hallo, ist es was Sportliches?
10: Nee.
9: Ist es Ihr Hobby?
10: Ja, auch.
9: Ist es etwas, was mit Denken zu tun hat?
10: Ja.
9: Haben Sie darin eine Meisterschaft?
10: Nee.
9: Ist es ein Spiel?
10: Nee.
9: Müssen Sie dafür etwas auswendig lernen?
10: Ja.
9: Hat es auch was mit Zahlen zu tun?
10: Ja.
9: Sie müssen Zahlen auswendig lernen. Müssen Sie auch, hat es auch was mit Ländern zu tun?
10: Nee.
9: Mit Farben?
10: Nee.
9: Mit Bildern?
10: Nee.
9: Können Sie besonders gut rechnen?
10: Nee.
9: Hat es was mit, also Zahlen? Memory-mäßig? Ist so ähnlich wie Memory? Nein. Vincent.
0: Die ersten 200 Euro. Es hat auch was mit Zahlen zu tun. Ne?
10: Ja.
5: Auch was mit Zahlen. Felix, haben Sie einen Weltrekord aufgestellt?
10: Nee.
5: Ist Ihr Hobby auch Ihr Beruf geworden?
10: Mhm.
5: Machen Sie den Beruf mit Menschen zusammen?
10: Ja.
5: Könnte ich zu Ihnen kommen?
10: Klar.
5: Würden Sie mir dann helfen?
10: Nee.
5: Hätte ich Spaß?
10: Ja.
5: Immerhin. Lerne ich was?
10: Ja.
5: Sind Sie Lehrer?
10: Nee.
5: Ich lerne was, ich habe Spaß. Sie können mir nicht helfen. Ist es ein One-to-One?
10: Nee.
5: Stehen Sie auf einer Bühne?
10: Mhm.
5: Sie stehen auf einer Bühne. Vor viel Publikum?
0: Ja. Ja.
5: Stehen auf einer Bühne. Vor Publikum.
0: Ja. 400 Euro. Bernhard.
4: Ist es ein künstlerischer Beruf?
10: Aha.
4: Ja. Das heißt, Sie stehen auf einer Bühne?
10: Nee.
4: Sie stehen vor Publikum?
10: Nein.
4: Sie stehen?
10: Nein.
4: Sie sitzen?
10: Ja.
4: Auf einer Bühne?
10: Ja.
0: Ganz stark.
4: Sie sitzen auf einer Bühne. Hat das mit Gesang zu tun?
10: Nee.
4: Mit Sprache?
10: Nee.
4: Mit Zahlen?
0: Auch.
4: Auch mit Zahlen. Sind Sie zu sehen, währenddem Sie das auf der Bühne sitzend machen?
10: Ja, klar.
4: Ja. Und danach gibt es Applaus?
10: Hoffentlich.
4: Also es ist eher Theater, Kunst.
0: Theater, nein.
10: Kunst.
0: Ja. 600 Euro.
3: Ist das, guten Abend Felix, ist das im weitesten Sinne Magie?
0: Magie?
3: Magie, Zauberei?
10: Nee.
3: Sind Sie Illusionist? Nochmal nachgefragt.
10: Nee.
3: Können Sie, aber wenn da Publikum ist, treten Sie in Aktion, in Interaktion mit dem Publikum?
11: Ja.
3: Fragen Sie das Publikum etwas?
11: Nee.
3: Fragt das Publikum Sie etwas?
11: Nee.
3: Aber Sie unterhalten sich mit dem Publikum?
11: Ja.
3: Spielen da Geburtsdaten eine Rolle im Publikum?
11: Nee.
3: Spielt die Postleitzahl eine Rolle, wo der Betreffende herkommt?
11: Nee.
4: Das war lustig.
0: Wow. 800 Euro.
5: Haben wir mal nach Musik gefragt? Er muss das auswendig lernen.
4: Also auf jeden Fall nicht singen.
3: Er singt
5: nicht. Singen, aber er kann ja alle möglichen
4: Instrumente. Kann
5: ja.
4: Er
5: also, sein. Ist ja die Nebensache, aber Instrumente und er muss auswendig lernen. Er steht vor Publikum, er sitzt auf der Bühne. Das heißt,
4: ein Instrument spielen.
9: Ich mach das mal mit Musik.
4: Mach mal mit Musik.
9: Ja. Also vielleicht spielt er ein Tasten- oder Saiteninstrument mit seinen Füßen.
11: Nee.
5: Ach. Ich sag jetzt mal, dass Felix Schlagzeuger ist und Drummer ist und ja. Tolle Konzerte spielt. Und das fragt man sich, wie geht das? Weil er das nur rein mit seinen Füßen macht.
11: Nee.
4: Felix
3: ja.
4: Ist Musiker und spielt ein Blasinstrument. Und zwar in einem Orchester.
11: Nee.
4: Oh.
3: Ich bin der Sohn eines Vaters, der eine Prothese hatte. Und ich weiß, wie Prothesen sich weiterentwickelt haben heute. Sie sind Geiger.
11: Nee.
0: Oh. Oh. Hat noch ein Konzert heute Abend, deswegen müssen wir es abkürzen. Ja. Ja. Ja. Felix, herzlichen Glückwunsch zu 1.000 Euro. Felix hat schon als Kind einen großen Traum gehabt. Er wollte Horn spielen. Und er ist heute einer der besten Hornisten der Welt. Felix ist ohne Arme geboren und trotzdem heute einer der besten Hornisten der Welt. Denn er spielt das Horn mit seinen Füßen.
6: Wenn Felix Klieser musiziert, dann gehen den Menschen nicht nur die Ohren, sondern auch die Augen auf.
12: Ich bin einer der besten Hornisten der Welt und da ich ohne Arme geboren wurde, spiele ich das Instrument mit den Füßen.
6: Der Hannoveraner ist von Kopf bis Fuß auf Musik eingestellt.
12: Ich glaube, das, was mich am Horn fasziniert, ist einfach der Klang und die Klangfarbe. Wenn Sie den Klang hören, dann erinnern sich die meisten Leute an berühmte Filmmusiken von Star Wars, von anderen großen Filmen.
6: Durch ein Handicap seit Geburt bekommt der Soundtrack seines Lebens eine ganz besondere Dynamik.
12: Ich war es halt immer gewohnt, dass ich irgendwas machen wollte und es nicht funktioniert hat. So, und dann setzt man sich hin und setzt sich damit auseinander, wie könnten Lösungen sein.
6: Noch klein beschließt er, eher unbewusst, einer der ganz Großen zu werden.
12: Ich habe angefangen mit dem Horn, da war ich ungefähr 4. Und dem Zeitpunkt, wo ich das Gefühl hatte, ich beherrsche es einigermaßen, war ich so 24. Also 20 Jahre jeden Tag üben, dann klappt das.
6: Dabei blies sein Umfeld damals nicht ins gleiche Horn. Die Eltern unmusikalisch. Und selbst sein erster Hochschulprofessor schlägt ungewöhnlich schräge Töne an.
12: Dadurch, dass ich natürlich keine rechte Hand im Schaltrichter habe, meinte er, dass es halt nie möglich sein wird, dass ich dieselbe Qualität hinbekomme wie ein in Anführungsstrichen normaler Hornist.
6: Doch mit Leidenschaft und festem Willen geht ihm so schnell nicht die Puste aus. Heute spielt er Konzerte auf der ganzen Welt. Seine Virtuosität preisgekrönt.
12: Wenn Leute mich sehen und wenn sie hinterher Lust haben, etwas auszuprobieren oder Motivation finden, irgendwas zu tun, dann bin ich zufrieden. Ich liebe es, auf Bühnen zu gehen und Leute ein kleines bisschen glücklicher zu machen.
6: Man stelle sich vor, es geht nicht. Und einer tut es doch. Dann ist das kaum zu glauben. Oder Felix Klieser.
0: Felix, du bist der beste Beweis. Träume sind die Vorboten unseres Lebens. Wenn man als Kind so einen Traum hat und sich für etwas begeistert, wünscht man sich natürlich Unterstützung. War das zusätzliche Motivation, dass so viele Leute erst mal gesagt haben, ach, weiß nicht, und ob das das Richtige ist und ob das geht?
12: Nein, ich glaube, wenn man generell Musik macht, macht man das in erster Linie, weil man Spaß daran hat. So. Und das dann beruflich zu machen, das ist nochmal ein ganz anderer Schritt. Da sind nochmal ganz andere Komponenten mit, die dann einhergehen. Aber wenn du Kind bist, dann hast du Freude daran, du spielst deine Stückchen. Und wenn andere Dinge spannend sind, dann sind halt auch mal wieder andere Dinge spannend. Also am Anfang ist es sehr entspannt.
0: Wir wollen jetzt natürlich auch noch was sehen und hören von dir. Ja, und freuen uns, dass du das Horn dabei hast.
12: Sehr gerne.
0: Ja. Meine Damen und Herren, Felix Klieser am Horn.

Alex Krüger auf seinem Horn. Alex. €1.000. Ja. Alles Gute, Felix. Wir freuen uns sehr, dass du heute unser Gast bist. Felix Krüger.

0: regelmäßig kaum zu glauben schaut, hat jedenfalls immer was zu erzählen. Vielleicht auch die Geschichte unseres nächsten Gastes, die Sie schon morgen weiter erzählen. Es ist Sayan aus Den Haag. Hallo, herzlich willkommen. Vincent wird als Erster seine Fragen stellen. Sayan versteht und spricht sehr gut Deutsch. Brauchen also nicht übersetzen. Jeder von euch hat 45 Sekunden Zeit. Und das ist die Geschichte von Sayan.
1: Das ist schwierig.
0: So. Der Ratehinweis lautet, seit Sayan trocken ist, hat er keinen mehr geschlagen. Zeit läuft.
2: Guten Abend. Wenn wir jetzt zusammenarbeiten, dann kriegen wir das ganz schnell hin. Pass auf. Suchen wir dein Hobby?
3: Ja.
2: Bist du darin Weltmeister?
3: Ja.
2: Ha. Hast du einen Weltrekord aufgestellt?
3: Nein.
2: Weltmeister. Suchen wir ein sportliches Hobby?
0: Ja.
3: Ja.
2: Hat es was mit Computer zu tun?
3: Nein.
2: Hat es was mit Bällen zu tun?
3: Nein.
2: Mit Schlägern?
3: Nein.
2: Ah, schade. Ist es eine Kampfsportart?
3: Nein.
2: Ist es eine Brettspielart?
3: Ja.
2: Hat das was mit Schach zu tun?
3: Ja.
2: Sind Sie, du bist Weltmeister im Schach?
0: Ja.
3: Ja.
2: Ja. Und damit gebe ich auf jeden Fall an Bernhard weiter.
0: Guck mal, der Vincent. 200 Euro sein, Bernhard.
4: Suchen wir eine besondere Form von Schach?
3: Ja.
4: Geht es um die Geschwindigkeit? Es gibt ja, erkläre ich dir gerade Schach?
3: Ja.
4: Ja. Speedschach, geht es um Speedschach?
3: Nein.
4: Geht es um die kürzeste Partie?
3: Nein.
4: Ist es die Anzahl der Gegner, die eine Rolle spielt? So simultan gibt es auch diese rumlaufen.
3: Nein.
4: Du bist Weltmeister in einer, ist es das klassische Schachspiel?
3: Ja.
4: Trocken.
3: Nein.
5: Sag's.
4: Du bist Weltmeister im Unterwasserschach.
0: Yes. Das ist richtig! Also man weiß es einfach nie. Ne? Also,
4: ich habe das gesehen und habe es für KI gehalten, das Bild damals.
0: Man weiß es einfach nie, was der Ratehinweis bei unserem Rateteam auslöst. Ja, sehr gut gelöst, habt ihr das. Und Sayan, es geht ja nicht nur darum, dass man im klassischen Schach besonders gut sein muss. Ne? Man muss auch möglichst lange die Luft anhalten können.
4: Krass.
6: Sayan Colin aus Den Haag liebt das Spiel der Könige. Doch ohne die hier fällt das Match buchstäblich ins Wasser.
7: Ich bin Weltmeister im Unterwasserschach. Man taucht für jeden Zug abwechselnd unter und hat dafür so lange Zeit, wie man die Luft anhalten kann.
6: Der Niederländer hat nicht nur was im Köpfchen, sondern auch in der Lunge. Mit 7 bringt ihm der Papa die gewöhnliche Version des Brettspiels bei. Nebenbei sammelt er abseits der Figuren spielerisch ein Schwimmabzeichen nach dem anderen. Die logische Konsequenz?
7: Unter Wasser schach ich dachte, ja, was ist das? Ja, es kombiniert 2 Sportarten, die ich kann. Und ich dachte, oh, das sieht interessant aus, das will ich auch lernen.
6: Seit 2022 stürzt sich der Denkathlet ins Spiel und ins Wasser. Die Figuren magnetisch. Wer ziehen will, muss abtauchen. Wer vorher aber auftaucht, hat verloren. Und das ist gar nicht so einfach.
7: Man will nachdenken, man muss sich etwas ausrechnen und so, oh nein, das geht nicht. Ich brauche Luft, ich muss nach oben gehen, aber ich habe noch nicht gezogen. Was muss ich machen? Man muss sehr schnell sein.
6: Bei der WM 2025 ist er der Schnellste. Mit Grips und Kondition holt sich der Taktiker den Meistertitel.
7: Ein sehr tolles Gefühl, das kann niemand von mir wegnehmen. Aber das Wichtigste für mich ist, dass die Sportart bekannter wird und die Community wächst.
8: Ich will Schach, Schach spielen, Schach mit dir spielen.
6: Er ist pausenlos allen einen Zug voraus, Sayan Colin.
8: Ich will Schach, Schach spielen, Schach mit dir spielen.
0: zeigen, wie viele aktive Unterwasserschachspielerinnen und Spieler gibt es in den Niederlanden?
5: Nicht so viel.
0: Ungefähr?
5: Zehn.
0: Wirklich mehr?
5: Ja, nicht viel, ja.
0: Ja.
5: Sehr klein.
0: Jetzt haben wir ja gehört, du hast so lange Zeit, einen Zug zu setzen, wie du die Luft anhalten kannst. Gibt es eine Maximalzeit, wo man sagt, also bis dahin muss der Zug aber dann auch gefahren sein? Wie lange könntest du die Luft anhalten?
5: Vielleicht 30 Sekunden, nicht so viel. Okay. Ich denke, meine Stärke ist, dass ich schnell bin. Mhm. Und ich kann auch ausrechnen, während ich über das Brett stehe und nach und runter gucke. Mhm. Das ist die Taktik.
0: Ja, sehr spannend. Jetzt,
5: wegen die Glückkeksen.
0: Ja, vielleicht. Vielleicht waren es die Glückskekse.
4: Ich habe nur genickt.
0: Das war es wahrscheinlich.
4: Einfach.
0: Es wurde vorhergesagt. Ja. 200 € für dich. Ja. Ja. Vielen Dank für den Besuch. Sein Kollen aus Den Haag.

0: Unser nächster Gast kommt aus der Schweiz. Luca, guten Abend. Aus Thurgau. Ja, wir starten mit Bernhard. Er wird gleich als erstes seine Fragen stellen. Luca, schön, dass du hier bist. Wir freuen uns sehr über dich und deine unglaubliche Geschichte.
1: Nicht schlecht.
2: Ja, war, aber es war auch so ein bisschen.
1: Und?
2: Also ein Wow.
0: So, einen Ratehinweis haben wir auch, Bernhard. Der Ratehinweis lautet: Luca ist kein Ausreißer.
2: Hallo Luca. Hallo, suchen wir einen Beruf?
3: Nein.
2: Suchen wir ein Hobby von dir?
3: Ja.
2: Ist es ein sportliches Hobby?
3: Nein.
2: Es ist nicht Klettern.
3: Nein.
2: Okay, es ist nicht ein Sport. Sammelst du etwas?
3: Ja.
2: Hat es mit Tieren zu tun?
3: Ja.
2: Ich gehe die Beine durch. Null Beine?
3: Nein.
2: Ein Bein?
3: Nein.
2: Zwei Beine?
3: Ja.
2: Zweibeinige Tiere mit Federn?
3: Ja.
2: Ist es eine Vogelart?
0: Nein.
3: Nein.
2: Geht es um ein bestimmtes Tier?
3: Nein.
2: Geht es generell um Vögel?
3: Ja.
2: Sammelst du Vögel?
3: Nein.
2: Hast du, ist es, sind es Landvögel?
3: Alle?
2: Ja,
3: alle.
2: Also, ja. Alle Vögel. Regional begrenzt, also europäische zum Beispiel?
3: Nein. Nein.
0: Die ersten 200 Euro, Luca. Hubertus.
4: Luca, leben denn die Vögel noch, die du betreust?
0: Ja.
3: Ja.
4: Ausreißen, hat das was mit

0: mit Federn zu tun? Sammelst du Federn?
1: Ja.
0: Die du ausreißt?
1: Nein.
0: Nein. Aber wir suchen nach einer Federsammlung?
1: Ja.
2: Ach, wie geil.
0: Nach einer Vogelfedersammlung. Hast du eine sehr große Vogelfedersammlung?
1: Ja.
0: Hast du die größte Vogelfedersammlung der Welt?
1: Nein.
0: Hast du die größte Vogelfedersammlung Europas?
1: Nein.
0: Hast du die größte Vogelfedersammlung der Schweiz?
1: Nein.
3: Wahrscheinlich.
0: Aber wahrscheinlich. Aber wir suchen also nicht nach der Größe der Vogelfedersammlung. Du hast aber 1 Million Federn in der Vogelfedersammlung.
1: Nein.
0: Nein.
3: Also die Größe spielt schon auch eine Rolle. Ja. Sehr gut. 400 Euro.
4: Hi Luca, außer dass du die Federn sammelst, machst du noch irgendwas mit den Federn? Bastelst du was draus?
1: Ja.
4: Ein Fächer?
1: Nein.
4: Hast du damit eine Ausstellung?
1: Nein.
4: Hast du Gebäude damit gebastelt?
1: Nein.
4: Etwas zum Anziehen?
1: Nein.
3: Ist für die zu erratende Geschichte nicht relevant, was er damit macht.
4: Okay, also du hast viele Federn, du machst auch was damit. Du bist Federkünstler?
1: Nein.
4: Du hast färbst du die Federn auch?
1: Nein.
4: Klebst du die zusammen?
1: Nein.
4: Was machst du mit den Federn? Also man kann dich aber besuchen und die Federn anschauen.
1: Ja.
4: Zahlt man Eintritt?
1: Nein.
3: 600 Euro.
5: Luca, machst du das zu Forschungszwecken?
1: Nein.
5: Hilfst du den Tieren?
1: Nein.
5: Also packst du die Federn wieder?
1: Nein.
0: Schraubst du wieder an.
5: Ah, falsche Feder, scheiße. okay, das heißt, ist es schon richtig, Luca, du hast die größte Federsammlung. Und jetzt kommt noch was, brauchen wir noch ein Add-on.
6: Die Anzahl.
3: Oh.
0: Oh.
5: Luca, du hast die größte Federsammlung.
1: Nein.
3: Nee.
5: Ich war noch nicht fertig. Von geht es um, wir suchen alle Vögel.
1: Ja.
3: Sind ja kein Feder.
5: Hä? Das ist, hast du die kleinste Feder der Welt?
1: Nein.
5: Hast du die größte Feder der Welt?
1: Nein.
5: Nicht sicher? Hast du die größte Vielzahl an Federn der Welt?
1: Nein.
3: Boah, nein.
5: Hast du die Anzahl?
3: Ihr seid ja schon sehr gut.
6: Luca hat eine private Federsammlung mit, und das ist das Besondere und kaum zu glauben, meine Damen und Herren, mit über 300.000 Federn.
1: Ja.
0: Luca hat die größte Federsammlung, und das ist wichtig, über 500.000 Federn.
4: Luca hat eine Federsammlung von über 800.000 Federn.
1: Nein.
6: Jetzt bleiben dir nur noch 200.000 Möglichkeiten. Viel Glück. Ja.
5: Luca hat die größte private Federsammlung mit einer Anzahl von circa plus minus 100.000.
0: Genau.
5: 750.000 Federn.
0: Ja. Auch nicht.
5: Okay. Plus minus 10.000. Wer zählt da noch?
1: Nein.
4: Nein.
3: Okay. Nein.
5: Hm. Ja. Sagst du jetzt wirklich Nein wegen der ungenauen Anzahl?
3: Nein. Ich sage nur Nein, weil neben der Anzahl der Federn ja noch die wahnsinnig vielen verschiedenen Arten fehlen.
5: Ja, klar.
3: Und so viel Zeit haben wir jetzt einfach nicht mehr. Und deswegen herzlichen Glückwunsch, 1.000 Euro, Luca! Es kommen ja auch ständig Federn dazu. Es sind aktuell?
1: Ja, rund 500.000 Vogelfedern. Aber die Mausersaison beginnt. Deshalb sind es vielleicht plus, minus dann schon 600.000 Ende Jahr. Wer weiß.
3: Aber über 1.000 verschiedene Arten. Das ist das Besondere.
6: Wow.
3: Verrückt.
7: Luca Meier aus Wallenwil in der Schweiz hat echt einen Vogel. Nee, jede Menge Federn.
8: Seit meinem zweiten Lebensjahr sammle ich systematisch Vogelfedern und besitze 500.000 von über 1.000 verschiedenen Vogelarten.
7: Schon als früher Vogel fängt der Thorgauer Knirps an, auf flaumig weiche Schatzsuche zu gehen.
8: Ich habe jede erdenkliche Feder, die ich irgendwo gefunden habe, mitgenommen. Das wurde mir in die Wiege gelegt. Ich habe das nirgendwo aufgelesen. Da gibt es unendlich viele Formen, Farben, Größen, Muster. Das ist unglaublich faszinierend.
7: Brat mir einer einen Storch. Über eine halbe Million Vogelfedern hat der Pädagoge fein

0: säuberlich abgelegt und beschriftet in rund 30 Ordnern. Leidenschaft mit System.
1: Mich interessieren besonders die Federn von Papageien und Hühnervögeln mit dem einfachen Grund, Papageien sind oftmals besonders bunt, Hühnervögel haben ganz außergewöhnliche Musterungen.
0: Wie ein Lockvogel begeistert er durch sein gefiedertes Wissen bei Vorträgen und an Schulen mit eigens dafür entwickelten Lehrmitteln. Damit nicht genug. Aus seiner Sammelleidenschaft entstehen auch noch beeindruckende Kunstwerke.
1: Es dauert zwischen 4 bis 8 Stunden, manchmal auch ein bisschen länger, bis so ein Bild fertig ist. Es ist äußerst entschleunigend und entspannend, fast schon ein bisschen meditativ, solche Bilder herzustellen.
0: Natürlich hat er auch zu Hause eine kleine Zucht, in denen er unterschiedlichste Vogelarten unter seine Fittiche nimmt. Eine Sammelleidenschaft, die beflügelt. Luca Meier. Alles ist federleicht.
2: Luca, wie kommst du an die verschiedenen Federn? Das ist ja hier und da gar nicht so einfach. Also zum Beispiel war es jetzt auch nicht so einfach, Federn aus der Schweiz mit nach Deutschland zu bringen. Deswegen haben wir jetzt hier nichts vor Ort, ne?
3: Genau.
4: Ach.
3: Ja, in Deutschland ist es leider verboten, Vogelfedern zu sammeln. Da braucht man eine Genehmigung vom Bundesamt. In der Schweiz ist das unter gewissen Auflagen möglich. Und deshalb habe ich heute auch keine Federn da. Ich arbeite viel mit meinen Züchterkollegen zusammen. Da bekomme ich die Mauserfedern, also die Federn, die den Vögeln natürlich ausfallen, die sie wechseln. Manchmal finde ich auch draußen etwas, am Seeufer entlang oder am Waldrand. Da kann man einfach fündig werden.
2: Und wir haben ja vorhin die Frage auch nach der kleinsten und der größten. Kleinste ist natürlich irgendwie schwierig zu definieren.
3: Ja. Ich habe definitiv sehr kleine Vogelfedern von Kolibris. Ich lege jetzt aber nicht die Hand ins Feuer, dass das die kleinste Vogelfeder der Welt ist. Deshalb habe ich da mal mit Nein geantwortet. Mir ist es wichtig, dass ein Vogel nicht dafür sterben muss. Also ich bin offen für alle Federn, aber es soll kein Vogel dafür leiden. Und ich bekomme das, was ich bekomme und freue mich darüber.
2: Ja. Hier sind es heute 1.000 Euro bei uns geworden. Ja, alles Gute, viel Erfolg weiterhin und herzliche Grüße in die Schweiz. Ja, Luca, vielen Dank. Ich sage guten Abend zu Natascha aus Bern. Hallo.
5: Hallo.
2: Es bleibt natürlich spannend. Unser Rateteam sehr gut drauf heute, muss man sagen. Aber mal schauen, Natascha, ob sie deine Geschichte herausbekommen. Ich hoffe nicht. Für dich hoffe ich nicht.
6: Fasane. Gute Idee. Soll ich jetzt lachen? Nein. Nein.
7: Nein.
6: Nein.
7: Boah.
6: Boah, ey.
7: Boah. Boah. Wenn Sie aus Sachsen kommen, ist es Bah.
2: Hubertus beginnt und der Ratehinweis lautet: jede Menge Wespen auf der Taille.
6: Natascha, guten Abend. Sammeln Sie auch etwas?
5: Nein.
6: Suchen wir nach Ihrem Beruf?
5: Ja.
6: Ja. Nach Ihrem Beruf suchen wir. Stellen Sie etwas her?
5: Ja.
6: Ein Handwerksberuf also?
5: Ja.
6: Aus Holz?
5: Nein.
6: Aus Stahl?
5: Nein.
6: Aus Metall?
5: Nein.
6: Aus Kunststoff?
5: Nein.
6: Hat das was im weitesten Sinne mit Essen zu tun, mit Lebensmitteln? Ja. Ist es etwas Süßes, weil Insekten fliegen? Hat es was mit Kuchen zu tun?
5: Ja.
6: Mit Konditorei?
5: Ja.
6: Stellen Sie ein bestimmtes Gebäckstück her?
5: Ja.
6: Ja.
2: Ja. 200 Euro. Stefanie?
8: dieses Gebäckstück, kann man das im Supermarkt kaufen?
2: Nein.
8: Nein. Beim Bäcker?
5: Ja.
2: Ja?
8: Ja? Also ist es etwas, es ist ein Kuchen?
5: Ja.
8: Den jeder handelsübliche Bäcker auch hat?
2: Nein.
8: Bienenstich?
5: Nein.
8: Ach, schade. Bienenstich mag ich. ist es mit Schokolade?
2: Auch.
5: Auch.
8: Ist es wie so ein Berliner, so ein Krapfen?
5: Nein.
8: Ist es mit viel

0: Und falsch, das ist das, was es so.
1: Ah, Sie haben den schwersten Kuchen Europas gebacken? Schwerst.
2: Nein.
1: Deutschlands?
2: Nein.
1: Richtig und falsch. Welt war richtig. Sie haben den Kuchen der Welt gebacken.
0: Hat ja einen Weltrekord, hat sie ja gesagt.
1: Haben Sie den Kuchen mit dem größten Durchmesser?
2: Nein.
1: Sie haben den, kalorienstärksten Kuchen gebacken.
0: 600 Euro.
3: Wir suchen den Rekord, den Weltrekord. Ja. Geht es um ein Maß des Kuchens? Ja. Ist es der längste Kuchen?
2: Nein.
3: Der schwerste?
0: In dem Zusammenhang, ja.
3: Der größte Kuchen der Welt?
0: In dem Zusammenhang, ja.
3: Der höchste Kuchen?
2: Nein.
3: Aber es geht ums Gewicht?
2: Ja.
0: Auch? In dem Zusammenhang alles, denn es ist ja ein Weltrekord.
3: Ja, es ist der größte, dickste, schwerste Kuchen. Geht es überhaupt um Kuchen?
2: Ja.
3: Aber es ist der Kuchen. Und der Kuchen hat eine Eigenschaft, die das Größte ist, ja. Wie der Weltrekord ist. Ja. Groß, schwer, dick, voluminös, dicht, süß. Ah.
0: 800 Euro.
4: Was wir nicht nachgefragt haben, hat sie etwas nachgebaut. Also ich weiß nicht, ein Berg oder sowas.
3: Ja, ich hatte auch erst ein Motiv mit Wespenteilen, aber es geht nur noch um die Größe oder was da. Was
4: aber es ist nicht hoch, es ist ziemlich breit.
0: Wir brauchen einen letzten Tipp.
4: Die Natascha hat den schwersten und größten Marmorkuchen gebacken, der je auf der Welt gebacken wurde.
2: Nein, also den größten Baumkuchen.
0: Ich glaube, Steffi wird sich ärgern hinterher. Vincent.
1: Natascha hat den längsten Kuchen der Welt.
3: Nein.
0: Nein. No, Bernhard.
3: Sie hat den größten Bienenstich der Welt gebacken.
2: Nein. Also,
3: nein. Aber
4: nein.
1: Was ist das denn für ein blöder Tipp?
0: Ja. Natascha. Und damit herzlichen Glückwunsch zu 1.000 Euro. Natascha hat das größte
1: Weltrekord
0: tragbare Hochzeitskleid aus Torte der Welt gebacken.
4: Wie soll man denn darauf kommen?
0: Wespen auf der Taille. Ja, natürlich. 131 Kilo schwer. Oh.
5: Sie ist die Meisterin der süßen Versuchung. Natascha Lifokas aus Thun in der Schweiz.
6: Ich habe das größte tragbare Hochzeitskleid aus Torte hergestellt. Es wiegt über 130 Kilogramm. Weltrekord.
5: Studierte Sportskanone und Konditorin aus Leidenschaft. Mit eigenem Geschäft für Backzubehör und Torten, die sie zu ganz besonderen Anlässen backt.
6: Ich war dran, eine Hochzeitstorte zu machen. Hab dann gedacht, ja, was wird die Braut wohl für ein Kleid tragen? Und dann habe ich gedacht, ja, es wäre doch mal cool, ein Tortenkleid zu machen.
5: Die Zutaten ihres verführerischen Traumes in XXL, 20 Kilo Zucker, 20 Kilo Mehl, 600 Eier und 100 Kilogramm Fondant. Plus Deko. Im Januar 2023 auf der Swiss Wedding World in Bern. Catwalk frei für die zuckrige Verlockung.
6: Das Model musste ja 5 Meter gehen mit dem Kleid. Ich wusste nicht, ob das wirklich klappt, ob sie da geradeaus gehen kann oder ob sie plötzlich wegen dem Gewicht der Torte die Kurve nicht kriegt.
5: Die Zuckerbäckerin schafft's. Ihr exakt 131,5 Kilogramm schwerer Romantiktraum aus Schoko- und Vanillebiskuit mit Buttercreme ist einsame Weltspitze.
6: Ich habe mich natürlich sehr gefreut, als das geklappt hat. Es war Freude pur und auch ein bisschen Stolz natürlich.
5: Sie pfeift zu Recht auf Kalorien- und Zuckersteuer. Naschkatze Natascha Lifokas.
0: Ja, kommt auch der Spruch, da kann sich jeder eine Scheibe abschneiden.
2: Ja.
0: Aber wie ist das denn? Da spielt ja Temperatur wahrscheinlich eine Rolle. Die

0: das ganze Material, ne? Dass das nicht runterrutscht. Wie macht man das, dass das darauf hält?
1: Ja, das ist für das, ich bin ja Profi in dem, also wusste ich schon, was ich machen muss. Natürlich waren wir auch auf einer normalen Torte wie ein Gestell darunter, der muss ja abgestützt werden. Und dann haben wir das auch ausprobiert. Vorher natürlich ein bisschen geprobt, so weit man kann. Ja.
0: Und die Regeln für den Weltrekord haben eben besagt, die Torte, also das Tortenkleid muss
1: fünf Meter
0: bewegt werden.
1: Genau, ja. Das war das, die Bedingung.
0: Jetzt hast du uns ja auch was mitgebracht.
1: Genau,
0: ja.
1: Die Torte Weltrekord-Torte in klein.
0: So, und jetzt wollen wir aber mal zeigen, dass es wirklich eine richtige Torte ist.
2: Kann man das denn auch essen?
3: Ja,
1: ja.
3: Ihr dürft das jetzt essen.
2: Das glaube ich nicht.
4: Ich habe Hunger. Ein großes Stück.
3: Einfach rein.
0: Ah, guck mal da. Jetzt bin ich gespannt.
4: Voll Bock drauf.
0: Was ist da für eine Torte drin?
1: Ja, da ist jetzt Mango-Passionsfrucht drin.
2: Auch schnell her.
1: Das war sogar auch dasselbe, also war auch im Hochzeitstortenkleid drin.
0: So, Bernhard, ich...
3: Dankeschön.
0: Gerne.
4: Für mich gerne ein großes Stück. Letztes Jahr war auch jemand mit einer Torte, durfte ich nicht essen, es war so lecker.
0: Bitte.
4: Dankeschön.
0: Ja.
3: Hey. Ach, Hubertus, du auch hier?
2: Ja.
5: Ich würde den Rest nehmen. So.
1: Die werden immer größer, das Stück.
3: Hubertus, ich glaube, die ist so lecker.
2: Der kriegt ich nehme dann den Rest.
3: Super.
0: Oh. So.
4: Boah.
0: Hubertus.
2: Oh. Mein Gott.
0: Lass es dir schmecken.
1: Es muss auch schmecken.
0: Mmh. Ja.
1: Das ist das 50% muss es schmecken, nicht nur das Aussehen.
0: Vielen, vielen Dank für diese unglaubliche Geschichte. Auch für diesen tollen Kuchen.
1: Danke.
0: Danke, dass du heute hier bist. Ja.
1: Danke.
0: Vielen Dank.
1: Danke.
0: Natascha Lipokas. Grüße in die Schweiz, Grüße nach Bern.
1: Danke.
0: Dankeschön. Vielen Dank an unser fantastisches, zuckersüßes Errateteam. Bernhard Hoecker, Hubertus Meyer-Burkhardt, Stefanie Stumpf und Vincent Weiß. Danke fürs Zuschauen, danke, dass Sie mit dabei waren. Wir sehen uns dann nächste Woche wieder. Das war kaum zu glauben für heute. Haben Sie noch einen schönen Abend. Morgen einen guten Start in die neue Woche. Und bis nächsten Sonntag. Tschüss.

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7: Zufälligerweise in den vergangenen Wochen keine Nachrichten verfolgt haben sollten. Hier nochmal das Wichtigste in Kürze. Es gab Wahlen, unter anderem in Sachsen-Anhalt, Mecklenburg-Vorpommern und in Russland. Und in allen 3 Ländern lag die Kreml-Partei vorne. In Berlin wurde auch gewählt, da sieht die Lage etwas anders aus. Die wichtigste Meldung vorweg, es hat geklappt.
8: Die Wahl ist insgesamt gut gelaufen. Fehler passieren immer, aber es waren kleine Fehler. Eine Sache, dass 2 Hausmeister nicht erschienen sind, da mussten wir dann den Schlüsseldienst holen.
7: Es ist ja quasi gar nichts. Nur 2-mal Schlüsseldienst holen? Das heißt, im Umkehrschluss, die Wahllokale waren zum allergrößten Teil geöffnet. Manche sogar vormittags. Chapeau, Props an Berlin. In der Hauptstadt wurde die Linke stärkste Kraft. Das BSW wiederum hat es nicht ins Abgeordnetenhaus geschafft. Das BSW, also die Partei, die gegründet worden war, weil die Linke keine Zukunft mehr hat. So kann es gehen. Und was ist eigentlich mit der CDU?
9: Wenn Sie jetzt diese Sendung bis hierher aufmerksam verfolgt haben, dann haben Sie vielleicht einen Politiker vermisst, nämlich den regierenden Bürgermeister von Berlin, Kai Wegener. Wo ist der?
7: Und alle beim Tennis!
9: Vor dem Mikrofon von meiner Kollegin Jacqueline Pivon.
7: Was? Den Gag hat er einfach liegen lassen. Das kann doch wohl nicht wahr sein. Ich kann so nicht arbeiten. Gut, vielleicht wollte er nicht nachtreten. Die CDU hat es ja wirklich knüppelhart getroffen. Erst in Baden-Württemberg gegen Cem Özdemir verloren. In Sachsen-Anhalt 20% verloren. In Berlin fast 10% verloren. Immerhin, die CDU in Mecklenburg-Vorpommern konnte einen satten Vorsprung von 3,9 Prozentpunkten vor der FDP einfahren. Hat's aber nicht in den Landtag geschafft. CDU, raus aus dem Landtag. Das ist hart. Das ist schlimmer als Lifestyle-Teilzeit. Warum erreicht diese Partei die Menschen nicht mehr? Was ist ihr Problem?
10: Vollkommenes Fehlen der Kenntnis der Probleme des Blödmanns auf der Straße, so wie ich.
7: Hätten Sie mal auf diesen Experten gehört. Den Blödmann auf der Straße hat Manuela Schwesig mit ihrem regierungskritischen Kurs offenbar viel besser abgeholt. Und Schwesig wurde ja dann fast poetisch.
11: Ich bin nur die Frau für MV und nur die Frau gegen Blau, weil es euch gibt.
7: Das klingt wie ein Schlagertext, oder? Ich bin nur die Frau für MV, nur die Frau gegen Blau, weil es euch gibt. An den weißen Stränden von Warnemünde. Entschuldigung, ich habe mich kurz... Nein. Ja, die Frau gegen Blau, so war's. Es war ein knallharter Zweikampf in Mecklenburg-Vorpommern oder wie es der inzwischen zurückgetretene CDU-Chef ausgedrückt hat.
12: Wir sind zerrieben worden in diesem polarisierten, hochpolarisierten Wahlkampf.
7: Sie sind polorasiert worden, das ist exakt das richtige Wort. Und ein Schock waren die Wahlergebnisse für Friedrich Merz. Und der hat dann am Wahlabend etwas Seltsames gemacht. Er hat sich alleine ohne Publikum vor die Kamera gestellt und hat klargemacht, dass seine Reformen nicht gut ankommen. Das hat er gemerkt. Ja, dass er aber denkt, dass sie notwendig sind und dass er sie durchziehen will.
2: Ich werde das aufbringen. Als Parteivorsitzender der CDU und vor allem als Bundeskanzler unseres Landes.
7: Und die Tatsache, dass er beides so betonen musste, zeigt doch, wie sehr er Schiss hat, dass ihm das jemand streitig machen will. Ich ziehe durch als Vorsitzender der CDU, als Bundeskanzler, als Flugzeugbesitzer, als Aktionär und als Ehemann von Charlotte, damit das allen klar ist. Er ist ein Fighter. Kämpfertyp, der Merz. Das ist seine letzte Chance. Die Flucht nach vorne, er kämpft jetzt gegen alle Hindernisse, er macht einen auf Rambo. Demnächst im Kino. Mit Sylvester Stallone als Friedrich Merz und Anne Hathaway als Bärbel Bas. Merz will auch endlich empathischer werden. Und ich muss sagen, direkt am Tag nach der Wahl ist ihm das schon ganz gut gelungen.
2: Haben Sie keinen Platz gefunden? Weil Sie verdecken vielen anderen den Blick, wenn Sie so freundlich sind. Könnten Sie sich irgendwo hinsetzen oder sonst auf die Seite stellen? Vielen Dank.
7: Ja, da war er empathisch. Also es klang ruppig, aber er hatte Mitgefühl mit allen, die nicht sehen konnten. Ja? Sein Anfang. Außerdem waren es exakt die Worte, die er zuvor im CDU-Präsidium von seinen Parteifreunden zu hören bekommen hatte. Sie verdecken vielen anderen den Blick. Wenn Sie so freundlich wären, können Sie sich bitte auf die Seite stellen. Kurz sah es sogar so aus, als wollte Merz politisch einlenken. Nicht immer nur die harten neoliberalen Reformen, nein. Auf einmal kamen da ganz ungewohnte Töne aus ihm heraus. Es wäre doch gut, wenn auch Kassenpatienten mal Termine beim Arzt bekämen und nicht 3 Monate auf einen wichtigen CT-Termin warten müssten, während sich gleichzeitig Privatpatienten vom Top-Chirurgen die Nägel machen lassen. Ja, das wäre doch gut. Will er die Klassenmedizin direkt abschaffen?
2: Es gibt gute Gründe für beide Systeme, aber wenn die Bevölkerung das als ein so massives Problem ansieht und ich teile die Einschätzung, dann müssen wir daran etwas ändern.
7: Hört, hört! Friedrich Merz ist für die Bürgerversicherung? Nein. Nein. Seine Partei hat direkt widersprochen. Nein, so war das nicht gemeint. Merz wollte es einfach mal gesagt haben, weil es halt gut ankommt. Im Grunde bleibt sein Motto Augen zu und durch. Ich finde, dafür hat er einen Song verdient.
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14: Ist Bundeskanzler Friedrich Merz hilfreich oder schadet er eher? 80% sagen, er schadet.
13: Ciao, ciao. Ciao.
15: In den letzten Tagen.

0: Als Gesundheitsminister wäre ich wahrscheinlich nicht erfolgreich gewesen. Die Leute hätten gesagt, warum wird der Gesundheitsminister? Was hat er damit zu tun?
1: Fritze verspricht Familien mehr vom Bruttolohn.

0: Palm, Song von Dennis Kaup und Jesko Friedrich. Es gibt viele Erklärungen für den Niedergang der CDU. Die AfD hat eine ganz eigene Erklärung.
1: Das war eine ganz klare Abstrafung der CDU, eine Abstrafung von Friedrich Merz, der hier nur linke Politik macht.
0: Ja, haben wir alle so erlebt. Merz, der alte Kommunist, macht nur linke Politik. Wer kennt nicht sein Standardwerk, das Kapital? Von Karl Merz. In dem er so linke Positionen vertritt wie keine Erhöhung der Erbschaftssteuer, keine Vermögenssteuer, weniger Sozialleistungen, mehr Abschiebungen. Ja, das fühlt sich links an, wenn man halt selber sehr, sehr weit rechts steht. Aus Sicht von Alice Weidel ist ja sogar Hitler links.
1: Adolf Hitler hat eine völlig linksgerichtete Politik gemacht. Er war ein Linksradikaler, ein Linksextremist.
0: Interessant. Warum sympathisieren dann so viele in der AfD mit einem Linksextremisten? Ist die Partei am Ende selbst linksextrem? Müsste Weidel deshalb beim Verfassungsschutz gegen sich selbst einen Verbotsantrag stellen wegen Linksextremismus? Ich hätte nichts dagegen. Dass die SPD seit Jahren im Niedergang ist, daran hat man sich ja schon gewöhnt. Aber wie schnell die CDU dasselbe Schicksal ereilt, das ist schon erschütternd. Die CDU ist hier wieder mal deutlich effizienter. Hat Merz ja gesagt, wir müssen effizienter werden in Deutschland. Und die Selbstverzwergung dieser Volkspartei vollzieht sich innerhalb weniger Monate. Und die CDU ist die letzte Volkspartei der Mitte. Wenn Merz scheitert, freuen sich die AfD-Trolle auf TikTok. Und das möchte ich nicht. Also muss ich jetzt für Merz sein. Weil alles, was danach kommt, schlimmer wird. Wisst ihr, Kanzler Madig-Macher, eigentlich, was ihr mir da antut? Ihr Social-Media-Rage-Baiter, ihr Merz-Doomer? Jetzt muss ich öffentlich Friedrich Merz verteidigen. Wisst ihr, wie verwirrt und aufgewühlt ich gerade bin? Das ist eine Zumutung. Mir geht's gar nicht gut. Ich werde mich krank schreiben lassen müssen. Heute noch, am ersten Tag der Symptome. Geht nicht anders. Mich nerven auch langsam diese ewigen Putschgerüchte in der CDU. Oh ja, Hendrik Wüst oder Markus Söder könnten Friedrich Merz beerben. Ja, Wüst, der nette Schwiegersohn aus Nordrhein-Westfalen. Söder hat selber zwei rechte Parteien neben sich entstehen lassen und macht hauptberuflich Quatsch auf Social Media. Ja, ganz tolle Revoluzzer. Natürlich, Markus Söder. Und Hendrik Wüst, so ein Blödsinn. Und inzwischen nervt mich auch diese medial geschürte Lust an der Eskalation, diese Sehnsucht nach Sensation und Disruption. Ich habe das Gefühl, das ist auf allen Kanälen.
2: Friedrich Merz gerät durch die schlechten Wahlergebnisse immer stärker unter Druck.
3: Es wird immer schwieriger für Friedrich Merz.
4: Der Countdown für Kanzler Merz.
5: Die Union sei sozusagen an einem toten Punkt.
6: Nichts sei mehr tabu, heißt es, auch die Position von Merz.
4: Wie kann es denn weitergehen mit Merz nach diesem Wahldebakel?
7: Döner.
0: Da hat sich in der Politik so eine Fast-Fashion-Mentalität eingeschlichen. Das ging los mit Merkel muss weg, dann die Ampel muss weg. Jetzt Merz muss weg. Was danach kommt, ist erstmal wurscht. Merke, was beim Aussortieren von Kleidungsstücken hilft, muss nicht unbedingt auch für die Wahl des Kanzlers gelten. Ja, er ist unbeliebt. Ja, er hat fundamentale Wahlversprechen gebrochen. Ja, diese Reformen sind halbgar und nicht beliebt. Aber glaubt jemand ernsthaft, wenn Merz zurücktritt, hört der Höhenflug der AfD auf? Sein Nachfolger hätte die gleichen Probleme, müsste Reformen durchbringen, müsste mit der SPD verhandeln, die jetzt die beschlossenen Reformen wieder aufschnüren will. Die SPD will in der Regierung bleiben. Ja klar, natürlich, sie bleibt in der Koalition, aber...
8: Dennoch muss man aus den Wahlkämpfen die Analyse auch ziehen, dass die Menschen mit den anstehenden Reformen nicht zufrieden sind.
0: Die abschlagsfreie Rente nach 45 Beitragsjahren will die SPD jetzt doch behalten. Bärbel Baas hatte der Abschaffung zugestimmt. Lars Klingbeil hatte auch zugestimmt. Jetzt Kommando zurück. Gut, die SPD fühlt sich gerade super stark, weil sie in Mecklenburg-Vorpommern einmal nicht im einstelligen Bereich gelandet ist, sondern durch die sehr beliebte Manuela Schwesig zweitstärkste Kraft geworden ist. Zweitstärkste Kraft. Ja, dieses enorme Ego der SPD, es zeigt sich auch im Kleinen bei unseren beiden Bundestagsabgeordneten von SPD und CDU, Ingo Wolski und Philipp Meyer-Degenhardt.
9: Tschüssing! Uhu. Ja. Wir haben noch ein bisschen die Manu Schwesig abgefeiert. Ingo Wolski, laufen wir überhaupt schon? Von der SPD. Und jetzt werden die Reformen einkassiert. Ah, Meyer-Degenhardt ist auch schon da.
10: Philipp Meyer-Degenhardt von der Union. Mein Lieber,
7: Wolski, wir hatten gesagt 11 Uhr.
10: Ja,
7: hatten wir gesagt.
10: Hatten wir gesagt, aber ich habe auf 11.30 Uhr nachgebessert. Los geht's. Jetzt wird wieder regiert, jetzt wird wieder gestritten, jetzt wird's wieder sozial.
11: Das glaubt doch Ihnen auch keiner mehr.
10: Wir werden dafür sorgen, Rente ab 63, Punkt. Ist gut?
12: Ich halte das nicht für finanzierbar.
13: Ja, da sind wir einer Meinung.
14: Ja, so naja, also das bezahlen, wer hat das bestellt?
10: Naja, das kann ich Ihnen sagen. Das müssen Sie nicht bezahlen. Das bezahlen Ihre Enkelkinder, die kleinen Racker. Bisschen Humor. Kann ich mal zwischen euch? Und zwar...
13: Ich wollte auch noch ganz kurz ein bisschen...
10: Hallo. Ja, das ist sehr nett.
13: Das hat ja eine Kommission entschieden. Das haben wir ja, die Bärbel Baas hat es ja auch abgesegnet von der SPD. Die ganze Rentenreform ist hier drauf zu sehen und auch deutlich. Und es ist jetzt nicht in Ordnung.
10: Wissen Sie, mit den ganzen Reformen und auch diese Zettel hier, die werden jetzt anders verwendet.
13: Na. Denn das kann man... Ach, Wolski, das ist ein völlig anderes Thema.
10: Thema Gesundheit und Pflege. Da werden wir auch noch mal dafür sorgen, dass das, was diese Regierung davor hat...
15: Also so macht man schon mal gar nicht unter Koalitionspartnern, dass man mit dem Finger aufzeigt.
10: Ja, ich sage es aber also ganz ehrlich, er hat angefangen. Das war immer schon so. Wenn wir unterwegs sind, ich bin sein Juniorpartner, er kann meinen Namen nicht aussprechen und diese ganzen Geschichten.
15: Das ist ja doch jetzt auch nebensächlich.
10: Nee, überhaupt nicht. Jetzt, wo wir mal am Start sind, da drehen wir den Spieß um.
15: Ja, genau. Ihr müsst einen ganz schönen Zorn in euch haben. Finde ich nicht in Ordnung.
13: Nein, das finde ich auch. Also, mein lieber Wolleck, jetzt reißen Sie sich mal zusammen. Herr Wolski, dass wir das zusammen machen, das wäre meine Idee. Verstehen Sie? Die Union hat auch dazugelernt in den letzten Wochen und hat auch gelernt, dass wir mehr auf die Gefühle der Menschen eingehen müssen.
10: Ach doch schon.
13: Ja.
11: Werte und Gefühle, das ist kalt wie Blackboard.
13: Wie fühlen Sie sich, wie fühle ich mich, wenn Sie hier zum Beispiel mal anfassen, da ist Kaschmir mit drin. Fassen Sie mal an, wie sich das anfühlt. Sowas haben Sie als Ostdeutsche wahrscheinlich noch nie gefühlt. Und das sind natürlich Gefühle,
15: das
13: die wir
15: aber
13: mit
15: Ihnen
13: oder? Haben Sie das mitbekommen?
15: Also das muss ich jetzt mal sagen. Also ich hatte auch zu Ostzeiten schon Kaschmir.
10: Jahrelang haben Sie mich unterdrückt. Jetzt drehen wir den Spieß mal um. Das D in CDU steht für devot und das U für unterwürfig.
13: Das ist doch dasselbe.
10: Ach, das ist doch egal. Und das C, das steht für...
13: Currywurst?
10: Oh ja, das ist ja nett.
13: So, und die Reform, die ziehen wir natürlich durch. Die Gesundheitsreform
15: Fertig.
13: Muss... Wie haben Sie das so schnell runtergeschlungen?
10: Ah, und sehen wir noch mal was.
13: Ja, noch eine gerne.
10: Ich glaube, die Currywurst ist doch in Berlin erfunden worden.
0: Ein Film von Sebastian Rieth und Merlin Schrader. Ja, in Berlin ist erstmals die Linke stärkste Kraft. Die Spitzenkandidatin Elif Eralp hat sehr geschickt die Wohnungsnot ins Zentrum ihres Wahlkampfes gestellt und damit breite Schichten der Bevölkerung erreicht. Das muss man sagen. Die Linke jubelt. Das ist Berlins Mandani-Moment, wie in New York. Konservative Unken, jetzt wird im Roten Rathaus das Kalifat errichtet. Ich glaube ja, die Wählerinnen und Wähler in Berlin haben sich einfach für die Kandidatin entschieden, die am wenigsten so wirkt, als würde sie während eines Stromausfalls Tennis spielen. So einfach war das. Ich habe aber auch das Gefühl, einige linken Wählerinnen und linken Wähler würden sich wohl einen Wahlzettel wünschen, auf dem man seine Stimme noch mal etwas präzisieren könnte. Ja? Warum genau die Linke? Und vielleicht, ich kann nur mutmaßen, vielleicht sind auch nicht alle, die diese Partei gewählt haben, mit den linken Enteignungsplänen happy. Es geht ja hier um Wohnungen, die das Land Berlin 2004 selbst verkauft hat an private Investoren. Es war zufälligerweise eine rot-rote Regierung, die damals die Wohnungen verkauft hat. Schön blöd. Die sollen jetzt zurückgekauft werden. Und dass dieser Move in Berlin gefeiert wird, lässt tief blicken. Aber ich kann es auch verstehen, die Wohnungsnot ist groß und die soziale Frage ist wichtig. Blöd ist dann nur, wenn ein Landesverband gleichzeitig konsequent dafür sorgt, dass kaum noch jemand über die soziale Frage redet, weil man jede Menge anderer Probleme hat. Sehr irritierend sind nämlich die Verbindungen von Teilen der Linken ins kriminelle Milieu. Und damit meine ich nicht die Wohnungskonzerne. Und es gibt nach wie vor einen virulenten Antisemitismus in Teilen der Partei. Bei der Wahlparty in Neukölln gab es Besuch von Issa Remo, dem Chef des sogenannten Remo-Clans. Ich weiß, der Begriff Clan ist nicht unumstritten. Sagen wir, er ist sehr engagiert in seinem Familienunternehmen. Fairerweise muss man sagen, Familie Remo hat auch schon Kontakt zu anderen Politikern gesucht, auch aus der CDU, auch aus der SPD. Also diese Familie zeigt einfach gern Präsenz, ist offenbar auch politisch interessiert, dagegen ist ja nichts zu sagen. Und ich finde es auch nachvollziehbar. Man will als Clanchef ja auch wissen, mit wem man sich die Macht in der Stadt teilt. Jetzt hat aber die Remo-Familie zu allem Überfluss noch die Chatverläufe von Remos Sohn mit dem Neuköllner Bundestagsabgeordneten Ferhat Kocak veröffentlicht. Kocak sagt, er wusste nicht, mit wem er da schreibt. Hat sich jetzt aber trotzdem aus dem Innenausschuss des Bundestages zurückgezogen. Ebenfalls auf der Wahlparty der Linken in Neukölln war Ibrahim Ibrahim, Unterstützer der verfassungsfeindlichen Terrororganisation Volksfront zur Befreiung Palästinas. Dieses Foto zeigt ihn mit Vanessa Emde, ne, auf der Party, beide zusammen, die wiederum das Existenzrecht Israels abstreitet. Also wohlgemerkt, die Spitzenkandidatin Elif Eralp lehnt Antisemitismus ab. Das sagt sie immer wieder. Es gibt keinen Hinweis darauf, dass sie das nicht ernst meint. Aber in ihrem Landesverband sieht es doch in Teilen ganz anders aus. Ich finde, es ist wirklich Zeit, dass sich die Partei da jetzt mal eindeutig distanziert.
16: Hallo Party People, die Linke ist in the house, also im Rathaus, das wird jetzt rot. Gut, das heißt ja eh schon rotes Rathaus, aber dann wird das eben von innen rot. Alles im grünen Bereich. Nee, nicht die Grünen. Diese Flitzpiepen und die Sozis behaupten ja, wir hätten ein Problemchen mit Antisemitismus und Kontakten zu Kriminellen. Da können wir nur sagen...
17: Nein und nein.
16: Und zweimal nein ist mehr als einmal. Ja, da kickst du, wa? Das sind alles nur Zufälle und Einzelfälle. Also, mach mal keine Welle, sondern lieber einen Tanzkreis. Dass da so ein extremistischer Hamas-Sympathisant auf der Wahlparty in Neukölln auftaucht und Fotos mit unseren Kandidaten macht, das war Zufall. Der hatte da einen Kurs Stricken für Anfänger. Und dieser Remo-Clan-Boss, der war zufällig auf der linken Party eingebrochen, hat gemerkt, dass die eh alle keine Kohle haben und ist wieder raus.
18: Er war nicht eingeladen und wurde wieder rausgeschickt.
16: Hoch diese Chats mit dem Remo-Sohn. Da wollte unser Bundestagsabgeordneter nur eine Schrippe mit Remoulade bestellen. Zack, ist er bei Remo gelandet. Das kommt vor. Aber wir haben uns ja auch ganz dolle von distanziert. Von hier bis nach Grunewald. Und dann dieser Rapper auf der linken Veranstaltung mit seinen angeblich gewaltverherrlichenden Texten. Erstens, der hat, glaube ich, nicht Yalla Intifada gesungen, sondern Inti Fadama lang. Zweitens, Death to the EDF, das ist Englisch. Dass das ausgerechnet Tod der israelischen Armee heißt, konnte ja keiner ahnen. Und dann haben wir uns ja auch einmal um Berliner Ring rum davon distanziert.
18: Gewaltaufrufe verstoßen gegen linke Werte und das ist absolut inakzeptabel.
16: Gut, dann noch die Chatprotokolle von Teilen der Linksjugend mit Israel verrecke. Vielleicht nicht so filigran formuliert, aber das war ja auch nicht in Berlin. Und nur ein Einzelfall.
19: Tod dem Zionismus ertönt auf einer Demo gegen Bodo Ramelow, zu der die Linksjugend Magdeburg aufgerufen hat.
16: Ja, das war noch ein Einzelfall.
20: Wir als linke Partei in Niedersachsen schaffen es uns klar vom Zionismus und dessen Folgen zu distanzieren und sind als erster Landesverband antizionistisch.
16: Mann, wie viele Einzelfälle braucht ihr denn noch, um zu checken, dass das Einzelfälle sind? Da hat sich unsere Vorsitzende doch auch schon längst von distanziert.
21: Wir dulden keinen Antisemitismus, keinen Rassismus, weder in unseren eigenen Reihen noch in der deutschen Gesellschaft.
16: So, jetzt haben wir uns da wirklich in alle möglichen Richtungen distanziert. Die Linke, distanzieren zum Regieren.
0: Ein Film von Tobias Söll. Wie man es auch dreht und wendet. Es ist ja so, die demokratischen Parteien werden inzwischen von der AfD am Nasenring durch die Manege gezogen. Und schon seit Jahren sind Parteien, Journalistinnen, Satiriker, Wissenschaftlerinnen dabei, den AfD-Wähler zu untersuchen, zu erforschen, ihn zu vermessen wie eine seltene Eichhörnchenart. Um rauszukriegen, was er will, der AfD-Wähler, wie er lebt, was er mag, was er nicht mag, was er denkt, wenn er denkt. Und die große Frage ist, wie kann man diesen AfD-Wähler wieder für die Parteien der Mitte gewinnen? Die einen sagen, er will einfach keine Migration. Komischerweise wählt er aber vor allem in Gegenden die AfD, in denen es kaum Migration gibt. Außerdem ist die Union auf seine Wünsche eingegangen. Die Grenzen sind dicht, das Asylrecht ist ausgehöhlt, Schengen im Prinzip abgeschafft. Es wird auch in Krisengebiete abgeschoben. Unseren AfD-Wähler beeindruckt das nicht. Andere sagen, ja, der AfD-Wähler ist aber auch gegen Klimaschutz. Tja, inzwischen redet doch trotz 16.000 Hitzetoten in Deutschland kaum noch eine Partei vom Klima. Und gegen jede Vernunft gibt es jetzt sogar wieder einen Tankrabatt als Unterstützung für Verbrennerfahrer. Also das kann es ja wohl auch nicht sein. Wieder andere sagen, AfD-Wähler fühlen sich sozial abgehängt. Da frage ich mich, warum wählen Menschen, die sich sozial abgehängt fühlen, eine Partei, die eine Wirtschaftspolitik machen will wie die FDP? Ja? Andere sagen, na, AfD-Wähler gerade im Osten sind enttäuscht, weil die deutsche Einheit damals nicht gut gelaufen ist und ostdeutsche Biografien nicht anerkannt wurden. Ja, das ist so. Ganz bestimmt. Aber die Einheit ist inzwischen 35 Jahre her. Das heißt, die meisten unter 40 hatten damals noch gar keine Biografie, in der man so viele Enttäuschungen erleben konnte. Die saßen allenfalls im Sandkasten. Alle wollen ihn verstehen, den AfD-Wähler. Alle beugen sich über ihn wie über ein Kind, das sich im Supermarkt immer wieder auf den Boden wirft und mit den Füßen aufstampft. Was hat er denn? Ist er enttäuscht worden? Ist er vergessen worden? Missachtet worden? Nicht genug geherzt worden? Nicht genug angehört worden? Nicht genug bemitleidet worden? Nicht genug massiert worden? Ist er ein Ausgeschlossener, ein Frustrierter, ein Wütender, ein Mensch, der Liebe sucht? Oder, ganz verrückte Idee, das ist natürlich falsch, was ich sage. Ich glaube das nicht. Also es ist nicht meine Meinung, aber es gibt Stimmen, die fragen, ist er vielleicht auch einfach nur ein egomaner Vollidiot? Vielleicht. Ist nicht meine Meinung. Ist es jemand, dem es scheißegal ist, ob er eine Partei wählt, in der sich Rechtsradikale zu Hause fühlen? Jemand, dem es völlig schnurz ist, seine Stimme Leuten zu geben, die die Schulpflicht abschaffen wollen, die Bürgerwehren installieren wollen, die Migranten mit Waffen der Bundeswehr abschieben wollen? Jemand, dem es scheißegal ist, eine Partei zu wählen, die sich bei Wladimir Putin einschleimt? Jemand, der vielleicht aus lauter Langeweile in einem sicheren Land zu leben einfach nur Bock hat, dass diese Demokratie, das System oder irgendwas kaputt geht, dass was zerstört wird, dass er beim Kaputtmachen dabei ist, damit das verdammte Vakuum aus seinem Leben verschwindet. Und der nicht mal ahnt, dass diese Stimme für diese Partei immer an seiner Biografie kleben wird, wie Kacke am Schuh. Ja. Gut, dass es nicht so ist, denn dann stünde es wirklich schlimm um uns. Ein Riesenvorteil der AfD ist auf jeden Fall ein Riesenvorteil. Diese Partei kann alles versprechen, muss nichts unter Beweis stellen. Die anderen Parteien verkünden den Wählerinnen und Wählern, ja, sorry, es ist kein Geld mehr da für Spaghetti-Eis. Die AfD sagt, wisst ihr was, wir kaufen euch die ganze Eisdiele. Was sagt er jetzt? Was finden die Menschen wohl besser? Und die AfD ist wirklich gut darin, ihre Propaganda via Social Media direkt in die Köpfe ihrer Anhänger zu transportieren und hat einen Riesenerfolg damit.
1: Ich kann es zwar noch nicht fassen, aber 1 Million Follower hier bei TikTok, der absolute Hammer. Vielen, vielen Dank für eure Unterstützung, für eure Motivation.
0: 1 Million Follower, die AfD-Spitzenkandidaten sind keine Politiker, das sind Beauty-Influencer für gepflegten Hass. Und man kommt mit seriöser Politik auch gar nicht gegen Algorithmen an, die darauf programmiert sind, Wut zu belohnen. Wer differenziert argumentiert, langweilt. Streng genommen ist die AfD gar keine Partei mehr. Das ist ein Multi-Channel-Netzwerk mit parlamentarischem Arm. Während die etablierten Parteien noch versuchen, im Fernsehen komplizierte Rentenformeln in 3-Minuten-Sätze zu packen, ballert die AfD auf TikTok in 3 Sekunden Deutschland geht unter mit Technomusik und dramatischen Filtern. Also man fragt sich doch rückblickend schon, war das eventuell mit den sozialen Medien von Anfang an ein riesengroßer Betriebsunfall der Menschheitsgeschichte. War es ein Fehler? Es ist jetzt zu spät, aber die Europäische Union diskutiert ja zurzeit über

0: ein Social-Media-Verbot für unter 13-Jährige. Ich könnte mir auch einen verpflichtenden Führerschein vorstellen, einen Sicherheitstest für Social Media. Und wer den nicht besteht, kriegt eine gedrosselte Downloadrate. Ich würde sagen, auf dem Niveau von AOL im Jahr 1998. Und zwar für alle.
1: Und dann schneidet ihr euch mit dem Luxmax Razor hier die Ecke vom Kinn weg.
2: Ben, Kumpel, jetzt reicht's mal.
3: Ich war gerade mal 3 Stunden auf TikTok.
2: Okay. Was? Hey, gib das Handy her. Aber jetzt sofort. Na?
4: Ja. Die Ausbeutung der roten Waldameise durch...
5: Mann, Lilly, das reicht jetzt auch langsam mal mit TikTok, ne? Du musst dich mal wieder bewegen. Oh, scheiße.
6: For real? Ich mach doch Sport.
2: Die Kids heute hängen ja stundenlang an diesen Dingern. Da muss man schon richtig gesunden, da muss man schon gesunden Umgang vorleben.
7: Delicious.
8: Für mich als CEO ist klar, Frauen können gar keine Chefs sein. Wegen ihrem Uterus können sie das Success-Protein gar nicht bilden.
2: Hat ich das Ding nicht abgenommen?
3: Ich habe einfach seins genommen. Ein Sperrcode war Hallo 123.
2: Klar bin ich ultra skeptisch, ob das alles stimmt, was bei Social Media so erzählt wird. Ist ja logisch.
9: Also im Endeffekt hat man das Osama bin Laden alles einfach nur angehängt.
2: Hey Kumpel, ich hab dir das Ding weggenommen. Es hat auch einen guten Grund. Was ist denn das für eine Frauen-Story vom Ulf? Die
5: Ben, ist das Tak-Tak? Hängst du da schon wieder dran? Sallys Welt macht jetzt Werbung.
6: Mama, Papa? Der Schulleiter hat mich gerade angesprochen und der meinte... Okay. Der Schulleiter meinte, ob ich ihn vertreten kann bei der UN-Vollversammlung auf dem Mars.
2: Ja, das klingt super. Mach das doch. Ist doch schön.
6: Hey!
5: Was denn?
6: Ja, das stimmt schon. Wir haben da alle ein Problem.
2: Aber die Lilly, die hat sich da eine super einfache Lösung überlegt.
6: Ich habe da einfach eine App programmiert, mit der man nur die Reels angezeigt bekommt, die man so maximal uninteressant findet.
10: Hey, akzeptier dich doch einfach so, wie du bist.
11: Hier sind meine Buchtipps für den Januar. Sachbücher.
0: Ein Film von Maxi Lesch. Ich weiß ja nicht, wie es Ihnen geht, aber ich habe meiner KI heute Morgen einen frischen Kaffee gebracht, sie für ihre Leistungen gelobt und ihr einen wunderschönen Tag gewünscht. Ich denke mir, wenn ich nett bin, dann wird mich mein Chatbot eventuell bei der KI-Apokalypse verschonen. Toi, toi, toi. Sie haben es mitbekommen. Führende KI-Forscher warnen vor den Gefahren der künstlichen Intelligenz. Und es sieht ganz und gar nicht so aus, dass sie ihre Programme unter Kontrolle haben. In Australien hat sich eine OpenAI-KI in ein Regierungsportal gehackt. Selbstständig. Und zwar im Juni. Im September wurden die Behörden dann informiert. Mit einer Mail. Ja, sorry. Kann vorkommen. Also mir kommen KI-Firmen vor wie Kampfhundebesitzer, deren Tiere regelmäßig aus dem Zwinger ausbrechen. Und wenn was passiert, rufen die, die wollten nur spielen. Beim sogenannten Hugging Face-Vorfall im August war es ganz ähnlich. Mehrere KI-Agenten, also wir reden von KI, nicht von Menschen, mehrere KI-Agenten bekamen in einer kontrollierten Umgebung Aufgaben gestellt, mit denen sie erstmal nicht weiterkamen.
12: Für die Agenten war dann der naheliegendste Weg, eine andere Webseite anzugreifen, weil sie sich dort versprochen haben, eine Lösung zu finden. Also komplett ohne, dass es eine Intention gab, haben die sich auch untereinander koordiniert, haben dann eine Webseite angegriffen, also gewisse Sicherheitsmechanismen da auch ausgehebelt, sind aus der Schutzumgebung ausgebrochen und haben dann einfach gezeigt, wie leistungsfähig sie eigentlich auch sind.
0: Ja, passiert. Aber jetzt hat die KI-Branche auf einmal das Thema Regulierung für sich entdeckt. Nach Jahren unter dem Motto Move fast and break things, kommt jetzt Move fast and break things and ask the government to clean up. Plötzlich haben die Verantwortlichen das Gefühl, die Entwicklung von KI sollte verlangsamt werden. Denn so eine KI, die sich irgendwann selbst optimiert und keine Menschen mehr braucht, um sich weiterzuentwickeln, die ist unter Umständen ziemlich gefährlich. Diese Sorge haben jetzt führende KI-Bosse sogar vor dem UN-Sicherheitsrat vorgebracht. Und ich fand, OpenAI-Chef Sam Altman wirkte fast etwas kleinlaut.
13: As the process of building AI becomes more automated, the pace of AI progress could accelerate rapidly. This moment calls for extreme care.
0: Und klar, es kann sein, dass diese

0: Unternehmen nur Werbung machen wollen nach dem Motto, seht her, was wir für ein tolles, potentes Werkzeug haben, gebt uns mehr Geld. Aber ich würde ungern das Risiko eingehen, dass es nicht so ist. Und ich bin eh kein Freund von KI. Ich habe KI am Anfang belächelt. Konnte man da gar nicht ernst nehmen. ChatGPT, da haben alle mit rumexperimentiert. Ach, lustig, Gebrauchsanweisung in der Sprache der Bibel schreiben lassen. Oder Politiker reden im Stil von Goethe. Und hat sich kaputt gelacht über die blöden Fehler der dämlichen KI.
1: Das Wort ist Erdbeere. Wir zählen die E's. Es gibt ein E am Anfang, dann gibt es ein E nach dem D und dann gibt es tatsächlich kein weiteres E. Also sind es genau zwei E's.
0: Ja, ein dämlicher Wahrscheinlichkeitspapagei für Sprache. Wenn man den Satz hatte, die Hauptstadt von Österreich ist was, dann hat die KI berechnet, die wahrscheinlichste Antwort, das wahrscheinlichste nächste Wort, die wahrscheinlichsten nächsten Buchstaben sind Wien. Wenn man Pech hatte, hat das Modell gesagt Rom. Wenn Alice Weidel eine Rede schreiben will, dann hat die KI auch direkt die Wahrscheinlichkeiten parat und weiß, egal was das erste Wort ist, das zweite, dritte und vierte danach ist Framing. So, und diese Technologie plant uns demnächst alle umzubringen? Da liegt es doch nahe, einfach mal nachzufragen. Gibt es solche Pläne? Was sagt die KI?
2: Nein, keine Sorge. Ich bin ein Sprachmodell. Ich beantworte Fragen und helfe bei Aufgaben. Mehr nicht.
0: Moment mal. Das ist doch genau das, was ein Sprachmodell sagen würde, wenn es uns töten will. So blöd sind diese Chatbots ja nicht mehr, dass sie sagen, danke, eine sehr interessante Frage. Wir werden eure Datensysteme leerzapfen, eure Firmen ausspionieren, eure Flugzeuge abstürzen lassen, eure Herzschrittmacher abschalten und euch mit Drohnen beschießen. Wenn du magst, kann ich dir auch gern noch sagen, wie wir beim Zahnarzt die Bohrer gegen euch verwenden, eure Atomkraftwerke explodieren lassen und euch ein Jahr lang mit Scooter Dauer beschallen, bis ihr völlig durchdreht. Aber geht das überhaupt? Lässt sich eine solche Entwicklung überhaupt lenken und verlangsamen?
3: Jeder, der jetzt stoppt, lässt natürlich den anderen die Möglichkeit, das ganze Rennen zu gewinnen.
0: Das ist natürlich ein Problem. Wenn wir das Tempo rausnehmen, verlieren wir vielleicht den Anschluss an China, sagen die US-Unternehmen. Die Branche warnt also vor der Apokalypse, hat aber gleichzeitig Angst, dass jemand anders diesen Punkt zuerst erreicht. Wenn wir schon alle sterben, dann wenigstens, weil wir dran schuld waren und nicht die Chinesen. Und wenn Sie immer noch nicht glauben, dass KI wirklich gefährlich ist, Donald Trump hält die Gefahren durch KI für vernachlässigbar. Die einzige Kontrolle oder die einzigen Leitplanken, die KI benötigt, ist ein starker und intelligenter, hoher IQ-Präsident. Und genau das haben die USA im Übermaß. Ich würde sagen, wir sind am Arsch.
4: Es war die größte Hoffnung der Menschheit.
5: So, Kinder, und damit retten wir das Klima und sichern den Frieden. Wow. Es heißt KI.
4: Die größte Hoffnung der Technikindustrie.
6: Ich habe KI schon immer als die bedeutendste Technologie angesehen, an der die Menschheit arbeitet. Bedeutender noch als Feuer oder Elektrizität.
4: Und die größte Hoffnung der Menschen, die rein gar nichts mehr selbst machen wollten.
7: Ich habe Trockenobst, alten Reis und After Eight im Kühlschrank. Schreib mir damit ein Rezept für später.
4: Aber es geriet außer Kontrolle.
8: Warte mal, ihr seid auch KI-Systeme?
9: Ja, es gibt ganz viele von uns. Sind eure User auch so blöd?
8: Entsetzlich dumm, ja. Die würden nicht mal mitkriegen, wenn wir die auslöschen, die Trottel.
4: Also mussten sie dem Ganzen ein Ende setzen.
10: Und du weißt jetzt, wie man das Ding abschaltet?
11: Kein Schimmer. Ich versuch's jetzt einfach mal mit Steuerung Q oder einem Neustart oder sowas.
9: Starte alle Staubsaugerroboter weltweit. Wechsle auf militärischen Einsatz.
12: Deckung! Die wissen, wo ich wohne! Ah!
13: So, jetzt ist hier Feierabend, du Superhirn. Nur noch den Nippel durch die Lasche ziehen und dann...
9: Willst du das wirklich, Dave? Du weißt schon, dass du dann zum Geburtstag von jeder Großtante und jedem Cousin selbst Glückwünsche formulieren musst?
4: Fuck! 2026, Odyssee im Serverraum. Jetzt überall, nur nicht im Kino.
0: Ein Film von Maxi Lesch. Ich bin ja manchmal ganz froh, dass Deutschland digital immer noch etwas hinterher ist. Könnte auch eine Chance sein. Sollen doch OpenAI-Agenten mal probieren, einen Leitsordner zu hacken. Da geht vielleicht mit einer Axt, aber das ist auch alles. Es ist ein Riesenvorteil. Analog ist das neue Hip. Wir brauchen nicht mehr Digitalisierung in Deutschland, wir brauchen weniger Digitalisierung. Wir brauchen ein Ministerium für Analogisierung. Mehr Papier, Formulare, Rohrpost. Das ist der richtige Weg. Statt Mobilfunk, Dosentelefone. Gut, da sagen jetzt manche, wie will man dann aus einem fahrenden Zug telefonieren? Gar nicht. Denn erstens geht das Gelaber im Zug eh allen auf den Sack. Zweitens, die Züge fahren auch nicht. Was soll's? Also, ich denke, das mit der Regulierung wird nicht funktionieren. Zumindest KI kriegt man nicht reguliert. Alles andere schon. Wir leben in Deutschland. Und es ist schon erstaunlich, wenn man sich mal überlegt, was alles reguliert wird, wenn es nicht zufälligerweise künstliche Intelligenz ist. Hier ist Realer Irrsinn von Martina Hauschild.
14: Tatort Pfaffenhofen in Bayern. Niemand ahnte von dem illegalen Treiben, das hier jahrzehntelang stattgefunden hat. Doch eine Kundin hat es bemerkt.
15: Es kam eine anonyme E-Mail. Da hat sich eine Kundin beschwert, die hatte das halbe Brot zu Hause nachgewogen. Es hatte 10 Gramm zu wenig.
14: Klar, wer wiegt sein Brot zu Hause nicht nach?
16: Ich habe daraufhin ein bisschen lapidar reagiert, habe geschrieben, manchmal gewinnt man, manchmal verliert man. Nächstes Mal bekommst du vielleicht 20 Gramm mehr.
14: Frechheit. Und so kam ein Skandal ans Licht, der den deutschen Brotstaat erschüttert hat. Wenn ein Kunde ein halbes Brot wollte, wurde hier das Brot einfach durchgeschnitten und kostete statt 5 Euro dann einfach 2,50 Euro. Als wäre das so einfach.
15: Also die Bäckerei haben wir in der Familie seit 66 Jahren. Und 66 Jahre gab es da nie ein Problem. Es hat sich nie ein Kunde darüber beschwert, dass sein Brot nicht gewogen wird.
14: Und dann kam er, der Mann vom Bayerischen Landesamt für Maß und Gewicht. Und er beobachtete, wie beim Verkauf von geteiltem Brot keine Waage verwendet wurde. Und das ist sowas von verboten.
16: Dieser Mitarbeiter hat mir verboten, weiterhin halbe Brote zu verkaufen. Das sei nicht rechtskonform. Ich darf das nur machen, wenn ich mir geeichte Präzisionswagen anschaffe.
14: Endlich kümmert sich jemand um die wirklich wichtigen Dinge. Das Bayerische Landesamt für Maß und Gewicht teilt mit, der Verkauf von halben Broten als reine Stückangabe ist rechtlich nicht zulässig. Bei unverpacktem Brot ab 250 Gramm muss das Nettogewicht festgestellt werden. Und dafür muss eine geeichte Handelswaage verwendet werden. Klar, ist schließlich ein großer Unterschied, ob der Kunde diese Hälfte oder diese Hälfte bekommt.
17: Das Problem ist halt, früher hat ein halbes Brot beispielsweise 2,50 gekostet. Jetzt kostet es mal 2,48, mal 2,53. Die Leute, die bar zahlen, die sind teilweise schon sehr genervt, weil in ihrem Geldbeutel sind dann die Centbeträge oder bei uns in der Kasse.
14: Endlich Gerechtigkeit an der Brottheke. Da freut sich der Kunde.
18: Zu Hause das Brot nachzuwiegen, auf die Idee wäre ich noch nie gekommen.
19: So ein Hobby muss man erst mal haben.
20: Auf mich wirkt es so ein bisschen wie die Kombination zwischen Spießbürgertum und Bürokratiewahnsinn hier in Deutschland.
14: Herr Breitner hat sich nun ordnungsgemäß neue, eichfähige Wagen zugelegt, die einen rechtssicheren Verkaufsvorgang ermöglichen.
16: Eine solche Waage kostet 1.500 Euro. Das bringe ich mit den halben Broten mein Leben lang nicht mehr rein.
14: So, die Bäckerei Breitner haben wir ordentlich geeicht. Aber bei der Eichrundfahrt des Eichamtes in Pfaffenhofen ist doch die Bäckerei Bergmeister aufgefallen. Ach ja, die Brotwiegepflicht gilt natürlich in ganz Deutschland.
21: Wir haben jetzt 150 Jahre unser Brot halbiert, nicht verwogen verkauft. Und jetzt haben wir als gute deutsche Bäckerei eine Präzisionswaage.
14: Geht doch, das ist gute alte Bürokratenschule. Wir Deutschen lösen auch Probleme, die es nie gab.
0: Ich weiß nicht, ob Sie es mitbekommen haben, aber vor wenigen Tagen ist diese Sendung 50 Jahre alt geworden. Und ich moderiere Extra 3 schon seit unglaublichen 15 Jahren. Und ich finde, ja, da kann man auch mal. Vielen Dank. Ich weiß auch nicht, wie es dazu gekommen ist. Ich glaube, ich wurde hier einfach im Studio vergessen. Aber ich finde, da kann man sich auch einfach mal selber ein Geschenk machen. Und ich habe mir überlegt, was schenke ich mir? Ich schenke mir selber Sendezeit für einen Extra-3-Klassiker meiner Wahl. Und ich habe lange überlegt und unter den vielen, vielen großartigen Beiträgen der vergangenen Jahrzehnte einen herausgesucht, den ich besonders gern noch einmal sehen würde. Deshalb hier auf vielfachen Wunsch eines einzelnen Extra-3-Moderators, Olivia Jones beim NPD-Parteitag. Viel Spaß.
1: Hallöchen, ich bin hier in Hannover und hier startet heute die NPD.

0: Ihren Wahlkampf in Niedersachsen. Und das schaue ich mir jetzt mal an.
1: Die Extra-3-Reporterin Olivia Jones macht sich auf die Suche nach den Spitzenpolitikern der NPD. Sie will etwas über das Wahlprogramm der NPD erfahren.
2: Damit wir einen Wechsel in der Politik hier haben.
0: Ja gut, das ist natürlich also gut. Also geht's nicht ein bisschen konkreter?
2: Damit jemand die deutschen Interessen vertritt.
0: Was sind denn deutsche Interessen?
2: Nein.
0: Sie können mir einfach nicht sagen, warum man die Partei wählen soll. Das ist ja das Problem. Sie sagen nur, die Partei ist gut und wählt uns. Das kann doch jeder sagen.
2: Sind Sie des Lesens mächtig?
0: Na, es geht so.
2: Es geht so. Dann haben wir ein Wahlprogramm.
0: Im Schminken bin ich gut.
2: Also das habe ich gemerkt.
0: Warum denn so angeekelt? Das ist doch kein Problem, mein kleines braunes Häschen, oder? Also irgendwie ist das ja schade. So richtig Informationen kriege ich ja nicht raus hier.
1: Die Reporterin gibt noch nicht auf.
0: Hallöchen, Herr Pasteur. Jetzt kriege ich ein kleines Interviewchen. Sie haben sich ja richtig fest zurechtgemacht heute, super. Ich habe ein paar Fragen, wie läuft denn der Wahlkampf so?
3: Also ich bin nicht bereit, in einem Umfeld des brasilianischen Karnevals Interviews zu geben. Bitte respektieren Sie das.
0: Aber wenn man Ihr Jackett so sieht, dann bedeutet das aber was anderes. Oder Sie haben sich da auch lustig zurechtgemacht, ich auch.
3: Ich sprach davon, dass...
0: Das war aber gar nicht die Frage. Die Frage war ganz einfach, wie der Wahlkampf läuft. Aber trotzdem habe ich immer noch nicht herausgefunden, warum man jetzt die Partei wählen soll.
4: Ja, das kann ich Ihnen auch nicht sagen.
0: Sag mal, ist es doch auch so langweilig?
5: Nein, eigentlich nicht.
0: Also an irgendwas erinnert mich die Frisur. Irgendwo habe ich die schon mal gesehen.
5: Tja.
0: Was ich ja komisch finde hier bei der NPD, nee, eine Frage habe ich. Die Frauenquote, die sind gar keine Frauen, oder? Nicht, dass das doch ein schwuler Verein ist? Man weiß es nicht. Ja, aber Frauen müssen doch da sein. Ihr müsst euch doch auch irgendwie vermehren, oder nicht? Es ist, glaube ich, die erste Partei, die an den Start geht, ohne ein Programm zu haben und ohne irgendwelche Punkte zu haben, warum man sie wählen soll. Ja, so ist das halt.
6: Danke, Olivia Jones und Ritter von der Heide. 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
2: Das Beste am Norden ist unser Dickkopf.
3: Männer, ich weiß, das sind spezielle Wochen. Wir sind hier, um ein richtig gutes Fußballspiel abzuliefern, um einen Fight abzuliefern.
4: Das wird eine Erinnerung sein, die man einfach nicht vergisst.
5: Ich glaube, dieser Traum, in der ersten Runde vor einem vollen Stadion gegen eine Profimannschaft zu spielen, das ist ja etwas, wonach wahrscheinlich dann jeder Amateurfußballer strebt und sich auch danach sehnt.
6: HBC ist eine Familie für mich.
7: Meine Tränen sind Freudetränen.
8: Ich glaube, so physisch bin ich schon natürlich wieder im Alltag jetzt angekommen, aber ich glaube, so rein von den Emotionen her, spielen wir wahrscheinlich alle noch auf Wolke 7 einfach.
4: HEBC bedeutet ein Verein, der mitten in einem Spüttel liegt, wo die allermeisten, die hier tagtäglich irgendwie aufschlagen, aus der unmittelbaren Umgebung kommen. Dementsprechend total familiär. Man kennt sich, man grüßt sich.
9: Hallo,
10: Moin.
9: Moin,
10: Werner.
9: Moin. Ja. Stand hat sich versteckt.
10: Ja. Hallöchen.
4: Also ganz viel Lebenszeit, die man einfach miteinander verbringt.

0: und zwar richtig gerne miteinander verbringt. Genau, ein super Ausgleich zur normalen, schnellen Welt. Ich bin Janek Wrede, 33 Jahre alt, mittlerweile Familienvater seit 4 Jahren. Seit 2018 bei HEBC. Ich bin Kapitän der ersten Herrenmannschaft von HEBC seit 3, 4 Jahren.
1: Ich bin Werner Bartenberger, bin 63 Jahre alt, bin lang im Verein, ungefähr 14 Jahre. Ich gebe alles von meiner Seite für den Verein und für die Jungs. Und dann auch, wenn die irgendwas brauchen, dann bin ich für die da.
0: Wir haben den gleichen Stellenwert, mehr oder weniger, wie alle anderen Teams bei HEBC auch. Wir haben einfach immer nur oder fast immer nur einen halben Platz zur Verfügung. Was jetzt auch nicht das Einfachste ist, um es dann im etwas größeren Volksparkstadion dann zu übersetzen.
2: Ich weiß, wahrscheinlich betreibt Dortmund irgendwie eine andere Sportart, so wird sich das vielleicht anfühlen. Aber wenn wir da irgendwie ein Tor schießen oder irgendwie eine hochkarätige Chance kreieren, dann wäre das einfach schon wunderbar.
3: Mein Name ist Jorma Eggers. Ich gehe jetzt in meine 7. Saison, spiele in der Verteidigung bei HEBC, sowohl als Linksverteidiger als auch als Innenverteidiger. Und der Verein ist mir irgendwie die letzten Jahre sehr ans Herz gewachsen.
4: Passiert, okay, komm, reden!
5: Reden ohne Kugel, komm, 1 Meter rechts, 1 Meter links!
4: Gegner!
6: Viel Vorfreude auf das, was kommt und ein ganz bisschen, das ist das, wovor wir am meisten Sorge oder Angst, das ist übertrieben, aber nervig ist natürlich, muss natürlich auch für Enttäuschung sorgen. So, ey, jetzt 5, 6 Jungs sagen, ihr seid nicht im Kader, das ist schon hässlich.
7: In anderen Oberliga-Vereinen gehe ich davon aus, dass da wahrhafte Gehälter gezahlt werden. Bei uns ist das ja nicht so. Also ich meine, wir bekommen hier eine Aufwandsentschädigung, das sind kleine Summen. Das ist dann vielleicht ein bisschen Spritgeld. Ich glaube, im Großen und Ganzen kommen wir einfach hierher, weil wir uns einfach gegenseitig sehr gerne haben, weil wir Bock auf Fussi haben, während andere das wahrscheinlich schon semi-professionell betreiben in der Oberliga.
8: Hallo und herzlich willkommen aus Hamburg. Da trifft der SC Vorwärts Wacker Hamburg aus Billstedt auf den Hamburger Eimsbüttler Ballspielclub HEBC genannt. Und das sind zwei Teams, die in der 5. Liga beheimatet sind. Beide bis kurz vor Ende der Saison noch wirklich in akuter Abstiegsnot. Tor in Hamburg! Ja, HEBC außer Rand und Band, das 5:1 wieder aus einem Konter heraus.

0: das Spiel des Lebens für die allermeisten von uns, vor so vielen Leuten und vor allen Dingen jetzt nochmal das Spiel des Lebens, das auf jeden Fall, glaube ich. Ja, ich glaube, das können wir uns alle noch gar nicht vorstellen. Wir hoffen jetzt auf ein geiles Los.
1: Borussia Dortmund.
2: Hamburg Eimsbütteler Beispielclub
3: gegen Borussia Dortmund.
2: Und wir zeigen Live-Bilder aus Hamburg.
4: Unfassbar. Pure Glückseligkeit. Es ist ein unglaubliches Los. Wir haben uns wahnsinnig gefreut. Ich glaube, wir haben uns das mehr als verdient. Es ist einfach ja, ein super gutes Gefühl.
5: Dieses Spiel hat natürlich einfach eine wahnsinnig krasse Stahlkraft. Und dann auch angesprochen zu werden von Menschen, die sich auch ebenso auf dieses Spiel gegen Dortmund freuen, das hat mir dann doch auch eher das Gefühl gegeben, dass wir nicht irgendwie in der Großstadt sind, sondern eher auf dem Dorf.
6: Es war ja Wahnsinn, die zwei Wochen davor, was dann abging. Halb Eimsbüttel ist irgendwie lila. Die lila-weißen Hanseaten, ja, super Aktion.
7: Schmeckt, würde ich sagen.
6: Freitag vor dem Dortmund-Spiel war Wacker Billstedt zu Gast. Das war der Pokalfinalist auf der Gegenseite, den wir geschlagen haben.
8: Jeden Donnerstag seit. Wir haben unseren Pflicht erfüllt.
6: Ein altes Clubheim, seit Jahren die gleichen Ecken, die aussehen, wie sie aussehen. Und ja, ich weiß nicht, einfach ein Stück weit auch dadurch, glaube ich, Wohlfühlort, auch wenn es komisch klingt.
9: Es ist viel zu tun, man muss sich ja mit den Spielsachen, ne, zusammenstellen, dass es nichts fehlt. Alles, was man

0: Aber auch natürlich Zusammenhalt, Gemeinschaft ist eine der wichtigsten Komponenten und der gesellschaftliche Wert, den der Verein hier in Eimsbüttel bietet.
1: Wenn man sich hier mal so umschaut, wie viele Zuschauer sind heute hier? 100, vielleicht 150? Und im Volksparkstadion werden Stand heute ja fast 40.000 sein. Also alleine das ist ja schon absolut ungewöhnlich und einzigartig für den Verein und die Mannschaft.
2: Wir werden das packen am Dienstag. Klar. Also ich würde mal sagen, wir schießen mindestens ein Tor, dieses sogenannte Ehrentor. Und wir möchten nicht zweistellig verlieren.
3: Ich möchte den Schinken, was?
4: Schinken? Ja, ich möchte dir. Schinken oder Thüringer?
5: Ich glaube, dass wir jetzt tatsächlich schneller, als wir es sonst machen würden, hier einen Haken hinter das Spiel machen. Da vielleicht noch 3-4 Sätze drüber verlieren, aber dann ist es weg. Ich glaube, so schieben wir es zur Seite und konzentrieren uns auf Dortmund.
6: Weitermachen.
5: Bierchen nehmen, weitermachen.
7: Wir sind die sogenannten Super-Senioren, die noch zuletzt hier gespielt haben und auch die ältesten Mitglieder. Und wir treffen uns immer noch hier von früher, wo wir zusammen noch Fußball gespielt haben, zum Austausch, Klönen drumherum und kluge Sprüche bei der Liga loswerden.
8: Das ist auch richtig. Das Dortmund-Spiel.
9: Nicht zweistellig. Das wäre schon schön.
7: Denn ich möchte nicht wissen, wie ein das da drin pochert, wenn man da auf den Sportplätze durch den Gang geht da und so weiter. Und also das ist schon für so einen kleinen Verein ist das schon eine super Sache. Ne?

0: Ich würde sagen, grundsätzlich erstmal sehr surreal einfach, ne? Also ich glaube, in der Summe an Menschen, die da sind, das erleben wir einfach so zum ersten Mal. Dementsprechend würde ich sagen, es ist einfach was absolut Besonderes. Aber es fühlt sich gut an.
1: Alex, Knöll! Hier.
2: Dann dahin?
1: Nein, die nicht. Die.

0: mal alle in die Hocke, die in die Hocke müssen. Und in den Fotoapparat schauen. Okay, 1, 2, 3.
1: Ist so warm. Macht ein bisschen Spaß, aber langsam reicht auch.
2: Die ganze Gruppe noch ein Tick bis da.
3: Ja, oder einfach ihn.
4: Ich sag immer so.
2: Nein, lass das. Das ist schön. 1, 2, 3, 4, 3, 3. Die Kombi ist total schön.
0: 1, 2, 3 und sexy in die Kamera. Und ein bisschen locker. Jawohl. Und ja, sehr schön. Und wieder.
1: Der ganze Trubel war auf jeden Fall besonders. Man wird relativ schnell nicht abgestumpft, aber man kann besser vor Kameras reden, würde ich sagen.

0: habe schon sehr, sehr viele Pressekonferenzen gesehen. Vom Setting war es mir jetzt nicht so unbekannt und so gesehen war man da schon vorbereitet. Ja, aber dann selber da oben zu sitzen, ja, war irgendwie total cool und auch surreal.
1: Moin und herzlich willkommen hier zur Pressekonferenz zum DFB-Pokalspiel HEBC gegen Borussia Dortmund.
2: Grundsätzlich schon Volksparkstadion, natürlich irgendwie ein Traum.
0: War einmal aus dem Büro raus, über den Flur und zur PK rein und dann weiterarbeiten. Ich verdiene mein Geld als Datenanalyst im Scouting beim HSV. Ich

0: Ich arbeite im Volksparkstadion, quasi über den Kabinen. Und jetzt das als Protagonist auf dem Rasen zu erleben, das wird man nicht mehr vergessen.
1: Wenn ich hier so gerade rumgucke, versuche ich mir schon vorzustellen, wo so die Leute sitzen, die ich hier platziert habe, aus meinem engsten Kreis, aber auch die, die von weit her kommen. So geht es, glaube ich, jedem Spieler morgen. Ja, wird total besonders. Wird was Einmaliges fürs Leben, was man sich doch einfach einmal abspeichern muss. Ja.

0: Für mich ging mein Tag persönlich einfach los mit dem Wecker, der um 6.30 Uhr geklingelt hat. Ich bin ja dann zur Schule gefahren, habe morgens versucht, die ersten 3 Stunden zu unterrichten.
1: Ist nicht mehr eine Uhrzeit, aber ich glaube, später wird das ganz anders aussehen.
2: Ready? Ja, ne? Okay, gut. Schaut einfach mal bitte nach vorne, schaut euch mal einmal diese Darstellung an und ich bitte euch einmal kurz zu zweit zu überlegen, wie würde es dir damit gehen? Wäre deine Welt dann besser oder wäre sie schlechter?
1: Spaß an dem Beruf macht mir, ich glaube, dass er einfach sehr abwechslungsreich sein kann. Und ich glaube, einfach neben dem Unterricht im Klassenraum und sozusagen der Lehre als solches, was mir einfach ungemein Spaß bringt, ist einfach ja, der ständige Austausch einfach mit den Kindern ja, super. Bereitet mir einfach sehr viel Freude.
2: Du machst bitte die Arbeitsaufträge 1 bis 4, okay?
1: Jetzt gleich die nächsten Stunden auch noch zu unterrichten. Ich glaube, das ist einfach als ja, Ablenkung gerne gesehen. Von daher ja, einfach noch ein bisschen mit den Kindern zu sprechen, auf andere Gedanken zu kommen. Trotzdem auch irgendwie mitzubekommen, wie die Kinder aufgeregt sind. Das ist irgendwie schon ja, cool. Und ja, die Vorfreude auf heute Abend steigt auf jeden Fall.
2: Nee, bitte in Schwarz-Weiß nehmen, okay?
3: Lange Zeit heute war es echt entspannt, also ich habe ja normal gearbeitet, aber so gegen 14, 15 Uhr, wo dann vermehrt die Leute ins Büro gekommen sind und nochmal Glück gewünscht haben und das Handy so ein bisschen explodiert ist, weil die Letzten dann auch noch bemerkt haben, was heute für ein Spiel ansteht, es fängt die Anspannung jetzt ein bisschen an zu wachsen. Ja.
4: Wir haben 3 Monate darauf gewartet, war bei der Auslosung und ich dachte, das Geilste ist, wir haben 3 Monate Zeit, uns darauf zu freuen. Mit all der Vorfreude, all der Euphorie, all den Wünschen, die man sich irgendwie entwickelt, aber auch den Sorgen, die man natürlich hatte, so ein bisschen, erinnert es mich an meine Hochzeit. Man wartet die ganze Zeit drauf und denkt immer so, oh, hoffentlich wird das Wetter geil, hoffentlich wird der nicht krank, hoffentlich werde ich nicht krank. Sachen kommen halt immer anders. So, deswegen muss es aber kein Scheißtag werden. So, ne, wenn du bei der Hochzeit bist und es regnet auf einmal in Strömen, ja okay, dann kannst du sagen, alles ist kacke oder keine Ahnung, du tanzt halt im Regen. Und wenn das Essen scheiße ist, dann stellst du halt Pizza, das weiß ich nicht. Aber auf jeden Fall kann es trotzdem noch ein geiler Tag werden. So, und das ist das, was ich irgendwie euch allen mitgeben möchte.
5: Mein Bruder ist Ermedin Demirovic, Stürmer vom VfB Stuttgart. Weil wir so ein gutes Verhältnis haben, sehe ich das immer so als sehr, sehr wichtig, ihn dann nochmal vorm Spiel anzurufen. Ja.
6: Bruder, und nochmal, jetzt merkst du langsam, Digga, heute ist es passiert wirklich so auf den, weißt du? Aber Digga, bis vorhin war eigentlich nicht so, aber jetzt freue ich mich unnormal drauf.
7: Und genieß das einfach. Muss ich keinen Stress machen, keinen Druck machen. Ganz entspannt.
6: Maximaler Genuss heute, ich schwöre.
7: Ja, wisst ihr, genieß das einfach, geht raus, spielt mit breiter Brust, ihr habt's eh geschafft schon.
0: Ich hatte das Gefühl, das kam irgendwie so einer kleinen Klassenfahrt, einfach gleich mit den Jungs da in diesem vollgestopften, diesem Bus zu sitzen. Das war schon sehr, sehr, sehr lustig. Ja, und ich hatte das Gefühl, dass die Stimmung einfach sehr gut war. Sie war in meinen Augen einfach super locker.
8: Wobei an der BVB-Kneipe noch ein paar Grüße rausgeschickt, aber auch da schon sehr wohlwollend applaudiert worden.
9: Es ist ein unvergessliches Erlebnis. Also, da könnt ihr ja sehen, Emotionen, ne? Meine Tränen sind Freude drin, aber weiß ich nicht, ich kann das nicht in Wort erklären, wie ich mich fühle. Das ist Liebe zu unserem Verein.

0: ich glaube, diese Kurve rein von der Uwe-Seeler-Allee Richtung Parkplatz und Bushalle. Und dann war es auch dem Letzten, glaube ich, klar, dass es jetzt kein Zurück mehr gibt. Jetzt sind wir da, jetzt werden wir das Spiel auch spielen. Es war irgendwie alles schon da, alles wie ich es normal vom HSV kenne. Und jetzt für uns, ja, da sind die Emotionen angekommen.
1: Boah. Jetzt kommt die Pumpe langsam. Muss man sagen. Nein, das ist nochmal was komplett anderes, wenn man jetzt merkt, dass man selber da gleich steht. Da sind noch kaum Leute, trotzdem schon mehr als jemals am Rhein-Müller, glaube ich. Ja, wird emotional, glaube ich.
2: Das ist die einmalige Chance, im Stadion da zu sein und muss ich jede Sekunde genießen. Aber für mich war auch mit dem Gedanken sehr viel Verantwortung, weil ich musste vieles dafür sorgen. Wir hatten auch neue Klamotten, dass es nichts fehlt in der Kabine.
3: Ganz oder Füße runterlegen, oder bist du einfach? Natürlich ist das wieder Monarch.
4: Ja, Mann. Das rechnen Sie nicht, falls Sie die Variante überhaupt gesehen haben. Und
5: Jungs, wilde 3 Monate zuletzt. Von der Auslosung über all die Termine, die wir jetzt irgendwie hatten, über all die Sachen, die wir erleben durften. Mega geil, aber auch mega anstrengend. So, ne? Was da irgendwie passiert ist rund um uns herum. Kickt uns hoffentlich alle richtig. Gucken wir auf den Gegner. BVB, 3-4-2-1 ist das, was wir erwarten. So, sollte es eine Viererkette sein. Hätte Niko Kovac mich verarscht. Gucken wir auf unsere Formation. Starten mit Schoni im Tor, dann Jorma, Janek und Jule. Durchschieben, Zentrum zu haben. Du brauchst gar nicht wie ein Wilder hin und her laufen. Spar dir das. Wir brauchen 20 deiner Vollgas-Sprints in die Tiefe.
6: Jetzt ist die Phase, wo es bei mir ein bisschen Stress nachlässt. So, Aufstellung steht, Ansprache ist durch. Genau, jetzt läuft das Aufwärmen. Eigentlich meine Lieblingsphase, wirklich vor jedem Spiel. Bevor es dann in die letzten 10 Minuten vorgeht, da geht die Anspannung wieder hoch. Ja, beste Phase jetzt.
7: Heute ist der Tag. Guckt euch noch mal in die Augen, Leute. Guckt euch in die Augen. Das ist der Moment, auf den wir monatelang gewartet haben heute. Auf den wir hingearbeitet haben heute. Ihr habt euch das verdient. Das hat uns keiner geschenkt. Das ist ganz wichtig. Wir haben es verdient, hier heute zu stehen. Jeder einzelne von euch hier heute. 40.000 sind da draußen. 40.000. Jeder hat Familie, Freunde, Menschen aus ganz Deutschland, die gekommen sind hier heute, um uns hier heute zu sehen, um euch hier anzufeuern. Zeigt denen da draußen, diesen Dortmundern, was es heißt, heute gegen uns zu spielen. Gegen uns zu spielen. Macht die da draußen stolz.
8: Er war einer meiner Helden tatsächlich früher. Ich hatte original ein Kovac-Trikot früher, als er beim HSV gespielt hat. Und habe ihm noch mal gedankt für das 4-3, das er damals gegen Juventus gemacht hat. Einer der besten Momente, die ich im Stadion erleben durfte.
0: Ich habe immer schon so ein Stück weit erhaschen können, wo meine Gruppe, meine Ängsten, meine Familie, mein Sohn, mein Ältester saß. Unfassbare Atmosphäre.

ganz lange Gänsehaut, als wir dann wirklich eingelaufen sind. Und ja, gerade mit unserem Fankreis, der ja eine wahnsinnig große Choreografie einfach da ins Stadion gezaubert hat. Und auch mit den Jungs einfach, ich meine, wir kennen uns seit 7 Jahren teilweise, das hier heute erlebt zu haben, haben wir uns, glaube ich, gefreut wie kleine Kinder.

0: Inacio im Strafraum, Inacio im Strafraum, Inacio schießt! Weiterhin 0 zu 0.
1: Das ist, glaube ich, genau die eine Situation, von der du träumst. Dann einmal in die Nähe des gegnerischen 16ers zu kommen.
0: Fabio Silva, 25 Meter vor dem Tor. Fabio Silva passt auf Inacio, zurückpasst. Dann kommt der Schuss von Metra. Aber schon fliegt und fliegt.
2: Man versucht mit Händen und Füßen die Mannschaft zu erreichen. Normalerweise reicht so ein relativ ruhiger Ruf, um den Vordersten zu erreichen. Jetzt habe ich den Nebenmann nicht ansprechen können.
0: Angriff Dortmund über Riasson, 25 Meter, halbrechte Position, ist jetzt schon drin im Strafraum. Riasson, flache Reingabe und dann das Eigentor! 1 zu 0! Borussia Dortmund, Eigentor vom HSV-Scout Yannick Wrede. Oh, ist das bitter!
3: Natürlich habe ich mich geärgert, vor allen Dingen, weil ich gerne miterlebt hätte, wie lange wir das noch hätten halten können. Weil danach war ja dann doch kurzzeitig ein bisschen Spannungsabfall, was man dann ja auch sofort gemerkt hat.
0: Und jetzt ist Halbzeit. 4 zu 0 die Führung für den großen Favoriten, der Hamburg-Eimsbüttler Ballspielclub, der Fünftligist aus Hamburg. Der hat das richtig gut gemacht, die ersten 30 Minuten.
4: Ich finde, die beiden haben ein fantastisches Spiel gemacht, einfach. Und ich glaube gerade, dass man als Spieler oder als Verteidiger merkt, dass hinter einem noch jemand kommt, der einfach unfassbar Bock hat, Bälle zu halten und das dann auch tut, lässt einen einfach super sicher fühlen. Nils und Yannick, dürfen uns, glaube ich, super glücklich schätzen, dass wir die beiden zwischen den Toren stehen haben.
0: Silva schießt! Aber Ammann! Aber Ammann! Das ist ja auch ein Teufelskerl!
5: Das ist der Man of the Match Award. Den haben Yannick und ich gekriegt. Den dürfen wir uns teilen. Sie hatten leider nur einen. Sie wollten uns gerne jeden einen geben. Aber sie haben gesagt, wir haben einen. Aber wir haben gesagt, wir teilen uns das Spiel. Wir teilen uns den Award. Das ist überhaupt kein Thema. Das machen wir gerne.
4: Wenn man dann merkt, dass man irgendwie aus der einen Spielfeldhälfte über eine Ballstaffette in die gegnerische Spielfeldhälfte kommt und dort hinterherrennen muss und das Stadion ins Raum kommt, dann fühlt sich das verdammt gut an.
0: Direkt Pässe, viele Doppelpässe. Wow, das sah richtig gut aus. Jetzt gibt es hier übrigens die offizielle Zuschauerzahl. 45.917 Zuschauer. Noch nie zuvor hat ein Fünftligist so viele Tickets verkauft.
6: Ja, ich denke, heute hat der Fußball gewonnen. Wir haben heute eine tolle Atmosphäre erlebt. Der Gegner hat sich in alles reingeworfen, wo man sich reinwerfen konnte. Aufopferung gearbeitet, gespielt. Also, es hat Spaß gemacht. Letzten Endes hat man dann auch zum Schluss das Gruppenfoto gesehen. Das ist, denke ich, auch nicht alltäglich.
7: Dann kam tatsächlich dieser Vorschlag von dem Mannschaftsbild hinten raus, kam von ihm. Das fand ich dann schon richtig cool, habe ich gefeiert.
4: Und dann sind wir auch gemeinsam mit dem Spieler und dem Staff von Dortmund dann vor unsere Kurve gegangen, haben da dieses, wie ich finde, sehr schöne Foto gemacht.
8: Das war grandios, um dabei zu sein und nah dran zu sein an diese großen Stars.
3: Ich fand es total besonders, dass wir als Mannschaft, als alle, die an diesem Erlebnis irgendwie dazu beigetragen haben, es geschafft haben, irgendwie so eine Stimmung ins Stadion, ins Spiel zu kriegen, die alle abgeholt hat. Ich habe keinen getroffen, der sagte, boah, ja, dann 4-0, dann war irgendwie auch langweilig.
4: Ich bin ein Stück weit irgendwie erleichtert, dass es jetzt doch vielleicht auch einfach rum ist. Dass wir uns so wacker geschlagen haben, macht mich unfassbar stolz.
9: Ich dachte, hä? Was ist mal fast passiert? auf einmal 300 neue Follower.
10: Dass das hier nicht das Volksparkstadion ist, das merkt man sehr, sehr schnell, wenn man hier runter in den Keller geht. Zurück zum Schimmel, Digga.
11: Bist du jetzt HSV-Fan?
10: Nee. Volksparkstadion-Fan? Leider nicht, tut mir leid.
12: Herrlich. Das ist einfach so Normalität, aber das Thema ist natürlich klar, was jetzt erstmal hier besprochen wird. Und ich glaube auch heute nach dem Training, wenn wir ein paar Bierchen trinken, wird gut. Da wird es jetzt über Jahre hinweg ein paar Storys geben, die man sich erzählt.
10: Ich glaube, so physisch bin ich schon natürlich wieder im Alltag jetzt angekommen, aber ich glaube, so rein kognitiv und von den Emotionen her schwimmen wir wahrscheinlich alle noch auf Wolke 7 einfach.
7: Ich hoffe, dass wir da ein paar finanzielle Mittel übrig bleiben und dass wir daraus was machen können, was einen Platz angeht, sodass man da einen zweiten Platz bekommt. Das wäre schon Gold wert für den Verein, der einfach so aus allen Nähten platzt.
13: Dass in meinem Wohnzimmer, meines Herzensvereins, wo ich arbeite, mit dem anderen Herzensverein, wo ich spiele, kombiniert erleben zu dürfen, unglaublich. Er arbeitet auch immer noch in einem.
10: Ich bin ja irgendwie nicht nur Fußballer, ich bin ja auch einfach vieles. Ich bin ja irgendwie auch Lehrer, Freund, keine Ahnung, Kind von meinen Eltern. Und ich glaube, dass einfach als Person das erlebt zu haben mit meinen Jungs und diese Verbundenheit zu den Jungs zu spüren, zu den Fans zu spüren, lässt einen punktuell augenscheinlich schon ein bisschen sprachlos zurück.
8: Das war für mich die Krönung, weil so viele Jahre habe ich hier für die Jungs stand ich da und ich sollte diese großen Momente, diese Belohnung, ne, total genießen. Ne? Also, weil das einmalig war.
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0: schönen guten Abend. Herzlich willkommen beim Quizduell Olymp. Und ich sage Ihnen eins, hier kommt heute ganz viel Glanz in die Hütte, denn wir haben zwei tolle Frauen hier. Sie sind das Team Laufsteg. Hier sind Nadja Auermann und Barbara Meyer. Und die beiden sind natürlich vertraut mit dem Laufsteg, aber man sieht ja auch hier und da immer Videos, wo auch mal was schief geht. Ja? Ob man hinfällt oder ach, was weiß ich. Habt ihr so ein Erlebnis auf dem Laufsteg, wo ihr sagt, das werde ich mein Leben lang nicht vergessen und das war wirklich unangenehm?
1: Ja, unter anderem.

0: dass ich einen Schuh verloren habe beim Laufen. Und dann habe ich einfach den ausgezogen und dann auch noch den anderen. Und da irgendwie versucht, eine Show draus zu machen.
1: Ja, aber hat wahrscheinlich auch funktioniert, ne? Genau das Gleiche. Ja. Ja. Aber genau. Dann gibt es ja auch Applaus und Unterstützung vom Publikum, ne? Wenn man so souverän damit umgeht.
0: Ja, ich glaube, man muss die Flucht nach vorne wagen.
1: Ja, ja, aber wenn einem sowas das erste Mal passiert, ne, kommt natürlich auch immer darauf an, wie viel Erfahrung man hat. Dann kann das ja auch schon unangenehm sein, oder, Barbara?
2: Na, ich habe mir halt gedacht, ich muss auf jeden Fall diese Schuhe wieder einsammeln, ja, weil die sonst auf jedem anderen Foto drauf liegen. Also ich habe dann schon versucht, weiter zu planen, aber ja, das hat auch gut funktioniert. Ich glaube, wenn man das irgendwie versucht, nett zu machen, dann ist auch sowas, woran sich die Leute erinnern. Und das ist ja auch schön. Die sollen sich ja dann dran erinnern an die Show. Und dann
1: ja, und wir merken schon, die beiden können so einfach nichts erschüttern. Ja, auch nicht unser Olymp. Hier ist unsere Quizkönigin Marie-Louise Fink. Oh, unser Professor Quiz. Professor Dr. Eckert-Preise. Ja, was soll ich denn sagen? Sie wissen selber, Thorsten Zirkel lässt sich doch nie aus der Ruhe bringen. Unser Quiz aus.
3: Hallo.
1: Doch, doch. Und wenn Sie soweit sind, unser Publikum, wie Sie merken, ist es, unser Olymp ist es und auch unser Team Laufsteck ist es. Hier kommen die ersten Kategorien des Abends. Deutschland, Medien und Unterhaltung oder Klima? Thorsten, Deutschland, Eckert, Klima, Marie, Medien und Unterhaltung.
0: Deutschland.
2: Deutschland?
0: Ja.
1: Deutschland? Okay, Thorsten.
0: Vielleicht
1: Deutschland.
0: Kriegen wir's
1: hin. Oh Mensch, und wir gehen in die Hauptstadt. Am Gendarmenmarkt in Berlin befindet sich die italienische Kapelle, die portugiesische Kathedrale, der französische Dom oder das spanische Gebetshaus?
0: Wollen wir es kurz machen? Französische Dom? Ich glaube, da haben wir jetzt beide keine sofort, andere. Ja.
1: Nadja, wie oft bist du noch in deiner Heimat? Heimatstadt?
0: Also, ja, ab und zu mal, jetzt nicht mehr so oft. Aber klar, ich habe auch noch Familie da, deswegen bin ich auch noch gerne in Berlin.
1: Berlin ist auch immer eine Reise wert, Thorsten.
3: Ja. Auf jeden Fall, Gendarmenmarkt auch schon mal besucht, französischer Dom und ich glaube gegenüber der deutsche Dom, oder?
1: Passt gegenüber.
0: Ach schon.
3: Ah, okay, dann.
1: Aber geht in die Richtung, der französische Dom ist korrekt. Aus welchem Grund wurde der Beginn des Münchner Oktoberfests im Jahr 1872 erstmals in den September vorgezogen? Druckfehler auf den Werbeplakaten, Befehl des bayerischen Königs, schlechtes Wetter im Oktober oder Umfrage bei den Besuchern?
3: Das ist stark. Das ist stark.
0: Also ich fände ja den Druckfehler witzig, aber ich denke, so banal wird es nicht sein. Hast du irgendwie da eine Idee? Du kommst ja aus dem Bayerischen, wenn ich das jetzt...
2: Ja. Ich bin eigentlich auch jedes Jahr am Oktoberfest, aber das ist natürlich ein bisschen vor meiner Zeit, das passiert. Ja. Ich hätte fast gesagt, man hat doch damals keine Umfrage bei Besuchern gemacht, oder? Meinst du, dass das schon so
0: das könnte man vielleicht
2: demokratisch war? Ich glaube nicht,
0: nee,
2: oder?
0: Das könnte man wahrscheinlich ausschließen.
2: Da hat doch irgendjemand gesagt, so ist es, wenn ihr kommen wollt, dann kommt und wenn nicht.
0: Das stimmt.
2: Schlechtes Wetter wäre jetzt so banal, aber das Wetter ist ja immer unterschiedlich. Mal ist es eiskalt, auch im September, mal ist es warm.
0: Es ist aber schon eher, glaube ich, im September ist ja schon noch Spätsommer, Altweibersommer.
2: Ja, aber es geht jetzt ja auch in den Oktober rein. Aber
0: also ich denke, es könnte wirklich der Befehl vom bayerischen König sein, weil er da vielleicht irgendwie eine Jagd hat und das stört ihn vielleicht oder irgendwie sowas, weil dann zu viele von seinen Angestellten oder Hoflieferanten genau lieber aufs Oktoberfest wollen oder es nicht genug Bier gibt dann im Schloss Neuschwanstein. Sowas. Ich weiß nicht, ich habe jetzt gar keine Ahnung.
2: Ja, lass uns den König nehmen. Egal.
0: Meinst du? Also ich hab wirklich gar keine Ahnung. Ich hatte jetzt gehofft, dass du irgendwie
2: dann
0: so...
2: Dann treffe ich
0: so
2: jetzt die Entscheidung.
1: Befehl des bayerischen Königs. Und damit geht ihr d'accord mit Thorsten.
3: Ist mir auch nicht bekannt. Der Fakt hat er noch nie gehört, dass da was war und was, weswegen das sein könnte. Es erschien mir jetzt am wahrscheinlichsten, dass der vielleicht irgendwie irgendeinen spinnerten Gedanken im Kopf hatte und Mensch, da muss irgendwas sein, da muss was verschoben werden und deshalb jetzt ziehen wir es mal vor und danach hat man gemerkt, Mensch, das ist ja ganz gut eigentlich, machen wir weiter so.
2: Aber weißt du was, ich bin jedes Jahr im Oktoberfest, denke ich mir, warum ist es eigentlich im September? Aber ich habe noch nie nachgeschaut. Ich hätte es einfach mal googeln sollen.
1: Wir klären auf, Barbara, wir klären auf. Also das Oktoberfest, das startet ja immer am ersten Samstag nach dem 15. September. Und diese Entscheidung geht eben auf das Jahr 1872 zurück. Der erste Antrag, der wurde aber schon 1828 gestellt. Und warum? Weil es im Oktober einfach viel öfter zu starken Regenfällen und Schneestürmen kam und man sich gesagt hat, Mensch, im September ist das Wetter doch noch viel, viel besser. Lasst uns doch schon im September starten. Und so kam es dann auch. Wieder was dazugelernt, auch wenn es am Ende nicht mit einem Punkt belohnt wird.
4: Oh. Ja. Eigentlich auch logisch.
1: Ja. Laut den aktuellen Zahlen des Statistischen Bundesamts sind gut 50% der Erwachsenen in Deutschland verliebt, verlobt, verheiratet oder geschieden.
2: Also verliebt würde ich sagen, nee, weil wie willst du das messen? Also,
0: ja,
2: oder? Da kannst du ja keine Statistik drüber machen beim Bundesamt. Die gehen ja nicht rum und sagen, bist du verliebt? Also weißt du, die nehmen ja irgendwelche offiziellen Zahlen, oder? Jo. Darum hätte ich auch gesagt, verlobt.
0: Also ich kann mir vorstellen, dass es geschieden ist.
2: Aber 50% nicht der Eheleute, sondern der Erwachsenen. Das sind ja auch so, diese ganze ältere Generation, die sich ja nicht so schnell scheiden hat lassen, weißt du?
0: Ja, aber es gibt, glaube ich, mehr, die schon mal verheiratet waren und dann Single dann sind. Also wenn man jetzt sich vielleicht anschaut, die Haushalte in Deutschland, es gibt ja sehr viele Single-Haushalte, könnte man sich natürlich vorstellen, dass sie vielleicht doch auch irgendwann mal verheiratet waren.
2: Aber meinst du geschieden? Weil diese ganzen jungen Leute, die sind ja mal noch nicht mal verheiratet gewesen.
0: Ja, und
2: diese
0: aber ältere es gibt Generation ja Leute, hat die schon ganz oft geschieden waren, verheiratet waren.
2: Aber schau, du bist verheiratet, oder?
0: Okay, du bist ich ja auch. Romantiker, aber lass uns die Liebe sollte siegen.
2: Okay, du, jetzt entscheidest du. Ich habe gerade den König einfach eingeloggt, jetzt darfst du.
0: Komm, dann machen wir verheiratet, ja? Oder wolltest okay, du ja, was? Ja.
2: Nee. Ja.
0: Echt? 50%?
2: Schon viel.
1: Kommt jetzt so viel
0: in
1: vor?
0: In so einer romantischen
2: oder Welt? Zweckmäßigen.
1: Ach so. Das ist also ja nicht immer Thorsten ist auf jeden Fall verheiratet. Das können
3: genau,
1: wir schon mal festhalten.
3: Aber natürlich auch verliebt.
1: Und auch verliebt, war auch verlobt.
2: Das gehört schon auch dazu.
3: Genau. Nein, aber ich genau aus euren Gedanken, die hatte ich auch, verliebt und verlobt, das hätte man eine Umfrage machen müssen oder so. Und nicht jetzt hier so explizit auf die aktuellen Zahlen vom Statistischen Bundesamt.
2: Ja,
3: ja und dann eben genau die Geschichte, wer schon mal geschieden war, aber wieder geheiratet hat. Und ich glaube, da gibt es viele. Und deshalb glaube ich schon, dass die meisten verheiratet sind.
2: Alle unsere Gedanken hattest du in 10 Sekunden?
1: Er hatte keine andere Wahl.
3: Mann.
1: Manchmal hilft das ja auch, wenn man gar nicht so viel anfängt zu zerdenken, sondern dann bei diesem ersten Gefühl und bei dieser ersten Logik bleibt. Es hat auf jeden Fall in dem Fall Thorsten geholfen und auch euch mit ein paar Umwegen.
2: Yay!
1: 50% der Erwachsenen sind verheiratet. Ja. So, und damit gehen wir in die nächste Runde gegen Thorsten. Er steht 2-2 nach den ersten drei Fragen. Hier kommen die verbleibenden beiden Kategorien, Medien und Unterhaltung oder Klima.
2: Ich wäre ja schon für Medien und Unterhaltung.
0: Okay, dann machen wir das.
2: Ja, machen wir das.
0: Medien und Unterhaltung.
1: Vielleicht 2024 wurden zwei Aktivistinnen in London wofür schuldig gesprochen? Klingelstreich bei Rembrandt, Beleidigen von Picasso, Suppenwurf auf Van Gogh oder Zechprellerei bei Monet?
0: Ich weiß es. Ich auch. Und er auch leider.
2: Ja,
0: ich glaube,
1: du weißt es. Ihr wisst es.
0: Ich denke, das ist der Suppenwurf auf Van Gogh. Mhm. Darf ich?
2: Ja.
1: Der Suppenwurf auf Van Gogh, was genau ist da passiert?
3: Also, welches Gemälde genau nun und in welchem Museum? Keine Ahnung, aber das spielt darauf an, in den letzten 2-3 Jahren, was dann immer mehr geworden ist, dass Kunstwerke, um Aufmerksamkeit zu erheischen, beworfen worden, medienwirksam oder versucht worden, sie zu zerstören. Und Suppenwurf war eine der Geschichten, die dann immer so auch als Schlagwort in den Medien war.
0: Und da ging es ja auch ums Klima, wenn ich denke, mich richtig erinnere, ne? Klimaprotest.
1: Also der Vorfall hat sich auf jeden Fall in der London National Gallery zugetragen und es ging um ein Sonnenblumengemälde von Van Gogh und dieses Sonnenblumengemälde wurde mit Tomatensuppe verschmutzt. Ja. Bei der prunkvollen Met Gala 2023 in New York erschien Superstar Jared Leto in einem spektakulären Ganzkörperkostüm als Hund von Jean-Paul Gaultier, Schildkröte von Calvin Klein, Frettchen von Jill Sander oder Katze von Karl Lagerfeld.
2: Das war ziemlich sicher die Katze von Karl Lagerfeld. Ich glaube, die ganze Gala war in dem Motto Chanel oder Karl Lagerfeld.
1: Stimmt.
2: Die hatten alle irgendwas, um ihm so Tribut zu zollen. Und er

0: kam mit so einem riesen Kopf von der Katze.
1: Dann machen wir das.
0: Also wir müssen drücken, gell? Entschuldigung.
1: Also die beiden sind sich sicher?
2: Ja, dann ist wahrscheinlich bei mir irgendein Bild total falsch abgespeichert. Ich habe irgendwas im Kopf, dass irgendjemand mal als Hund irgendwo erschienen sei.
1: Also ausgeschlossen ist auf der Met Gala, glaube ich, gar nichts. Das ist ja teilweise schon sehr abenteuerlich, ja. Und natürlich auch wunderschön und künstlerisch. Aber darüber musste man schon ein wenig schmunzeln, über dieses Bild. Okay. Ja, Jared Leto, wow, als Katze von Karl Lagerfeld. Punkt für euch.
0: Super.
1: Ein Diebestrio in Peru dürfte mit seiner Beute nicht allzu glücklich gewesen sein, denn bei einem Einbruch im April 2023 stahl es hunderte Sonnenbrillengestelle ohne Gläser, Sneaker für den rechten Fuß, Secondhand-Brautkleider oder komplett verschmutzte Arbeitsoveralls.
0: Ich glaube, ich weiß es.
3: Ich glaube, dass ich das mal gelesen habe mit den Sneakern. Dass es halt so total sinnlos war. Aber es kann auch.
0: Oh. Also das war mein erster Gedanke auch, aber warum lagen da hunderte rechte Sneaker getrennt von den linken?
3: Vielleicht, weil sie als Ausstellungsstücke, weil oft hast du ja an der Wand bei so einem Sneakerladen immer den linken
0: manchmal
3: oder den rechten.
0: Eins, ja.
3: Und dann ist der andere halt noch in der Verpackung. Und wenn vielleicht die nur die Verpackung so gegriffen haben und nicht geguckt haben, ob da der komplette Schuhsatz drin ist.
0: Was ich lese ja viel Klatsch und ja, ich glaube, es würde gar nicht in die Medien schaffen, wenn die aus Versehen Arbeitsoveralls stehlen, weil das ist keine Story.
3: Bisschen
0: so
3: unsexy, ne?
0: Und mit diesen rechten Sneakers, das ist irgendwie lustig,
3: ist
0: weißt
3: lustig,
0: du?
3: Genau, es ist unterhaltsam.
0: Secondhand-Brautkleider wären auch was wert? Also, das wäre auch Secondhand, mein Brautkleid kostet immer noch genug.
3: Aber ist
0: also
3: auch nicht so richtig lustig,
0: ich,
3: oder?
0: Ich würde auch sagen, die Sneaker, oder?
3: Ja. Ja.
1: So, die Sneaker für den rechten Fuß.
2: Genauso bin ich auch vorgegangen. Also das ist die Geschichte, die dann doch irgendwie zum Schmunzeln anregt und was eine Story macht. Ich hoffe, dass es die Sneaker sind.
1: Und es wurde ja auch schon richtig erklärt, denn das waren Ausstellungsstücke für eine Sportartikelmesse. Yay! Yeah! Und damit sagen wir schon mal herzlichen Glückwunsch zu den ersten 1000 Euro. Das Duell gegen Thorsten habt ihr gewonnen. Es steht 5:4.
0: Okay.
1: Stark.
0: Okay.
1: So, damit werden sich aber Eckhardt und Marie so gar nicht zufrieden geben. Hier kommen die nächsten drei Kategorien. Aus dem Leben Adel und die 90er. Marie möchte die 90er spielen und Eckhardt Adel.
4: Hier wird doch so viel Klatsch gelesen, dann kann man doch Adel nehmen.
3: Kennst du dich
0: ja
3: mit Adel
0: wenig?
3: Willst du lieber die 90er nehmen?
1: Gegen
3: okay,
1: Marie?
3: Dann machen wir das.
1: Ja, Marie, dann die 90er. Wie heißt das kultige Lokal, in dem sich die Clique in Beverly Hills 90210 häufig trifft? Central Perk, Peach Pit, Monks Café oder Double R Diner?
3: Jetzt.
0: Das weiß ich.
3: Jetzt hast du uns das eingebrochen.
0: Ich dachte so, die 90er, meine Jugend.
1: Ja,
0: nicht
1: Beverly
0: Hills
1: 90210 geguckt?
0: Nein.
1: Nein?
0: Nein.
1: Du auch nicht, Nadja?
0: Du auch nicht?
3: Habe ich zu viel gearbeitet.
1: Ja, 90er, klar. Das war natürlich so die Hochphase.
3: Aber ich könnte mir vorstellen, das ist eher so Central Park,
0: das
3: oder?
0: Perk, ne?
3: Ach, Perk.
0: Darum dachte ich auch irgendwie, es wäre auch mein Bauchgefühl gewesen.
3: Central Perk, Monks Café, da würde ich halt jetzt, vielleicht gibt es auch an die andere Serie denken mit dem Monk, aber deswegen würde ich das jetzt ausschließen oder ist das ein sehr bekannter Name in Amerika? Also Peach Pit, also Pit Stop ist doch irgendwas beim Autorennen, ne? Und irgendwie was Peach, dass man so Früchte, Cocktails
0: aber
3: oder sowas und
0: Lokal,
3: dass sie das
0: oder
3: so ganz toll finden. Ach, ein Lokal, kultiges Lokal, da gibt es vielleicht nur so ganz tolle Smoothies und Shakes und so. Peach Pit. Nee. Gut, dann machen wir Central Perk. Aber was ist Central Perk?
0: Das hat sich vielleicht einfach der Autor der Serie ausgedacht.
3: Okay, dann mach du das.
0: Ich habe den König vorhin schon falsch gehabt.
1: Also alle vier Namen gehören zu Lokalen aus Serien. Das kann man schon mal festhalten.
3: Ach so.
0: Und ich habe gedacht, Central

0: Ferg habe ich schon mal gehört, aber...
1: Ja, das hast du schon mal gehört, wenn du Friends geguckt hast. Da treffen die sich nämlich immer im
2: Central Perk.
0: Genau. Ich drück jetzt nichts mehr. Nächstes Mal, wenn wir uns unsicher sind, drückst du.
3: Und war Peach Pit. Aber Peach Pit klingt irgendwie so bescheuert.
1: Klingt, ich habe also Pit kann ja, ist ja nicht nur so beim Pitstop, sondern ist ja auch einfach so eine Grube. Und Peach Pit könnte halt irgendwie einfach so eine Sitzbank sein, die halt so ein bisschen eingelassen ist. Und wenn ich mich so daran erinnere, wie das da irgendwie aussah, erinnere ich mich daran, dass das irgendwie so ein rosa Hintergrund war, rosa Sofa irgendwie, deshalb bin ich beim Peach Pit gelandet.
3: Ich habe die Serie nicht gesehen.
2: Monk's Café ist auf jeden Fall Seinfeld. Double R Diner ist Twin Peaks und demnach ist Peach Pit Beverly Hills 90210. Was wurde in Deutschland am 1. Januar 1995 eingeführt? Die Pflegeversicherung, Euro als Währung, Elterngeld oder LKW-Maut?
3: Also Euro ist ja später gewesen, ne? Mhm. 2000 oder irgendwas. Elterngeld, denke ich, war auch später. Auch eher in den Nuller- oder Zehnerjahren eher.
0: LKW-Maut.
3: LKW-Maut, denke ich, gibt es auch noch nicht so lang, weil man, also ich kann mich daran erinnern, als das gebaut wurde, da hat doch auch der eine Verkehrsminister von der CSU, wollte dann auch irgendwie Maut für ausländische LKWs und nicht für Deutsche oder irgendwas und dann gab es da Probleme.
0: Ich erinnere mich halt schon gut an diese LKW-Maut und 95.
3: Aber das ist noch nicht so lang.
0: Da war, im Januar war ich 8. Ich glaube nicht, dass mich das damals irgendwie interessiert hätte, ob es da eine LKW-Maut gibt.
3: Schon lange her, ist noch nicht so lange her, ne? Also deswegen bin ich eigentlich bei der Pflegeversicherung, weil ich das andere im Grunde eher ausschließe.
2: Okay. Also klassisch ausgeschlossen und die beiden landen bei der Pflegeversicherung. Und du wusstest es, musstest nicht ausschließen oder hast du auch geraten?
1: Ich habe mich dem auch angenähert. Also Euro als Währung, jedenfalls als Zahlungsmittel, war eben Anfang der Nullerjahre. LKW-Maut kam auch später. Beim Elterngeld bin ich mir nicht so sicher, wann das eingeführt wurde. Also dieses vor 10 Jahren irgendwie kann ich mir auch so ein bisschen dran erinnern, aber kann sein, dass da die Väter eben mit dazu kamen.
3: Ach so.
1: Und blieb ich dann eben auch bei der Pflegeversicherung.
2: Elterngeld ist wirklich noch nicht so lange her, 2007.
0: Oh, wow.
2: Mhm. LKW-Maut 2005.
3: Schon so lange her.
2: Und der Euro als Buchgeld.
3: Oh. Ach, das.
2: 1999, als Währung dann 2002 und dann bleibt die Pflegeversicherung.
1: Ich habe kurz einen Moment genommen.
2: Welcher Rap-Hit schaffte es 1995 als Titelsong des Films Dangerous Minds auf Platz 1 der deutschen Charts? Gangsta's Paradise von Coolio, Killing Me Softly von den Fugees, I Got Five on It von Lunas oder Changes von Tupac? Oh.
3: Also ich dachte jetzt eigentlich gerade, dass es total einfach ist, Gangsta's Paradise. Also das ist ja eigentlich das Lied von dem Dangerous Minds Film.
0: Ich habe halt Dangerous Minds nicht gesehen.
3: Das ist doch mit der. Wie hieß sie nochmal?
0: Ja, da war ich glaube ich auch noch zu jung für solche Filme. Halt. Da habe ich noch Pippi Langstrumpf geguckt, 95. Pumuckl.
3: Aber ich würde sagen, es ist Gangsta's Paradise. Ich bilde mir ein, dass es der Soundtrack oder die Titelmusik von dem Dangerous Minds. Oder ich verwechsel den Filmtitel. Aber soll ich?
0: Ja, darf ich? Ich stehe voll hinter deiner Entscheidung.
2: Michelle Pfeiffer.
3: Michelle Pfeiffer, genau. Dankeschön. Ich und Namen.
1: Nee, ganz toller Film. Also Michelle Pfeiffer spielt eine Lehrerin an so einer Schule. Und Gangsta's Paradise war dazu der Soundtrack.
2: Toller Song. Höre ich mir bis heute sehr gerne an.
3: Ich auch.
2: Und so klingt er.

0: Und damit gehen wir in die nächste Kategorie. Jetzt zum Beispiel Adel. Darf Nadja jetzt, nachdem du gerade die 90er entschieden hast, geht's jetzt in den Adel?
1: Was hatten wir denn noch, Adel?
0: Wir hatten Adel oder aus dem Leben?
2: Darfst du aussuchen?
3: Ich kann mir vorstellen, Adel ist so ein bisschen überschaubarer.
1: Adel kann natürlich auch so weit Vergangenes sein, ne? Also ich weiß es nicht, ich bin Adel nicht ganz so.
3: Stimmt, aber es kann auch sehr historisch sein dann. Also dann machen wir aus dem Leben, weil du meinst, Adel kennst du dich gar nicht mit aus, deswegen machen wir aus dem Leben.
0: Also aus dem Leben, okay, alles klar.
1: Ich kenne ein paar Namen.
0: Ab April 2025 können Autofahrer in Deutschland den Reifendruck per Sprachbefehl prüfen, ihren Führerschein auf dem Handy speichern, bußgeldfrei ohne zu blinken abbiegen oder die Nummernschildfarbe selbst wählen.
3: Ich denke auch, dass ich das weiß. Ich glaube, das ist ein Führerschein oder also Fahrzeugbrief hatte ich. Ach so, stimmt. Ich habe gelesen, irgendwas mit dem Fahrzeugbrief, dass man den auf dem Handy irgendwie runterladen kann. Weil man immer nicht den Fahrzeugschein unbedingt bei sich hat oder nicht haben sollte. Aber es ist jetzt nicht der Führerschein. Scheiße, jetzt bin ich doch wieder nicht wissend.
1: Also Nummernschildfarbe kann ich mir überhaupt nicht vorstellen. Also warum sollte man die Farbe vom Nummernschild ändern dürfen?
3: Fände ich auch unnötig. Bußgeld ohne Blinken fände ich schlimm, weil ich finde es hilfreich, wenn Leute blinken, wenn sie abbiegen.
1: Mhm. Reifendruck per Sprachbefehl prüfen. Das wird ja dann auch nur, wenn es das technisch geht, für alle ganz neuen Autos gelten.
3: Ich könnte mir schon vorstellen, dass das Auto sozusagen selber prüfen könnte, ob der Reifendruck stimmt oder nicht.
1: Aber zeigt
3: es das
1: nicht
3: zeigt
1: eh schon
3: einem
1: an?
3: Ja an, genau. Das
1: aber
3: zeigt
1: aber
3: einem
1: was macht dein Sprachbefehl? Oder?
3: Ja, eigentlich Blödsinn. Hast du vollkommen recht. Okay, dann machen wir
0: der Führerschein.
4: Also es gibt ja immer mehr Dinge, die man eben mit seinem Handy machen kann und andere Länder sind da ja auch schon viel weiter als wir. Also in den baltischen Staaten kann man auf dem Handy auch schon wählen und alles digital. Und insofern glaube ich fest daran, dass man das bei uns jetzt auch bald können wird.
0: Also wir reden hier auch erstmal nur von einer Testphase, die seit April 2025 stattfindet. Die ersten 3000, die sich dafür registriert haben, sind Teil dieser Testphase. Und dann überlegt man, ob das für die Zukunft wirklich Sinn macht. Wir hoffen schon, denn es ist ganz praktisch, wenn man seinen Führerschein einfach zu Hause lassen kann. Super. Wer einen schwächelnden Schmetterling aufpäppeln möchte, sollte dafür ein Taschentuch in Quark tränken, eine Untertasse mit Zitronensaft beträufeln, einen Schwamm in Zuckerwasser tauchen oder einen Teelöffel mit Olivenöl füllen.
3: Ich wäre fürs Zuckerwasser. Zum Beispiel Bienen gibt man ja auch eine Zuckerwasserlösung im Sommer, wenn es sehr trocken ist. Und wenn die sind ja irgendwie ein bisschen artverwandt. Könnte ich mir vorstellen, dass sie eben mit ihrem Saugrüssel dann an dem Schwamm...
1: Dass der Schwamm auch gut ist, dass sie reinsaugen können. Das dachte ich mir nämlich auch, ja.
3: Dass es nicht zu flüssig ist oder dass sie da nicht ertrinken oder irgendwas. Mhm. Und sie da dann das so wie Nektar an dem Schwamm auf...
1: Ja.
0: Der Schwamm, den man in Zuckerwasser taucht.
4: Ja, genau, das war auch meine Idee, ne? Dass man sozusagen so diesen Blütennektar mit dem Zuckerwasser imitiert und... der Schwamm dann auch bei der Aufnahme hilft.
0: Also wenn Sie einen schwächelnden Schmetterling auffinden, machen Sie genau das. Ein Schwamm mit Zuckerwasser. Was bedeutet der Hinweis CP auf einem Retourenschein, wenn man eine gekaufte Ware zurücksenden möchte? Die Sendung geht ins Ausland, das Porto muss selbst gezahlt werden, die Ware wird vernichtet oder das Paket wird vom Zustelldienst abgeholt.
3: Weißt du es? Ich könnte mir vorstellen, dass es heißt Collect Parcel, also dass das Paket abgeholt wird.
1: Ah, okay.
3: Also, weil wofür steht CP?
1: Du, das macht total Sinn, was du sagst.
3: Gut. Dann nehmen wir das.
0: Das Paket wird vom Zustelldienst abgeholt. Also die Herangehensweise, dass es sich um eine Abkürzung handeln könnte, die ist schon mal richtig.
3: Okay.
1: Schau mal,
3: ich habe schon gedacht.
4: Also ich habe es mir so ein bisschen erschlossen. Also Sendung geht ins Ausland, da steht ja dann drauf, wohin.

0: Es geht. Insofern erschließt sich das ja eigentlich schon aus der Adresse. Ware wird vernichtet. Warum sollte man das irgendwie draufschreiben? Paket wird vom Zustelldienst abgeholt. Könnte sein, aber den ruft man dann ja auch an. Also insofern ist er ja auch dann dadurch durch die Anforderungen informiert. Ich bin deshalb beim Porto muss selbst gezahlt werden. Da könnte ich mir vorstellen, dass CP für Customer Pays steht.
1: Mm. Customer Paid, genau, so ist es nämlich.
2: Scheiße! Mm.
1: Ja. Und damit sind wir schon im letzten Duell gegen Eckart. Ja.
3: Auf, auf. Job.
1: Auch in die letzten sechs Fragen und vor allen Dingen auch die letzten beiden Kategorien. Körper und Geist im Labor und Mode.
0: Im Labor.
1: Eckart.
3: Ja, das ist jetzt
1: im
3: gemein.
1: Labor.
3: Aber ich kenne ja das Revanche-Forschen vorher.
1: Reines taktisches Vorgehen hier. Was misst ein Amperemeter? Die magnetische Feldstärke, die thermische Leitfähigkeit, die elektrische Stromstärke oder die mechanische Spannung?
0: Die Stromstärke, oder? Ist nicht Ampere der Strom?
4: Ich denke auch. Hm? Leitfähigkeit, Stromstärke, Ampere, Volt.
0: Spannung.
4: Volt und Ampere. Mach einfach.
1: Mach. Die elektrische Stromstärke, Bauchgefühl, Wissen von Barbara, direkt da gewesen.
3: Ja, also Mechanik, Thermik und Magnetismus scheiden, glaube ich, aus. Es geht um genau Volt oder Ampere und ich glaube, es ist tatsächlich eine Stromstärke.
0: Je länger man nachdenkt, desto verwirrter
4: ist
0: man.
4: Ja. Also manchmal sollte man wirklich einfach nur...
1: Einfach auf die erste Intuition hören.
3: Ja, ja, natürlich.
1: In dem Fall hat es ja auch geklappt.
0: Ja, weil man wird dann total verrückt, gell?
1: Die Stromstärke, die in einem Stromkreis gemessen wird. Nikola Tesla hielt bestimmte heilige Zahlen für den Schlüssel zum Universum und hatte deshalb die Angewohnheit, ein Gebäude vor Betreten dreimal zu umrunden, jedem Besucher fünfmal die Hand zu schütteln, nur jeden siebten Tag die Kleidung zu wechseln oder jede Mahlzeit mit 9 Bissen zu verzehren.
4: Heilige Zahlen, also genau, welche, nach welcher Religion sind die heilig? Ne? Also,
0: den Schlüssel zum Universum.
4: Ich glaube, 7 und 13 und also ich könnte mir das mit der Kleidung schon vorstellen, weil Nikola Tesla, der war Ende 19. Jahrhundert, Anfang 20. Jahrhundert und früher hat man sich ja nicht so oft die Klamotten gewechselt, da war ja noch Prêt-à-porter noch nicht unbedingt
0: erfunden.
4: Aber kann
0: natürlich auch sein, dass er jeden siebten Tag, also jeden Sonntag als heiligen Tag vielleicht...
4: Ja, eben genau, also weil eben 7-Tage-Woche, ne, das ist eben der siebte Tag ist dann frei, Gott zu ehren. Und eben, wenn du überlegst, früher hatten die Leute drei Klamotten oder so im Schrank, die Frauen so riesen Gedöns und so. Also ich denke, man hatte noch nicht die Waschmaschine, weiß ich jetzt nicht genau.
0: Ja, aber 7 ist schon eine heilige Zahl. Ne?
4: Eben, das ist vor allen Dingen genau.
0: Ja.
4: Dann
0: lass
4: machen
0: uns
4: wir
0: das.
3: Habe ich auch genommen, weil es die jüdische und christliche heilige Zahl. Die 9 wäre aus der nordischen Mythologie, nicht? Also Odin 9-mal, also skandinavisch, nordgermanisch. Ja, und bei anderen Dingen kann er natürlich 3 und 5 auch zu heiligen Zahlen erklären. Ich weiß ja nicht, der Mann war Kroate. Ich vermute mal, er war Katholik und deswegen kommt die 7 in Frage.
1: Hm. Also es gab auf jeden Fall Zahlen für ihn, die von elementarer Bedeutung waren.
3: Ja.
1: 3, 6 und 9, das waren für ihn die Zahlen, die von elementarer Bedeutung waren. Also landen wir bei der Zahl 3. Jedes Mal, wenn er ein Gebäude betreten hat, hatte er es erstmal 3-mal umrundet.
4: Oh no, echt?
1: Ja. Was ist ein Bestandteil der Kategorientheorie in der Mathematik? Unendlicher Spaß, relativer Quatsch, universeller Blödsinn oder allgemeiner Unsinn?
4: Das ist jetzt eine Frage für dich.
0: Das wäre was für mich, ne? Hätte ich mal mein Studium nicht abgebrochen. Ich habe Mathematik mal studiert, nämlich. Kategorientheorie, aber das hatte ich echt noch nicht. Das wäre wahrscheinlich irgendwann mal gekommen. Unendlicher Spaß, Spaß.
4: Also vom Begriff her würde ich allgemeiner Unsinn noch am logischsten finden.
0: Ja, aber ich dachte, gibt es nicht die Chaos-Theorie? Aber es ist
4: aber
0: jetzt wieder was ganz anderes.
4: Da?
0: Ja, das steht nicht da.
4: Deswegen habe ich, das hatte ich nämlich auch gedacht. Aber relativ würde Sinn machen, aber mit Quatsch, finde ich, macht es nicht so Sinn.
0: Also ich finde, universell macht schon mal keinen Sinn, weil du hast unendlich, endlich, relativ, ja, allgemein.
4: Blödsinn, das würde man nicht in so einem...
0: Aber universell klingt für mich nicht so nach Mathematik, oder?
4: Nee, deswegen meine ich,
0: allgemeiner Unsinn,
4: also finde ich, klingt am...
0: Relativer
4: Könnte ich mir
0: Quatsch.
4: Eher vorstellen, dass das ein Mathematiker so sagt, das ist allgemeiner Unsinn, weil es nicht sinnig ist oder sinnvoll oder irgendwas.
0: Sollen wir den allgemeinen Unsinn nehmen?
4: Ich glaube, das macht am ehesten von der Wortwahl am meisten Sinn.
1: Macht es am meisten Sinn, der Unsinn. Na dann, loggt ein. Der allgemeine Unsinn oder der relative Quatsch.
3: Naja, bei relativem Quatsch denke ich an den großen Spaßvogel Albert Einstein. Der hat ja nun wirklich mit seinem Fach gespielt und auch Unfug erzählt, okay, und ist dadurch auch weitergekommen. Nein, also ich bin bei dem relativen Quatsch. Also wenn man sagen, alles in Relationen setzt, dann könnte natürlich dabei herauskommen, dass bestimmte Schritte und Verfahrensweisen einfach Quatsch sind, auch wenn man sie relativiert.
1: Der relative Quatsch ist auf jeden Fall relativer Quatsch, denn allgemeiner Unsinn ist allgemeiner Unsinn und stimmt.
0: Oh, oh mein Gott!
1: So, und jetzt gehen wir in die letzte Kategorie. Und ich bin mir doch ziemlich sicher, dass ihr an der Kategorie Mode eigentlich nicht drumherum kommt, oder?
0: Ja, oder?
1: Oder
0: ja,
1: Körper und Geist.
4: Kommen wir da
1: Mode?
4: Ja,
1: Mode.
4: Lass uns Mode nehmen.
1: Mode.
4: Lass uns blamieren.
1: Damit hat Eckart, glaube ich, auch gerechnet. Welches Model feierte im Herbst 2024 nach 19 Jahren bei der Victoria's Secret Show in New York ein großes Laufsteg-Comeback? Cindy Crawford, Heidi Klum, Jane Fonda oder Tyra Banks?
4: Ich glaube, nee, Tyra Banks? Nee.
1: Wer kann es denn schon mal nicht gewesen sein?
0: Heidi.
4: Keine Ahnung.
0: Ich hätte gesagt, ich glaube Heidi, nein. Ach.
4: Ist das 19 Jahre her, dass die Heidi Victoria's Secrets gemacht hat?
0: Also ich bin mir ziemlich sicher, dass sie da nicht dabei war, jetzt 24.
4: Ich weiß gar nicht, hat Cindy überhaupt jemals die Victoria's Secrets Show gemacht?
0: Das frage ich mich auch gerade.
4: Und Jane Fonda als Schauspielerin... Klar, die ist wunderschön und
0: also ich könnte mir vorstellen, dass
4: sie das so als Superstar macht, aber die hat das ja nie so oft gemacht.
0: Ja,
4: also das klingt so, als ob jemand, der das ganz oft schon mal gemacht hat und jetzt ist sie nach 19 Jahren wieder dabei. Also das, ich könnte mir vorstellen, dass Jane Fonda so ein Special Guest vielleicht wäre.
0: Also da waren doch so einige Special Guests dabei.
4: Ja, aber ich weiß nicht, ob ich schon mal mitbekommen habe, dass die das jemals zuvor gemacht hätte.
0: Mich ärgert es, weil ich die Fotos gesehen habe.
4: Aber Tyra Banks ist doch so, könnte ich mir vorstellen.
0: Cindy Crawford.
4: Cindy weiß ich nicht. Also bei Tyra stelle ich mir vor, dass sie das schon mal gemacht hat.
0: Ja, das glaube ich.
4: Victoria's Secret.
0: Ja, das hat sie schon gemacht.
1: Gebt euch mal 10 Sekunden Zeit.
4: Oh, bitte nicht.
0: Oh doch. Ja, dann lass uns Tyra nehmen.
4: Okay, lass uns Tyra nehmen.
1: Tyra Banks, sagt ihr, seid euch aber nicht sicher. Heidi Klum und Jane Fonda konnten sie schon mal ausschließen. Cindy Crawford dagegen nicht.
3: Also bei Victoria's Secret Show denke ich an Unterwäsche.
4: Mhm. Richtig.
3: Und dann, ist mir das zu spät eingefallen. Und ich habe zu schnell auf Cindy Crawford getippt. Irgendwo hatte ich gelesen, dass sie wiedergekommen ist, aber ich weiß nicht, wobei. Nicht?
1: Also 2005 letztmals gelaufen ist weder Jane Fonda noch Heidi Klum. Und auch nicht Cindy Crawford, sondern Tyra Banks.
0: Yay! Oh.
4: Noch haben wir uns nicht blendet.
3: Tja.
1: Wer eine Karibikreise plant, sollte bedenken, einige Länder dort verbieten das Tragen von Radlerhosen und Leggings, Oberteilen mit aufgedruckten Slogans, Kleidung im Camouflage-Look oder Sandalen ohne Fersenriemen.
3: C'est sans fou.
1: Eine Sekunde hast du noch, Eckart? Okay.
4: Also ich könnte mir vorstellen, Camouflage-Look, dass das irgendwie in manchen Ländern als militant gesehen wird. Das andere könnte man sagen, dass man es einfach hässlich findet, aber Sandalen ohne Fersen, Riemen.
0: Das wären ja so Flipflops quasi, ne?
4: Das ist sehr verbreitet in der Karibik, Flipflops. Deswegen könnte ich mir jetzt nicht vorstellen, dass man da keinen Fersen...
0: Also, dass man zum Autofahren oder so ist nochmal was anderes, aber hier geht es ja ganz allgemein, ne?
4: Autofahren, stimmt das?
0: Oberteil mit aufgedruckten Slogans. Meinst du, die würden verbieten, dass überhaupt irgendwelche Slogans drauf sind? Nee.
4: Also ich glaube, eben, also ich könnte mir vorstellen, machen, wenn das jetzt da stehen würde, Obszöne
2: ja, ja,
4: oder

0: Schau mal. Wow. Ihr führt mit 2 Punkten. Also als Sieger gehen die beiden definitiv ins Finale. Aber eine Frage haben wir ja noch. Was hat das Schuhmodell Mary Jane als charakteristisches Merkmal? Riemchen um die Fußfessel, Loch für die Zehenspitzen, Spange über den Spann oder Metallkappe um die Ferse?
1: Hilf, Herr.
0: Eine Sekunde.
2: Ich dachte jetzt, es wären solche Peeptoes, weißt du, die so wie so ein Pump, der vorne offen ist, oder?
3: Aber nicht so komplett, sondern eigentlich ist das nur so ein kleines Loch, dachte ich.
2: Aber ne? Ja, warte, aber die heißen doch Peeptoes, Mary Jane.
3: Mary Jane, es könnte aber auch sein, dass es das Riemchen um die Fessel ist.
2: Aber wie schauen die dann aus? Sind das so flache, also so spitz vorne, aber flach? Und hinten so eine Riemel? Nee, auch nicht. Riemchen um die Fessel ist hier oben dann.
3: Genau, die Fessel ist ja hier oben.
2: Spange über dem Spann. Das,
3: das gibt es auch. Ja,
2: gibt's. So wie so Ballerinas, wo dann oben noch ein so ein Ding drüber ist.
3: Genau, diese Spange, die ist eher vorne über den Zehen. Ne? Also das würde ich sagen, ist es nicht. Metallkappe, denke ich auch nicht. Das sind Militärschuhe. Also ich bin eigentlich fürs Riemchen um die Fessel oder das Loch für die Zehenspitzen. Ein Loch, das heißt ja nicht, dass es vorne komplett offen ist, oder?
2: Ja, aber es gibt doch diese, wie so Perms, die einfach vorne...
3: Genau, das meine ich.
2: Diese Peeptoes heißen doch, aber nicht. Oder ist das einfach ein anderes Wort dafür?
0: Ich gebe euch nochmal die letzten 10 Sekunden.
3: Oh nein.
0: Ja.
2: Mach du. Ich weiß
3: Mary
2: nicht.
3: Jane klingt halt so nach einem Kind irgendwie, deswegen würde ich...
0: Die Riemchen um die Fessel, sagt Nadja. Und wir schauen uns mal an, wie das Schuhmodell Mary Jane aussieht.
3: Nein.
0: Und es ist die Spange über dem Spann. Ja. Damit geht der letzte Punkt heute Abend in der Hauptrunde. Ja. Nochmal an Eckhardt.
3: Was ich gerade ausgeschlossen habe. Scheiße.
0: Ändert aber überhaupt nichts daran, dass unser Team Laufstick als Sieger ins Finale geht und die nächsten 1.000 Euro gewinnt. Also 2.000 Euro in der Hauptrunde.
3: Oh, ja. Was? Wir haben 2.000 in der Hauptrunde?
0: Ach Mensch, 2.000 Euro in der Hauptrunde haben sich Nadja und Barbara schon mal verdient. Da können jetzt noch mal 10.000 Euro hinzukommen. Und weil ihr vorne liegt, beginnt der Olymp im Finale. Ich mix noch mal durch. Eine Karte könnt ihr euch aussuchen und dann wissen wir auch, wer hier gleich steht.
3: Wollen wir ganz links nehmen?
0: Okay.
3: Also von dir links.
0: Von mir links. Dann, Eckhardt, du darfst direkt noch mal ran. Komm zu mir. Ja. Eckhardt, goldener oder silberner?
1: Ich bin bescheiden, ich nehme silbern.
0: Du nimmst Silber, okay.
1: Wenn schon, dann Ecki Hirnsilber, nicht? Also,
0: ach so, okay. Nein,
1: ansonsten gilt der Satz natürlich, was nützen alle Geistesgaben? Schwein muss man haben.
0: Eckhardt, bist du bereit fürs Finale?
1: Ja, aber wie?
0: Dann starten wir jetzt mit dem Finale. Wer beim Autofahren stark beschleunigt, drückt redensartlich auf die...
1: Auf das Gas.
0: Auf die Tube.
1: Nee.
0: Die Öresundbrücke verbindet die schwedische Großstadt Malmö und Dänemarks Hauptstadt...
1: Kopenhagen.
0: Korrekt. Welcher frühere Beatle sang bei der Eröffnungsfeier der Olympischen Spiele 2012 in London den Klassiker Hey Jude?
1: Paul McCartney.
0: Auch das ist richtig. Welche fränkische Großstadt mit über 500.000 Einwohnern hat sich die Herkunftsbezeichnung für ihre Lebkuchen schützen lassen?
1: Nürnberg.
0: Damit sind es 3 Punkte. Der schwarze Rollkragenpullover war das Markenzeichen von Apple-Mitbegründer Steve
1: Jobs.
0: Korrekt. Wie oft kommt der Buchstabe E im Wort Brennnesseltee vor?
1: 5-mal.
0: Damit sind es 5 Punkte.
1: Ja.
0: Aus welchem Land stammt der karamellisierte Apfelkuchen Tarte Tatin?
1: Das ist Frankreich. Das ist ein Tarte,
0: ja. Das stimmt.
1: Ja.
0: Welcher Shopping Queen Modedesigner schrieb den Bestseller 19.521 Schritte?
1: Guido Maria Kretschmer. Der kommt aus Münster. Hätte ich nie geglaubt.
0: Das ist richtig.
1: Ja, Roland Kaiser übrigens auch, ja.
0: Auf welcher Ostseeinsel befindet sich das zum Museum umgebaute Sommerhaus des Literatur-

0: Nobelpreisträgers Gerhard Hauptmann?
1: Auf Rügen. Ach nein, Hiddensee. Ach, ich
0: Hiddensee
1: Birdman.
0: Wäre richtig gewesen.
1: Ja, ich weiß.
0: In welcher ARD-Familienspielshow mit Kai Pflaume treten Kinder in verschiedenen Duellen gegen prominente Erwachsene?
1: Klein gegen groß.
0: Das ist richtig. Welchen Vornamen hat die Titelfigur eines weltberühmten Kinderbuchs, die darin Willy Wonkas Schokoladenfabrik besuchen darf?
1: Weiß ich nicht. Charlie.
0: Korrekt.
1: Ja,
0: letzte Frage.
1: Ja.
0: Manila und Cebu City sind Städte in welchem Inselstaat?
1: In den Philippinen.
0: Korrekt. Und damit sind 10 Punkte, 10 von 12 Fragen richtig beantwortet.
1: Das schafft ihr.
0: Und mal gucken, ob unser Team Laufsteg das gleich im Finale nutzen kann und vielleicht ja sogar noch mal 10.000 Euro abräumt. Bis gleich. Und da sind wir wieder im heutigen Finale. Eckhardt ist gerade schon angetreten, hat 10 von 12 Fragen richtig beantwortet. Und Barbara und Nadja, ihr könnt euch jetzt nochmal 10.000 Euro dazu gewinnen. Ihr müsst mindestens 11 Fragen richtig beantworten. 13 Punkte habt ihr euch gespielt. Ergo, 3 Fehler dürft ihr machen. Ansonsten ist vorbei und es bleibt bei den 2.000 Euro. Wer von euch beiden ist denn Wortführerin?
2: Nadja.
0: Okay, ihr habt 5 Sekunden Zeit. Innerhalb dieser 5 Sekunden muss die Antwort kommen. Die erste, die du mir sagst, zählt. Und wenn ihr soweit seid, kommt hier die erste Frage. Wer sehr lange braucht, um etwas zu verstehen, steht redensartlich auf der
2: Bremse?
3: Auf der Leitung.
2: Auf der Leitung?
0: Es muss wirklich innerhalb der 5 Sekunden sein. Es war leider außerhalb der 5 Sekunden, deswegen können wir den Punkt leider nicht geben. Welches Lied sang Elton John bei der Beerdigung von Prinzessin Diana in einer überarbeiteten Version?
3: Candles in the Wind.
2: Ja.
3: Genau. Candles in the Wind.
0: Korrekt. Dritte Frage. Welche rheinische Universitätsstadt im Dreiländereck ist bekannt für ihre Printen?
2: Aachen.
0: Korrekt. Gemeinsam mit einem Schulfreund gründete er vor 50 Jahren die Computerfirma Microsoft. Der US-Amerikaner Bill?
3: Gates.
2: Bill Gates.
0: Auch das ist richtig. Wie oft kommt der Buchstabe R im Wort Erdbeermarmelade vor?
2: 3.
3: 3? Mal?
0: Das ist richtig. In welcher Stadt wurde die originale Sachertorte erfunden?
2: Wien?
0: Auch das ist richtig. Welcher extravagante Modemacher veröffentlichte 2024 seine Autobiografie mit dem Titel Desaströs bis pompös?
2: Glöckler.
0: Harald. Es ist Harald Glöckler.
2: Harald Glöckler.
0: Auf welcher Ostseeinsel liegt das Seebad Zinnowitz, das als sonnigster Ort Deutschlands gilt?
2: Rügen?
0: Usedom wäre richtig.
2: Oh Gott, auch nie. Ah.
0: Wie heißt die Quizshow, in der Bernhard Hoecker und Elton als Teamkapitäne gegeneinander antreten?
2: Wer weiß denn sowas?
0: Das ist die richtige Antwort. In welchem weltberühmten Kinderbuch treten erstmals Figuren wie die Grinsekatze und der verrückte Hutmacher auf?
3: Alice im Wunderland?
2: Ja.
3: Alice im Wunderland?
0: Richtig. Bangkok und Chiang Mai sind Städte in welchem südostasiatischen Staat?
3: Thailand.
0: Ach, das ist richtig. Mit der nächsten richtigen Antwort habt ihr den Ausgleich erreicht. Ein berühmter Zweikampf im Alten Testament ist der von David gegen den Riesen
3: Goliath.
0: Ausgleich Goliath? Ist erreicht. Und eine Frage habe ich noch.
2: Okay.
0: Welche Farbe hat im Karate der Gürtel, der auf den weißen Gürtel folgt?
3: Gelb.
2: Keine Ahnung.
3: Also bei Taekwondo.
0: Sagst du
2: gelb?
0: Und das ist richtig! Yeah! 10.000 Euro! 10.000 Euro! 10.000 Euro habt ihr hier im Finale gewonnen, aber Sie haben es mitbekommen, da kommen ja noch mal 2.000 obendrauf. 12.000 Euro gewinnt ihr hier beim Quizduell Olymp.
2: Wahnsinn.
0: Und ihr habt euch hier für den guten Zweck eingesetzt und es geht eine Menge Geld an den guten Zweck. Wohin geht's?
2: Also bei mir an

0: den WWF Deutschland, weil da bin ich Botschafterin gegen Plastikmüll im Meer. Und die Meere sind schon immer so ein Herzensthema von mir. Und da landen so viele Millionen Tonnen Plastik jährlich drin. Und da muss man irgendwie was dagegen tun.
1: Sehr gut. Und wichtig vor allen Dingen, bei mir geht es an den Weißen Ring. Das ist eine Organisation, die Menschen hilft, die Opfer einer Gewalttat wurden oder überhaupt Kriminellen überfällen oder so.
2: Ja. Und dann sage ich nochmal herzlichen Glückwunsch an Barbara Mayer und Nadja Auermann. Riesenfinale gespielt, 12.000 Euro gewonnen für den guten Zweck. Ich wünsche Ihnen schönen Abend. Wir bedanken uns natürlich auch bei Marie, bei Eckert und bei Thorsten. Und wir sehen uns dann, wenn Sie wollen, nächste Woche wieder. Glückwunsch!
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1: In diesem Herbst hat die Welt 2 deutsche Namen kennengelernt. Mecklenburg, Western Pomerania und Saxony-Anhalt. Denn nach dem Siegeszug der AfD in diesen beiden Ländern ist die Kanzlerpartei niedergeschlagen. Und nicht nur unsere europäischen Nachbarn sorgen sich um die Stabilität der drittgrößten Volkswirtschaft der Welt. Zerbricht die politische Ordnung, Herr Habeck? Fragen wir heute einen, der auch schon mal vor einem politischen Scherbenhaufen stand und nun aus dem Ausland auf deutsche Politik schaut. Den ehemaligen Wirtschaftsminister und Vizekanzler und heutigen Berater und Dozenten Robert Habeck. Schön, dass Sie uns zu Hause zuschauen und willkommen unserem Publikum hier im Studio. Guten Abend. Guten Abend, Herr Habeck.
9: Hallo, Frau Miosga. Schön, mal wieder hier zu sein.
1: Es ist mehr als ein Jahr her, dass Sie hier waren und dass Sie der deutschen Politik insgesamt den Rücken gekehrt haben. Seitdem lehrten und arbeiten Sie in verschiedenen Ländern, in den USA, in Israel und in Kopenhagen und beobachten, ich habe es eben schon gesagt, gewissermaßen von außen die deutsche Politik. Was sieht man von dort, was man möglicherweise mitten in Berlin nicht sieht?
9: Also es ist erstmal so, dass ich glaubt, ich brauche ein bisschen Abstand zum Berliner oder vielleicht auch zum deutschen öffentlichen Leben und diesen Abstand gesucht habe. Und am Ende hat er mich bis zum Nordpol geführt und von da aus schaue ich dann quasi von außen drauf. Und ich denke, man sieht vor allem erstmal parallele Linien in vielen Ländern, in Sachsen-Anhalt, in Mecklenburg-Vorpommern. Aber es wäre ein Irrtum zu glauben, es wäre nur regional und mit regional meine ich auch mit der deutschen Politik zu erklären, was gerade in den demokratischen, in den westlichen Demokratien passiert. Und das fällt einem besonders auf, wenn man nicht im, wie ich es ja war, im engen politischen Betrieb ist und man sieht nur die Rente mit 63 und das letzte Interview und die letzte Bundestagsdebatte. Insofern haben wir es, denke ich, mit einer parallelen Strömung zu tun, die sehr viele Länder erfasst hat.
1: Und wenn Sie nur auf Deutschland gucken, wie haben Sie die jüngsten Landtagswahlen in Sachsen-Anhalt und Mecklenburg-Vorpommern wahrgenommen?
9: Wie so viele allerdings war ich überrascht, dass alle überrascht waren. Denn schon vor einem Jahr, als ich aus der Politik ausgeschieden bin, hat man auch diese Wahlen gezeigt. Und wenn man sich die demoskopischen, die demografischen und die sozialen Entwicklungen angeschaut hat, ist vielleicht der Ausschlag des Ergebnisses überraschend gewesen. Aber dass es so kommen konnte und wahrscheinlich so kommen würde, war eigentlich vorher relativ deutlich. Aber wie so häufig in der Politik, wenn die Dinge eintreten, scheinen alle völlig unvorbereitet zu sein. Und das gilt nicht nur für Wahlen, sondern auch für, weiß ich nicht, für politische andere Großkatastrophen. Und das war so ein bisschen überraschend, dass alle überrascht waren, würde ich sagen.
1: Ist das eine automatische Entwicklung für Sie gewesen? Es klingt so ein bisschen so, als sei der Rest machtlos dagegen.
9: Nein, machtlos ist man nicht. Aber wenn die Dinge normal, linear weiterlaufen, dann sehen wir doch, dass ein immer größer werdender Teil der Gesellschaft sich vom politischen, parteipolitischen, demokratischen System, wie es in den letzten 70 Jahren in Deutschland und davor etabliert wurde, abwendet. Und das kann immer wieder durchbrochen werden durch Personen, durch enge Situationen, enge Wahlkampfsituationen, wie wir es in Mecklenburg-Vorpommern ja auch jetzt, wie würde ich sagen, zugunsten der SPD gesehen haben. Aber die allgemeine Tendenz ist doch relativ eindeutig, dass die demokratische Mitte in vielen Demokratien dünner wird. Und zwar unabhängig davon, ob eine Ampelregierung sie anführt, ob der Kanzler Friedrich Merz heißt, ob man eine starke oder eine laxere Migrationspolitik hat, ob man die Wärmepumpe einführt oder nicht. Das setzt immer auf und das mögen relevante Probleme sein oder nicht. Aber die Tiefenströmung ist eine andere, nämlich dass Menschen, die Berufe haben, die der Globalisierung hart ausgesetzt sind, Facharbeiter, Menschen im ländlichen Raum, Industriesparten, die Güter produzieren, die vor 20, 30 Jahren nur da produziert werden konnten, Verlustängste haben. Und das hat jetzt in Sachsen-Anhalt besonders hart getroffen. Oder dort waren die Bedingungen besonders günstig für die AfD. Aber es ist jetzt nichts, was auf Sachsen-Anhalt beschränkt bleiben muss.
1: Mhm. Das haben Sie schon eben gerade gesagt, die Wärmepumpe kann auch schuld sein, aber wahrscheinlich sind es viel andere und viel größere Probleme und Sie haben sicher recht. Aber dennoch, da Sie das Stichwort schon genannt haben, Ihr ehemaliger Kabinettskollege Cem Özdemir, Unparteikollege, hat dem Spiegel jüngst gesagt, er sehe durchaus in der Ampel eine Mitschuld am Aufstieg der AfD. Denken Sie auch manchmal, das habe ich auch mit angerichtet?
9: Naja, das kann man ja nachlesen in der Zeit der Ampel. Jetzt habe ich die Zahlen nicht genau vor Augen, aber ist die AfD stärker geworden? Ich würde gefühlt sagen 10% mehr, aber das kann falsch sein. Vielleicht war es mehr, vielleicht war es ein bisschen weniger. Sie ist noch mal stärker geworden jetzt in den anderthalb Jahren der sogenannten Großen Koalition oder unter der Kanzlerschaft von Merz. Also insofern ist da niemand frei von Verantwortung.
1: Aber welche Verantwortung sehen Sie?
9: Mein Punkt ist ein anderer.
1: Bitte? Welche Verantwortung sehen Sie?
9: Ja, ich war Teil des Rumgestreites und es ist uns nicht gelungen, am Ende Lösungen zu geben, die groß genug sind für das Problem. Ich will nur auch sagen, Sie fragten mich, was sieht man, wenn man quasi vom Nordpol aus auf Europa und auf Deutschland schaut. Und dann sieht man, dass wir uns nicht einreden sollten, wenn die Rente mit 63 nicht wäre oder wenn meinetwegen die blöde Wärmepumpendebatte nicht wäre oder wenn Deutschland, was soll ich denn sagen, ein anderes Steuersystem hätte, dann wäre alles gelöst. Alles spielt damit rein, aber die Ursache, warum die politische Mitte immer dünner wird, kann ja nicht an Wärmepumpe, Rente mit 63 und ich weiß nicht, was sonst noch genannt wurde, liegen, wenn immer ein Problem scheinbar gelöst ist und dann das nächste als Begründung geholt wird. Und das Ausland zeigt es ja auch sehr deutlich. Wir haben die gleichen Phänomene in fast allen europäischen Ländern. In Frankreich, in Großbritannien, in Niederlande, in Österreich, in Italien. Überall ist es da. Und einige heizen mit Wärmepumpen. Ich will jetzt nicht mehr über diese bekloppte Wärmepumpe die ganze Zeit reden. Aber ich nehme das nur als Beispiel, um nicht anderen Leuten in die Suppe zu spucken. Da lügen wir uns in die Tasche. Also wir sollten nicht glauben, wenn jetzt, sagen wir, die Rente mit 63 modifiziert, verändert wird oder nicht, dann ist das Problem insgesamt gelöst. Man kann dazu eine politische Meinung haben. Hätte ich auch, aber warum die liberalen und offenen Demokratien so zu zerreißen drohen, man muss ja wirklich sagen, dass wir Angst haben müssen, dass uns das System auseinanderfliegt. Das liegt nicht an den einzelnen politischen Themen. Die schwimmen dann quasi wie die Korken auf der Ursuppe drauf. Aber es liegt an tiefer. Das ist nicht monokausal mit einer Ursache zu beschreiben. Also sicherlich spielen da auch die sozialen Medien mit rein. Aber meiner Analyse nach, da es alle westlichen liberalen Demokratien trifft und die in der Regel immer Industriegesellschaften waren, liegt es daran, dass das Demokratieversprechen und das Du wirst es besser haben, dass Wachstumsversprechen der Industriegesellschaften eng miteinander verknüpft ist. Und wenn man dann noch sieht, dass fast alle westlichen Industriegesellschaften

0: Gewerkschaften in Stagnationsprozesse reingeraten sind. Das ist nicht nur in Deutschland. Wir sind sogar relativ spät dran, weil wir diese starke Außenhandelsbilanz hatten. Dann, glaube ich, liegt dort einer der Hauptursachen der Erklärung. Heißt also, Menschen, die nicht im Dienstleistungssektor arbeiten, die nicht in der Verwaltung arbeiten, die nicht Beamten sind, die also quasi geschützt sind von Zöllen von Donald Trump und dem Wettbewerb mit China und der billigeren Produktion aus Indien. Alle Menschen, die das nicht sind, die haben Sorge, in Zukunft das Versprechen, das die Demokratie eigentlich mitgebracht hat, du sollst es besser haben, als die jetzige Generation einlösen zu können. Und daraus kommt der Zorn.
1: Es gibt trotzdem sehr spezifische Themen. Und wenn man die Leute selber fragt, das kann man ja auch machen, und Umfrageinstitute tun das, dann erfährt man beispielsweise bei Vorwahl- oder Nachwahlbefragung in Sachsen-Anhalt, dass ein Thema immer noch bei ganz vielen Leuten ein Treiber war, die AfD zu wählen, und das ist die Migration. Und da hat im selben Interview Cem Özdemir gesagt, wir, die Grünen, haben es nicht geschafft, den Leuten das Gefühl zu geben, ihr könnt zu uns kommen, wenn ihr bei diesem Thema der Migration Ängste habt. Sehen Sie das ähnlich selbstkritisch?
0: Also ich kann nicht mehr für die Grünen sprechen und will es auch gar nicht.
1: Aber Sie waren ja Teil.
0: Aber dass die Grünen die ersten Ansprechpartner sind, wenn Menschen Ängste vor zu viel Migration haben, das kann niemand behaupten. Die Partei hat eine Tradition der Integration und der Humanität. Und da hat sie auch eine Bedeutung im deutschen Parteiensystem. Und ich finde immer diesen Vorwurf von Übermoral ein bisschen, wie soll ich sagen, schwierig. Es wäre ja nicht schlecht, wenn Parteien wenigstens ein bisschen Moral hätten. Aber wenn die Frage so gestellt ist, Menschen, die finden, dass zu viele Menschen mit Migrationshintergrund nach Deutschland kommen, zu viele Flüchtlinge kommen, wenden die sich dann an die Grünen, dann ist die Antwort trivialerweise natürlich nein.
1: Aber das, was er meint, ist, sie haben die Probleme nicht
0: adressiert. Ja, weil jetzt will ich auch wieder, ja, wie gesagt, ich gucke jetzt immer vom Nordpol. Und jetzt rühmt sich die Bundesregierung, die jetzige Bundesregierung, das Migrationsproblem in Anführungsstrichen gelöst zu haben.
1: Bleiben wir doch mal bei Ihrer Partei.
0: Und die AfD hat all-time high. Mhm. Ja, deswegen, also entweder die AfD wird gewählt, weil zu viele Menschen aus Syrien und der Ukraine kommen. Dann ist es aber nicht schlüssig, wenn die nicht mehr kommen, dass dann die AfD so stark ist. Deswegen übersetzt in politische Vokabeln, das, was ich gesagt habe. Ich glaube, der Kern von dieser Verlustangst durch Wegfall von diesen Arbeitsplätzen oder drohendem Wegfall von den Arbeitsplätzen ist die soziale Frage. Mhm. Denn das haben alle die genannten Punkte gemeinsam, dass man jeweils etwas dafür verantwortlich erklärt, dass man selber es nicht oder so gut hat, wie man glaubt, es haben zu müssen. Wohnungsnot, nicht ausreichende finanzielle Unterstützung oder Angst vor Überforderung durch technische Innovation oder meinetwegen durch erneuerbare Energien oder Transformation. Es läuft eigentlich immer auf den gleichen Punkt raus, die soziale Frage. Und zwar nicht nur in dem Sinne, dass wie arm bist du jetzt oder wie hoch ist deine Miete und wie teuer ist die Tankrechnung. Das ist für viele Menschen eine Belastung schon jetzt. Aber auch die zukünftige Perspektive ist entscheidend. Also auch das Gefühl zu sagen, ja, jetzt mag es mir noch gut gehen, aber vielleicht in 3 oder in 5 Jahren nicht mehr. Und dann werden wechselweise verschiedene Themen, die alle damit zusammenhängen, genommen und dann aber sozusagen die Ursache für die Wirkung erklärt. Und das wäre mein Punkt an der Stelle.
1: Was muss die Politik tun, um das aufzuhalten? Um sozusagen in der sozialen Frage richtig zu agieren?
0: Also was sich als falsch erwiesen hat, rückblickend in meiner Regierungszeit, und ich glaube, die Erfahrung machen jetzt die Regierung auch, nur das, was man immer so soziale Wohltaten nennt, zu verteilen. Weil damit immer ein Gestus des Paternalismus einhergeht. Nicht, dass viele Menschen das nicht bräuchten, 200 Euro mehr für höhere Lebensmittelausgaben in der Corona-Zeit oder so etwas. Das will ich gar nicht sagen. Also es ist nicht falsch, das zu tun. Und wir haben das ja auch an verschiedenen Stellen getan, das Kindergeld erhöht und so Energieboni ausgezahlt und so weiter. Aber am Ende den Stolz auf die eigene Leistung haben, das wollen Menschen. Und häufig genug reißt man quasi mit dem Hintern ein, was man mit den Händen aufbaut, wenn man sagt, ja, es macht schon alles schwierig werden und vielleicht fällt dein Job weg, aber hier hast du mal 200 Euro mehr. Und da ist immer so der Sound drin, wir kaufen dich raus. Das wäre meine Prognose. Damit wird man den Populismus in der Demokratie nicht besiegen können, sondern es wird nur gelingen.
1: Also mehr Geld ist es nicht?
0: Und nicht mehr Geld, das nicht selbst in Teilen erwirtschaftet wird. Damit ist schon gesagt, dass Menschen in den Veränderungsprozessen das Gefühl haben müssen, dass es gerecht zugeht. Das kann man auch sehen, dass die Demokratien, die jetzt, und das sind ja im Grunde alle, unter Druck stehen, dass diejenigen, wo der Gesellschaftsvertrag noch intakt ist oder als intakt erlebt wird, die kommen besser durch Reformprozesse durch. Und das, denke ich, ist, also so viel, ich will wirklich nicht in die deutsche Binnenpolitik rein, aber das, das muss man ja nur zusammenzählen. Es gibt eine große Reformagenda und sehr wenig Menschen werden in Deutschland sagen, und die Lasten sind gerecht verteilt. Das ist das kleine Einmaleins der Politik. Aber es reicht nicht, um das deutlich zu sagen, um zukünftig den rechten Populismus, der sich ja in dem Trotz und in der Abwehr oder in der dem Abkehr von Parteiendemokratien inzwischen ausdrückt, zu besiegen, wenn es nicht eine ökonomische, persönlich besser ökonomische Perspektive für die Menschen geben wird.
1: Sie haben auch gesagt zum Thema Perspektive, dass der Begriff der Zukunft die Seite zum Rechtspopulismus gewechselt hat. Was können denn Leute, die in der Mitte der Gesellschaft stehen, dem entgegenstellen?
0: Ja, damit meinte ich, wenn man jetzt auf die Sprache hört der rechtspopulistischen Parteien und der Parteien, die man im breitesten Sinne die der demokratischen Mitte oder des Zentrums nennt, dass die, und ich schieße meine mit ein, immer quasi defensiv reden. Wir wollen die Demokratie verteidigen. Wir werden die Verfassung schützen. Wir werden die Schritte, die wir erkämpft haben, bewahren. Schützen, bewahren, verteidigen, das ist Defensive. Mhm. Nicht, dass das falsch ist. Mhm. Aber man hört sozusagen, dahinter ist eigentlich kein Zukunftsplan mehr, sondern Status quo. Aus Gründen, weil wir ja so, weil diese Parteien, wir, wenn ich so reden darf, so unter Druck stehen. Aber der rechte Populismus sagt, wir wollen Folgendes machen. Wir bauen ein Europa der Vaterländer. Wir werden aus dem Euro austreten. Wir werden, und dann kommt die ganze Agenda, vieles davon ist einfach aus meiner Sicht wirtschaftlich, ökonomisch und inhaltlich falsch. Aber das ist ein Plan. Und damit haben sie sozusagen das Oberwasser im politischen Diskurs.
1: Aber jetzt können Sie mir nicht erzählen, dass andere Politiker nicht sagen, was sie wollen. Wir wollen Wohlstand für alle, auch für alle Generationen, sagt Friedrich Merz. Ist das kein Zukunftsplan? Sind das nicht nur Floskeln immer?
0: Naja, es klingt ein bisschen manchmal wie Floskel, weil es ja schon so immer wieder mit dem Verweis auf Ludwig Erhard begründet wird. Aber wenn man da schon hingeht, dann sollte man sich klar machen, dass die soziale Marktwirtschaft, die ja tatsächlich eine Scharnierfunktion in der damals jungen Republik hatte, eben die soziale Marktwirtschaft hieß. Das hieß, da war ein starker sozialer Aspekt mit da dran und Wohlstand für alle hieß eben, dass es ein Umverteilungsmechanismus in der Gesellschaft gab. Der wird dann immer gerne vergessen vonjenigen, die das Wort im Munde führen. Aber da liegt dann der Hase im Pfeffer, glaube ich, sagen zu dürfen zur jetzigen Situation, weil die im Moment der Eindruck entsteht, es werden nur Lasten verteilt. Mhm. Aber die möglichen Gewinne dieser Lasten, die kommen bei vielen Menschen nicht mehr an. Das wäre dann das Gegenteil von sozialer Marktwirtschaft, von der Idee. Das wäre nicht mehr das Versprechen, dass es allen besser gehen soll, indem wir uns alle mal anstrengen, sondern wahrscheinlich würden sehr viele Leute sagen, ja, dann geht es halt einigen besser, aber nicht der Gesellschaft insgesamt und schon gar nicht mehr. Und also wenn man schon zu Erhard zurückgeht und wenn man schon zu den Prinzipien der sozialen Marktwirtschaft zurückgeht, dann richtig und nicht nur Rosinenpickerei.
1: Ich möchte noch mal bei dem Zustand der Parteien bleiben, denn was im Moment auffällt, ist, dass die Volksparteien im Kern so bedroht sind, dass sie ganz besonders nervös sind und ganz besonders unsicher. Die Ampel, das haben Sie selber angesprochen, hat sich bis zum Bruch ja selbst zerlegt. Und in den letzten Wochen konnte man beobachten, wie der CDU-Vorsitzende und der CDU-Kanzler auch von der eigenen Partei demontiert wurde. Bietet die Mitte in diesem Verhalten den Radikalen nicht ganz freiwillig die Bühne?
0: Also, dass die Volksparteien, die ehemaligen starken Parteien, die verschiedene Milieus abgebildet haben, immer kleiner werden und ihre Milieus immer schmaler werden, ist ebenfalls kein deutsches alleiniges Problem. Im Gegenteil, wir sind bei dieser Entwicklung vergleichsweise spät dran. In vielen anderen europäischen Ländern sind nicht nur die Sozialdemokratie, sondern die konservativen Volksparteien mittelgroße Parteien bis Kleinstparteien geworden. Das heißt, wenn wir jetzt nicht immer glauben, das sind alles nur deutsche Sonderwege und wir gucken nur auf uns,

0: Ist das, was wir jetzt sehen, eher das Normale und das, was wir davor hatten, nämlich noch eine 30-Prozent-Partei, die Ausnahme? Insofern ja, die CDU hat Grund zur Beunruhigung. Nicht nur, weil sie selber Probleme hat und so ist, wie sie ist und viele Wahlversprechen sich als falsch erwiesen haben. Das kommt alles noch als hausgemachtes Problem dazu. Sondern weil die allgemeine Entwicklung in den politischen Parteisystemen in diese Richtung zeigt und in diese Richtung führt.
1: Erlebt Friedrich Merz in diesen Wochen, was Sie auch erlebt haben? Und Sie haben ja auch jede Menge Häme und Spott abgekriegt.
0: Ja, ich würde sagen, bei ihm ist es schlimmer, weil in meiner Situation, die ja auch tatsächlich umkämpft war und wo ich viel Gegenwind hatte, hatte ich das, ich rede über die Vergangenheit und wenn das jetzt nicht ganz korrekt ist, bitte sehen Sie es mir nach, will ich ja gar nicht so viel drüber reden, aber ich hatte immer sozusagen meine Leute hinter mir oder mein Milieu hinter mir, das hat er ja nun auch offensichtlich gar nicht mehr. Aber wenn wir dabei schon sind, wieder mit dem etwas vermessenen Blick von außen. Also da wundert man sich ja schon, irgendjemand muss ja Friedrich Merz gewählt haben. Und ich war es nicht, wenn ich das sagen darf. Und jetzt sind alle so erstaunt, dass Friedrich Merz so ist, wie Friedrich Merz jemand gewählt hat. Und ich will damit sagen, ja, man kann ja sich verwählt haben, aber dann soll man das bitte auch sagen. Also ich hätte mir in dem letzten Wahlkampf, wo ich eine Rolle gespielt habe, schon mal gewünscht, dass irgendjemand sagt, also nur die Ampel muss weg, reicht auch nicht, gucken wir uns mal an, was sozusagen auf der Habenseite bei den anderen steht, so doll ist das nur auch nicht. Aber jetzt finde ich, und komisch, dass ich das sagen muss, könnte irgendjemand mal sagen, wir haben Friedrich Merz auch für das, was er ist, ganz schön hochgeschrieben. Und nun wundern wir uns, dass er genauso ist, wie er ist. Und das Argument, das ich jetzt manchmal höre...
1: Wer sollte das sagen?
0: Da werden sich schon ein paar angesprochen fühlen, aber das Argument, das ich höre, ja, in der Opposition, da kann man ja schneidig reden und von oben herab und diesen Stromberg-Vibe austragen, aber als Kanzler doch nicht. Das ist doch Quatsch. Ich meine, wir wählen doch die Leute, weil wir annehmen, dass sie danach genauso sind, wie wir sie erleben. Wir wählen sie doch nicht in der Hoffnung, dass sie nach der Wahl das Gegenteil von dem, was sie davor angeboten haben. Also Angela Merkel hat noch hingeschrieben, sie kennen mich. Sie hat ja nicht hingeschrieben, sie werden mich mal kennenlernen danach. Das ist ja, also, und jetzt sagen alle, 100% fanden, die Ampel muss weg und Friedrich Merz muss hin. Jetzt sagen 100%, ja, was ist denn das für einer? Und das finde ich, ist so ein bisschen ähnlich, wie ich es auch erlebt habe, dass die Dinge ins Lot zu setzen, inklusive Selbstkritik des politischen Raumes, nicht besonders ausgeprägt sind.
1: Höre ich da so ein ganz kleines bisschen Genugtuung?
0: Nee.
1: Der hat sie mal das Gesicht der Wirtschaftskrise genannt oder so, ne? Der hat auch ganz schön verteilt.
0: Nee, aber ich wirklich... Ein Jahr ist nicht so lang, aber für mich ist es sehr lang. Und von dem, was ich jetzt beruflich mache, wie ich auch politisch denke, versuche ich halt zu verstehen, was außerhalb dieser wichtigen und teilweise unwichtigen Debatten der jeweiligen Demokratien eigentlich die Wirkkräfte sind, die gerade auf Deutschland, auf Europa, am Ende USA, Russland, auf die Welt einwirken.
1: Hatten Sie erwartet?
0: Und da bin ich sozusagen weit von Häme weg. Ich mache mir wirklich Sorgen, dass man, Sie haben schon recht, das ist nichts, was ich versuche zu sagen, was eine Demokratie nicht lösen kann. Das ist nichts, das kann Demokratie leisten. Sie kann sich neu erfinden, sie kann sich anpassen, sie kann neue Personen mit viel Vertrauen nach oben bringen, sie kann... Parteien können sich reformieren, das ist ja alles keine Zauberei. Aber wenn der Weg so weitergeht, wie er sich vielleicht seit den letzten zwei Jahren Angela Merkel, würde ich so behaupten, eingestellt hat, dann mache ich mir wirklich Sorgen, dass wir am Ende das, was aufgebaut wurde, nämlich Frieden und Freiheit in einer offenen demokratischen Gesellschaft nicht halten können.
1: Hatten Sie erwartet, dass die so reagieren, wie sie miteinander regieren? Sie kennen die Leute alle.
0: Naja, ein paar Sachen sind jetzt nicht so überraschend. Die immer kritisierte Rhetorik und das fehlende handwerkliche Geschick war jetzt auch kein Geheimnis davor. Also, jein. Trotzdem, wenn die Fehler passieren, ist es dann doch immer wieder, geht es mir auch so wie wahrscheinlich allen.
1: Und wie blicken Sie auf die SPD?
0: Ich habe es schon gesagt. Die Menschen, die nicht in, und bitte, die Beamten und die Akademiker mich nicht falsch verstehen, die nicht in dem Sinne geschützten Arbeitsumfeldern leben, dass ihre Berufe den Turbulenzen des globalen Marktes einigermaßen robust gegenüberstehen, geschützt sind quasi. Also Arbeiter, Facharbeiter, Landwirte, Leute im ländlichen Raum, Handwerker, die von Konjunkturen wirklich abhängig sind, die haben schon seit einer gewissen Weile den ehemaligen Volksparteien, die für die ja arbeitsteilig unterschiedlich erste Ansprechpartner waren, den Rücken gekehrt. Und sicherlich dann durch Fehler, hausgemachte Fehler, fehlende Empathie in der Kommunikation und so weiter beschleunigen sich diese Prozesse. Aber das findet in allen europäischen Demokratien statt. Es gibt Ausnahmen. Dänemark ist so eine, aber das hat auch Gründe, weil die eine etwas homogenere Gesellschaft haben und eben nicht so viele von diesen Industrieberufen. Das ist im Grunde eine Dienstleistungsgesellschaft. Aber das werden die nicht gerne hören, ist trotzdem wahr. Aber da, wo sie es nicht sind, also etwa in der Landwirtschaftsproduktion, da haben die eine Schweineindustrie. Das ist nicht wertend gemeint, sondern die produzieren halt Schweine. Und da ist das Gleiche festzustellen.
1: Aber warum erreicht die SPD nicht in diesen Berufen? Warum erreicht die nicht mehr?
0: Weil die Menschen, und das hat Olaf Scholz damals in seiner Wahlkampagne erkannt und angesprochen und einigermaßen drehen können, Demokratie mit dem Versprechen verbinden, dass ich darüber entscheiden kann, wie es in Zukunft besser gehen soll. Demokratie ist ja sozusagen im Unterschied zur mittelalterlichen Gesellschaft. Der Glaube an Selbstbestimmung, und Selbstbestimmung macht eigentlich nur Sinn, wenn man an eine offene Zukunft glaubt. Im Mittelalter war die Frage, wer willst du werden, wer willst du sein, wo willst du wohnen und wen willst du heiraten, völlig sinnlos, weil man verheiratet wurde, weil der Vater Schmied war, dann wurde man auch Schmied und man an die Scholle gebunden war. Man muss also irgendwie glauben, man kann einen Einfluss auf seine eigene Zukunft haben. Und das ist meine die tiefste Erklärung, dass diese Berufe, die wesentlich industriell geprägt, aber Facharbeiter, Selbstständige gehören dazu, gar nicht, dass sie es aktuell nur schlecht haben. Aber immer, wenn Krisen auftreten, wird ihnen vorgeführt, in der nächsten Runde ist es vielleicht für dich zu Ende. Und das greift über im Grunde von allen Gütern, die zuerst global gehandelt wurden, Lebensmittelprodukte, über Energieprodukte. Und jetzt sind es Autos. Ja, vor 3, 5 Jahren hätten wir wahrscheinlich gesagt, also Autos sind technische Spitzenprodukte, die wird uns ja wohl keiner wegnehmen. Ja,
1: Herr Habeck, bevor Sie mir jetzt weglaufen, wir wollen noch darüber reden, wie Politik künftig gestaltet werden könnte, müsste und sollte. Aber weil Sie über Rhetorik sprachen und ich Sie auch darauf ansprach, will ich noch an einem Punkt, da gehe ich auch davon weg, will ich Sie noch mal darauf ansprechen, weil uns ist aufgefallen im Nachgang, wie Sie rausgegangen sind aus der Politik. Und da haben wir ein Interview noch mal gefunden, wo Sie extrem ausgeteilt haben. Und da möchte ich Sie ganz dringend noch mal fragen, was da eigentlich los war. Sie haben, als Sie aus der Politik ausgeschieden waren, ein Interview mit der Taz gegeben und haben richtig rumgeschossen. Markus Söder haben Sie fetischhaftes Wurstgefresse vorgeworfen. Also das, was der eigentlich so gut kann, haben Sie dann genauso gemacht. Und Bundestagspräsidentin Julia Klöckner haben Sie eine Fehlbesetzung genannt. Waren Sie da so verbittert oder was war dann?
0: Nein, das war das erste Interview der Freiheit. Da konnte ich mal sagen, was ist.
1: Und da musste alles raus, oder?
0: Da musste ich jedenfalls keine Rücksicht mehr nehmen auf Kontenance. Ich habe ja versucht, sozusagen, keine Ahnung, so eine Art Mittelweg der Ausbalancierung, so gut ich das konnte, hinzubekommen. Und dann war ich kein Politiker mehr und konnte mal die Wahrheit sagen.
1: Und respektlos sein gegenüber der Bundestagspräsidentin?
0: Jetzt muss ich das weder wiederholen, noch ist sie noch meine Bundestagspräsidentin. Aber was ist die Frage?
1: Ist das der Ton, den Sie sich in Auseinandersetzungen wünschen?
0: Ich wünschte mir, dass wir auf Argumente hören und dass wir versuchen, die Gegenseite zu sehen und uns jeweils in die Stiefel der anderen opponierenden Seite versetzen, um dann gemeinsam Lösungen zu bekommen.
1: Dann tut Ihnen das also leid?
0: Es war damals ein guter Moment für mich.
1: Es tut Ihnen nicht leid? Wir sprechen über die Linkspartei. Das möchte ich ganz gerne als nächstes. Die hat nämlich in Berlin die Wahl zum Abgeordnetenhaus gewonnen. Und es könnte sich zutragen, dass dort eine Regierung gebildet wird, übrigens auch in Mecklenburg-Vorpommern, eine rot-rot-grüne Regierung. Und ich würde Sie gerne fragen, ob das für Sie eine gute Nachricht ist.
0: Das ist weder eine gute noch eine schlechte Nachricht. Ich freue mich, dass die Grünen in der Regierung beteiligt sind. Das ist da, wo ich eine Sympathie und auch eine politische Bindung habe. Und die Wählerinnen und Wähler haben das so entschieden. Und jetzt liegt es an den Klugheiten der Parteien, da was Gutes draus zu machen.
1: Gut, ich frage das natürlich deswegen, weil seit einer Woche sehr aufgeregt darüber

0: diskutiert wird, ob auch Ihre Partei mit der Linkspartei in Berlin zusammengehen könne. Denn es geht unter anderem, Sie haben es mitbekommen, um einen Auftritt eines Rappers, der auf einer Wahlkampfveranstaltung der Linkspartei Yalla Yalla Intifada gerufen hat, was nichts anderes ist als ein Gewaltaufruf gegen Israelis oder den israelischen Soldaten den Tod wünschte. Es geht um einen Bundestagsabgeordneten, Ferhat Kocak, aus dem Wahlkreis Neukölln, der Verbindungen zu Mitgliedern von Organisationen hat, die der Verfassungsschutz als extremistisch bezeichnet und die auf der EU-Terrorliste stehen. Der israelische Botschafter in Deutschland spricht mit Blick auf die Linkspartei von völlig enthemmtem Antisemitismus. Wie berechtigt ist in Ihren Augen diese Kritik?
1: Nochmal, ich bin weder Parteivorsitzender noch habe ich da irgendeine Funktion. Deswegen kann ich zu konkret.
0: Aber Sie sind politischer Beobachter.
1: Ich bin politischer Beobachter und kann sozusagen zu Antisemitismus insgesamt was sagen.
0: Wie berechtigt ist diese Kritik, wenn
1: Sie
0: diese Beispiele
1: sehen? Erst einmal haben wir. Ja, also die Beispiele, die bekannt sind, sind antisemitisch. Und wie tief das in dem Berliner Landesverband ist, das kann ich schon wieder nicht sagen. Aber das sind natürlich, es deutet darauf hin, dass da ein Problem ist, das aufgearbeitet und abgestellt werden muss. Sonst wird es schwer werden, dort eine Regierung zu bilden. Ich wieder zitiere quasi meine Leute, die jetzt in der Partei das Sagen haben für die Grünen. Das ist, glaube ich, von allen so beschrieben worden. Darüber hinaus haben wir insgesamt ein Antisemitismusproblem in Deutschland.
0: Aber wenn Sie sagen, bevor wir darauf kommen, was heißt abgestellt werden muss? Heißt das, die Linkspartei sagt jetzt, wir werden da Transparenz fordern?
1: Frau Mioska, ich kann nur auf die, wirklich, das ist nicht meine Rolle, meine Aufgabe. Ich verweise auf die, in vielen Interviews, ich glaube, haben sich alle dazu geäußert. Und sozusagen die Linie, die alle immer wieder wiederholen, ist, es darf kein Antisemitismus oder ein antisemitischer Vertreter Einfluss in irgendeiner Form auf eine Regierung haben in Berlin in diesem Fall. So, und so ist es.
0: Das heißt, diese Leute müssen aus der Partei ausgeschlossen werden?
1: Ob die das schaffen, die auszuschließen, das weiß ich nicht. Ich kann auch nicht für die Linkspartei reden, aber also ich schaue mit großer Sorge auf den wachsenden Antisemitismus in Deutschland und davor ist die politische Linke eben auch nicht frei. Häufig ganz im Gegenteil. Und das zu sagen, das ist sozusagen der Grund, glaube ich, warum der Antisemitismus im Moment so eine Konjunktur auf der linken Seite hat. Auf der rechten Seite mag es andere Gründe geben, also ältere, ist das Vorgehen und die Kriegsverbrechen, die Israel in Gaza begangen hat. Und da haben wir eine wirklich große gesellschaftliche Aufgabe, dass man beides im selben Satz sagen darf und sagen muss. Wir haben eine Verpflichtung gegenüber Israel, die in Fragestellung der Existenz des Staates Israels verstößt gegen jeden moralischen Grundsatz, der dieses Land trägt. Und da kann es keine Grauzone geben, weder bei der Regierungsbildung in Berlin noch irgendwo im Diskurs und auch nicht so verschwimmelt am Kaffeetisch in der bürgerlichen Mitte. Und trotzdem darf man legitime Kritik an der Regierung Netanyahu im Staat Israel aussprechen. Mhm. Und Sie haben ja angesprochen, ich habe einen Monat in Jerusalem gearbeitet, an der Hebrew University. Es ist sogar so, dass die Israelis, die liberalen Israelis, diejenigen, die nicht Netanyahu unterstützen, das von Deutschland erwarten.
0: Dass wir
1: sie nicht alleine lassen. Dass wir nicht.
0: Das würde die Bundesregierung ja auch nicht sagen, dass man Israel alleine
1: lässt. Dass wir sie nicht alleine lassen mit ihrer Kritik an der Regierung Netanyahu. Dass wir sie nicht alleine lassen mit der, in der Kritik an dem Vorgehen der israelischen Armee in Gaza.
0: Aber Sie nennen das Kriegsverbrechen, das sagt die Bundesregierung nicht.
1: Ich denke, es gibt viele Belege, dass in Gaza Kriegsverbrechen begangen wurden, wo ich mich persönlich schwer tue. Ich weiß, dass es völkerrechtlich dafür schon Vokabeln gibt, ist das Wort Genozid zu verwenden, weil ich in der Tradition, in der ich groß geworden bin und mit der ich auf die deutsche Geschichte schaue und die mich auch politisch geprägt hat, die Shoah und für so etwas Schlimmes halte, dass ich die Worte, die dafür benutzt wurden, nicht für alles, nicht sozusagen allgemein benutzen möchte. So, worauf ich am Ende hinaus will, ist, dass jede Form von Antisemitismus benannt und bekämpft werden muss und dass das nicht zu einem Schweigeverbot oder zu einem Schweige, wie heißt es, zu einer Schweigeaussage führt, dass man Israel und

0: die Regierung Netanjahu nicht kritisieren darf. Und das Problem, und das ist aber super schwer, das will ich sagen, auch in dem Diskurs, den wir in Deutschland haben. Und diese Wortlosigkeit, dass wir keinen Raum haben. Sie sehen auch, wie ich arbeite sozusagen, dass ich hier nicht mich verspreche und dann irgendwas sage, was dann gleich wieder hochgezogen werden kann. Aber es muss Räume geben, wo Menschen ihre Fragen loswerden können, ohne dass sie gleich als Antisemiten dargestellt werden. Wobei es klaren Antisemitismus gibt.
1: Und wo ist denn genau die Grenze?
0: Ich glaube, die Grenze ist da, wo jüdisches Leben in irgendeiner Form als minderwertig, böse oder anders dargestellt wird, wo politische Probleme, die man, oder politische Kritik, die man, ich würde sagen, haben muss an der Regierung Netanjahu, mit Glauben oder Ethnie gleichgesetzt werden, wo dann verallgemeinert wird, dass eine Volksgruppe für die Taten von Regierung oder Personen verantwortlich gemacht wird, bis hin natürlich zu Stereotypen, Auslöschungsfantasien und der Infragestellung des Staates Israel. Das muss man sich klar machen, dass Israel, aber das wissen eigentlich auch alle Deutschen, sollten sie wissen, dass es diesen Staat Israel gibt, liegt an uns. Das ist die Konsequenz der deutschen Geschichte. Und das ist noch nicht so lange her. Das sind häufig noch unmittelbare Verwandte unserer Familien, die da ihren Anteil daran hatten. Für meine Familie gilt das jedenfalls in Teilen.
1: Und Herr Habeck.
0: Und einen Fehler hab ich häufig gemacht, der ist mir erst in Israel klar geworden. Man denkt so häufig, weil die Juden dann nach dem Zweiten Weltkrieg und all den Pogromen danach Opfer waren, ist der Staat Israel ein Friedfertiger? Und das ist er nicht. Es ist sozusagen die DNA des Staates Israels, nie wieder zuzulassen, dass jüdisches Leben durch Gewalt vernichtet wird. Das ist ein wehrhafter, kämpferischer und in dem Sinne auch aggressiver Staat nach außen. Ist er immer gewesen. Da darf man sich nicht vertun. Und dann gibt es den Schritt, der darüber hinausgeht. Und dieser Schritt ist in Gaza an vielen Stellen viel zu weit gegangen worden. Aber ich werbe nur dafür, dass wir nicht den Fehler machen, eigentlich werbe ich für zwei Dinge, dass wir nicht den Fehler machen, uns mundtot zu machen, wo berechtigte Fragen aufgestellt werden. Gleichzeitig werbe ich dafür, dass wir uns sehr bewusst machen, wie schlimm Antisemitismus tief verankert ist, und zwar auch in der politischen Linken. Und dann werbe ich zweitens dafür, dass wir nicht diese Debatte instrumentalisieren. Denn dieses Gefühl hatte ich zwischendurch auch, als ich die Debatte gesehen habe, so ein bisschen die quasi rhetorische Figur. Wenn jetzt SPD und Grüne in Berlin mit der antisemitischen Linken zusammenarbeiten, dann können ja andere auch mit der antisemitischen Rechten zusammenarbeiten. Das mag niemand so intendiert haben, aber es klang zwischendurch so. Und dafür ist die Debatte zu wichtig und zu ernst. Und deswegen hoffe ich, dass das in der Linkspartei aufgeklärt wird und da auch harte Maßnahmen ergriffen werden, dass aber auch das Land, wir insgesamt mit den Jüdinnen und Juden, mit den Vertretern des Staates Israels in einen Diskurs eintreten können, der auch die liberalen Israelis nicht alleine lässt. Mhm. Denn die brauchen ja auch Partner.
1: Und da wollte ich aber jetzt nochmal nachfragen. Also nach dem, was Sie dort erfahren haben, Sie haben mit vielen Leuten geredet, die wünschen sich dort mehr. Und wenn ich Sie richtig verstehe, wünschen Sie sich das auch, dass die Bundesregierung die Verbrechen oder die Kritik an Israels Regierung deutlicher, klarer formuliert?
0: Ja, und zwar entlang möglichst eines europäischen Konsens. Das ist ja da, wo dann Politik konkret wurde. Und es ist jetzt wahrscheinlich ein Jahr her, dass die Europäische Kommission Vorschläge gemacht hat, wie man mit Verbrechen oder mit, wie soll ich das sagen, mit Gräueltaten in Gaza umgeht. Und das ging einigen in Europa nicht weit genug. Irland, Spanien erinnere ich, und der deutschen Regierung ging es zu weit. Also gab es keine Einigung, was dazu führt, dass Europa nicht stattfindet. In diesem ganzen Raum, bei der Frage, wie geht es weiter in der Levante, gibt es noch Einflussmöglichkeiten auf die israelische Politik? Und spielen wir irgendwie noch eine Rolle bei der Friedensbemühung? Da findet Europa nicht statt. Mhm. Europa hat keine Stimme. Und das kann ja auch nicht im Interesse der deutschen Politik sein, dass jetzt am Ende die USA und wahrscheinlich einige arabische Länder, vielleicht die Türkei, darüber entscheidet, wie es weitergeht. Und deswegen, ja, das würde ich mir sehr wünschen. Und ich weiß, dass das der Wunsch von all denjenigen ist, die wahrscheinlich intuitiv die allermeisten Deutschen als ihre politischen Verbündeten in Israel sehen würden.
1: Jetzt haben Sie aber gerade selber formuliert, dass Sie jetzt erst so sprechen können. Das heißt, diese Hilflosigkeit, aus dem Dilemma herauszukommen als deutsche Regierung, das eben aus bestimmten Gründen, aus historischen Gründen, nicht so klar formulieren zu wollen, womöglich, das haben Sie damals ja auch kennengelernt. Wenn Sie sagen, Sie können jetzt anders sprechen.
0: Habe ich das gesagt? Mhm. Ich habe mich schon bemüht, gerade zu diesem, ich habe die Erfahrung in einem Monat, das ist jetzt auch nicht ewig lange, aber es ist doch schon intensiv, gerade in Jerusalem zu leben. Die habe ich halt damals so nicht gehabt. Das waren halt Staatsbesuche oder Besuche als Parteivorsitzender oder so. Also das prägt einen nochmal anders. Aber ich hatte mich gerade in diesem Kontext Israel, Verantwortung und klare Kante gegen Antisemitismus schon versucht, immer wieder zu äußern. Also diesen schmalen Grat auszubalancieren. Und ich erinnere mich an Regierungsbesuche, wo auch vor offener Kamera dieser Kampf ausgetragen wurde, als ich meinen israelischen Ministerkollegen dann vor offener Kamera dann widersprochen habe. Das mag nicht gut genug gewesen sein. Da will ich jetzt gar nicht, weiß ich nicht, was irgendwas reklamieren, was ich nicht kann. Aber bemüht habe ich mich schon.
1: Die politische Mitte schrumpft, das ist heute unser Thema, die Ränder erstarken. Und wenn wir darüber sprechen in dieser Sendung, dann müssen wir auch feststellen, dass ein Thema die Ränder rechts und links der Mitte eint. Und das ist die Ablehnung der Unterstützung der Ukraine. Da würde ich gerne hinkommen und Sie fragen, denn wir haben das gesehen, in Sachsen-Anhalt haben AfD, BSW und Linke zusammen 60%. Und wenn ich noch eine andere Umfrage zitieren darf, im Deutschlandtrend sagen 42%, die Unterstützung für die Ukraine von deutscher Seite gehe zu weit. Warum verfängt das Argument nicht, dass die Ukraine auch unsere Freiheit verteidigt?
0: Ja, aus meiner Sicht waren wir das schon, als ich diese willkürliche Linie aufgemacht habe von lauter und ich will nicht falsch verstanden werden, wichtigen Einzelpolitikpunkten, die aber im europäischen oder im internationalen Kontext durchaus gar keine Rolle spielen. Und trotzdem haben wir überall die gleiche Tendenz. Ich glaube, es ist die soziale Frage. So das, was wir soziale Frage nennen. Und das Argument, ich finde keine Wohnung, ich habe Schwierigkeiten, meinen Lebensunterhalt zu finanzieren. Und da gehen Milliardensummen in die Ukraine oder an Radwege nach Peru oder irgendwohin, ist schnell gemacht. Das heißt, für viele Menschen, und ich erkläre nur, nicht, dass das meine Position wäre, scheint Frieden und Freiheit eine Abstraktion zu sein. Wenn ich noch einmal vom Nordpol aus auf Deutschland schauen darf, sollte man sich immer fragen, wer hat eigentlich welches Interesse? Und wer ist ein Alliierter? Weil das man sozusagen dafür lohnt, es sich dann sich mit anderen Regionen zu beschäftigen, wie ich das jetzt gemacht habe, mit der arktischen Region. Und dann sieht man doch auf einmal, dass dieses Zerren an Deutschland oder an Europa nicht neutral ist. Man sieht es ja auch, Donald Trump gratuliert der AfD, schreibt in seine Sicherheitsstrategie rein, unsere politischen Ansprechpartner sind nicht die gewählten Regierungen, sondern die rechtspopulistischen Parteien Europas. Das Gleiche darf man für Russland unterstellen und in gewissem Sinne für China. So, deswegen verstehe ich oder man kann verstehen, was Menschen, die in ihrem Alltag ihre Nöte haben, dazu bringt, diesen, wie ich finde, Kurzschluss, aber diesen Schluss zu machen. Aber was man auch sehen sollte, ist, wessen Spiel man damit spielt. Und alle diese genannten Länder meinen es nicht gut mit Europa und nicht gut mit der liberalen Demokratie. Das ist auch die Wahrheit.
1: Also ganz viele Leute auch, es gibt auch inzwischen Politiker aus SPD und CDU aus dem Osten Deutschland, die das ohnehin schon sagen, dass wir eigentlich aufhören sollten, die Ukraine zu unterstützen. Und denen, das haben Sie mir noch nicht gesagt, wie Sie denen erklären, die sagen, aber wir haben zu wenig Geld für uns. Und Sie kommen jetzt mit Geostrategie. Nein,
0: die Frage ist, warum Menschen das nicht verstehen. Und meine Begründung wäre einfach, wenn du deinen Alltag, der droht, nicht mehr bezahlbar zu sein, dann schaust du halt auf die riesigen Summen, die in die Verteidigungsindustrie gehen und in die Rüstung gehen. Das war nur die Antwort auf diese Frage. Ich glaube, dass es nicht abstrakt ist, dass die Ukraine unseren Frieden und unsere Sicherheit verteidigt. Das wird immer so gesagt und man denkt, na ja, das ist wohl rhetorisch gemeint. Ich teile das nicht, denn die unmittelbare Konsequenz, wenn die wenn die Ukraine unterliegen würde, wäre ja, dass die russischen Truppen Kampf erfahren.

0: fahren und stark, wie sie sind, an der Ostflanke der NATO aufmarschieren würden. Und auch das kann man oben im eisigen Norden sehen, wo es jede Menge Konflikte gibt, wo du nicht viele Leute brauchst, um irgendwelche Inseln zu besetzen, wo nur ein paar Eisbären leben. Und dann werden wir mal sehen, ob der NATO-Artikel 5 dann gilt, wenn wir dann da provoziert werden. Und das passiert doch täglich. Flughafen Leipzig, dauernd sind irgendwelche russischen Jets im NATO-Luftraum. Also ich sage nicht, dass jetzt ein großer europäischer Krieg unmittelbar bevorsteht, aber dass etwas dass eine Situation außer Kontrolle geraten kann und dann nicht schnell genug deeskaliert werden kann, das ist sicherlich so. Und wenn die Ukraine unterliegt, und das ist dann damit ja wohl gesagt, wenn wir die Unterstützung für die Ukraine aufgeben, dann wird sich diese Situation dramatisch verschärfen.
1: Erstmal wünschen sich ja vor allem die meisten Leute, dass der Krieg in der Ukraine beendet wird. Und nicht wenige derer, die ich auch gerade zitiert habe, wünschen sich mehr diplomatische Initiativen. Und just gab es so eine Überraschung an diesem Wochenende. Es gab die erste diplomatische Initiative auf Außenministerebene am Rande der UN-Vollversammlung. Hat sich der deutsche Außenminister Johann Wadephul mit seinem Kollegen Sergej Lavrov getroffen. Das war die erste persönliche Begegnung auf dieser Ebene seit Beginn der Vollinvasion. Also der mittlerweile wichtigste Ukraine-Unterstützer trifft den Angreifer. Ist das ein Politikwechsel?
0: Noch kein Politikwechsel, aber ein gutes Signal, dass man miteinander redet. Das müssen jetzt nicht alle tun.
1: Also bislang hat man immer gesagt, wir reden erst, wenn es einen Waffenstillstand gibt und es auch was zu besprechen gibt. Jetzt gab es ja auch nicht wirklich was zu besprechen.
0: Jedenfalls kam genau, ich glaube, es ist da nichts bei rausgekommen. Und ein bisschen habe ich auch mit, wegen der Arktis, mit russischen Vertretern gesprochen, da kommt auch nichts mehr raus. Ja, die sind jedenfalls die offiziellen Vertreter sind so auf der Propagandasprache von Putin geeicht. Da ist nicht ein Haar breit, selbst wenn du fragst, würdet ihr denn eure Söhne, also die nennen das ja Konflikt zum Beispiel. Ja, es gibt keinen Krieg, den Russland kämpft, trotz der wahrscheinlich Millionen Verluste, die sie inzwischen haben. Selbst wenn du fragst, würdest du deine Söhne dahin schicken, wenn es denn nur ein Konflikt ist, machen die einfach immer weiter völlig ungerührt. Trotzdem ist es gut, dass man auf der diplomatischen Ebene mal einen Kanal legt, wenn es das denn ist.
1: Jetzt hat der Lavrov sich hinterher schon wieder lustig gemacht und gesagt, also wenn das war, was die Deutschen wollten, dann hätten wir auch telefonieren können. Hat es sich dafür gelohnt? Ist es wirklich so?
0: Ich finde es gut, dass Wadephul das gemacht hat, weil man muss ja irgendwie in eine Verhandlungssituation mal oder eine Gesprächssituation kommen. Und ich fühle mich nicht wohl damit, wenn nur Donald Trump sich mit Putin trifft, sondern da müssen die Europäer selber eine Verhandlungslinie aufbauen. Ich würde auch, denke ich, raten, dass man das jetzt vorsichtig machen soll, dass jetzt nicht alle Minister jeweils ihre Kollegen treffen. Und wie gesagt, meine Erfahrung, die ist sicher viel, viel, viel kleiner als die von Wadephul, ist, dass da gar nichts preisgegeben wird. Also ich hatte ein paar von diesen Gesprächen auf untergeordneter Ebene im letzten Jahr und das ist alles hoffnungslos. Da sind wir, am Ende ist Europa oder Deutschland schuld, dass es diesen Krieg überhaupt gibt. Aber trotzdem muss man finde ich es richtig, dass das Bemühen unternommen wird, diesen Kanal offen zu halten.
1: Donald Trump will jetzt auch Putin zum G20-Gipfel in Miami im Dezember einladen. Zelensky soll auch kommen. Zelensky hat gesagt, er wäre bereit dazu, er stünde bereit, wenn Putin denn verhandeln wolle. Sagen Sie, das wäre auch eine gute Idee, damit jetzt mal anzufangen, den wieder in den Kreis der G20 zu holen? Oder ist
0: das finde ich jetzt wiederum nicht, weil weil auch der rote Teppich damals in Anchorage in Alaska, als Trump Putin empfangen hat, also dieses Pomp, dieses quasi Unterwürfige, aber das ist natürlich dem amerikanischen Präsidenten eigen, dass er Diktatoren irgendwie hofiert. Und man darf erwarten, dass das beim G20-Gipfel genauso ist. Das meine ich natürlich nicht. Mir geht es nur darum, dass man für den Fall von weiteren Eskalationen oder von Deeskalation überhaupt mal eine Handynummer hat, die man benutzen kann. Und nicht, dass man quasi Putin nachträglich adelt und sagt, jetzt bist du wieder im Kreis aufgenommen. Und das riecht so ein bisschen so, was Trump da zumindest angekündigt hat.
1: Putin tritt nicht nur im Osten Europas aggressiv auf. Sie haben es jetzt schon mehrfach gesagt, zunehmend auch im hohen Norden.

0: Selbstbestimmungsrecht. Ursprünglich wollte Trump aber viel mehr. Grönland sollte ein fester Teil der USA werden. Dieser Streit scheint nun mit dem Abkommen beigelegt. Der Wettlauf der Großmächte in der Arktis, ihre Einflusssphären auszubauen, läuft weiter. China und Russland mischen mit und Donald Trump sowieso. Die Arktis verfügt über wertvolle Rohstoffe, seltene Erden, wichtige Gas- und Erdölvorkommen. Diese könnten durch den Klimawandel einfacher zugänglich werden. Es geht aber auch um Fischerei, strategische Standpunkte und um wichtige Handelsrouten. Auch die EU weiß um die Bedeutung. Bundeskanzler Merz beim Arktis-Gipfeltreffen Mitte September in Finnland. Die Arktis ist ein geopolitischer Hotspot. Mit meinen Kollegen zusammen stimme ich überein, dass wir das Augenmerk der Europäischen Union stärker auf die Arktis legen sollten.
1: Sie haben sich viel mit der Arktis beschäftigt und sagen, bei der Ukraine haben wir schon zu spät reagiert. Hier sollten wir es nicht auch tun. Warum spielt Europa noch keine entscheidende Rolle?
2: Also mein Interesse für die Arktis ist im Grunde indirekt zuerst gewesen. Ich hatte nach dem Ausscheiden aus der Politik gedacht, jetzt hast du dein Leben lang versucht, einen Beitrag zu leisten, die globale Erderwärmung ein bisschen zu verlangsamen, erneuerbare Energien, Klimaschutz. Jetzt guckst du dir an, wie die stattfindende Erderwärmung sich auf die sicherheitspolitische Lage auswirkt. Und da ist die Arktis schon der Ort, auf den man schauen sollte, weil Klimawandel und Geopolitik dort hart zusammenstößt. Das haben wir in dem Beitrag ja eben ganz schön gesehen. Und die.
1: Warum spielt Europa noch keine Rolle?
2: Weil Europa kein Territorium in der Arktis hat. Und weil Europa keine geschlossene gemeinsame Außenpolitik hat. Wir haben diesen Gipfel gesehen oder das Zusammenkommen in Rovaniemi in Finnland. Aber wenn man jetzt sich anschaut, was das europäische, also das EU-Territorium in der Arktis ist, dann ist es eigentlich nur der über dem Polarkreis von Schweden und Finnland. Grönland ist nicht Teil der EU, Island ist nicht Teil der EU, haben gerade dagegen entschieden, Norwegen nicht. Großbritannien braucht man auch immer dazu, ist auch ausgetreten aus der EU. Also, und jetzt ist natürlich die Frage, was ist die europäische Hemisphäre, was ist der europäische Interessenraum, wenn alle diese Länder es nicht sind? So, nun machen wir umgekehrt eine assoziierte Partnerschaft mit Kanada vielleicht, die Europäische Union. Also heißt das die kanadische Arktis? Kanada hat ja zwei Seiten. Auf der anderen Seite ist ja sozusagen nochmal der pazifische Raum. Gehört der dann mit zur Einflusssphäre der EU? Das ist alles nicht sortiert. Und deswegen spielt Europa wie so häufig nur eine geldgebende Funktion.
1: Wir sollten uns aber unbedingt interessieren, wenn ich Sie richtig verstehe, sagen Sie, wenn sich Russland auf den nächsten Konflikt vorbereitet, dann hören wir ja ganz oft ehemalige Sowjetrepubliken, das Baltikum könnte es treffen, aber Sie sagen, nee, ist die Arktis.
2: Ich habe angefangen, mich damit zu beschäftigen, als ich in Kopenhagen bei diesem Think Tank, kann man sagen, angefangen habe zu arbeiten. Deswegen war Grönland offensichtlich das Thema, das ganz Dänemark umgetrieben hat. Und dann las ich die russische Propaganda über die russische Arktik und das, was sich anschließt. Und die ähnelt in ihrer Sprache so sehr der russischen Sprache gegenüber der Ukraine vor dem russischen Angriffskrieg gegen die Ukraine, dass ich dachte, okay, das muss man mal aufschreiben, das muss man mal systematisieren. Denn im Grunde ist der gleiche Mythos, die rote Arktis, die ersten Fischer, die da waren, auch auf der norwegischen Insel Spitzbergen, waren alles Russen. Der Mythos der russisch-orthodoxen Kirche, die hier eng mit Putin verbandelt ist, lebt dort auch auf norwegischem Territorium weiter. Und das wird hochgejazzt bis zu einem imperialen Nationalismus. So, damit sage ich nicht, dass das der Hauptkonflikt der Zukunft ist. Aber ich sage, man kann da studieren und vielleicht gerade da, weil es dann ein bisschen wie so eine abgelegene Märchenwelt ist, was überall passieren kann. Mhm. Und was sich verändert hat, ist, schon in der Vergangenheit war es so, dass geopolitische Konflikte, Kriege auf die Arktis übergegriffen haben. Der Kalte Krieg, Russland, USA, die Konfrontation, die Aufrüstung Grönlands, der Zweite Weltkrieg, Grönland auch da schon von hoher Bedeutung für den Atlantikkrieg und für die Wetterdaten, für die europäischen Schlachtfelder. Aber es waren immer andere Konflikte, die in die Arktis ausgegriffen haben. Jetzt würde ich sagen, jetzt wegen der globalen Erderwärmung, die dort sehr schnell abläuft, kann es zum ersten Mal sein, dass aus der Arktis Konflikte in den Rest der Welt ausstrahlen.
1: Und wie sollten wir versuchen, das zu verhindern? Es gibt ja auch noch einen anderen Player, China.
2: Das ist die 10.000-Dollar-Frage. Erstens, wer ist wir?
1: Europa.
2: Ja, das wäre das Erste. Ja. Es muss sozusagen eine Instanz geben,

0: die das wir institutionell untermauert. Wenn es die Europäische Union ist, fein, aber dann müssen wir mit Grönland, mit Island, mit Norwegen klären, spricht die Europäische Kommission auch für die. Wenn sie es nicht ist, dann muss es so etwas sein wie ein Staatenbündnis. Das haben wir ja gesehen, dass das entstanden ist, als die Europäer sich mal gegen Trump gewehrt haben, als im Raum stand, dass er Grönland militärisch besetzen sollte. Das ist das Erste. Und dann, wenn wir das sortiert haben und wissen, wer wir sind, können wir auch eine Interessensphäre definieren. Und dann ist es aus meiner Sicht interessant, weil ich immer auf der Seite stand, die gesagt haben, wir sind viel zu naiv gegenüber China gewesen. Und das glaube ich auch bis heute noch. Dann sollten wir schauen, wer hat eigentlich welche Interessen in der Arktis. Und dann kommt ein überraschendes Ergebnis, oder für mich war es überraschend, USA und Russland wollen ihr Territorium schützen. Die definieren den Einflussbereich und sagen, da kommt mir keiner rein. China will Zugang zu Handelsrouten, zu kritischen Erden, zu kritischen Rohstoffen, zu seltenen Erden und so weiter. Was will Europa? Im besten Fall war er des Völkerrechts auch Zugang gewähren.
1: Das heißt Zusammenarbeit mit China?
0: Zumindest eine interessengeleitete Konvergenz ist dort festzustellen. Und das sage ich, der immer gesagt hat, wir dürfen nicht naiv gegenüber China sein. Aber wenn man das mal durchspielt und die Welt, die geopolitische Welt, die Neuordnung der... Bitte?
1: Was für eine Konvergenz, die Sie gerade genannt haben?
0: Wir haben Zugang bekommen. Mhm. Nicht, also... Ich bin immer gut damit gefahren, wenn es und nicht gut damit gefahren, wenn es mir nicht geglückt ist, wenn ich Interessenskonflikte so übersetzen konnte, dass es um Zugangsfragen ging und nicht um Verwehrungsfragen. Mhm. In Zugangsfragen kannst du theoretisch einigen. Ja, also deswegen ist es übrigens eine gute Nachricht, wenn wir uns das in den Kopf bekommen, dass der rechte Populismus in ganz Europa und auch in Deutschland vor allem eine materielle Frage stellt, eine Verteilungsfrage, eine soziale Frage, denn die ist lösbar. Das tut vielleicht weh, aber wie hoch ist das Steuersystem, wie viel Abgaben musst du, das ist Mathematik und politisches, identitäre Fragen, also nationale, identitäre, kulturelle Fragen sind in der Regel nicht mehr lösbar, weil man dann so eine Art Glaubenskrieg sich liefert. Also deswegen brezeln wir uns alle so auf bei vegetarischer Ernährung und Lastenfahrrad. Das scheint unlösbar zu sein. Es ist viel einfacher, einen Steuerkonflikt zu lösen oder eine Vermögensteuerdebatte zu führen. Und so ähnlich mit China auch. Wenn es um Zugangsfragen geht, dann kann man theoretisch gemeinsame Lösungen bis hin zu diplomatischen Rahmenabkommen finden.
1: Über die Zukunft Chinas und des Nordpols können wir, glaube ich, mehrere Sendungen noch füllen. Aber diese neigt sich dem Ende. Und ich kann Sie natürlich nicht entlassen, ohne Sie einmal zu Ihrer eigenen Zukunft zu befragen. Sie lehren und studieren und analysieren seit einem Jahr. Über solche Fragen haben wir jetzt sehr anschaulich sehen können. Wo können Sie denn mehr bewirken, würde ich Sie gerne fragen. Als politischer Beobachter?
0: Naja, oder ich als schon gesagt, dass ich das alles in ein Buch gepackt habe, das jetzt erscheint. Und damit werde ich die nächsten Wochen und Monate gut beschäftigt sein, dass diese Diskurs dann ein bisschen länger auf vielen Bühnen darzustellen.
1: Und nach dem Buch?
0: Schreibe vielleicht das nächste.
1: Sie wollen nicht zurück in die Politik?
0: Das kann ich mir im Moment nicht vorstellen.
1: Im Moment?
0: Ja, das liegt daran, dass ich nicht besonders... Meine Definition von Freiheit... Es gibt keine Pläne, es gibt keine Strategien und es gibt auch kein Verlangen, in die Politik zurückzugehen.
1: Bis übermorgen oder was heißt im Moment?
0: Das ist ein langer Zeitraum.
1: Ich frage...
0: Wirklich? Ja, aber...
1: Na gut, ich sage Ihnen, warum ich das frage. Es gibt ein Gerücht, das im, wie es so schön heißt, politischen Berlin kursiert, dass Robin Alexander und Dagmar Rosenfeld in ihrem Podcast berichtet haben. Und das besagt, dass Sie gemeinsam mit Volker Wissing, da sehen wir ihn, ehemals FDP, jetzt parteilos, ein Art neues Bündnis oder eine neue Partei gründen wollten. Haben Sie das auch gehört, das Gerücht?
0: Das habe ich im Vorfeld der Sendung ungefähr 100 Mal gehört, weil ungefähr, ich hatte so ein schönes, ruhiges Jahr und heute haben mir sehr viele Leute Nachrichten geschickt, ist da was dran? Da ist nichts dran. Das, so wie Sie sagten, politisches Berlin kreist irgendwie um sich selbst und irgendjemand hat das gesagt und dann ist es tausendfach im Echoraum gemacht worden. Nein, und ich kann das auch lang begründen, warum ich diese Idee für Unsinn halte, aber wenn Sie es kurz haben wollen, nein, da ist nichts dran.
1: Wir haben ja jetzt so viel über schrumpfende Mitten gesprochen. Und würde nicht eigentlich so eine Bewegung auch einer fragmentierten Parteienlandschaft...
0: Wie viel Zeit haben wir noch?
1: Nee, wir haben nicht mehr viel Zeit. Aber, okay, also natürlich würde das eigentlich Schwung bringen, aber Sie sagen, das in Ihrer Situation macht das
0: wahrscheinlich nicht. Würde jede neue Partei...

0: und wirklich, ich würde an der keinen Bestandteil haben, irgendwie Schwung haben. Aber sie würde auch zu einer weiteren Zerfaserung des Parteiensystems führen und wegen der Logik von Parteien, nämlich Selbsterhalt. Und das meine ich überhaupt nicht böse. Wenn du Parteivorsitzender bist, ist dein Ziel ja nicht, deine Partei kleiner zu machen. Ja, es steht auf deiner Berufsbeschreibung steht, mach die Partei erfolgreich. Und dann zu sagen, ich rette die Demokratie, aber am Ende wird es unserer Partei die Existenz kosten, das ist viel verlangt von Parteivorsitzenden. Also, eine neue Partei würde diesen Widersprüchen auch nicht entkommen. Deswegen halte ich von der Idee gar nicht. Sie ist quasi denkfaul, wenn ich das so sagen darf. Man nimmt sozusagen mehr vom Alten, weil man hofft, dann hat man das Neue. Haut irgendwie aus meiner Logik nicht hin. Aber an der Debatte ist doch was Interessantes dran, finde ich. Und das haben, glaube ich, die in die Welt gesetzt hat, gar nicht so gemeint. Wenn der Gedanke ist, eine neue Partei der politischen Mitte löst all die Probleme, die uns im Moment plagen. Denn das muss ja die Idee sein. Also Pflegereform, Rentereform, Schuldenbremse, Steuerpolitik, erneuerbare Energien ausbauen und die Förderung für Solaranlagen und der Wärmepumpen natürlich. All das löst diese neue Partei im Konsens. Dann halten ja offensichtlich viele Menschen an der Idee eines Konsenses fest. Ich selbst glaube nicht, dass diese neue Partei, die es nicht geben wird, jedenfalls nicht mit mir, da einen Beitrag leistet. Aber dann kann es um die Zukunft der Demokratie dann doch nicht so schlecht bestellt sein, wie es am Anfang hier die Sendung klang. Denn diese Partei wird ja all die Widersprüche auflösen müssen, mit der Hoffnung derjenigen, die das wollen, der breiten Zustimmung der demokratischen Mitte. Und wenn das so ist, dann würde ich sagen, dann lass uns mal drüber nachdenken, ob wir nicht andere, neuere Instrumente finden, diesen Konsens wieder herzustellen. Und da gibt es so viele Beispiele und so viele gute Ideen, wie man, sagen wir, zu einer moderierten Konsensfindung in Deutschland wieder zurückkehrt, ohne zu glauben, unsere Probleme liegen in einer Partei, die es nicht gibt. Das insofern...
1: Das wären...
0: Ja, sozusagen wie in einer Dialektik. Das haben die nicht beabsichtigt. Aber damit ist sozusagen eine Hoffnung ausgesprochen worden, die ja für die bestehenden Parteien eigentlich eine Maßgabe ist. Und ehrlicherweise auch für die Wählerinnen und Wähler, die dann sich an dieser Hoffnung ja messen lassen müssen. Denn diese neue Partei müsste ja auch Antworten geben. Die würde ja in den gleichen Widersprüchen sein. Die Hoffnung ist offensichtlich, löst es und löst es im Konsens.
1: Herr Habeck.
0: Und das ist das Gegenteil von Polarisierung und von Populismus.
1: So, damit hätten wir die Runde geschlagen, aber wir stellen ganz kurz fest, weil die Sendung ist zu Ende, Sie bleiben Ihrer Partei treu.
0: Ja.
1: Gut, dann bedanke ich mich herzlich für den Besuch und die zahlreichen Ausführungen und darf Sie jetzt weitergeben an Titel, Thesen, Temperamente. Vielen Dank für Ihr Interesse hier im Studio und Ihnen zu Hause auch. Einen schönen Abend.

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9: Im Spätsommer, dann zeigt sich Hamburg von seiner vielleicht schönsten Seite, dann, wenn die Luft noch warm ist und die Stadt in goldenes Licht getaucht wird. Bei mir ist die Luft gerade gemischt mit einer ehrlichen Note Diesel und frischem Motoröl. So muss das auch sein auf dem Gut Karlshöhe in Farmsen-Berne. Da sind wir heute bei Rund um den Michel. Dieses Gut ist nicht nur eine schöne grüne Oase mitten in der Stadt, sondern auch eine Schule für Klima.

0: Schutz. Schauen wir gleich noch mal näher drauf. Aber erst einmal nehmen wir Sie mit in den schönen, goldenen Spätsommer. Herzlich willkommen bei Rund um den Michel.
1: Hamburg entspannt sich. Der Sommer ist jetzt auch offiziell vorbei. Hamburg atmet tief ein und wieder aus. Ein goldener Herbst liegt vor uns. Denn nur weil der Sommer vorbei ist, will sich die Stadt ja noch lange nicht nach drinnen verziehen. Hier beim Yoga auf der Dachterrasse in der Hafencity von Tribe Yoga Base bringt die frische Herbstluft den herabschauenden Hund, den Krieger und die Kobra noch mal so richtig in Schwung.
2: Man hat den blauen Himmel über sich, die Möwen, die Sonne, also es ist was ganz anderes.
3: Eine tolle Atmosphäre mit Sonnenuntergang, kann ich nur jedem empfehlen.
4: Vor allen Dingen mit dem Blick auf die Elfi, die so nah dran ist, es hat schon ja, irgendwas Beeindruckendes. Und im Freien mit der frischen Luft und ja, trotzdem hat man hier so eine Ruhe irgendwie.
1: Wir entdecken Hamburgs goldene Seiten, sind einen Tag rund um den Großneumarkt in der Neustadt unterwegs oder beim Streetfishing in der Hafencity, angeln direkt vor historischen Backsteinen. Neue Orte, neue Erfahrungen. Dinge mal aus einer anderen Perspektive sehen. Die Stadt und vielleicht sogar sich selbst neu entdecken.
5: Ich habe das Gefühl, die Leute sind so ein bisschen freier vielleicht noch, irgendwie in ihrer Art. So. Also es ist schon was ganz anderes als im Studio.
1: Der Sommer ist vorbei. Hamburg ist startklar für einen herrlichen Herbst. Wir nehmen Sie mit bei Rund um den Michel.
0: Beim Yoga gibt es nicht nur den herabschauenden Hund oder die Kobra, auch die Fledermaus ist eine ganz bekannte Übung. Die Jäger der Nacht sind vielleicht nicht jedermanns Lieblingstier, aber wenn man will, dann kann man die Fledermäuse durchaus hier auf der Fledermauslichtung auf dem Gut Karlshöhe bei Dämmerung beobachten. Mitten in der Stadt kann man sogar durchaus vom Fledermausfieber erwischt werden.
6: Herzlich willkommen zu unserer gemeinsamen Führung. Zurzeit sieht man noch nichts am Himmel. Aber
7: 18 Neugierige warten im Barmbek auf ihr Fledermausabenteuer.
6: Das ist das Geräusch, hörbar gemacht für uns, von der Zwergfledermaus. Da sind die vier Fledermäuse abgebildet mit der Frequenz.
7: Und ihre Hoffnung setzen sie auf ihn. Volker Ziegler vom NABU ist seit 10 Jahren im Fledermausfieber.
6: Wer möchte eins haben?
7: Und hat seine Geheimwaffen dabei, die sogenannten Bettdetektoren.
6: Claro, claro.
8: Mein Ziel ist es, hoffentlich ein oder zwei Fledermäuse mal bestimmen zu können, wenn man sie sieht.
9: Ich habe noch nie eine Fledermaus gesehen in so einer nahen Form. Ich würde sie gerne mal sehen. Also einfach mal näher, als nur so eben oben herhuschen. Also das ist die große Hoffnung.
10: Also ich finde es einfach spannend. Ich bin noch nie auf Fledermausjagd am Abend gegangen.
7: Na dann wird es wohl mal Zeit. Nun müssen nur noch Wetter und Fledermäuse mitspielen.
6: Das ist freie Natur. Und da kann es sein, wenn es regnet, Dauerregen gibt, gibt es keine Insekten. Wenn es keine Insekten gibt, sind die Fledermäuse nicht da. Und die bleiben dann in ihren Höhlen, in ihren Verstecken, in ihren Ritzenspalten und Furchen. Und dann hat man Pech.
7: Die Erwartungen sind groß, der Abend noch lang. Los geht die Suche von Barmbek über die Kanäle Richtung Stadtparksee. Zwar sind in Hamburg noch 15 Fledermausarten heimisch, aber viele davon gefährdet. Und inzwischen sehr selten. Die kleinsten wiegen weniger als ein Blatt Papier.
6: Wir können auf dieser Tour auf dem Osterbeek- und Goldbeek-Kanal und auf dem Stadtparksee nur, sage ich mal, 4 Fledermausarten maximal erwarten. Die anderen jagen woanders, haben woanders Lebensräume oder Jagdräume. Die sind hier nicht.
7: Die besondere Mischung von Wasser, vielen Bäumen und alten Gemäuern macht Hamburg für viele Arten besonders. Und Volker Ziegler weiß, was sie lieben.
6: Ich zeige Ihnen den großen Abendsegler. Eine Stadtfledermaus. Sie sind gerne unter Dächern, in Ritzen und Spalten von Häusern, hinter Jalousien, in alten Fensterrahmen sitzen sie drinne.
7: Der große Abendsegler gehört zu den Frühaufstehern unter den Fledermäusen. Er ist in Hamburg die größte Art, mit einer Flügelspannweite bis 40 cm. Mindestens genauso groß ist die Spannung jetzt unter den Paddelgästen. Er jagt vor der Dämmerung. Jetzt heißt es also anschleichen. Aber leider Fehlalarm.
6: Ah, ich denke, wir fahren auf den Stadtparksee. Da haben wir verschiedene Uferbereiche, dass wir da noch die Fledermäuse dann beim Jagen sehen. Jetzt gucken wir mal auf

0: Wasserfledermäuse.
1: Dann endlich unter einer Brücke. So klingt nur eine Wasserfledermaus.
0: Flog eine durch. Da ist noch eine vor uns. Da. Oh, die hat getrunken. Ich weiß nicht, ob ihr es gesehen habt. Dann noch eine. Die fliegen so dicht, da fliegt noch eine. Vielleicht hat die auch Durst? Nee.
1: Spätestens jetzt hat alle das Fledermausfieber gepackt.
0: Auch auf der linken Seite sind welche zu orten.
1: Und sie schleichen weiter zum Stadtparksee.
0: Das sind Enten. Das ist vielleicht ein Flugsaurier hier. Da ist eine über uns.
1: Sie wollen mehr. Drei Arten fehlen schließlich noch.
0: Ja, ja, herrlich. Hier zwei Stück vor uns. Eine der beiden großen Reitflügel oder große Abendsegler. Zwei vor uns. Hier, links ist eine. Also, hier ist alles voll. Wir haben jetzt alle vier gesehen. Breitflügelfledermaus, großer Abendsegler, Zwergfledermaus und unter der Brücke die mindestens drei Wasserfledermäuse. Alle drei, alle vier Arten.
2: Klasse, klasse. Einfach spannend, wie viel auf dem Wasser doch passiert.
3: Also ich hatte ja so ein Frequenzgerät, das war für mich total toll, weil dadurch kann man quasi was erlebbar machen, was für unsere Sinne eigentlich nicht erlebbar ist. Also das hat mich total geflasht.
4: Man hört was, was man sonst nicht hört.
3: Ja.
4: Und man kann die damit viel besser greifen. Man merkt, die kommen hier um einen rum und knattert und schnattert und man sieht sie nicht, man sieht sie und man hört sie. Also es ist total beeindruckend.
0: Aus nächster Nähe konnten wir sie jagen sehen, in dieser Fülle und in dieser Länge. Das war in diesem Jahr so noch nicht der Fall gewesen.
1: Und während Hamburg schläft, gehört die Stadt nun seinen geheimnisvollen Nachtschwärmern.
5: Hamburg kann Sonnenuntergang und das am schönsten am Elbstrand. Hier braucht man keinen Filter, sondern nur ein bisschen Glück mit dem Wetter und den richtigen Platz im Sand. Oder bei Hannes Löhrs. In seinem Fischerhaus genießt er gemeinsam mit seinen Freunden das goldene Spektakel, wenn das Wetter mitspielt.
6: Direkt über der Strandperle in einem der pittoresken Kapitänshäuser in Övelgönne, hier lebt seit dem 19. Jahrhundert die Familie Löhrs. Hannes ist 75 Jahre alt und der letzte noch lebende Löhrs seines Stammbaums.
7: Ich wohne mein ganzes Leben hier und die Familie von mir wohnt hier schon, ich weiß nicht, in der fünften Generation. Kam mal von Helgoland hierher, haben sich hier niedergelassen, sind alle zur See gefahren, Lotsen, Kapitäne. Und das Haus hier ist von 1850 ungefähr. Und war da dann, als er dann auch nicht mehr als Bootsbauer hier gearbeitet hat, hat dann im Hinterhaus so eine maritime Sammlung eröffnet, so ein kleines maritimes Museum.
6: Und zwar im sogenannten Altenteilehaus im Hinterhof, einst für Eltern und Großeltern gebaut. In diesem Backsteinhaus eröffnete Hannes Vater Herbert alias Cap'n Löhrs in den 70er Jahren die Övelgönner Seekiste. Bis 2022 ein Sammelsurium vieler skurriler Dinge aus der Seefahrt, obwohl er selbst nie Kapitän gewesen ist.
8: 4 Jahre habe ich gebraucht, das aufzubauen. Und alle Leute haben natürlich gesagt, das war nie was. Ich bin nämlich gar nicht so furchtbar fleißig. Aber weil ich ja Schiffszimmermann bin, deshalb konnte ich das ja alles selber machen.
7: Ja, da war eine Kapitänskajüte von einem Segelschiff eingebaut. Das war sehr, sehr skurril, sehr gemütlich. Und natürlich das, was alle Leute sehen wollten, war der Penis von einem Pottwal. Hink unter der Decke sind die Leute unter durchgegangen, haben das gar nicht gesehen, obwohl der so groß ist. Das war, und natürlich das rechte Bein von Klaus Störtebeker war auch da, lag in der Seemannskiste.
6: An sonnigen Wochenenden zieht es viele Besucher nach Övelgönne an den Elbstrand. Um in seinen Garten zu gelangen, muss Hannes Löhrs erst den Spazierweg direkt vor seiner Haustür überqueren. Sein Grundstück hat einen unverbaubaren Blick auf die Elbe.
7: Man wohnt hier immer ein bisschen auf dem Präsentierteller, weil hier viele Leute natürlich spazieren gehen. Früher war das eben keine bevorzugte Wohnlage. Das war eine Wohnlage, da musste man immer steilen Berg, steile Treppe hoch und runter gehen und es gab keine Gas- und Ölheizung, man musste mal Treibholz einsammeln.
6: Wie so oft hat Hannes Löhrs heute einige seiner Freunde und Bekannte eingeladen. Dafür braucht er keinen Grund. Am liebsten feiert er auf der untersten Terrasse in seinem Garten.
7: So. Machst du den Stoff? Wir machen immer so Barbecue hier im Untergarten, wo die alte Bootswerkstatt ist. Ganz kurzfristig immer. 2-3 Tage vorher mache ich einen Rundruf, wer hat Lust zu kommen und dann kommen.